0: Der scheint da zu sein, aber den müssen wir einfach mal abkappen.
1: Der Berliner GdP-Vorsitzende Stefan W. In der vergangenen Nacht ist am Bahnhof Zoo ein Mann erschossen worden. Die Fahndung nach dem mutmaßlichen Täter läuft. Bei der Leichtathletik-EM in Birmingham holte am Abend der deutsche 5000-Meter-Läufer Florian Bremm Silber. Zuvor hatte die deutsche Olympiasiegerin Yemisi Mabry Bronze im Kugelstoßen gewonnen. Bei der Schwimm-Europameisterschaft in Paris hat die deutsche 4x200-Meter-Freistil-Staffel der Männer Bronze gewonnen. Soweit die Nachrichten. 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Das Wetter. In der Nacht klar, Tiefstwerte 14 bis 10 Grad. Aktuell in Berlin-Buch 16 und in Klettwitz 18 Grad. Heute am Dienstag im Norden gelegentlich einige Wolken, aber trocken. Die Zeit, es ist 2.03 Uhr.
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3: Mit nur zwei Meldungen, einmal die A7 Kassel Richtung Hannover. Zwischen Kassel-Nord und Hedemünden, da haben wir 6 Kilometer Stau nach einer Sperrung. Und die A96 München Richtung Lindau ist zwischen Memmingen-Nord und Aitrach wegen einer Nachtbaustelle bis ca. 4 Uhr gesperrt. Gute Fahrt!
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3: Die kommt von NDR Info aus Hamburg. Ich bin Milad Gupay. Herzlich willkommen zu einer neuen Stunde. Hitzewellen, massive Trockenheit, auch zu Lasten der Landwirtschaft, Waldbrände und bedrohlich niedrige Flusspegel. Der Sommer in diesem Jahr ist im Durchschnitt so heiß wie noch nie. Dazu hat der EU-Klimadienst Copernicus jetzt neue Daten vorgelegt. Demnach waren die Monate Juni und Juli so heiß wie noch nie seit Beginn der Wetteraufzeichnungen. Was die neuen Daten genau zeigen, was sie für uns bedeuten, dazu Sabrina Fritz.
4: Die Klimaexperten der EU haben sich die beiden Sommermonate Juni und Juli genauer angeschaut. Danach war vor allem der Juni sehr heiß und trocken. Dies habe zu den verheerenden Waldbränden in Frankreich und Spanien beigetragen. Die Durchschnittstemperatur im Juli lag unter den Rekordwerten der vergangenen Jahre. Im Süden Europas war es zwar sehr heiß, im Osten und Norden dagegen eher normal. Nach Angaben der Klimaexperten lag die Durchschnittstemperatur in Westeuropa damit in diesem Sommer bislang bei 21,6 Grad und hat einen neuen Rekordwert erreicht. Sorge bereiten den Wissenschaftlern auch die niedrigen Wasserpegel der Seine in Frankreich, des Rhein und der Donau. Diese hätten Auswirkungen auf die Wasser- und Stromversorgung. In Ungarn musste das Atomkraftwerk abgeschaltet werden, weil nicht genügend Wasser zur Kühlung vorhanden war. Die Wassertemperatur der Meere erreicht ebenfalls einen neuen Rekord. Sie betrug im Durchschnitt 21 Grad. In manchen Regionen wie in Spanien war sie deutlich höher und erreichte Badewannenniveau.
3: Soweit die Fakten von Sabrina Fritz. Aber was folgt jetzt daraus? Wie müssen wir uns künftig auf Sommer wie diesen einstellen? Und schaffen wir es gleichzeitig noch, die Hitzeentwicklung zu bremsen? Darüber hat meine Kollegin Nina Zimmermann vom NDR mit Hermann Lotze-Kampen gesprochen. Er ist in Ostfriesland auf einem Bauernhof groß geworden, hat selbst Landwirt gelernt und beschäftigt sich heute wissenschaftlich mit diesen Wetterveränderungen. Am Potsdam-Institut für Klimafolgenforschung leitet er die Abteilung Klimaresilienz und Hermann Lotze-Kampen ist Professor an der Berliner Humboldt-Universität. Erste Frage an ihn. Vieles von dem, was wir gerade erleben, ist seit Jahren vorhergesagt. Gibt es denn trotzdem Entwicklungen, die schneller oder heftiger kommen, als die Forschung erwartet hat?
5: Ja, es gibt ein paar Anzeichen, dass sich die Erwärmung tatsächlich noch schneller entwickelt, als wir oder die Klimaforschung das vor ein paar Jahren noch vorhergesagt hat. Das ist jetzt auch nicht so überraschend, weil das Klimasystem natürlich komplex ist. Aber wahrscheinlich waren wir noch eher zu zurückhaltend in unseren Aussagen. Aber das tut alles nichts zur Sache. Der Trend ist eindeutig, die Temperaturen gehen weiter hoch. Die Emissionen gehen weltweit auch immer noch weiter hoch. Und das heißt, wenn die Gesellschaft, die Politik, wir alle, die Wirtschaft nicht zügig dran gehen, die Emissionen zu senken, dann geht dieser Trend weiter und es wird noch heißer, wir werden noch häufiger extreme Ereignisse bekommen und das ist alles keine große Überraschung.
6: Hier im Norden fühlte sich dieser Sommer jetzt nicht durchgehend nach Rekordhitze und Trockenheit an, aber darf man sich da überhaupt von diesem eigenen Wettergefühl beruhigen lassen?
5: Das ist ein großes Problem, dass wir das als Menschen gar nicht so richtig wahrnehmen können, vor allen Dingen die längerfristigen Veränderungen. Natürlich ist es so, dass es im Norden Deutschlands tendenziell immer noch deutlich kühler ist als im Süden im Durchschnitt. Aber es ist auch so, diese Extreme, die treffen natürlich nicht jedes Jahr überall zu. Aber die Tatsache, dass wir jetzt extrem niedrige Flusspegelstände in Deutschland und quer durch Europa haben, zeigt ja, dass wir in weiten Teilen Europas, und das sagt ja auch der Copernicus-Bericht, extreme Temperaturen und auch niedrige Niederschläge hatten.
6: Und wenn solche Sommer häufiger werden, was müsste sich in Deutschland verändern, damit wir besser damit klarkommen? Das alleinige Hoffen, dass es regnet, was wir von Landwirten jetzt die letzten Tage gehört haben, das kann es ja nicht sein.
5: Ja, es gibt ja schon viele Pläne. Es gibt seit 2 Jahren eine Wasserstrategie. Es gibt in vielen Kommunen und auch in den Ländern Aktivitäten, um Anpassungsmaßnahmen vorzubereiten. Zumindest gibt es die Pläne dafür. Aber ich glaube, wir müssen als Gesellschaft ins Handeln kommen, das ernst nehmen und zügig alle Aspekte, die der Klimawandelanpassung und auch der Emissionsvermeidung dienen, voranzubringen. Und da geht es um Hitzeschutz, da geht es um Verfügbarkeit, also Brunnen, Trinkwasserverfügbarkeit in den Städten, da geht es um Diversifizierung in der Landwirtschaft, da geht es um Niedrigwasserstrategien auf Flüssen für die Logistik. Wir merken ja, dass der Klimawandel, das werden wir dieses Jahr deutlich merken, wegen der Flusspegelstände, dass der Klimawandel direkt auf die wirtschaftliche Entwicklung zurückschlägt und damit uns alle betrifft.
6: Vieles lässt sich ja vielleicht anpassen. Städte können grüner werden, Landwirtschaft kann sich umstellen, Wasser kann anders verteilt werden. Aber wo kommen wir auch an Grenzen? Also was lässt sich irgendwann nicht mehr auffangen?
5: Naja, zu große Hitze ist tödlich für Menschen, ja, für ältere Menschen, für kranke Menschen, für Kinder. Also wenn es draußen zu heiß wird für körperliche Aktivität, dann ist es eben gesundheitsgefährdend. In bestimmten Regionen in der Landwirtschaft auf sehr sandigen Böden, wenn dauerhaft zu wenig Wasser da ist oder die Wasserbilanz negativ ist, also mehr verdunstet als durch Regen wiederkommt, wird man bestimmte Kulturen nicht mehr anbauen können. Allerdings müssen wir natürlich sagen, wir befinden uns in einem der reichsten Länder der Welt, immer noch in einem relativ gemäßigten Klima. Also mit einem gewissen Aufwand kann da schon einiges kompensiert werden. Aber zum Beispiel die Tatsache, dass möglicherweise Kraftwerke abgeschaltet werden müssen, weil das Kühlwasser nicht mehr da ist. Auch da ist natürlich die Möglichkeit, das Energiesystem umzustellen, da sind wir ja auch schon auf dem Weg. Also ich glaube, wir haben hier in Mitteleuropa und vor allen Dingen in Deutschland schon viele Möglichkeiten, aber die müssen eben auch tatsächlich ernsthaft umgesetzt werden und im Grunde in alle Aktivitäten eingebaut werden. Also zum Beispiel die Verwendung des Sondervermögens, also neue Bauaktivitäten, Infrastruktur, Gebäude etc., die müssen natürlich konsequent auf Klimaanpassung und Emissionsvermeidung ausgerichtet werden.
6: Bei der großen Weltklimakonferenz in Paris vor über 10 Jahren hieß es below 2 degrees, also man wollte die Erwärmung der Welt auf unter 2 Grad beschränken. Ist das der Kurs überhaupt noch oder sind wir da schon jetzt auch mit den Zahlen dieses Sommers drüber hinaus?
5: Naja, wir sind bei der Emissionsentwicklung und beim Ambitionsniveau und der Emissionsvermeidung, also Umbau des Energiesystems, Umbau der Agrar- und Ernährungswirtschaft, sind wir nicht auf Kurs in Richtung unter 2 Grad, sondern immer noch deutlich über 2 Grad. Wir haben, das machen wir seit Jahrzehnten in der Forschung, wir haben Szenarien, es ist möglich umzusteuern. 2 Grad ist auf jeden Fall noch zu halten. 1,5 Grad ist eine sehr große Herausforderung, aber jedes Zehntelgrad zählt, wie wir gerne sagen, weil mit jedem Zehntelgrad Erwärmung steigen die Risiken von Extremereignissen und den ganzen negativen Auswirkungen. Das heißt, wenn wir 1,6 Grad nicht schaffen, sollten wir versuchen, 1,7 Grad zu schaffen. Und wir haben vieles davon in der Hand. Also Umbau des Energiesystems, Umbestellung der Ernährung. Und wir müssen diese Möglichkeiten nur nutzen. Und wir werden dadurch auch unsere Wettbewerbsfähigkeit stärken in Deutschland, in Europa, weil alle Länder der Welt vor diesen Herausforderungen stehen. Alle werden betroffen sein und längerfristig werden alle in Richtung Netto-Null-Emissionen gehen müssen.
3: Soweit Hermann Lotze-Kampen, Agrarökonom und Nachhaltigkeitsforscher. Wir bleiben noch kurz beim Thema, denn die Folgen dieses Rekordsommers in Westeuropa sehen wir ja auch teilweise selbst direkt vor der Haustür, auf Wiesen und in Wäldern, wo die Bäume durch die lange Trockenheit teilweise schon herbstlich aussehen. Vielleicht ist Ihnen das mal aufgefallen. An manchen Orten ist das Laub zum Teil jetzt schon braun und unter den Füßen knistert es, wenn wir einen Spaziergang durch einen Laubwald machen. Margareta Holzreiter aus der ARD-Klimaredaktion weiß, was da gerade mit den Bäumen passiert.
7: Wenn die Bäume zu wenig Wasser bekommen, dann erreicht es die Baumkronen nicht mehr und die ersten Blätter werden welk. Um sich zu schützen und nicht noch schneller auszutrocknen, schließen die Bäume irgendwann die Spaltöffnungen ihrer Blätter, die eigentlich dafür da sind, CO2 aufzunehmen und Sauerstoff abzugeben. Bedeutet, sie können kaum noch Photosynthese betreiben. Und bleibt es dann eben so lange trocken, wie es jetzt mancherorts der Fall ist, dann werfen Bäume ihre Blätter, Früchte oder Äste sogar ganz ab, um sich zu schützen. Deswegen hat man auch jetzt schon an vielen Stellen das Gefühl, es wäre Herbst, obwohl es erst Mitte August ist. Vor allem bei ganz jungen Bäumen, die noch nicht so tiefe Wurzeln haben, da kann es wirklich schlimme Folgen haben. Die können nach so einer langen Trockenphase komplett absterben. Große, gesunde Bäume, die können sich oft wieder erholen. Und trotzdem wird man bei manchen Bäumen im nächsten Jahr Folgen bemerken. Zum Beispiel können die Kronen lichter sein, weil Teile der Kronen jetzt einfach absterben. Geschwächte Bäume sind außerdem anfälliger für Schädlinge und Krankheiten. Das heißt, wir werden auch mehr Bäume sehen mit Schädlingsbefall. So langfristig gesehen wird sich dann auch insgesamt verändern, wie unsere Wälder aussehen, weil sich eben die Pflanzen durchsetzen werden, die mit der Trockenheit gut umgehen können, während die anderen weniger werden.
3: Das war Margareta Holzreiter über trockene Wälder mit Blättern wie im Herbst. Und jetzt geht es hier bei uns um den Kampf gegen Geldwäsche und Steuerbetrug. Dafür ist ja der Zoll zuständig und der soll es in Zukunft einfacher haben. So steht es in einem neuen Gesetz, das die Bundesregierung verabschieden will und das dem ARD-Hauptstadtstudio vorliegt. In Zukunft soll der Zoll demnach hohe Vermögenswerte beschlagnahmen können, wenn deren Herkunft unklar ist. Gabor Hallas.
8: Vor allem geht es um Vermögen von mehr als 100.000 Euro, um die Rolex und den Porsche, sagt der Finanzminister plakativ. Lars Klingbeil möchte, dass der Zoll Autos, Luxusuhren und Schmuck einziehen kann, wenn die Besitzer nicht nachweisen können, dass sie die rechtmäßig erworben haben. Der Zoll freut sich über so ein Gesetz, hat lange darauf gewartet. So sieht es Tino Igelmann, Chef des Zollkriminalamtes.
9: Wir haben sehr viele Kontroll- und Prüfungsaufgaben, sei es beispielsweise an den Grenzen, auch im Inland oder im Bereich der Finanzkontrolle Schwarzarbeit. Und da kann es immer mal wieder sein, dass wir feststellen, dass jemand Vermögenswerte hat, die einfach nicht zu seinen regulären Einkommen beispielsweise passen. Oder auch Unternehmen, die über große Vermögenswerte verfügen, obwohl die Bilanzen das nicht hergeben.
8: Hier kehrt sich die Beweislast um. Bislang musste der Zoll bei einem Verdacht belegen, dass etwas nicht stimmt. Und jetzt kann er hingehen und sagen, wir nehmen euer Auto, ihr weist bitte innerhalb einer Frist nach, dass alles okay war.
9: Wenn wir erst einmal im Strafverfahren sind und letztendlich dann auch am Ende des Tages nachgewiesen haben, dass hier möglicherweise eine Straftat vorliegt, dann sind die Vermögenswerte oftmals schon abhanden gekommen und so haben wir die Möglichkeit, sehr frühzeitig dort anzusetzen, wo es der Gegenseite so richtig wehtut. Deswegen ist das wirklich ein sehr sinnvolles Instrument, was wir in Zukunft wahrnehmen können.
8: Wenn jemand Sozialleistungen bezieht, aber ein sehr teures Auto fährt, dann kann so ein Verdacht aufkommen, denn es stellt sich die Frage, woher kommt das Geld? Oder organisierte Kriminalität, zum Beispiel durch Clanstrukturen, sind ein Ziel. Da geht es darum, mögliche Geldwäsche zu bekämpfen.
9: Beispielsweise im Bereich des Einfuhrschmuggels von Kokain aus Südamerika nach Deutschland. Da werden hohe Summen generiert, die Gelder müssen gewaschen werden, sie müssen legal in die Vermögenskreisläufe eingebracht werden. Und insbesondere in diesen Fallkonstellationen versprechen wir uns durch dieses Instrument eine noch sehr viel effektivere Kriminalitätsbekämpfung.
8: Aber es gibt auch Kritik. Die Bürgerbewegung Finanzwende zweifelt, ob wirklich die großen Fälle so ermittelt werden und fragt, was ist eigentlich mit Unternehmen und Banken? Die Grünen begrüßen das neue Gesetz.
10: Die großen Fische wird man damit wahrscheinlich noch nicht hinbekommen, aber es ist ein guter Zwischenschritt.
8: Sagt die Finanzpolitikerin Katharina Beck, doch es reicht ihr nicht.
10: Geldwäsche ist halt wirklich härteste Kriminalität. Da geht es um Menschenhandel und andere wirklich schlimme Dinge. Und dass jetzt eben kritisiert wird, dass Banken oder größere Wohlhabende nicht belangt werden, liegt an dem Punkt, dass natürlich bei der Finanzkriminalität hier die Steuerkriminalität total ausgespart bleibt.
8: Und deswegen fordert sie, dass der Zoll verstärkt mit Steuerfahndern zusammenarbeiten soll.
3: 2.16 Uhr.
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3: Nach der Entdeckung einer Sprengstoff-Tonne Drohne am Flughafen Leipzig-Halle will der Bund die Drohnenabwehr ausbauen. Die Bundespolizei soll mehr Spezialkräfte einsetzen und schneller reagieren können. Dietrich Karl Meurer aus dem ARD-Hauptstadtstudio.
11: Die neue Drohnenabwehreinheit der Bundespolizei soll deutlich größer werden als bislang geplant. Eine Sprecherin des Bundesinnenministeriums bestätigte Medienberichte, wonach die Zahl der Spezialkräfte für diesen Bereich auf 300 steigen soll. Bislang ging der Bund von rund 130 Kräften aus. Die Spezialkräfte sollen Drohnen aufspüren, abfangen und bei Bedarf unschädlich machen. Außerdem soll die Bundespolizei statt bisher 4 künftig 8 Standorte nutzen. Die Einheiten sollen dadurch schneller an Einsatzorte gelangen. Die künftigen Standorte nannte die Sprecherin nicht. An großen Flughäfen läuft zudem der Ausbau von Technik, um Drohnen zu erkennen und abzuwehren. Mobile Kräfte und Geräte können bereits kurzfristig verlegt werden. Nach Angaben des Innenministeriums geschah das auch nach dem Vorfall in Leipzig-Halle. Bestätigt wurden zudem Berichte über ein neues Technologiezentrum für Drohnensicherheit. Das Deutsche Zentrum für Luft- und Raumfahrt eröffnet die Einrichtung am 18. August in Kochstedt bei Magdeburg. Dort sollen Fachleute neue Verfahren entwickeln und erproben.
3: Im Konflikt zwischen den USA und Iran bewegt sich ja wenig. Hoffnung auf eine Einigung zwischen Iran und Oman, die zu einer Öffnung der Straße von Hormus führen würde, zerschlägt Teheran ein ums andere Mal. Stattdessen formuliert das iranische Regime recht selbstbewusst weitreichende Bedingungen. Kann sich das Regime das überhaupt leisten? Und was heißt diese Entwicklung für eine Lösung des Konflikts? Nichts Gutes, es droht eine lange Hängepartie, das sagt ARD-Iran-Korrespondent Uwe Lüb in seinem Kommentar.
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12: Jetzt geht es also um Schach. So sieht es offenbar US-Präsident Donald Trump. Dem US-Nachrichtenportal Axios hat er gesagt, der Konflikt mit Iran werde sich regeln, so wie sich immer alles regle, es sei wie eine Schachpartie. Wenn dem so ist, dann stellt sich die Frage ein, wie guter Schachspieler Trump ist. Er hätte voraussehen können und müssen, wie das iranische Regime auf die konzertierten Angriffe der USA und Israels von Ende Februar reagieren würde. Die USA wären einen Schritt voraus gewesen. Das Selbstverständnis des Regimes, wonach es vor allem um den Erhalt eben jenes Regimes geht, die Fähigkeit Irans, die selbstentwickelten Drohnen rasch nachzubauen und die Entschlossenheit, die Straße von Hormuz tatsächlich dicht zu machen, all das hätten die USA einkalkulieren und mitdenken müssen. Vermutlich haben sie es sogar getan, aber offenbar die falschen Schlüsse gezogen. Das Regime jedenfalls ist in einer komfortablen Situation, dank der Hand am langen Hebel Straße von Hormuz. Wer die Weltwirtschaft in Geiselhaft nehmen kann, der kann auch Forderungen stellen, so wie jetzt nach der grundsätzlichen Einigung mit Oman über eine künftige Verkehrsregel in der Meerenge. Vor deren Öffnung müssten etwa Sanktionen aufgehoben werden und Entschädigungszahlungen fließen. Aus Sicht der USA ist das überzogen. Nichts deutet darauf hin, dass sich Trump auch nur ansatzweise darauf einlässt. Stattdessen will er abwarten, nunmehr auf wirtschaftlichen Druck setzen, der Iran zum Nachgeben zwingt. Das ist kaum nachvollziehbar, denn zum einen ist genau das über Jahre hinweg versucht worden mit der rigorosen Sanktionspolitik. Zum anderen, so ist zu befürchten, wird das Regime seinem Volk einfach immer mehr Opfer abverlangen. Längst schwelt es zwar in der Bevölkerung angesichts der miserablen wirtschaftlichen Lage, aber wer mag schon aufbegehren in einem Regime, das seine Gegner reihenweise hinrichtet? Wie entschlossen man in Teheran offenbar ist, zeigt auch der Wechsel in der Führung des mächtigen Nationalen Sicherheitsrates. Mit Mohsen Rezaei installiert der oberste Anführer Irans, Mojtaba Khamenei, einen seiner engsten Gefolgsleute, einen, der zudem als Verfechter einer besonders harten Linie gilt. Ein Einlenken und damit eine Friedenslösung sind nicht zu erwarten. Der USA-Iran-Konflikt ist in eine Sackgasse geraten. Es kann noch Monate oder sogar noch länger so weitergehen wie zuletzt. Auch das hat etwas von Schachpartien. Sie können sich sehr lang hinziehen. Der Sprecher des Außenministeriums in Teheran hat gesagt, die Iraner hätten bewiesen, dass sie sehr professionelle Schachspieler seien. Es droht eine Hängepartie.
3: Das war die Meinung unseres Istanbul-Korrespondenten für Iran, Uwe Lüb. Es wird noch mal wieder heißer in Deutschland in den kommenden Tagen. Glücklich kann sich da jeder schätzen, der sein Zuhause kühl halten kann oder kühle Orte in der Nachbarschaft hat, zum Beispiel einen Kleingarten. Eine neue Studie des Econics-Instituts aus Brandenburg zeigt den starken Zusammenhang zwischen grüner Vegetation, Wasser- und Temperaturunterschieden. Und Kleingärten zählen demnach zu den wichtigen kühlen Oasen in der Stadt. Abkühlung ist dabei sogar nur eine der vielen Leistungen der Schrebergärten. Astrid Wulff und Max Fallert haben in Dresden eine Kleingartenanlage besucht, die besonderen Wert auf die Nachhaltigkeit in der Parzelle legt.
13: Dieser Kleingarten im Süden von Dresden sieht anders aus als eine gewöhnliche Sparte. Es fehlen die Zäune, die geraden Wege und die klar abgetrennten Bereiche für Beerensträucher und Gemüse. Alles ist hier deutlich wilder. Und das ganz bewusst, erzählt Sven Carsten Kaiser, Vorstand des Kleingartenvereins Aronia.
14: Wir haben halt von Anfang an unsere Pächter aufgefordert, natürliche Strukturen zu wählen, geschwungene Wege. Wir fördern bestimmte Pflanzen, die besonders wichtig und wertvoll sind für die einheimische Insektenwelt.
13: Der Verein legt Wert auf naturnahes Gärtnern. Neben dem wilden Äußeren und einer großen Vielfalt an Pflanzen heißt das, keine Pestizide, keine künstlichen Dünger und kein Torf. Dafür wird der Boden so viel wie möglich mit Pflanzenverschnitt gemulcht.
14: Es schützt vor allen Dingen das Bodenleben. Also das Bodenleben braucht Feuchtigkeit. Und wenn die Feuchtigkeit raus ist aus dem Boden, also dann fliehen die Würmer und auch die Mikroorganismen. Ja, und die müssen halt geschützt werden, damit die im Boden ihr Werk verrichten können und dass unsere Pflanzen eben gut gedeihen können.
13: Wer mulcht, muss weniger gießen und spart kostbares Wasser. Sparsamer Umgang mit Ressourcen ist auch eine Besonderheit des naturnahen Gärtnerns. Allerdings kommt das wilde Äußere nicht bei allen gut an. Direkt neben Aronia liegt ein anderer Kleingartenverein, wo die Pächter mitunter skeptisch auf die Nachbarn blicken, erzählt die Vorsitzende Ines Schlatter. Die Sorge vor zu viel Natur gehe um.
15: Na, dass dann alles sich ausbreitet, überall Beikraut, Unkraut kommt und dass das ungepflegt aussieht. Also hier sind schon Leute, die so einen klassischen Kleingarten wollen.
13: Die Gärtnerin selbst freut sich aber über die Nachbarschaft und die Expertise, die die naturnahen Gartenfreunde mitbringen.
15: Also ich profitiere sehr von dem Wissen von dem Nachbarverein, weil ich einfach immer fragen kann und unheimlich viel lerne jedes Mal, wenn ich da irgendwie hingehe.
13: Kleingärten bringen Auszeit, Erholung und gesundes Essen für die Gärtner. Sie stärken die Vielfalt an Insekten, Bestäubern und Vögeln. Und im Angesicht der Klimakrise helfen sie doppelt, erklärt Pia Ibisch, Professor für Systemökologie an der Hochschule für nachhaltige Entwicklung Eberswalde.
16: Ja, das ist eigentlich das Schöne, dass das alles günstig zusammenwirkt. Also dort, wo wir in Städten mehr Grün haben, mehr Vegetation, ist mehr Wasser gespeichert, es wird kühler. Und dann bedeutet halt Wachstum von Vegetation, auch Festlegung von Kohlenstoff in den Pflanzen, aber dann auch im Boden. Und entsprechend können in Städten diese Kleingärten zum natürlichen Klimaschutz beitragen.
13: Kleingärten entziehen der Luft dauerhaft CO2 und kühlen die Umgebung um ein paar Grad. Aber es komme auch auf die Bewirtschaftung an, sagt der Experte.
16: Da ist schon klar festzustellen, dass naturnäher bewirtschaftete Gärten mit Baumbestand und weniger Bebauung einen besseren Effekt haben.
13: Wissenschaftler Ibisch fordert, dass Kleingärten als wichtige grüne Oasen in der Stadtplanung stärker gefördert werden. Die naturnahen Gartenfreunde aus Dresden hoffen auf viele Nachahmer für ihre Art des Gärtnerns.
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17: Mit Nele Hüpper. Bei den Leichtathletik-Europameisterschaften in Birmingham in England gab es zum Auftakt direkt die ersten Medaillen für die deutschen Athletinnen und Athleten. Martin Roschitz fasst den ersten Tag zusammen.
18: Toller Auftakt für das deutsche Leichtathletik-Team mit Silber und Bronze. Ganz starkes Finish von Florian Brem über 5000 Meter. Auf der Zielgeraden konnte ihn nur noch der norwegische Superstar Jakob Ingebrigtsen überholen. Brem überglücklich mit dem zweiten Platz.
19: Es ist Wahnsinn, dass ich jetzt hier stehe. Ich habe davon immer geträumt. Also ganz ehrlich, ich gehe oft laufen und dann, wenn ich nichts zu tun habe, dann tagträumt man ein bisschen und man stellt sich dann vor auch, was man im Interview sagt und wie man alles toll erklären kann. Und jetzt stehe ich hier und weiß ehrlich gesagt nicht, was ich sagen soll.
18: Zuvor hatte Kugelstoßerin Yemisi Mabry die erste Medaille für den DLV geholt. 19,5 Meter reichten zum dritten Platz hinter der Niederländerin Jorinde van Klinken und deren überragender Landsfrau Jessica Schrilder, die Kugel über einen Meter weiter stieß als ihre Konkurrentinnen. Schrilder in dieser Form nicht zu schlagen von von Olympiasiegerin Yemisi Mabry.
20: Ich glaube, ich hatte den Fokus auf mir selber und habe einfach versucht, jeden Stoß als neue Chance zu nehmen. Und ja, manche Stöße sind mir gut gelungen und mit 19,50 bin ich super zufrieden und mit der Bronzemedaille vor allem.
18: Etwas enttäuschend der Auftritt von Sprinterin Gina Lückenkämper. Für die Europameisterin von 2022 war bereits im 100-Meter-Halbfinale Endstation. Trotzdem ist der EM-Start für Team Germany geglückt.
1: Bei den Schwimm-Europameisterschaften in Paris konnten die Freiwasserathletinnen und Athleten überzeugen. Und auch zum Start der Wettbewerbe im Becken gab es die erste Medaille. Der Weltmeister und Weltrekordler über die 400 Meter konnte sich mit der 200 Meter Freistilstaffel Bronze sichern. Lars Becker.
21: Großer Jubel bei der deutschen 4x200 Meter Freistilstaffel der Männer, tiefe Enttäuschung beim deutschen Frauenquartett. Die Männer um Lukas Mertens und Schlussschwimmer Cornelius Jahn holten hinter Großbritannien und Frankreich mit Bronze in deutscher Rekordzeit die erste Medaille für die Beckenschwimmer in Paris. 500stel fehlten zu Silber. Eine Winzigkeit fehlte dagegen den Frauen um Nina Holl zum Podium. Die Staffel schwamm zwar auch deutschen Rekord, aber Nicole Meyer verlor den Schlusssport gegen Ungarn und Russland um 5 bzw. eine einzige 100stel Sekunde. Gold sicherte sich ebenfalls Großbritannien. Im dritten Finale mit deutscher Beteiligung belegten Cedric Büssing und Finn Hammer über 400 Meter Lagen die Plätze 4 und 5. Für den dritten deutschen Rekord sorgte Luca Armbruster im Halbfinale über 50 Meter Schmetterling. Neben Armbruster haben auch Lise Seidel über 200 Meter Rücken und Melvin Imudu über 100 Meter Brust das Finale erreicht.
1: 20 Jahre nach den Weltreiterspielen kehrt die Reitweltmeisterschaft nach Aachen zurück. Mit dem Mannschaftswettbewerb in der Dressur geht es heute auch so richtig los. Und wann immer es ins Viereck geht, liefert Deutschland verlässlich ab. Gold bei den Olympischen Spielen in Paris und auch der Titel bei den letzten Europameisterschaften. Ist die Goldmedaille jetzt bei der Heim-WM nur reine Formsache? Eine Antwort von Jörg Tegelhütter.
22: Nein, das ist sie trotz Heimvorteil ganz sicher nicht. Denn Deutschland fehlt nach dem Abgang von Doppel-Olympiasiegerin Jessica von Bredow-Werndl und ihrer Dallera ein zweites Weltklassepaar. Isabel Werth verkörpert mit ihrer Stute Wendy Top-Niveau, aber Frederik Wandres und Katharina Hemmer müssen schon richtig gute Tage im Dressurviereck haben, um die Equipe auf Goldkurs zu halten. Den geringsten Druck hat wahrscheinlich der WM-Debütant und Startreiter Raphael Netz. Demgegenüber steht eine starke und vor allem sehr erfahrene Mannschaft aus Großbritannien mit der Weltmeisterin Lottie Fry an der Spitze. Also es wird, glaube ich, ein enges Rennen, aber vor einem Jahr bei den Europameisterschaften gab es eine ganz ähnliche Konstellation und damals gewann Deutschland am Ende Gold.
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3: Und das war der Sport hier in der ARD-Infonacht. Mit Nele Hüpper. Mehr als 1000 Anwältinnen und Anwälte fordern ein AfD-Verbotsverfahren. Sie berufen sich auf ein Gutachten, das der AfD Verfassungswidrigkeit bescheinigt. Warum halten so viele Juristinnen und Juristen ein Verbotsverfahren für notwendig und wie groß sind da die Erfolgsaussichten? Darüber sprechen wir in der neuen Folge der JustizreporterInnen. Hier gleich nach den nächsten Nachrichten.

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1: Um 2.30 Uhr mit Olaf Knapp. Der Westen Kolumbiens ist von einem schweren Erdbeben erschüttert worden. Dabei kamen mehr als 110 Menschen ums Leben. Die Zahl der Opfer dürfte laut Beobachtern noch steigen. Aus der Nachrichtenredaktion Peter Behrendt.
2: Aufnahmen aus Pereira, Cali und anderen Städten zeigen Trümmerberge und eingestürzte Häuser. Überall suchen Helfer nach Überlebenden, die unter den Trümmern eingeschlossen sind. Der gerade erst vereidigte Präsident de la Espriella rief den Notstand aus und übernahm es, die Krisenhilfe zu koordinieren. Mehrere Flughäfen in der Region setzten den Betrieb aus. Nach Angaben der amerikanischen Erdbebenwarte erreichten die Erdstöße eine Stärke von 7,4. Am schwersten ist der mittlere Westen Kolumbiens betroffen. Die Erschütterungen waren aber auch in den Nachbarstaaten Ecuador und Panama zu spüren.
1: Das türkische Parlament hat mit großer Mehrheit ein Amnestiegesetz für Kämpfer der verbundenen Arbeiterpartei Kurdistans, PKK, gebilligt. Es sieht Straferleichterungen für tausende Mitglieder der PKK vor. In Kraft treten soll das Gesetz allerdings erst, wenn die türkischen Behörden die vollständige Entwaffnung und die Auflösung der Organisation bestätigt haben. Unklar ist, was mit PKK-Gründer Öcalan geschehen soll. Dieser ist seit 1999 inhaftiert. Bei der Lufthansa sind weitere Streiks der Piloten vorerst vom Tisch. Wie die Gewerkschaft Vereinigung Cockpit mitteilte, haben sich beide Seiten auf ein Schlichtungsverfahren verständigt. Aus Frankfurt am Main, Andreas Gerlach.
3: Die Schlichtung betrifft nicht nur Lufthansa selbst, sondern auch die Töchter Lufthansa Cargo, Lufthansa Cityline und Eurowings. Offiziell geht es um Regelungen der Altersversorgung und der Bezahlung. Kritisiert wird von Cockpit aber auch die Strategie des LH-Vorstands, Flugzeuge und die Crews in Töchter mit niedrigerer Bezahlung zu verlagern. Deshalb hat es in diesem Jahr schon 7 Tage lang Streiks der Piloten gegeben. Viele Flüge fielen aus, auch während des Festakts zum 100. Jahrestag der Gründung der ersten Lufthansa.
1: Der vergangene Juli war der heißeste Monat in den USA seit Beginn der Aufzeichnungen. Das hat die Nationale Ozean- und Atmosphärenbehörde des Landes mitgeteilt. Demnach lag die Durchschnittstemperatur im Juli bei 24,9 Grad Celsius. Die Angaben beziehen sich auf die zusammenhängenden 48 Bundesstaaten ohne Alaska, Hawaii und die Überseegebiete. Gestern hatte das europäische Beobachtungsprogramm Copernicus mitgeteilt, die Monate Juni und Juli seien in Westeuropa so heiß gewesen wie nie zuvor seit Beginn der Aufzeichnungen. Das Wetter in Deutschland. Nachts fast überall trocken, noch letzte Schauer, Tiefstwerte 19 bis 7 Grad. Am Tage oft heiter, im Norden zeitweise dichtere Wolken, im Süden einzelne Schauer oder Gewitter. Höchstwerte 18 Grad in Nordfriesland bis 34 Grad am Oberrhein. Das waren die Nachrichten.
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4: Und der geht schnell, da haben wir eine Meldung, die A96 München Richtung Lindau ist zwischen Memmingen Nord und Aitrach wegen einer Nachtbaustelle bis ca. 4 Uhr gesperrt. Gute Fahrt.
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4: Mit Milat Kupay. In die Debatte über ein AfD-Verbotsverfahren ist wieder Bewegung gekommen. Nachdem die Gesellschaft für Freiheitsrechte im Juni ein Gutachten zu den Erfolgsaussichten veröffentlicht hatte, der Verein kommt darin zu dem Ergebnis, die AfD ist verfassungswidrig, ein AfD-Verbotsverfahren könnte erfolgreich sein. Nun beruft sich auch der Republikanische Anwältinnen- und Anwälteverein auf dieses Gutachten und fordert in einem offenen Brief, die Politik solle ein AfD-Verbotsverfahren einleiten. Mehr als 1000 Rechtsanwältinnen und Rechtsanwälte haben bislang unterzeichnet. Da ist die Frage, was treibt die vielen JuristInnen um? Darüber hat Max Bauer aus der ARD-Rechtsredaktion mit Angela Furmaniak gesprochen, der Vorsitzenden des Republikanischen Anwältinnen- und Anwältevereins. Sie ist zu Gast in der aktuellen Folge unseres Podcasts Die JustizreporterInnen.
5: Frau Furmaniak, der RV hat den von mir zitierten offenen Brief an die Bundesregierung und den Bundestag verfasst und daran heißt es, dass die AfD klar eine verfassungsfeindliche Haltung erkennen lasse. Und Zitat, diese Haltung ist eingebettet in ein politisches Konzept, das strategisch darauf ausgerichtet ist, das bestehende demokratische System mit einem menschenwürdewidrigen und undemokratischen System zu ersetzen. Warum fordert der RV ein AfD-Verbotsverfahren?
6: Sie haben letztendlich mit Ihrer Frage meine Antwort ein Stück weit vorweggenommen. Wir sehen mit der AfD eine Partei, die sich zunehmend radikalisiert hat, bei der mittlerweile die rechtsradikalen Kräfte doch weitgehend die Oberhand gewonnen haben, also Stichwort Höckeflügel. Und es geht aus unserer Sicht um eine Partei, die zunehmend demokratische Spielregeln verletzt. Und das von Ihnen bereits erwähnte Gutachten der Gesellschaft für Freiheitsrechte, ein rechtswissenschaftliches Gutachten, das wirklich extrem akribisch und ausführlich war, vielleicht kurz zur Erläuterung, die haben über 3 Millionen Datenpunkte ausgewertet und haben dann letztendlich über 2500 Belege gesammelt, die das Ergebnis tragen, dass die AfD nämlich verfassungswidrige Ziele verfolgt. Und dieses Gutachten war für uns dann so der Anstoß und der Auslöser zu sagen, wir können nicht mehr schweigen. Wir müssen jetzt tatsächlich einfach sozusagen in die Offensive gehen, weil von der Politik nichts kommt, und fordern von der Politik die Einleitung eines Verfahrens beim Bundesverfassungsgericht. Da vielleicht noch kurz eine kleine Ergänzung. Es sind nicht nur Rechtsanwältinnen und Rechtsanwälte, die unseren offenen Brief unterschrieben haben, sondern darunter finden sich Richterinnen, Richter, Staatsanwältinnen, Juristinnen aus der Verwaltung, aus der Wirtschaft. Also wir haben eine sehr breite Masse, sage ich jetzt mal, an verschiedenen Leuten unseres Berufsstands, unseres Ausbildungsstandes zusammengetragen, die letztendlich aber alle die Sorge eint, wie es mit unserer Demokratie weitergehen wird, wenn die AfD an die Macht kommt.
5: Das ist ein gutes Stichwort, Frau Fomanjak, dass Sie jetzt gesagt haben, wie viele Leute bei Ihnen im RAV sich versammeln aus allen Bereichen des Rechts und der Rechtspraxis. Es ist ja so, es machen sich viele Leute Gedanken und Sorgen um die Demokratie, um den Rechtsstaat, wie die AfD dazu steht, ob sie eine Gefahr ist. Ich frage mich jetzt vor allem, was empört denn Sie als Juristin vor allem an den politischen Zielen der AfD?
6: Ich glaube, bei der Vielzahl an verfassungswidrigen Zielen, da kann sich jeder was Geeignetes rauspicken. Bei mir gibt es so ein bisschen einen persönlichen Ansatz noch. Ich war jahrelang im Migrationsrecht tätig und mich empört tatsächlich vor allem die Ziele, die die

0: des Verfassungsgerichts widerspricht allem, was wir in der Verfassung stehen haben. Es verstößt gegen das Prinzip der Menschenwürde als oberster zentraler Verfassungsgrundsatz. Und das ist für mich so, also für mich persönlich so der ganz entscheidende Punkt. Es gibt aber noch eine ganze Menge Punkte mehr. Da können wir, denke ich, vielleicht später auch nochmal drauf eingehen. Insbesondere auch, was die Frage Umgang mit Rechtsstaat angeht. Da kommt das GfF-Gutachten zwar zum Ergebnis, dass der Ansatzpunkt Rechtsstaat wohl noch nicht ausreicht, aber es gibt sehr viele, sehr bedenkliche Aussagen von einzelnen Politikerinnen und Politikern der AfD, die mich auch sehr alarmieren.
1: Wir können, Frau Womann, ja gerne gleich bei dem Punkt bleiben, Rechtsstaatlichkeit. Es steht ja schon im GfF-Gutachten drin, dass es eben AfD-PolitikerInnen gibt, bis hinein auch in die oberste Parteispitze, die durchaus mit ihren Äußerungen den Rechtsstaat angreifen würden. Beispielsweise, indem sie eben RichterInnen bedrohen, nur weil sie zum Beispiel aus Sicht der AfD zu milde Urteile gefällt haben gegen Migranten, zum Beispiel im strafrechtlichen Bereich. Gleichzeitig sagt die GfF aber auch in ihrem Gutachten, dass das im Grunde, also diese Äußerungen, die so rechtsstaatsbezogen problematisch sind, beziehungsweise das Rechtsstaatsprinzip auch offen angreifen, dass das ja das Verhalten einzelner AfDler gewissermaßen wäre, ohne dass dahinter eine Systematik steckt. Und die bräuchte es eben, damit man wirklich von verfassungsfeindlichen Zielen der gesamten Partei sprechen kann. Auch wenn man sich das Gutachten des Bundesamtes für Verfassungsschutz anguckt, da geht es natürlich nicht um ein Verbot, da geht es um die Hochstufung und Einstufung eben als rechtsextremistisch. Auch da steht drin, dass in Bezug auf die Gefahren für den Rechtsstaat man noch nicht davon ausgeht, dass die AfD als Ganze gesichert rechtsextremistisch ist, sondern ein Verdachtsfall. Also, wie würden Sie das sehen, diese Gefahren der AfD für den Rechtsstaat? Ist das wirklich schon systematische Politik gegen den Rechtsstaat? Wie ist da Ihre Sicht, unabhängig jetzt von Gutachten und Verfassungsschutz?
0: Also zunächst mal, um aufs GfF-Gutachten noch mal kurz einzugehen. Ich finde, das ist eine absolut entscheidende Stärke dieses Gutachtens, dass sie so streng sind, dass sie wirklich extrem hohe Maßstäbe an sich selber gesetzt haben und an die Prüfung der Verfassungswidrigkeit und eben sehr klar unterschieden haben, was ist noch freie Meinungsäußerung und zulässige, sage ich mal, zugespitzte politische Debatte und wo fängt die Verfassungswidrigkeit an. Deswegen finde ich es eigentlich sehr gut, dass die GfF da so zurückhaltend ist. Ich persönlich würde tatsächlich ein Stück weit weitergehen wollen. Ich glaube, selbst wenn wir vielleicht zum Ergebnis kommen müssen, dass es noch nicht ausreicht für eine Verfassungswidrigkeit, dann meine ich, dass die Rechtsstaatsfeindlichkeit der AfD, die an sehr vielen Punkten zum Ausdruck kommt, dass die hochproblematisch ist. Ich glaube tatsächlich, da steckt was deutlich Systematischeres dahinter als die GfF, das jetzt vielleicht im Moment aktuell so sieht. Ich finde so diese Vielzahl an Nadelstichen, die aus allen möglichen Richtungen kommt. Ich erinnere zum Beispiel an die massive Diffamierung der Richterinnen und Richter des VG Berlin, als die zum Ergebnis kamen, dass die Zurückweisungen an den Grenzen europarechtswidrig sind. Es war unglaublich, was da vorrangig auch aus AfD-Kreisen, was da für einen Shitstorm gegen, speziell persönlich gegen die Richterinnen und Richter des Gerichts losgetreten wurde. Und es gibt da eine ganze Menge Beispiele mehr, die mich wirklich sehr, sehr bedenklich stimmen. Und wenn man sich so unterhält mit Kolleginnen und Kollegen aus der Justiz, dann kommt es schon zum Vorschein, dass die sich wirklich auch Sorgen machen. Jetzt weniger die AnwältInnen, sondern vor allem tatsächlich die Leute aus der Staatsanwaltschaft und von den Gerichten, die da durchaus eine Gefahr sehen. Und ich glaube, wir in Baden-Württemberg sind da tatsächlich noch in einer sehr komfortablen Situation. In anderen Bundesländern, wo auch schon die Justiz zum Teil ja durchsetzt ist von Parteimitgliedern, die eine entsprechende Agenda da durchaus auch vor sich hertragen, da sieht es schon auch nochmal ganz anders aus.
1: Das ist natürlich so ein schwieriger Punkt, immer in Bezug auf die AfD. Wenn man jetzt aus der Perspektive eines Verbotsverfahrens sprechen würde, dass ja viele sagen, ja, die Partei schreibt ja nicht ausdrücklich sozusagen explizit Rechtsstaatswidriges in ihre Programme, sondern es geht darum, um einzelne Aussagen, um das Verhalten, um die Art, wie man sozusagen mit der Justiz umgeht, wie man auch Social-Media-Kampagnen fährt etc. Würden Sie da so ein bisschen vielleicht auch den RAV oder die organisierte Anwaltschaft in der Pflicht sehen, auch erstmal zu sammeln, was da alles passiert ist in den letzten Jahren und weiter passiert, damit man eben auch weiter genug Material hat auf diesem Bereich Angriffe gegen den Rechtsstaat, Rechtsstaatswidrigkeit von AfD-Politik?
0: Auf jeden Fall. Ich denke, das ist absolut notwendig. Wir dürfen jetzt nicht stehen bleiben bei dem GfF-Gutachten, das, glaube ich, bis Januar oder Februar 2026 Material zusammengetragen hat, sondern die AfD entwickelt sich weiter. Das hat jetzt der Parteitag in Erfurt ja gezeigt. Die

0: Wahlergebnisse zum Parteivorstand. Die AfD entwickelt sich weiter und sie entwickelt sich nicht in eine gute Richtung weiter, sondern sie radikalisiert sich weiter. Und natürlich ist es unsere Aufgabe, da weiter ein Auge drauf zu haben, weiter die Finger drauf zu haben und schlicht und einfach auch laut zu sein und es zu formulieren, wenn wir eine Gefahr für Rechtsstaat sehen, für Demokratie und insbesondere insgesamt für die Verfassung.
1: Jetzt ist es ja so, es gibt durchaus Kritik, auch an Ihrem offenen Brief. Ich habe einen Kommentar in der Welt gelesen, da beklagt die Kommentatorin, dass eben auch in den Reihen des RAV auch RichterInnen sind und dass dann zu befürchten sei, dass diese RichterInnen, wenn sie sich jetzt eben aussprechen, explizit für ein AfD-Verbot, dass diese RichterInnen befangen seien, wenn sie sich, Zitat, in der Welt in derart aktivistischer Weise einbringen. Und die Überschrift des Textes, die lautet dann, vor diesen 1000 Juristen, angesprochen sind eben, die unterschrieben haben ihren offenen Brief. Von diesen 1000 Juristen muss man sich fürchten. Frau Fomanjak, muss ich mich vor Ihnen fürchten?
0: Ich würde mich durchaus freuen, wenn sich die AfD, also Sie jetzt hoffentlich nicht, aber wenn sich die AfD fürchten würde vor unserer Initiative, weil ich denke, die AfD, die weiß ja sehr genau, was sie für eine Politik verfolgt. Die AfD betreibt diese Politik ja planmäßig und kam bislang immer mit dieser Politik durch. Deswegen finde ich schon gut, wenn die sich ein Stück weit fürchten. Aber jetzt mal so ein bisschen auch Spaß beiseite. Ich finde diese Art von Kommentar hochproblematisch. Und zwar aus folgendem Grund. Die zielt drauf ab auf eine imaginäre Neutralitätspflicht. Letztendlich behauptet dieser Kommentar, dass JuristInnen, insbesondere Leute aus der Justiz, von den Gerichten, dass die keine politische Haltung haben dürfen. Das dürfen sie natürlich, sondern ich würde sogar noch weitergehen wollen. Ich kann nur jetzt für mich als Anwältin sprechen. Ich glaube, bei Leuten aus der Justiz ist es ganz ähnlich. Als ich vereidigt wurde, musste ich einen Eid schwören, in dem es heißt unter anderem, dass ich schwöre, die verfassungsgemäße Ordnung wahre, ne, die verfassungsmäßige Ordnung zu wahren. Das musste ich schwören. Und zur verfassungsmäßigen Ordnung gehören eine Vielzahl an einzelner Elemente. Und insbesondere gibt es drei tragende Säulen. Das ist das Prinzip der Menschenwürde. Ich habe es vorher schon erwähnt, als oberster Verfassungsgrundsatz. Das Rechtsstaatsprinzip und das Demokratieprinzip. Und wenn es Kräfte gesellschaftliche gibt, eine Partei gibt, die ganz offensichtlich gegen diese tragenden Verfassungsgrundsätze verstößt, dann ist es meines Erachtens nach unsere demokratische Pflicht als Angehörige des juristischen Standes, als Juristinnen und Juristen, als Anwältinnen, als Richterinnen, als Staatsanwältinnen, zur Verteidigung dieser Grundrechte einzustehen und aufzustehen und dagegen vorzugehen.
1: Das heißt, Sie würden eher sagen, die Frage geht nicht in die Richtung, wie mehr oder weniger politisch dürfen müssen RichterInnen, Anwältinnen sein, wenn es eben sozusagen um politisches Alltagsgeschäft geht, sondern hier geht es ums Ganze, um die Demokratie und deshalb ist es ein bisschen eine andere Frage. Habe ich Sie richtig verstanden?
0: Richtig.
1: Wenn wir bei der Kritik noch ein bisschen bleiben an Ihrem offenen Brief, aber auch am GFF-Gutachten, da gab es ja auch Kritik von RechtswissenschaftlerInnen. Eine Kritik, die kam von der Strafrechtsprofessorin Elisa Hofen und die meinte unter anderem, dass das Bundesverfassungsgericht gesagt habe, ein Kopftuchverbot in der Justiz, das ist in Ordnung, eben um die Neutralität des Amtes auch zu schützen. Und wenn jetzt die AfD ein Kopftuchverbot im öffentlichen Raum fordere, dann sei das Zitat eigentlich nur eine Ausweitung solcher Kopftuchverbote. Das ist vielleicht ein unglücklicher Vergleich. Es gibt jetzt wiederum viel Kritik an Frau Hofen. Die Kritik ist dann, sie meint wohl, da vielleicht ein Äpfel mit Birnen, würde ich mal sagen, verglichen zu haben oder vielleicht etwas vornehmer formuliert, einen normativen Kategoriesprung hingelegt zu haben, dahingehend, dass sie eben die kategorialen Unterschiede verkennt zwischen einerseits Anforderungen an staatliche Neutralität, Kopftuchverbot zum Beispiel für RichterInnen, auf der anderen Seite eben Kopftuchverbot für alle Muslime, die eben ja in der Öffentlichkeit Kopftuch tragen und dann nicht mehr, ja, wenn so ein Kopftuchverbot käme, unter einer AfD-Regierung ins Museum gehen könnten, ins Schwimmbad gehen könnten oder auch im Krankenhaus ein Kopftuch ablegen müssten. Mich wundert so ein bisschen, wo die Debatte dahin geht. Das sind doch sehr seltsame Vergleiche und fragt mich da, ist nicht sozusagen das auch so ein bisschen das Ziel Ihres offenen Briefes, dass die Debatte weitergeht und solche Dinge gerade wirklich jetzt alle mal auf den Tisch kommen?
0: Ja, ganz eindeutig. Und tatsächlich ist es so, es gab Kritik an dem Gutachten, aber ich habe mich sehr bemüht darum, das so ein bisschen mitzuverfolgen, was da kam. Und ich war, ich will es nicht sagen überrascht, aber ich war dann doch ein bisschen erstaunt, dass sich diese Kritik, die da kommt, in einem Rahmen bewegt, den ich ehrlich gesagt nicht für überzeugend oder vielleicht etwas bösartiger formuliert, ehrlich gesagt für nicht richtig ernst zu nehmen finde. Tatsächlich dieser Vergleich, der von der Frau Hofen kam, der zeigt so ein bisschen, auf welchem Niveau sich diese Kritik bewegt. Entweder hat die Frau Hofen oder auch andere das Gutachten nicht gelesen oder da steckt dann fast schon eine Böswilligkeit dahinter, wenn man das Gutachten so verstehen will, wie sie es offensichtlich verstanden hat. Und ich meine, dass diese Kritik tatsächlich sich einem nicht besonders hohen und fundierten Niveau bewegt, die zeigt letztendlich auch die Stärke dieses GFF-Gutachtens. Dass das GFF-Gutachten sich nämlich tatsächlich extrem viel Mühe gibt, sehr, sehr, sehr deutlich zu unterscheiden. Was ist tatsächlich eine verfassungswidrige Äußerung? Wo kommen wir oder wo müssen wir zum Ergebnis kommen, an welchem Punkt, dass die AfD eine verfassungswidrige Politik verfolgt? Und wo sind wir noch im Bereich der freien Meinungsäußerung, der Ausübung von Grundrechten? Und genau, ja, ich glaube, an dem Punkt kann ich das abschließen. Also für mich ist diese Kritik, die ich gehört habe, es gab noch keine einzige Kritik, inhaltliche Kritik an dem Gutachten, die mich auch nur annähernd überzeugt hätte.
1: Lassen Sie uns trotzdem, Frau von Maniak, noch ein bisschen bei den Inhalten bleiben. Sie haben vorher schon ein bisschen angedeutet, was die Inhalte in dem Gutachten sind, die Sie am meisten überzeugen. Wir haben auch ein bisschen über das Rechtsstaatsprinzip gesprochen. Da ist die GFF noch sehr kritisch, sagt, dass man eben noch nicht eine systematische Verletzung des Rechtsstaatsprinzips durch AfD-Ziele, durch AfD-Politik jetzt feststellen kann. Sie haben gesagt, das ist eher eine Stärke des Gutachtens, dass es da so konservativ agiert und wirklich ganz genau juristisch runterbrechen will, wann ist wirklich ein Rechtssatz, ein wesentlicher Rechtssatz im Sinne des Artikel 21 Absatz 2 verletzt. Sie haben vorhin schon den Aspekt Menschenwürde angesprochen. Bei dem würde ich gerne noch vielleicht ein bisschen mit Ihnen bleiben. Aus Ihrer Sicht, AfD-Politik im Jahr 2026, politische Ziele der AfD, welche sind es vor allem, die die Menschenwürde, diesen Grundsatz des Grundgesetzes wirklich direkt angreifen aus Ihrer Sicht?
0: Tatsächlich sehe ich auch, dass der Angriff auf das Prinzip der Menschenwürde vermutlich am ausgeprägtesten ist und am stärksten ist. Das betrifft insbesondere Migrantinnen und Migranten. Die Politik der AfD zielt klar auf eine Ausgrenzung und auf eine rechtliche Abwertung ab. Sie haben vorher schon das Beispiel genannt von einem generellen Kopftuchverbot für Musliminnen im öffentlichen Raum, was zur Folge hätte, dass sie nicht mehr in Kindergärten, nicht mehr in Krankenhäusern, nicht mehr in Schulen und noch nicht mal mehr zur Ausländerbehörde gehen könnten. Es geht weiter mit der Unterscheidung zwischen, ich sage jetzt mal, deutschen erster Kategorie und deutschen zweiter Kategorie. Die AfD plant nämlich unter anderem die Möglichkeit von Ausbürgerungen gegen Menschen mit doppelter Staatsangehörigkeit, was nach der Rechtsprechung des Bundesverfassungsgerichts hochproblematisch ist. Es gibt eine ganze Menge weiterer Beispiele, zum Beispiel der Plan, der sich jetzt im Moment allerdings auf Sachsen-Anhalt vor allem konzentriert, Kinder von Geflüchteten ihre komplette Schullaufbahn über in Sonderschulklassen sozusagen abzuspeisen. Es geht um die massive Einschränkung von Sozialleistungen für Geflüchtete. Es gibt die Pläne, Schutzbedürftige auch in Länder abzuschieben, in denen sie hochgefährdet wären. Da gibt es eine ganze Menge Beispiele, die lassen sich alle in dem Gutachten schön nachlesen. Und ich glaube, da ist wirklich am deutlichsten auch, auf was die AfD abzielt. Kurz noch hinzu kommen auch noch, und das ist auch ein Thema, was mir persönlich sehr am Herzen liegt, die Ansätze gegenüber queeren Menschen, auch gegenüber Behinderten, was da alles so in der Planung ist. Da sagt die GFF zwar, das reicht jetzt noch nicht ganz aus, um wirklich zu einer systematischen Verletzung des Menschenwürdeprinzips zu kommen, aber das kann sich natürlich jederzeit ändern und es kann jederzeit umschlagen.
1: Ich würde gerne, Frau von Maniak, noch am Schluss unseres Gesprächs ein bisschen darauf kommen, wie Ihr offener Brief sozusagen gewirkt hat bisher in der Öffentlichkeit. Mir ist eine Sache noch aufgefallen. Sie adressieren den Brief vor allem an die Bundesregierung und an Mitglieder des Bundestags, also an Abgeordnete. Der Bundesrat kommt, glaube ich, nicht vor. Und ich frage mich so ein bisschen, ist aber der Bundesrat nicht vielleicht jetzt in der gegenwärtigen Lage das Organ, wo ein AfD-Verbotsverfahren, ein solches anzustrengen, politisch am erfolgreichsten wäre? Denn es scheint ja durchaus auch CDU-Ministerpräsidenten zu geben, die einem AfD-Verbotsverfahren zumindest nicht ganz abgeneigt gegenüberstehen.
0: Da haben Sie völlig recht. Also es ist nicht so, dass wir nicht der Meinung sind oder uns nicht darüber freuen würde, wenn vom Bundesrat eine entsprechende Initiative ausgehen würde. Unser Eindruck war, dass wahrscheinlich der Bundestag im Moment die erfolgversprechendste Instanz ist, die vielleicht tatsächlich zu so einer Initiative kommen könnte. Aber wenn wir die Gelegenheit haben, einzelne Ministerpräsidenten sozusagen überzeugen zu können, dann sind wir natürlich sehr, sehr dankbar dafür. Und falls jemand aus diesem Bereich das hört, dann, liebe Ministerpräsidentinnen und Ministerpräsidenten, ihr seid selbstverständlich mitgemeint und dürft gerne eine entsprechende Initiative über den Bundesrat lancieren.
1: Und insgesamt zur Resonanz auf Ihren offenen Brief. Wie zufrieden sind Sie? Wie zufrieden können Sie sein?
0: Wir sind tatsächlich sehr positiv überrascht, welche große öffentliche Resonanz dieses Schreiben erfahren hat. Wir hatten eine ganz, ganz große Zahl an Presseanfragen. Wir haben sehr, sehr viele positive, aber auch sehr viele negative Zuschriften erhalten. Was ich aber wirklich sagen muss, was so die negativen Zuschriften anging, auch die haben sich weitgehend auf dem Niveau von relativ platten Argumenten bis hin zu Beschimpfungen irgendwie bewegt, waren offensichtlich nicht interessiert an einer inhaltlichen Debatte, die ich sehr wichtig finde. Das will ich vielleicht auch noch dazu sagen. Es gibt natürlich gute Argumente, so einen Verbotsantrag auch kritisch zu sehen oder da Bedenken zu haben. Und ich finde, darüber muss man sich aber austauschen, darüber muss man sich auseinandersetzen. Aber die öffentliche Resonanz war riesig. Wir haben bislang noch sehr wenig Rückmeldungen tatsächlich von den Adressatinnen und Adressaten. Auch da gab es bislang, wenn wir Rückmeldungen bekommen haben aus dem Bundestag, positive Rückmeldungen. Aber wir sind trotzdem überzeugt davon, dass die Debatte hoffentlich jetzt nochmal wieder neu Wind bekommen hat. Das würden wir uns zumindest sehr wünschen.

0: Angela Fromagnac war das. Sie ist die Vorsitzende des Republikanischen Anwältinnen- und Anwältevereins. 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
2: Es geht darum zu verhindern, dass eine rechtsextreme Partei an die Macht kommt.
0: Das sagt Linken-Chef Pantisano im ZDF und schloss eine Unterstützung des CDU-Ministerpräsidenten Schulze in Sachsen-Anhalt nach der Landtagswahl nicht aus. Die wird es jüngsten Umfragen zufolge auch mindestens brauchen, wenn die AfD dort nicht an die Macht kommen soll. Unser Gastkommentator kommt heute von Lars Haider, Chefredakteur beim Hamburger Abendblatt. Und er meint, lasst die AfD ruhig machen.
3: Natürlich ist das, was sich als Ergebnis der Landtagswahl in Sachsen-Anhalt abzeichnet, bemerkenswert, blöd oder gefährlich, vielleicht auch alles zusammen. Nur ändern lässt sich daran jetzt nichts mehr. Dafür hatten die Parteien der demokratischen Mitte in den vergangenen Jahren genug Zeit, die sie leider nicht genutzt haben. Die AfD wird der große Sieger werden, wenn die aktuellen Umfragen nicht gewaltig irren, mit einem Wert von mehr als 40%. Das ist bitter für CDU, SPD, Grüne, FDP und Linke. Das darf aber kein Grund sein, alles zu versuchen, irgendwie einen AfD-Ministerpräsidenten zu verhindern. Wenn die CDU etwa das gerade von Linken-Chef Luigi Pantisano geäußerte Angebot annehmen würde, gemeinsam einen Regierungschef zu wählen, wäre das eine Bankrotterklärung und würde die AfD bei der nächsten Wahl noch viel stärker machen, als sie es sowieso schon ist. Nein, der Weg muss ein anderer sein, sollten aus den Umfragen tatsächlich Wahlergebnisse werden. Dann muss man die AfD das tun lassen, womit sie sicherlich scheitern wird. Verantwortung übernehmen, Versprechen einlösen, Politik machen. Schön ist die Vorstellung nicht, aber sie wird eines zeigen, nämlich, dass die AfD alles ist, aber keine Alternative für Deutschland.
0: Die Meinung von Lars Haider. Der Kölner Stadtanzeiger rät dagegen, die Flinte nicht schon vor der Wahl ins Korn zu werfen.
4: Die CDU hat ihre harte Linie gegenüber der Linken längst aufgeweicht. Dann wäre es nur konsequent, offen darüber zu diskutieren. Durch das Festhalten an der offiziellen Absage an die Linke fesselt sich die CDU selbst. Sicher gibt es berechtigte Sorgen, dass sie durch ein Öffnen für Kooperationen mit ihr noch mehr Wähler an die AfD verlieren könnte. Aber sie stellt damit die Linke faktisch mit der in großen Teilen rechtsextremen verfassungsfeindlichen Partei gleich und verbaut die Möglichkeit, überhaupt noch Regierungen ohne deren Beteiligung zu bilden.
0: Das Redaktionsnetzwerk Deutschland schreibt, die Linke muss sich keine Sorgen machen, ihre Wählerschaft zu verprellen.
4: Laut neuen Umfragen sind mehr als 90% ihrer Anhänger für eine Zusammenarbeit mit der CDU. Bei den CDU-Wählern sieht es anders aus. Weniger als die Hälfte fände das gut. Nicht nur deshalb muss sich die CDU fragen, ob sie von der Gunst der Linken abhängen will. Denn ihre Stimmen gäbe es sicher nicht zum Nulltarif. Eine Zusammenarbeit droht für die CDU also schmerzhafter zu werden als für die Linken. Aber auch dort wird es von der tatsächlichen Verzweiflung nach der Wahl abhängen, wie viel die Union sich die Stimmen der Linken kosten lassen wird.
0: Die Frankfurter Neue Presse wundert sich, dass die Regierungsparteien in Berlin nicht alle Hebel in Bewegung setzen, um den Trend umzukehren und stattdessen weiter die Sommerpause genießen.
4: In der SPD sehen viele Genossen die Existenz ihrer Partei gefährdet. Eine Arbeitsgemeinschaft fordert nun sogar offen die Wahl einer neuen Parteispitze, aber erst im Herbst. In der CDU brodelt es ebenfalls, doch auch da werden wichtige Entscheidungen, gerüchteweise vielleicht sogar über den Kanzler, auf die Zeit nach den Wahlen im Osten verschoben. Hauptsache, die Sündenböcke sind jetzt schon ausgeguckt für den Moment des Debakels. Genau diese Haltung aber macht alles noch schlimmer. Pausieren und Taktieren scheinen wichtiger als die oft beschworene Rettung der Demokratie.
0: Und das waren die Standpunkte zusammengestellt von Martin Seiler. Die geplante Steuerreform, die sorgt schon für Diskussionen in der Koalition. Union und SPD wollen vor allem kleine und mittlere Einkommen entlasten. Jetzt liegt der erste Gesetzentwurf von Finanzminister Lars Klingbeil vor und damit auch der Streit über die konkreten Pläne, der ist eröffnet. Wie soll die Reform aussehen und wer profitiert davon? Unser Thema gleich nach den nächsten Nachrichten hier in der ARD-Infonacht.

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1: Um 3 Uhr mit Olaf Knapp. Ein Erdbeben der Stärke 7,4 hat den Westen Kolumbiens erschüttert. Dabei sind nach aktuellen Informationen mehr als 110 Menschen getötet und viele weitere verletzt worden. Aus Mexiko-Stadt Christina Fee Möbus.
2: Vor allem viele Städte im Süden und im Westen Kolumbiens sind betroffen. Besonders hart getroffen hat es den Ort Pereira. Das ist etwa 65 Kilometer Luftlinie vom Epizentrum des Erdbebens entfernt. Eine 500.000 Menschen lebt dort. Und nach Angaben des lokalen Bürgermeisters sind allein in Pereira mindestens 40 Menschen ums Leben gekommen. Viele Tote werden auch vermeldet rund um die Großstadt Cali im Süden Kolumbiens. In Teilen der betroffenen Gebiete ist auch die Internet- und Stromversorgung zusammengebrochen.
1: Inzwischen haben mehrere Länder ihre Unterstützung zugesagt, darunter die USA und Mexiko, aber auch Venezuela, wo es erst Ende Juni ein verheerendes Erdbeben mit tausenden Toten gegeben hat. Die Ukraine meldet neue russische Raketenangriffe auf Kiew und andere Großstädte. Wie der Militärgouverneur von Saporischschja mitteilte, sind allein dort mindestens 5 Menschen getötet und weitere 20 verletzt worden. Demnach hat die russische Luftwaffe unter anderem Industrieanlagen angegriffen. Aus Kiew wurde zunächst ein Verletzter gemeldet. Bürgermeister Vitali Klitschko schrieb auf Telegram, die Stadt stehe unter Beschuss, die Menschen sollten in den Schutzräumen bleiben. Immer mehr Bundesländer setzen das Sonntagsfahrverbot für Lastwagen aus. Jetzt haben auch Mecklenburg-Vorpommern, Bayern und Baden-Württemberg bekannt gegeben, dass in ihren Bundesländern Lkw vorerst an Sonn- und Feiertagen fahren dürfen. Grund sind die niedrigen Wasserstände in den Flüssen, die für den Warentransport wichtig sind. Zuvor hatten schon 4 andere Bundesländer das Sonntagsfahrverbot für Lastwagen vorerst aufgehoben, darunter Niedersachsen und Nordrhein-Westfalen. Die deutschen Leichtathletinnen und Leichtathleten sind gut in die Europameisterschaften in Großbritannien gestartet. Das Team hat am ersten Tag 2 Medaillen geholt. Aus Birmingham Jens-Jörg Rieck.
3: Tränen nach dem größten Erfolg seiner Karriere für Florian Brem. Der Bayer holt Silber über die 5000 Meter. Bislang ist er 2-mal deutscher Meister gewesen. Jetzt sein größter Erfolg hinter Jakob Ingebrigtsen, dem Titelverteidiger und großen Favoriten in dieser Entscheidung. Die 2. deutsche Medaille, die holte Yemisi Mabry. Im Kugelstoßen wurde sie Bronzemedaillengewinnerin, wie schon bei den letzten Europameisterschaften, hinter den beiden Niederländerinnen Jessica Skilder und Jorinde van Klinken.
1: Das Wetter in Deutschland. Am Tage ist es oft heiter, im Norden zeitweise dichtere Wolken, im Süden einzelne Schauer oder Gewitter. Höchstwerte 18 Grad in Nordfriesland bis 34 Grad am Oberrhein. Morgen dann freundlich an den Alpen, Gewitter bis 36 Grad. Es ist 3.03 Uhr.
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5: Mit bloß einer Meldung, die A96 München Richtung Lindau ist zwischen Memmingen Nord und Aitrach wegen einer Nachtbaustelle bis ca. 4 Uhr gesperrt.
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5: Aus dem Studio von NDR Info in Hamburg mit Milat Kupay. Die Steuerreform ist ja eines der großen Reformversprechen, auf die sich Union und SPD Anfang Juli kurz vor der Sommerpause geeinigt haben. Vor allem kleine und mittlere Einkommen sollen da entlastet werden. Soweit die Theorie, die der SPD-Bundesfinanzminister jetzt in einen ersten Gesetzentwurf gegossen hat. Und der macht in Berlin jetzt die Runde. Damit haben neue Konflikte innerhalb der Koalition direkt begonnen. Doch Finanzminister Lars Klingbeil lenkt ein. Mario Kubina fasst uns erstmal zusammen, wie die Reform aussehen soll.
6: Steuerzahlerinnen und Steuerzahler sollen unterm Strich um rund 10 Milliarden Euro entlastet werden. Und zwar in 2 Stufen. Nächstes Jahr und 2028. Alma Layadi vom Bundesfinanzministerium betont,
7: dass es genau darum geht, kleine und mittlere Einkommen zu entlasten.
6: Ein Rechenbeispiel. Für eine Familie mit 2 Kindern und einem Jahreseinkommen von etwa 60.000 Euro würde das eine Entlastung von rund 600 Euro bedeuten. Im Einzelnen ist zum Beispiel geplant, dass der Grundfreibetrag steigt, also der Betrag, ab dem überhaupt Einkommensteuer fällig wird. Außerdem soll es mehr Kindergeld geben. Und wer an Sonn- und Feiertagen arbeiten muss, soll mehr Geld steuerfrei verdienen dürfen. Damit dadurch keine Löcher im Bundeshaushalt entstehen, will das SPD-geführte Ministerium im Gegenzug Spitzenverdiener stärker besteuern. Es ist eher ein Detail der geplanten Steuerreform, aber eines, das in den letzten Tagen für Unruhe bei Schwarz-Rot gesorgt hat. Die Pläne dafür, bestimmte Vereine stärker zu besteuern. Jetzt lenkt der SPD-Finanzminister ein. Die entsprechenden Formulierungen im Gesetzentwurf werden gestrichen, so Lars Klingbeil zur Deutschen Presseagentur. Durch die Debatte sei der Eindruck entstanden, die Regierung wolle es Ehrenamtlichen schwer machen. Auch wenn sein Ministerium von vornherein betont hat, man ziele auf finanzkräftige Vereine wie Profisportverbände ab. Doch aus der Union gab es viel Kritik und die Aufforderung, nachzuarbeiten. Die Pläne von Finanzminister Lars Klingbeil gehen jetzt in die regierungsinterne Abstimmung. Ein Kabinettsbeschluss ist für September geplant. Dann ist der Bundestag am Zug und da sind noch Änderungen möglich.
5: Soweit die Pläne aus dem Finanzministerium zur Steuerreform. Mario Kubina aus dem Hauptstadtstudio war das. Und er ordnet diese Pläne jetzt auch für uns ein. In seinem Kommentar meint er, Schwarz-Rot bleibe bei dem Entwurf hinter den Erwartungen zurück.
4: Die Meinung.
6: 10 Milliarden Euro. Um diesen Betrag will Schwarz-Rot die Steuerzahlerinnen und Steuerzahler unterm Strich entlasten. Verteilt auf nächstes Jahr und 2028. Das ist erstmal eine Menge Geld, aber wer auf einen echten Impuls für mehr Wachstum und Steuerfairness hofft, wird enttäuscht. Die bisherigen Pläne, mehr Reformchen als Reform. Schaut man ins Kleingedruckte, findet man ein paar richtige Ansätze. Ein höherer Grundfreibetrag entlastet alle Steuerpflichtigen, die von ihrer Arbeit leben, egal ob sie viel oder wenig verdienen. Mehr Kindergeld und höhere Kinderfreibeträge kommen Familien zugute. Und wenn Beschäftigte im Schichtdienst an Sonn- und Feiertagen im Einsatz sind, ist es nur fair, die Zuschläge dafür steuerlich zu schonen. Im Kern geht es darum, Menschen mit kleinem und mittlerem Einkommen bei der Steuer zu entlasten. Mit Blick auf die weiter steigenden Lebenshaltungskosten ist das bitter nötig. Und es bräuchte hier noch viel beherztere Schritte. Aber um eine wirklich große Reform zu finanzieren, müsste man diejenigen stärker in die Pflicht nehmen, die ohne eigene Anstrengung zu Wohlstand gekommen sind. Nicht hohe Einkommen sind das Problem, bei denen Klingbeil sich das Geld für sein Reformchen holen will. Stichwort Reichensteuer. Sondern übergroße Vermögen. Da müsste eine echte Reform ansetzen. Mit dem Ziel, arbeitende Menschen zu entlasten und Vermögende nicht weiter besser zu stellen. Doch dafür fehlt dieser Koalition der Mut.
5: Die Meinung von Mario Kubina aus dem ARD-Hauptstadtstudio zu den Plänen des Finanzministers zur geplanten Steuerreform. Es war ein langer, ein erbitterter und tödlicher Konflikt, ausgetragen über mehr als 4 Jahrzehnte, zwischen dem türkischen Staat auf der einen und der verbotenen kurdischen Arbeiterpartei PKK auf der anderen Seite. Bei den Kämpfen wurden insgesamt etwa 45.000 Menschen getötet und lange Zeit galt der Konflikt, getrieben von Hass, Terror und unerbitterlicher Härte, als unlösbar. Umso historischer ist deshalb jetzt das, was jetzt in Ankara passiert ist. Mehr als 2 Jahre wurde zwischen der Regierung und dem inhaftierten ehemaligen PKK-Chef Öcalan verhandelt. Gestern dann der Durchbruch im türkischen Parlament, ein Gesetz, das den jahrzehntelangen Kampf mit der PKK beenden soll.
8: Heute erleben wir einen der wichtigsten Tage unserer Geschichte. Das Parlament wird mit großer Mehrheit bekunden, dass es für den Frieden steht und dass der Krieg nun endgültig beendet werden muss. Daran glauben wir. Ich denke, dass dieser Schritt der erste Schritt auf unserem Weg zu einer demokratischen Republik sein wird. Mit diesen Worten leitete ein Abgeordneter die Abstimmung über das neue Gesetz im türkischen Parlament ein. Hinter dem etwas sperrigen Titel Gesetz zur Stärkung der nationalen Solidarität und sozialen Integration steht in 12 Artikeln das Versprechen, die Entwaffnung, Auflösung und die Reintegration von PKK-Mitgliedern zu regeln. Kurzer Rückblick. Im vergangenen Jahr hatte die PKK ihren Kampf beendet. Pervin Buldan, Vorsitzende der kurdischen DEM-Partei, las den Aufruf des inhaftierten PKK-Gründers Öcalan vor. Alle Gruppen müssten die Waffen niederlegen und die PKK müsse sich auflösen. Immer wieder gab es dafür mehrere Versuche. Heute der entscheidende Schritt, ein rechtlicher Rahmen. Politikwissenschaftler Wahab Coşkun kennt die Bemühungen zu gut.
9: Seit 1993
8: versucht der Staat in der Türkei, die PKK zu entwaffnen. Bis heute gab es 13 Anläufe, aber in keinem dieser Versuche hat man das geschafft, was wir heute erreicht haben. Also eine Phase, in der ein Gesetz vorbereitet wird, das darauf abzielt, die PKK mit diesem Gesetz zu entwaffnen. Das ist heute ein historischer Tag, der die rechtliche Grundlage stärkt. Zentraler Punkt des Gesetzes: Die PKK soll nicht nur vollständig entwaffnet werden, Mitgliedern soll ihre Strafe erlassen werden, unter bestimmten Voraussetzungen. Das weckt Hoffnung bei Betroffenen. Seit der Gesetzesentwurf veröffentlicht wurde, erreichen den Menschenrechtsverein IHD in Diyarbakir unzählige Anfragen, erzählt der Menschenrechtsaktivist Ercan Yilmaz. Wann werden unsere Kinder aus dem Gefängnis kommen oder wann werden unsere Angehörigen, die derzeit innerhalb der PKK aktiv sind, zurückkehren können? Wann werden die Personen im Ausland unter freien Bedingungen in die Türkei zurückkehren können? Fragen zwischen Hoffnung und Verzweiflung. Von dem Gesetz ausgenommen sind schwere Gewalttaten. Auch wer vor 2005 zu lebenslanger Haft verurteilt wurde, bekommt keinen Straferlass. So auch PKK-Gründer Abdullah Öcalan. Er wird in dem Gesetz nicht erwähnt. Seit 1999 sitzt er auf der Gefängnisinsel Imrale ein und bleibt in Haft. Politikwissenschaftler Coşkun sieht dennoch Möglichkeiten, dass sich mit dem neuen Gesetz später auch etwas für Öcalan verändern könnte. Wenn es ein geeignetes Umfeld dafür und in der Gesellschaft keine negativen Reaktionen gibt, könnte es in späteren Phasen unausweichlich werden, auch neue Regelungen für Öcalan und die Führungskader der PKK zu treffen. Anfangs hieß es, auch Öcalan müsse von einem Recht auf Hoffnung profitieren. Daher könnte diese Regelung zum Recht auf Hoffnung erneut auf die Tagesordnung kommen, wenn das Parlament im Oktober wieder zusammenkommt. Für die pro-kurdische DEM-Partei ist das Gesetz ein historischer Schritt. Sie fordert allerdings mehr Rechte für die Kurden. Sie sind in dem Gesetz nicht erwähnt. Die Lösung der Kurdenfrage sei nachgelagert zu betrachten, erklärt der Politikanalyst Coşkun aus Diyarbakir. Der Prozess folgt einem bestimmten Konzept. Zuerst sollen die Waffen niedergelegt werden. Dann soll über die übrigen Forderungen im Bereich der Politik diskutiert werden. Das heißt, die Kurdenfrage soll aus der aktuellen Phase herausgenommen und in den Bereich des Rechts und der Politik überführt werden. Zu viele Mängel, zu viele Fehler habe das Gesetz, kritisiert die PKK-Führung im Nordirak. Für sie ist der Gesetzesentwurf unzureichend. In einer offiziellen Mitteilung fordert sie eine Garantie.
10: Dass ihre Kämpfer, die die Waffen niederlegen, an einem demokratischen politischen Leben auf der Grundlage der Meinungs- und Vereinigungsfreiheit teilhaben können, ohne zu riskieren, wegen ihrer Äußerungen inhaftiert zu werden.
8: Ob aus dem Gesetz tatsächlich ein dauerhafter Frieden hervorgehen kann, wird sich vermutlich nicht allein im Parlament entscheiden. Entscheidend wird sein, ob Ankara und die kurdische Seite den nächsten Schritt gemeinsam gehen, so auch die Einschätzung von Rechtswissenschaftler Coşkun. Das ist kein absolutes Gesetz. Hier ist heute noch nicht Schluss. Das ist kein Gesetz, das alles löst. Dies ist ein erster Schritt und auf diesen werden weitere folgen. Für die kurdische Bevölkerung heißt das weiter hoffen.
5: Isabel Gotovac über die Verabschiedung des PKK-Amnestiegesetzes im türkischen Parlament.
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5: Teilweise über 40 Grad in Deutschland. Das war ja Ende Juni bei uns der Fall. Aber gerade in Frankreich, Spanien oder auch in Griechenland hatten und haben die Menschen noch viel länger mit solchen extremen Temperaturen zu kämpfen. Die Hitze und der fehlende Regen haben Auswirkungen, die wir aber überall in Europa spüren und sehen können. Unter anderem an außer Kontrolle geratenen Waldbränden und an den niedrigen Pegelständen in den Flüssen. Dass wir in solche Situationen kommen, das konnte man schon lange erwarten. Und wie hat sich zum Beispiel die EU darauf eingestellt? Sabrina Fritz stellt uns die Wasserstrategie der Europäischen Union vor.
11: Viele Kreuzfahrtschiffe ankern gerade im belgischen Hafen Antwerpen, obwohl sie da gar nicht hin wollten. Der Grund: Niedrigwasser im Rhein. Statt Köln heißt es für die Urlauber also jetzt Antwerpen. Gut 100 Kilometer weiter entfernt in Brüssel macht man sich schon seit Jahren Gedanken über die Wasserknappheit in der Europäischen Union. Im Jahr 2023 erklärt die EU-Kommissionspräsidentin Ursula von der Leyen:
9: But with climate pressures.
11: Mit der Klimakrise verschärft sich die Situation. Der Zugang zu frischem Wasser wird eine große Herausforderung. Mit dem Weg, auf dem wir uns befinden, wird die Hälfte der Menschheit bis 2030 unter massivem Wassermangel leiden. Bis 2030, soweit reicht auch die sogenannte Wasserresilienzstrategie der Europäischen Union. Ein sperriger Name, ähnlich schwierig wie das Thema. Das wichtigste Signal aus dieser Strategie ist, Wasser zu sparen und wiederzuverwerten. In den nächsten Jahren sollen rund 10% des Wasserverbrauchs eingespart werden. Dafür hat die EU eine lange Liste an Empfehlungen, Projekten und Initiativen veröffentlicht. Vorschriften oder gar Strafen kann sie den 27 Mitgliedstaaten allerdings nicht machen. Jessica Roswall, die zuständige EU-Kommissarin für Umwelt- und Wasserresilienz, äußert sich entsprechend vage. Wir müssen den kaputten Wasserkreislauf reparieren. Zweitens müssen wir eine wasserkluge Wirtschaft aufbauen und wir müssen sauber und bezahlbares Wasser für alle sicherstellen. Schaut man sich die Liste der Empfehlungen durch, fällt zum Beispiel auf, dass nur knapp 3% des Abwassers in der EU wiederverwertet wird. Auch die Wasserverschwendung durch löchrige Pipelines und undichte Transporter könnten viele Planschbecken füllen. Bei Hotels, Gaststätten und Sportanlagen ist der Wasserverlust besonders hoch. Die sogenannte Leckrate in der EU liegt bei 8-57%, je nach Mitgliedsland. Wasser im Wert von schätzungsweise 3 Millionen Euro verschwindet jedes Jahr in der EU. Man kann es nicht anders sagen, die Gemeinschaft ist nicht dicht. Aber all dies sind nur die berühmten Tropfen auf dem heißen Stein gegen den Verbrauch in der Landwirtschaft. Um Tomaten, Gurken und Kartoffeln großzuziehen, den Wein zu wässern und die Tiere zu füttern, wird fast die Hälfte des gesamten EU-Wasserverbrauchs aufgewendet. Mit Fast Fashion und Rechenzentren kommen ganz neue durstige Branchen dazu. Andererseits sollen Digitalisierung und KI dazu beitragen, den Einsatz von Wasser besser zu steuern. Eine klare Wasserstrategie ist also gar nicht so einfach. Geld spielt auch eine Rolle. Veraltete Rohre, Kläranlagen, mangelnde Speichermöglichkeiten. Der Investitionsbedarf geht in die Milliarden. Dabei trifft die Wasserknappheit die EU an vielen Stellen. Die Wirtschaft leidet, Migration nimmt zu, die Waldbrände breiten sich in ganz anderen Dimensionen aus. Ungarn musste gerade sein Atomkraftwerk abschalten, weil die Kühlung nicht mehr gewährleistet ist. Ministerpräsident Modja spricht von einer beispiellosen Energiekrise. In Brüssel heißt es dazu:
12: At the moment, there hasn't been a need to call a electricity coordination group. We're ready to do it as soon as there is a need. But needless to say, this is being followed very, very closely.
11: Im Moment gibt es keinen Grund, die Stromkoordinationsgruppe einzuberufen, aber wir beobachten die Lage, so Anna Kaiser, eine Sprecherin der EU-Kommission. An ihrer Aussage, dass Atomkraft zu den verlässlichen Energiequellen der Zukunft gehört, will die EU dennoch festhalten.
5: Im Hochsommer braucht es mal die ein oder andere Erfrischung. Eis, kühle Getränke, Obst sind da besonders beliebt. Insbesondere Wassermelonen, die kommen normalerweise aus der Türkei, Spanien oder Italien in unsere Supermärkte. Seit ein paar Jahren versuchen aber auch Landwirte in Bayern Wassermelonen anzubauen. Zum Beispiel in Unterfranken, in Rettstadt. Und da klappt es offenbar auch richtig gut, berichtet Pirmin Brenjek.
13: Es ist Qualitätscheck vor Ort. Ja, oh, lecker. Ja, so müssen sie sein.
14: Mit Strohhut und einem kleinen Messer in der Hand steht Uwe Pfister gebückt über dem Feld bei Rettstadt. Hier im Landkreis Main-Spessart baut der Landwirt im dritten Jahr Melonen an.
13: Man merkt halt schon diese Saftigkeit von draußen. Ne? Das kriegst du sonst eigentlich nicht. Ne? Das ist wirklich, da läuft.
5: Ich muss mal kurz unterbrechen für eine Gefahrenmeldung. Hier ist der Verkehrsservice der AD-Infonacht. Achtung, Falschfahrer auf der A48 Koblenz Richtung Dernbach. Zwischen Höhergrenzhausen und Dreieck Dernbach kommt Ihnen ein Falschfahrer entgegen. Bitte äußerst rechts fahren und nicht überholen. Auf der A48 Koblenz Richtung Dernbach zwischen Höhergrenzhausen und Dreieck Dernbach ist ein Falschfahrer unterwegs. Vorsicht bitte in beiden Richtungen.
13: Raus aus der Frucht.
14: In diesem Sommer ist er mit der Ausbeute besonders zufrieden. Vergangenes Jahr war es bei ihm feucht, die Früchte erst spät reif. Ganz anders in diesem Jahr. Bereits Anfang Juli haben Uwe Pfister und seine Helfer die ersten Wassermelonen geerntet.
13: Auch wenn sie sich Wassermelonen nennt, ist es ja eigentlich eine Wüstenpflanze. Also sie kommt ja aus den heißen Regionen. Klassischen Melonenländer sind ja nicht unbedingt die kühlen Länder. Aber jetzt mittlerweile ja
15: Klimawandel macht es wohl möglich, dass wir halt solche Kulturen auch erfolgreich anbauen können.
14: Ein Eindruck, den die Bayerische Landesanstalt für Weinbau und Gartenbau bestätigt. Die forscht seit vielen Jahren zu Melonen. Die Experten dort haben beobachtet, in warmen, trockenen Jahren funktioniere der Anbau in Mainfranken sehr gut. Dazu hätten auch neue Züchtungen beigetragen. Und es brauche Bewässerung, idealerweise über Tropfschläuche im Boden, wie bei Uwe Pfister. Er und seine Frau Margarete haben an diesem Abend 7 Helfer aus ihrem Bekanntenkreis zusammengetrommelt. 3 Stunden lang laufen sie über das Feld. Sie schneiden und kontrollieren die handgroßen Melonen auf Bissspuren.
16: Weil es gibt leider auch die Tiere, die hier die Melonen schon angepickt haben, und die werden natürlich alles ausgesondert, und so schauen wir die alle durch.
14: Bedeutet, hinter jeder Melone steckt Handarbeit, und das bei heißen Temperaturen. Der Aufwand sei es aber wert, findet Uwe Pfister.
15: Das ist halt Wassermelonenernte bei uns. Viel Schweiß, viel Anstrengung, aber für eine tolle Frucht, macht man gern.
14: Mit ihren Wassermelonen beliefert die Familie mehrere Lebensmittelhändler in der Region und einen Dorfladen. Die Ernte dauert noch etwa 2 Wochen.
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5: Heute vor 20 Jahren sorgte der Schriftsteller und Nobelpreisträger Günter Grass für einen Skandal. Er gab zu, als junger Mann Mitglied der Waffen-SS gewesen zu sein. Katrin Krämer blickt zurück auf Geständnis und Empörung.
17: Warum ich mein Schweigen breche, titelt die Online-Ausgabe der Frankfurter Allgemeinen Zeitung am 11. August. Das Interview mit Günter Grass, in dem er zum ersten Mal über seine Mitgliedschaft in der Waffen-SS spricht, verursacht eine mediale Riesenwelle. Noch am selben Abend berichten ARD und ZDF, dass Günter Grass in seinem neuen Buch beim Häuten der Zwiebel ein verschwiegenes Kapitel seines Lebens öffentlich mache. Eine wochenlang dauernde Schlagzeilenlawine folgt.
18: Eine Beichte, ein Schock.
19: Moralapostel mit Erinnerungslücken.
18: Erschütterung über das Bekenntnis von Grass.
19: Jungchen mit SS-Runen am Kragen.
18: Hat Günter Grass uns betrogen?
20: Ich habe nicht mit so viel Hass gerechnet und auch Vernichtungswille und fahrlässigem journalistischem Umgang.
17: Grass beklagt, Zitate würden aus dem Zusammenhang gerissen. Er spricht von einer verleumderischen Kampagne gegen ihn und von der Selbstgerechtigkeit vieler Journalisten.
20: Zum Teil in seriösen Tageszeitungen mit Karikaturen, die hätten im Stürmer stehen können. So ekelhaft waren die.
17: Seine schärfsten Kritiker fordern, man müsse nun Grass' gesamtes Lebenswerk neu lesen und bewerten. Der Vorwurf, er, der immer als besonders rigider Moralapostel aufgetreten sei, ausgerechnet er habe geschwiegen. Sogar die Forderung, ihm den Literatur-Nobelpreis abzuerkennen, wird laut. Das Interview hat der FAZ-Herausgeber Frank Schirmacher Mitte Juli 2006 geführt. Die Idee dahinter, das Geständnis, wie Grass es literarisch in »Beim Häuten der Zwiebel« beschreibt, vom Autor selbst einordnen zu lassen. Ein journalistischer Coup, denn in einer Extrabeilage der FAZ werden schon Wochen vor dem offiziellen Erscheinen Auszüge aus dem Buch abgedruckt.
20: Im Morgengrauen stand der Zug nach Dresden abfahrbereit. Nichts über die Fahrt dorthin, keine rücklings anfallenden Gedanken, die zu entziffern wären, nur zu behaupten und deshalb zu bezweifeln bleibt, dass mir erst hier, in der vom Krieg noch unberührten Stadt, genauer am Obergeschoss einer großbürgerlichen Villa gelegen im Ortsteil Weißer Hirsch, gewiss wurde, welcher Truppe ich anzugehören hatte.
17: 3 Jahre hat Günter Grass an diesen Erinnerungen geschrieben. Der innere Druck, betont er immer wieder, sei zu groß geworden. Dass er als Heranwachsender an den Endsieg glaubte und in den Krieg ziehen wollte, hat Grass nie verheimlicht. Aber das Geständnis 1944 mit 17 in der besonders fanatischen NS-Elitetruppe gelandet zu sein, das konnte er bisher nicht ablegen.
20: Zu spät oder sehr spät. Ich war erst jetzt in der Lage, das so zu machen. Und wer richten will, mag richten. Ich kann die Gründe auch nicht genau nennen. Es hat mich immer beschäftigt und ich war der Meinung, dass das, was ich tat, als Schriftsteller, als Bürger dieses Landes, was all das Gegenteil dessen bedeutete, was mich in meinen jungen Jahren während der Nazizeit geprägt hat, dass das ausreicht. Ich war mir auch keiner Schuld bewusst. Ich bin zur Waffen-SS gezogen worden, war an keinem Verbrechen beteiligt, hatte aber immer das Bedürfnis, eines Tages darüber in einem größeren Zusammenhang zu berichten.
17: Sein Schweigen bricht Günter Grass am 11. August 2006. Heute vor 20 Jahren.
5: Das war der Stichtag von Katrin Krämer.
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21: Mit Moritz Kühn und einer Woche, die ganz im Zeichen der Welt- und Europameisterschaften in verschiedenen Sportarten steht. Am Mittwoch geht's los mit der Beachvolleyball-EM in Polen. Heute beginnt die Reit-WM in Aachen. Schon rund geht es in Paris und Birmingham. In Paris laufen die Schwimm-Europameisterschaften und in Birmingham sind gerade Europas Leichtathletik-Stars zu Gast. Und da fangen wir an, denn Florian Bremm hat sich über die 5000 Meter Silber geschnappt für Deutschland.
22: Es ist Wahnsinn, dass ich jetzt hier stehe. Ich habe davon immer geträumt. Also ganz ehrlich, ich gehe oft laufen und dann, wenn ich nichts zu tun habe, dann tagträumt man ein bisschen und stellt sich vor, oh, wie toll wäre es doch. Und man stellt sich dann vor auch, was man im Interview sagt und wie man alles toll erklären kann. Und jetzt stehe ich hier und weiß ehrlich gesagt nicht, was ich sagen soll.
21: Ja, da kann man auch mal sprachlos sein. Wie es ist, Medaillen zu gewinnen, weiß die Olympiasiegerin im Kugelstoßen Yemisi Mabry. Sie hatte zuvor die erste Medaille für den Deutschen Leichtathletikverband bei diesen Europameisterschaften geholt, und zwar Bronze.
23: Ich glaube, ich hatte den Fokus auf mir selber und habe einfach versucht, jeden Stoß als neue Chance zu nehmen. Und ja, manche Stöße sind mir gut gelungen und mit 1950 bin ich super zufrieden und mit der Bronzemedaille vor allem.
21: Von den Leichtathletik-Europameisterschaften in Birmingham zu den Schwimm-Europameisterschaften in Paris, da sind nun auch die Beckenwettbewerbe gestartet. Die Bilanz aus deutscher Sicht am ersten Tag: eine Bronzemedaille, ein weiteres Staffelbronze um die Winzigkeit einer einzigen Hundertstelsekunde verpasst und drei deutsche Rekorde. Aus Paris, Lars Becker.
24: Die 4x200 Meter Freistilstaffel der Männer holte mit deutschem Rekord Bronze. Das Team um Lukas Mertens und Rückenspezialist Cornelius Jahn als Schlussschwimmer schlug hinter Großbritannien und Frankreich an.
25: Ich bin so stolz auf das ganze Team, auf das, was wir geschaffen haben. Bei den Staffeln eine Medaille zu gewinnen, ist nochmal, also für mich vor allem noch was Besonderes, weil mir das noch nicht so oft zugekommen ist.
26: Super Rennen, hat einfach Spaß gemacht mit den Jungs und die Atmosphäre war auch einfach echt mega.
24: Riesenpech dagegen für die lange Freistilstaffel der Frauen. Beim souveränen Sieg von erneut Großbritannien fehlten Schlussschwimmerin Nicole Meyer und dem DSV-Quartett eine einzige Hundertstelsekunde zu Bronze. Ein Drama.
27: Ich habe schon auf der letzten Bahn ein bisschen gemerkt, dass die Mädels noch mal da alle rangekommen sind und dann einfach versucht, den Kopf nach unten und irgendwie noch anzuschlagen. Leider hat es nicht gepasst.
24: Die Verbesserung des deutschen Uraltrekords von 2006, ein schwacher Trost. Cedric Büssing und Finn Hammer belegten im Finale über 400 Meter Lagen mit Abstand zu den Podestplätzen die Ränge 4 und 5. Für den dritten deutschen Rekord sorgte Luca Armbruster im Halbfinale über 50 Meter Schmetterling. Wie Armbruster haben auch Lise Seidel über 200 Meter Rücken und Melvin Imude über 100 Meter Brust jeweils als Fünfte das Finale erreicht.
21: Das Finale der Fußball-Weltmeisterschaft der Männer in diesem Jahr ist schon Geschichte. Über den Weltmeister Spanien spricht kaum noch jemand, stattdessen über den Präsidenten des Weltfußballverbands FIFA, Gianni Infantino. Der Grund: er wollte über eine neu zu gründende Tochterfirma Anteile an den großen Turnieren, wie etwa den Weltmeisterschaften, an Investoren verkaufen. Daraufhin gingen viele Kontinentalverbände auf Distanz. Der Europäische Fußballverband UEFA drohte sogar mit Boykott. Die Investorenpläne inzwischen vom Tisch, aber nun haben die Verbände aus Europa, Nord-, Mittelamerika und der Karibik und Asien nochmal nachgelegt. Thomas Bareis mit den Einzelheiten.
28: Die Kontinentalverbände bekräftigen in einem offenen Brief ihre Kritik an Infantino und fordern weiter einen Neuanfang an der Spitze des Weltverbandes. Wenn das Vertrauen durch Täuschung gebrochen wurde, wenn sich jemand über das Kollektiv stelle, das ihn mit der Verantwortung betraut hat, sei diese Verpflichtung aufgegeben worden, heißt es in dem Schreiben, das von UEFA-Präsident Alexander Ceferin, AFC-Boss Salman bin Ibrahim al-Khalifa und CONCACAF-Chef Victor Montagliani unterzeichnet ist. Nach wie vor fehlt den Verbänden die Einsicht des Weltverbands, dass der Vorschlag, Rechte an Turnieren der FIFA an private Investoren zu verkaufen, grundlegend falsch war.
21: Ja, mal schauen, wie es weitergeht. Im März 2027 gibt es jedenfalls die Wahl zum FIFA-Präsidenten. Gianni Infantino möchte gerne weitermachen bis 2031 und er ist bislang auch der einzige Kandidat.
5: Das war der Sport hier in der ARD-Infonacht mit Moritz Kühn. Frank-Walter Steinmeier ist vorübergehend umgezogen, denn sein Amtssitz muss renoviert werden. Gleichzeitig läuft bereits die Suche nach seinem Nachfolger. 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
1: Um 3.30 Uhr mit Olaf Knapp. In Kolumbien melden die Behörden nach dem schweren Erdbeben immer mehr Todesopfer. Nach aktuellen Angaben kamen mehr als 110 Menschen ums Leben. Außerdem gab es viele Verletzte. Noch immer suchen Einwohner und Rettungskräfte in den Trümmern nach Überlebenden und Toten. Vielerorts sind die Stromversorgung und die Mobilfunknetze ausgefallen. Präsident de la Espriella teilte mit, dass mehr als 60 Gebäude eingestürzt sind und 1500 Wohnhäuser beschädigt wurden. Der Staatschef hat den Notstand ausgerufen und will alle 2 bis 3 Stunden über die aktuelle Lage informieren. Mehrere Länder haben schon Hilfe angeboten, darunter Mexiko, Brasilien und die USA. Wegen des anhaltenden Niedrigwassers am Rhein und anderen Flüssen will nun auch Mecklenburg-Vorpommern das Sonn- und Feiertagsverbot für Lkw lockern. Nach Angaben des Verkehrsministeriums in Schwerin wird die Ausnahmeregelung kommendes Wochenende in Kraft treten. Aus der Nachrichtenredaktion Birgit Bröcheler.
2: Mit Mecklenburg-Vorpommern haben nun insgesamt 7 Bundesländer das Fahrverbot für Lkw an Sonn- und Feiertagen ausgesetzt. Seit dem vergangenen Wochenende gilt die Lockerung bereits in Nordrhein-Westfalen, Niedersachsen, Rheinland-Pfalz und dem Saarland. Baden-Württemberg und Bayern setzen es wie Mecklenburg-Vorpommern zum kommenden Wochenende um. Sachsen lehnt eine generelle Lockerung derzeit noch ab, hält aber Ausnahmegenehmigungen für möglich. Grund für die Aussetzung des Sonntagsfahrverbots ist das Niedrigwasser in vielen großen Flüssen wie Rhein und Elbe. Der Warentransport per Schiff ist dadurch massiv beeinträchtigt.
1: In Russland ist die liberale Oppositionspartei Jabloko von der Parlamentswahl im September ausgeschlossen worden. Das oberste Gericht in Moskau gab mit seiner Entscheidung der Klage einer kremltreuen Kleinpartei statt. Deren Vorsitzender wirft Jabloko vor, eine vom Westen unterstützte Bewegung zu sein. Sie wolle den Wahlprozess und auch Russland selbst destabilisieren. Jabloko ist die einzige Partei in Russland, die sich gegen den Krieg in der Ukraine ausspricht. US-Präsident Trump hat angeordnet, die Impfempfehlungen für Kinder zu überarbeiten. Künftig sollen Impfungen auf mehrere Arzttermine verteilt werden. Außerdem sollen Wirkstoffe, die bisher kombiniert worden sind, aufgeteilt werden. Das betrifft zum Beispiel das Kombivakzin gegen Masern, Mumps und Röteln. Trump hat die Maßnahmen mit einem möglichen Zusammenhang zwischen Impfungen und Autismus begründet, obwohl die Wissenschaft diese Behauptung widerlegt hat. Experten warnen, dass Kinder zwischen den Terminen an vermeidbaren Krankheiten erkranken könnten. Das Wetter in Deutschland. Am Tage oft heiter, im Norden zeitweise dichtere Wolken, im Süden einzelne Schauer oder Gewitter, Höchstwerte 18 Grad in Nordfriesland bis 34 Grad am Oberrhein. Das waren die Nachrichten.
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3: Und da gibt es eine Entwarnung für die A48 Koblenz Richtung Dernbach. Es ist kein Falschfahrer mehr zwischen Höhergrenzhausen und dem Dreieck Gernbach unterwegs.
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3: Mit Milat Kupay, hallo. Der Bundespräsident ist umgezogen, raus aus dem Schloss Bellevue und rein in ein Hochhaus, denn der bisherige Amtssitz muss renoviert werden. Kürzlich fand der Umzug statt und gleichzeitig läuft die Suche nach einem Nachfolger für Frank-Walter Steinmeier als Staatsoberhaupt. Darum geht es in der neuesten Folge des Podcasts aus dem ARD-Hauptstadtstudio Berlin Code. Moderatorin Sally Kaya hat mit Tina Handel und Moritz Rödle gesprochen, die eine Reportage über den Umzug gedreht haben.
4: Eure Reportage kann man ja jetzt angucken in der ARD-Mediathek. Bye bye Bellevue, der Bundespräsident zieht um, heißt sie. Kennt ihr denn jetzt wirklich jeden Winkel? Habt ihr Geheimnisse rausgefunden? Was hat euch am meisten überrascht?
5: Es hat uns schon, glaube ich, einiges überrascht. Da können wir nachher noch mal detaillierter erzählen. Ich glaube, bei mir war so ein Moment zum Beispiel, wie viel DDR es da gibt. Das denkt man gar nicht. Ich stand einmal in der Küche und habe in so einen Besteckkasten gegriffen, hatte dann eine Gabel in der Hand, da stand ABS rostfrei DDR drauf. Also wurde nur zum Umrühren benutzt. Und dann auch so Möbel oder Bilder, wurde mir erzählt, kommt teilweise aus dem Staatsratsgebäude der DDR oder dem alten DDR-Gästehaus. Das hätte ich so nicht erwartet, aber man kann positiv sagen, es wird in diesem Land nichts weggeschmissen.
4: Ach, gut, auch gut.
6: Also ich bin ja ein Freund von Kochen und von irgendwie Kulinarik und so, und ich war total begeistert davon, einfach bei diesem Küchenchef dabei sein zu können, zu erleben, was der so macht. Der hat uns ja auch mitgenommen in den Weinkeller des Schloss Bellevue, Weinkeller des Bundespräsidenten. Das ist ja ein Ort, da kommt man als Normalo eigentlich eher nicht hin, und das fand ich total interessant, und das waren Einblicke, die man eben dann als Journalist in so einer Situation haben kann.
4: Gerade so mit Weinkeller und so klingt eigentlich ganz schön, und auch wenn ich so das Schloss Bellevue jetzt gesehen habe, nur von außen, ich kenne es nicht so gut wie ihr, so super marode kam mir das jetzt nicht vor. Ich habe mich ein bisschen gewundert, dass es saniert werden soll. Ist denn Bellevue wirklich so marode, dass der Präsident da raus muss?
5: Also die Säle und die Salons, hast du recht, das sah immer alles noch tipptopp gepflegt aus. Da haben sie sich schon Mühe gegeben. Moritz und ich waren ja auch zum Beispiel unterm Dach und im Keller. Und ich glaube, da war unser Eindruck schon, das ist auch ein bisschen eklig hier teilweise. Ich erinnere mich, dass wir unterm Dach standen und da regnet es halt rein. Und dann sind da so Plastikplanen gespannt. Sieht aus wie so eine aufgeschnittene Mülltüte. Und die läuft dann so in große Plastikwannen. Und das ist dafür da, dass das Regenwasser läuft da runter, läuft in die Wanne. Und dann kommt immer ein Mitarbeiter und wechselt regelmäßig die volle Wanne aus, damit es eben nicht durchtropft und in den Technik Raum. Ja, da kannst du dir dann vorstellen, da sitzt vielleicht irgendwie Charles beim Bankett oder so, König Charles, und dann muss man jetzt gucken, dass es von oben nicht tropft. Also es ist schon einiges zu tun. Ich erinnere mich auch an die Rohre im Keller. Moritz, du wahrscheinlich auch sehr rostig, ne?
6: Ja, das war alles ziemlich rostig und marode, und überall sahst du so an den Wänden auch mal so braune Flecken. Das wird dann immer auch überstrichen. Also die haben uns erzählt, dass sie auch sehr gut darin sind, so das Schloss besser aussehen zu lassen, als es in Wirklichkeit ist, weil man immer kosmetisch halt drüber streicht. Aber sie haben halt Sorge, dass alles Mögliche kaputt gehen kann, plötzlich kaputt gehen kann, und das muss jetzt gemacht werden.
5: Und wir haben auch länger gesprochen mit der Sanierungsbeauftragten von Bellevue, die da jetzt alles organisiert, was da ansteht. Anja Hespenheide heißt sie, und sie hat auch gesagt, so geht's jetzt einfach nicht mehr.
7: Und man weiß auch nicht aktuell, ganz ehrlich, was fällt als nächstes aus. Also wenn jetzt nicht endlich saniert wird, kann man das auch nicht mehr garantieren, ob eine Decke einstürzt, ob die Toiletten dicht gemacht werden müssen oder was weiß ich. Das ist also schon dringend.
4: Okay, ach du Schreck, das möchte natürlich keiner. Es erklärt vielleicht aber auch, dass das 8 Jahre saniert werden soll, was ja schon ziemlich lang ist. Und so lange werden dann die Nachrichtenbilder ganz anders aussehen, wenn dann zum Beispiel Staatsgäste kommen. Ihr habt ja im neuen Amtssitz des Bundespräsidenten jetzt schon viele Tage auch verbracht. Ihr habt dort gedreht. Was ist euch aufgefallen? Was ändert sich?
5: Also es sieht auf jeden Fall von außen schon mal ganz anders aus, wie ein beliebiger Bürobau. Auch kein Schlosspark drumherum übrigens, nicht viel Platz. Auch nicht viel Platz für irgendwelche 10 Limousinen, die da vorfahren, wenn da irgendein Staatsgast kommt. Innen auch überhaupt kein Schloss, sehr zurückgenommen, sehr kühl, modern. Es gab ja jetzt einen wichtigen Termin schon, so hoppla die hopp, im Sommer dort im neuen Haus. Und zwar als Friedrich Merz sein Kabinett umgebaut hat und neue Minister ernannt wurden und auch alte entlassen wurden. Und da standen sie ja auf einmal in diesem großen Saal im neuen

0: überall an den Wänden ab und zu mal ein Bundesadler zu sehen ist und da dann steht Bundespräsidialamt, dann erkennt man, man ist im Bundespräsidialamt, man ist in irgendeinem repräsentativen Bau. Am Bau selber sieht man das nicht.
1: Und Stichwort Fahrstuhl. Also jetzt, wir haben jetzt ein Hochhaus, in dem wir Deutschland repräsentieren. Wir haben auch, glaube ich, noch einen Sound mitgebracht vom Fahrstuhl.
2: Beliebige Eingabe möglich. 3, Aufzug C, rechts. Beliebige Eingabe minus 1, Aufzug C, rechts.
0: Ja. Das Interessante an diesem Fahrstuhl ist, dass es sind drei Fahrstühle nebeneinander.
1: ABC.
0: Und genau, ABC. Und die müssen das ganze Haus versorgen. Aber es gibt da Sicherheitsbestimmungen, die dafür sorgen, dass man immer nur in eine Etage fahren kann. Also man stellt sich unten hin und sagt, ich möchte in die dritte Etage fahren. Und dann kann man nur in diese dritte Etage fahren. Dann kann auch keiner, der in die vierte Etage möchte, mitfahren, weil das bringt gar nichts. Dann fährt man nochmal runter und dann fährt der Fahrstuhl wieder in die vierte Etage. Das kann also sein, dass wenn da Delegationen hinkommen, wenn Staatsgäste zu Besuch sind, wenn Journalisten da oben in den Saal rein wollen, wenn der Bundeskanzler da hoch will und es Entlassungen, Ernennungen von Ministern im Kabinett geben muss, dann müssen alle durch dieses Nadelöhr dieser Fahrstühle und auch die Mitarbeiter zum Beispiel müssen durch diese Fahrstühle, die dürfen aber gar nicht in den 5. und 6. Stock, wo der Bundespräsident und dann diese Repräsentanzebene ist, sondern die müssen weiter unten hin und die müssen dann alle warten. Das kann dazu führen, dass es auch Staus gibt.
1: Also wir haben es bis zum Ende nicht zusammenbekommen, wie das genau funktionieren soll. Wir stellen uns vor, Mitarbeiter treffen sich, gehen in die Kantine im Erdgeschoss und dann muss einer in den 3. und einer muss in den 5. Stock und dann haben alle so eine Karte, die musst du ranhalten beim Fahrstuhl und musst dann schon sagen, ah, ich will in den 3., aber da müssen alle anderen mit dir halt auch in den 3. Und ich kann es mir jetzt nur so vorstellen, dass künftig dieses Amt sehr langsam arbeitet, weil die halt dieses Fahrstuhlproblem haben. Der Einzige, der einen eigenen Fahrstuhl hat, ist der Koch für sein Essen.
3: Der wichtigste Mann im Haus.
1: Also wenn das Essen, Küche ist im Erdgeschoss, großer Saal im 6. Stock, wo die Staatsbankette stattfindet, es wird dann da im extra Fahrstuhl hochgefahren, oben nochmal in so einer Küche warm gemacht und dann sieht es perfekt aus.
3: Aber ich glaube, eine Frage, die man sich da einfach stellen muss, ist, warum denn da? Also gab es wirklich gar keine andere Option? Das hört sich überhaupt gar nicht repräsentativ an. Da klingt ja mein Haus, mein Wohnhaus, in dem ich wohne, schöner als das, was da jetzt da präsentiert wird.
1: Also sie haben lange überlegt, wie sie es machen und haben wohl mehrere andere Standorte, die schon existieren. Also zum Beispiel Schloss Charlottenburg in Berlin geprüft. Können wir nicht dafür ein paar Jahre hinziehen und da müssen wir nichts Neues bauen? Die Aussage des Bundespräsidialamts ist, nee, hätte alles nicht funktioniert, ist zu wenig Platz oder ist nicht sicher genug. Sicherheit ist eh ein ganz riesengroßes Thema, merkt man schon an den Fahrstühlen. Und deshalb ist es jetzt eben dieser Neubau geworden. Man muss aber auch sagen, das Haus ist jetzt nicht so für 8 Jahre da gebaut und wird dann wieder abgerissen. Oh mein Gott, für 200 Millionen Euro was hinsetzen und dann kommt es wieder weg. Sondern es soll danach weiter genutzt werden. Es soll eine andere Bundesbehörde dann da einziehen.
0: Also wenn ich bei Social erzählt habe, dass ich diese Reportage drehe oder wenn ich einen Tagesschaubericht gemacht habe und den bei Social geteilt habe, kam ganz oft als Antwort unten drunter, aber es gibt doch die Villa Hammerschmidt in Bonn. Mhm. Warum gehen wir nicht einfach dahin? Das war ja der alte Amtssitz, als Bonn noch Bundeshauptstadt war und Regierungssitz war. Das ist natürlich, liegt erstmal vom Gedanken her vielleicht sogar nahe, da gibt es einen Amtssitz, den man hätte nutzen können, aber es gibt ja eben diese 230 Mitarbeiter, die alle ihr Leben in Berlin haben, die hätte man dann für 8 Jahre nach Bonn buxieren müssen zurück nach Berlin. Das ist einfach logistisch schon sehr, sehr schwierig und dann muss man Familien aus Berlin wieder nach Bonn verpflanzen und so weiter. Das wäre eigentlich nicht vorstellbar gewesen. Deswegen, der Gedanke liegt erstmal nahe, ja, aber wenn man die Details sich dann anguckt, dann ist das ausgeschlossen, dass man das machen kann.
1: Es finden ein paar Veranstaltungen jetzt in Bonn statt, tatsächlich Sachen, für die man einen schönen Garten braucht, finden in Bonn statt. Aber das Ding ist auch kleiner als hier in Berlin, also ganz funktioniert es nicht.
3: Jetzt ist ja das neue Haus, damit ihr euch das alle besser vorstellen könnt, direkt an der Spree. Man kann so in 3 Minuten vom Berliner Hauptbahnhof hinlaufen. Und direkt gegenüber, auf der anderen Seite der Spree, ist das Bundeskanzleramt. Also rücken da Kanzler und Präsident auch so ein bisschen näher aneinander?
1: Kann man schon sagen. Mhm. Also Steinmeier hat ein Büro, von dem aus er aufs Kanzleramt gucken kann. Also die könnten sich dann sozusagen zuwinken. Was ich immer ganz interessant finde, ist so Machtarchitektur. Also das Kanzleramt ist, glaube ich, 36 Meter hoch. Der Bundespräsident hat jetzt 30 Meter, was ja eigentlich nicht ganz stimmt, weil der Bundespräsident ist das oberste Amt im Staat. Und es gibt ja tatsächlich so ein bisschen die Frage, ob diese Nähe jetzt dazu führt, dass diese beiden Verfassungsorgane auch irgendwie so gemeinsam Krisen lösen oder mal Sachen noch eher besprechen. Es gibt tatsächlich aus Bonn, weil wir gerade in Bonn waren, die Geschichte, dort ist es so, die Villa Hammerschmidt ist neben dem alten Kanzlerbungalow und es gibt da einen Garten, der wohl durch eine Tür getrennt ist und für diese Tür gibt es einen kleinen Schlüssel und die Mitarbeiter in Bellevue, die schon lange, lange da sind oder das von anderen erzählt bekommen haben, sagen wirklich, dann gab es eben diesen kleinen Schlüssel und dann haben die sich mal, also Kanzler und Bundespräsident da gegenseitig im Garten getroffen oder jeweils ins andere Haus eingeladen und deshalb gab es da eine sehr enge Verzahnung zwischen beiden Häusern.
3: Niedlich irgendwie. Jetzt habt ihr immer wieder mit Frank

0: Walter Steinmeier gedreht, der jetzt aber nur noch ein paar Monate Bundespräsident ist. Wie geht er aus dem Amt? Was ist so euer Eindruck?
1: Also mein Eindruck ist, dass er relativ mit sich selbst zufrieden aus diesem Amt scheidet. Er macht jetzt noch ein paar Reisen. Also es ist jetzt nicht so, dass das ausläuft jetzt das letzte halbe Jahr, sondern er ist noch voll Bundespräsident und er macht noch voll bis zum Schluss. Er ist aber, glaube ich, auch zufrieden mit sich, wie das gelaufen ist. Und er ist auch zufrieden, dass dann am Ende, glaube ich, auch mal Schluss ist, weil 10 Jahre Bundespräsident ist, glaube ich, auch relativ aufwendig und relativ anstrengend. Und er ist jetzt auch über 70 und ich glaube, er ist auch froh, dass es am Ende zu Ende ist. Was man auch erzählen kann, ist, dass diese Bürde dieses Umzugs, die ja für die nächste Bundespräsidentin oder Bundespräsident ja bedeutet, dass sie nur oder er nur in diesem Ausweichquartier dann residieren wird, wollte Steinmeier eigentlich anders machen. Er hatte geplant, dass zumindest die zweite Hälfte seiner Amtszeit auch schon da stattfindet. Es hat sich dann aber alles sehr, sehr verzögert, der Bau, der Neubau und der Umzug, sodass er jetzt nur noch ein halbes Jahr quasi in dieses Ausweichquartier muss. Also die Bürde, dass das jetzt alles nicht mehr in Bellevue stattfinden kann, die hat er jetzt seiner Nachfolgerin oder seinem Nachfolger übergeholfen, was so am Ende nicht geplant war.
2: Und ich finde aber, er macht schon auch den Eindruck, dass er sich so Gedanken macht, was kommen da für letzte Monate auf mich noch zu. Also er ist ja bis März 2027 noch im Amt. Das könnten heiße Zeiten werden nach den Landtagswahlen im Osten zum Beispiel. Und es gab einen Moment im großen Saal von Bellevue noch, da wurden diese riesigen Bilder abgenommen. Also in dem Saal, wo sonst eben Minister ernannt oder Kanzler entlassen wurden und so weiter. Und dann waren die Bilder ab und dann haben wir mit ihm danach gesprochen und haben ihn gefragt, was ist denn, wenn jetzt kurzfristig irgendwie was passieren muss in die Richtung und man so einen Raum braucht, weil sie jetzt irgendwie einen Minister ernennen müssen. Und er hat dann nur gesagt, ja, also das neue Haus ist jetzt noch nicht ganz fertig dafür, müssen wir irgendein Ausweichquartier finden. Aber am besten wäre natürlich, wenn wir gar nicht erst so eine krisenhafte Situation haben, dass wir in so einen Raum treten müssen und irgendwas machen müssen. Er hat es dann besorgniserregend genannt, dass wir nicht so eine besorgniserregende Situation haben. Und dann kam es aber ja genau dazu, dass ziemlich plötzlich ein heftiger Regierungsumbau stattfand. Und ich glaube, er sieht sich so ein bisschen als Stabilitätsanker jetzt noch für die letzten Monate. Also jemand, der weiß, wie es läuft, aber auch ein bisschen Sorge hat, was kommt da auf ihn zu.
1: Er hat auch, das wissen wir, schon vor diesem Regierungsumbau, als schon klar war, dass es zwischen Union und SPD auch nicht immer gut läuft und dass der Kanzler vielleicht auch gar nicht so sicher im Sattel sitzt, hat er, das wissen wir, schon mit Fraktionsvorsitzenden, mit Parteivorsitzenden gesprochen, hat sich informiert, wie ist die Lage. Also er ist noch auf dem Platz und er ist der Bundespräsident und er sorgt sich um die Situation in Deutschland und er möchte informiert sein und er weiß, dass da eventuell auch eine Rolle auf ihn zukommen könnte, wenn es eben eine Staatskrise gibt, die er dann auch noch ausfüllen muss für das letzte halbe Jahr, dass er jetzt noch Präsident ist.
2: Und dafür gibt es übrigens auch einen ganz besonderen Raum im neuen Amtssitz, nämlich man macht es oft im Rahmen eines Arbeitsessens und es gibt da ein Speisezimmer, das ist gar nicht so groß, 20 Quadratmeter ungefähr, auberginenfarben gestrichen. Ich fand es ein bisschen too much. Und da ist ein Tisch drin, da können 4 Leute dran sitzen und bis zu 12. Also man kann den so ausziehen und man blickt, glaube ich, auch so raus auf Berlin. Und geradezu so Arbeitsessen lädt eben ein Bundespräsident auch gern mal ein, den Kanzler oder Fraktionsvorsitzende, um zum Beispiel verfahrene Situationen aufzulösen.
1: Ich fand diesen Raum wenig beeindruckend, ehrlich gesagt. Durch dieses Auberginen ist der sehr, sehr drückend und der Blick geht raus auf den Hauptbahnhof. Also es ist so, also es ist wirklich so ein Arbeitsraum und man hat gar nicht das Gefühl, dass da jetzt große politische Entscheidungen oder große politische Entscheidungsträger zusammensitzen werden. Es kann ja durchaus sein, dass da der Präsident Frankreichs und der deutsche Bundespräsident zusammensitzen und große Probleme bereden. Sie blicken dabei auf den Berliner Hauptbahnhof in einem sehr dunklen Raum. Das ist sehr profan, wenn man sich überlegt, was da beredet wird.
0: Ja, kann man ja vielleicht noch umgestalten. Bringt mich zu meiner nächsten Frage. Darf denn jetzt Steinmeier einfach selber die ganze Zeit entscheiden, wie dieser neue Amtssitz auszusehen hat oder wie er den gestalten möchte? Was ist denn, wenn da jetzt jemand Neues kommt und der oder diejenige sagt, also dieses orangene Sofa, das gefällt mir überhaupt gar nicht, ich möchte da was Neues haben. So, geht das dann einfach so?
2: Also der Präsident kann schon viel mitentscheiden, was für Kunst da so an die Wände kommt. Kann zum Beispiel sagen, aus meiner Heimat, da hätte ich gern diese oder jene Szenerie oder mein Vorbild ist XY und dann findet man ein tolles Porträt von demjenigen. Er wird aber dabei sehr beraten und uns hat jemand von der Hausintendanz auch gesagt, wenn dann ein Präsident, eine Präsidentin käme und der will da seine Ü-Eier-Sammlung ausstellen, dann würden wir den davon schon wegberaten. Also
0: schade,
2: da ist auch
0: eigentlich
2: nicht alles möglich, was du dir jetzt vielleicht so vorstellst. Und Steinmeier hat auch explizit gesagt, alles was jetzt Bellevue angeht, was dann da gestaltet wird die nächsten Jahre, da will er sich gar nicht so sehr einmischen.
3: Erstens sollte sich der jetzige Amtsinhaber nicht so sehr festlegen, was die zukünftigen Amtsinhaber an Kunst versammelt sehen wollen, sodass bei der Wiedereröffnung von Schloss Bellevue als Amtssitz des Bundespräsidenten sicherlich auch einiges verändert sein wird. Aber das wird Aufgabe des zukünftigen Präsidenten oder der Präsidentin sein, das zu entscheiden.
0: Da fallen schon die ersten Gläser im Hintergrund. Ja, okay, gut. Also da hält man sich dann ein bisschen zurück. Jetzt ziehen ja aber noch mehr Leute um, ne? Also wer sind denn die Menschen hinter den Kulissen, die da jetzt mit umziehen wollen? Bringt da jeder Bundespräsident die selber mit? Oder was ist da euer Blick so inside Präsidialamt?
2: Die bringen schon ziemlich viele Leute selber mit. Redenschreiber, Büroleitung, auch Leitung des Hauses. Das ist immer ein Staatssekretärsposten. Das ist im Moment eine Frau mit SPD-Karriere. Einfach auch andere persönliche Mitarbeiter, Sprecher, Sprecherin zum Beispiel. Aber es gibt ja auch sehr viele Leute, und das fällt auf, die wirklich schon Jahre und Jahrzehnte dort im Haus sind. Also wir haben zum Beispiel in der Küche jemanden getroffen, der ist so eine Art Assistent. Rudi Liebig heißt er und er ist Anfang 80 und er arbeitet seit 1962 am Berliner Standort, also in Bellevue, am Berliner Standort des Bundespräsidenten. Das heißt, er hat alle bisherigen Bundespräsidenten 12 Sins bedient und hatte mit allen zu tun. Und ich habe ihn dann auch gefragt, wer ist denn Ihr Lieblingsbundespräsident?
4: Und es war Walter Scheel. Walter Scheel war, sagen wir mal, ein lieber Mann. War hübsch. Haben wir schöne Partys gemacht im Schloss Bellevue.
2: Schöne Partys.
0: Was die da so mitbekommen haben müssen, ne? Ja. So die Leute, die da schon ewig arbeiten.
2: Ohne Handys.
0: Ja, ja.
1: Das waren noch Zeiten. Da konnte man im Schloss Bellevue einfach noch Partys feiern als Bundespräsident. Keiner hat darüber berichtet.
0: Na, die Küche hat es euch sowieso angetan. Und Moritz, du hast es am Anfang schon gesagt, du warst fasziniert von dem Küchenteam, vom Weinkeller. Was war denn da so besonders?
1: Also der Küchenchef Jan-Göran Barth, er ist zuständig für die Auswahl des Essens und der Weine und hat das dann am Ende auch geschafft, dass der ganze Weinkeller überhaupt keine anderen ausländischen Weine mehr hat. Das hat er uns dann auch ganz stolz erzählt.
5: Über die Jahre hinweg, bin jetzt seit über 25 Jahren hier tätig, habe ich es auch geschafft, dass der Weinkeller zu 100% auf Deutsch ist. Und ich denke schon, dass es richtig ist, dass der Bundespräsident die deutsche Weinkultur so präsentieren kann. Wir präsentieren ja nicht nur Deutschland auf dem Teller, sondern auch im Glas.
0: So, den Spruch lasse ich mir tätowieren.
2: Ich repräsentiere hier im Glas übrigens.
0: So, jetzt, das klingt auch alles ganz lustig und das ist cool mit Partys und Weinkeller und so. Aber wir müssen auch über das Geld sprechen, weil das Ganze könnte wirklich ein Milliardenprojekt werden. Also Sanierung Bellevue, Umzug, Neubau. Das ist, und das verstehe ich, irgendwie auch ein Aufreger, wenn man daran denkt, dass die Kassen immer knapp sind, knapp sein sollen. Warum kostet das so viel?
2: Ja, daran gibt es auf jeden Fall auch Kritik, zum Beispiel vom Bundesrechnungshof. Wenn man jetzt zusammenfasst, ungefähr 600 Millionen allein für das Gelände Bellevue und drumherum. Es ist so viel, weil es eben dann nicht nur das Schloss ist, da habe ich dir schon so ein bisschen erzählt, was da alles zu sanieren ist, sondern weil es auch viel drumherum ist, weil eigentlich das ganze Gelände aufgerissen wird. Und ein ganz wichtiges Thema ist Sicherheit. Also das Schloss, wenn wir da bisher drin standen und ich habe dann so das Fenster mal aufgemacht vom großen Saal, ist halt einfach verglastes Fenster. Dann sehe ich das Müllauto, das fährt da rein und raus aufs Gelände. Das wird halt alles mittlerweile auch vom Bundeskriminalamt als Sicherheitsrisiko eingestuft. Die Sicherheitsexperten vom BKA wurden auch immer wieder gefragt, was sie sich denn vorstellen für so einen Ort und haben dann fast ein bisschen mitgeplant, den Amtssitz. Und jetzt ist es so, da sollen explosionsfeste Fenster reinkommen. Die sind natürlich viel schwerer. Die Fassade soll explosionsfest gehärtet werden. Man muss jetzt erstmal gucken, hält dieser alte Bau das alles aus? Also da finden gerade Prüfungen, Materialprüfungen statt. Es wird ein neues Wachgebäude gebaut, da sollen unterirdische Geschosse rein. Es wird eigentlich fast das ganze Gelände dann nochmal mit verschiedenen technischen Anlagen ausgestattet, aufgerissen. Auch eine Geothermie soll da hinkommen, also eine andere Energieversorgung, Wärmeversorgung. Da passiert richtig viel auf dem Gelände, trotzdem natürlich in Zeiten knapper Kassen. Hört man da zweimal hin, wenn man hört, mindestens 600 Millionen. Sie haben sich sogar schon eine Risikoreserve von 180 Millionen auch schon mal reinschreiben lassen sozusagen, falls Sie sagen, da steigen Baupreise oder wir finden hier Schadstoffe. Das ist schon jede Menge Geld und ich bin trotzdem gespannt, ob es bei diesen Summen dann bleibt.
0: Ist das nötig, dass so bombensichere Fenster da eingebaut werden?
2: Die Sicherheitsexperten vom Bundeskriminalamt sagen, raten sehr dazu, diese Sanierung anzugehen. Und es ist auch so, dass ausländische Staatsgäste bestimmte Anforderungen inzwischen stellen. Und wenn die dann hören, deren Sicherheitsteams hören, was in Bellevue Sache ist, dann sind die bisher nicht so begeistert.
0: Ihr habt in der Vorbereitung erzählt, dass nicht nur der Bundespräsident, sondern auch Frösche umziehen mussten. Warum mussten die jetzt auch umziehen, die Frösche? Und wohin kommen die da, wenn es keinen Garten gibt?
1: Das hat uns auch total überrascht, als uns die Pressesprecherin erzählt hat, dass es eben auch diesen Froschumzug gibt. Da konnten wir es erst gar nicht glauben, haben dann gesagt, das müssen wir in unseren Film auf jeden Fall reinbringen. Also es gibt einen Teich neben dem Bundespräsidialamt, also nicht neben Bellevue, sondern neben dem Bundespräsidialamt, wo die Mitarbeiter arbeiten. Da ist so eine Terrasse der Kantine und da ist ein Teich und darin leben Frösche und Lurche. Und die sind besonders geschützt und dürfen deswegen nicht einfach wegasphaltiert werden. Dieser Teich muss aber weichen, weil die Baustellenfahrzeuge über diesen Weg quasi über den Teich ans Schloss Bellevue rangeführt werden sollen. Deswegen wird dieser Teich demnächst nicht mehr da sein, sondern aufgefüllt und asphaltiert sein. Und deswegen müssen eben diese Frösche weg, weil sie eben besonders geschützt sind. Und diese Aufgabe haben zwei Biologinnen übernommen, die da mehrere Tage bzw. Wochen an diesem Teich waren, da Fallen aufgestellt haben, da aber auch mit Keschern waren und eben diese Frösche da rausgefangen haben und sie zu einem anderen Teich, der im Park von Schloss Bellevue liegt, gebracht haben. Das ist aber durchaus problematisch, weil Frösche, das wissen wir alle aus dem Biologieunterricht, eben in ihren Geburtsteich immer zurückkehren
0: Klar,
1: wollen.
0: Wusste ich, ja.
1: Und das, also die wollen in ihrer Hut bleiben. Deswegen musste um den neuen Teich ein Zaun aufgebaut werden, der verhindert, dass die Frösche wieder selber zurück umziehen. Also ein sehr aufwendiges Unterfangen, das wir da auch begleitet haben. Das kann man dann auch im Film sehen. Es wird auch ein Frosch gefangen und umgesiedelt. Ist einfach ein skurriler Fakt, dass bei sowas dann in Deutschland eben auch die Frösche umziehen müssen.
0: Du bist überraschend drin im Thema. Sehr drin, Moritz.
1: Ich war voll im Jagdfieber. Ich war da mehrmals, wir haben versucht mehrmals zu drehen. Eigentlich hat es nie geklappt. Sie haben nie einen Frosch gefangen. Und erst beim letzten Drehtermin wurde dann ein Frosch gefangen und auch zwei Lurche.
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8: Es geht darum zu verhindern, dass eine rechtsextreme Partei an die Macht kommt.
6: Das sagte Linken-Chef Pantisano im ZDF und schloss eine Unterstützung des CDU-Ministerpräsidenten Schulze in Sachsen-Anhalt nach der Landtagswahl nicht aus. Die wird es jüngsten Umfrage zufolge auch mindestens brauchen, wenn die AfD dort nicht an die Macht kommen soll. Unser Gastkommentar kommt heute von Lars Haider, Chefredakteur beim Hamburger Abendblatt. Er meint, lasst die AfD mal ruhig machen.
9: Natürlich ist das, was sich als Ergebnis der Landtagswahl in Sachsen-Anhalt abzeichnet, bemerkenswert, blöd oder gefährlich, vielleicht auch alles zusammen. Nur ändern lässt sich daran jetzt nichts mehr. Dafür hatten die Parteien der demokratischen Mitte in den vergangenen Jahren genug Zeit, die sie leider nicht genutzt haben. Die AfD wird der große Sieger werden, wenn die aktuellen Umfragen nicht gewaltig irren, mit einem Wert von mehr als 40%. Das ist bitter für CDU, SPD, Grüne, FDP und Linke. Das darf aber kein Grund sein, alles zu versuchen, irgendwie einen AfD-Ministerpräsidenten zu verhindern. Wenn die CDU etwa das gerade von Linken-Chef Luigi Pantisano geäußerte Angebot annehmen würde, gemeinsam einen Regierungschef zu wählen, wäre das eine Bankrotterklärung und würde die AfD bei der nächsten Wahl noch viel stärker machen, als sie es sowieso schon ist. Nein, der Weg muss ein anderer sein, sollten aus den Umfragen tatsächlich Wahlergebnisse werden. Dann muss man die AfD das tun lassen, womit sie sicherlich scheitern wird. Verantwortung übernehmen, Versprechen einlösen, Politik machen. Schön ist die Vorstellung nicht, aber sie wird eines zeigen, nämlich, dass die AfD alles ist, aber keine Alternative für Deutschland.
6: Die Meinung von Lars Haider. Der Kölner Stadtanzeiger rät dagegen, die Flinte nicht schon vor der Wahl ins Korn zu werfen.
10: Die CDU hat ihre harte Linie gegenüber der Linken längst aufgeweicht. Dann wäre es nur konsequent, offen darüber zu diskutieren. Durch das Festhalten an der offiziellen Absage an die Linke fesselt sich die CDU selbst. Sicher gibt es berechtigte Sorgen, dass sie durch ein Öffnen für Kooperationen mit ihr noch mehr Wähler an die AfD verlieren könnte. Aber sie stellt damit die Linke faktisch mit der in großen Teilen rechtsextremen, verfassungsfeindlichen Partei gleich und verbaut die Möglichkeit, überhaupt noch Regierungen ohne deren Beteiligung zu bilden.
6: Das Redaktionsnetzwerk Deutschland schreibt, die Linke muss sich keine Sorgen machen, ihre Wählerschaft zu verprellen.
10: Laut neuen Umfragen sind mehr als 90% ihrer Anhänger für eine Zusammenarbeit mit der CDU. Bei den CDU-Wählern sieht es anders aus. Weniger als die Hälfte fände das gut. Nicht nur deshalb muss sich die CDU fragen, ob sie von der Gunst der Linken abhängen will. Denn ihre Stimmen gäbe es sicher nicht zum Nulltarif. Eine Zusammenarbeit droht für die CDU also schmerzhafter zu werden als für die Linken. Aber auch dort wird es von der tatsächlichen Verzweiflung nach der Wahl abhängen, wie viel die Union sich die Stimmen der Linken kosten lassen wird.
6: Die Frankfurter Neue Presse wundert sich, dass die Regierungsparteien in Berlin nicht alle Hebel in Bewegung setzen, um den Trend umzukehren und stattdessen weiter die Sommerpause genießen.
10: In der SPD sehen viele Genossen die Existenz ihrer Partei gefährdet. Eine Arbeitsgemeinschaft fordert nun sogar offen die Wahl einer neuen Parteispitze, aber erst im Herbst. In der CDU brodelt es ebenfalls, doch auch da werden wichtige Entscheidungen, gerüchteweise vielleicht sogar über den Kanzler, auf die Zeit nach den Wahlen im Osten verschoben. Hauptsache, die Sündenböcke sind jetzt schon ausgeguckt für den Moment des Debakels. Genau diese Haltung aber macht alles noch schlimmer. Pausieren und Taktieren scheinen wichtiger als die oft beschworene Rettung der Demokratie.
6: Und das waren die Standpunkte, zusammengestellt von Martin Seiler. Dieser Sommer ist so heiß wie noch keiner zuvor. Hitzewellen, Trockenheit, Waldbrände, niedrige Flusspegel, die Folgen sind vielerorts spürbar. Jetzt zeigen neue Daten des EU-Klimadienstes Copernicus, die Monate Juni und Juli waren weltweit die heißesten seit Beginn der Aufzeichnung. Was genau hinter den Zahlen steckt und was das für uns bedeutet, das ist unser Top-Thema gleich nach den nächsten Nachrichten hier in der ARD-Infonacht.

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1: Um 4 Uhr mit Olaf Knapp. Der Westen Kolumbiens ist von einem schweren Erdbeben erschüttert worden. Mehr als 110 Menschen kamen nach aktuellen Angaben der Behörden ums Leben. Die Zahl der Opfer könnte aber noch steigen. Aus der Nachrichtenredaktion Christoph Johansen.
2: Das Beben der Stärke 7,4 ereignete sich am frühen Morgen Ortszeit um kurz nach 7:30. Menschen liefen in Panik aus ihren Häusern, um sich in Sicherheit zu bringen. Bilder von vor Ort zeigen eingestürzte Gebäude, Trümmerhaufen und den umgeknickten Turm einer Kathedrale. Noch immer suchen Einwohner und Einsatzkräfte in den Trümmern nach Überlebenden und Opfern. Zum Teil fielen die Mobilfunknetze und die Stromversorgung aus. Es ist das stärkste Erdbeben in Kolumbien seit mindestens 10 Jahren. Betroffen ist vor allem der mittlere Westen zwischen Cali und Medellin.
1: Inzwischen haben mehrere Länder ihre Unterstützung zugesagt, darunter die USA und Mexiko, aber auch Venezuela, wo es erst Ende Juni ein verheerendes Erdbeben mit tausenden Toten gegeben hatte. Die Ukraine meldet neue russische Raketenangriffe auf Kiew und andere Großstädte. Wie der Militärgouverneur von Saporischschja mitteilte, sind allein dort mindestens 5 Menschen getötet und weitere 20 verletzt worden. Demnach hat die russische Luftwaffe unter anderem Industrieanlagen angegriffen. Aus Kiew wurde zunächst ein Verletzter gemeldet. Bürgermeister Vitali Klitschko schrieb auf Telegram, die Stadt stehe unter Beschuss. Die Menschen sollten in den Schutzräumen bleiben. Immer mehr Bundesländer setzen das Sonntagsfahrverbot für Lastwagen aus. Jetzt haben auch Mecklenburg-Vorpommern, Bayern und Baden-Württemberg bekannt gegeben, dass in ihren Bundesländern Lkw vorerst an Sonn- und Feiertagen fahren dürfen. Grund sind die niedrigen Wasserstände in den Flüssen, die für den Warentransport wichtig sind. Zuvor hatten schon 4 andere Bundesländer das Sonntagsfahrverbot für Lastwagen vorerst aufgehoben, darunter Niedersachsen und Nordrhein-Westfalen. Die deutschen Leichtathletinnen und Leichtathleten sind gut in die Europameisterschaften in Großbritannien gestartet. Das Team hat am ersten Tag 2 Medaillen geholt. Aus Birmingham Jens-Jörg Rieck.
3: Tränen nach dem größten Erfolg seiner Karriere für Florian Brem. Der Bayer holt Silber über die 5000 Meter. Bislang ist er 2-mal deutscher Meister gewesen. Jetzt sein größter Erfolg hinter Jakob Ingebrigtsen, dem Titelverteidiger und großen Favoriten in dieser Entscheidung. Die zweite deutsche Medaille, die holte Yemisi Mabry. Im Kugelstoßen wurde sie Bronzemedaillengewinnerin, wie schon bei den letzten Europameisterschaften, hinter den beiden Niederländerinnen Jessica Skilder und Jorinde van Klinken.
1: Das Wetter in Deutschland. Am Tage oft heiter, im Norden zeitweise dichtere Wolken, im Süden einzelne Schauer oder Gewitter, 18 Grad in Nordfriesland bis 34 Grad am Oberrhein. Und morgen am Mittwoch freundlich an den Alpen ein paar Gewitter, 19 bis 36 Grad. Es ist 4.03 Uhr.
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5: Mit nur einer einzigen Meldung, die A38 Leipzig Richtung Göttingen ist zwischen Leipzig Südwest und Lützen nach einem Unfall gesperrt.
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5: Und die kommt von NDR Info aus Hamburg. Ich bin Milat Kupay. Willkommen. Hitzewellen, massive Trockenheit, auch zu Lasten der Landwirtschaft, Waldbrände und bedrohlich niedrige Flusspegel. Der Sommer ist in diesem Jahr so heiß wie noch nie. Dazu hat der EU-Klimadienst Copernicus jetzt neue Daten vorgelegt. Demnach waren die Monate Juni und Juli so heiß wie noch nie seit Beginn der Wetteraufzeichnung. Was die neuen Daten genau zeigen, was sie für uns bedeuten, dazu Sabrina Fritz.
6: Die Klimaexperten der EU haben sich die beiden Sommermonate Juni und Juli genauer angeschaut. Danach war vor allem der Juni sehr heiß und trocken. Dies habe zu den verheerenden Waldbränden in Frankreich und Spanien beigetragen. Die Durchschnittstemperatur im Juli lag unter den Rekordwerten der vergangenen Jahre. Im Süden Europas war es zwar sehr heiß, im Osten und Norden dagegen eher normal. Nach Angaben der Klimaexperten lag die Durchschnittstemperatur in Westeuropa damit in diesem Sommer bislang bei 21,6 Grad und hat einen neuen Rekordwert erreicht. Sorge bereiten den Wissenschaftlern auch die niedrigen Wasserpegel der Seine in Frankreich, des Rhein und der Donau. Diese hätten Auswirkungen auf die Wasser- und Stromversorgung. In Ungarn musste das Atomkraftwerk abgeschaltet werden, weil nicht genügend Wasser zur Kühlung vorhanden war. Die Wassertemperatur der Meere erreicht ebenfalls einen neuen Rekord. Sie betrug im Durchschnitt 21 Grad. In manchen Regionen wie in Spanien war sie deutlich höher und erreichte Badewannenniveau.
5: Soweit die Fakten von Sabrina Fritz. Und was folgt jetzt daraus? Wie müssen wir uns künftig auf Sommer wie diesen einstellen? Und schaffen wir es gleichzeitig noch, die Hitzeentwicklung zu bremsen? Darüber hat NDR-Kollege Nina Zimmermann mit Hermann Lotze-Kampen gesprochen. Er ist in Ostfriesland aufgewachsen, auf einem Bauernhof, hat selbst Landwirt gelernt und beschäftigt sich heute wissenschaftlich mit diesen Wetterveränderungen. Am Potsdam-Institut für Klimafolgenforschung leitet er die Abteilung Klimaresilienz und Hermann Lotze-Kampen ist dazu noch Professor an der Berliner Humboldt-Uni. Erste Frage an ihn. Vieles von dem, was wir gerade erleben, ist seit Jahren vorhergesagt. Gibt es denn trotzdem Entwicklungen, die schneller oder heftiger kommen, als die Forschung erwartet hat?
7: Ja, es gibt ein paar Anzeichen, dass sich die Erwärmung tatsächlich noch schneller entwickelt, als wir oder die Klimaforschung das vor ein paar Jahren noch vorhergesagt hat. Das ist jetzt auch nicht so überraschend, weil das Klimasystem natürlich komplex ist. Aber wahrscheinlich waren wir noch eher zu zurückhaltend in unseren Aussagen. Aber das tut alles nichts zur Sache. Der Trend ist eindeutig, die Temperaturen gehen weiter hoch. Die Emissionen gehen weltweit auch immer noch weiter hoch. Und das heißt, wenn die Gesellschaft, die Politik, wir alle, die Wirtschaft nicht zügig dran gehen, die Emissionen zu senken, dann geht dieser Trend weiter und es wird noch heißer, wir werden noch häufiger extreme Ereignisse bekommen und das ist alles keine große Überraschung.
8: Hier im Norden fühlte sich dieser Sommer jetzt nicht durchgehend nach Rekordhitze und Trockenheit an, aber darf man sich da überhaupt von diesem eigenen Wettergefühl beruhigen lassen?
7: Das ist ein großes Problem, dass wir das als Menschen gar nicht so richtig wahrnehmen können, vor allen Dingen die längerfristigen Veränderungen. Natürlich ist es so, dass es im Norden Deutschlands tendenziell immer noch deutlich kühler ist als im Süden im Durchschnitt. Aber es ist auch so, diese Extreme, die treffen natürlich nicht jedes Jahr überall zu. Aber die Tatsache, dass wir jetzt extrem niedrige Flusspegelstände in Deutschland und quer durch Europa haben, zeigt ja, dass wir in weiten Teilen Europas, und das sagt ja da auch der Copernicus-Bericht, extreme Temperaturen und auch niedrige Niederschläge hatten.
8: Und wenn solche Sommer häufiger werden, was müsste sich in Deutschland verändern, damit wir besser damit klarkommen? Das alleinige Hoffen, dass es regnet, was wir von Landwirten jetzt die letzten Tage gehört haben, das kann es ja nicht sein.
7: Ja, es gibt ja schon viele Pläne. Es gibt seit 2 Jahren eine Wasserstrategie. Es gibt in vielen Kommunen und auch in den Ländern Aktivitäten, um Anpassungsmaßnahmen vorzubereiten. Zumindest gibt es die Pläne dafür. Aber ich glaube, wir müssen als Gesellschaft ins Handeln kommen, das ernst nehmen und zügig alle Aspekte, die der Klimawandelanpassung und auch der Emissionsvermeidung dienen, voranzubringen. Und da geht es um Hitzeschutz, da geht es um Verfügbarkeit, also Brunnen, Trinkwasserverfügbarkeit in den Städten, da geht es um Diversifizierung in der Landwirtschaft, da geht es um Niedrigwasserstrategien auf Flüssen für die Logistik. Wir merken ja, dass der Klimawandel, das werden wir dieses Jahr deutlich merken, wegen der Flusspegelstände, dass der Klimawandel direkt auf die wirtschaftliche Entwicklung zurückschlägt und damit uns alle betrifft.
8: Vieles lässt sich ja vielleicht anpassen. Städte können grüner werden, Landwirtschaft kann sich umstellen, Wasser kann anders verteilt werden. Aber wo kommen wir auch an Grenzen? Also was lässt sich irgendwann nicht mehr auffangen?
7: Naja, zu große Hitze ist tödlich für Menschen, ja, für ältere Menschen, für kranke Menschen, für Kinder. Also wenn es draußen zu heiß wird für körperliche Aktivität, dann ist es eben gesundheitsgefährdend. In bestimmten Regionen in der Landwirtschaft auf sehr sandigen Böden, wenn dauerhaft zu wenig Wasser da ist oder die Wasserbilanz negativ ist, also mehr verdunstet als durch Regen wiederkommt, wird man bestimmte Kulturen nicht mehr anbauen können. Allerdings müssen wir natürlich sagen, wir befinden uns in einem der reichsten Länder der Welt, immer noch in einem relativ gemäßigten Klima. Also mit einem gewissen Aufwand kann da schon einiges kompensiert werden. Aber zum Beispiel die Tatsache, dass möglicherweise Kraftwerke abgeschaltet werden müssen, weil das Kühlwasser nicht mehr da ist, da ist natürlich die Möglichkeit, das Energiesystem umzustellen, da sind wir ja auch schon auf dem Weg. Also ich glaube, wir haben hier in Mitteleuropa und vor allen Dingen in Deutschland schon viele Möglichkeiten, aber die müssen eben auch tatsächlich ernsthaft umgesetzt werden und im Grunde in alle Aktivitäten eingebaut werden. Also zum Beispiel die Verwendung des Sondervermögens, also neue Bauaktivitäten, Infrastruktur, Gebäude etc., die müssen natürlich konsequent auf Klimaanpassung und Emissionsvermeidung ausgerichtet werden.
8: Bei der großen Weltklimakonferenz in Paris vor über 10 Jahren hieß es below 2 degrees, also man wollte die Erwärmung der Welt auf unter 2 Grad beschränken. Ist das der Kurs überhaupt noch oder sind wir da schon jetzt auch mit den Zahlen dieses Sommers drüber hinaus?
7: Naja, wir sind bei der Emissionsentwicklung und beim Ambitionsniveau und der Emissionsvermeidung, also Umbau des Energiesystems, Umbau der Agrar- und Ernährungswirtschaft, sind wir nicht auf Kurs in Richtung unter 2 Grad, sondern immer noch deutlich über 2 Grad. Wir haben, das machen wir seit Jahrzehnten in der Forschung, wir haben Szenarien, es ist möglich umzusteuern. 2 Grad ist auf jeden Fall noch zu halten. 1,5 Grad ist eine sehr große Herausforderung, aber jedes Zehntelgrad zählt, wie wir gerne sagen, weil mit jedem Zehntelgrad Erwärmung steigen die Risiken von Extremereignissen und den ganzen negativen Auswirkungen. Das heißt, wenn wir 1,6 Grad nicht schaffen, sollten wir versuchen, 1,7 Grad zu schaffen. Und wir haben vieles davon in der Hand. Also Umbau des Energiesystems, Umstellung der Ernährung. Und wir müssen diese Möglichkeiten nur nutzen. Und wir werden dadurch auch unsere Wettbewerbsfähigkeit stärken in Deutschland, in Europa, weil alle Länder der Welt vor diesen Herausforderungen stehen. Alle werden betroffen sein. Und längerfristig werden alle in Richtung Netto-Null-Emissionen gehen müssen.
5: Soweit Hermann Lotze-Kampen, Agrarökonom und Nachhaltigkeitsforscher. Die Folgen dieses Rekordsommers in Westeuropa sehen wir auch teilweise selbst direkt vor der Haustür. Auf Wiesen und in Wäldern, wo die Bäume durch die lange Trockenheit teilweise schon herbstlich aussehen. Vielleicht ist Ihnen das auch schon mal aufgefallen. An manchen Orten ist das Laub zum Teil jetzt schon braun und unter den Füßen knistert es, wenn man wieder einen Spaziergang durch den Laubwald machen. Margareta Holzreiter aus der ARD-Klimaredaktion weiß, was da gerade mit den Bäumen passiert.
9: Wenn die Bäume zu wenig Wasser bekommen, dann erreicht es die Baumkronen nicht mehr und die ersten Blätter werden welk. Um sich zu schützen und nicht noch schneller auszutrocknen, schließen die Bäume irgendwann die Spaltöffnungen ihrer Blätter, die eigentlich dafür da sind, CO2 aufzunehmen und Sauerstoff abzugeben. Bedeutet, sie können kaum noch Photosynthese betreiben. Und bleibt es dann eben so lange trocken, wie es jetzt mancherorts der Fall ist, dann werfen Bäume ihre Blätter, Früchte oder Äste sogar ganz ab, um sich zu schützen. Deswegen hat man auch jetzt schon an vielen Stellen das Gefühl, es wäre Herbst, obwohl es erst Mitte August ist. Vor allem bei ganz jungen Bäumen, die noch nicht so tiefe Wurzeln haben, da kann es wirklich schlimme Folgen haben. Die können nach so einer langen Trockenphase komplett absterben. Große, gesunde Bäume, die können sich oft wieder erholen. Und trotzdem wird man bei manchen Bäumen im nächsten Jahr Folgen bemerken. Zum Beispiel können die Kronen lichter sein, weil Teile der Kronen jetzt einfach absterben. Geschwächte Bäume sind außerdem anfälliger für Schädlinge und Krankheiten. Das heißt, wir werden auch mehr Bäume sehen mit Schädlingsbefall. So langfristig gesehen wird sich dann auch insgesamt verändern, wie unsere Wälder aussehen, weil sich eben die Pflanzen durchsetzen werden, die mit der Trockenheit gut umgehen können, während die anderen weniger werden.
5: Und wir schauen mal heute aufs Wetter hier bei uns in der ARD-Infonacht. Vielleicht erstmal ein paar aktuelle Temperaturen. Fangen wir mal in Hamburg an, 12 Grad. In Berlin sind es 15 Grad. Frankfurt am Main meldet 21 Grad, dann weiter in Dresden 16 Grad, in Köln sind es 13, in München 23 und in Stuttgart 22 Grad. Ja, und der Tag wird oft heiter. Im Norden gibt es zeitweise ein paar dickere Wolken. Im Süden dann auch einzelne Schauer und Gewitter. Die Höchstwerte erreichen 18 Grad in Nordfriesland bis 34 Grad am Oberrhein.

Und hier noch ein paar weitere Aussichten. Morgen ist es auch freundlich, nur an den Alpen kommen ein paar Regentropfen runter. Das Ganze bei 19 bis 36 Grad. Und am Donnerstag dann viel Sonne bei Temperaturen bis zu 37 Grad.

0: Und die Zeit, es ist 4.15 Uhr. Guten Morgen.
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0: Jetzt geht es hier bei uns um den Kampf gegen Geldwäsche und Steuerbetrug. Dafür ist ja der Zoll zuständig und der soll es in Zukunft einfacher haben. So steht es in einem neuen Gesetz, das die Bundesregierung morgen verabschieden will und das dem ARD-Hauptstadtstudio vorliegt. In Zukunft soll der Zoll demnach hohe Vermögenswerte beschlagnahmen können, wenn deren Herkunft unklar ist. Gabor Hallas berichtet.
2: Vor allem geht es um Vermögen von mehr als 100.000 Euro, um die Rolex und den Porsche, sagt der Finanzminister plakativ. Lars Klingbeil möchte, dass der Zoll Autos, Luxusuhren und Schmuck einziehen kann, wenn die Besitzer nicht nachweisen können, dass sie die rechtmäßig erworben haben. Der Zoll freut sich über so ein Gesetz, hat lange darauf gewartet. So sieht es Tino Igelmann, Chef des Zollkriminalamtes.
3: Wir haben sehr viele Kontroll- und Prüfungsaufgaben, sei es beispielsweise an den Grenzen, auch im Inland oder im Bereich der Finanzkontrolle Schwarzarbeit. Und da kann es immer mal wieder sein, dass wir feststellen, dass jemand Vermögenswerte hat, die einfach nicht zu seinen regulären Einkommen beispielsweise passen. Oder auch Unternehmen, die über große Vermögenswerte verfügen, obwohl die Bilanzen das nicht hergeben.
2: Hier kehrt sich die Beweislast um. Bislang musste der Zoll bei einem Verdacht belegen, dass etwas nicht stimmt. Und jetzt kann er hingehen und sagen, wir nehmen euer Auto, ihr weist bitte innerhalb einer Frist nach, dass alles okay war.
3: Wenn wir erst einmal im Strafverfahren sind und letztendlich dann auch am Ende des Tages nachgewiesen haben, dass hier möglicherweise eine Straftat vorliegt, dann sind die Vermögenswerte oftmals schon abhanden gekommen und so haben wir die Möglichkeit, sehr frühzeitig dort anzusetzen, wo es der Gegenseite so richtig wehtut. Deswegen ist das wirklich ein sehr sinnvolles Instrument, was wir in Zukunft wahrnehmen können.
2: Wenn jemand Sozialleistungen bezieht, aber ein sehr teures Auto fährt, dann kann so ein Verdacht aufkommen, denn es stellt sich die Frage, woher kommt das Geld? Oder organisierte Kriminalität, zum Beispiel durch Clanstrukturen, sind ein Ziel. Da geht es darum, mögliche Geldwäsche zu bekämpfen.
3: Beispielsweise im Bereich des Einfuhrschmuggels von Kokain aus Südamerika nach Deutschland. Da werden hohe Summen generiert, die Gelder müssen gewaschen werden, sie müssen legal in die Vermögenskreisläufe eingebracht werden. Und insbesondere in diesen Fallkonstellationen versprechen wir uns durch dieses Instrument eine noch sehr viel effektivere Kriminalitätsbekämpfung.
2: Aber es gibt auch Kritik. Die Bürgerbewegung Finanzwende zweifelt, ob wirklich die großen Fälle so ermittelt werden und fragt, was ist eigentlich mit Unternehmen und Banken? Die Grünen begrüßen das neue Gesetz.
4: Die großen Fische wird man damit wahrscheinlich noch nicht hinbekommen, aber es ist ein guter Zwischenschritt.
2: Sagt die Finanzpolitikerin Katharina Beck, doch es reicht ihr nicht.
4: Geldwäsche ist halt wirklich härteste Kriminalität. Da geht es um Menschenhandel und andere wirklich schlimme Dinge. Und dass jetzt eben kritisiert wird, dass Banken oder größere Wohlhabende nicht belangt werden, liegt an dem Punkt, dass natürlich bei der Finanzkriminalität hier die Steuerkriminalität total ausgespart bleibt.
2: Und deswegen fordert sie, dass der Zoll verstärkt mit Steuerfahndern zusammenarbeiten soll.
0: Soweit der Bericht von Gabor Hallas. Im Konflikt zwischen den USA und Iran bewegt sich wenig. Hoffnungen auf eine Einigung zwischen Iran und Oman, die zu einer Öffnung der Straße von Hormus führen würde, zerschlägt Teheran ein ums andere Mal. Stattdessen formuliert das iranische Regime recht selbstbewusst weitreichende Bedingungen. Kann sich das Regime das überhaupt leisten? Und was heißt diese Entwicklung für eine Lösung des Konflikts? Nichts Gutes, es droht eine lange Hängepartie, sagt ARD-Iran-Korrespondent Uwe Lüb in seinem Kommentar.
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5: Jetzt geht es also um Schach. So sieht es offenbar US-Präsident Donald Trump. Dem US-Nachrichtenportal Axios hat er gesagt, der Konflikt mit Iran werde sich regeln, so wie sich immer alles regle, es sei wie eine Schachpartie. Wenn dem so ist, dann stellt sich die Frage ein, wie guter Schachspieler Trump ist. Er hätte voraussehen können und müssen, wie das iranische Regime auf die konzertierten Angriffe der USA und Israels von Ende Februar reagieren würde. Die USA wären einen Schritt voraus gewesen. Das Selbstverständnis des Regimes, wonach es vor allem um den Erhalt eben jenes Regimes geht, die Fähigkeit Irans, die selbstentwickelten Drohnen rasch nachzubauen und die Entschlossenheit, die Straße von Hormuz tatsächlich dicht zu machen, all das hätten die USA einkalkulieren und mitdenken müssen. Vermutlich haben sie es sogar getan, aber offenbar die falschen Schlüsse gezogen. Das Regime jedenfalls ist in einer komfortablen Situation, dank der Hand am langen Hebel Straße von Hormus. Wer die Weltwirtschaft in Geiselhaft nehmen kann, der kann auch Forderungen stellen, so wie jetzt nach der grundsätzlichen Einigung mit Oman über eine künftige Verkehrsregel in der Meerenge. Vor deren Öffnung müssten etwa Sanktionen aufgehoben werden und Entschädigungszahlungen fließen. Aus Sicht der USA ist das überzogen. Nichts deutet darauf hin, dass sich Trump auch nur ansatzweise darauf einlässt. Stattdessen will er abwarten, nunmehr auf wirtschaftlichen Druck setzen, der Iran zum Nachgeben zwingt. Das ist kaum nachvollziehbar, denn zum einen ist genau das über Jahre hinweg versucht worden mit der rigorosen Sanktionspolitik. Zum anderen, so ist zu befürchten, wird das Regime seinem Volk einfach immer mehr Opfer abverlangen. Längst schwelt es zwar in der Bevölkerung angesichts der miserablen wirtschaftlichen Lage, aber wer mag schon aufbegehren in einem Regime, das seine Gegner reihenweise hinrichtet? Wie entschlossen man in Teheran offenbar ist, zeigt auch der Wechsel in der Führung des mächtigen Nationalen Sicherheitsrates. Mit Mohsen Rezaei installiert der oberste Anführer Irans, Mojtaba Khamenei, einen seiner engsten Gefolgsleute, einen, der zudem als Verfechter einer besonders harten Linie gilt. Ein Einlenken und damit eine Friedenslösung sind nicht zu erwarten. Der USA-Iran-Konflikt ist in eine Sackgasse geraten. Es kann noch Monate oder sogar noch länger so weitergehen wie zuletzt. Auch das hat etwas von Schachpartien. Sie können sich sehr lang hinziehen. Der Sprecher des Außenministeriums in Teheran hat gesagt, die Iraner hätten bewiesen, dass sie sehr professionelle Schachspieler seien. Es droht eine Hängepartie.
0: Die Meinung war das von unserem Istanbul-Korrespondenten Uwe Lüb. Zurück nach Deutschland. Im Süden Stuttgarts hat eine ehrenamtliche Initiative am Südheimer Platz einen Treffpunkt für alle geschaffen, die sogenannte Machbar. Ein kleines Sommerhäuschen, das wie ein Kiosk aussieht, aber viel mehr zu bieten hat. Die Betreiber sehen darin einen konsumfreien Ort ohne Zwang mit Sitzmöbeln, Spiele sowie Getränke und Snacks auf Spendenbasis. Hier kann sich also die Nachbarschaft aktiv einbringen und das Projekt mitgestalten. Olga Henig hat die Machbar besucht.
6: Es ist ein kleines gelbes Häuschen mitten auf der Wiese am Südheimer Platz in Stuttgart, geschmückt mit vielen bunten Girlanden. Um den Kiosk herum sitzen Leute auf Liegestühlen und Bänken. Sie trinken, essen ein Stück Kuchen und plaudern. An einem warmen Sommerabend ist die Atmosphäre hier
7: familiär, bunt, offen und gemütlich, irgendwie einladend.
8: Man fühlt sich willkommen.
9: Ich finde es einfach ein sehr schöner, offener Ort, wo alle möglichen Menschen zusammenkommen. Alle können hier sein, können ihr Ding machen.
10: Einfach einen Ort zu haben, wo man hinkommen kann und sich treffen kann, ohne jetzt irgendwie konsumieren zu müssen.
6: Und genau das ist es. Ein öffentlicher, kostenloser Treffpunkt, wo man einen Sitzplatz und etwas zu trinken bekommt und sich Spiele oder Sportausrüstung ausleihen darf. Ganz ohne Eintrittspreise oder Mindestverzehr. Denn die Machbar ist kein normaler Kiosk. Hier gibt es keine festen Öffnungszeiten und auch keine Preisliste. Mit der Machbar will der Verein Stadtteilinitiative Heslach nämlich kein Geld machen.
11: Es ist ja ganz bewusst unser Ziel, eben keinen Konsumzwang aufzubauen. Wir verstehen uns ja auch nicht als Gastronomen, sondern ganz bewusst eben den Leuten zu ermöglichen, benutzt den Platz so, wie ihr wollt.
6: Sagt Stefan Robanus vom Verein. Die Machbar finanziert sich über Spenden. Das heißt, wer sich etwas an der Theke bestellt, kann nach eigenem Ermessen etwas in die Spardose werfen. Kleine Leckereien wie selbstgemachten Kuchen oder Obst und Eis können die wechselnden Gastgeber der Machbar selbst ausgeben. Gastgeber kann hier übrigens jeder werden, der Lust hat, sich unentgeltlich als Barbetreiber auszuprobieren. Ohne ehrenamtliche Helfer wie Verena Bär könnte das Projekt nicht schon im zweiten Sommer laufen. Sie schmeißt die Machbar ab und zu, weil sie den Kontakt zu verschiedenen Menschen schätzt.
12: Wir kommen ja häufig aus unserer Blasen nicht raus, sondern wir kennen halt Menschen, die ähnlich ticken, die die gleichen Interessen soweit haben. Und hier kommen wir ganz automatisch mit Menschen in Kontakt, die würden sich sonst nicht ansprechen. Also es sind alle Kulturen hier, es sind alle Altersgruppen hier und ziehen sozusagen an einem Strang.
6: Und das ist auch die Idee hinter der Machbar, das Viertel zu beleben und Menschen zu vernetzen. Die Machbar ist übrigens nicht nur ein Treffpunkt zum Quatschen und Spielen. Hier kann man auch zusammen häkeln, es gibt Minikonzerte, Flohmärkte und auch Open-Air-Kino. Mit frischen Ideen kann sich hier übrigens jeder einbringen. Und das natürlich über die Grenzen von Stuttgart hinaus. Denn Projekte wie die Machbar sind eigentlich überall machbar.
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8: Mit Nele Hüpper. Bei den Leichtathletik-Europameisterschaften in Birmingham in England gab es zum Auftakt direkt die ersten Medaillen für die deutschen Athletinnen und Athleten. Martin Roschitz fasst den ersten Tag zusammen.
13: Toller Auftakt für das deutsche Leichtathletik-Team mit Silber und Bronze. Ganz starkes Finish von Florian Brem über 5000 Meter. Auf der Zielgeraden konnte ihn nur noch der norwegische Superstar Jakob Ingebrigtsen überholen. Brem überglücklich mit dem zweiten Platz.
14: Es ist Wahnsinn, dass ich jetzt hier stehe. Ich habe davon immer geträumt. Also ganz ehrlich, ich gehe oft laufen und dann, wenn ich nichts zu tun habe, dann tagträumt man ein bisschen und man stellt sich dann vor auch, was man im Interview sagt und wie man alles toll erklären kann. Und jetzt stehe ich hier und weiß ehrlich gesagt nicht, was ich sagen soll.
13: Zuvor hatte Kugelstoßerin Yemisi Mabry die erste Medaille für den DLV geholt. 19,5 Meter reichten zum dritten Platz hinter der Niederländerin Jorinde van Klinken und deren überragender Landsfrau Jessica Schilder, die Kugel über einen Meter weiter stieß als ihre Konkurrentinnen. Schilder in dieser Form nicht zu schlagen von Olympiasiegerin Yemisi Mabry.
15: Ich glaube, ich hatte den Fokus auf mir selber und habe einfach versucht, jeden Stoß als neue Chance zu nehmen. Und ja, manche Stöße sind mir gut gelungen und mit 19,50 bin ich super zufrieden und mit der Bronzemedaille vor allem.
13: Etwas enttäuschend der Auftritt von Sprinterin Gina Lückenkämper. Für die Europameisterin von 2022 war bereits im 100-Meter-Halbfinale Endstation. Trotzdem ist der EM-Start für Team Germany geglückt.
8: Bei den Schwimmeuropameisterschaften in Paris konnten die Freiwasserathletinnen und Athleten überzeugen. Und auch zum Start der Wettbewerbe im Becken gab es die erste Medaille. Der Weltmeister und Weltrekordler über die 400 Meter konnte sich mit der 200 Meter Freistilstaffel Bronze sichern. Lars Becker.
16: Großer Jubel bei der deutschen 4x200 Meter Freistilstaffel der Männer, tiefe Enttäuschung beim deutschen Frauenquartett. Die Männer um Lukas Mertens und Schlussschwimmer Cornelius Jahn holten hinter Großbritannien und Frankreich mit Bronze in deutscher Rekordzeit die erste Medaille für die Beckenschwimmer in Paris. 500stel fehlten zu Silber. Eine Winzigkeit fehlte dagegen den Frauen um Nina Holl zum Podium. Die Staffel schwamm zwar auch deutschen Rekord, aber Nicole Meyer verlor den Schlussspurt gegen Ungarn und Russland um 5 bzw. eine einzige 100stel Sekunde. Gold sicherte sich ebenfalls Großbritannien. Im dritten Finale mit deutscher Beteiligung belegten Cedric Büssing und Finn Hammer über 400 Meter lagen die Plätze 4 und 5. Für den dritten deutschen Rekord sorgte Luca Armbruster im Halbfinale über 50 Meter Schmetterling. Neben Armbruster haben auch Lise Seidel über 200 Meter Rücken und Melvin Imudu über 100 Meter Brust das Finale erreicht.
8: 20 Jahre nach den Weltreiterspielen kehrt die Reitweltmeisterschaft nach Aachen zurück. Mit dem Mannschaftswettbewerb in der Dressur geht es heute auch so richtig los. Und wann immer es ins Viereck geht, liefert Deutschland verlässlich ab. Gold bei den Olympischen Spielen in Paris und auch der Titel bei den letzten Europameisterschaften. Ist die Goldmedaille jetzt bei der Heim-WM nur reine Formsache? Eine Antwort von Jörg Tegelhütter.
17: Nein, das ist sie trotz Heimvorteil ganz sicher nicht. Denn Deutschland fehlt nach dem Abgang von Doppel-Olympiasiegerin Jessica von Bredow-Werndl und ihrer Dalera ein zweites Weltklassepaar. Isabel Werth verkörpert mit ihrer Stute Wendy Topniveau, aber Frederik Wandres und Katharina Hemmer müssen schon richtig gute Tage im Dressurviereck haben, um die Equipe auf Goldkurs zu halten. Den geringsten Druck hat wahrscheinlich der WM-Debütant und Startreiter Raphael Netz. Demgegenüber steht eine starke und vor allem sehr erfahrene Mannschaft aus Großbritannien mit der Weltmeisterin Lottie Fry an der Spitze. Also es wird, glaube ich, ein enges Rennen, aber vor einem Jahr bei den Europameisterschaften gab es eine ganz ähnliche Konstellation und damals gewann Deutschland am Ende Gold.
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0: Und das war der Sport hier in der ARD-Infonacht mit Nele Hüpper. Weniger Geld für Millionen Menschen, davor warnt die Linke. Die Partei hat die geplanten und bereits angestoßenen Reformen der Bundesregierung unter die Lupe genommen. Bei Gesundheit, Rente und Steuern. Ihre Bilanz nennt sie Sozialabbaubilanz. Und kommt zu dem Schluss, rund 8 Millionen Menschen könnten am Ende schlechter dastehen als bisher. Was steckt hinter dieser Rechnung? Darum geht's gleich nach den nächsten Nachrichten.

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1: Um 4.30 Uhr mit Olaf Knapp. Ein Erdbeben der Stärke 7,4 hat den Westen Kolumbiens erschüttert. Dabei sind nach aktuellen Informationen mehr als 110 Menschen getötet und viele weitere verletzt worden. Aus Mexiko-Stadt Christina Fee Möbus.
2: Vor allem viele Städte im Süden und im Westen Kolumbiens sind betroffen. Besonders hart getroffen hat es den Ort Pereira. Das ist etwa 65 Kilometer Luftlinie vom Epizentrum des Erdbebens entfernt. Eine 500.000 Menschen lebt dort. Und nach Angaben des lokalen Bürgermeisters sind allein in Pereira mindestens 40 Menschen ums Leben gekommen. Viele Tote werden auch vermeldet rund um die Großstadt Cali im Süden Kolumbiens. In Teilen der betroffenen Gebiete ist auch die Internet- und Stromversorgung zusammengebrochen.
1: Inzwischen haben mehrere Länder ihre Unterstützung zugesagt, darunter die USA und Mexiko, aber auch Venezuela, wo es erst Ende Juni ein verheerendes Erdbeben mit tausenden Toten gegeben hatte. Das türkische Parlament hat mit großer Mehrheit ein Amnestiegesetz für Kämpfer der verbotenen Arbeiterpartei Kurdistans PKK gebilligt. Es sieht Straferleichterungen für tausende Mitglieder der PKK vor. In Kraft treten soll das Gesetz allerdings erst, wenn die türkischen Behörden die vollständige Entwaffnung und Auflösung der Organisation bestätigt haben. Unklar ist, was mit PKK-Gründer Öcalan geschehen soll. Dieser ist seit 1999 inhaftiert. Bundestagsvizepräsident Ramelow hat sich für eine Zusammenarbeit der CDU mit seiner Partei der Linken ausgesprochen. Ziel sei es, eine AfD-Regierung in Sachsen-Anhalt zu verhindern. Ramelow sagte dem Redaktionsnetzwerk Deutschland, was die AfD wolle, habe sie in ihr Regierungsprogramm geschrieben und das müsse alle Demokraten zusammenbringen. Wer Schaden abwenden wolle vom Land, der müsse in der Lage sein, über Parteigrenzen hinweg miteinander zu reden. Die Landtagswahl in Sachsen-Anhalt findet am 6. September statt. Die AfD liegt derzeit in Umfragen mit großem Vorsprung vor der CDU und den Linken. Der vergangene Juli war der heißeste Monat in den USA seit Beginn der Aufzeichnungen. Das hat die nationale Ozean- und Atmosphärenbehörde des Landes mitgeteilt. Demnach lag die Durchschnittstemperatur im Juli bei 24,9 Grad Celsius. Die Angaben beziehen sich auf die zusammenhängenden 48 Bundesstaaten ohne Alaska, Hawaii und die Überseegebiete. Gestern hatte das europäische Beobachtungsprogramm Copernicus mitgeteilt, die Monate Juni und Juli seien in Westeuropa so heiß gewesen wie nie zuvor seit Beginn der Aufzeichnungen. Das Wetter in Deutschland: am Tage oft heiter, im Norden zeitweise dichtere Wolken, im Süden einzelne Schauer oder Gewitter, 18 Grad in Nordfriesland bis 34 Grad am Oberrhein. Das waren die Nachrichten.
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3: Mit einer Meldung: die A38 Leipzig Richtung Göttingen ist zwischen Leipzig Südwest und Lützen nach einem Unfall gesperrt.
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3: Mit Milad Kupay, guten Morgen. Die Bundesregierung bastelt gerade an mehreren Stellen des Sozialstaats gleichzeitig. Die Gesundheitsreform ist auf dem Weg, die Rentenreform schwebt noch im Raum und zur Steuerreform kennen wir seit gestern einen ersten Gesetzentwurf. Als Oppositionspartei zieht die Linke da jetzt eine eigene Rechnung auf. Sie hat ihre Sozialabbaubilanz gestern vorgestellt und darin die geplanten und bereits angestoßenen Reformen zusammengeführt. Und die Partei kommt zu dem Schluss, rund 8 Millionen Menschen in unserem Land hätten am Ende weniger als zuvor. Frank Eichmann.
4: Echte Neuigkeiten gibt es nicht auf den 6 Seiten Papier, die Ulrich Schneider in der Parteizentrale der Linken verteilte. Aufgelistet geplante Kürzungen und Streichungen der Bundesregierung. Die meisten sollen im Herbst zu Gesetzen werden. Das sind Sozialkürzungen, schimpft Schneider und hat durchgerechnet.
5: Wenn das Realität würde, wären rund 8 Millionen Menschen von diesen Kürzungen betroffen. 8 Millionen Menschen, fast ein Zehntel dieser Bevölkerung.
4: Bereits durch den Bundestag das sogenannte Beitragsstabilisierungsgesetz.
6: Es ist das größte Sparpaket, das wir im Gesundheitsbereich hatten bislang.
4: Sagte Anfang Juli Nina Wagen, damals noch Gesundheitsministerin. Heute ist sie Kanzleramtschefin. 19 Milliarden Euro allein im nächsten Jahr sparen. Dazu gehört, dass Zuzahlungen für Medikamente steigen. Dagegen der Zuschuss bei Zahnersatz sinken wird. Das wurde durchaus heftig diskutiert, wie auch die 33 Vorschläge der Rentenkommission, darunter die Streichung der Rente mit 63.
5: Das heißt, was wir hier vorliegen haben seitens der Rentenkommission, ist vor allen Dingen ein Kürzungspapier.
4: Dem widerspricht auf Nachfrage Annika Klose. Die Bundestagsabgeordnete saß für die SPD in der Rentenkommission. Sie verweist auf die Idee, in die gesetzliche eine neue, kapitalgedeckte Rente aufzunehmen.
7: Was wir bei der Rentenreform sehen werden, ist ja, dass wir zwar einerseits mehr Beiträge erheben für Arbeitgeber, Arbeitnehmer. Die Arbeitgeber werden das zu 50%, also bezahlen, zur Hälfte. Und das wird dazu führen, dass die Renten in Zukunft tatsächlich wieder steigen werden, statt, wie es nach aktuellem geltendem Recht wäre, ab 2031 immer weiter abzusinken. Deswegen ein Kürzungskonzept kann ich hier überhaupt nicht sehen.
4: Ulrich Schneider räumt ein, zur Rentenreform fehlen noch viele Zahlen, weil es bislang noch gar keinen Gesetzentwurf gibt. Anders sei das mit vielen anderen Streichideen der Regierung.
5: Sie plant Kürzungen beim Wohngeld bis hin zur kompletten Streichung für ein Drittel der Wohngeldbeziehenden. Massive Einschnitte bei den Leistungen im Falle der Pflegebedürftigkeit, dann Beschneidungen beim Unterhaltsvorschuss für Alleinerziehende und schließlich will sie die BAföG-Erhöhung, die längst überfällige BAföG-Erhöhung, verschieben.
4: Was den früheren Chef des Paritätischen Wohlfahrtsverbandes besonders stört, die geplanten oder bereits beschlossenen Kürzungen sind nicht gerecht verteilt über alle Einkommensgruppen. Stattdessen sei es so, sagt Schneider,
5: dass diese 8 Millionen sehr gezielt Menschen sind, die jetzt bereits an oder unter der Armutsgrenze leben. Die werden noch einmal sozusagen über die Klippe geschubst.
4: Es gibt einen großen Unterschied zu früheren Kürzungsprogrammen, sagt Schneider. Etwa unter den Kanzlern Kohl vor mehr als 30 Jahren oder Schröder mit seiner Agenda 2010. Diesmal fehle eine positive Erzählung. Opfer ja, aber dafür die Aussicht auf Licht am Ende des Tunnels, auf blühende Landschaften oder Aufstiegschancen.
5: Diese Bundesregierung agiert hier völlig ohne irgendeinen sozialpolitischen Plan. Es steckt nichts dahinter außer Haushaltskonsolidierung.
4: Die Linke plant für den Herbst Proteste gegen die Liste von Sozialkürzungen, ohne sie wirklich verhindern zu können. So bleibt Ulrich Schneider nur die etwas ohnmächtig klingende Warnung.
5: Sollte das alles Realität werden, werden die Armutsquoten in Deutschland noch mal mächtig hochgehen. Das steht fest.
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3: 64 Milliarden Euro, so hoch beziffert der Deutsche Gewerkschaftsbund DGB den Schaden, den Unternehmen durch eine Umgehung des Mindestlohns in den vergangenen 10 Jahren verursacht haben. Die Leidtragenden, die Beschäftigten selbst, aber auch Sozialkassen und der Staat. Mein Kollege Tim Krohn hat darüber mit Jürgen Webermann aus der NDR Info Wirtschaftsredaktion gesprochen und ihn zunächst gefragt, wie der DGB denn auf diese Zahlen gekommen ist.
8: Ja, der DGB bezieht sich auf Daten des sozioökonomischen Panels. Das ist eine Langzeitstudie, in der Forscherinnen und Forscher 30.000 Menschen jedes Jahr befragen. Daraus lassen sich eben durchaus auch Rückschlüsse ziehen auf die soziale Lage, auf Arbeitszeiten, auf Einkommen und so weiter. Und aus diesen Angaben

0: Ja, genau. Die Hochrechnung lautet grob, dass 2 Millionen betroffen sind, die in den vergangenen 10 Jahren insgesamt 35 Milliarden Euro an zusätzlichem Lohn hätten bekommen müssen. Das ist der größte Posten. Und träfe das zu, dann wären den Sozialkassen grob gerechnet 22 Milliarden entgangen. Und dem Staat, da geht es dann um die Einkommenssteuer, rund 7 Milliarden Euro. Das sind dann die genannten 64 Milliarden Euro.
1: Wie belastbar ist diese Hochrechnung?
0: Ja, insbesondere die Ableitung der Steuern und Abgaben ist eine extrem komplexe Sache. Und bei Minijobs zum Beispiel, da spielt dann auch mit rein, da ist das Steueraufkommen sehr gering. Also die Zahlen erscheinen insgesamt doch etwas plakativ, finde ich. Die Arbeitgeberverbände gehen darauf jedoch gar nicht ein. Sie sagen aber, bei der Bewertung dieser Zahlen sei, so wörtlich, Sorgfalt geboten. Die Daten, die könnten ungenau sein, die Arbeitszeiten seien möglicherweise nicht immer sauber erfasst worden, aber man stehe zum gesetzlichen Mindestlohn und dort, wo dagegen verstoßen werde, müsse der Staat handeln. Dass es Verstöße gibt, das räumt auch der Arbeitgeberverband ein und das haben auch Prüfungen von Unternehmen durch den Zoll ergeben.
1: Gibt es da genauere Zahlen?
0: Ja, die gibt es durchaus. Zuständig beim Zoll ist die sogenannte Finanzkontrolle Schwarzarbeit und deren Erkenntnisse fließen auch in den Bericht der Mindestlohnkommission ein. Da sitzen dann Arbeitgeber, Gewerkschaften und Wissenschaftler, um über die Höhe und Angemessenheit von Mindestlöhnen zu beraten. Und laut Kommission gab es 2024 mehr als 6.000 Verstöße gegen das Gesetz bei etwas mehr als 25.000 Kontrollen. Meist ging es da um Dokumentationspflichten, die nicht eingehalten wurden. Das sind dann eben tatsächlich fehlende oder auch falsche Angaben zu Arbeitszeiten. Und manchmal stieß der Zoll sogar auf einvernehmliche Absprachen, dass Mitarbeiter eben unterhalb des Mindestlohns bezahlt werden sollen, was auch ein Verstoß wäre. Und die Frage lautet jetzt, wie hoch ist die Dunkelziffer? Denn der Zoll, der kann auch nur punktuell kontrollieren und für flächendeckende Überprüfungen, da ist er gar nicht ausgestattet. Das betont auch der DGB. Und deshalb ist ganz klar, die Zahlen der Gewerkschaft, das sind Hochrechnungen. Aber auch die haben jetzt schon eine Debatte angestoßen. Die Arbeitgeber jedenfalls sagen, der beste Weg, Verstöße zu verhindern, sei beim Mindestlohn mit Augenmaß und mit Rücksicht auf die Wirtschaftslage vorzugehen. Die Gewerkschaften sehen das naturgemäß anders. Sie fordern deutlichere Anhebungen. Die nächste Anpassung des Mindestlohns, die steht jetzt am 1. Januar an. Dann soll der Lohn auf 14,60 Euro steigen, also um 70 Cent.
2: Berichtet Jürgen Webermann aus der Wirtschaftsredaktion.
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2: Es ist Urlaubszeit in Sachen Erholung, Regeneration. Da hat ja jede und jeder so seine eigenen Vorstellungen. Aber leider tritt die Erholung im Urlaub ja nicht immer ein. WDR-Kollegin Anja Backhaus hat darüber mit Christine Sirek gesprochen. Sie ist Professorin für Wirtschaftspsychologie an der Hochschule Bonn-Rhein-Sieg und forscht zum Thema Erholung und wie Menschen im Urlaub wirklich ausspannen können. Ab welchem Tag stellt sich bei ihr selbst denn die Erholung im Urlaub ein? Das war die erste Frage.
4: Das dauert schon auch ein paar Tage. Es gibt so die sogenannte Holiday Happiness Curve, wow. Die einfach sagt, es ist nur so ein leichter Anstieg der Erholung und leider fällt die dann halt auch gegen Ende des Urlaubs wieder ab. Genau, das heißt, ich brauche auch ein paar Tage, auch weil ich meine eigenen Ratschläge natürlich nicht alle befolge. Mein Mann sagt auch immer, lies doch mal, was du da schreibst und wende das an. Aber es ist tatsächlich so, genau. Also ne, so dieses mit Vollgas in den Urlaub, also mit Vollgas aus der Arbeit in den Urlaub, das tut einfach nicht so richtig gut und dann dauert es ein bisschen länger, bis man sich erholt.
5: Da sind wir ja schon bei einem Punkt. Das heißt, Sie würden davon abraten, ich sag mal, bis zur letzten Stunde, bevor man ins Auto oder in den Flieger steigt, noch zu arbeiten. Wäre es besser, dass man auch schon so eine Rampe hat?
4: Ja, unbedingt. Das ist so wie wenn man im Auto fahren würde und eine Raststätte sieht und sich denkt, ich mache da eine Pause und gebe jetzt nochmal richtig Vollgas, rase mit 180 auf die Raststätte zu, lege da eine Vollbremsung hin und erwarte, dass es mir sofort richtig gut geht. Mhm. Das funktioniert nicht. Also jedenfalls nicht für alle. Und genau, es tut gut, sich auch vorher schon ein bisschen runterzufahren, im Sinn von nicht alle Aufgaben am letzten Tag noch erledigen, sondern nur sich überlegen, was kann ich denn schon die Woche vorher fertig haben? Muss ich überhaupt alles, was ich da auf dieser Liste stehen habe, wirklich fertig haben? Wir haben so ein Bedürfnis nach, das nennt sich kognitive Geschlossenheit, also Dinge fertig haben zu wollen, irgendwie so ein Gefühl von erledigt. Aber wenn wir es wirklich in

0: hinterfragen, bei welchen Aufgaben das dringend erforderlich ist und bei welchen es auch völlig okay wäre, wenn sie einfach die 2 Wochen weiter liegen und ich danach weitermache, würde das auch schon etwas Entspannung bringen.
1: Also ein Bewusstsein darüber schaffen, weil es gibt ja eigentlich immer eine Liste, die abzuhaken ist und abzuarbeiten ist. Kognitive Geschlossenheit finde ich ganz interessant, weil ich möchte auch häufig alle offenen Aufgaben erledigt haben, bevor ich in den Urlaub fahre. Was würden Sie denn raten, wenn man noch Arbeit offen hat? Sollte man das mitnehmen und dann doch eben im Urlaub noch schnell erledigen? Oder also stresst es eher, wenn man unerledigte Arbeit zu Hause liegen hat? Oder wirkt es sich auf die Erholung aus, wenn man sie mitnimmt und dann fertig macht?
0: Also das sind zwei Sachen kann man machen. Das eine ist, was auf jeden Fall helfen kann, ist, dass man diese Liste erstellt vorher und so weit sich einen Plan macht. Das heißt, man weiß, okay, das habe ich irgendwie noch unerledigt gelassen. Ich weiß aber auch, wie ich damit dann weitermache. Das hilft, weil wir dann davon abschalten können und nicht das Gefühl haben, ich muss es ständig kognitiv präsent halten, um es dann noch abschließen zu können. Ne? Sondern so ein Gefühl, ich weiß, da steht's, ich komme drauf zurück und jetzt kann ich davon abschalten. Das ist so das eine. Das hilft tatsächlich, das haben wir auch in Studien gezeigt, dass Personen, die sich solche Listen machen, besser dann während der Erholungsphasen auch wirklich abschalten können. Ja. Das ist auch so dieses Grübeltagebuch, was man sich neben das Bett legen kann, wenn einem nachts was einfällt, was hilft. Ne? So dann weiß man, da steht's und ich komme drauf zurück. Und das andere ist tatsächlich, aber da tue ich mich immer ein bisschen schwer, das zu erzählen, weil das eigentlich ein Rat ist, der ist jetzt nicht universell und sollte man vielleicht nicht ganz für bare Münze halten. Aber wir haben in einer Studie rausgefunden, wenn man am Wochenende oder im Urlaub arbeitet, um etwas abzuschließen, dann kann das durchaus hilfreich sein, damit man die restliche Zeit nutzt, um wirklich sich zu erholen. Aber daraus jetzt den Schluss zu ziehen, man soll im Urlaub arbeiten,
1: mitnehmen.
0: Ist nicht so richtig günstig. Genau. Aber also prinzipiell, wenn, dann wirklich nur, um was fertig zu machen und nicht, um was Neues anzufangen.
1: Ja, aber das sollte man sich vorher wirklich klar machen, wie wichtig ist das, was ich da mitnehme und wie dringend ist das oder beschäftigt mich das den ganzen Urlaub über. Also ich finde diese Holiday-Happiness-Kurve immer noch total spannend. Also was für Tipps oder Möglichkeiten gibt es denn noch, um dann den Erholungsprozess so zu beschleunigen, dass man schnell in die aufsteigende Kurve kommt?
0: Also sich überhaupt vorher auch gedanklich mit dem Urlaub beschäftigen und nicht nur den Fokus auf die Arbeit und das stressige Koffer packen und was noch so zu erledigen ist, sondern wirklich auch der Vorfreude Raum einräumen. Wir konnten in der Studie zeigen, dass Vorfreude ein ganz wichtiger Faktor ist, der zur Erholung beiträgt. Und ich mich also damit beschäftige, auf was freue ich mich eigentlich genau? Und wie möchte ich mich erholen? Was ist das, was mir besonders wichtig ist, wo ich weiß, das tut mir für die Erholung richtig gut? Das heißt nicht, dass man sich alles konkret ausmalen muss und dann enttäuscht ist, wenn es nicht exakt so ist, wie gedacht, sondern es geht eher um so Erholungserfahrung. Also wie möchte ich mich gut erholen? Indem ich mich irgendwie Herausforderungen stelle und irgendwie mal was mache, ne, was ich sonst nicht tue. Also so zum Beispiel hatten wir mal einen Teilnehmer, der erzählt hat, er geht im Urlaub immer zum Friseur. Da kommt er am besten mit den Locals in Kontakt und findet er total spannend, in jedem Urlaub zum Friseur. Ne, so, dass man sich so Dinge vornimmt, okay, ich gehe mal irgendwie hier über meine Komfortzone raus. Oder ich mache jeden Tag eine halbe Stunde Sport oder ich mache jetzt mal die Meditation oder ich möchte eine Stadt erkunden. Also dass man sich einfach so ein bisschen überlegt, worum geht es mir im Urlaub? Was trägt für mich am meisten zur Erholung bei? Und das dann, wenn man mit mehreren Personen reist, auch so mal mit allen zu besprechen und vielleicht die Konflikte, die entstehen können, schon vorher zusammen überlegt, wie können wir das denn so gestalten, dass alle auf ihre Kosten kommen.
1: Also wichtig, sich das vorher schon mal klar zu machen, aber es soll auch kein Druck entstehen, weil wenn Sie schon das Thema Sport ansprechen, dann hat man gleich wieder dieses Ding, jetzt muss ich jetzt im Urlaub auch noch joggen und ich muss jetzt hier noch irgendwas anderes machen, anstatt eigentlich mal morgens Kaffee zu trinken und sich zu entspannen.
0: Ja, genau. Und dann gibt es diesen Begriff des Stress-Laxing. Also ich habe Stress, dass ich mich jetzt wirklich effizient erholen muss. Ja. Und das ist natürlich auch nicht so richtig günstig. Und All das kann man ein Stück weit, vorbeugen, indem man schon vor dem Urlaub eben anfängt, dass man den Stress ein bisschen rausnimmt, dass man die Aufgaben so weit bearbeitet, festlegt, dass man die privaten Stressfaktoren, die sein müssen, auch schon, also die Gießliste kann ich auch schon eine Woche vorher vielleicht machen, zu überlegen, welcher Nachbar, Nachbarin meinen Haustürschlüssel kriegt. Kann ich auch vor, also dass nicht alles auf diese letzten Tage fällt.
1: Und auf die letzte Sekunde, das, ja. Also genau. Vorbereiten ist ein ganz wichtiges Thema. Eins ist natürlich noch wichtig, weil je länger man weg ist, desto mehr Arbeit staut sich natürlich auch an. Wie kommen wir denn am besten aus dem Urlaub zurück? Also worauf können wir achten, damit die Erholung nicht schlagartig wieder weg ist?
0: Also das ist leider ein Effekt, der häufig anzutreffen ist, dass die Erholung so nach einer Woche meistens schon wieder sehr minimiert ist. Da gibt es aber ein paar Dinge, die man tun kann. Also das eine ist, schon mal mit der Abwesenheitsnotiz anzufangen. Formuliere ich die so, dass ich sage, nach meiner Rückkehr am und dann erster Arbeitstag werde ich mich schnellstmöglich um ihr Anliegen kümmern. Ist eine andere Erwartungshaltung, die ich da bei allen auslöse, als wenn ich das etwas vorsichtiger formuliere. Dann ist auch ein Tipp, dass man zum Beispiel mittwochs zurückkommt. Also mittwochs in Urlaub fährt, mittwochs zurückkommt. In Urlaub fahren mittwochs einfach, dann hat man nur 2 Tage Arbeit und nicht so eine ganze Woche in den Knochen. Und mittwochs zurückkommen, dann startet man Donnerstag, Freitag, hat dann aber auch wieder ein Wochenende. Weil was wir feststellen können in unseren Studien ist, dass Personen, die aus dem Urlaub kommen, diese ganzen Erholungsmöglichkeiten, die es in der ersten und zweiten Arbeitswoche gibt, gar nicht mehr nutzen. Also die Mittagspause wird durchgearbeitet. Es werden auch nicht mal so kleine Mikropausen mehr richtig genutzt. Die Feierabenderholung ist dann auch wieder viel Überstunden, viel Arbeit. An den Wochenenden wird sich nicht so erholt. Das heißt, ein Stück weit mir diese Erholung auch in den Alltag mitzunehmen. Manchmal hat man so das Gefühl, Leute tun so mit Urlaub, als wäre das so eine Insel, die darf man nicht betreten, nur wenn man im Urlaub ist und danach nicht mehr und davor nicht mehr. Aber eigentlich dürfen wir von dieser Urlaubserholung ja auch in den Alltag was mitnehmen, Leuten davon erzählen, die Fotos nochmal angucken. Genau.
2: Berichtet Christine Sirek, sie ist Professorin für Wirtschaftspsychologie an der Hochschule Bonn-Rhein-Sieg und forscht zum Thema Erholung.
3: Kultur.
2: Basketball mit Freunden, Sommer am See, Punkbands und Bier im Jugendzentrum. Für den 15-jährigen Ivo könnte das Leben Ende der 1990er Jahre tatsächlich das leichteste der Welt sein. So heißt nämlich der neue Roman von Christian Dittloff. Aber mitten in dieser scheinbaren Leichtigkeit des jugendlichen Seins taucht plötzlich eine große Frage auf, die nach Verantwortung. Joschka Brings über einen bemerkenswerten Coming-of-Age-Roman.
4: Endlich wieder Zeltlager. Die Sommerferien sind da und Ivo verliebt sich Hals über Kopf in Carla. Das Leben ist unwirklich schön, wie ein Film, findet Ivo. Carla und er streifen durch die Landschaft. Im Ruderboot auf dem See küssen sie sich zum ersten Mal. Doch Sekunden später ist es plötzlich aus mit der romantischen Szenerie.
5: Und was für ein Film war das jetzt? Mir dämmerte es bereits. Immer wenn im Fernsehen eine Frau erst großen Appetit auf Croissants oder sowas hatte und sich dann übergeben musste, war das ein Zeichen. Big News. Aber Carla war 17, das konnte nicht... Scheiße, Ivo, sagte sie und sah mich an. Ich bin schwanger.
4: Der Erzeuger? Ein längst abservierter Musiker aus dem Jugendzentrum. Deswegen geht Ivo auch davon aus, dass Carla das Kind nicht behalten wird. Doch Carla hat andere Pläne. Und Ivo muss seine Rolle neu finden.
5: Es war doch schon entschieden gewesen. Carla würde sie weggeben und wir wären ein Paar. Was bedeutete das für mich? Also nicht, dass es hier nur um mich gehen sollte, aber vielleicht doch wenigstens 5% oder 10%? Was würde jetzt aus Carla und mir?
4: Nicht nur sein Verhältnis zu Carla, auch das zu seinen Eltern und das zu seinen Freunden wird nun durcheinandergewirbelt. Und es geht nicht allein um die Frage von Verantwortung. Es geht um Vorstellungen von Familie, um Nähe und Distanz und, ganz Teenager-typisch, auch ein bisschen um Coolness. Zentrum von Ivos Suche ist immer wieder das alternative Jugendzentrum Flop. Hier treffen zwischen Punkbands und günstigen Kinderbieren gesellschaftliche Themen auf ganz persönliche. Für Autor Christian Dittloff war das eigene Aufwachsen in Hamburg-Bergedorf Inspiration.
3: Um mich aber mit dem 15-jährigen Ivo, mit dem 15-jährigen Ich, zu verbinden, war es mir wichtig, nochmal mich in die Popkultur einzuarbeiten, auf den Sound zu gucken, wie klingen diese Figuren eigentlich, auch Musik zu hören. Genau, das war irgendwie nochmal besonders wichtig.
4: Den Sound der 90er-Jahre-Jugend transportiert das Buch erfrischend klischee- und nostalgiefrei, quasi nebenbei.
5: Was singt sie? Fade into you? Was so viel heißt wie, dass sie in der anderen Person aufgehen will, dass die Grenzen zwischen ihnen verblassen. Finde ich schön, sagte ich und schloss die Augen. Die Seite war zu Ende und die Kassette klackte. Carla zog mir den Stöpsel aus dem Ohr. Weißt du was, Ivo? Ich mag das Lied nicht mehr. Früher, da wollte ich das auch. Aber jetzt nicht mehr. Ich möchte einfach ich selbst sein und eine Grenze haben. Eine Grenze, über die allein ich bestimmen kann.
4: Auch Ivos Sprache liest sich authentisch und unverkrampft. Seine Gedanken, manchmal ehrlich egoistisch, dann wieder naiv idealistisch, zeigen die Zerrissenheit des Teenagers deutlich. Er zieht zu Carla ins Gästezimmer, nimmt einen Job an und sagt andere Dinge ab. Und vor allem lernt er, auf sich selbst zu hören, sagt Christian Dittloff.
3: Und dass es im Leben gar nicht immer darum geht, es allen recht zu machen, sondern klar zu kommunizieren, was die eigenen Grenzen, Fähigkeiten sind, um dann auch vielleicht freundschaftlich und gemeinschaftlich zu gucken, wie können wir uns allen gegenseitig helfen. Aber eine einzelne Person hat niemals die Verantwortung dafür, dass es allen gut geht.
4: Eingebettet in ein Netz aus Freundschaft und Familie finden Ivo und Carla ihren eigenen Weg, Verantwortung zu verteilen. In einem gefühlvollen Coming-of-Age-Roman.
2: Christian Dittloffs neuer Roman Das leichteste der Welt ist im Berlin Verlag erschienen, hat 304 Seiten und kostet 24 Euro.
6: Standpunkte.
7: Es geht darum zu verhindern, dass eine rechtsextreme Partei an die Macht kommt.
2: Das sagte Linken-Chef Pantisano im ZDF und schloss eine Unterstützung des CDU-Ministerpräsidenten Schulze in Sachsen-Anhalt nach der Landtagswahl nicht aus. Die wird es jüngsten Umfrage zufolge auch mindestens brauchen, wenn die AfD dort nicht an die Macht kommen soll. Bevor wir uns den Gastkommentar von Lars Haider, Chefredakteur beim Hamburger Abendblatt, einmal dazu anhören, hier eine Verkehrsmeldung. Hier ist der Verkehrsservice der ARD Infonacht. Achtung, Falschfahrer auf der A46 Heinsberg-Düsseldorf im Dreieck Mönchengladbach-Wanlow kommt Ihnen ein Falschfahrer entgegen. Vorsicht bitte in beiden Richtungen. Und damit zu unserem Gastkommentar von Lars Haider, Chefredakteur beim Hamburger Abendblatt. Er meint, lasst die AfD in Sachsen-Anhalt ruhig mal machen.
8: Natürlich ist das, was sich als Ergebnis der Landtagswahl in Sachsen-Anhalt abzeichnet, bemerkenswert, blöd oder gefährlich, vielleicht auch alles zusammen. Nur ändern lässt sich daran jetzt nichts mehr. Dafür hatten die Parteien der demokratischen Mitte in den vergangenen Jahren genug Zeit, die sie leider nicht genutzt haben. Die AfD wird der große Sieger werden, wenn die aktuellen Umfragen nicht gewaltig irren, mit einem Wert von mehr als 40%. Das ist bitter für CDU, SPD, Grüne, FDP und Linke. Das darf aber kein Grund sein, alles zu versuchen, irgendwie einen AfD-Ministerpräsidenten zu verhindern. Wenn die CDU etwa das gerade von Linken-Chef Luigi Pantisano geäußerte Angebot annehmen würde, gemeinsam einen Regierungschef zu wählen, wäre das eine Bankrotterklärung und würde die AfD bei der nächsten Wahl noch viel stärker machen, als sie es sowieso schon ist. Nein, der Weg muss ein anderer sein, sollten aus den Umfragen tatsächlich Wahlergebnisse werden. Dann muss man die AfD das tun lassen, womit sie sicherlich scheitern wird. Verantwortung übernehmen, Versprechen einlösen, Politik machen. Schön ist die Vorstellung nicht, aber sie wird eines zeigen, nämlich, dass die AfD alles ist, aber keine Alternative für Deutschland.
2: Die Meinung von Lars Haider. Der Kölner Stadtanzeiger rät dagegen, die Flinte nicht schon vor der Wahl ins Korn zu werfen.
9: Die CDU hat ihre harte Linie gegenüber der Linken längst aufgeweicht. Dann wäre es nur konsequent, offen darüber zu diskutieren. Durch das Festhalten an der offiziellen Absage an die Linke fesselt sich die CDU selbst. Sicher gibt es berechtigte Sorgen, dass sie durch ein Öffnen für Kooperationen mit ihr noch mehr Wähler an die AfD verlieren könnte. Aber sie stellt damit die Linke faktisch mit der in großen Teilen rechtsextremen verfassungsfeindlichen Partei gleich und verbaut die Möglichkeit, überhaupt noch Regierungen ohne deren Beteiligung zu bilden.
2: Die Frankfurter Neue Presse wundert sich, dass die Regierungsparteien in Berlin nicht alle Hebel in Bewegung setzen, um den Trend umzukehren und stattdessen weiter die Sommerpause genießen.
9: In der SPD sehen viele Genossen die Existenz ihrer Partei gefährdet. Eine Arbeitsgemeinschaft fordert nun sogar offen die Wahl einer neuen Parteispitze, aber erst im Herbst. In der CDU brodelt es ebenfalls, doch auch da werden wichtige Entscheidungen, gerüchteweise vielleicht sogar über den Kanzler, auf die Zeit nach den Wahlen im Osten verschoben. Hauptsache, die Sündenböcke sind jetzt schon ausgeguckt für den Moment des Debakels. Genau diese Haltung aber macht alles noch schlimmer. Pausieren und Taktieren scheinen wichtiger als die oft beschworene Rettung der Demokratie.
2: Und das waren die Standpunkte, zusammengestellt hat sie Martin Seiler. Dieser Sommer ist so heiß wie noch keiner zuvor. Hitzewellen, Trockenheit, Waldbrände, niedrige Flusspegel. Die Folgen sind ja vielerorts spürbar. Jetzt zeigen neue Daten des EU-Klimadienstes Copernicus, die Monate Juni und Juli waren weltweit die heißesten seit Beginn der Aufzeichnung. Was genau hinter den Zahlen steckt und was das für uns bedeutet, das ist unser Top-Thema gleich nach den nächsten Nachrichten hier in der ARD-Infonacht.
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10: Um 5 Uhr mit Ida Leinfelder, guten Morgen. Bei einem schweren Erdbeben sind in Kolumbien mehr als 110 Menschen getötet worden. Zahlreiche Gebäude sind nach Angaben der örtlichen Behörden eingestürzt. Aus dem ARD-Studio Mittelamerika, Christina Möbus.
11: Besonders betroffen ist die Provinz Chocó an der kolumbianischen Pazifikküste. Dort lag auch das Epizentrum des Bebens, nahe der Gemeinde San José del Palmar in einer Tiefe von 107 Kilometern. Häuser sind beschädigt, Felsbrocken stürzten auf die Straßen. Auch in der Großstadt Cali in der südlichen Provinz Valle del Cauca hat das Erdbeben große Schäden angerichtet. Nach Angaben des örtlichen Bürgermeisters stürzten dort mindestens 20 Gebäude ein. Menschen seien darin eingeschlossen.
10: In der Türkei könnten bald tausende mutmaßliche ehemalige PKK-Anhänger freikommen. Das Parlament in Ankara hat ein entsprechendes Gesetz mit großer Mehrheit verabschiedet. Betroffen sind rund 3.500 der knapp 10.000 inhaftierten ehemaligen PKK-Anhänger. Die Freilassungen sind an mehrere Bedingungen geknüpft. Dazu gehören die offizielle Auflösung der verbotenen kurdischen Arbeiterpartei PKK und ihrer Gruppierungen sowie die Abgabe der Waffen. Bei neuen russischen Luftangriffen auf die Ukraine sind im Südosten des Landes mindestens 5 Menschen getötet worden. 20 weitere wurden verletzt. Das teilten ukrainische Behörden mit. Auch in Kiew gab es in der Nacht wieder Luftalarm. Nach Angaben von Bürgermeister Klitschko steht die Stadt unter Beschuss. Augenzeugen berichten von Explosionen. Passagiere der Lufthansa müssen vorerst keine weiteren Streiks der Piloten fürchten. Die Gewerkschaft Vereinigung Cockpit gab bekannt, dass man sich mit dem Unternehmen auf ein Schlichtungsverfahren geeinigt hat. Andreas Gerlach.
12: Die Schlichtung betrifft nicht nur Lufthansa selbst, sondern auch die Töchter Lufthansa Cargo, Lufthansa Cityline und Eurowings. Offiziell geht es um Regelungen der Altersversorgung und der Bezahlung. Kritisiert wird von Cockpit aber auch die Strategie des LH-Vorstands, Flugzeuge und die Crews in Töchter mit niedrigerer Bezahlung zu verlagern. Deshalb hat es in diesem Jahr schon 7 Tage lang Streiks der Piloten gegeben.
10: In den letzten 6 Wochen vor der Berlin-Wahl wirbt das Abgeordnetenhaus aktiv für eine hohe Wahlbeteiligung. Parlamentspräsidentin Seibelt gibt heute den Startschuss für die Kampagne Wähl dir dein Berlin. Verschiedene Aktivitäten wie Plakate und Social-Media-Beiträge sollen möglichst viele Menschen zur Stimmabgabe motivieren. Auch Unterstützer aus Wirtschaft und Gesellschaft werden in die Kampagne eingebunden. Soweit die Nachrichten. 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Das Wetter. Aktuell in Berlin-Tempelhof 14 und in Welzow 17 Grad. Heute am Dienstag im Norden gelegentlich einige Wolken, aber trocken, sonst meist heiter bei 21 bis 24 Grad. Die Zeit, es ist 5.03 Uhr.
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2: Achtung, wir haben immer noch einen Falschfahrer auf der A46 Heinsberg Richtung Düsseldorf. Im Dreieck Mönchengladbach-Wanlow kommt Ihnen ein Falschfahrer entgegen. Bitte äußerst rechts fahren, nicht überholen. Ich sag's nochmal, auf der A46 Heinsberg Richtung Düsseldorf im Dreieck Mönchengladbach-Wanlow ist ein Falschfahrer. Vorsicht bitte in beiden Richtungen. Und die A2 Richtung Hannover zwischen Irxleben und Bornstedt. 4 Kilometer stockender Verkehr an einer Baustelle.
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2: Aus dem Studio von NDR Info in Hamburg mit Milat Kupay. Die Steuerreform gehört zu den großen Reformvorhaben, auf die sich Union und SPD Anfang Juli kurz vor der Sommerpause verständigt haben. Vor allem kleine und mittlere Einkommen sollen entlastet werden. Soweit die Theorie. Bundesfinanzminister Lars Klingbeil hat daraus jetzt einen ersten Gesetzentwurf gemacht. Der wird in Berlin gerade beraten und sorgt schon für neue Diskussionen innerhalb der Koalition. Klingbeil zeigt sich inzwischen aber offen für Veränderungen. Mario Kubina fasst zunächst zusammen, wie die Reform konkret aussehen soll.
14: Steuerzahlerinnen und Steuerzahler sollen unterm Strich um rund 10 Milliarden Euro entlastet werden. Und zwar in zwei Stufen, nächstes Jahr und 2028. Alma Layadi vom Bundesfinanzministerium betont,
15: dass es genau darum geht, kleine und mittlere Einkommen zu entlasten.
14: Ein Rechenbeispiel. Für eine Familie mit 2 Kindern und einem Jahreseinkommen von etwa 60.000 Euro würde das eine Entlastung von rund 600 Euro bedeuten. Im Einzelnen ist zum Beispiel geplant, dass der Grundfreibetrag steigt, also der Betrag, ab dem überhaupt Einkommen steuerfällig wird. Außerdem soll es mehr Kindergeld geben. Und wer an Sonn- und Feiertagen arbeiten muss, soll mehr Geld steuerfrei verdienen dürfen. Damit dadurch keine Löcher im Bundeshaushalt entstehen, will das SPD-geführte Ministerium im Gegenzug Spitzenverdiener stärker besteuern. Es ist eher ein Detail der geplanten Steuerreform, aber eines, das in den letzten Tagen für Unruhe bei Schwarz-Rot gesorgt hat. Die Pläne dafür, bestimmte Vereine stärker zu besteuern. Jetzt lenkt der SPD-Finanzminister ein. Die entsprechenden Formulierungen im Gesetzentwurf werden gestrichen, so Lars Klingbeil zur Deutschen Presseagentur. Durch die Debatte sei der Eindruck entstanden, die Regierung wolle es Ehrenamtlichen schwer machen. Auch wenn sein Ministerium von vornherein betont hat, man ziele auf finanzkräftige Vereine wie Profisportverbände ab. Doch aus der Union gab es viel Kritik und die Aufforderung, nachzuarbeiten. Die Pläne von Finanzminister Lars Klingbeil gehen jetzt in die regierungsinterne Abstimmung. Ein Kabinettsbeschluss ist für September geplant. Dann ist der Bundestag am Zug und da sind noch Änderungen möglich.
2: Mario Kubina aus dem ARD-Hauptstadtstudio hat uns die Pläne des Finanzministers vorgestellt. Und er ordnet diese Pläne auch gleich ein. In seinem Kommentar meint er, Schwarz-Rot bleibe mit dem Entwurf hinter den Erwartungen zurück.
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14: 10 Milliarden Euro. Um diesen Betrag will Schwarz-Rot die Steuerzahlerinnen und Steuerzahler unterm Strich entlasten. Verteilt auf nächstes Jahr und 2028. Das ist erstmal eine Menge Geld. Aber wer auf einen echten Impuls für mehr Wachstum und Steuerfairness hofft, wird enttäuscht. Die bisherigen Pläne, mehr Reformchen als Reform. Schaut man ins Kleingedruckte, findet man ein paar richtige Ansätze. Ein höherer Grundfreibetrag entlastet alle Steuerpflichtigen, die von ihrer Arbeit leben. Egal, ob sie viel oder wenig verdienen. Mehr Kindergeld und höhere Kinderfreibeträge kommen Familien zugute. Und wenn Beschäftigte im Schichtdienst an Sonn- und Feiertagen im Einsatz sind, ist es nur fair, die Zuschläge dafür steuerlich zu schonen. Aber insgesamt bleiben die Pläne hinter den Erwartungen zurück. Zum Vergleich, die bislang letzte große Steuerreform hat Rot-Grün in den Nullerjahren auf den Weg gebracht. Damals ging es der Regierung um Entlastungen von mehr als 50 Milliarden Euro pro Jahr für Steuerpflichtige und Firmen. Zusammen mit ihren Sozial- und Arbeitsmarktreformen hat die damalige Bundesregierung die Weichen für mehr wirtschaftliche Dynamik gestellt. Eine ähnliche Chance böte sich jetzt wieder, nur nutzt Schwarz-Rot sie nicht und verliert sich stattdessen im Klein-Klein. Ein Beispiel: die Besteuerung von Vereinen. Eigentlich wollte der SPD-Finanzminister den Freibetrag für steuerpflichtige Vereine senken. Und sofort waren CDU und CSU auf der Zinne. Die Kritik? Da werde an der falschen Stelle gespart. Klingbeil müsse nacharbeiten. Dabei ging es dem Minister nicht um ehrenamtliches Engagement, sondern um Vereine mit eigenen Gewinninteressen. Gemeint waren zum Beispiel Profisportverbände oder finanzkräftige Lobbygruppen. Doch der Druck wurde zu groß. Klingbeil will die Formulierungen zu den Vereinen jetzt aus dem Gesetzentwurf streichen. Das Ergebnis eines Scheingefechts, das den Blick fürs Wesentliche vernebelt hat. Im Kern geht es darum, Menschen mit kleinem und mittlerem Einkommen bei der Steuer zu entlasten. Mit Blick auf die weiter steigenden Lebenshaltungskosten ist das bitter nötig. Und es bräuchte hier noch viel beherztere Schritte. Aber um eine wirklich große Reform zu finanzieren, müsste man diejenigen stärker in die Pflicht nehmen, die ohne eigene Anstrengung zu Wohlstand gekommen sind. Nicht hohe Einkommen sind das Problem, bei denen Klingbeil sich das Geld für sein Reformchen jetzt holen will. Stichwort Reichensteuer, sondern übergroße Vermögen. Da müsste eine echte Reform ansetzen, mit dem Ziel, arbeitende Menschen zu entlasten und Vermögende nicht weiter besser zu stellen. Doch dafür fehlt dieser Koalition der Mut.
2: Die Meinung von Mario Kubina aus dem ARD-Hauptstadtstudio zu den Plänen des Finanzministers zur geplanten Steuerreform. Bei dem schweren Erdbeben in Kolumbien sind nach offiziellen Angaben mindestens 111 Menschen ums Leben gekommen. In einer digitalen Datenbank waren darüber hinaus gestern bereits mehr als 2000 Menschen als vermisst registriert. Rettungskräfte suchen in den Trümmern nach Verschütteten. Mehrere Nachbarländer haben Unterstützung zugesagt. Christina Fee Mübus aus dem ARD-Studio Mexiko.
11: Es ist morgens kurz nach 7:30, als das Erdbeben in der Stärke von 7,4 den Boden bei Saúl Martínez beben lässt. Der 69-Jährige sitzt mit seiner Frau, einer Freundin und seinem Sohn bei sich zu Hause in der Küche, als plötzlich die Wände anfangen zu wackeln. Ich dachte erst, na gut, warten wir mal ab, bis das Beben vorbei ist. Doch dann haben wir verstanden, dass es wirklich ernst ist. Also sind wir schnell rausgerannt und haben uns dort einen sicheren Platz gesucht. Ich glaube, wenn das Beben noch 5 Sekunden länger gedauert hätte, wäre von unserem Haus nichts mehr übrig geblieben. Es ist das schwerste Erdbeben seit mindestens 10 Jahren in Kolumbien. Saúl Martínez kommt aus der Großstadt Cali im Süden des Landes. Dorther, wo die Schäden besonders groß ausgefallen sind. Die Behörden melden, dass allein hier etwa 20 Gebäude eingestürzt sind. Cali stand erst vor einigen Tagen im Fokus der Medien. Am Freitag war in der 500.000 Einwohnerstadt der neue Präsident vereidigt worden, Abelardo de la Espriella, bekannt als ultrarechter Hardliner, der eher spaltet als eint. Jetzt muss er direkt eine Krise von nationaler Tragweite stemmen. De la Espriella verspricht schnelle Hilfe, zieht die Kommunikation an sich und ruft den Notstand aus. Ich werde vor Ort in den betroffenen Gebieten sein. Ich persönlich werde nach Lösungen suchen, um die Menschen in den betroffenen Gebieten zu entlasten. Ihr seid nicht allein. Kolumbien hat einen Präsidenten, dem das Wohl der Menschen am Herzen liegt und der alles in seiner Macht Stehende tun wird, um ihnen in diesem schwierigen Moment zu helfen. Der Präsident berichtet von mindestens 1500 beschädigten und mehr als 60 eingestürzten Gebäuden landesweit. Auch Schulen und Krankenhäuser sind betroffen. Besonders in den Regionen im Westen und Süden Kolumbiens haben die Menschen die Auswirkungen des Erdbebens zu spüren bekommen. In der Stadt Pereira werden Dutzende Tote und Verletzte gemeldet. Unter den Trümmern suchen Einsatzkräfte und Freiwillige nach Vermissten, rufen in die Betonschluchten hinein und hoffen auf Antwort. Es ist eine Suche im Wettlauf gegen die Zeit.

Und wir schauen aufs Wetter hier bei uns in der ARD Infonacht und starten gleich mal mit ein paar aktuellen Temperaturen. Hamburg meldet 12 Grad, Berlin 14 Grad, in Frankfurt am Main sind es 20 Grad, weiter in Köln 12 Grad, Leipzig 16, München 22 und Stuttgart 20 Grad.

0: Ansonsten wird es tagsüber im Norden zeitweise wolkig. Sonst gibt es viel Sonne, im Süden Schauer und Gewitter bei 18 bis 34 Grad. Und jetzt ist es 5.13 Uhr. Guten Morgen.
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0: Bei einem Besuch einer frontnahen Luftabwehreinheit in der Ostukraine wird schnell deutlich, im technologischen Wettlauf des Krieges ist längst der Preis entscheidend. Drohnen müssen günstig sein. Auch westliche Waffenproduzenten versuchen mitzuspielen, aber ihr Kriegsgerät ist meist zu teuer, zu bürokratisch und zu kompliziert. Und deswegen setzen die Ukrainer lieber auf Drohnen aus heimischer Herstellung. Besonders bewährt hat sich dabei der sogenannte Penis. Jerzy Sobotta berichtet.
2: Eine Drohne jagt über den Hügel. Ostukraine, rund 20 Kilometer entfernt von der Front. Das ist eine Kampfstellung. Hier zerstören wir Shaheds und andere schnelle Drohnen. Erzählen zwei Soldaten der Luftabwehr der 3. Sturmbrigade. Ihre Rufzeichen White und Kleiner Opa. Sie jagen feindliche Flugobjekte mit sogenannten Interceptors. Das sind wendige Abfangdrohnen, die speziell dafür entwickelt wurden, die Drohnen des Gegners in der Luft zu zerstören. So einen Interceptor lassen sie gerade über ihren Hügel kreisen. P-1 Sun, abgekürzt Pisun, auf Ukrainisch Penis. Der Penis ist in den letzten Monaten legendär geworden. Er ist sehr effektiv und kostet rund $1000. Eine universale Abfangdrohne. Mit ihm zerstören die beiden Soldaten feindliche Drohnen, die so viel kosten wie ein Kleinwagen, erzählt White. Mit einem alten Jeep fahren wir weiter. Am Steuer sitzt Gaden. Er ist 28 Jahre alt und Kommandeur der Kompanie. Er erzählt über den mörderischen Wettlauf der Technologie, die inzwischen bei den Drohnen eingesetzt hat. Wir brauchen die asymmetrische Waffe des Preises. Wenn der Feind etwas einsetzt, das $50.000 kostet, dann müssen wir es mit etwas bekämpfen, das etwa $2.000 kostet. Andernfalls werden wir diesen Krieg ökonomisch verlieren. Das Phänomen dieses Krieges, das ist die Asymmetrie des Preises. Diese Logik findet sich überall im Ukraine-Krieg, von der ballistischen Rakete bis hin zur Kamikaze-Drohne im Schützengraben. Der Abnutzungskrieg ist ins Stadium der Massenproduktion von billigen Drohnen übergegangen. Es herrscht totaler Preiskampf. Die Innovation diktiert das Tempo. Das große Problem europäischer und amerikanischer Militärs ist, dass sie keine Erfahrung und nicht die geringste Ahnung haben, wie dieser Krieg abläuft. Unternehmen aus NATO-Staaten besuchen die Einheit in der Ostukraine regelmäßig, um ihre neuen Drohnen unter Kampfbedingungen zu testen. Aber vieles von dem, was sie mitbringen, ist zu teuer, zu bürokratisch und für die Einheit vor Ort nutzlos, sagt Gaden. Deswegen nutzt die Einheit fast nur ukrainische Produkte, wie eben den Pisun, den Penis. An ihm hat inzwischen auch Europa großes Interesse. Im Juni hat Airbus in Anwesenheit des deutschen Verteidigungsministers Boris Pistorius eine strategische Partnerschaft mit dem Hersteller Skyfall angekündigt. In Zukunft könnte der Pisun also auch europäischen Luftraum schützen. Wir treffen Gardens Vorgesetzten. Jean, stellvertretender Chef der Luftverteidigung des 3. Armeekorps. Er fährt oft zu Militärkonferenzen nach Westeuropa und teilt seine Erfahrungen mit NATO-Staaten. Leider ist es dazu gekommen, dass die Ukraine zum größten Übungsplatz der Welt geworden ist. Das ist eine bittere Tatsache, die wir nicht ändern können. Aber da es nun mal so ist, bitte nutzt diesen Übungsplatz, testet eure Waffen hier. Wir werden stärker, wenn ihr es auch seid. Deutsche Drohnen kommen hier nur wenige zum Einsatz, sagt er. Eine Drohne eines Münchner Startups wird gerade getestet und die eines anderen deutschen Herstellers, von der sich Jean sehr viel verspricht. Details aber sind geheim. Die meisten westlichen Produkte sind nur schwer an die Erfordernisse der Front anzupassen und vor allem viel zu teuer, um in Masse eingesetzt zu werden. Zurück auf der Position. White und Kleiner Opa fliegen ihren Pisun nochmal über den Hügel. Die Technologie entwickelt sich schnell. Am Anfang war es sehr einfach, sie abzuschießen. Aber inzwischen hat der Feind seine Drohnen verbessert. Sie können jetzt ausweichen. So ist auch der Pisun keine Wunderwaffe, sondern nur ein Zwischenschritt im unermüdlichen Wettlauf um bessere und vor allem billigere Drohnen.
0: Ein Beitrag war das von Jerzy Sobota. Zurzeit vergeht ja kaum ein Tag, an dem Russland die Ukraine nicht mit ballistischen Raketen angreift. Kaum eine von ihnen kann abgefangen werden, weil es, ja, wie der ukrainische Präsident Selenskyj betont, kaum noch Abfangraketen für die Patriot-Systeme gibt. Die Bundesregierung versucht, Nachschub zu organisieren. Doch das ist einfacher gesagt als getan. Christina Nagel.
3: Die Amerikaner, die Europäer, sie alle müssten noch einmal prüfen, ob sie nicht doch noch Patriot-Abfangraketen aus dem eigenen Bestand entbehren könnten, fordert die sicherheitspolitische Sprecherin der Grünen, Sarah Nanni.
4: Jede Nacht, die die Ukraine quasi ohne Luftverteidigung dasteht, sterben Menschen in immer höheren Zahlen. Und ich glaube, da muss entgegengewirkt werden.
3: Die Bundesregierung hat deshalb eine ganze Reihe von Initiativen gestartet. Sie versucht, überall auf der Welt Flugabwehrsysteme und die entsprechende Munition für die Ukraine zusammenzusammeln. Kein Gespräch, kein Treffen mit Verbündeten, in denen es nicht darum gehe, sagt der Sprecher des Verteidigungsministeriums Mitko Müller.
5: Ich sag mal, es ist auch eine Form der Überredungsarbeit und der Abstimmungsarbeit.
3: Das Problem, nicht nur in Deutschland und in vielen europäischen Staaten sind die Bestände an Patriot-Abfangraketen inzwischen dezimiert. Auch in den USA sind die Bestände geschrumpft, weil sehr viele Abfangraketen im Krieg mit dem Iran verschossen wurden. Bis sie wieder aufgefüllt sind, wird es dauern, denn die Produktionsstätten sind nicht für große Mengen ausgelegt. Weil die Nachfrage bisher nicht da war, der Stückpreis von mehreren Millionen Euro sehr hoch ist und weil es absolute Hightech-Produkte seien, erklärt Fabian Hoffmann, der an der norwegischen Militärakademie forscht.
6: Diese Raketen, die müssen sehr schnell an Höhe gewinnen. Sie müssen enorm präzise sein, damit sie direkt in den ankommenden Flugkörper reinlenken können. Und gleichzeitig müssen sie auch noch manövrierfähig bleiben.
3: Es werden spezielle Komponenten und Produktionsstätten gebraucht und viel Know-how. Die USA sind deshalb zögerlich mit der Vergabe von Lizenzen für die Patriot-Produktion, aus Sorge vor Spionage, aber wohl auch, um das Monopol nicht zu verlieren. Bisher hat lediglich Japan eine Lizenz und ab Herbst Deutschland für Patriot-Raketen eines älteren Typs, der als weniger effektiv gegen moderne ballistische Raketen gilt. Im Frühjahr oder Mitte kommenden Jahres könnten die ersten ausgeliefert werden, sagt Rüstungsexperte Hoffmann.
6: Dann hat man wieder so ungefähr 120 bis 170 neue Flugkörper, die pro Jahr dazukommen. Und davon könnte dann bestimmt auch wieder realistisch ein größerer Teil an die Ukraine abgegeben werden.
3: Bis es soweit ist, wird es schwierig. Die Bundesregierung konnte zuletzt mit viel Mühe rund 30 Raketen zusammensammeln. Ein Tropfen auf dem heißen Stein, wie der Analyst Hoffmann klarstellt.
6: Die Russen, die produzieren derzeit wahrscheinlich um die 700 bis 800 ballistische Raketen pro Jahr, tendenz steigend. Und im Grunde kann man sagen, jetzt will man mindestens mal das Zweifache von den ballistischen Raketen an Abfangraketen haben. Weil wir müssen ja immer davon ausgehen, eine einzelne Abfangrakete, die hat eine gewisse Wahrscheinlichkeit, dass sie diesen Flugkörper vom Himmel holt. Die ist aber nie 100%.
3: Das heißt, die Ukraine müsste 1400 oder 1600 Abfangraketen pro Jahr vorhalten. Eine Dimension, die weit über das hinausgeht, was die Bundesregierung an Unterstützung mobilisieren kann. Die sicherheitspolitische Sprecherin der Grünen, Nanni, plädiert deshalb dafür, auch, wie sie sagt, um die Ecke zu denken und an die Geldquellen zu gehen, mit denen Russland die Produktion seiner ballistischen Raketen finanziert. Zum Beispiel durch ein konsequenteres Vorgehen gegen die russische Schattenflotte.
0: Soweit der Bericht von Christina Nagel. Nur alle 7 Jahre findet er statt, der traditionelle Grenzgang im mittelhessischen Biedenkopf. Das ist das gemeinsame Abwandern der dortigen ehemaligen städtischen Grenzsteine und damit eines der größten Volksfeste in der Region. Jetzt sind es nur noch wenige Tage, bis das Volksfest beginnt und die Stadt putzt sich heraus. Anna Spies vom Hessischen Rundfunk war in Biedenkopf und hat mit den Menschen gesprochen, die dort fleißig mit anpacken.
7: Anhänger voll mit Fichtenzweigen. Dazu schwitzende Männer, die sie am Brunnen in der Biedenkopfer Oberstadt abladen. Wer diese Woche hierher kommt, kann nahezu stündlich beobachten, wie sich Biedenkopf verändert. Wir holen den Wald in die Stadt, höre ich immer wieder. Der komplette Marktplatz wird nochmal gereinigt. Fahnen und Girlanden werden von den umstehenden Fachwerkhäusern gespannt. Und auch die kleinen Gässchen, durch die später der eigentliche Grenzgang führt, werden von den rund 4000 ehrenamtlichen Vereins-, Burschen- und Mädchenschaftsmitgliedern geschmückt. Die Männer sind seit 8 Uhr morgens auf den Beinen. Einer von ihnen ist Hans-Werner Wehn, Mitglied der Männergesellschaft Oberstadt.
8: Heute beginnen die Schmückarbeiten, um die Oberstadt in festlichen Glanz zu bringen. Und der erste Step ist, dass die Männergesellschaft rausfährt in den Wald und dort werden Fichtenzweige geschlagen, mit dem dann ab heute Nachmittag unsere Frauen entsprechend Girlanden binden, die zwischen den Häusern aufgehangen werden.
7: Dafür ist vor allem Elke Kaufmann zuständig, erste Führerin der Oberstädter Frauen. Sie ist heute Morgen schon in ihrem Ortsteil unterwegs und verteilt Ablaufpläne und Anstecker für die älteren Menschen aus Biedenkopf. Später wird sie hier mit den Frauen und Mädchen aus dem Ort Girlanden aus Fichtenholz binden. Insgesamt rund 250 Meter lang.
9: Es macht einfach Spaß. Wir sitzen da gemütlich hier, wir singen auch und wir müssen Sträußchen für die Führer, für die Jacken binden. Das machen wir Mittwochnachmittag. Das sind auch mit den Mädels zusammen an die 80 Stück. Und das findet dann alles bei uns im Garten statt, weil wir ziemlich zentral wohnen hier in der Oberstadt.
7: Man merkt, die ganze Stadt ist mit Feuereifer dabei. Von der Kritik im Vorfeld an einem Teil der Tradition wollen sich die Menschen hier die Vorfreude nicht nehmen lassen. Es geht um eine umstrittene Figur beim Grenzgang, die mit schwarz angemaltem Gesicht, sogenanntem Blackfacing, dargestellt wird. Das soll hier bei den Vorbereitungen keine Rolle spielen. Alle wollen ihren Vorplatz, ihr Haus für den Grenzgang schön machen. Viele nehmen sich diese Woche extra Urlaub. Sogar das ehemalige Stadttor am Marktplatz, die Stadtgasse hoch zur Oberstadt, wurde nachgebaut. Das ist der Verdienst von Erich Frankenberg. Er war selbst schon mehrfach Führer der Männergesellschaft Stadtgasse und ist bis heute als Ehrenführer aktiv.
10: Mein sogenanntes Baby war dieses Stadttor. Das Stadttor ist jetzt seit 1984, steht das hier nach dem Nachbau, und ist aus Styroporblöcken, die damals bei der heimischen Industrie gefertigt wurden. Ja, und dann hatte ich das Glück, dass mein Vater talentiert als Maler war, der dann die Blöcke in Stein umgewandelt hat.
7: Und so führt jetzt eine Nachbildung des historischen Stadttors ab Donnerstag zigtausende Grenzgängerinnen und Grenzgänger vom Marktplatz aus, wo das Spektakel mit den Grenzgangsvereinen und Pferdestaffeln beginnt, hoch in die Oberstadt Biedenkopfs bis in den Wald, wo es dann heißt: Der Stein, die Grenze in Ewigkeit.
11: Sport.
12: Mit Moritz Kühn und einer Woche, die ganz im Zeichen der Welt- und Europameisterschaften in verschiedenen Sportarten steht. Am Mittwoch geht's los mit der Beachvolleyball-EM in Polen. Heute beginnt die Reit-WM in Aachen. Schon rund geht es in Paris und Birmingham. In Paris laufen die Schwimm-Europameisterschaften und in Birmingham sind gerade Europas Leichtathletik-Stars zu Gast. Und da fangen wir an. Denn Florian Bremm hat sich über die 5000 Meter Silber geschnappt für Deutschland.
13: Es ist Wahnsinn, dass ich jetzt hier stehe. Ich hab davon immer geträumt. Also ganz ehrlich, ich gehe oft laufen und dann, wenn ich nichts zu tun habe, dann tagträumt man ein bisschen und stellt sich vor, oh, wie toll wär's doch. Und man stellt sich dann vor auch, was man im Interview sagt und wie man alles toll erklären kann. Und jetzt stehe ich hier und weiß ehrlich gesagt nicht, was ich sagen soll.
12: Ja, da kann man auch mal sprachlos sein. Wie es ist, Medaillen zu gewinnen, weiß die Olympiasiegerin im Kugelstoßen Yemisi Mabry. Sie hatte zuvor die erste Medaille für den Deutschen Leichtathletikverband bei diesen Europameisterschaften geholt, und zwar Bronze.
14: Ich glaube, ich hatte den Fokus auf mir selber und habe einfach versucht, jeden Stoß als neue Chance zu nehmen. Und ja, manche Stöße sind mir gut gelungen und mit 1950 bin ich super zufrieden und mit der Bronzemedaille vor allem.
12: Von den Leichtathletik-Europameisterschaften in Birmingham zu den Schwimm-Europameisterschaften in Paris, da sind nun auch die Beckenwettbewerbe gestartet. Die Bilanz aus deutscher Sicht am ersten Tag: eine Bronzemedaille, ein weiteres Staffelbronze um die Winzigkeit einer einzigen Hundertstelsekunde verpasst und drei deutsche Rekorde. Aus Paris, Lars Becker.
11: Die 4x200 Meter Freistilstaffel der Männer holte mit deutschem Rekord Bronze. Das Team um Lukas Mertens und Rückenspezialist Cornelius Jahn als Schlussschwimmer schlug hinter Großbritannien und Frankreich an.
15: Ich bin so stolz auf das ganze Team, auf das, was wir geschaffen haben. Bei den Staffeln eine Medaille zu gewinnen, ist nochmal, also für mich vor allem noch was Besonderes, weil mir das noch nicht so oft zugekommen ist.
16: Super Rennen, hat einfach Spaß gemacht mit den Jungs und die Atmosphäre war auch einfach echt mega.
11: Riesenpech dagegen für die lange Freistilstaffel der Frauen. Beim souveränen Sieg von erneut Großbritannien fehlten Schlussschwimmerin Nicole Meyer und dem DSV-Quartett eine einzige Hundertstelsekunde zu Bronze. Ein Drama.
17: Ich habe schon auf der letzten Bahn ein bisschen gemerkt, dass die Mädels noch mal da alle rangekommen sind und dann einfach versucht, den Kopf nach unten und irgendwie noch anzuschlagen. Leider hat es nicht gepasst.
11: Die Verbesserung des deutschen Uraltrekords von 2006, ein schwacher Trost. Cedric Büssing und Finn Hammer belegten im Finale über 400 Meter Lagen mit Abstand zu den Podestplätzen die Ränge 4 und 5. Für den dritten deutschen Rekord sorgte Luca Armbruster im Halbfinale über 50 Meter Schmetterling. Wie Armbruster haben auch Lise Seidel über 200 Meter Rücken und Melvin Imude über 100 Meter Brust jeweils als Fünfte das Finale erreicht.
12: Das Finale der Fußball-Weltmeisterschaft der Männer in diesem Jahr ist schon Geschichte. Über den Weltmeister Spanien spricht kaum noch jemand, stattdessen über den Präsidenten des Weltfußballverbands FIFA, Gianni Infantino. Der Grund, er wollte über eine neu zu gründende Tochterfirma Anteile an den großen Turnieren, wie etwa den Weltmeisterschaften, an Investoren verkaufen. Daraufhin gingen viele Kontinentalverbände auf Distanz. Der Europäische Fußballverband UEFA drohte sogar mit Boykott. Die Investorenpläne inzwischen vom Tisch, aber nun haben die Verbände aus Europa, Nord-, Mittelamerika und der Karibik und Asien nochmal nachgelegt. Thomas Bareis mit den Einzelheiten.
18: Die Kontinentalverbände bekräftigen in einem offenen Brief ihre Kritik an Infantino und fordern weiter einen Neuanfang an der Spitze des Weltverbandes. Wenn das Vertrauen durch Täuschung gebrochen wurde, wenn sich jemand über das Kollektiv stelle, das ihn mit der Verantwortung betraut hat, sei diese Verpflichtung aufgegeben worden, heißt es in dem Schreiben, das von UEFA-Präsident Alexander Ceferin, AFC-Boss Salman bin Ibrahim al-Khalifa und CONCACAF-Chef Victor Montagliani unterzeichnet ist. Nach wie vor fehlt den Verbänden die Einsicht des Weltverbands, dass der Vorschlag, Rechte an Turnieren der FIFA an private Investoren zu verkaufen, grundlegend falsch war.
12: Ja, mal schauen, wie es weitergeht. Im März 2027 gibt es jedenfalls die Wahl zum FIFA-Präsidenten. Gianni Infantino möchte gerne weitermachen bis 2031 und er ist bislang auch der einzige Kandidat.
0: Der Sport war das mit Moritz Kühn hier in der ARD Infonacht.

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1: Um 5.30 Uhr mit Olaf Knapp. In Kolumbien melden die Behörden nach dem schweren Erdbeben immer mehr Todesopfer. Nach aktuellen Angaben sind mehr als 110 Menschen ums Leben gekommen, fast 90 haben Verletzungen erlitten. Außerdem gibt es über 2000 Vermisste. Einwohner und Rettungskräfte suchen weiter in den Trümmern nach Überlebenden und Toten. Vielerorts sind die Stromversorgung und die Mobilfunknetze ausgefallen. Präsident de la Esperella teilte mit, dass mehr als 60 Gebäude eingestürzt sind und 1500 Wohnhäuser beschädigt wurden. Der Staatschef hat inzwischen den Notstand in Kolumbien ausgerufen. Angesichts des Niedrigwassers in deutschen Flüssen setzen immer mehr Bundesländer das Sonntags- und Feiertagsfahrverbot für Lkw aus. Zuletzt haben Mecklenburg-Vorpommern, Bayern und Baden-Württemberg entsprechende Entscheidungen getroffen. Aus der Nachrichtenredaktion Martin Seiler.
2: In Mecklenburg-Vorpommern teilte ein Sprecher des Verkehrsministeriums am Abend mit, die Ausnahmeregelung gelte vom kommenden Wochenende an. Für wie lange ließ er offen. Bayerns Innenminister Herrmann sagte, mit der Aufhebung des Fahrverbots könnten kritische Güter wie Rohstoffe und Chemikalien auf die Straße umgelenkt werden. Ziel sei es, Produktionsstopps in der Industrie zu verhindern. Zuvor hatten unter anderem schon Niedersachsen und Nordrhein-Westfalen das Fahrverbot für Lkw an Sonn- und Feiertagen ausgesetzt. Hintergrund ist das extreme Niedrigwasser in vielen Flüssen, das den Warentransport per Schiff massiv beeinträchtigt. Vor allem entlang des Rheins haben Unternehmen zunehmend mit Problemen zu kämpfen. Wegen des niedrigen Wasserstandes bei Kaub in Rheinland-Pfalz könnte der Fluss schon bald nicht mehr durchgehend befahrbar sein.
1: In Russland ist die liberale Oppositionspartei Jabloko von der Parlamentswahl im September ausgeschlossen worden. Das oberste Gericht in Moskau gab mit seiner Entscheidung der Klage einer kremltreuen Kleinpartei statt. Deren Vorsitzender wirft Jabloko vor, eine vom Westen unterstützte Bewegung zu sein. Sie wolle den Wahlprozess und auch Russland selbst destabilisieren. Jabloko ist die einzige Partei in Russland, die sich gegen den Krieg in der Ukraine ausspricht. US-Präsident Trump hat angeordnet, die Impfempfehlungen für Kinder zu überarbeiten. Künftig sollen Impfungen auf mehrere Arzttermine verteilt werden. Außerdem sollen Wirkstoffe, die bisher kombiniert worden sind, aufgeteilt werden. Das betrifft zum Beispiel das Kombivakzin gegen Masern, Mumps und Röteln. Trump hat die Maßnahmen mit einem möglichen Zusammenhang zwischen Impfungen und Autismus begründet, obwohl die Wissenschaft diese Behauptung widerlegt hat. Experten warnen, dass sich Kinder zwischen den Terminen mit vermeidbaren Krankheiten anstecken könnten. Das Wetter in Deutschland. Am Tage oft heiter, im Norden zeitweise dichtere Wolken, im Süden einzelne Schauer oder Gewitter, Höchstwerte 18 Grad in Nordfriesland bis 34 Grad am Oberrhein. Das waren die Nachrichten.
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3: Mit einer Entwarnung für die A46 Heinsberg Richtung Düsseldorf. Es ist kein Falschfahrer mehr im Dreieck Mönchengladbach-Wanlow unterwegs. Genauso wenig auf der A2 Richtung Hannover zwischen Irxleben und Bornstedt. Dafür aber 4 Kilometer stockender Verkehr an einer Baustelle.
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3: Mit Milad Kupay. Guten Morgen. Heute soll das ungarische Parlament den ehemaligen Präsidenten des Obersten Gerichtshofs, András Bárkár, zum neuen Staatspräsidenten wählen. Der 73-jährige Jurist gilt als renommierter und unabhängiger Staatsrechtler. Er hatte sich gegen die sogenannte Justizreform des damaligen Ministerpräsidenten Viktor Orbán gestellt und wurde daraufhin 2011 aus seinem Amt gedrängt. Jetzt, nach dem Erdrutschsieg von Peter Motyar vor wenigen Monaten, löst der neue Regierungschef eines der wichtigsten Wahlversprechen ein. An der Spitze des Staates soll jemand stehen, der für Gewaltenteilung, Rechtsstaatlichkeit und richterliche Unabhängigkeit eintritt.
4: Für András Bárkár dürfte sich mit der heutigen Wahl zum Staatspräsidenten ein Kreis in seinem 73-jährigen Leben schließen. 15 Jahre nach der faktischen Absetzung als Präsident des Obersten Gerichtshofs durch den damaligen Premierminister Viktor Orbán kehrt der renommierte Jurist nun zurück als Staatsoberhaupt des Landes. Bárkár hatte sich 2011 als Gerichtspräsident entschieden gegen die sogenannte Justizreform Orbáns gestellt, mit der die Unabhängigkeit der Justiz stark eingeschränkt wurde. Warum er von Orbáns Fidesz-Partei vor die Tür gesetzt worden war? Im ungarischen Fernsehsender ATV gab Boko vor knapp 2 Monaten diese Antwort zurück. Vor dem Parlament habe ich das Gesetz über die Gerichtsorganisation in kleine Stücke zerpflückt. Ich habe schwere Kritik geäußert. Wahrscheinlich war dies der letzte Tropfen, der das Fass für meine Entlassung zum Überlaufen brachte. Dass der Europäische Gerichtshof für Menschenrechte, dem András Boko, lange Jahre bis 2007 angehört hatte, das Vorgehen Orbáns als Verstoß gegen das europäische Recht erklärt hatte, ignorierte Orbán. Im Frühjahr dieses Jahres dann die politische Wende. Nach 16 Jahren endete die Orbán-Ära mit dem erdrutschartigen Sieg der Tiso-Partei von Peter Modzsor am 12. April. Der heutige Regierungschef hatte mit dem Versprechen, das System Orbán zu beenden, eine Zweidrittelmehrheit im Parlament gewonnen und damit ein Mandat zur Rückkehr Ungarns zu einer liberalen Demokratie, zu unabhängiger Justiz und freien Medien. Ziele, die András Boko teilt, im Radiosender Klub Radio, dem Orbán vor einigen Jahren noch die Sendelizenz auf UKW entzogen hatte, sagte Boko vor einem Monat: Der Abbau eines beispiellosen autoritären Systems ist im Gange. Eines Systems, eines derart autoritären Systems, das nicht nur in Ungarn, sondern auch in Europa und anderswo als Vorbild dienen sollte. Der Abbau dieses Systems erfordert gewisse außerordentliche Maßnahmen. Gemeint war damit die Absicht von Premierminister Modzsor, den bisherigen Staatspräsidenten Tomasz Sulyok abzusetzen, den Modzsor als Marionette Orbáns bezeichnete. Eine Verfassungsänderung, beschlossen mit der Zweidrittelmehrheit von Modzsors Tiso-Partei, machte Mitte Juli den Weg frei. Bereits einige Wochen vorher sagte András Boko dazu: Ich glaube, es gibt nur wenige Institutionen, die so sehr an Ansehen verloren haben, so sehr an Glaubwürdigkeit eingebüßt haben und so sehr das Vertrauen der Öffentlichkeit verloren haben, wie das Amt des Staatsoberhauptes. Im Interesse dieser Institution halte ich es für sehr wichtig und würde es Tomasz Sulyok wärmstens empfehlen, zurückzutreten. Das geschah dann auch am 19. Juli. Tomasz Sulyok schied aus dem Präsidentenamt aus. War dieses Vorgehen des neuen Premierministers korrekt und angemessen? Die Fidesz-Partei von Viktor Orbán spricht von einem Verfassungsbruch und will nicht an der heutigen Präsidentenwahl im Parlament teilnehmen. Es gebe Grenzen, stellt der 73-jährige András Boko fest, bereits schon Wochen vor seiner heutigen Wahl. Eine Regierungsmacht, selbst wenn sie auf einer verfassungsmäßigen Zweidrittelmehrheit im Parlament beruht, gebe einer Regierung nicht die Macht, damit zu tun, was ihr in den Sinn komme. Wer über eine Zweidrittelmehrheit verfügt, also eine verfassungsmäßige Mehrheit verfügt, kann deshalb nicht alles tun. Selbst mit einem Mandat der Zweidrittelmehrheit darf man nur im Einklang mit den rechtsstaatlichen Grundsätzen handeln. Nehmen wir meinen Fall als Beispiel. Ich wurde auf verfassungsrechtlicher Ebene abgesetzt. Der Straßburger Gerichtshof für Menschenrechte hat dies jedoch als rechtswidrig befunden.
0: Wirtschaft.
3: Wer ein Ferienhaus gebucht hat, der setzt natürlich voraus, dass es bei Mietantritt aufgeräumt, ordentlich und sauber ist. Aber was, wenn man vor Ort eine böse Überraschung erlebt? Welche Rechte haben Verbraucher dann? Susanne Kovac und Wiebke Nielsen berichten.
5: Tierkot auf dem Boden, schmutzige Matratzen, schwarze Flecken im Bad. Regina und Sven Klaasen aus Schleswig-Holstein erlebten eine böse Überraschung, als sie ihr online gebuchtes Ferienhaus an der dänischen Westküste bezogen.
6: Ich habe mal Fleischer gelernt, ich habe schon viel gesehen, aber das war

0: In der Couch geschlafen.
1: Also im Wohnzimmer. Im Bad machen die Eheleute weitere Entdeckungen. Schwarze Flecken, die nach Schimmel aussehen am Fenster und tierische Hinterlassenschaften auf dem Boden.
0: Da habe ich dann gesehen, dass es dann tatsächlich wirklich Mäuseködel waren, die da lagen. Und da war dann ganz vorbei. Also sie verlieren halt Urin sehr, sehr viel. Da anscheinend da ja nicht richtig sauber gemacht wurde, lag es halt nahe, dass man da lieber nichts anfassen sollte.
1: Schon am Abend der Anreise versuchen sie, den Kundenservice zu erreichen, ohne Erfolg. Erst am nächsten Vormittag klappt es. Ergebnis des Telefonats mit einer Mitarbeiterin: Die Plattform Novasol will nur etwa 5% des Mietpreises zurückzahlen, erinnert sich Sven Klasen.
2: Dann hat sie halt gesagt, dass sie das Recht hat, dass sie die Mängel beseitigen kann. Und dann habe ich sie halt nochmal wiederholt darauf hingewiesen, dass es bei den Mängeln aber für mich nicht zumutbar ist, da noch weiter drin zu bleiben. Und dann sind wir, ich glaube, 9:30 sind wir auch wieder dann aus dem Haus raus.
1: Dass ein Vermieter ein sogenanntes Recht auf Nacherfüllung hat, bestätigt auch Oliver Matzek, Fachanwalt für Reiserecht. Heißt, der Vermieter könnte nochmal nachputzen. Schmutz allein reicht also als Grund für einen Reiseabbruch nicht aus. Im Fall der Klasens mit Schimmelflecken und Ungezieferbefall komme jedoch einiges zusammen, das nicht sofort zu beheben sei, so Matzek.
3: Den Ungezieferbefall und auch den Schimmel, der da ist, kann man nicht sofort beseitigen. Und damit ist der Zustand unzumutbar. Und deshalb konnten die Reisenden hier ausnahmsweise abbrechen, ohne dass die abgewartet haben. Das hätte nichts gebracht.
1: In so einem Fall steht einem also die Rückzahlung des gesamten Reisepreises zu. Bei Urlaubsmängeln sollte außerdem sofort der Vermieter schriftlich informiert werden und, so Anwalt Matzek, eine Frist gesetzt werden.
3: Wenn man abends ankommt in so einer Situation, reicht es vollkommen aus, wenn die Frist bis nächsten Tag mittags geht. Dann fordert man auf innerhalb der Frist. Und wenn die Frist fruchtlos verläuft, also der Anbieter sich nicht meldet oder nicht zufriedenstellend irgendwas macht, dann hat man weitere Rechte.
1: Da es, wie der Anwalt sagt, allerdings oft eine gewisse Verweigerungshaltung gebe, hilft für Verbraucher in vielen Fällen nur der Gang vor Gericht, um die Rechte einzuklagen.

0: 5.42 Uhr ist es ganz genau. 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
0: Wir sehen ja seit Wochen diese Bilder aus dem Westen und Süden Europas. Feuerwehrleute, die gegen verheerende Waldbrände kämpfen. In Spanien etwa, aktuell in der Provinz Huelva in Andalusien. Vor allem die Hitze mit Temperaturen von über 30 Grad und die starken wechselnden Winde erschweren die Löscharbeiten. Im Süden Frankreichs sind die zuletzt ausgebrochenen Feuer zumindest unter Kontrolle. Und Griechenland ist nahe der griechischen Hauptstadt Athen wieder ein Wald. Auch hier ist wieder ein Waldbrand ausgebrochen. Zuvor hatte es ja schon schwere Brände auf Kreta und Paros gegeben. Experten sprechen schon jetzt von einer außergewöhnlichen Waldbrandsaison, die früher begonnen hat und noch nicht zu Ende ist. Unser Korrespondent Moritz Pompel hat sich das Ausmaß der Brände in diesem Sommer in Griechenland mal genauer angeschaut und auch, was sie ausgelöst hat.
2: Eine der bemerkenswertesten Szenen des Waldbrandsommers spielt sich diesen Montag ab, vor laufender Kamera. Der Live-Reporter Spiros Rassinos berichtet für den griechischen Staatssender ERT aus einem Brandgebiet bei Athen. Am Morgen war dort Feuer ausgebrochen, Gebäude und Bäume brennen. Auf eine Nachfrage der Moderatorin kommt plötzlich keine Antwort mehr. Rassinos ist verschwunden. Dann taucht er wieder im Bild auf, läuft von der Kamera weg, mit einem Tier in der Hand. Augenblick, das ist eine Schildkröte. Ihr geht es gut, glaube ich. Aber sie hat an ein paar Stellen Verbrennungen. Kleine, positive Momente wie dieser. Sie gehen in den letzten Wochen, in denen sich ein Brand an den anderen reiht, fast unter. Dabei sah es für Griechenland lange gut aus diesen Sommer. Keine längeren Hitzewellen nach einem regenreichen Frühjahr. Griechenland hatte sich zudem nach den Erfahrungen der letzten Jahre besser aufgestellt. Mit mehr als 18.000 Feuerwehrleuten, mit mehr Löschflugzeugen und Hubschraubern, Waldbranddrohnen und eigenen Satelliten mit Wärmebildkameras. Doch dann begann es teils orkanartig zu stürmen. So stark, dass teils nicht mehr aus der Luft gelöscht werden konnte. Etwa auf Kreta. Wegen eines großen Brandes wurde der Urlaubsort Aia Rallini evakuiert. Zwei Feuerwehrleute starben. Dann der schwerste

0: Strand in dieser Saison bisher, rund 50 Kilometer nordwestlich von Athen. Anfang August brannte es mehrere Tage lang, rund 100 Häuser und viel dichter Wald standen in Flammen. Zwei Hubschrauber kollidierten, zwei Menschen starben. Die Erkenntnis, wenn die Bedingungen für Waldbrände so perfekt sind wie derzeit, dann hilft selbst die beste Vorbereitung nur bedingt. Zumal, wenn an anderer Stelle womöglich nicht nach Plan gearbeitet wird. Als Ausgangspunkt des Feuers, sagt Feuerwehrsprecher Vassilios Vathrakoyannis, wurde eine Stromleitung 500 Meter hinter einem Windpark identifiziert, die Energie in das zentrale Stromnetz einspeist. Bereits Ende Juni war an derselben Stelle Feuer ausgebrochen. Griechische Brandermittler bringen schwere Waldbrände zunehmend mit dem Stromnetz in Verbindung, auch den Brand auf Kreta. Vergangenes Jahr war laut WWF Griechenland mehr als die Hälfte der verbrannten Fläche auf das Stromnetz zurückzuführen. Immer wieder werden Personen verhaftet, etwa beteiligte Ingenieure. Ich möchte darauf hinweisen, dass 90% der Brände auf Fahrlässigkeit zurückzuführen sind und etwa 10% sind vorsätzlich verursacht, sagt der Minister für Klimawandel und Bevölkerungsschutz, Evangelos Tournas. Wir haben bereits 680 Geldstrafen verhängt dieses Jahr. Es gab 274 Festnahmen, bei denen ein beschleunigtes Verfahren eingeleitet wurde. Prozesse verlaufen laut der griechischen Tageszeitung Kathimerini aber oft schleppend. Angeklagte kommen häufig in Ermangelung von Beweisen wieder frei. Was das Stromnetz betrifft, so könnten auch ganz andere Maßnahmen helfen. Die Leitungen verlaufen in Griechenland großteils oberirdisch. Das Nachrichtenportal news247.gr kritisiert, Griechenland habe die Chance verpasst, mit Hilfe des Europäischen Wiederaufbaufonds nach Corona Stromleitungen brandsicher in den Boden zu verlegen. Würde das in Zukunft gelingen, könnten wohl viele Brände vermieden werden.
1: Kultur. Berühmte Filmschauplätze führen uns heute nach Yorkshire. Nur wenige Kilometer nördlich von York liegt Castle Howard, ein prachtvolles Herrenhaus inmitten einer weitläufigen Parklandschaft. Seit Jahrzehnten dient es als Kulisse für Film und Fernsehen. Besonders berühmt wurde es durch Wiedersehen mit Brideshead. Gabi Biesinger hat sich dort umgeschaut.
2: Schon die Zufahrt ist atemberaubend. Die sogenannte Avenue, eine 8 Kilometer lange von Buchen gesäumte, geschlungene Straße, die auf Brideshead zuläuft und von der aus Charles Ryder das Anwesen erstmals erblickt.
3: Willkommen in Brideshead, Mr. Ryder.
4: Das ist das schönste Haus, das ich je gesehen habe.
3: Wie nett von Ihnen.
2: Der junge bürgerliche Charles ist beeindruckt, wie die adelige Familie seines exzentrischen Uni-Kommilitonen Sebastian lebt. Eigentlich verbirgt sich hinter Brideshead Castle Howard, das als erstes barockes Gebäude in England gilt und mit 145 Zimmern eins der größten Landhäuser überhaupt ist. Seit mehr als 300 Jahren im Besitz der Adelsfamilie Howard wäre schon die Baugeschichte des Schlosses eine eigene Verfilmung wert. Denn der Architekt John Vanbrugh hatte zwar viele Talente, als er 1699 den Bauauftrag übernahm, aber Baukunst hatte bislang nicht dazu gehört, schildert Museumskurator Will Gompertz. Er war Weinhändler, Kaufmann, Soldat, Spion und ein äußerst anerkannter Dramatiker, der mit seinen satirischen Stücken große Erfolge hatte. Eines Abends trank Vanbrugh im vornehmen, liberalen Londoner Kit Kat Club, benannt nach den Kit Kats, den Hammelpasteten, die der Betreiber Christopher Kett servierte. Als der dritte Earl of Carlisle, ein reicher Erbe, Vanbrugh ansprach und fragte, würden Sie mir ein Haus bauen?
5: And the Earl of Carlisle just says to him, I don't suppose you fancy designing a house for me, do you? And Vanbrugh said, sure. And that was Castle Howard.
2: Vanbrugh sagte, klar. Ein riesiges Schloss als Bauprojekt für einen Anfänger, eine verrückte Geschichte. Doch der Earl sollte seine Entscheidung nicht bereuen. Vanbrugh entwarf das Schloss im damals völlig neuartigen Barockstil. Es übertraf an Pracht und Pomp alles, was es in England bisher gegeben hatte. Obwohl die Arbeiten am Ende fast ein Jahrhundert dauerten, gilt Vanbrugh heute als Meisterarchitekt, der dann auch noch den berühmten Blenheim Palace gleich hinterher bauen durfte. Die Architektin Ross Barr hat sich mit Vanbroughs Werk und seinen Skizzen in den Archiven des Victoria and Albert Museums beschäftigt und bewundert, wie er eine Harmonie zwischen Landschaft und Bauwerk schuf.
6: It just sits in harmony and at one with the landscape.
2: Wenn man sich diese Gebäude anguckt, die so viele Jahrhunderte hinter sich haben, wie sie ein Zeitzeugnis sind, wie Vanbrough mit Perspektiven und Ornamenten spielte, vieles wirkt sehr modern. Das sind wirklich wunderbare Bauten.
6: Well-conceived pieces of architecture.
2: Castle Howard lockt inzwischen nicht nur jedes Jahr eine 250.000 Besucher an, sondern die Adelsfamilie Howard bestreitet den Unterhalt des Schlosses auch mit der Vermietung als Filmkulisse, schildert Lady Vicky Howard.
7: There's been a huge amount of filming, a very important extra income stream for us.
2: So war Castle Howard etwa als fiktives Carlisle Castle im Film Garfield 2 zu sehen und musste für die Fernsehserie über Queen Victoria als Kensington Palace herhalten. Und nicht nur die Brideshead-Verfilmung von 2008 wurde in Castle Howard gedreht, sondern auch die mehrteilige Brideshead-Serie von 1981. Zu sehen das Bett, in dem damals Laurence Olivier als Lord Marchmain sein Leben aushauchte.
7: So this was the bed that very famously Lord Marchmain, played by Sir Laurence Olivier, died in.
2: Und unlängst erlebte das Bett eine deutlich lebensbejahendere Renaissance.
7: Then it had a second life recently.
2: In der Netflix-Adelsserie Bridgerton steht Castle Howard für das Anwesen des Herzogs von Hastings. Und der frisch vermählte Simon verbringt mit seiner angetrauten Daphne in eben jenem Bett die Hochzeitsnacht.
7: It's the bed that the marriage was consummated in.
8: Standpunkte.
1: Und da geht der Blick schon mal auf die Landtagswahl in Sachsen-Anhalt in einem Monat.
9: Es geht darum zu verhindern, dass eine rechtsextreme Partei an die Macht kommt.
1: Das sagte Linken-Chef Pantisano am Sonntag im ZDF-Sommerinterview und schloss eine Unterstützung des CDU-Ministerpräsidenten Schulze in Sachsen-Anhalt nach der Landtagswahl nicht aus. Die wird es jüngsten Umfragen zufolge auch mindestens brauchen, wenn die AfD dort nicht an die Macht kommen soll.
10: Natürlich ist das, was sich als Ergebnis der Landtagswahl in Sachsen-Anhalt abzeichnet, bemerkenswert, blöd oder gefährlich, vielleicht auch alles zusammen. Nur ändern lässt sich daran jetzt nichts mehr. Dafür hatten die Parteien der demokratischen Mitte in den vergangenen Jahren genug Zeit, die sie leider nicht genutzt haben. Die AfD wird der große Sieger werden, wenn die aktuellen Umfragen nicht gewaltig irren, mit einem Wert von mehr als 40%. Das ist bitter für CDU, SPD, Grüne, FDP und Linke. Das darf aber kein Grund sein, alles zu versuchen, irgendwie einen AfD-Ministerpräsidenten zu verhindern. Wenn die CDU etwa das gerade von Linken-Chef Luigi Pantisano geäußerte Angebot annehmen würde, gemeinsam einen Regierungschef zu wählen, wäre das eine Bankrotterklärung und würde die AfD bei der nächsten Wahl noch viel stärker machen, als sie es sowieso schon ist. Nein, der Weg muss ein anderer sein, sollten aus den Umfragen tatsächlich Wahlergebnisse werden. Dann muss man die AfD das tun lassen, womit sie sicherlich scheitern wird. Verantwortung übernehmen, Versprechen einlösen, Politik machen. Schön ist die Vorstellung nicht, aber sie wird eines zeigen, nämlich, dass die AfD alles ist, aber keine Alternative für Deutschland.
1: Die Meinung von Lars Haider. Der Kölner Stadtanzeiger rät dagegen, die Flinte nicht schon vor der Wahl ins Korn zu werfen.
11: Die CDU hat ihre harte Linie gegenüber der Linken längst aufgeweicht. Dann wäre es nur konsequent, offen darüber zu diskutieren. Durch das Festhalten an der offiziellen Absage an die Linke fesselt sich die CDU selbst. Sicher gibt es berechtigte Sorgen, dass sie durch ein Öffnen für Kooperationen mit ihr noch mehr Wähler an die AfD verlieren könnte. Aber sie stellt damit die Linke faktisch mit der in großen Teilen rechtsextremen verfassungsfeindlichen Partei gleich und verbaut die Möglichkeit, überhaupt noch Regierungen ohne deren Beteiligung zu bilden.
1: Das Redaktionsnetzwerk Deutschland schreibt, die Linke muss sich keine Sorgen machen, ihre Wählerschaft zu verprellen.
11: Laut neuen Umfragen sind mehr als 90% ihrer Anhänger für eine Zusammenarbeit mit der CDU. Bei den CDU-Wählern sieht es anders aus. Weniger als die Hälfte fände das gut. Nicht nur deshalb muss sich die CDU fragen, ob sie von der Gunst der Linken abhängen will. Denn ihre Stimmen gäbe es sicher nicht zum Nulltarif. Eine Zusammenarbeit droht für die CDU also schmerzhafter zu werden als für die Linken. Aber auch dort wird es von der tatsächlichen Verzweiflung nach der Wahl abhängen, wie viel die Union sich die Stimmen der Linken kosten lassen wird.
1: Die Frankfurter Neue Presse wundert sich, dass die Regierungsparteien in Berlin nicht alle Hebel in Bewegung setzen, um den Trend umzukehren und stattdessen weiter die Sommerpause genießen.
11: In der SPD sehen viele Genossen die Existenz ihrer Partei gefährdet. Eine Arbeitsgemeinschaft fordert nun sogar offen die Wahl einer neuen Parteispitze, aber erst im Herbst. In der CDU brodelt es ebenfalls. Doch auch da werden wichtige Entscheidungen, gerüchteweise vielleicht sogar über den Kanzler, auf die Zeit nach den Wahlen im Osten verschoben. Hauptsache, die Sündenböcke sind jetzt schon ausgeguckt für den Moment des Debakels. Genau diese Haltung aber macht alles noch schlimmer. Pausieren und Taktieren scheinen wichtiger als die oft beschworene Rettung der Demokratie.
1: Und das waren die Standpunkte, zusammengestellt von Martin Seiler.
8: Der Stichtag.
1: Heute vor 20 Jahren sorgte der Schriftsteller und Nobelpreisträger Günter Grass für einen Skandal. Er gab zu, als junger Mann Mitglied der Waffen-SS gewesen zu sein. Katrin Krämer blickt zurück auf Geständnis und Empörung.
12: Warum ich mein Schweigen breche, titelt die Online-Ausgabe der Frankfurter Allgemeinen Zeitung am 11. August. Noch am selben Abend berichten ARD und ZDF, dass Grass in seinem neuen Buch beim Häuten der Zwiebel ein verschwiegenes Kapitel seines Lebens öffentlich mache. Eine wochenlang dauernde Schlagzeilenlawine folgt.
13: Eine Beichte.
14: Moralapostel mit Erinnerungslücken.
13: Erschütterung über das Bekenntnis von Grass.
14: Jungchen mit SS-Runen am Kragen.
13: Hat Günter Grass uns betrogen?
12: Grass beklagt, Zitate würden aus dem Zusammenhang gerissen. Er spricht von der Selbstgerechtigkeit vieler Journalisten.
15: Zum Teil in seriösen Tageszeitungen mit Karikaturen, die hätten im Stürmer stehen können. So ekelhaft waren die.
12: Kritiker fordern, man müsse nun Grass gesamtes
16: Interview hat der FAZ-Herausgeber Frank Schirmacher geführt.
12: Die Idee, das Geständnis, wie Grass es literarisch in Beim Häuten der Zwiebel beschreibt, vom Autor selbst einordnen zu lassen. In einer Extrabeilage der FAZ werden schon Wochen vor dem offiziellen Erscheinen Auszüge aus dem Buch abgedruckt.
17: Im Morgengrauen stand der Zug nach Dresden abfahrbereit. Nur zu behaupten und deshalb zu bezweifeln bleibt, dass mir erst hier, in der vom Krieg noch unberührten Stadt, gewiss wurde, welcher Truppe ich anzugehören hatte.
12: 3 Jahre hat Günter Grass an diesen Erinnerungen geschrieben. Der innere Druck, betont er immer wieder, sei zu groß geworden. Das Geständnis 1944 mit 17 in der besonders fanatischen NS-Elitetruppe gelandet zu sein, das konnte er bisher nicht ablegen.
15: Wer richten will, mag richten. Es hat mich immer beschäftigt. Ich war mir auch keiner Schuld bewusst. Ich bin zur Waffen-SS gezogen worden, war an keinem Verbrechen beteiligt. Hatte aber immer das Bedürfnis, eines Tages darüber zu berichten.
12: Sein Schweigen bricht Günter Grass am 11. August 2006. Heute vor 20 Jahren.
1: Das war der Stichtag von Katrin Krämer. Zum 20. Jahrestag von Günter Grass. Geständnis seiner NS-Vergangenheit in seiner Jugend. Das war die ARD-Infonacht in der Nacht von Montag auf Dienstag, den 11. August. Hier geht's jetzt weiter mit Ihren Infoprogrammen und die Zeit. Es ist 5:58 Uhr.

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1: A13 Dresden Richtung Berlin. Zwischen Mittenwalde und Rago steht ein defektes Fahrzeug auf der Standspur. Landkreis Dahme-Spreewald. Zwischen Motz und Galun gibt es Behinderungen nach einem Wildunfall. Stadtverkehr Berlin. Charlottenburg Nord, Seitwinkler Damm. In Höhe Jungfernheideweg sind die Ampeln außer Betrieb. Neue Baustellen ab heute. Nur noch eine Spur gibt es im Wedding auf der Fennstraße in beiden Richtungen zwischen Nordufer und Müllerstraße sowie auf der Müllerstraße in Richtung Tegel zwischen Ofener Straße und Schöningstraße. In Französisch-Buchholz wird auf der Bahnhofstraße Höhe Nizza-Straße eine Baustellenampel installiert. Und in Frohnau wird die Zeltlinger Straße zwischen Markgrafenstraße und Zerndorfer Weg gesperrt. Köpenick. Die Bahnhofstraße ist zwischen Elknerplatz und am Bahndamm in beiden Richtungen bis Ende August gesperrt. Wegen einer Streckenstörung kommt es auf der S1 zu Verspätungen. In Birkenwerder müssen Fahrgäste in beiden Richtungen umsteigen.
2: Und damit 6 Uhr. Guten Morgen.
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2: Mit Angela Ulrich. In Kolumbien hat die Erde gebebt, so stark wie nie zuvor in den letzten 25 Jahren. Es gibt viele Tote und Verletzte. Und noch ist die abgelegene Region, in der das Epizentrum lag, kaum zugänglich. Mehrere Nachbarländer haben Hilfe angeboten, Kolumbien den Notstand ausgerufen. Kerstin Reitsch.
1: In Kolumbien hat die Regierung nach dem schwersten Erdbeben seit Jahrzehnten den Notstand ausgerufen. Die Zahl der Toten liegt nach offiziellen Angaben bei inzwischen mindestens 111. Mehr als 2000 Menschen gelten noch als vermisst. Laut Präsident de la Esbriella stürzten bei dem Beben der Stärke 7,4 gestern Dutzende Gebäude komplett ein. Hunderte weitere wurden beschädigt, ebenso die Stromversorgung, Telefonverbindungen und mehrere Flughäfen des Landes. Erst Ende Juni sind im Nachbarland Venezuela Tausende bei zwei ähnlich starken Erdstößen ums Leben gekommen. Laut Geologen wurden die Beben durch Bewegungen unterschiedlicher Erdplatten ausgelöst. In den letzten 6 Wochen vor der Berlin-Wahl wirbt das Abgeordnetenhaus für eine hohe Wahlbeteiligung. Parlamentspräsidentin Seibelt gibt heute den Startschuss für die Kampagne »Wähl dir dein Berlin«. Axel Hofmann, RBB 24 Landespolitik.
3: Verschiedene Aktivitäten wie Plakate und Social-Media-Beiträge sollen möglichst viele Menschen zur Stimmabgabe motivieren. Auch Unterstützer aus Wirtschaft und Gesellschaft werden in die Kampagne eingebunden. Eine hohe Wahlbeteiligung sei Ausdruck einer lebendigen Demokratie, erläuterte die CDU-Politikerin Seibelt.
1: Wegen des anhaltenden Niedrigwassers am Rhein und anderen Flüssen setzen auch Baden-Württemberg, Bayern und Mecklenburg-Vorpommern das Sonn- und Feiertagsverbot für Lkw aus. Vorher haben es schon Nordrhein-Westfalen, Niedersachsen, Rheinland-Pfalz und das Saarland erstmal gelockert. Der Logistikverband BGL warnt vor zu hohen Erwartungen. Es gebe so zwar mehr Flexibilität, aber keine zusätzlichen Transportkapazitäten. Dafür fehlten mehr als 100.000 Lkw-Fahrer. Bundesverkehrsminister Bilger will morgen mit den Ressortchefs der Länder über weitere Entlastungsmaßnahmen beraten. Bei der Lufthansa sind Streiks der Piloten erstmal vom Tisch. Wie ihre Gewerkschaft Vereinigung Cockpit mitgeteilt hat, gibt es ein Schlichtungsverfahren mit dem Unternehmen. Die Lufthansa bestätigte das. Aus Frankfurt am Main Andreas Gerlach.
4: Die Schlichtung betrifft nicht nur Lufthansa selbst, sondern auch die Töchter Lufthansa Cargo, Lufthansa Cityline und Eurowings. Offiziell geht es um Regelungen der Altersversorgung und der Bezahlung. Kritisiert wird von Cockpit aber auch die Strategie des LH-Vorstands, Flugzeuge und die Crews in Töchter mit niedrigerer Bezahlung zu verlagern. Deshalb hat es in diesem Jahr schon 7 Tage lang Streiks der Piloten gegeben. Streiks gab es auch beim Lufthansa-Kabinenpersonal. Hier laufen Gespräche zwischen dem Unternehmen und der Gewerkschaft UFO.
1: Russland hat nach ukrainischen Angaben in der Nacht wieder massiv Kiew und andere Großstädte mit Raketen angegriffen. Dabei sind allein in Saporischschja im Süden des Landes nach Behördenangaben mindestens 5 Menschen getötet und 20 weitere verletzt worden. Der Bürgermeister von Kiew, Klitschko, rief die Einwohner auf, wegen der Explosionen in den Schutzräumen zu bleiben. Russland hat zuletzt seine Luftangriffe auf ukrainische Städte verstärkt. Das ukrainische Militär hat nach eigener Aussage nicht genügend Abfangraketen, um sich zu verteidigen. In der Türkei könnten bald tausende Mitglieder der verbotenen kurdischen Arbeiterpartei PKK freikommen. Das Parlament in Ankara hat ein entsprechendes Gesetz am Abend mit großer Mehrheit verabschiedet. Es soll allerdings erst in Kraft treten, wenn die PKK vollständig entwaffnet ist. Das Gesetz gilt nicht für PKK-Mitglieder, die vor Juni 2005 zu lebenslanger Haft oder wegen Tötung verurteilt worden sind. Damit wäre PKK-Gründer Öcalan vorerst ausgenommen. Er ist seit 1999 auf einer Gefängnisinsel inhaftiert. Die neue Regelung soll den Friedensprozess zwischen der PKK und dem türkischen Staat voranbringen. In den jahrzehntelangen Kämpfen sollen mindestens 50.000 Menschen getötet worden sein. Bei der Leichtathletik-Europameisterschaft in Birmingham gab es am Abend erste Medaillen für das deutsche Team. Über 5.000 Meter der Männer hat Florian Brem Silber gewonnen. Im Kugelstoßen der Frauen holte Olympiasiegerin Yemisi Mabry Bronze. Bei der Schwimm-EM in Paris gab es Bronze für die 4x200-Meter-Staffel der Männer in deutscher Rekordzeit. Soweit die Nachrichten. 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Das Wetter. Heute eine Mischung aus Sonne und meist lockeren Wolken. Im Norden Brandenburgs auch mal dichter bewölkt und weniger warm mit maximal 21 bis 24 Grad. Zur Stunde in Berlin-Buch 12 und in Wannsee 15 Grad, in Pritzwalk 10 und in Luckenwalde 14 Grad. Morgen wieder viel Sonne und wieder wärmer bis 27 Grad. Die Zeit 6.05 Uhr.
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2: Angela Ulrich bin ich und ich wünsche Ihnen einen schönen guten Morgen. Wenn wir nach Kolumbien schauen, da ist von einem guten Morgen überhaupt nicht die Rede. Die Nacht wird weiter nach Überlebenden gesucht, nach dem schweren Erdbeben dort im Westen des Landes. So heftig wie seit mehr als 25 Jahren nicht hat es da gebebt in der Region um Cali. Häuser sind eingestürzt, Menschen aus ihren Häusern geflüchtet, Rettungskräfte und Einwohner suchen nach Überlebenden. Bisher ist der Stand über 100 Tote, aber die Zahl kann sich noch deutlich erhöhen. Christina Fee Möbus über den Stand und die Verzweiflung der Menschen.
5: Es ist morgens kurz nach 7:30, als das Erdbeben in der Stärke von 7,4 den Boden bei Saúl Martínez beben lässt. Der 69-Jährige sitzt mit seiner Frau, einer Freundin und seinem Sohn bei sich zu Hause in der Küche, als plötzlich die Wände anfangen zu wackeln. Ich dachte erst, na gut, warten wir mal ab, bis das Beben vorbei ist. Doch dann haben wir verstanden, dass es wirklich ernst ist. Also sind wir schnell rausgerannt und haben uns dort einen sicheren Platz gesucht. Ich glaube, wenn das Beben noch 5 Sekunden länger gedauert hätte, wäre von unserem Haus nichts mehr übrig geblieben. Es ist das schwerste Erdbeben seit mindestens 10 Jahren in Kolumbien. Saúl Martínez kommt aus der Großstadt Cali im Süden des Landes. Dorther, wo die Schäden besonders groß ausgefallen sind. Die Behörden melden, dass allein hier etwa 20 Gebäude eingestürzt sind. Cali stand erst vor einigen Tagen im Fokus der Medien. Am Freitag war in der 500.000 Einwohnerstadt der neue Präsident vereidigt worden, Abelardo de la Espriella, bekannt als ultrarechter Hardliner, der eher spaltet als eint. Jetzt muss er direkt eine Krise von nationaler Tragweite stemmen. De la Espriella verspricht schnelle Hilfe, zieht die Kommunikation an sich und ruft den Notstand aus. Ich werde vor Ort in den betroffenen Gebieten sein. Ich persönlich werde nach Lösungen suchen, um die Menschen in den betroffenen Gebieten zu entlasten. Ihr seid nicht allein. Kolumbien hat einen Präsidenten, dem das Wohl der Menschen am Herzen liegt und der alles in seiner Macht Stehende tun wird, um ihnen in diesem schwierigen Moment zu helfen. Der Präsident berichtet von mindestens 1.500 beschädigten und mehr als 60 eingestürzten Gebäuden landesweit. Auch Schulen und Krankenhäuser sind betroffen. Besonders in den Regionen im Westen und Süden Kolumbiens haben die Menschen die Auswirkungen des Erdbebens zu spüren bekommen. In der Stadt Pereira werden Dutzende Tote und Verletzte gemeldet. Unter den Trümmern suchen Einsatzkräfte und Freiwillige nach Vermissten, rufen in die Betonschluchten hinein und hoffen auf Antwort. Es ist eine Suche im Wettlauf gegen die Zeit.
2: Christina Femöbus, unsere Korrespondentin für Kolumbien, über die Lage nach dem schweren Erdbeben gestern Nachmittag unserer Zeit ist das dort passiert. Und es gibt ja auch weiterhin Nachbeben. 8 Minuten noch nach 6 ist es jetzt. In Berlin wird in genau 40 Tagen gewählt, ein neues Abgeordnetenhaus und auch neue Bezirksverordnetenversammlungen. Wenn dann am Wahlabend um 18 Uhr die Ergebnisse verkündet werden, die ersten Hochrechnungen kommen ja dann ein bisschen später, dann werden die Grafiken ganz rechts wieder die sonstigen Parteien verzeichnen. Die kleinen, die es nicht über die 5%-Hürde schaffen, gehören natürlich genauso zum demokratischen Angebot, haben es allerdings deutlich schwerer, sich Gehör zu verschaffen. Deswegen hat Sebastian Schöbel aus der RBB24 Landespolitik die drei bestplatzierten Kleinen bei der Berlin-Wahl des 23er Jahres im aktuellen Wahlkampf besucht. Volt, die Tierschutzpartei und die Partei.
6: Mit auf die Straße gesprühten Graffitis hat die Volt-Partei bereits versucht, für Aufmerksamkeit zu sorgen, lange bevor die ersten Plakate in Berlin hingen.
7: Jetzt anfackt Berlin.
6: Berlins Landeswahlleiter war zwar nicht so erbaut, doch Volt-Spitzenkandidatin Anna Auerbach verteidigt die Aktion.
8: Der Zustand dieser Stadt ist kein Schicksal. Es gibt für unsere Herausforderungen, für unsere Probleme in der Stadt Lösungen. Und das war so ein bisschen dieses Wachrütteln. Am Anfang war unsere Kampagne, unsere Vorkampagne. Und jetzt sind wir im Wahlkampf und bieten auch wirklich die Lösungen für die Probleme an.
6: Progressiv, liberal, Europa begeistert. Volt verspricht vor allem einen neuen Politstil für Berlin. Pragmatisch, lösungsorientiert und stets auf der Suche nach Ideen in anderen europäischen Städten. Dass es bei der Wiederholungswahl 2023 nur zu 0,9% der Zweitstimmen gereicht hat, schreckt Auerbach nicht. Die letzten Wahlergebnisse bei Kommunalwahlen bundesweit seien gut gewesen.
8: Wir haben in vielen Städten die FDP abgehängt. Wir haben in Darmstadt fast 10% geholt. In München sind wir mit einer eigenen Fraktion jetzt vertreten. Also wir sehen da einen totalen Rückenwind und wir sind sehr zuversichtlich, dass es jetzt auch in Berlin immer weiter bergauf geht.
6: Was bislang fehle, so Auerbach, sei die mediale Aufmerksamkeit. Das Gleiche sagt auch Nico Puschinski, Spitzenkandidat der Partei Mensch-Tier-Klimaschutz, besser bekannt als Tierschutzpartei. Wobei das Wahlprogramm längst weit über dieses Thema hinausgehe.
9: Wir setzen uns auch sehr für soziale Gerechtigkeit, also bezahlbare Mieten, kostenlosen ÖPNV ein, aber auch für Umwelt- und Klimaschutz. Wir wollen Berlin zum Beispiel bis 2035 klimaneutral machen.
6: Der politische Wettbewerb mit den etablierten Parteien aber werde den Kleinen in Berlin unnötig schwer gemacht, sagt Puschinski. Nicht nur wegen ungleicher Ressourcen oder Medienpräsenz. Schon bei der Zulassung zur Wahl müssen nur die kleinen, nicht im Abgeordnetenhaus vertretenen Parteien Unterschriften sammeln. Ein unfairer Vorteil für die Großen, sagt er.
9: Die Tierschutzpartei ist seit 2014 im Europäischen Parlament. Wir sind seit 5 Jahren in Berliner Bezirksverordnetenversammlungen vertreten. Und es ergibt eigentlich gar keinen Sinn, dass wir weiterhin diese Unterschriften sammeln müssen.
6: Trotzdem reichte es für die Tierschutzpartei 2023 zu 2,4% bei der Zweitstimme. Nach dem Zusammenschluss mit der Klimaliste soll es nun deutlich mehr werden.
2: Landespolitik-Reporter Sebastian Schöbel über die kleinen Parteien, einige von ihnen im Berliner Wahlkampf. 6:11 jetzt. Es sind ja weiter Sommerferien in Berlin und Brandenburg. Vielleicht fährt ja einer von Ihnen doch noch in Richtung Spanien. Diese Woche ist da etwas ganz Besonderes zu erleben. Dort am allerbesten, woanders auch. Aber es geht um die totale Sonnenfinsternis. Viele Regionen in Spanien hoffen dadurch auf ein großes Geschäft. Unser Korrespondent Christian Sachsinger hat sich angeschaut, wie gerade kleine Orte vom großen Sophie-Sonnenfinsternis-Ansturm profitieren.
10: Los Olmos ist ein kleines Dorf in der spanischen Provinz Teruel, ungefähr in der Mitte zwischen Madrid und Barcelona. 111 Einwohner und sehr wenig los, wie diese Frau erzählt. Du gehst tagsüber aus dem Haus und kannst problemlos eine ganze Straße entlang gehen, ohne jemanden zu sehen. Außer den Kätzchen und den Hündchen vielleicht. Jetzt aber rührt sich doch etwas, die Sonnenfinsternis. Und Los Olmos liegt mitten in der Zone der Totalität, also da, wo die Sonne komplett hinter dem Mond verschwinden wird. In Spanien sieht man das zum ersten Mal seit 1905. In der Bar erzählt uns eine andere Frau, sie sei schon gespannt. Das ist etwas, das wir nur einmal sehen werden. Ja, ja, es ist aufregend. Los Olmos ist ein klassisches Beispiel für España Vaciada, das entvölkerte Spanien. Dazu zwei Zahlen. 84% der Bevölkerung drängen sich im Land auf nur 16% des Staatsgebiets. Die übrigen Spanierinnen und Spanier haben sehr viel Platz, aber auch kaum wirtschaftliche Perspektiven. Die Provinz Teruel ist besonders betroffen. Nun aber gibt es eben diesen Hoffnungsschimmer. Die Reiseplattform Airbnb hat eine Untersuchung durchführen lassen, welche Effekte die Sonnenfinsternis haben könnte. Sarah Rodriguez von Airbnb España. Die Hälfte der ausländischen Suchanfragen kommt aus den USA, Großbritannien und Frankreich. Und noch einmal ein Drittel aus den Niederlanden, Belgien, Deutschland und Italien. Also zusätzlich zu den Spaniern, die die Sonnenfinsternis nutzen, um mal andere Gegenden ihrer Heimat kennenzulernen, gibt es einen kräftigen Zustrom an internationalen Touristen.
7: Un influjo de turistas internacionales multiplicado.
10: Konkret heißt das, die Sonnenfinsternis wird laut der Untersuchung in diesem Jahr gut 400 Millionen Euro in die ländlichen Gemeinden Spaniens spülen und über 7000 Vollzeitarbeitsplätze schaffen. Das ist für die gesamte spanische Volkswirtschaft mit einem Bruttoinlandsprodukt von knapp 2 Billionen Euro natürlich nur ein Klacks. Für die entvölkerten Landesteile kann aber durchaus ein spürbarer Effekt entstehen, vor allem dann, wenn die Touristen wiederkommen. In der Bar von Los Olmos ist man noch nicht völlig überzeugt. Ich glaube, dass Dörfer in Teruel durch die Sonnenfinsternis bekannter werden. Das hilft doch auf jeden Fall. Eine Chance? Nun, es werden Leute kommen und wenn sie etwas Geld da lassen, dann lassen sie es eben da. Aber als Zukunft sehe ich die Sonnenfinsternis nicht. Was klar ist, die totale Sonnenfinsternis ist kein einmaliges Ereignis für Spanien. Nächstes Jahr gibt es noch eine, allerdings wird die dann nur ganz im Süden des Landes zu sehen sein.
2: Christian Sachsinger war das über die Sonnenfinsternis, die morgen ab 19.15 Uhr auch bei uns in der Region zu sehen sein wird. 85% zumindest Bedeckung der Sonne wird es geben in Berlin und Brandenburg ab 6:45 abends etwa, kurz vor Sonnenuntergang. Und wichtig, entsprechende Brille besorgen, vielleicht sogar selbst basteln und da gucken, wo möglichst keine Bäume im Weg stehen.
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2: Gestern war es der erste Tag der Leichtathletik-Europameisterschaft und gleich gab es erste große Überraschungen aus deutscher Sicht. Eine zumindest, denn mit Florian Brem und der Silbermedaille über 5000 Meter hatte wirklich kaum jemand gerechnet. Sportreporterin Claudia Hogestrat über einen besonderen Abend in Birmingham.
11: Achtung, aufgepasst. Die 5000 Meter von Birmingham, die waren
12: für eine Sensation. Ganz, ganz vorn. Keine Überraschung. Jakob Ingebrigtsen.
11: Der Titelverteidiger, der Topfavorit, den kennen alle.
12: Aber Zweiter, liebe Leute in Deutschland, Zweiter ist Florian Brem geworden.
11: Florian Brem, den kennen noch nicht viele, wird Freitag 26 Jahre alt, kurze blonde Haare, ausgebildeter Polizist, hat noch nie was Großes gewonnen. Und hatte das auch jetzt gar nicht so richtig vor.
13: Ich habe nie jetzt das Ziel gehabt, ich will mal Europameister werden oder Vizemeister oder irgendwas in der Art. Ich weiß nicht.
11: Aber dann lief es, oder besser er einfach.
12: Der Mann von den Franconia Classics ist im Moment Zweiter. Die Leute springen auf, wir müssen hoch. Wir sehen Florian Brem auf der zweiten Position. Jetzt kommt Ingebrigtsen direkt dahinter, sprintet an ihm vorbei. Vorne Ingebrigtsen, dann Florian Brem. Ingebrigtsen gewinnt und Brem, Brem, Brem, Brem, Brem, Brem. Jabadabadu holt Silber. Ja, was ist denn hier los?
11: Fragte sich offenbar auch Florian Brem.
13: Dass man dann tatsächlich mal hier landet. Also wir waren vor 5 Jahren noch an dem Punkt, wo wir froh waren, dass wir da eine PB nach der nächsten gelaufen sind. Und wir haben da gedacht, so ganz oben, die Profisportler, Europameister, Weltmeister, wie auch immer, so weit weg, das ist Wahnsinn, dass ich jetzt hier stehe.
11: Im Ziel ließ er sich auf die blaue Bahn fallen, schlug die Hände vor die Augen und schüttelte immer wieder den Kopf, schnappte sich die schwarz-rot-goldene Fahne und kämpfte mit den Tränen.
13: Ich habe davon immer geträumt. Also ganz ehrlich, ich gehe oft laufen und dann, wenn ich nichts zu tun habe, dann tagträumt man ein bisschen und stellt sich vor, oh, wie toll wäre es doch. Und man stellt sich dann vor auch, was man im Interview sagt und wie man alles toll erklären kann. Und jetzt stehe ich hier und weiß ehrlich gesagt nicht, was ich sagen soll.
11: Und weil ihm die Worte fehlten, fassen wir das einfach kurz zusammen.
12: Florian Brem hat den Laden gerockt. Was für eine Show des Bayern hier in Birmingham.
2: Er hat den Laden gerockt, Florian Brem. Silber. Außerdem hat gestern fürs deutsche Team es auch noch Bronze gegeben. Und zwar im Kugelstoßen der Frauen für Yemisi Mabri. Und damit der Blick aufs Wetter. Es ist aktuell frischer als gestern um diese Zeit. 10 Grad meldet Perleberg, 12 Frankfurt-Oder. Im Sendegebiet, im Stadtgebiet besser gesagt, von Berlin haben wir auch 12 bis 15 Grad. Maximal 21 bis 24 Grad sollen es heute werden. Trocken bleiben und ganz viel Sonne geben.
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2: Und den hat wieder Kerstin Reinsch.
1: Vorsicht auf der B1 Berlin Richtung Köstrin-Kietz. Zwischen Manschnow und der Oder befindet sich ein angefahrenes Tier. Stadtverkehr Berlin. Die A111 ist stadtauswärts zwischen am Festplatz und dem Tunnelflughafen Tegel gesperrt. Dort wurde die Höhenkontrolle ausgelöst. Neue Baustellen ab heute. Nur noch eine Spur im Wedding auf der Fennstraße in beiden Richtungen zwischen Nordufer und Müllerstraße sowie auf der Müllerstraße Richtung Tegel zwischen Ofener Straße und Schöningstraße. In Französisch-Buchholz wird auf der Bahnhofstraße Höhe Nizzer Straße eine Baustellenampel installiert. Und in Frohnau wird die Zeltinger Straße zwischen Markgrafenstraße und Zerndorfer Weg gesperrt. Köpenick. Die Bahnhofstraße ist zwischen Elknerplatz und am Bahndamm in beiden Richtungen bis Ende August gesperrt. 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
2: 6.20 Uhr.
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2: Mit Angela Ulrich wünsche einen schönen guten Morgen. In Kolumbien suchen Rettungskräfte verzweifelt in den Trümmern nach Überlebenden. Viele Menschen sind verschüttet, gelten noch als vermisst. Mehrere Nachbarländer haben nach dem Erdbeben Hilfe zugesagt. Die Meldungen mit Kerstin Reinsch.
1: In Kolumbien hat die Regierung nach dem schwersten Erdbeben seit Jahrzehnten den Notstand ausgerufen. Die Zahl der Toten liegt nach offiziellen Angaben bei inzwischen mindestens 111. Mehr als 2000 Menschen gelten noch als vermisst. Laut Präsident de la Esbriella stürzten bei dem Beben der Stärke 7,4 gestern Dutzende Gebäude komplett ein. Hunderte weitere wurden beschädigt, ebenso die Stromversorgung, Telefonverbindungen und mehrere Flughäfen des Landes. Erst Ende Juni sind im Nachbarland Venezuela Tausende bei zwei ähnlich starken Erdstößen ums Leben gekommen. Laut Geologen wurden die Beben durch Bewegungen unterschiedlicher Erdplatten ausgelöst. Mehrere Tankstellen in Berlin haben mutmaßlich gegen die 12-Uhr-Regel verstoßen. Das geht aus einer Antwort der Wirtschaftssenatsverwaltung auf eine Anfrage des RBB hervor. Seit Anfang April dürfen Tankstellenbetreiber nur noch einmal am Tag um 12 Uhr ihre Preise erhöhen. Finn Dressler, RBB 24 Landespolitik.
14: Im April erhöhten 30 Berliner Tankstellen ihre Preise auch deutlich vor oder nach 12 Uhr. Im Mai waren es 7 Tankstellen im Stadtgebiet. Teilweise fielen dieselben Tankstellen in beiden Monaten mit mutmaßlich unerlaubten Preiserhöhungen auf. Insgesamt wurden der zuständigen Senatsverwaltung vom Bundeskartellamt im April 193 Tankstellen gemeldet, die von Berlin aus ihre Preise steuern und mutmaßlich gegen die 12-Uhr-Regel verstoßen haben. In 79 Fällen wurden Ordnungswidrigkeitsverfahren eingeleitet.
1: Passagiere der Lufthansa müssen erstmal nicht mit weiteren Streiks der Piloten rechnen. Die Gewerkschaft Vereinigung Cockpit und das Unternehmen haben sich auf ein Schlichtungsverfahren geeinigt. Es geht dabei vor allem um offene Fragen der Altersversorgung und des Gehalts bei Lufthansa, Lufthansa Cargo, Lufthansa Cityline und Eurowings. Cockpit hat in diesem Jahr schon an 7 Tagen zum Streik aufgerufen. Angesichts der hohen Temperaturen wird der Ruf nach mehr Hitzeschutz lauter. Der Deutsche Städtetag und der Sozialverband VdK fordern, Klimaanpassungen und Hitzeschutz als Gemeinschaftsaufgabe von Bund und Ländern im Grundgesetz zu verankern. Städtetagspräsident Jung sagte dem Redaktionsnetzwerk Deutschland, damit könnten die finanziell unter Druck stehenden Kommunen besser unterstützt werden. VdK-Präsidentin Bentele forderte mehr öffentliche Kühlräume. Zudem müssten vor allem Pflegeheime, Schulen und Frauenhäuser besser vor Hitze geschützt werden. Gut anderthalb Jahre nach einem tödlichen Fenstersturz in Berlin-Lichtenberg beginnt heute der Prozess gegen einen 35-jährigen Mann. Er soll gemeinsam mit 3 weiteren Männern in die Wohnung einer Frau und ihres Sohnes eingedrungen sein, offenbar mit dem Ziel, sie auszurauben. Der 35-Jährige wurde erst ein Jahr nach der Tat festgenommen. Nach den anderen wird noch gesucht. Ulf Morling, RBB 24.
15: Die Täter sollen viel Geld und wertvollen Schmuck aus illegalem Glücksspiel in der Lichtenberger Wohnung der überfallenen Frau und ihres 20-jährigen Sohnes vermutet haben. Die 56-Jährige soll mit angesehen haben, wie ihr Sohn bewusstlos geprügelt wurde, und sie soll in Panik mit gefesselten Händen aus dem Fenster im 9. Stockwerk gesprungen und gestorben sein. Bei einer Verurteilung hat der Angeklagte mit 10 Jahren bis zu lebenslanger Freiheitsstrafe zu rechnen.
1: US-Präsident Trump hat Änderungen bei Kinderimpfungen angeordnet. So wird die Zahl der zentral empfohlenen Impfungen deutlich auf 11 reduziert. Hepatitis B, Grippe und Covid-19 gehören zum Beispiel zu den Krankheiten, die von der Liste gestrichen werden sollen. Außerdem fordert Trump, die bisher kombinierten Impfungen gegen Masern, Mumps und Röteln in einzelne aufzuteilen. Er begründete das auch damit, dass so möglicherweise die Zahl der Autismusdiagnosen gesenkt werden könne. Inwieweit Trumps Anordnung konkrete Folgen hat, ist unklar. So wurden ähnliche Impfpläne im März von einem Bundesgericht gestoppt. Bei der Leichtathletik-Europameisterschaft in Birmingham gab es am Abend erste Medaillen für das deutsche Team. Über 5000 Meter der Männer hat Florian Brem Silber gewonnen. Im Kugelstoßen der Frauen holte Olympiasiegerin Yemisi Mabry Bronze. Bei der Schwimm-EM in Paris gab es Bronze für die 4x200-Meter-Staffel der Männer in deutscher Rekordzeit. Soweit die Nachrichten. 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Das Wetter. Heute eine Mischung aus Sonne und meist lockeren Wolken, im Norden Brandenburgs auch mal dichter bewölkt und weniger warm mit maximal 21 bis 24 Grad. Zur Stunde in Berlin-Buch 13 und in Wannsee 15 Grad, in Wittstock-Dosse 10 und in Roland 15 Grad. Morgen wieder viel Sonne und auch wieder wärmer bis 27 Grad. Die Zeit 6.25 Uhr.
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2: Mit Angela Ulrich. Guten Morgen. Es vergeht weiter. Kaum ein Tag, an dem Russland die Ukraine nicht mit ballistischen Raketen angreift und auch trifft. Denn kaum eine von diesen Raketen kann noch wirklich abgefangen werden. Es fehlt der Ukraine an Patriot-Abwehrsystemen, besser gesagt der Munition für diese. Da haben wir ja gestern auch mit unserer Korrespondentin drüber gesprochen. Und auch, dass Präsident Zelensky Europa um Hilfe bittet, weil aus den USA kaum noch was kommt. Aber auch die Europäer haben wenig zu liefern für die Ukraine. Die Bundesregierung versucht nun trotzdem, Nachschub zu organisieren. Aber das ist einfacher gesagt als getan. Christina Nagel aus unserem Hauptstadtstudio.
16: Die Amerikaner, die Europäer, sie alle müssten noch einmal prüfen, ob sie nicht doch noch Patriot-Abfangraketen aus dem eigenen Bestand entbehren könnten, fordert die sicherheitspolitische Sprecherin der Grünen, Sarah Nanni.
17: Jede Nacht, die Ukraine quasi ohne Luftverteidigung dasteht, sterben Menschen in immer höheren Zahlen. Und ich glaube, da muss entgegengewirkt werden.
16: Die Bundesregierung hat deshalb eine ganze Reihe von Initiativen gestartet. Sie versucht, überall auf der Welt Flugabwehrsysteme und die entsprechende Munition für die Ukraine zusammenzusammeln. Kein Gespräch, kein Treffen mit Verbündeten, in denen es nicht darum gehe, sagt der Sprecher des Verteidigungsministeriums, Mitko Müller.
18: Ich sag mal, es ist auch eine Form der Überredungsarbeit und der Abstimmungsarbeit.
16: Das Problem, nicht nur in Deutschland und in vielen europäischen Staaten sind die Bestände an Patriot-Abfangraketen inzwischen dezimiert. Auch in den USA sind die Bestände geschrumpft, weil sehr viele Abfangraketen im Krieg mit dem Iran verschossen wurden. Bis sie wieder aufgefüllt sind, wird es dauern, denn die Produktionsstätten sind nicht für große Mengen ausgelegt. Weil die Nachfrage bisher nicht da war, der Stückpreis von mehreren Millionen Euro sehr hoch ist und weil es absolute Hightech-Produkte seien, erklärt Fabian Hoffmann, der an der norwegischen Militärakademie forscht.
19: Diese Raketen, die müssen sehr schnell an Höhe gewinnen. Sie müssen enorm präzise sein, damit sie direkt in den ankommenden Flugkörper reinlenken können. Und gleichzeitig müssen sie auch noch manövrierfähig bleiben.
16: Es werden spezielle Komponenten und Produktionsstätten gebraucht und viel Know-how. Die USA sind deshalb zögerlich mit der Vergabe von Lizenzen für die Patriot-Produktion, aus Sorge vor Spionage, aber wohl auch, um das Monopol nicht zu verlieren. Bisher hat lediglich Japan eine Lizenz und ab Herbst Deutschland für Patriot-Raketen eines älteren Typs, der als weniger effektiv gegen moderne ballistische Raketen gilt. Im Frühjahr oder Mitte kommenden Jahres könnten die ersten ausgeliefert werden, sagt Rüstungsexperte Hoffmann.
19: Dann hat man wieder so ungefähr 120 bis 170 neue Flugkörper, die pro Jahr dazukommen. Und davon könnte dann bestimmt auch wieder realistisch ein größerer Teil an die Ukraine abgegeben werden.
16: Bis es soweit ist, wird es schwierig. Die Bundesregierung konnte zuletzt mit viel Mühe rund 30 Raketen zusammensammeln. Ein Tropfen auf dem heißen Stein, wie der Analyst Hoffmann klarstellt.
19: Die Russen, die produzieren derzeit wahrscheinlich um die 700 bis 800 ballistische Raketen pro Jahr, tendenz steigend. Und im Grunde kann man sagen, jetzt will man mindestens mal das Zweifache von den ballistischen Raketen an Abfangraketen haben. Weil wir müssen ja immer davon ausgehen, eine einzelne Abfangrakete, die hat eine gewisse Wahrscheinlichkeit, dass sie diesen Flugkörper vom Himmel holt. Die ist aber nie 100%.
16: Das heißt, die Ukraine müsste 1400 oder 1600 Abfangraketen pro Jahr vorhalten. Eine Dimension, die weit über das hinausgeht, was die Bundesregierung an Unterstützung mobilisieren kann. Die sicherheitspolitische Sprecherin der Grünen, Nanni, plädiert deshalb dafür, auch, wie sie sagt, um die Ecke zu denken und an die Geldquellen zu gehen, mit denen Russland die Produktion seiner ballistischen Raketen finanziert. Zum Beispiel durch ein konsequenteres Vorgehen gegen die russische Schattenflotte.
2: Über das Problem der Ukraine, Flugabwehrraketen zu bekommen, war das Christina Nagel. 6.30 Uhr wird es, 6:30. Ungarn soll heute einen neuen Staatspräsidenten bekommen, den ehemaligen Präsidenten des Obersten Gerichtshofs, András Boku. Der 73-jährige Jurist ist als renommierter und unabhängiger Staatsrechtler anerkannt und als jemand, der sich gegen die sogenannte Justizreform des damaligen Premierministers Viktor Orbán stellte. Orbán drängte Boku daraufhin 2011 aus dem Amt als Präsident des Obersten Gerichtshofs. Jetzt ist Orbán weg und Boku in neuer Funktion zurück. Clemens Fehrenkotte aus dem ARD-Studio Südosteuropa.
20: Für András Boku dürfte sich mit der heutigen Wahl zum Staatspräsidenten ein Kreis in seinem 73-jährigen Leben schließen. 15 Jahre nach der faktischen Absetzung als Präsident des Obersten Gerichtshofs durch den damaligen Premierminister Viktor Orbán kehrt der renommierte Jurist nun zurück als Staatsoberhaupt des Landes. Boku hatte sich 2011 als Gerichtspräsident entschieden gegen die sogenannte Justizreform Orbáns gestellt, mit der die Unabhängigkeit der Justiz stark eingeschränkt wurde. Warum er von Orbáns Fidesz-Partei vor die Tür gesetzt worden war? Im ungarischen Fernsehsender ATV gab Boku vor knapp 2 Monaten diese Antwort zurück. Vor dem Parlament habe ich das Gesetz über die Gerichtsorganisation in kleine Stücke zerpflückt. Ich habe schwere Kritik geäußert. Wahrscheinlich war dies der letzte Tropfen, der das Fass für meine Entlassung zum Überlaufen brachte. Dass der Europäische Gerichtshof für Menschenrechte, dem András Boku, lange Jahre bis 2007 angehört hatte, das Vorgehen Orbáns als Verstoß gegen das europäische Recht erklärt hatte, ignorierte Orbán. Im Frühjahr dieses Jahres dann die politische Wende. Nach 16 Jahren endete die Orbán-Ära mit dem erdrutschartigen Sieg der Tiso-Partei von Peter Modjo am 12. April. Der heutige Regierungschef hatte mit dem Versprechen, das System Orbán zu beenden, eine Zweidrittelmehrheit im Parlament gewonnen und damit ein Mandat zur Rückkehr Ungarns zu einer liberalen Demokratie, zu unabhängiger Justiz und freien Medien. Ziele, die András Boku teilt. Im Radiosender Club Radio, dem Orbán vor einigen Jahren noch die Sendelizenz auf UKW entzogen hatte, sagte Boku vor einem Monat: Der Abbau eines beispiellosen autoritären Systems ist im Gange. Eines derart autoritären Systems, das nicht nur in Ungarn, sondern auch in Europa und anderswo als Vorbild dienen sollte. Der Abbau dieses Systems erfordert gewisse außerordentliche Maßnahmen. Gemeint war damit die Absicht von Premierminister Modjo, den bisherigen Staatspräsidenten Tomasz Sulyok abzusetzen, den Modjo als Marionette Orbáns bezeichnete. Eine Verfassungsänderung, beschlossen mit der Zweidrittelmehrheit von Modjos Tiso-Partei, machte Mitte Juli den Weg frei. War dieses Vorgehen des neuen Premierministers korrekt und angemessen? Die Fidesz-Partei von Viktor Orbán spricht von einem Verfassungsbruch und will nicht an der heutigen Präsidentenwahl im Parlament teilnehmen. Es gebe Grenzen, stellt der 73-jährige Andras Boku fest, bereits schon Wochen vor seiner heutigen Wahl. Wer über eine Zweidrittelmehrheit verfügt, also eine verfassungsmäßige Mehrheit verfügt, kann deshalb nicht alles tun. Selbst mit einem Mandat der Zweidrittelmehrheit darf man nur im Einklang mit den rechtsstaatlichen Grundsätzen handeln. Nehmen wir meinen Fall als Beispiel. Ich wurde auf verfassungsrechtlicher Ebene abgesetzt. Der Straßburger Gerichtshof für Menschenrechte hat dies jedoch als rechtswidrig befunden. Selbst mit einer Zweidrittelmehrheit kann man also nicht alles tun.
2: Andras Boku, er soll heute neuer ungarischer Präsident werden. Clemens Fehrenkotte war das.
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2: Und um 6.34 Uhr haben wir erst noch mal eine aktuelle Verkehrsmeldung. Vorsicht auf der A9 Leipzig Richtung Berlin. Zwischen Niemeck und Brück liegen Reifenteile auf der Fahrbahn. Aber jetzt gucken wir auf was anderes, was auch Reifen angeht. Nämlich gucken wir auf E-Autos. Die Fahrt zur Tankstelle macht ja im Moment wenig Spaß. Vor diesem Hintergrund steigen immer mehr Menschen auf Elektroautos um. Jonas Postpesch aus unserer Wirtschaftsredaktion ist deswegen bei mir. Jonas, über welche Zahlen, also bessere Verkaufszahlen für E-Autos, sprechen wir hier?
3: Ja, im ersten Halbjahr sind die Zulassungen von Elektroautos um fast 50% in die Höhe geschossen. Rund jedes vierte neu zugelassene Auto fährt elektrisch. Und der Versicherer Huck Coburg meldet, dass im zweiten Quartal jeder achte Versicherte von einem Verbrenner auf ein Elektroauto umgestiegen sei. Der Versicherer hat auch eine Umfrage durchgeführt und in der haben 24% der Befragten angegeben, wegen der hohen Spritpreise erstmals überhaupt ein E-Auto in Erwägung zu ziehen. Da gibt es also wirklich einen direkten Zusammenhang zwischen gerade diesem Interesse an E-Autos und den immer noch hohen Spritpreisen durch den Nahostkonflikt.
2: Hohe Nachfrage also nach E-Autos. Wie wirkt sich das auf die Preise für diese aus?
3: Ja, effektiv für den Kunden steigen die Preise. Technisch gesehen sinken die Rabatte, die Hersteller und Händler auf den Listenpreis gewähren. Bei E-Autos liegen die im Schnitt bei 17,6%, gibt das Center Automotive Research an. Bei Verbrennern liegt der Rabatt 1,8% höher aktuell. Und der Trend ist, die E-Auto-Rabatte sinken, die Verbrennerrabatte steigen. Und so wächst dieser Preisunterschied zwischen E-Auto und Verbrenner wieder, nachdem er lange immer kleiner geworden ist. Also die Branche sagt offenbar, E-Autos laufen gut genug von alleine, da müssen wir nicht nachhelfen. Dass die E-Autos sich gut verkaufen, das dürfte aber nicht nur an den Spritpreisen liegen, sondern auch an der staatlichen Förderung.
2: Und die ist wie hoch, diese Förderung?
3: Ja, bei einem vollelektrischen Fahrzeug gilt, es gibt bis zu 6.000 Euro Förderung für eine Familie mit mindestens zwei Kindern unter 18 Jahren und maximal 45.000 Euro zu versteuerndem Haushaltseinkommen. In mehreren Stufen sinkt die Förderung bei höheren Einkommen ab. Wer nur ein oder gar kein Kind hat, kriegt ebenfalls weniger Geld. Vom Start der Förderung bis zum 5. August haben rund 103.500 Menschen diese beantragt, hat das zuständige Bundesamt für Wirtschaft und Ausfuhrkontrolle mitgeteilt. Rund bei der Hälfte der Anträge wurde ein zu versteuerndes Haushaltseinkommen von unter 45.000 Euro angegeben. Allerdings geht es damit vermutlich nicht immer mit rechten Dingen zu. So berichtet das Handelsblatt, dass auch immer wieder Luxusfahrzeuge von Porsche, BMW und Mercedes gefördert werden, obwohl sich die Förderung ja an kleine und mittlere Einkommen richtet.
2: Und wie kann das sein?
3: Ja, der Preis des Autos wird erstmal nicht betrachtet, sondern nur die Eigenschaften des Käufers. Und für diese Förderung müssen Halter und Käufer des Autos nicht identisch sein. Das ermöglicht also die Variante, Autos über Verwandte mit niedrigerem Einkommen zu kaufen, um die Förderung auszunutzen, auch wenn diese Person das Auto am Ende gar nicht fährt. Aus der SPD-Fraktion kommt deshalb jetzt ein Vorschlag, eine Preisobergrenze für die geförderten Autos einzuführen bei 60.000 Euro. Sowas hat es auch in der Vergangenheit bei anderen Förderprogrammen für E-Autos schon gegeben.
2: Scheint mir keine schlechte Idee. Die Förderung kurbelt neben den hohen Spritpreisen den Absatz von Elektroautos aktuell deutlich an. Jonas Pospesch aus unserer Wirtschaftsredaktion hatte dazu die Einzelheiten.
1: Die Fotografin Katja Kaltwasser fotografiert Sternenkinder, also ganz junge Kinder, die während oder kurz nach der Geburt gestorben sind. Sie macht das ehrenamtlich auf Bitte der Eltern. Und für die haben diese Bilder, die dabei entstehen, oft große Bedeutung.
4: Sie müssen sich die Fotos nicht angucken, aber sie sind da. Und da sage ich auch immer zu den Eltern, ne? Also auch wenn die zum Beispiel gemeinsame Fotos nicht erstmal ablehnen, sage ich, es ist die einzige Gelegenheit, sie kommt nicht wieder und ihr müsst euch diese Fotos niemals angucken. Aber wenn ihr sie euch angucken wollt, dann gibt es sie.
1: Die Fotografin Katja Kaltwasser, sie spricht heute im Vis-à-vis, unserem langen Gespräch im Inforadio, darüber, wie sie diese Arbeit erlebt, Sternenkinder abzulichten und warum sie das macht. Das können Sie um kurz nach 11 hören oder jetzt schon in unserer Inforadio-App. So, und jetzt noch ein Blick aufs Wetter. Temperaturen im Moment zwischen 12 und 15 Grad. Wannsee hat 15, sonst sind wir eher bei 12 bis 14 Grad im Sendegebiet, also frischer als gestern. Und es bleibt auch kühler, aber immerhin 21 bis 24 Grad heute. Man kann gut durchatmen, bleibt trocken und sonnig. Hochdruckgebiet Ralf bringt uns dieses ziemlich ruhige Sommerwetter.
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1: Und den hat wieder Kerstin Reinsch.
21: Vorsicht bitte auf der A9 Leipzig Richtung Berlin. Zwischen Niemek und Brück liegen Reifenteile auf der Fahrbahn. Stadtverkehr Berlin. Die A111 ist stadtauswärts zwischen am Festplatz und dem Tunnel Flughafen Tegel gesperrt. Die Höhenkontrolle wurde ausgelöst. Neue Baustellen ab heute. Nur noch eine Spur gibt es im Wedding auf der Fennstraße in beiden Richtungen zwischen Nordufer und Müllerstraße sowie auf der Müllerstraße in Richtung Tegel zwischen Ofener Straße und Schöningstraße. In Französisch-Buchholz wird auf der Bahnhofstraße in Höhe Nizza Straße eine Baustellenampel installiert. Und in Frohnau wird die Zeltinger Straße zwischen Markgrafenstraße und Zerndorfer Weg gesperrt. Westend, Heerstraße stadteinwärts. In Höhe am Postfenn ist die Fahrbahn wegen Bauarbeiten bis Freitag auf zwei Spuren.

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1: In Kolumbien ist die Zahl der Toten nach dem Erdbeben laut Behörden auf mindestens 111 gestiegen. Mehr als 2000 Menschen gelten noch als vermisst. Das Beben der Stärke 7,4 gestern war das heftigste seit Jahrzehnten. Die Korrespondentin für Kolumbien, Christina Möbus.
2: Hunderte Wohnhäuser sind beschädigt, Dutzende komplett eingestürzt. Das ganze Ausmaß der Zerstörung ist nach dem Erdbeben in Kolumbien noch nicht absehbar. In der südkolumbianischen Großstadt Cali suchen Rettungskräfte und Freiwillige teils mit bloßen Händen Verletzte aus den Trümmern zu bergen. Auch eine Kinder- und Neugeborenenstation eines Krankenhauses ist dort eingestürzt. Die Regierung hat den nationalen Katastrophenzustand ausgerufen und Soldaten in das Gebiet entsandt. An erster Stelle steht die Rettung der Menschen, die unter den Trümmern begraben sind, sagte Präsident Abelardo de la Espriella. Er hatte erst am Freitag das Amt des Staatsoberhaupts in Kolumbien übernommen. Diverse Länder haben indessen bereits Unterstützung angeboten, unter anderem die Europäische Union, Mexiko und die USA.
1: Wegen des anhaltenden Niedrigwassers am Rhein und anderen Flüssen setzen auch Baden-Württemberg, Bayern und Mecklenburg-Vorpommern das Sonn- und Feiertagsverbot für Lkw aus. Vorher haben es schon Nordrhein-Westfalen, Niedersachsen, Rheinland-Pfalz und das Saarland gelockert. Der Logistikverband BGL warnt vor zu hohen Erwartungen. Es gebe so zwar mehr Flexibilität, aber keine zusätzlichen Transportkapazitäten. Dafür fehlten mehr als 100.000 Lkw-Fahrer. Bundesverkehrsminister Bilger will morgen mit den Ressortchefs der Länder über weitere Entlastungsmaßnahmen beraten. 6 Wochen vor der Berlin-Wahl wirbt das Abgeordnetenhaus für eine hohe Wahlbeteiligung. Parlamentspräsidentin Seibelt gibt heute den Startschuss für die Kampagne Wähl dir dein Berlin. Mit Plakaten und Social-Media-Beiträgen sollen möglichst viele Menschen zur Stimmabgabe motiviert werden. Bei der Abgeordnetenhauswahl am 20. September sind rund 2,5 Millionen Menschen wahlberechtigt. Erstmals können auch 16- und 17-Jährige ihre Stimme abgeben. Am Landgericht Frankfurt-Oder beginnt heute ein Prozess wegen versuchten Totschlags. Die 3 Angeklagten sollen im September vergangenen Jahres in Korin im Landkreis Barnim versucht haben, einen Bekannten zu töten. Laut Anklage wollten die Männer Schmuck im Wert von rund 50.000 Euro stehlen. Dabei sollen sie dem Bekannten eine Plastiktüte über den Kopf gezogen, ihn gefesselt und auf ihn eingeschlagen haben. Das Opfer, das im Kofferraum eines Fahrzeugs eingesperrt wurde, konnte sich selbst befreien. Russland hat nach ukrainischen Angaben in der Nacht wieder massiv Kiew und andere Großstädte mit Raketen angegriffen. Dabei sind allein in Saporischschja im Süden des Landes nach Behördenangaben mindestens 5 Menschen getötet und 20 weitere verletzt worden. Der Bürgermeister von Kiew, Klitschko, rief die Einwohner auf, wegen der Explosionen in den Schutzräumen zu bleiben. Russland hat zuletzt seine Luftangriffe auf ukrainische Städte verstärkt. Das ukrainische Militär hat nach eigener Aussage nicht genügend Abfangraketen, um sich zu verteidigen. In der Türkei könnten bald tausende Mitglieder der verbotenen kurdischen Arbeiterpartei PKK freikommen. Das Parlament in Ankara hat ein entsprechendes Gesetz am Abend mit großer Mehrheit verabschiedet. Es soll allerdings erst in Kraft treten, wenn die PKK vollständig entwaffnet ist. Das Gesetz gilt nicht für PKK-Mitglieder, die vor Juni 2005 zu lebenslanger Haft oder wegen Tötung verurteilt worden sind. Damit wäre PKK-Gründer Öcalan vorerst ausgenommen. Er ist seit 1999 auf einer Gefängnisinsel inhaftiert. Die neue Regelung soll den Friedensprozess zwischen der PKK und dem türkischen Staat voranbringen. In dem jahrzehntelangen Kämpfen sollen mindestens 50.000 Menschen getötet worden sein. 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Landkreis Dahme-Spreewald. Auf der Landstraße zwischen Lübben, Spreewald und Radensdorf liegt ein überfahrenes Tier. Bei der Leichtathletik-Europameisterschaft in Birmingham gab es am Abend erste Medaillen für das deutsche Team. Über 5000 Meter der Männer hat Florian Brem Silber gewonnen. Im Kugelstoßen der Frauen holte Olympiasiegerin Yemisi Mabry Bronze. Bei der Schwimm-EM in Paris gab es Bronze für die 4x200-Meter-Staffel der Männer in deutscher Rekordzeit. Soweit die Nachrichten. 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Das Wetter. Heute eine Mischung aus Sonne und meist lockeren Wolken im Norden Brandenburgs, auch mal dichter bewölkt und weniger warm mit maximal 21 bis 24 Grad. Aktuell in Berlin Buch 12.

0: und in Zehlendorf 15 Grad, in Wittstock, Dosse 10 und in Ruhland 15 Grad. Morgen wieder viel Sonne und auch wieder wärmer mit 23 bis 27 Grad. Die Zeit 6.45 Uhr.
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2: Mit Angela Ulrich einen schönen guten Morgen. Tja, warum sollte es ihm anders gehen? Der neue Bundesverkehrsminister Steffen Bilger hat die Bahnprobleme gestern am eigenen Leib zu spüren bekommen. Klimaanlage ausgefallen in seinem Waggon im ICE von Berlin nach Hamburg, Wagen geräumt und gesperrt, Zug zu spät. Gerade jetzt in der Urlaubszeit hat wohl jeder, der mit der Bahn reist, so eine Geschichte zu erzählen. Ich verschone sie jetzt mit meiner Odyssee zurück aus London nach Berlin. Bilger will die Bahn nun wieder auf Kurs bringen. Die Baustellenplanung möglicherweise verändern, Manager Bonny an Bedingungen knüpfen, wie zum Beispiel Pünktlichkeit. Aber kann das die Züge in Deutschland wieder verlässlicher, besser, ja auch pünktlicher machen, damit das ganze System Bahn nicht weiter vor die Wand fährt? Darüber möchte ich mit Tarek Al-Wazir sprechen, grüner Bundestagsabgeordneter und Vorsitzender des Verkehrsausschusses. Dort war ja auch mal Verkehrsminister in Hessen. Herr Al-Wazir, schönen guten Morgen.
3: Einen wunderschönen guten Morgen, Frau Ulrich.
2: Ihre letzte Bahnpanne?
3: Oh, ich sag mal so, die übliche Freitagnachmittagsverspätung. Ich bin ja auch Bahnpendler vom Bundestag von Berlin nach Hessen. Ich sag mal so, ein Drittel läuft. Ein Drittel ist, ich sag mal, annehmbare Verspätung, also so im Rahmen Viertelstunde, und ein Drittel klappt gar nicht. So, und da ist man dann immer so eine Stunde zu spät, wenn es reicht. Und da sieht man schon, sozusagen, das geht ja allen so, dass wir wirklich ein grundlegendes Problem im System Bahn haben. Und grundlegende Probleme können auch halt nur durch grundlegende Veränderungen wirklich verbessert werden. Und die fehlt bisher noch bei der schwarz-roten Bundesregierung. Und da habe ich auch bisher vom neuen Bundesverkehrsminister Steffen Bilger nicht gehört, wie er das eigentliche Problem lösen will. Wir haben zu wenig investiert jahrzehntelang. Und das müssen wir dringend ändern.
2: Also der Investitionsstau oder das Kaputtsparen, wie es manche auch sagen, der Bahn in den letzten Jahrzehnten. Aber Bilger sagt jetzt zum Beispiel, dass er Gleissanierungen eher wieder mehr strecken will. Also deswegen weniger Komplettsperrungen, das Ganze wieder mehr versuchen für die Kunden, wie er meint, annehmlicher zu machen. Geht das in die richtige Richtung? Weil mir ist immer nicht ganz klar, wie man so Strecken, die man dann doch nicht sperrt, sanieren will.
3: Also wir haben ein riesengroßes Problem, und zwar auch mit der Pünktlichkeit. Wir sind ja im ersten Halbjahr unter 60% Pünktlichkeit im Fernverkehr gewesen. Das ist natürlich eine Situation, die ist nicht akzeptabel. Und gleichzeitig gehört natürlich zur Wahrheit dazu, das gilt auch für die Frage, soll man jetzt die Bonuszahlungen für Bahnmanager an Pünktlichkeit koppeln? Also ich habe nichts dagegen, wenn man nach Leistung bezahlt wird. Aber wenn man dann nach Leistung bewertet, muss man eben auch den Staat, die Regierung nach Leistung bewerten. Und da ist halt das Problem, dass wir seit 30 Jahren zu wenig investiert haben und wir haben zu wenig saniert. Deswegen ist das Bestandsnetz in einem so schlechten Zustand. Und Sie haben ja gefragt, was passiert dann eigentlich, wenn man jetzt eine Baustelle hat? Dann hat man natürlich Verzögerungen und dieses Instrument der Korridorsanierung, also dass man lieber mal für 6 Monate eine Strecke ganz sperrt und komplett neu macht, anstatt 5 Jahre immer so ein bisschen drin rumzuarbeiten. Das ist ja aus der Not heraus, aus der Situation heraus als Idee entstanden. Und ich halte die auch grundsätzlich weiter für richtig. Ich glaube, dass man den Kundinnen und Kunden besser erklären kann, dass man mal für 6 Monate sozusagen Ersatzverkehr und Umleitung akzeptieren muss, wenn es danach wirklich läuft. Es muss dann halt aber auch danach wirklich laufen.
2: Und heißt, wenn ich da nochmal einhaken darf, wenn jetzt Steffen Bilger sagt, das machen wir aber nicht mehr so, komplett sperren, Umleitung fahren, aber dann vielleicht schneller die Originalstrecke am Start wieder haben, besser am Start haben, ist es falsch Ihrer Meinung nach, wie er das angehen will?
3: Aus meiner Sicht brauchen wir für ein langfristig entstandenes Problem auch eine langfristig wirkende Lösung. So ist die Idee der Korridorsanierung entstanden. Die halte ich auch grundsätzlich weiter für richtig. Natürlich kann man dann, wenn man die Baustelle erstmal lässt, in Anführungszeichen, nicht macht, eine Sperrung nicht macht, ist man kurzfristig bei der Pünktlichkeit besser. Aber langfristig wird das Problem dadurch ja größer. Und ich glaube, diese ganzen Debatten über die Sanierung lenken auch vom eigentlichen weiteren großen Problemen ab. Wir haben ja nicht nur ein schlechtes Bestandsnetz, wir haben einfach zu wenig Netz. Und für Neu- und Ausbau stellt diese schwarz-rote Regierung, diese schwarz-rote Koalition viel zu wenig Geld zur Verfügung. Das bedeutet, dass wir jetzt beispielsweise Neubauprojekte in den Verkehrsausschuss bekommen, zur sogenannten parlamentarischen Befassung. Wir sagen dann Daumen hoch, macht es weiter. Die Bahn hat da lange Jahre dran geplant, macht weiter. Und dann lernen wir einen Monat später, dass das Projektteam jetzt beispielsweise für die Neubaustrecke Augsburg-Ulm aufgelöst wird, weil kein Geld da ist. Und da wird es natürlich völlig verrückt. Ich meine, wir haben 500 Milliarden Sondervermögen und trotzdem nicht genug Geld, um nächstes Jahr auch nur ein einziges neues Neubauprojekt der Bahn zu beginnen. Und das muss dringend geändert werden. Und auch da müssen wir dann den neuen Verkehrsminister natürlich an der Leistung wirklich messen.
2: Genau, er wäre dann leistungsmäßig. Was wäre denn Ihrer Meinung nach der Weg, den Steffen Bilger jetzt gehen sollte, im Idealfall untergehakt mit Bahnchefin Paller?
3: Also aus meiner Sicht ist völlig klar, das Bestandsnetz muss wieder in einen guten Zustand gebracht werden. Und dafür ist jetzt wirklich Sanierung angesagt. Und Sanierung ist auch mit Baustelle verbunden. Und Baustelle hat auch Auswirkungen. Das muss man dann erklären, da muss man dann durch. Und das Zweite ist, wir müssen dafür sorgen, dass auch wieder neue Schienen in Deutschland gebaut werden. Wir haben natürlich ein Problem, in Anführungszeichen, das eigentlich ein Riesenerfolg ist. Ein Teil unserer Überlastung kommt daher, dass immer mehr Leute Bahn fahren. Das ist ja, wir haben 80% mehr Menschen im Regionalverkehr auf der Schiene in den letzten 30 Jahren. Das ist super. Wir haben auch immer noch mehr Menschen, die trotz aller Schwierigkeiten im Fernverkehr mit der Bahn fahren wollen. Also brauchen wir am Ende auch mehr Gleise, mehr Schiene. Wir brauchen nicht nur Sanierung, sondern auch Neu- und Ausbau. Und der ist völlig unterfinanziert. Jetzt kann man sagen, wie viel Geld will man denn noch für die Bahn ausgeben? Aber ich sag's mal so, wir geben jetzt bisher pro Jahr ungefähr 2,5 bis 3 Milliarden aus für Neu- und Ausbau bei der Bahn. Das ist viel zu wenig. Und aus meiner Sicht bräuchte man da ungefähr am Ende 5 Milliarden mehr, wenn man es perfekt machen wollte, aber aufwachsend über die Jahre. Das hört sich für unglaublich viel Geld an, aber das ist genau die Mütterrente. Also dieser halbe Punkt, den die CSU da in den Koalitionsvertrag gebracht hat, dieser halbe Rentenpunkt, der kostet genauso viel wie das Geld, was wir eigentlich langfristig bräuchten, um die Bahn wieder in den Zustand zu bringen, in den wir sie alle haben wollen. Und da sage ich mal, dafür genau war das Sondervermögen da. Das ist hin und her geschoben worden, so lange, bis es kein Geld mehr da war. Aber das muss dringend geändert werden.
2: Sie haben eben den Regionalverkehr angesprochen, dass mehr Leute da mitfahren. Allerdings scheint da eben auch scheinen die Nerven wegen vieler Verspätungen, voller Züge, übervoller Züge da auch vor allen Dingen blank zu liegen. Es gab ja gerade wieder eine Studie, dass die Angriffe auf Zugbegleiter im Regioverkehr noch mal mehr zugenommen haben. Ist das auch noch ein alarmierendes Zeichen für die Krise?
3: Das ist ein extrem alarmierendes Zeichen für die Krise. Und ich sag's mal so, wir müssen auch ein bisschen aufpassen beim Volkssport Schimpfen auf die Deutsche Bahn, dass wir da nicht am Ende sozusagen die Mitarbeiterinnen und Mitarbeiter indirekt dafür verantwortlich machen. Ich sag Ihnen, wenn ich so sehe, was die auszuhalten haben, was die auch an Beschimpfungen sich anhören müssen oder an schlechter Laune, ich meine, die kommen ja auch zu spät, wenn sie auf diesem Zug unterwegs sind. Die kommen vielleicht auch nicht an zu ihren Familien. Die sorgen dafür, dass ein System, was der Staat 30 Jahre lang nicht genug finanziert hat, irgendwie noch läuft. Ja, mehr schlecht als recht. Aber ich glaube, am Ende haben wir eine Gesamtverantwortung. Jeder und jede muss an seiner Stelle das Richtige tun. Und da gehört eben dann auch das Parlament und die Regierung dazu. Und wenn wir die Bahn wieder pünktlich wie die Eisenbahn machen wollen, dann müssen wir halt auch das entsprechende Geld zur Verfügung stellen und nicht nur sanieren, sondern auch neu und ausbauen.
2: Tarek Al-Wazir sagt das, der Vorsitzende des Verkehrsausschusses im Bundestag von den Bündnisgrünen. Herr Al-Wazir, danke Ihnen.
3: Gerne.
2: 6.54 Uhr ist es jetzt. Inforadio mit einer dringenden Verkehrsmeldung. Landkreis Dahme, Spreewald. Auf der Straße zwischen Lübben, Spreewald und Radensdorf liegt ein überfahrenes Tier. Fahren Sie da bitte ganz vorsichtig.
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2: Die Konzertreihe TV Noir Comedy mit Bülent Ceylan. Ballett und Tanz. Der Berliner Admiralspalast ist breit aufgestellt. Heute feiert der Veranstaltungssaal an der Friedrichstraße seinen 20. Geburtstag. Seine Geschichte reicht aber eigentlich noch viel länger zurück. Das weiß Kulturreporterin Seval Tekal. Sie hat auch mit Berlinerinnen über diesen besonderen Ort gesprochen.
4: Die gebürtige Berlinerin Kerstin fühlt sich dem Admiralspalast schon seit Jahrzehnten verbunden. Die Operette, die sie dort am meisten berührt hat, war
5: Annie Get Your Gun, das war zu DDR-Zeiten, ja.
4: In den 1950ern gehörte das Stück zum festen Spielplan des Admiralspalast, der damals noch einen anderen Namen trug.
5: Schon zu DDR-Zeiten, da war es ja das Metropoltheater und jetzt Admiralspalast. Und ja, ist immer wieder eine Freude, da reinzugehen.
4: Auch heute noch zieht der Admiralspalast Kerstin immer wieder an.
5: Das Ambiente und natürlich also der Saal, der ist ja wunderschön. Ja, hat eine gute Akustik und werden ja auch tolle Stücke aufgeführt.
4: Eröffnet wurde der Admiralspalast schon 1911 auf dem ehemaligen Gelände einer Badeanstalt. Revue-Theater, Luxus-Badeanstalt, Restaurants, Cafés, ein Kino und eine Indoor-Eisarena. Alles fand sich in diesem Vergnügungspalast unter einem Dach. Ein Symbol der goldenen 20er der Stadt Berlin. Bis die jüdischen Theaterbetreiber Fritz und Alfred Rotter von den Nationalsozialisten in die Flucht getrieben und das Theater gleichgeschaltet wurde. Nach der deutschen Wiedervereinigung verlor der Admiralspalast dann zunehmend an Bedeutung. 1997 wurde der Betrieb sogar ganz eingestellt. Nach mehrjährigem Leerstand wurde das Gebäude schließlich umfassend saniert und 2006 dann feierlich wieder eröffnet. Mit einer Neuinszenierung von Brechts Dreigroschenoper. Theater, Musicals, Shows, Konzerte. All das finden Besucherinnen und Besucher heute an diesem geschichtsträchtigen Ort in einem Hinterhof an der Friedrichstraße. Innen Wandelhallen mit großen Spiegelwänden, breite Treppenaufgänge in Marmoroptik. Von dem Saal begeistert ist auch Nicole. Sie wohnt seit 14 Jahren in Berlin. Vor 6 Jahren hat sie den Admiralspalast zum ersten Mal entdeckt und kommt seitdem immer wieder her.
6: Ich bin oft zu Lesungen hier. Ich bin ein kleiner Buchliebhaber. Wenn Lesungen im Angebot sind, dann komme ich gerne her.
4: Gerade eben hat sie ihrer Begleitung mit großen Gesten das Gebäude gezeigt.
6: Es sieht halt sehr alt aus und schön erhalten auch noch. Und das habe ich ihr gerade so ein bisschen erzählt, weil es ja auch über mehrere Ränge ist und man aus den Fenstern überall rausgucken kann und auch in die Nebengebäude und dann die schönen Wohnungen sieht, die nebenan sind. Es ist wirklich toll. Also ich liebe es ja, wenn das Alte so erhalten wird und man sich das jetzt auch immer noch angucken kann, auch wenn es eben, weiß ich nicht, wie alt ist. Ne?
4: Aktuell nutzt der Palast die spielfreien Tage für eine Grundreinigung. Auch die Bühne wird neu gestrichen, damit alles wieder glänzt und strahlt für die Gäste, wie Leiter Benjamin Schulz dem rbb-Inforadio schreibt. Ab Freitag geht das Programm im Admiralspalast weiter.
2: Und dieser Admiralspalast, der feiert heute seinen 20. Geburtstag. Seval Tekal war das über all das, was da geboten wird.
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2: Das Wetter für Brandenburg und Berlin. Heute ein sonniger und regenfreier Tag. Im Moment haben wir die Temperaturen 13 Grad Brandenburg an der Havel, 14 in Cottbus, 14 auch in Marzahn im Stadtgebiet von Berlin, 12 im Eiskeller und maximal 24 sollen es heute werden.
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2: Kerstin Reinsch.
0: Stadtverkehr Berlin. Neue Baustellen ab heute. Nur noch eine Spur gibt es im Wedding auf der Fennstraße in beiden Richtungen zwischen Nordufer und Müllerstraße sowie auf der Müllerstraße in Richtung Tegel zwischen Ofener Straße und Schöningstraße. In Französisch-Buchholz wird auf der Bahnhofstraße in Höhe Nizzastraße eine Baustellenampel installiert. Und in Frohnau wird die Zeltinger Straße zwischen Markgrafenstraße und Zerndorfer Weg gesperrt. Westend Heerstraße stadteinwärts. In Höhe am Post Venn ist die Fahrbahn wegen Bauarbeiten bis Freitag auf 2 Spuren verengt. Siemensstadt. Auf der Nonnendammallee ist in Höhe Daumstraße bis Anfang September stadtauswärts nur eine Spur frei. Aktuell ist noch zur Berliner S-Bahn. Wegen einer Streckenstörung kommt es auf der S1 zu Verspätungen. In Birkenwerder müssen Fahrgäste in beiden Richtungen umsteigen.
2: 7 Uhr. Guten Morgen, Angela Ulrich im Studio.
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2: Ein Kirchturm, der zusammenbricht und aufs Kirchenschiff stürzt. Hunderte Häuser, die in sich zusammenfallen, wo auch noch viele Menschen eingeschlossen sein dürften, gestorben oder möglicherweise auch überlebend. Das Erdbeben im Westen Kolumbiens bietet den Rettungskräften ein Bild des Grauens. Kerstin Reinsch.
0: Kolumbien ist vom stärksten Erdbeben seit einem Jahrzehnt erschüttert worden. Mindestens 111 Menschen sind nach offiziellen Angaben ums Leben gekommen. Rettungskräfte und freiwillige Helfer suchen weiter nach Überlebenden. Mehr als 2000 Menschen gelten als vermisst. Der neue Präsident de la Esprilla sprach von tausenden beschädigten oder zerstörten Häusern und rief den landesweiten Notstand aus. Die Regierung könne dadurch alle zur Verfügung stehenden Ressourcen mobilisieren, erklärte er. Der US-Erdbebenwarte zufolge hatte das Beben die Stärke 7,4. Das Epizentrum lag im Westen des Landes an der Pazifikküste. Besonders betroffen sind die Städte Pereira, Cali und Manizales. In den letzten 6 Wochen vor der Berlin-Wahl wirbt das Abgeordnetenhaus für eine hohe Wahlbeteiligung. Parlamentspräsidentin Seibelt gibt heute den Startschuss für die Kampagne »Wähl dir dein Berlin«. Axel Hofmann, RBB 24 Landespolitik.
8: Verschiedene Aktivitäten wie Plakate und Social-Media-Beiträge sollen möglichst viele Menschen zur Stimmabgabe motivieren. Auch Unterstützer aus Wirtschaft und Gesellschaft werden in die Kampagne eingebunden. Eine hohe Wahlbeteiligung sei Ausdruck einer lebendigen Demokratie, erläuterte die CDU-Politikerin Seibelt. Bei der Abgeordnetenhauswahl am 20. September sind rund 2,5 Millionen Menschen wahlberechtigt.
0: Wegen des anhaltenden Niedrigwassers am Rhein und anderen Flüssen setzen auch Baden-Württemberg, Bayern und Mecklenburg-Vorpommern das Sonn- und Feiertagsverbot für Lkw aus. Vorher haben es schon Nordrhein-Westfalen, Niedersachsen, Rheinland-Pfalz und das Saarland erstmal gelockert. Der Logistikverband BGL warnt vor zu hohen Erwartungen. Es gäbe so zwar mehr Flexibilität, aber keine zusätzlichen Transportkapazitäten. Dafür fehlten mehr als 100.000 Lkw-Fahrer. Bundesverkehrsminister Bilger will morgen mit den Ressortchefs der Länder über weitere Entlastungsmaßnahmen beraten. Angesichts der hohen Temperaturen wird der Ruf nach mehr Hitzeschutz lauter. Der Deutsche Städtetag und der Sozialverband VDK fordern, Klimaanpassung und Hitzeschutz als Gemeinschaftsaufgabe von Bund und Ländern im Grundgesetz zu verankern. Städtetagspräsident Jung sagte dem Redaktionsnetzwerk Deutschland, damit könnten die finanziell unter Druck stehenden Kommunen besser unterstützt werden. VDK-Präsidentin Bentele forderte mehr öffentliche Kühlräume. Zudem müssten vor allem Pflegeheime, Schulen und Frauenhäuser besser vor Hitze geschützt werden. Passagiere der Lufthansa müssen vorerst nicht mit weiteren Streiks der Piloten rechnen. Die Gewerkschaftsvereinigung Cockpit und das Unternehmen haben sich auf ein Schlichtungsverfahren geeinigt. Es geht dabei vor allem um offene Fragen der Altersversorgung und des Gehalts bei Lufthansa, Lufthansa Cargo, Lufthansa Cityline und Eurowings. Cockpit hatte im laufenden Jahr bereits an 7 Tagen zum Streik aufgerufen, auch während der Feiern zum 100. Geburtstag der Lufthansa. US-Präsident Trump ist nach dem NATO-Gipfel in der Türkei im Juli offenbar mit einem aufwendigen Täuschungsmanöver ausgeflogen worden. Hintergrund soll eine iranische Morddrohung gewesen sein. Wie unter anderem die Washington Post berichtet, hat Trump die Präsidentenmaschine vor dem Start unbemerkt verlassen. Demnach stieg er über einen Cateringwagen in eine andere Air Force One um. Aus Washington Samuel Jakisch.
9: In dem anderen Flugzeug soll er dann weiter Richtung Heimat geflogen sein, so die Berichte, während in der designierten Air Force One alle gedacht haben, der Präsident sei bei ihnen an Bord. Auch die Journalisten und einige Mitarbeiter aus dem Weißen Haus gingen davon aus. Das Weiße Haus hat es weder bestätigt noch abgestritten. Wenn die Sache stimmt, dann zeigt das 2 Dinge. Erstens, man hatte wirklich echte Sorge, der Iran oder seine Verbündeten könnten das Flugzeug von Trump angreifen. Zweitens, die beim Secret Service haben einige Tricks auf Lager, um das zu verhindern. Denn beim Umsteigen in Großbritannien, da war Trump plötzlich wieder aus der alten Maschine ausgestiegen.
0: Bei der Leichtathletik-Europameisterschaft in Birmingham gab es am Abend 1. Medaillen für das deutsche Team. Über 5000 Meter der Männer hat Florian Brem Silber gewonnen. Im Kugelstoßen der Frauen holte Olympiasiegerin Yemisi Mabry Bronze. Bei der Schwimm-EM in Paris gab es Bronze für die 4x200-Meter-Staffel der Männer in deutscher Rekordzeit. Soweit die Nachrichten. 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Das Wetter. Heute eine Mischung aus Sonne und meist lockeren Wolken, im Norden Brandenburgs auch mal dichter bewölkt und weniger warm, mit Höchstwerten zwischen 21 und 24 Grad. Zur Stunde Merlin-Buch 12 Grad und in Zehlendorf 15, in Perleberg 10 Grad und in Welzow 14. Morgen wieder viel Sonne und auch wieder wärmer mit 23 bis 27 Grad. Die Zeit 7.05 Uhr.
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2: Mit Angela Ulrich. Einen schönen guten Morgen. In Kolumbien, da gibt es Bilder, die von verzweifelten Rettungskräften zeigen, die in den Trümmern nach Verschütteten suchen. Menschen, die auf die Straße rennen, Häuser, die einstürzen. Denn ein schweres Erdbeben hat Kolumbien getroffen. Mindestens 110 Menschen sind ums Leben gekommen, wahrscheinlich mehr. Was mittlerweile über das Ausmaß der Schäden bekannt ist, fasst unsere Korrespondentin für Kolumbien, Christina Fehmöbus, zusammen.
10: Das ganze Ausmaß der Zerstörung ist nach dem Erdbeben in Kolumbien noch nicht absehbar. Es steht aber schon jetzt fest, dass das Erdbeben das Schlimmste seit mindestens 10 Jahren ist. Am Montagmorgen, also grob gegen 7:30 Ortszeit, hat die Erde angefangen zu beben. Das Epizentrum lag im Westen des Landes, nahe der Pazifikküste. Aber sogar über die Landesgrenzen hinaus war das Erdbeben zu spüren, also auch in Ecuador, in Panama und in Venezuela. Vor allem in Regionen im Süden und Westen des Landes, also in Chocó und Valle del Cauca, hat das Erdbeben extrem viel Schaden angerichtet. Und gerade Chocó ist eine Provinz, die eher als arm gilt, wo es die Menschen also doppelt treffen könnte. Hunderte Wohnhäuser sind beschädigt, Dutzende komplett eingestürzt. Auch Schulen sind teils nicht betretbar. Der Strom fiel aus, Flughäfen, regionale wurden teilweise gesperrt. In Cali ist offenbar auch die Kinder- und Neugeborenenstation eines Krankenhauses beschädigt. Insofern muss man befürchten, dass auch die Opferzahlen noch höher werden.
2: Der kolumbianische Präsident de la Espriella hat den Notstand ausgerufen und so laufen die Rettungsarbeiten.
10: Oberste Priorität habe jetzt, die noch Lebenden aus den Trümmern zu retten. Das sagte der Präsident noch auf einer Pressekonferenz. Abelardo de la Espriella hat auch angekündigt, Soldaten in die Region, also in die betroffenen Regionen, entsenden zu wollen. Es sind dramatische Bilder, die uns da erreichen. Rettungskräfte und Freiwillige, die teils mit bloßen Händen versuchen, Verletzte aus den Trümmern zu ziehen. Sie rufen rein in die Betonschluchten, in die großen grauen Massen an Beton, versuchen auf sich aufmerksam zu machen, um eventuelle Überlebende zu orten. Die Rettungsarbeiten dauern jedenfalls jetzt auch über Nacht noch an. Hier in der Region ist es jetzt nachts. Denn die ersten 72 Stunden nach einem Erdbeben gelten als essentiell, um Menschen noch lebend aus den Trümmern zu bergen.
2: Nun sind ja Erdbeben in Kolumbien nichts ganz Ungewöhnliches. Wie gut sind die Menschen dort darauf vorbereitet? Nochmal unsere Korrespondentin.
10: Für eine Naturkatastrophe wie ein Erdbeben kann man natürlich nie komplett vorbereitet sein. Aber es stimmt, die Andenkette ist generell ein Gebiet hoher seismischer Aktivität. Also es ist ein Gebiet, in dem es immer ein hohes Erdbebenrisiko gibt. Kolumbien ist eines der wenigen Länder der Welt, in denen 3 tektonische Platten aufeinandertreffen. Entsprechend lernen die Menschen schon früh in Schulen und in Kindergärten, was bei einem Erdbeben zu tun ist. Es gibt auch diverse Warnsysteme, Alarme und Apps fürs Mobiltelefon zum Beispiel. Wie schnell oder langsam die Warnsysteme jetzt im Fall des gestrigen Erdbebens angesprungen sind, das lässt sich Stand jetzt noch nicht sagen.
2: Da wird also noch viel geforscht werden müssen, aber erstmal gerettet. Mehr als 2000 Menschen gelten noch vermisst nach dem schweren Erdbeben in Kolumbien. Christina Fehmöbus war das, unsere Korrespondentin. Und jetzt um 7:08 gucken wir ganz woanders hin. Zur PCK-Raffinerie in Schwedt. Die steckt in der Krise. Auch wenn Bundeswirtschaftsministerin Katharina Reiche bei einem Besuch vor 3 Monaten in Schwedt Optimismus verbreiten wollte und auch einen Fördergeldbescheid dabei hatte, samt Beschäftigungsgarantie für die Mitarbeitenden bis Ende des Jahres. Aber es hakt weiter an allen Ecken und Enden bei der PCK. Russisches Öl kommt mit dem Ukraine-Krieg schon lange nicht mehr an, jetzt auch kein kasachisches mehr, weil Russland den Transit gestoppt hat. Wie kann die PCK trotzdem überleben, sich erneuern möglicherweise und was hat sich überhaupt getan seit diesem Besuch von Katharina Reiche vor 3 Monaten? Andreas Oppermann ist mein Kollege vom RBB aus Frankfurt oder der wie kaum jemand die Probleme der PCK kennt. Schönen guten Morgen, Andreas.
11: Guten Morgen.
2: Erstmal die Frage, wo kommt jetzt eigentlich das Öl für die Raffinerie her?
11: Naja, weiter zum Großteil über den Hafen in Rostock und dann die Pipeline nach Schwedt. Das sind ungefähr 2/3 der Gesamtverarbeitungskapazität. Das ist Öl, das auf allen möglichen Märkten in der Welt eingekauft wird von den Gesellschaftern. Und dann kommt seit ungefähr 6 Wochen Erdöl auch über Polen, und zwar den Hafen Danzig. Das ist südamerikanisches Erdöl, das eingekauft wird mit Hilfe der Bundesregierung. Dort wird es entladen über den polnischen Zweig der Druzhba dann nach Schwedt geladen. Damit wird quasi das kasachische Öl kompensiert.
2: Und die Pipeline, die du ansprichst nach Rostock, die sollte ja eigentlich ertüchtigt werden. Aber das steckt nun fest. Was ist das Problem?
11: Das zentrale Problem ist die Eigentümerstruktur. Die Europäische Union will kein Projekt fördern, das vor allem Rosneft zugute käme, das ja mit über 50% Hauptanteilseigner von PCK ist. Zwar ist dieser russische Staatskonzern unter Treuhandschaft gestellt seit fast 4 Jahren, aber dennoch will man kein Geld ausgeben, das dann, sollte der Krieg irgendwann mal in der Ukraine beendet sein, dann Russland zugute kommt.
2: Bundeswirtschaftsministerin Reichel, die war ja eben vor 3 Monaten in Schwedt, hatte einen Fördergeldbescheid über 350 Millionen Euro mitgebracht. Damit soll ja nun eine Art grünes Kerosin gefördert werden. Aber auch das geht nicht voran. Warum nicht?
11: Ja, das war tatsächlich schon vor 3 Monaten ein seltsamer Auftritt von Frau Reichel auf einem Grundstück innerhalb des PCK-Geländes, auf dem das entstehen soll. Aber selbst die Grundstücksfrage ist nach wie vor nicht geklärt. Wie jetzt aus einer kleinen Anfrage von grünen Bundestagsabgeordneten Michael Kellner von der Bundesregierung geantwortet wird, prüft die Treuhand im Namen von Rosneft nach wie vor, ob alle Unterlagen vorhanden sind. Und offensichtlich stellt Rosneft nach wie vor nicht, obwohl es unter Treuhandschaft steht, alle Unterlagen zur Verfügung. Also diese Grundstücksfrage ist nicht geklärt. Und dann kommt noch hinzu, dass der Partner von Enertrag, dem uckermärkischen Unternehmen, das dort diese große Anlage zur Herstellung von nicht fossilem Kerosin herstellen will, das Unternehmen Zafra, in Auflösung ist, weil sich deren Partner, also die Muttergesellschaften, nicht mehr einig sind. Es liegt vor allem am südafrikanischen Partner. Aber selbst das Unternehmen, das auch die Förderung bekommen hat, das dort vor Ort auch gesprochen hat, existiert quasi nicht mehr. Und dass es dort Probleme gab, war vor 3 Monaten auch schon klar.
2: Das hört sich mega kompliziert an. Was ist vor diesem ganzen Hintergrund dann von dieser Beschäftigungsgarantie für die Mitarbeitenden der PCK zu halten bis Ende des Jahres? Das ist ja nun auch nicht mehr so lange hin.
11: Ja, aber die ist, glaube ich, vor allem symbolisch, denn das Unternehmen arbeitet ja die ganze Zeit, es läuft gut. Die Umsätze, die gemacht werden, das ist alles im grünen Bereich. Da gibt es eigentlich gar keinen Grund mehr, eine Beschäftigungsgarantie auszustellen, außer das politische Signal. Wenn man es nicht mehr täte, dann würde man sagen, in der Öffentlichkeit, offensichtlich traut die Bundesregierung PCK nicht mehr und da geht es den Bach runter. Ich glaube, das ist vor allem symbolisch, aber viel gravierender ist eben die nicht geklärte Frage, was passiert mit diesem Riesenprojekt, das für PCK und Schwedt tatsächlich enorm wichtig ist.
2: Und wenn du sagst, das ist so enorm wichtig, da geht es eben um diesen synthetischen Kraftstoff. Wie beurteilst du da die Zukunftsaussichten? Kommt das noch oder ist das irgendwie innerlich schon beerdigt?
11: Nein, also Enertrag will das unbedingt. Das haben sie uns auch nochmal in einer Anfrage bestätigt. Das Bundeswirtschaftsministerium, das Brandenburgische Wirtschaftsministerium, alle sagen, das ist tatsächlich sehr, sehr wichtig, aber sie können sich nicht dazu äußern, das sei Frage der Unternehmen. Ich gehe davon aus, dass Enertrag das auf jeden Fall umsetzen will und jetzt nach einer Lösung sucht, wie man das mit einem anderen Partner oder mit jemandem gestemmt bekommt. Denn es gibt ja dafür einen Markt. Das Produkt, das dort produziert werden soll, wird ab Anfang der 30er Jahre zwingend benötigt, weil es dem normalen fossilen Kerosin zugesetzt werden muss. Und weil es einen Markt gibt und eine hohe Förderung, spricht alles dafür, dass das Projekt auch in Gang kommt. Aber die Vorbereitung durch das Bundeswirtschaftsministerium scheint doch sehr, sehr zweifelhaft.
2: Es hakt an allen Ecken und Enden. Bei der PCK in Schwedt, vor 3 Monaten war die Bundeswirtschaftsministerin da, hat sich nicht viel getan, sagt Andreas Oppermann, mein Kollege aus Frankfurt-Oder. Und ich frage auch gleich nach den nächsten Nachrichten Christian Görke, der für die Linke im Bundestag sitzt, den Finanzausschuss dort leitet. Er war ja auch mal in Brandenburg Finanzminister. Wie es seiner Meinung nach mit der PCK weitergehen soll.
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2: Aber jetzt um 7:15 erstmal zur Leichtathletik-Europameisterschaft in Birmingham. Die läuft ja seit gestern und gleich zum Auftakt hat es 2 Medaillen gegeben für das deutsche Team. Irina Gneb ist unsere Beobachterin in Birmingham. Hallo Irina.
12: Hallo, schönen guten Morgen.
2: Als erstes mal die erste Medaille des Abends, wenn wir nach gestern auf gestern nochmal gucken, war Bronze für die Kugelstoßerin Mabry, für die Olympiasiegerin, aber vielleicht etwas zu wenig?
12: Nein, das kann man, glaube ich, nicht so sagen. Also die niederländische Konkurrenz, die ist einfach wirklich sehr, sehr stark und hat auch dieses Jahr schon gezeigt, dass da die Goldmedaille wahrscheinlich einfach hingeht. Yemisi Mabry war gestern sehr zufrieden mit ihrem EM-Bronze, hat sich sehr feiern lassen, hat wirklich übers Ganze sich gestrahlt, bevor sie schon für den letzten Versuch in den Ring gegangen ist. Und das klang danach aber bei ihrem Interview auch so bei uns.
13: Ich glaube, ich hatte den Fokus auf mir selber und habe einfach versucht, jeden Stoß als neue Chance zu nehmen. Und ja, manche Stöße sind mir gut gelungen und mit 1950 bin ich super zufrieden und mit der Bronzemedaille vor allem.
12: Also super zufrieden mit Bronze und wie gesagt, das hat man ihr auch echt angesehen. Sie hat über das ganze Gesicht gestrahlt und auch nachher wieder in der Mixzone gestanden und gesungen. Da war absolut kein Groll, das nicht für mehr gereicht hat.
2: Also Mabry sehr glücklich, ich glaube eher überrascht, natürlich auch happy, sehr happy, ist Florian Brem gestern gewesen, denn die große Überraschung ist dem Läufer gelungen, Silber über 5000 Meter, wie ist das zu bewerten?
12: Ja, das war wirklich eine absolute Sensation, das war total toll im Stadion mitzuerleben. Er war unfassbar emotional danach, hat Tränen in den Augen gehabt, weil er, glaube ich, selber auch nicht so ganz damit gerechnet hat. Er hat im Vorfeld gesagt, so eine Top-8-Platzierung wäre toll. Er war zwar in der Bestenliste sehr weit oben Europas, aber das sagt immer nicht so richtig etwas, weil viele Läufer, die hatten ja auch wirklich auf den Punkt zu diesem Highlight erst fit werden. Und dann haben wir ja gestern auch den norwegischen Wunderläufer quasi mit dabei gehabt. Also Florian Brem total überwältigt und geflasht, das klang so bei uns.
14: Ich glaube, das sind einfach Meisterschaftsrennen, von denen ich einfach noch nicht so viel in den Beinen habe. Und ich habe intuitiv, glaube ich, die richtigen Entscheidungen getroffen und ich bin einfach geflasht, dass ich jetzt hier stehe mit dem Ding um den Hals. Ich weiß nicht.
12: Ja, er wusste nicht. Er hat auch im Interview nach Worten gerungen und meinte, er hat sich das immer irgendwie vorgestellt, wie das denn wäre. Aber dass es wirklich mal dazu kommt, dass er eine internationale Medaille gewinnt, das ist der größte Erfolg seiner Karriere. Das wäre dann doch eher ein Tagtraum gewesen, der dann aber gestern tatsächlich Realität geworden ist.
2: Realität für ihn, Enttäuschung dagegen für Gina Lückenkämper, 100 Meter nicht mal ins Finale. Sie hatte ja einen Zeckenbiss, Folge ihrer Erkrankung möglicherweise das aus. Und was steht heute noch auf dem Programm? Die 2 Dinge würde ich gerne noch kurz wissen.
12: Ja, Gina Lückenkämper war tatsächlich gar nicht so wahnsinnig enttäuscht. Es liefen zwar auch ein paar Tränen, das waren aber mehr, ich sag mal, Tränen der Freude, sagte sie, weil sie froh war nach dieser ganzen Dramatik rund um den Zeckenbiss. Sie ist einfach nicht fit gewesen, dass sie überhaupt bei diesen Europameisterschaften antreten konnte und es stehen für sie ja auch noch die Staffelwettkämpfe aus. Da rechnet sie sich noch gute Chancen aus. Und ansonsten gehen heute natürlich bei uns alle Augen in den Ring der Hammerwerfer mit Merlin Hummel, den Vize-Weltmeister, der eigentlich zu den Medaillenkandidaten zählte, gestern aber wirklich ordentlich zittern musste. Da sind wir gespannt, wie er sich heute schlägt.
2: Irina Gneb war das live, unsere Beobachterin bei der Leichtathletik-Europameisterschaft in Birmingham.
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2: Der Blick aufs Wetter für Brandenburg und Berlin. Temperaturen im Moment zwischen 12 und 15 Grad. Es sollen heute maximal 24 werden. Leichter Wind, viel Sonne. Es bleibt trocken.
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2: Kerstin Reinsch.
0: Vorsicht bitte auf der B101 Bad Liebenwerda Richtung Trebbin. Zwischen Kloster Zinner, Luckenwalde West sind Radfahrer unterwegs. Stadtverkehr Berlin. Treptow-Puschkin-Allee. In Höhe S-Bahnhof Treptower Park ist die Fahrbahn stadteinwärts auf zwei Spuren verengt. Bis 14 Uhr wird etwa gebaut. Westend-Heerstraße stadteinwärts. In Höhe am Postfan ist die Fahrbahn wegen Bauarbeiten bis Freitag auf zwei Spuren verengt. Siemensstadt auf der Nonnendammallee ist in Höhe Daumstraße bis Anfang September stadtauswärts nur eine Spur frei. Aktuell ist der S-Bahn. Wegen einer Streckenstörung kommt es auf der S1 zu Verspätungen und in Birkenwerda müssen Fahrgäste in beiden Richtungen umsteigen.
2: 7.20 Uhr. Einen schönen guten Morgen, Angela Ulrich im Studio.
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2: In Kolumbien hat die Erde gebebt, so stark wie seit mindestens 10 Jahren nicht mehr. Häuser liegen in Trümmern, es gibt viele Tote und Verletzte und noch ist die ganz abgelegene Region, in der das Epizentrum lag, kaum zugänglich. Mehrere Nachbarländer haben Hilfe angeboten. Die Nachrichten mit Kerstin Reinsch.
0: In Kolumbien hat die Regierung nach dem schwersten Erdbeben seit Jahrzehnten den Notstand ausgerufen. Die Zahl der Toten liegt nach offiziellen Angaben bei inzwischen mindestens 111. Mehr als 2000 Menschen gelten noch als vermisst. Laut Präsident de la Espriella stürzten bei dem Beben der Stärke 7,4 gestern Dutzende Gebäude komplett ein. Hunderte weitere wurden beschädigt, ebenso die Stromversorgung, Telefonverbindungen und mehrere Flughäfen des Landes. Erst Ende Juni sind im Nachbarland Venezuela Tausende bei zwei ähnlich starken Erdstößen ums Leben gekommen. Laut Geologen wurden die Beben durch Bewegungen unterschiedlicher Erdplatten ausgelöst. Mehrere Tankstellen in Berlin haben mutmaßlich gegen die 12-Uhr-Regel verstoßen. Das geht aus einer Antwort der Wirtschaftssenatsverwaltung auf eine Anfrage des RBB hervor. Seit Anfang April dürfen Tankstellenbetreiber nur noch einmal am Tag um 12 Uhr ihre Preise erhöhen. Finn Dressler, RBB 24 Landespolitik.
18: Im April erhöhten 30 Berliner Tankstellen ihre Preise auch deutlich vor oder nach 12 Uhr. Im Mai waren es 7 Tankstellen im Stadtgebiet. Teilweise fielen dieselben Tankstellen in beiden Monaten mit mutmaßlich unerlaubten Preiserhöhungen auf. Insgesamt wurden der zuständigen Senatsverwaltung vom Bundeskartellamt im April 193 Tankstellen gemeldet, die von Berlin aus ihre Preise steuern und mutmaßlich gegen die 12-Uhr-Regel verstoßen haben. Die Senatsverwaltung hat hunderte Anhörungsschreiben an die betroffenen Tankstellenbetreiber versandt. In 79 Fällen wurden Ordnungswidrigkeitsverfahren eingeleitet.
0: Am Landgericht Frankfurt-Oder beginnt heute ein Prozess wegen versuchten Totschlags. Die drei Angeklagten sollen im September vergangenen Jahres in Korin im Landkreis Barnim versucht haben, einen Bekannten zu töten. Laut Anklage wollten die Männer Schmuck im Wert von rund 50.000 Euro stehlen. Dabei sollen sie dem Bekannten eine Plastiktüte über den Kopf gezogen, ihn gefesselt und auf ihn eingeschlagen haben. Das Opfer, das im Kofferraum eines Fahrzeugs eingesperrt wurde, konnte sich selbst befreien. Ein Urteil wird noch in diesem Jahr erwartet. In der Türkei könnten mal tausende Mitglieder der verbotenen kurdischen Arbeiterpartei PKK freikommen. Das Parlament in Ankara hat ein entsprechendes Gesetz am Abend mit großer Mehrheit verabschiedet. Es soll allerdings erst in Kraft treten, wenn die PKK vollständig entwaffnet ist. Das Gesetz gilt nicht für PKK-Mitglieder, die vor Juni 2005 zu lebenslanger Haft oder wegen Tötung verurteilt worden sind. Damit wäre PKK-Gründer Öcalan vorerst ausgenommen. Er ist seit 1999 auf einer Gefängnisinsel inhaftiert. Die neue Regelung soll den Friedensprozess zwischen der PKK und dem türkischen Staat voranbringen. In den jahrzehntelangen Kämpfen sollen mindestens 50.000 Menschen getötet worden sein. Ungarns Parlament wählt heute ein neues Staatsoberhaupt. Die bürgerliche Tiso-Partei des neuen Ministerpräsidenten Modior hat dafür den ehemaligen Richter Boka nominiert. Der bisherige Amtsinhaber Sulyok, der noch vom langjährigen Premier Orban eingesetzt wurde, musste nach einer Verfassungsänderung den Posten räumen. Der Korrespondent für Ungarn, Clemens Vierenkotte.
19: Boka hatte sich 2011 als Gerichtspräsident entschieden gegen die sogenannte Justizreform Orbans gestellt, mit der die Unabhängigkeit der Justiz stark eingeschränkt wurde. Nach 16 Jahren endete die Orbán-Ära mit dem erdrutschartigen Sieg der Tiso-Partei von Peter Modjo am 12. April. Der heutige Regierungschef hatte mit dem Versprechen, das System Orbán zu beenden, eine Zweidrittelmehrheit im Parlament gewonnen und damit ein Mandat zur Rückkehr Ungarns zu einer liberalen Demokratie, zu unabhängiger Justiz und freien Medien. Ziele, die András Bokó teilt.
0: Bei der Leichtathletik-Europameisterschaft in Birmingham gab es am Abend erste Medaillen für das deutsche Team. Über 5000 Meter der Männer hat Florian Brem Silber gewonnen. Im Kugelstoßen der Frauen holte Olympiasiegerin Yemisi Mabry Bronze. Bei der Schwimm-EM in Paris gab es Bronze für die 4x200-Meter-Staffel der Männer in deutscher Rekordzeit. Soweit die Nachrichten. 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Das Wetter. Heute eine Mischung aus Sonne und meist lockeren Wolken, im Norden Brandenburgs auch mal dichter bewölkt und weniger warm mit maximal 21 bis 24 Grad. Aktuell in Berlin-Pankow 12 und in Zehlendorf 15 Grad, in Perleberg 10 und in Cottbus 14 Grad. Morgen wieder viel Sonne und auch wieder wärmer bis 27 Grad. Die Zeit 7.25 Uhr.
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2: Mit Angela Ulrich einen schönen guten Morgen. Wir haben ja eben von unserem Korrespondenten Andreas Oppermann gehört, welche Probleme die PCK in Schwedt hat und dass es auch nicht vorangeht beim Projekt, das die Transformation der Raffinerie eigentlich vorantreiben soll, bei der Produktion von synthetischen Kraftstoffen. Haben Bund und Land die PCK also eigentlich irgendwo schon aufgegeben oder wie könnte es doch vorangehen? Christian Görke war mal Finanzminister in Brandenburg. Aktuell sitzt er für die Linke im Bundestag, leitet dort den Finanzausschuss. Schönen guten Morgen, Herr Görke.
20: Einen schönen guten Morgen, Frau Ulrich.
2: Wie würden Sie die Lage der PCK beschreiben?
20: Sie ist komplex und nach der Entscheidung der Europäischen Union, die auch jetzt die Bundesregierung übernommen hat, diese kleine Röhre von Schwedt nach Rostock nicht mehr zu ertüchtigen und damit die Lebensader für die PCK im Grunde genommen nicht zu gewährleisten, ist das eine Hiobsbotschaft und ein Rückschritt.
2: Hiobsbotschaft und Rückschritt, sagen Sie. Ich hoffe, unsere Leitung hält. Wir hören Sie ein bisschen schlecht, aber wir versuchen es einfach noch mal weiter. War das abzusehen, dass es da Probleme gibt, weil diese Pipeline nach Rostock, die will die EU ja nicht ertüchtigen, weil sie keine Fördergelder an ein Unternehmen zahlen will, das mehrheitlich in russischer Hand ist, auch wenn es ja gerade unter Treuhandverwaltung steht. War das abzusehen?
20: Es war mit Ankündigung. Denn es gab 2022 durch die Bundesregierung die Zusage, diese Pipeline zu ertüchtigen. Und insofern ist das jetzt eine sehr schwierige Situation.
2: Herr Görke, es tut uns leid, die Leitung ist so schlecht, dass wir jetzt mal kurz Stopp machen würden für das Gespräch und Sie nochmal auf dem normalen Telefon anrufen und es gleich nochmal probieren. Und ich mache erstmal ganz kurz weiter mit einem anderen Thema. Dann versuchen wir nochmal zusammenzukommen. Ich hoffe, das ist okay für Sie. Wir gucken jetzt aktuell erst nochmal auf Leute, die sich engagieren. Auf ein ganz positives Beispiel. In Berlin sind Stadtteilmütter, nämlich als Integrationshelferinnen, eine feste Größe. Sie helfen Familien ohne ausreichende Deutschkenntnisse im Umgang mit Behörden und bei Fragen zu Kita, Schule und Gesundheit. Jetzt kurz vor der Berlin-Wahl werden einige von Ihnen auch zu Demokratielotsinnen, denn sie ermuntern zugewanderte Frauen mit deutschem oder EU-Pass auch wirklich teilzunehmen an den Wahlen. Suzette Kleine hat eine dieser Wahllotsinnen begleitet.
21: Die Berliner Stadtteilmutter Odeta Catana ist vor 12 Jahren von Rumänien nach Berlin gezogen. Als EU-Bürgerin war sie seitdem zweimal hier wählen. Heute will sie lernen, wie sie auch andere Rumäninnen zur Wahl bewegen kann.
22: Wir finden wichtig, dass die rumänischen Familien wissen, dass sie können etwas sagen in dieser Wahl im September.
21: Zusammen mit anderen Stadtteilmüttern ist sie dafür bei einem Workshop in der Berliner Landeszentrale für politische Bildung. Auf dem Plan stehen Wahlrecht und Wahlorganisation. Die Infos, die Odeta Catana hier bekommt, will sie später an andere rumänische Mütter weitergeben.
23: Ich freue mich sehr, dass Sie heute da sind, um Wahlmotivatorinnen zu werden.
21: Nach der ersten Vorstellungsrunde geht es direkt zum Theorieteil. Wann und wer wird gewählt? Und wie erklärt man das alles den Müttern, ohne die eigene Meinung zu vermitteln?
3: Es geht darum, die anderen Menschen zu stärken, sich eine eigene Meinung zu bilden.
21: Wie aber Mütter in der Praxis zum Wählen bewegen? Odetta Katana will den Müttern klarmachen, dass sie Bezirkspolitik und damit ihr Leben und das ihrer Kinder mitgestalten können. Die 44-Jährige macht sich auf zu ihrer Beratungsstelle der Stadtteilmütter der Diakonie in Tempelhof. Bei Tee und Wassermelone warten hier schon einige rumänische Frauen mit kleinen Kindern auf dem Schoß, um sich von ihr informieren zu lassen.
5: Hast du schon einmal in Berlin gewählt? Ja, ich habe für Neukölln gewählt. Hast du gewählt? Nein. Nein, ich auch nicht.
21: Die meisten Frauen wissen noch nicht, ob, wann und wen sie wählen können. Es fehlt an Information. Hier schließt Odetta eine Lücke. Sie kann das Wahlsystem auch auf Rumänisch erklären.
5: Bei der Wahl zum Abgeordnetenhaus dürfen wir nicht wählen, wenn wir keine deutsche Staatsbürgerschaft haben. Für die Bezirksverordnetenversammlung dürfen wir aber wählen. Und die haben einen großen Einfluss darauf, was um euch herum geschieht. Und aus diesem Grund solltet ihr eure Stimme sinnvoll nutzen.
21: Wer nicht weiß, wen er wählen soll, dem empfiehlt sie den Wahlomat. Daniela Dutadete kennt ihn schon. Sie wohnt seit 10 Jahren in Berlin und hat auch bei den letzten Bezirkswahlen abgestimmt.
6: Wir mögen oft uns zu beklagen. Und dann sollten wir auch zugleich denken, ja, nur durch Wahlen können wir wirklich ein Sagen haben. Und deswegen finde ich wichtig.
21: Sie wird im September wieder wählen gehen. Georgiana Czerna lebt seit 1,5 Jahren hier, konnte also noch nicht wählen gehen. Sie will ihr Wahlrecht dieses Jahr aber wahrscheinlich nutzen.
5: Ich bleibe jetzt hier mit meinen Kindern und ich gehe vor allem für sie wählen. So kann ich auch etwas zu ihrem Schutz tun, kann etwas für ihre Integration machen.
21: Ein Erfolg für Stadtteilmutter Odetta Katana. Sie wird ab jetzt regelmäßig die Frauen an ihr Wahlrecht erinnern und so eine Treiberin für die Demokratie in Berlin sein.
2: Stadtteilmütter als Demokratiehelferinnen, Suzette Kleine war das. Und wir haben es geschafft, wieder eine Verbindung, hoffentlich diesmal eine bessere, zu Christian Görke aufzubauen, linker Vorsitzender des Finanzausschusses im Bundestag. Und wir reden weiter über die PCK-Raffinerie. Herr Görke, die Frage ist ja, wie kann es da überhaupt weitergehen, zur Zukunft gewandt? Da soll ja Kraftstoff, nicht fossiler Kraftstoff, synthetischer Kraftstoff produziert werden. Aber bei diesem Projekt geht es überhaupt nicht voran. Was ist da Ihrer Meinung nach nötig?
23: Also das ist erstmal richtig, natürlich auf synthetische Kraftstoffe zu setzen. Das ist das Zukunftsmodell. Aber bevor man natürlich dieses Produkt dann marktfähig eben hat, braucht es natürlich eine Übergangszeit. Und die ist durch die Abmoderation oder die Absage der Ertüchtigung der Pipeline von Rostock nach Schwedt wirklich in Frage gestellt. Und insofern ist das eigentlich das Ziel, jetzt natürlich auch Geld zu verdienen, um dann in diese neue Technologie zu investieren.
2: Und dieses Geld verdienen, wenn jetzt eben die Pipeline nach Rostock im Moment nicht ausgebaut wird, wie soll PCK das schaffen?
23: Es gab 2022 Überlegungen der PCK selbst, unterstützt durch zahlreiche Technologen, die gesagt haben, wir sollten gleich neu bauen. Nicht ertüchtigen, sondern neu bauen. Und vor allen Dingen eine Pipeline, die dann auch wasserstofftüchtig ist, indem man dann auch als Produktleitung dann eben synthetische Kraftstoffe von und zu zum Überseehafen nach Rostock transportieren kann. All diese Warnungen, diese Hinweise sind von der damaligen Ampel ausgeschlagen worden. Und jetzt stehen wir vor einem Dilemma, dass wir jetzt ein Investment auf der Liegenschaft der PCK haben, ein Fremdinvestment, welches zwar groß von Frau Reiche und Herr Woidke angekündigt worden ist, aber jetzt schon in einer Schieflage sich befindet.
2: Was ist dann Ihrer Meinung nach? Was sind die nächsten 2 Schritte, die man für die PCK tun müsste?
23: Aus meiner Sicht müsste zunächst erst einmal Klarheit in der Gesellschaftsstruktur hergestellt werden. Das heißt, die Bundesrepublik Deutschland sollte die Anteile der Rosneft übernehmen, so wie sie es bei Gazprom Germania schon gemacht hat. Man ist jetzt auch bei der Meyer-Werft eingestiegen Und es wäre wichtig, um die Energiesouveränität und vor allem die Versorgungssicherheit zu gewährleisten, dass der Bund sich jetzt hier ganz klar positioniert. Und man sollte natürlich auch die Shell-Anteile übernehmen. Und zwar hätte hier das Land Brandenburg, wäre hier in Verantwortung, sodass wir hier aus einer Hand eben diese wichtigen Wege für die Transformation beschreiten können.
2: Aber wenn Sie hier auf Verstaatlichung dafür plädieren, was kann der Staat denn besser machen? Mit welchem Geld vor allen Dingen?
23: Na, er kann zum Beispiel Förderungen ausreichen. Jetzt ist es ja so, es wird Förderung angekündigt, aber da Rosneft nach wie vor in der Gesellschafterstruktur verortet ist, gibt es diese Förderung nicht. Es gibt Stillstand. Die PCK wird derzeit nur verwaltet. Und die 3000 Arbeitsplätze, die direkt oder indirekt mit der PCK und dem Standort in Verbindung gebracht werden, die sind gefährdet, wenn man so weiter auf sich fährt.
2: Das sagt Christian Görke zur Zukunft der PCK in Brandenburg. Christian Görke von der Linken, der Vorsitzende des Finanzausschusses im Bundestag. Und er war auch früher Finanzminister in Brandenburg. Herr Görke, danke für Ihre Zeit heute früh.
23: Gerne.
2: Das wünsche ich auch. 5 Minuten nach halb 8 jetzt.
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2: Der Energiekonzern Uniper wurde 2022 vom deutschen Staat gerettet. Wir bleiben also quasi beim Thema, als das russische Gas damals ausgeblieben ist. Seitdem befindet sich das Unternehmen nahezu komplett im Staatsbesitz. Vor wenigen Minuten hat Uniper seine Geschäftszahlen für das erste Halbjahr veröffentlicht und die guckt sich unser Wirtschaftsredakteur Jonas Pospesch an. Jonas, erstmal noch mal kurz vorher, wie ist denn die Historie dieses Unternehmens Uniper?
4: Ja, Uniper wurde aus dem Energiekonzern E.ON ausgegliedert. Da ist dann die konventionelle Stromerzeugung reingegangen, also Kohle, Gas, Wasserkraft. Bei uns in der Region gibt es zum Beispiel das Bahnstromkraftwerk Kirchenöser in Brandenburg an der Havel, was dazugehört. Uniper ist aber auch ein wichtiger Zwischenhändler für Gas und beliefert viele Stadtwerke. Ab 2017 hat der finnische Energieversorger Fortum einen Großteil der Anteile übernommen. Und als nach dem russischen Angriff auf die Ukraine das Gas deutlich teurer geworden war, ist Uniper in finanzielle Schieflage geraten. Wurde vom Bund für Milliarden gerettet und eben im Gegenzug hat der Bund etwa 99% der Anteile an Uniper übernommen.
2: Das ist also der Stand des Unternehmens und die neuen Zahlen sind gerade rausgekommen. Wo steht Uniper wirtschaftlich aktuell?
4: Uniper hat den Konzernüberschuss mehr als verdoppelt auf 557 Millionen Euro. Allerdings muss man auch sagen, dass das erste Halbjahr 2025 relativ schwach ausfiel, weil Uniper außerdem Geld an die Bundesrepublik zurückzahlen musste für die Rettung, war es im letzten Jahr ein negativer operativer Cashflow von 347 Millionen Euro. Es ist also Geld aus dem Unternehmen abgeflossen. Das ist jetzt nicht mehr der Fall, sodass der Cashflow wieder deutlich positiv ist. Uniper sieht in einigen Projekten außerdem vielversprechende Entwicklungsmöglichkeiten.
2: Und was sind das für Projekte?
4: Ja, Uniper will vom Geschäft mit Rechenzentren für künstliche Intelligenz profitieren. Einerseits mit der Energieversorgung, denn die Rechenzentren verbrauchen viel Strom. Andererseits aber auch mit Flächen an den Kraftwerksstandorten. Die sind für Investoren von Rechenzentren attraktiv, weil sie gut an die Infrastruktur angeschlossen sind, klar, leistungsstarke Stromleitungen haben. Außerdem will das Unternehmen Gaskraftwerke bauen, um Dunkelflauten auszugleichen, also die Zeit, in denen sowohl Windkraft als auch Solarenergie wenig Leistung liefern.
2: Und wie geht's jetzt weiter für Uniper?
4: Ja, die große Frage ist, wer der künftige Eigentümer wird. Deutschland muss bis 2028 rund 3/4 der Anteile privatisieren. Das sind EU-Vorgaben. Der Bund hat im Juni mit interessierten Investoren gesprochen. Es gibt aber noch kein Ergebnis. Ohne Einigung könnte der Bund Uniper auch an die Börse bringen. Die Mitarbeiter haben schon klar gemacht, das wäre ihre bevorzugte Lösung. Denn sie befürchten, dass das Unternehmen von Investoren zerschlagen wird. In rund einer Stunde stellt die Leitung von Uniper die Zahlen bei einer Präsentation auch nochmal vor. Wir behalten dann natürlich im Blick, ob es dann auch neue Infos zum Thema Privatisierung gibt.
2: Und das wird Jonas Pospesch tun. Das verstaatlichte Energieunternehmen Uniper hat seine Zahlen fürs erste Halbjahr vorgelegt. Jonas, danke dir. Das Wetter für Brandenburg und Berlin. Wir starten ein wenig frischer in den Tag, als wir das gestern und vorgestern getan haben. Maximale Temperaturen von 21 bis 24 Grad werden heute erwartet. Und davor sind wir jetzt im Moment bei um die 12 bis 15 Grad angekommen. Es gibt einen Mix aus Sonne und Wolken. Hochdruck Ralf, der hat den Schwerpunkt über der Nordsee und hat uns dieses ruhige Sommerwetter für heute beschert.
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2: Kerstin Reitsch.
0: Stadtverkehr Berlin, DB1 B5 Waldkaulsdorf ist zwischen Mislowitzer Straße und Dorfstraße wegen Bauarbeiten bis Freitag stadteinwärts gesperrt. Neue Baustellen ab heute. Nur noch eine Spur gibt es im Wedding auf der Fennstraße in beiden Richtungen zwischen Nordufer und Müllerstraße sowie auf der Müllerstraße in Richtung Tegel zwischen Ofener Straße und Schöningstraße. In Französisch Buchholz wird auf der Bahnhofstraße Höhe Nizzastraße eine Baustellenampel installiert. Treptow-Puschkin-Allee. In Höhe S-Bahnhof Treptower Park ist die Fahrbahn stadteinwärts auf zwei Spuren verengt. Bis 14 Uhr wird dort gebaut. West-Entheerstraße stadteinwärts. In Höhe am Postfenn ist die Fahrbahn wegen Bauarbeiten bis Freitag auf zwei Spuren verengt. Siemensstadt auf der Nonnendammallee ist in Höhe Daumstraße bis Anfang September stadtauswärts nur eine Spur frei. 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
2: 7.40 Uhr.
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2: Schönen guten Morgen, Angela Ulrich bin ich. Kolumbiens Präsident hat den Notstand ausgerufen nach dem schweren Erdbeben, vor allem im Westen des Landes, an der

0: Notstand aus. Die Regierung könne dadurch alle zur Verfügung stehenden Ressourcen mobilisieren, erklärte er. Der US-Erdbebenwarte zufolge hatte das Beben die Stärke 7,4. Das Epizentrum lag im Westen des Landes an der Pazifikküste. Der Vorsitzende des Verkehrsausschusses im Bundestag, Al-Wazir, hat die Bundesregierung aufgefordert, an der Korridorsanierung wichtiger Bahnstrecken festzuhalten. Im rbb24-Inforadio sagte der grüne Politiker, eine Strecke für ein halbes Jahr zu sperren und von Grund auf zu sanieren, sei effektiver als jahrelange kleinteilige Reparaturen.
1: Ich glaube, dass man den Kundinnen und Kunden besser erklären kann, dass man mal für 6 Monate sozusagen Ersatzverkehr und Umleitung akzeptieren muss, wenn es danach wirklich läuft. Es muss dann halt aber auch danach wirklich laufen. Aus meiner Sicht brauchen wir für ein langfristig entstandenes Problem auch eine langfristig wirkende Lösung. So ist die Idee der Korridorsanierung entstanden. Die halte ich auch grundsätzlich weiter für richtig.
0: Tarek Al-Wazir, Bündnis 90 Die Grünen, Vorsitzender des Verkehrsausschusses im Bundestag. Bundesverkehrsminister Bilger hatte angekündigt, bis zum Herbst das Konzept der Korridorsanierungen zu überprüfen und neu zu justieren. Passagiere der Lufthansa müssen vorerst nicht mit weiteren Streiks der Piloten rechnen. Die Gewerkschaftsvereinigung Cockpit und das Unternehmen haben sich auf ein Schlichtungsverfahren geeinigt. Es geht dabei vor allem um offene Fragen der Altersversorgung und des Gehalts bei Lufthansa, Lufthansa Cargo, Lufthansa Cityline und Eurowings. Cockpit hat in diesem Jahr schon an 7 Tagen zum Streik aufgerufen. 6 Wochen vor der Berlin-Wahl wirbt das Abgeordnetenhaus für eine hohe Wahlbeteiligung. Parlamentspräsidentin Seibelt gibt heute den Startschuss für die Kampagne Wähl dir dein Berlin. Mit Plakaten und Social-Media-Beiträgen sollen möglichst viele Menschen zur Stimmabgabe motiviert werden. Bei der Abgeordnetenhauswahl am 20. September sind rund 2,5 Millionen Menschen wahlberechtigt. Gut 1,5 Jahre nach einem tödlichen Fenstersturz in Berlin-Lichtenberg beginnt heute der Prozess gegen einen 35-jährigen Mann. Er soll gemeinsam mit 3 weiteren Männern in die Wohnung einer Frau und ihres Sohnes eingedrungen sein, offenbar mit dem Ziel, sie auszurauben. Ulf Mörling, rbb 24, Gerichtsreporter.
2: Die 56-Jährige soll mit angesehen haben, wie ihr Sohn bewusstlos geprügelt wurde und sie soll in Panik mit gefesselten Händen aus dem Fenster im 9. Stockwerk gesprungen und gestorben sein. Bei einer Verurteilung hat der Angeklagte mit 10 Jahren bis zu lebenslanger Freiheitsstrafe zu rechnen.
0: Russland hat nach ukrainischen Angaben in der Nacht wieder massiv Kiew und andere Großstädte mit Raketen angegriffen. Dabei sind allein in Saporischschja im Süden des Landes nach Behördenangaben mindestens 5 Menschen getötet und weitere 20 verletzt worden. Der Bürgermeister von Kiew, Klitschko, rief die Einwohner auf, wegen der Explosionen in den Schutzräumen zu bleiben. Das ukrainische Militär hat nach eigener Aussage nicht mehr genug Abfangraketen, um sich zu verteidigen. US-Präsident Trump hat Änderungen bei Kinderimpfungen angeordnet. So wird die Zahl der zentral empfohlenen Impfungen deutlich auf 11 reduziert. Hepatitis B, Grippe und Covid-19 gehören zum Beispiel zu den Krankheiten, die von der Liste gestrichen werden sollen. Außerdem fordert Trump, die bisher kombinierten Impfungen gegen Masern, Mumps und Röteln in einzelne aufzuteilen. Er begründete das auch damit, dass so möglicherweise die Zahl der Autismusdiagnosen gesenkt werden könne. Bei der Leichtathletik-Europameisterschaft in Birmingham hat es am Abend 1. Medaillen für das deutsche Team gegeben. Über 5000 Meter der Männer hat Florian Brem Silber gewonnen. Im Kugelstoßen der Frauen holte Olympiasiegerin Yemisi Mabry Bronze. Bei der Schwimm-EM in Paris gab es Bronze für die 4x200-Meter-Staffel der Männer in deutscher Rekordzeit. Soweit die Nachrichten. 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Das Wetter. Heute eine Mischung aus Sonne und meist lockeren Wolken, im Norden Brandenburgs auch mal dichter bewölkt und weniger warm mit 21 bis 24 Grad. Aktuell in Berlin-Spandau-Eiskeller 12 Grad und in Adlershof 14, in Fürstenberg-Havel 11 Grad und in Guben 15. Morgen wieder viel Sonne und auch wieder wärmer mit 23 bis 27 Grad. Die Zeit 7.45 Uhr.
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4: Angela Ulrich im Studio. In Kolumbien ist inzwischen Nacht. Aber trotzdem suchen die Helfer weiter nach Überlebenden nach dem schweren Erdbeben. Die Stärke 7,4 ist notiert worden im Westen des Landes rund um Cali.

0: Richtung Pazifik und es sind Menschen verschüttet worden. 2000 mindestens sind vermisst und bisher hat man über 111 Tote gezählt. Aber die Angst ist, dass das ja auch noch mal deutlich nach oben korrigiert werden könnte. Unsere Korrespondentin für Kolumbien, Christina Fehmöbus.
1: Es ist morgens kurz nach 7:30, als das Erdbeben in der Stärke von 7,4 den Boden bei Saúl Martínez beben lässt. Der 69-Jährige sitzt mit seiner Frau, einer Freundin und seinem Sohn bei sich zu Hause in der Küche, als plötzlich die Wände anfangen zu wackeln. Ich dachte erst, na gut, warten wir mal ab, bis das Beben vorbei ist. Doch dann haben wir verstanden, dass es wirklich ernst ist. Also sind wir schnell rausgerannt und haben uns dort einen sicheren Platz gesucht. Ich glaube, wenn das Beben noch 5 Sekunden länger gedauert hätte, wäre von unserem Haus nichts mehr übrig geblieben. Es ist das schwerste Erdbeben seit mindestens 10 Jahren in Kolumbien. Saúl Martínez kommt aus der Großstadt Cali im Süden des Landes. Dorther, wo die Schäden besonders groß ausgefallen sind. Die Behörden melden, dass allein hier etwa 20 Gebäude eingestürzt sind. Cali stand erst vor einigen Tagen im Fokus der Medien. Am Freitag war in der 500.000 Einwohnerstadt der neue Präsident vereidigt worden, Abelardo de la Espriella, bekannt als ultrarechter Hardliner, der eher spaltet als eint. Jetzt muss er direkt eine Krise von nationaler Tragweite stemmen. De la Espriella verspricht schnelle Hilfe, zieht die Kommunikation an sich und ruft den Notstand aus. Ich werde vor Ort in den betroffenen Gebieten sein. Ich persönlich werde nach Lösungen suchen, um die Menschen in den betroffenen Gebieten zu entlasten. Ihr seid nicht allein. Kolumbien hat einen Präsidenten, dem das Wohl der Menschen am Herzen liegt und der alles in seiner Macht Stehende tun wird, um ihnen in diesem schwierigen Moment zu helfen. Der Präsident berichtet von mindestens 1500 beschädigten und mehr als 60 eingestürzten Gebäuden landesweit. Auch Schulen und Krankenhäuser sind betroffen. Besonders in den Regionen im Westen und Süden Kolumbiens haben die Menschen die Auswirkungen des Erdbebens zu spüren bekommen. In der Stadt Pereira werden Dutzende Tote und Verletzte gemeldet. Unter den Trümmern suchen Einsatzkräfte und Freiwillige nach Vermissten, rufen in die Betonschluchten hinein und hoffen auf Antwort. Es ist eine Suche im Wettlauf gegen die Zeit.
0: Christina Fehmöbus nach dem Erdbeben in Kolumbien. 7:58 jetzt. Es sind noch genau 40 Tage bis zur Berlin-Wahl. Da treten ja 17 Parteien an fürs Abgeordnetenhaus und auch die Bezirksverordnetenversammlungen. Das sind deutlich weniger als bei der letzten Wahl. Und neben den großen sind auch einige kleine Parteien dabei, die dann in der Auszählung unter Sonstige vermerkt werden. Diese Kleinen, bei der letzten Berlin-Wahl im aktuellen Wahlkampf bestplatziert, waren 3 davon: Volt, die Tierschutzpartei, und auch die Partei, wie sie heißt, Sebastian Schöbel aus unserer rbb24 Landespolitik hat sie in ihrem aktuellen Wahlkampf besucht.
2: Mit auf die Straße gesprühten Graffitis hat die Volt-Partei bereits versucht, für Aufmerksamkeit zu sorgen, lange bevor die ersten Plakate in Berlin hingen.
3: Jetzt anfackt Berlin.
2: Berlins Landeswahlleiter war zwar nicht so erbaut, doch Volt-Spitzenkandidatin Anna Auerbach verteidigt die Aktion.
4: Der Zustand dieser Stadt ist kein Schicksal. Es gibt für unsere Herausforderungen, für unsere Probleme in der Stadt Lösungen. Und das war so ein bisschen dieses Wachrütteln. Am Anfang war unsere Kampagne, unsere Vorkampagne. Und jetzt sind wir im Wahlkampf und bieten auch wirklich die Lösungen für die Probleme an.
2: Progressiv, liberal, Europa begeistert. Volt verspricht vor allem einen neuen Politstil für Berlin. Pragmatisch, lösungsorientiert und stets auf der Suche nach Ideen in anderen europäischen Städten. Dass es bei der Wiederholungswahl 2023 nur zu 0,9% der Zweitstimmen gereicht hat, schreckt Auerbach nicht. Die letzten Wahlergebnisse bei Kommunalwahlen bundesweit seien gut gewesen.
4: Wir haben in vielen Städten die FDP abgehängt. Wir haben in Darmstadt fast 10% geholt. In München sind wir mit einer eigenen Fraktion jetzt vertreten. Also wir sehen da einen totalen Rückenwind und wir sind sehr zuversichtlich, dass es jetzt auch in Berlin immer weiter bergauf geht.
2: Was bislang fehle, so Auerbach, sei die mediale Aufmerksamkeit. Das Gleiche sagt auch Nico Puschinski, Spitzenkandidat der Partei Mensch-Tier-Klimaschutz, besser bekannt als Tierschutzpartei. Wobei das Wahlprogramm längst weit über dieses Thema hinausgehe.
5: Wir setzen uns auch sehr für soziale Gerechtigkeit, also bezahlbare Mieten, kostenlosen ÖPNV ein, aber auch für Umwelt- und Klimaschutz. Wir wollen Berlin zum Beispiel bis 2035 klimaneutral machen.
2: Der politische Wettbewerb mit den etablierten Parteien aber werde den Kleinen in Berlin Berlin unnötig schwer gemacht, sagt Buschinski. Nicht nur wegen ungleicher Ressourcen oder Medienpräsenz. Schon bei der Zulassung zur Wahl müssen nur die kleinen, nicht im Abgeordnetenhaus vertretenen Parteien Unterschriften sammeln. Ein unfairer Vorteil für die Großen, sagt er.
5: Die Tierschutzpartei ist seit 2014 im Europäischen Parlament. Wir sind seit 5 Jahren in Berliner Bezirksverordnetenversammlungen vertreten. Und es ergibt eigentlich gar keinen Sinn, dass wir weiterhin diese Unterschriften sammeln müssen.
2: Trotzdem reichte es für die Tierschutzpartei 2023 zu 2,4% bei der Zweitstimme. Nach dem Zusammenschluss mit der Klimaliste soll es nun deutlich mehr werden.
0: Volt, die Tierschutzpartei und die Partei, drei der Kleinen, die kaum Chance haben, ins Abgeordnetenhaus zu kommen. Aber natürlich gucken wir uns auch diese Parteien an. Sebastian Schöbel hat sie im Wahlkampf begleitet. In US-Medien wird immer noch viel über Donald Trumps Abreise aus der Türkei nach dem NATO-Gipfel dort Ende Juni berichtet. Über einen Monat ist der Gipfel ja mittlerweile her, aber es kommen immer neue Details dazu raus, wie und mit welcher Maschine der US-Präsident damals abgehoben ist. Über Hintergründe und neue, kuriose Details berichtet US-Korrespondent Samuel Jakesch.
3: Im Juli war der US-Präsident beim NATO-Gipfel in der Türkei und es gab damals viel Diskussion darüber, wie sicher sein neues Präsidentenflugzeug, die Air Force One, tatsächlich ist. Denn die Türkei grenzt direkt an Iran und auch deshalb stieg Trump wohl damals für den Rückflug lieber in seine alte Maschine. Die hat ein paar mehr Sicherheitsfunktionen. Jetzt berichten zwei große Zeitungen, die Washington Post und die New York Times, dass Trump damals zwar auf der einen Seite eingestiegen ist ins Flugzeug, aber auf der anderen Seite gleich wieder raus, heimlich über so einen Container, über den das Essen ins Flugzeug geladen wird. Darüber sei der Präsident dann heimlich in ein drittes Flugzeug gebracht worden, eine Boeing 757 der US-Luftwaffe. Also ein großes Täuschungsmanöver. In dem anderen Flugzeug soll er dann weiter Richtung Heimat geflogen sein, so die Berichte, während in der designierten Air Force One alle gedacht haben, der Präsident sei bei ihnen an Bord. Auch die Journalisten und einige Mitarbeiter aus dem Weißen Haus gingen davon aus. Die Zeitungen berufen sich bei der Geschichte auf Dokumente und anonyme Quellen im Weißen Haus. Wir wissen nicht, ob das so passiert ist. Das Weiße Haus hat es weder bestätigt noch abgestritten. Wenn die Sache stimmt, dann zeigt das zwei Dinge. Erstens, man hatte wirklich echte Sorge, der Iran oder seine Verbündeten könnten das Flugzeug von Trump angreifen. Zweitens, die beim Secret Service haben einige Tricks auf Lager, um das zu verhindern. Denn beim Umsteigen in Großbritannien, da war Trump plötzlich wieder aus der alten Maschine ausgestiegen, vor laufender Kamera. Womöglich war er der wieder über den Imbiss-Container rein, alles nur, um die Täuschung aufrechtzuerhalten, damit niemand genau wissen kann, wo der Präsident tatsächlich gerade ist.
0: Trump im Imbiss-Container, kann ich mir jetzt, das Bild habe ich jetzt vor Augen, Samuel Jakesch, über einfallsreiche Methoden, einen US-Präsidenten beim Reisen zu verstecken.
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0: 6 Minuten vor 8. Ludwig Mies van der Rohe, der Name sagt Ihnen sicherlich was, ein deutsch-amerikanischer Architekt und ehemaliger Bauhausdirektor. Kurz bevor van der Rohe 1938 in die USA auswanderte, hat er für einen Berliner Unternehmer ein privates Wohnhaus entworfen. Das Haus Lemke am Obersee in Berlin-Hohenschönhausen. Inzwischen ist es bekannter unter dem Namen Mies van der Rohe Haus und ein Architekturdenkmal und auch Ausstellungsort für zeitgenössische Kunst geworden. Jetzt hat dort eine neue Ausstellung eröffnet, Open House des britischen Künstlers Richard Seitz. RBB-Kulturreporterin Antje Bonhage war dort und ist jetzt bei mir im Studio. Schönen guten Morgen, Antje.
7: Guten Morgen, Angela.
0: Was gibt es da zu sehen von Richard Seitz in diesem Open House?
7: Ja, der britische Künstler, der seit einigen Jahren in Berlin lebt, der arbeitet gern mit Klängen, mit Videos, mit gefundenem Material und auch mit Alltagsgegenständen in neuen Kontexten. Der hat jetzt die Räume des Mies van der Rohe Hauses möbliert. Das Haus steht normalerweise leer. Jetzt hat er Möbel da hineingestellt, die er secondhand gekauft hat und ohnehin in seinem Atelier stehen hatte. Auch eigene Gemälde von ihm, also von Richard Seitz, hängen an den Wänden. Bei den Möbeln, da springt sofort ins Auge, dass es so 0815 Möbel sind, die fast jeder von Ikea kennt, vielleicht selbst sogar mal zu Hause hat oder hatte. Also Kallax, Regale, Malm, Kommoden. Und Richard Seitz wollte diese alltäglichen Möbel, die man als Besucher übrigens auch anfassen und auf die man sich setzen darf, denen wollte er in diesem designten Haus von Mies van der Rohe eine neue Funktion geben.
0: Und du hast gesagt, Klänge gibt's auch zu hören?
7: Genau, Sound ist ein wesentliches Element in dieser Ausstellung mit der Besonderheit, dass die Räume, die Möbel als Resonanzkörper fungieren. Und die ganze Zeit, also während man durch die Ausstellung geht und dort verweilt, hört man Klänge, zum Beispiel solche. Und manchmal spürt man diese Klänge auch. Also zum Beispiel, wenn man auf dem Sofa sitzt und nach draußen schaut, dann vibriert der Schall unter der Sitzfläche.
0: Vibrierender Schall hört sich spannend an. Antje, kannst du denn diese Ausstellung empfehlen?
7: Ja, also mein Urteil ist eher gemischt. Alltagsmöbel in diesem besonderen Haus neu erfahrbar zu machen, das kann man machen, auch als Raumklanginstallation. Richard Seitz ist zweifelsohne ein sehr vielseitiger Künstler und das beweist er auch hier in diesem Haus nochmal. Aber es bleibt am Ende leider doch ein Eindruck des Beliebigen. Also man könnte zu diesen Möbeln irgendwas erzählen. Ich finde, es hat nichts Zwingendes. Hingehen kann man aber unbedingt trotzdem, denn sich im Mies van der Rohe Haus einfach mal aufs Bett zu legen oder auf ein Sofa zu setzen und aus dem Fenster in den Garten zu schauen, als sei man selbst Bewohner dieses architektonisch gelungenen Hauses. Das hat man nicht alle Tage. Naja, und wenn darin der Anspruch der Ausstellung besteht, also dieses Haus selbst zu nutzen, dann zumindest kann man sagen, ist es auch gelungen.
0: Ich war selber mal drin. Tolles Haus, tolle Lage. Unbedingt. Bin gespannt, wie Mies van der Rohe das fände, dass da einfach Kallax und sonstige Möbel drin stehen. Aber gut, wäre nicht so sein Stil, würde ich sagen. Aber die Ausstellung Open House von Richard Seitz ist noch zu sehen im Mies van der Rohe Haus am Obersee in Berlin Hohenschönhausen. Antje Bonhage war für uns schon mal da, hat reingeguckt und reingehört. Und diese Ausstellung ist noch bis zum 6. September in diesem Haus.
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0: Das Wetter für Brandenburg und Berlin heute deutlich kühler als die letzten Tage. 11 Grad haben wir in Perleberg, 14 in Cottbus, im Stadtgebiet Berlins 12 bis 14 Grad. 21 bis 24 sollen es werden und ein trockener und sonniger Tag sein.
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0: Kerstin Reinsch.
9: Eine Meldung aus dem Landkreis Oder-Spree. Zwischen Kolpin und Rauen gibt es Behinderungen nach einem Unfall. Stadtverkehr Berlin A100 Stadtring Richtung Wedding. Zwischen Oberlandstraße und Innsbrucker Platz etwa 10 Minuten Stau. Und weiter in Richtung Wedding steht ein defektes Fahrzeug in Höhe Detmolder Straße. Die rechte Spur ist gesperrt und davor staut es sich. A103 in Richtung Schöneberg. Im Kreuz Schöneberg staut sich der Verkehr vor der Abfahrt Sachsendamm. Hier sind es 20 Minuten Verzögerung. Die B1-B5 Alt-Kaulsdorf ist zwischen Mieslowitzer Straße und Dorfstraße wegen Bauarbeiten bis Freitag stadteinwärts gesperrt. Friedrichshain. Auf der Stralauer Allee ist wegen Bauarbeiten in Höhe Bödecker Straße pro Richtung nur eine Spur frei. Bis Ende September wird dort gebaut.
0: Und damit wird es 8 Uhr. Einen schönen guten Morgen. Ich bin Angela Ulrich.
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0: Aus Kolumbien erreichen uns schlimme Bilder, eingestürzte Gebäude. Retter, die in den Trümmern nach Menschen suchen, die immer noch eingeschlossen sind, nach Opfern. Wie viele Tote das schwere Erdbeben gefordert hat, ist noch völlig unklar, denn es gibt viele Vermisste. Die Meldungen mit Kerstin Reinsch.
9: In Kolumbien ist die Zahl der Toten nach dem Erdbeben laut Behörden auf mindestens 111 gestiegen. Mehr als 2000 Menschen gelten noch als vermisst. Das Beben der Stärke 7,4 gestern war das heftigste seit Jahrzehnten. Unsere Korrespondentin für Kolumbien, Christina Möbus.
1: Hunderte Wohnhäuser sind beschädigt, Dutzende komplett eingestürzt. Das ganze Ausmaß der Zerstörung ist nach dem Erdbeben in Kolumbien noch nicht absehbar. In der südkolumbianischen Großstadt Cali suchen Rettungskräfte und Freiwillige teils mit bloßen Händen Verletzte aus den Trümmern zu bergen. Auch eine Kinder- und Neugeborenenstation eines Krankenhauses ist dort eingestürzt. Die Regierung hat den nationalen Katastrophenzustand ausgerufen und Soldaten in das Gebiet entsandt. An erster Stelle steht die Rettung der Menschen, die unter den Trümmern begraben sind, sagte Präsident Abelardo de la Espriella. Er hatte erst am Freitag das Amt des Staatsoberhaupts in Kolumbien übernommen. Diverse Länder haben indessen bereits Unterstützung angeboten, unter anderem die Europäische Union, Mexiko und die USA.
9: Wegen des anhaltenden Niedrigwassers am Rhein und anderen Flüssen setzen auch Baden-Württemberg, Bayern und Mecklenburg-Vorpommern das Sonn- und Feiertagsverbot für Lkw aus. Vorher haben es schon Nordrhein-Westfalen, Niedersachsen, Rheinland-Pfalz und das Saarland gelockert. Der Logistikverband BGL warnt vor zu hohen Erwartungen. Es gebe so zwar mehr Flexibilität, aber keine zusätzlichen Transportkapazitäten. Dafür fehlt mehr als 100.000 Lkw-Fahrer. Bundesverkehrsminister Bilger will morgen mit den Ressortchefs der Länder über weitere Entlastungsmaßnahmen beraten. Bei der Lufthansa sind Streiks der Piloten vorerst vom Tisch. Wie ihre Gewerkschaft Vereinigung Cockpit mitgeteilt hat, gibt es ein Schlichtungsverfahren mit dem Unternehmen. Die Lufthansa bestätigte das. Aus Frankfurt am Main Andreas Gerlach.
10: Die Schlichtung betrifft nicht nur Lufthansa selbst, sondern auch die Töchter Lufthansa Cargo, Lufthansa Cityline und Eurowings. Offiziell geht es um Regelungen der Altersversorgung und der Bezahlung. Kritisiert wird von Cockpit aber auch die Strategie des LH-Vorstands, Flugzeuge und die Crews in Töchter mit niedrigerer Bezahlung zu verlagern. Deshalb hat es in diesem Jahr schon 7 Tage lang Streiks der Piloten gegeben. Viele Flüge fielen aus, auch während des Festakts zum 100. Jahrestag der Gründung der ersten Lufthansa. LH gibt den Schaden daraus mit rund 150 Millionen Euro an. Streiks gab es auch beim Lufthansa-Kabinenpersonal. Hier laufen Gespräche zwischen dem Unternehmen und der Gewerkschaft UFO.
9: Angesichts der hohen Temperaturen wird der Ruf nach mehr Hitzeschutz lauter. Der Deutsche Städtetag und der Sozialverband VdK fordern, Klimaanpassung und Hitzeschutz als Gemeinschaftsaufgabe von Bund und Ländern im Grundgesetz zu verankern. Städtetagspräsident Jung sagte dem Redaktionsnetzwerk Deutschland, damit könnten die finanziell unter Druck stehenden Kommunen besser unterstützt werden. VdK-Präsidentin Bentele forderte mehr öffentliche Kühlräume. Zudem müssten vor allem Pflegeheime, Schulen und Frauenhäuser besser vor Hitze geschützt werden. Am Landgericht Frankfurt-Oder beginnt heute ein Prozess wegen versuchten Totschlags. Die 3 Angeklagten sollen im September vergangenen Jahres in Korin im Landkreis Barnim versucht haben, einen Bekannten zu töten. Laut Anklage wollten die Männer Schmuck im Wert von rund 50.000 Euro stehlen. Dabei sollen sie dem Bekannten eine Plastiktüte über den Kopf gezogen, ihn gefesselt und auf ihn eingeschlagen haben. Das Opfer, das im Kofferraum eines Fahrzeugs eingesperrt wurde, konnte sich selbst befreien. In der Türkei könnten bald tausende Mitglieder der verbotenen kurdischen Arbeiterpartei PKK freikommen. Das Parlament in Ankara hat ein entsprechendes Gesetz am Abend mit großer Mehrheit verabschiedet. Es soll allerdings erst in Kraft treten, wenn die PKK vollständig entwaffnet ist. Das Gesetz gilt nicht für PKK-Mitglieder, die vor Juni 2005 zu lebenslanger Haft oder wegen Tötung verurteilt worden sind. Damit wäre PKK-Gründer Öcalan vorerst ausgenommen. Er ist seit 1999 auf einer Gefängnisinsel inhaftiert. Die neue Regelung soll den Friedensprozess zwischen der PKK und dem türkischen Staat voranbringen. In den jahrzehntelangen Kämpfen sollen mindestens 50.000 Menschen getötet worden sein. Soweit die Nachrichten. 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Das Wetter. Heute eine Mischung aus Sonne und meist lockeren Wolken, im Norden Brandenburgs auch mal dichter bewölkt und weniger warm, bei Höchstwerten zwischen 21 und 24 Grad. Zur Stunde in Berlin-Spandau 12 und in Adlershof 14 Grad, in Fürstenberg-Havel 11 und in Guben 15 Grad. Morgen wieder viel Sonne bis 27 Grad. Die Zeit 8.05 Uhr.
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0: Mit Angela Ulrich im Studio. Tja, warum sollte es ihm anders gehen? Der neue Bundesverkehrsminister Steffen Bilger hat die Bahnprobleme gestern am eigenen Leib zu spüren bekommen. Klimaanlage ausgefallen in seinem Waggon im ICE von Berlin nach Hamburg. Wagen geräumt und gesperrt, Zug zu spät. Gerade jetzt in der Urlaubszeit hat wohl jeder, der mit der Bahn reist, so eine Geschichte zu erzählen. Ich verschone sie jetzt mit meiner Odyssee zurück aus London nach Berlin. Bilger will die Bahn nun aber wieder auf Kurs bringen, die Baustellenplanung verändern, Managerboni an Bedingungen knüpfen, wie zum Beispiel eben Pünktlichkeit. Aber kann das die Züge in Deutschland wieder verlässlicher, besser, ja eben auch pünktlicher machen, damit das ganze System Bahn nicht weiter vor die Wand fährt? Darüber habe ich mit Tarek Al-Wazir gesprochen, grüner Bundestagsabgeordneter und Vorsitzender des Verkehrsausschusses. Und auch Tarek Al-Wazir bleibt von Bahnpanne nicht verschont.
11: Ich sag mal so, die übliche Freitagnachmittagsverspätung. Ich bin ja auch Bahnpendler vom Bundestag von Berlin nach Hessen. Ich sag mal so, ein Drittel läuft, ein Drittel ist, ich sag mal, annehmbare Verspätung, also so im Rahmen Viertelstunde, und ein Drittel klappt gar nicht. So, und da ist man dann immer so eine Stunde zu spät, wenn es reicht. Da sieht man schon, sozusagen, das geht ja allen so, dass wir wirklich ein grundlegendes Problem im System Bahn haben. Und grundlegende Probleme können auch halt nur durch grundlegende Veränderungen wirklich verbessert werden. Und die fehlt bisher noch bei der schwarz-roten Bundesregierung. Und da habe ich auch bisher vom neuen Bundesverkehrsminister Steffen Bilger nicht gehört, wie er das eigentliche Problem lösen will. Wir haben zu wenig investiert jahrzehntelang und das müssen wir dringend ändern.
0: Also der Investitionsstau oder das Kaputtsparen, wie es manche auch sagen, der Bahn in den letzten Jahrzehnten. Aber Bilger sagt jetzt zum Beispiel, dass er Gleissanierungen eher wieder mehr strecken will. Also deswegen weniger Komplettsperrungen, das Ganze wieder mehr versuchen für die Kunden, wie er meint, annehmlicher zu machen. Geht das in die richtige Richtung? Weil mir ist immer nicht ganz klar, wie man so Strecken, die man dann doch nicht sperrt, sanieren will.
11: Also wir haben ein riesengroßes Problem, und zwar auch mit der Pünktlichkeit. Wir sind ja im ersten Halbjahr unter 60% Pünktlichkeit im Fernverkehr gewesen. Und das ist natürlich eine Situation, die ist nicht akzeptabel. Und gleichzeitig gehört natürlich zur Wahrheit dazu, das gilt auch für die Frage, soll man jetzt die Bonuszahlungen für Bahnmanager an Pünktlichkeit koppeln? Also ich habe nichts dagegen, wenn man nach Leistung bezahlt wird, aber wenn man dann nach Leistung bewertet, muss man eben auch den Staat, die Regierung nach Leistung bewerten. Und da ist halt das Problem, dass wir seit 30 Jahren zu wenig investiert haben und wir haben zu wenig saniert. Deswegen ist das Bestandsnetz in einem so schlechten Zustand. Und Sie haben ja gefragt, was passiert dann eigentlich, wenn man jetzt eine Baustelle hat? Dann hat man natürlich Verzögerungen und dieses Instrument der Korridorsanierung, also dass man lieber mal für 6 Monate eine Strecke ganz sperrt und komplett neu macht, anstatt 5 Jahre immer so ein bisschen drin rumzuarbeiten. Das ist ja aus der Not heraus, aus der Situation heraus als Idee entstanden. Und ich halte die auch grundsätzlich weiter für richtig. Ich glaube, dass man den Kundinnen und Kunden besser erklären kann, dass man mal für 6 Monate sozusagen Ersatzverkehr und Umleitung akzeptieren muss, wenn es danach wirklich läuft. Es muss dann halt aber auch danach wirklich laufen.
0: Und heißt, wenn ich da nochmal einhaken darf, wenn jetzt Steffen Bilger sagt, das machen wir aber nicht mehr so, komplett sperren, Umleitung fahren, aber dann vielleicht schneller die Originalstrecke am Start wieder haben, besser am Start haben, ist es falsch Ihrer Meinung nach, wie er das angehen will?
11: Aus meiner Sicht brauchen wir für ein langfristig entstandenes Problem auch eine langfristig wirkende Lösung. So ist die Idee der Korridorsanierung entstanden. Die halte ich auch grundsätzlich weiter für richtig. Ich glaube, diese ganzen Debatten über die Sanierung lenken auch vom eigentlichen weiteren großen Problemen ab. Wir haben ja nicht nur ein schlechtes Bestandsnetz, wir haben einfach zu wenig Netz. Und für Neu- und Ausbau stellt diese schwarz-rote Regierung viel zu wenig Geld zur Verfügung.
0: Was wäre denn Ihrer Meinung nach der Weg, den Steffen Bilger jetzt gehen sollte, im Idealfall untergehakt mit Bahnchefin Paller?
11: Also aus meiner Sicht ist völlig klar, das Bestandsnetz muss wieder in einen guten Zustand gebracht werden. Und dafür ist jetzt wirklich Sanierung angesagt. Und Sanierung ist auch mit Baustelle verbunden. Und Baustelle hat auch Auswirkungen. Das muss man dann erklären, da muss man dann durch. Und das Zweite ist, wir müssen dafür sorgen, dass auch wieder neue Schienen in Deutschland gebaut werden. Wir haben natürlich ein Problem, in Anführungszeichen, das eigentlich ein Riesenerfolg ist. Ein Teil unserer Überlastung kommt daher, dass immer mehr Leute Bahn fahren. Wir haben 80% mehr Menschen im Regionalverkehr auf der Schiene in den letzten 30 Jahren. Das ist super. Wir haben auch immer noch mehr Menschen, die trotz aller Schwierigkeiten im Fernverkehr mit der Bahn fahren wollen. Also brauchen wir am Ende auch mehr Gleise, mehr Schiene. Wir brauchen nicht nur Sanierung, sondern auch Neu- und Ausbau. Und der ist völlig unterfinanziert. Jetzt kann man sagen, wie viel Geld will man denn noch für die Bahn ausgeben? Aber ich sag's mal so, wir geben jetzt bisher pro Jahr ungefähr 2,5 bis 3 Milliarden aus. Das ist viel zu wenig. Und aus meiner Sicht bräuchte man da ungefähr am Ende 5 Milliarden mehr, wenn man es perfekt machen wollte. Das hört sich für unglaublich viel Geld an, aber das ist genau die Mütterrente.
0: Sie haben eben den Regionalverkehr angesprochen, dass mehr Leute da mitfahren. Allerdings scheinen die Nerven wegen vieler Verspätungen, voller Züge, übervoller Züge da auch vor allen Dingen blank zu liegen. Es gab ja gerade wieder eine Studie, dass die Angriffe auf Zugbegleiter im Regioverkehr noch mal mehr zugenommen haben. Ist das auch noch ein alarmierendes Zeichen für die Krise?
11: Das ist ein extrem alarmierendes Zeichen für die Krise. Und ich sag's mal so, wir müssen auch ein bisschen aufpassen beim Volkssport Schimpfen auf die Deutsche Bahn, dass wir da nicht am Ende sozusagen die Mitarbeiterinnen und Mitarbeiter indirekt dafür verantwortlich machen. Ich sag Ihnen, wenn ich so sehe, was die auszuhalten haben, was die auch an Beschimpfungen sich anhören müssen oder an schlechter Laune. Ich meine, die kommen ja auch zu spät, wenn sie auf diesem Zug unterwegs sind. Die kommen vielleicht auch nicht an zu ihren Familien. Die sorgen dafür, dass ein System, was der Staat 30 Jahre lang nicht genug finanziert hat, irgendwie noch läuft. Aber ich glaube, am Ende haben wir eine Gesamtverantwortung. Jeder und jede muss an seiner Stelle das Richtige tun. Und da gehört eben dann auch das Parlament und die Regierung dazu. Und wenn wir die Bahn wieder pünktlich wie die Eisenbahn machen wollen, dann müssen wir halt auch das entsprechende Geld zur Verfügung stellen und nicht nur sanieren, sondern auch neu und ausbauen.
0: Der Appell von Tarek Al-Wazir, dem Vorsitzenden des Verkehrsausschusses im Bundestag von den Grünen. 8:12 ist es jetzt. Es gibt ungeschriebene Regeln, die unser Miteinander erleichtern sollen. Zum Beispiel Müll nicht rumliegen lassen. In der Innenstadt wird auch nicht rumgeschrien. Und Körperflüssigkeiten bleiben bitteschön im Beisein anderer genau da, wo sie sind, im Körper drin. Dass diese Regeln aber scheinbar nicht für jeden gelten, musste unser Kolumnist Sebastian Schiller feststellen.
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12: Mitunter verbringe ich viel mehr Zeit in meinem Auto, als mir lieb ist. Ampeln mit stoischer Rotphase, Trecker auf der Landstraße, gar nicht mal so selten sogar ganze Kuhherden, die gemütlich die Straße queren. Es gibt erstaunlich viele Möglichkeiten für ungeplant entschleunigende Phasen hinter dem Lenkrad. Vielleicht kennen Sie das. Ich gleite dann oft in so eine Art Kurzzeittrance, eine kleine kognitive Fastenkur, Leerlauf obenrum. Jedenfalls am Sonntag war es wieder soweit, die Ampel zeigte rot, ich fing an zu starren und warum auch immer blieb mein Blick an einem jungen Mann mit einem Plastibierbecher in der Hand hängen. Für die angestarrte Person muss sowas im Normalfall fürchterlich unangenehm sein. In diesem speziellen Fall war es für mich fürchterlich unangenehm. Denn während ich da so Gedanken verloren meinen Blick fokussierte, warf der junge Mann plötzlich den Kopf schwungvoll nach rechts und entließ eine beachtlich große Menge Spucke und wer weiß was noch in die Welt. Der Fladen klatschte gegen die Glasscheibe der Straßenbahnhaltestelle und blieb einfach kleben. Ich war schlagartig wieder da, musste kurz würgen, musste dann aber wieder hinschauen. Es gibt so Dinge, von denen man den Blick einfach nicht abwenden kann, völlig egal, wie sehr man das auch möchte. Das ging dem Mann mit dem Bierbecher übrigens genauso. Bei ihm war es vielleicht ein Hauch von Stolz über die beharrlich klebende Masse, bei mir eine Mischung aus Neugier und Ekel. Im Sinne eines guten gesellschaftlichen Miteinanders, da war dieser spontane Auswurf natürlich ein Totalausfall. Und trotzdem hatte das Ganze etwas Verbindendes. Man spricht nicht miteinander, man kennt sich nicht, aber man teilt für einen kurzen Moment exakt denselben inneren Zustand. Leerlauf obenrum.
0: Leerlauf obenrum. Sebastian Schiller war das, eine Wiederholung seiner 100 Sekunden Leben.
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0: Um Viertel nach acht. Die Leichtathletik-Europameisterschaft läuft ja seit gestern in Birmingham und gleich zum Auftakt hat es zwei Medaillen gegeben fürs deutsche Team. Eine davon eher erwartet, die andere aber doch komplett überraschend. Darüber habe ich mit Irina Gneb, unserer Beobachterin in Birmingham, gesprochen. Die erste Medaille des Abends, das war Bronze für die Kugelstoßerin Mabry. Für die Olympiasiegerin vielleicht ein bisschen zu wenig?
13: Nein, das kann man, glaube ich, nicht so sagen. Also die niederländische Konkurrenz, die ist einfach wirklich sehr, sehr stark und hat auch dieses Jahr schon gezeigt, dass da die Goldmedaille wahrscheinlich einfach hingeht. Yimesi Mabry war gestern sehr zufrieden mit ihrem EM-Bronze, hat sich sehr feiern lassen, hat wirklich übers Ganze sich gestrahlt, bevor sie schon für den letzten Versuch in den Ring gegangen ist. Und das klang danach aber ihrem Interview auch so bei uns.
14: Ich glaube, ich hatte den Fokus auf mir selber und habe einfach versucht, jeden Stoß als neue Chance zu nehmen. Und ja, manche Stöße sind mir gut gelungen und mit 19,50 bin ich super zufrieden und mit der Bronzemedaille vor allem.
13: Also super zufrieden mit Bronze und wie gesagt, das hat man ihr auch echt angesehen. Sie hat über das ganze Gesicht gestrahlt und auch nachher wieder in der Mixzone gestanden und gesungen. Da war absolut kein Groll, das nicht für mehr gereicht hat.
0: Also Mabry sehr glücklich, ich glaube eher überrascht, natürlich auch happy, sehr happy, ist Florian Bremm gestern gewesen, denn die große Überraschung ist dem Läufer gelungen, Silber über 5000 Meter, wie ist das zu bewerten?
13: Ja, das war wirklich eine absolute Sensation. Das war total toll im Stadion mitzuerleben. Er war unfassbar emotional danach, hat Tränen in den Augen gehabt, weil er, glaube ich, selber auch nicht so ganz damit gerechnet hat. Er hat im Vorfeld gesagt, so eine Top-8-Platzierung wäre toll. Er war zwar in der Bestenliste sehr weit oben Europas, aber das sagt immer nicht so richtig etwas, weil viele Läufer, die hatten ja auch wirklich auf den Punkt zu diesem Highlight erst fit werden. Und dann haben wir ja gestern auch den norwegischen Wunderläufer quasi mit dabei gehabt. Also Florian Bremm total überwältigt und geflasht. Das klang so bei uns.
15: Ich glaube, das sind einfach Meisterschaftsrennen, von denen ich einfach noch nicht so viel in den Beinen habe. Und ich habe intuitiv, glaube ich, die richtigen Entscheidungen getroffen. Und ich bin einfach geflasht, dass ich jetzt hier stehe mit dem Ding um den Hals. Ich weiß nicht.
13: Ja, er wusste nicht. Er hat auch im Interview nach Worten gerungen und meinte, er hat sich das immer irgendwie vorgestellt, wie das denn wäre. Aber dass es wirklich mal dazu kommt, dass er eine internationale Medaille gewinnt, das ist der größte Erfolg seiner Karriere. Das wäre dann doch eher ein Tagtraum gewesen, der dann aber gestern tatsächlich Realität geworden ist.
0: Realität für ihn, Enttäuschung dagegen für Gina Lückenkämper, 100 Meter nicht mal ins Finale. Sie hatte ja einen Zeckenbiss, Folge ihrer Erkrankung möglicherweise das aus. Und was steht heute noch auf dem Programm? Die zwei Dinge würde ich gerne noch kurz wissen.
13: Ja, Gina Lückenkämper war tatsächlich gar nicht so wahnsinnig enttäuscht. Es liefen zwar auch ein paar Tränen, das waren aber mehr, ich sag mal, Tränen der Freude, sagte sie, weil sie froh war nach dieser ganzen Dramatik rund um den Zeckenbiss. Sie ist einfach nicht fit gewesen, dass sie überhaupt bei diesen Europameisterschaften antreten konnte und es stehen für sie ja auch noch die Staffelwettkämpfe aus. Da rechnet sie sich noch gute Chancen aus. Und ansonsten gehen heute natürlich bei uns alle Augen in den Ring. Der Hammerwerfer mit Merlin Hummel, den Vize-Weltmeister, der eigentlich zu den Medaillenkandidaten zählte, gestern aber wirklich ordentlich zittern musste. Da sind wir gespannt, wie er sich heute schlägt.
0: Also heute in den Hammerring gucken, für Merlin Hummel die Daumen drücken bei der Leichtathletik-Europameisterschaft in Birmingham. Irina Gneb war das, unsere Beobachterin. Vor allen Dingen über das, was da gestern an durchaus Erfreulichem passiert ist. Und wenn Sie es nicht ganz so heiß gut finden, dann habe ich Ihnen Erfreuliches auch in Sachen Wetter für Brandenburg und Berlin zu berichten. Denn es sollen heute höchstens 21 bis 24 Grad werden bei mäßigem Wind und viel Sonnenschein. Hochdruck Ralf bringt uns das Hochdruckgebiet Ralf bringt uns dieses Wetter. Im Moment haben wir 13 Grad in Grünow bei Prenzlau. In Potsdam ebenfalls und im Berliner Stadtgebiet sind es 15 bis 13 Grad.
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9: Kerstin Reinsch. A19 Rostock Richtung Dreieck Wittstock-Dosse. Zwischen Röbe und Wittstock wird der Verkehr bis zum Abend über die Standspur geleitet. Landkreis Oder-Spree. Zwischen Kolpin und Rauen Behinderungen nach einem Unfall. Stadtverkehr Berlin A100 Stadtring Richtung Wedding. Zwischen Oberlandstraße und Innsbrucker Platz etwa 10 Minuten Stau. A103 Richtung Schöneberg. Im Kreuz Schöneberg staut sich der Verkehr vor der Abfahrt Sachsendamm. Hier sind es 20 Minuten Verzögerung. Die B1 B5 Waldkaulsdorf ist zwischen Mieslowitzer Straße und Dorfstraße wegen Bauarbeiten bis Freitag stadteinwärts gesperrt. Friedrichshain, auf der Stralauer Allee ist wegen Bauarbeiten in Höhe Bödecker Straße pro Richtung nur eine Spur frei. Bis Ende September wird dort gebaut. und Treptow-Puschkin-Allee. In Höhe S-Bahnhof Treptower Park ist die Fahrbahn stadteinwärts auf 2 Spuren verengt. Bis etwa 14 Uhr wird dort gebaut. 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
0: 8.20 Uhr.
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0: Mit Angela Ulrich. Guten Morgen. Ein Kirchturm, der zusammenbricht und aufs Kirchenschiff stürzt. Hunderte Häuser, die in sich zusammenfallen. Das Erdbeben im Westen Kolumbiens ist das schwerste seit einem Vierteljahrhundert in der Region. Rettungskräfte sind in manche Gegenden noch gar nicht vorgedrungen. Kerstin Reitsch.
9: In Kolumbien hat die Regierung nach dem schwersten Erdbeben seit Jahrzehnten den Notstand ausgerufen. Die Zahl der Toten liegt nach offiziellen Angaben bei inzwischen mindestens 111. Mehr als 2000 Menschen gelten noch als vermisst. Laut Präsident de la Espriella stürzten bei dem Beben der Stärke 7,4 gestern Dutzende Gebäude komplett ein. Hunderte weitere wurden beschädigt, ebenso die Stromversorgung, Telefonverbindungen und mehrere Flughäfen des Landes. Die Lage in Kolumbien und den Stand der Rettungsarbeiten beschreibt unsere Korrespondentin in etwa 5 Minuten. Der Vorsitzende des Verkehrsausschusses im Bundestag, Al-Wazir, hat die Bundesregierung aufgefordert, an der Korridorsanierung wichtiger Bahnstrecken festzuhalten. Bei der Korridorsanierung sperrt man eine Strecke für ein halbes Jahr und erneuert sie von Grund auf. Im RBB 24 Inforadio sagte der grüne Politiker, die damit verbundenen Unannehmlichkeiten könne man den Bahnkunden besser vermitteln als immer wiederkehrende, kleinteilige Reparaturen. Voraussetzung sei allerdings, dass die Strecke danach auch ohne Probleme befahrbar ist, so Al-Wazir. Bundesverkehrsminister Bilger hat angekündigt, bis zum Herbst das Konzept der Korridorsanierungen zu überprüfen und neu zu justieren. Mehrere Tankstellen in Berlin haben mutmaßlich gegen die 12-Uhr-Regel verstoßen. Das geht aus einer Antwort der Wirtschaftssenatsverwaltung auf eine Anfrage des RBB hervor. Seit Anfang April dürfen Tankstellenbetreiber nur noch einmal am Tag um 12 Uhr ihre Preise erhöhen. Finn Dressler, RBB 24 Landespolitik.
16: Im April erhöhten 30 Berliner Tankstellen ihre Preise auch deutlich vor oder nach 12 Uhr. Im Mai waren es 7 Tankstellen im Stadtgebiet. Teilweise fielen dieselben Tankstellen in beiden Monaten mit mutmaßlich unerlaubten Preiserhöhungen auf. Insgesamt wurden der zuständigen Senatsverwaltung vom Bundeskartellamt im April 193 Tankstellen gemeldet, die von Berlin aus ihre Preise steuern und mutmaßlich gegen die 12-Uhr-Regel verstoßen haben. Die Senatsverwaltung hat hunderte Anhörungsschreiben an die betroffenen Tankstellenbetreiber versandt. In 79 Fällen wurden Ordnungswidrigkeitsverfahren eingeleitet.
9: Gut 1,5 Jahre nach einem tödlichen Fenstersturz in Berlin-Lichtenberg steht heute ein 35-jähriger Mann vor dem Kriminalgericht Moabit. Gemeinsam mit 3 Komplizen soll er im Dezember 2024 in die Wohnung einer Frau und ihres Sohnes eingedrungen sein, weil dort Bargeld und wertvoller Schmuck vermutet wurde. Als ihr Sohn von den Eindringlingen bewusstlos geschlagen wurde, soll die 56-Jährige in Panik aus dem Fenster im 9. Stockwerk gesprungen sein. Sie überlebte den Sturz nicht. Russland hat nach ukrainischen Angaben in der Nacht wieder massiv Kiew und andere Großstädte mit Raketen angegriffen. Dabei sind allein in Saporischschja im Süden des Landes nach Behördenangaben mindestens 5 Menschen getötet und 20 weitere verletzt worden. Der Bürgermeister von Kiew, Klitschko, rief die Einwohner auf, wegen der Explosionen in den Schutzräumen zu bleiben. Russland hat zuletzt seine Luftangriffe auf ukrainische Städte verstärkt. Das ukrainische Militär hat nach eigener Aussage nicht genügend Abfangraketen, um sich zu verteidigen. US-Präsident Trump ist nach dem NATO-Gipfel in der Türkei im Juli offenbar mit einem aufwendigen Täuschungsmanöver ausgeflogen worden. Hintergrund soll eine iranische Morddrohung gewesen sein. Wie unter anderem die Washington Post berichtet, hat Trump die Präsidentenmaschine vor dem Start unbemerkt verlassen. Demnach stieg er über einen Cateringwagen in eine andere Air Force One um. Aus Washington Samuel Jakisch.
3: In dem anderen Flugzeug soll er dann weiter Richtung Heimat geflogen sein, so die Berichte, während in der designierten Air Force One alle gedacht haben, der Präsident sei bei ihnen an Bord. Auch die Journalisten und einige Mitarbeiter aus dem Weißen Haus gingen davon aus. Das Weiße Haus hat es weder bestätigt noch abgestritten. Wenn die Sache stimmt, dann zeigt das zwei Dinge. Erstens, man hatte wirklich echte Sorge, der Iran oder seine Verbündeten könnten das Flugzeug von Trump angreifen. Zweitens, die beim Secret Service haben einige Tricks auf Lager, um das zu verhindern. Denn beim Umsteigen in Großbritannien, da war Trump plötzlich wieder aus der alten Maschine ausgestiegen.
9: Soweit die Nachrichten. 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Das Wetter. Heute eine Mischung aus Sonne und meist lockeren Wolken, im Norden Brandenburgs auch mal dichter bewölkt und wieder weniger warm bei maximal 21 bis 24 Grad. Aktuell in Berlin-Buch 13 und in Tempelhof 15 Grad, in Stechlin 11 und in Cottbus 15 Grad. Morgen wieder viel Sonne, doch wieder wärmer mit 23 bis 27 Grad. Die Zeit 8.25 Uhr.
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0: Mit Angela Ulrich im Studio. Und auf einmal hat die Erde gezittert. In Kolumbien, im Westen der Stadt nahe des Pazifik, südlich der Großstadt Cali. Menschen rennen auf die Straßen, Häuser stürzen ein. Rettungskräfte suchen in den Trümmern nach Verschütteten. Das schwere Erdbeben ist seit mindestens einem Jahrzehnt so stark wie nicht zuvor. Mindestens 111 Menschen sind ums Leben gekommen. Es könnten aber noch deutlich mehr werden. Denn Tausende sind noch vermisst. Was bisher über das Ausmaß der Schäden bekannt ist, fasst unsere Korrespondentin für Kolumbien, Christina Fee-Möbus, so zusammen.
17: Das ganze Ausmaß der Zerstörung ist nach dem Erdbeben in Kolumbien noch nicht absehbar. Es steht aber schon jetzt fest, dass das Erdbeben das Schlimmste seit mindestens 10 Jahren ist. Am Montagmorgen, also grob gegen 7:30 Ortszeit, hat die Erde angefangen zu beben. Das Epizentrum lag im Westen des Landes nahe der Pazifikküste. Aber sogar über die Landesgrenzen hinaus war das Erdbeben zu spüren, also auch in Ecuador, in Panama und in Venezuela. Vor allem in Regionen im Süden und Westen des Landes, also in Chocó und Valle del Cauca, hat das Erdbeben extrem viel Schaden angerichtet. Und gerade Chocó ist eine Provinz, die eher als arm gilt, wo es die Menschen also doppelt treffen könnte. Hunderte Wohnhäuser sind beschädigt, Dutzende komplett eingestürzt. Auch Schulen sind teils nicht betretbar. Der Strom fiel aus, Flughäfen, regionale wurden teilweise gesperrt. In Cali ist offenbar auch die Kinder- und Neugeborenenstation eines Krankenhauses beschädigt. Insofern muss man befürchten, dass auch die Opferzahlen noch höher werden.
0: Der kolumbianische Präsident hat inzwischen den Notstand ausgerufen und die Rettungsarbeiten laufen so, sagt unsere Korrespondentin.
17: Oberste Priorität habe jetzt die noch Lebenden aus den Trümmern zu retten. Das sagte der Präsident noch auf einer Pressekonferenz. Abelardo de la Espriella hat auch angekündigt, Soldaten in die Region, also in die betroffenen Regionen entsenden zu wollen. Es sind dramatische Bilder, die uns da erreichen. Rettungskräfte und Freiwillige, die teils mit bloßen Händen versuchen, Verletzte aus den Trümmern zu ziehen. Sie rufen rein in die Betonschluchten, in die großen grauen Massen an Beton, versuchen auf sich aufmerksam zu machen, um eventuelle Überlebende zu orten. Die Rettungsarbeiten dauern jedenfalls jetzt auch über Nacht noch an. Hier in der Region ist es jetzt nachts. Denn die ersten 72 Stunden nach einem Erdbeben gelten als essentiell, um Menschen noch lebend aus den Trümmern zu bergen.
0: Erdbeben sind ja an und für sich in Kolumbien nicht so ungewöhnlich. Wie sind die Menschen darauf vorbereitet?
17: Für eine Naturkatastrophe wie ein Erdbeben kann man natürlich nie komplett vorbereitet sein. Aber es stimmt, die Andenkette ist generell ein Gebiet hoher seismischer Aktivität. Also es ist ein Gebiet, in dem es immer ein hohes Erdbebenrisiko gibt. Kolumbien ist eins der wenigen Länder der Welt, in denen drei tektonische Platten aufeinandertreffen. Entsprechend lernen die Menschen schon früh in Schulen und in Kindergärten, was bei einem Erdbeben zu tun ist. Es gibt auch diverse Warnsysteme, Alarme und Apps fürs Mobiltelefon zum Beispiel. Wie schnell oder langsam die Warnsysteme jetzt im Fall des gestrigen Erdbebens angesprungen sind, das lässt sich Stand jetzt noch nicht sagen.
0: Christina Fee-Möbus war das, unsere Korrespondentin für Kolumbien, über das, was bisher schon bekannt ist, über die Folgen des Erdbebens. Die Stärke soll 7,4 gewesen sein auf der Richterskala. Mindestens 111 Menschen sind gestorben, mehr als 2000 gelten noch als vermisst. Eine Minute vor 8:30 ist es. jetzt. Und wir schauen nach Ungarn. Das Land soll heute einen neuen Staatspräsidenten bekommen, den ehemaligen Präsidenten des Obersten Gerichtshofs, András Boku. Der 73-jährige Jurist ist anerkannt als ein unabhängiger Staatsrechtler und als jemand, der sich auch gegen die sogenannte Justizreform gestellt hat, des damaligen Premierministers Viktor Orbán. Orbán hat Boku daraufhin 2011 aus seinem Amt gedrängt als Präsident des Obersten Gerichtshofs. Jetzt ist Orbán weg und Boku in neuer Funktion zurück. Clemens Fehrenkotte.
18: Für András Boku dürfte sich mit der heutigen Wahl zum Staatspräsidenten ein Kreis in seinem 73-jährigen Leben schließen. 15 Jahre nach der faktischen Absetzung als Präsident des Obersten Gerichtshofs durch den damaligen Premierminister Viktor Orbán kehrt der renommierte Jurist nun zurück als Staatsoberhaupt des Landes. Boku hatte sich 2011 als Gerichtspräsident entschieden gegen die sogenannte Justizreform Orbáns gestellt, mit der die Unabhängigkeit der Justiz stark eingeschränkt wurde. Warum er von Orbáns Fidesz-Partei vor die Tür gesetzt worden war? Im ungarischen Fernsehsender ATV gab Boku vor knapp 2 Monaten diese Antwort zurück. Vor dem Parlament habe ich das Gesetz über die Gerichtsorganisation in kleine Stücke zerpflückt. Ich habe schwere Kritik geäußert. Wahrscheinlich war dies der letzte Tropfen, der das Fass für meine Entlassung zum Überlaufen brachte. Dass der Europäische Gerichtshof für Menschenrechte, dem András Boku lange Jahre bis 2007 angehört hatte, das Vorgehen Orbáns als Verstoß gegen das europäische Recht erklärt hatte, ignorierte Orbán. Im Frühjahr dieses Jahres dann die politische Wende. Nach 16 Jahren endete die Orbán-Ära mit dem erdrutschartigen Sieg der Tiso-Partei von Peter Mojo am 12. April. Der heutige Regierungschef hatte mit dem Versprechen, das System Orbán zu beenden, eine Zweidrittelmehrheit im Parlament gewonnen und damit ein Mandat zur Rückkehr Ungarns zu einer liberalen Demokratie, zu unabhängiger Justiz und freien Medien. Ziele, die András Boku teilt. Im Radiosender Club Radio, dem Orbán vor einigen Jahren noch die Sendelizenz auf UKW entzogen hatte, sagte Boku vor einem Monat: Der Abbau eines beispiellosen autoritären Systems ist im Gange. Eines derart autoritären Systems, das nicht nur in Ungarn, sondern auch in Europa und anderswo als Vorbild dienen sollte. Der Abbau dieses Systems erfordert gewisse außerordentliche Maßnahmen. Gemeint war damit die Absicht von Premierminister Mojo, den bisherigen Staatspräsidenten Tomasz Sulyok abzusetzen, den Mojo als Marionette Orbáns bezeichnete. Eine Verfassungsänderung, beschlossen mit der Zweidrittelmehrheit von Mojos Tiso-Partei, machte Mitte Juli den Weg frei. War dieses Vorgehen des neuen Premierministers korrekt und angemessen? Die Fidesz-Partei von Viktor Orbán spricht von einem Verfassungsbruch und will nicht an der heutigen Präsidentenwahl im Parlament teilnehmen. Es gebe Grenzen, stellt der 73-jährige András Boku fest, bereits schon Wochen vor seiner heutigen Wahl. Wer über eine Zweidrittelmehrheit verfügt, also eine verfassungsmäßige Mehrheit verfügt, kann deshalb nicht alles tun. Selbst mit einem Mandat der Zweidrittelmehrheit darf man nur im Einklang mit den rechtsstaatlichen Grundsätzen handeln. Nehmen wir meinen Fall als Beispiel. Ich wurde auf verfassungsrechtlicher Ebene abgesetzt. Der Straßburger Gerichtshof für Menschenrechte hat dies jedoch als rechtswidrig befunden. Selbst mit einer Zweidrittelmehrheit kann man also nicht alles tun.
0: András Boku soll heute neuer Staatspräsident in Ungarn werden. Clemens Fehrenkotte war das. 9:03 jetzt. In der Bundeszentrale für politische Bildung geht's gerade unruhig zu. Nach nur 5 Monaten im Amt ist der neue Präsident Sönke Rix schon wieder zurückgetreten, aus persönlichen Gründen, wie der ehemalige SPD-Politiker sagte. Mehr Details hat er nicht genannt. Sein Rückzug fällt in eine Zeit, in der bei der Bundeszentrale heftig gespart wird und Stellenabbau droht. Was aber genau sind eigentlich die Aufgaben der Bundeszentrale für politische Bildung? Das fasst Hauptstadtkorrespondent Chris Berdroh zusammen.
19: Das populärste Angebot der Bundeszentrale für politische Bildung nutzen Millionen Menschen regelmäßig vor Wahlen. Viele von ihnen wohl ohne zu wissen, dass es von der Bundesbehörde stammt. Die Rede ist vom Wahlomat. Das Online-Programm hilft Bürgerinnen und Bürgern anhand von Fragen, ihre politischen Positionen mit denen der Parteien zu vergleichen und zeigt auf, wo die Übereinstimmungen am größten sind. Auf ihrer Internetseite nennt die Bundeszentrale als erstes Ziel ihrer Arbeit, Bürger dabei zu unterstützen, sich mit Politik zu befassen, ein Bewusstsein für Demokratie zu fördern und die Bereitschaft zur politischen Mitarbeit zu stärken. Mehr als 450 Beschäftigte arbeiten dafür an vielfältigen Angeboten. Sie werden in der Schule und der Jugend- und Erwachsenenbildung genutzt. Die Bundeszentrale bringt etwa die Zeitschrift Aus Politik und Zeitgeschichte, das Jugendmagazin Fluter und Bücher heraus. Sie veranstaltet Kongresse, Festivals, Messen, Ausstellungen, Studienreisen oder Wettbewerbe. Die Behörde mit Standorten in Berlin, Bonn und Gera untersteht dem Bundesinnenministerium. Das Jahresbudget beträgt rund 100 Millionen Euro. Die Bundeszentrale arbeitet nach der Leitidee, kontroverse Themen aus unterschiedlichen Perspektiven darzustellen, damit Menschen sich ein eigenes Urteil bilden können. Ein Kuratorium des Bundestags hat die Aufgabe, über die politische Ausgewogenheit ihrer Arbeit zu wachen. Kritiker aus verschiedenen Lagern werfen ihr trotzdem immer wieder vor, bestimmte Positionen zu bevorzugen.
0: Unruhe bei der Bundeszentrale für politische Bildung, Chris Berdrow, über das, was die Institution tun und lassen soll.
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0: Die Fahrt zur Tankstelle macht ja für Autofahrer, die Benzin oder Diesel tanken, im Moment nicht viel Spaß. Die Preise sind weiter konstant hoch. Der Nahostkonflikt ist schuld. Vor diesem Hintergrund steigen immer mehr Leute, weil sie eben rechnen können, offenbar auf Elektroautos um. Jonas Pospesch ist bei mir aus unserer Wirtschaftsredaktion. Jonas, wie beliebt sind denn die E-Autos genau? Was sagen da die Zahlen?
20: Ja, im ersten Halbjahr sind die Zulassungen von Elektroautos um fast 50% in die Höhe geschossen. Rund jedes vierte neu zugelassene Auto fährt elektrisch. Und der Versicherer Huck Coburg meldet, dass im zweiten Quartal jeder achte Versicherte des Unternehmens von einem Verbrenner auf ein Elektroauto umgestiegen ist. Der Versicherer hat außerdem eine Umfrage durchgeführt und in der haben 24% der Befragten angegeben, wegen der hohen Spritpreise explizit erstmals ein E-Auto in Erwägung zu ziehen. Da gibt es also wirklich einen direkten Zusammenhang.
0: Hohe Nachfrage also nach E-Autos. Wie wirkt sich das auf die Preise aus?
20: Ja, effektiv für den Kunden steigen die Preise. Technisch gesehen sinken die Rabatte. Die Hersteller und Händler auf den Listenpreis gewähren. Bei E-Autos liegen die im Schnitt bei 17,6%, gibt das Center Automotive Research an. Bei Verbrennern liegt das rund 1,8% höher. Der Trend ist, die E-Auto-Rabatte sinken, die Verbrennerrabatte steigen. So wächst der Preisunterschied zwischen E-Autos und Verbrennern wieder, nachdem er lange immer kleiner geworden ist. Die Branche sagt offenbar, die E-Autos laufen gut genug von alleine, da müssen wir nicht nachhelfen. Bei den Verbrennern müssen wir dagegen mehr Anreize bieten. Und dass sich E-Autos so gut verkaufen, das dürfte aber nicht nur an den Spritpreisen liegen, sondern auch an der staatlichen Förderung.
0: Und die ist wie hoch, diese staatliche Förderung?
20: Ja, bei einem vollelektrischen Fahrzeug gilt, bis zu 6.000 Euro Förderung kann es geben. Für eine Familie mit mindestens zwei Kindern unter 18 Jahren und maximal 45.000 Euro zu versteuerndem Haushaltseinkommen. In mehreren Stufen sinkt diese Förderung ab bei höheren Einkommen. Wer jetzt auch nur ein oder gar kein Kind hat, der kriegt ebenfalls weniger Geld. Vom Start der Förderung im Mai bis zum 5. August haben rund 103.000 Menschen die Förderung beantragt, hat das zuständige Bundesamt für Wirtschaft und Ausfuhrkontrolle mitgeteilt. Rund die Hälfte der Anträge, da ist ein zu versteuerndes Einkommen von unter 45.000 Euro angegeben. Allerdings geht es damit vermutlich nicht immer mit rechten Dingen zu. So berichtet das Handelsblatt, dass auch immer wieder Luxusfahrzeuge von Porsche, BMW und Mercedes gefördert werden, obwohl sich die Förderung ja explizit an kleine und mittlere Einkommen richtet.
0: Und wie kann das sein?
20: Ja, bei dieser Förderung wird der Preis des Autos erstmal nicht betrachtet, nur die Eigenschaften des Käufers. Aber für die Förderung müssen Halter und Käufer des Autos nicht identisch sein. Das öffnet zumindest die Möglichkeit, Autos über Verwandte mit niedrigerem Einkommen zu kaufen, um diese Förderung komplett ausnutzen zu können. Konkrete Zahlen, inwiefern das aber wirklich gemacht wird, gibt es allerdings nicht. Trotzdem gibt es aus der SPD-Fraktion deshalb den Vorschlag, eine Preisobergrenze für die geförderten Autos einzuführen bei 60.000 Euro. Solche Grenzen hat es auch in der Vergangenheit immer mal wieder gegeben bei anderen Förderprogrammen für E-Autos, damit eben keine Luxuskarossen vom Steuergeld subventioniert werden.
0: Ja, das wäre nichts. Die Förderung kurbelt nämlich neben den hohen Spritpreisen den Absatz von E-Autos deutlich an. Darüber habe ich mit Jonas Pospesch aus unserer Wirtschaftsredaktion gesprochen.
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0: Und den hat Kerstin Reinsch.
9: A19 Rostock Richtung Dreieck Wittstock-Dosse. Zwischen Röbel und Wittstock wird der Verkehr bis zum Abend über die Standspur geleitet. Stadtverkehr Berlin, 100 Stadtring Richtung Wedding. Zwischen Oberlandstraße und Innsbrucker Platz etwa 10 Minuten Stau. A103 Richtung Schöneberg. Im Kreuz Schöneberg staut sich der Verkehr vor der Abfahrt Sachsendamm, hier 20 Minuten Verzögerung. Die B1 B5 Alt-Kaulsdorf ist zwischen Mislowitzer und Dorfstraße wegen Bauarbeiten bis Freitag stadteinwärts gesperrt. Friedrichshain, auf der Stralauer Allee ist wegen Bauarbeiten in Höhe Bödecker Straße pro Richtung nur eine Spur frei. Bis Ende September wird dort gebaut. Aktuelles zur S-Bahn. Wegen einer Streckenstörung kommt es auf der S1 zu Verspätungen und in Birkenwerder müssen Fahrgäste in beiden Richtungen umsteigen. 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
0: 8.40 Uhr, 20 vor 9.
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0: Mit Angela Ulrich, ich grüße Sie. Wir gucken ja den ganzen Morgen nach Kolumbien, wo der Präsident inzwischen den Notstand ausgerufen hat. Nach einem schweren Erdbeben im Westen des Landes. Rettungskräfte suchen weiter verzweifelt nach Verschütteten unter den Trümmern. Es gibt Hilfszusagen von Nachbarländern. Kerstin Reinsch.
9: Kolumbien ist vom stärksten Erdbeben seit einem Jahrzehnt erschüttert worden. Mindestens 111 Menschen sind nach offiziellen Angaben ums Leben gekommen. Rettungskräfte und freiwillige Helfer suchen weiter nach Überlebenden. Mehr als 2000 Menschen gelten als vermisst. Der neue Präsident de la Esprilla sprach von tausenden beschädigten oder zerstörten Häusern und rief den landesweiten Notstand aus. Die Regierung könne dadurch alle zur Verfügung stehenden Ressourcen mobilisieren, erklärt

0: glaube, dass man den Kundinnen und Kunden besser erklären kann, dass man mal für 6 Monate sozusagen Ersatzverkehr und Umleitung akzeptieren muss, wenn es danach wirklich läuft. Es muss dann halt aber auch danach wirklich laufen. Aus meiner Sicht brauchen wir für ein langfristig entstandenes Problem auch eine langfristig wirkende Lösung. So ist die Idee der Korridorsanierung entstanden. Die halte ich auch grundsätzlich weiter für richtig.
1: Tarek Al-Wazir, Bündnis 90, die Grünen, Vorsitzender des Verkehrsausschusses im Bundestag. Bundesverkehrsminister Bilger hatte angekündigt, bis zum Herbst das Konzept der Korridorsanierungen zu überprüfen und neu zu justieren. Wegen des anhaltenden Niedrigwassers am Rhein und anderen Flüssen setzen auch Baden-Württemberg, Bayern und Mecklenburg-Vorpommern das Sonn- und Feiertagsverbot für Lkw aus. Vorher haben es schon Nordrhein-Westfalen, Niedersachsen, Rheinland-Pfalz und das Saarland gelockert. Der Logistikverband BGL warnt vor zu hohen Erwartungen. Es gäbe so zwar mehr Flexibilität, aber keine zusätzlichen Transportkapazitäten. Dafür fehlt mehr als 100.000 Lkw-Fahrer. Passagiere der Lufthansa müssen vorerst nicht mit weiteren Streiks der Piloten rechnen. Die Gewerkschaft Vereinigung Cockpit und das Unternehmen haben sich auf ein Schlichtungsverfahren geeinigt. Es geht dabei vor allem um offene Fragen der Altersversorgung und des Gehalts bei Lufthansa, Lufthansa Cargo, Lufthansa Cityline und Eurowings. Cockpit hat in diesem Jahr schon an 7 Tagen zum Streik aufgerufen. In den letzten 6 Wochen vor der Berlin-Wahl wirbt das Abgeordnetenhaus für eine hohe Wahlbeteiligung. Parlamentspräsidentin Seibelt gibt heute den Startschuss für die Kampagne Wähl dir dein Berlin. Axel Hofmann, RBB 24, Landespolitik.
2: Verschiedene Aktivitäten wie Plakate und Social-Media-Beiträge sollen möglichst viele Menschen zur Stimmabgabe motivieren. Auch Unterstützer aus Wirtschaft und Gesellschaft werden in die Kampagne eingebunden. Eine hohe Wahlbeteiligung sei Ausdruck einer lebendigen Demokratie, erläuterte die CDU-Politikerin Seibelt. Bei der Abgeordnetenhauswahl am 20. September sind rund 2,5 Millionen Menschen wahlberechtigt.
1: Am Landgericht Frankfurt-Oder beginnt gleich ein Prozess wegen versuchten Totschlags. Die 3 Angeklagten sollen im September vergangenen Jahres in Korin im Landkreis Barnim versucht haben, einen Bekannten zu töten. Laut Anklage wollten die Männer Schmuck im Wert von rund 50.000 Euro stehlen. Dabei sollen sie dem Bekannten eine Plastiktüte über den Kopf gezogen, ihn gefesselt und auf ihn eingeschlagen haben. Das Opfer, das im Kofferraum eines Fahrzeugs eingesperrt wurde, konnte sich selbst befreien. US-Präsident Trump hat Änderungen bei Kinderimpfungen angeordnet. So wird die Zahl der zentral empfohlenen Impfungen deutlich auf 11 reduziert. Hepatitis B, Grippe und Covid-19 gehören zum Beispiel zu den Krankheiten, die von der Liste gestrichen werden sollen. Außerdem fordert Trump, die bisher kombinierten Impfungen gegen Masern, Mumps und Röteln in einzelne aufzuteilen. Er begründete das auch damit, dass so möglicherweise die Zahl der Autismusdiagnosen gesenkt werden könne. Inwieweit Trumps Anordnung konkrete Folgen hat, ist unklar. So wurden ähnliche Impfpläne im März von einem Bundesgericht gestoppt. Soweit die Nachrichten. 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Das Wetter. Heute eine Mischung aus Sonne und meist lockeren Wolken, im Norden Brandenburgs auch mal dichter bewölkt. Höchstwerte 21 bis 24 Grad. Aktuell in Berlin Spandauer Eiskeller 14 und in Adlershof 16 Grad, in Neuruppin 13 und in Altdöbern 16 Grad. Morgen wieder viel Sonne und wieder wärmer bis 27 Grad. Die Zeit 8.45 Uhr.
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4: Mit Angela Ulrich. Einen schönen guten Morgen. Wo Menschen sich engagieren, Dinge miteinander aushandeln, da spielt sich auch im Alltag Demokratie ab. In Berlin sind Stadtteilmütter als Integrationshelferinnen eine feste Größe. Sie helfen Familien ohne ausreichende Deutschkenntnisse im Umgang mit Behörden und bei Fragen zu Kita, Schule, Gesundheit. Jetzt, kurz vor der Berlin-Wahl, werden einige von ihnen auch zu einer Art Demokratielotsinnen, denn sie ermuntern zugewanderte Frauen mit deutschem oder EU-Pass an den Wahlen auch tatsächlich teilzunehmen. Unsere Kollegin Suzette Kleine hat eine dieser Wahllotsinnen begleitet.
5: Die Berliner Stadtteilmutter Odeta Catana ist vor 12 Jahren von Rumänien nach Berlin gezogen. Als EU-Bürgerin war sie seitdem 2-mal hier wählen. Heute will sie lernen, wie sie auch andere Rumäninnen zur Wahl bewegen kann.
6: Wir finden wichtig, dass die rumänischen Familien wissen, dass sie können etwas sagen in dieser Wahlen im September.

0: Zusammen mit anderen Stadtteilmüttern ist sie dafür bei einem Workshop in der Berliner Landeszentrale für politische Bildung. Auf dem Plan stehen Wahlrecht und Wahlorganisation. Die Infos, die Odeta Catana hier bekommt, will sie später an andere rumänische Mütter weitergeben.
1: Ich freue mich sehr, dass Sie heute da sind, um Wahlmotivatorinnen zu werden.
0: Nach der ersten Vorstellungsrunde geht es direkt zum Theorieteil. Wann und wer wird gewählt? Und wie erklärt man das alles den Müttern, ohne die eigene Meinung zu vermitteln?
2: Es geht darum, die anderen Menschen zu stärken, sich eine eigene Meinung zu bilden.
0: Wie aber Mütter in der Praxis zum Wählen bewegen? Odeta Catana will den Müttern klarmachen, dass sie Bezirkspolitik und damit ihr Leben und das ihrer Kinder mitgestalten können. Die 44-Jährige macht sich auf zu ihrer Beratungsstelle der Stadtteilmütter der Diakonie in Tempelhof. Bei Tee und Wassermelone warten hier schon einige rumänische Frauen mit kleinen Kindern auf dem Schoß, um sich von ihr informieren zu lassen.
3: Hast du schon einmal in Berlin gewählt?
4: Ja, ich habe für Neukölln gewählt.
3: Hast du gewählt?
4: Nein.
3: Nein, ich auch nicht.
0: Die meisten Frauen wissen noch nicht, ob, wann und wen sie wählen können. Es fehlt an Information. Hier schließt Odeta eine Lücke. Sie kann das Wahlsystem auch auf Rumänisch erklären.
3: Bei der Wahl zum Abgeordnetenhaus dürfen wir nicht wählen, wenn wir keine deutsche Staatsbürgerschaft haben. Für die Bezirksverordnetenversammlung dürfen wir aber wählen. Und die haben einen großen Einfluss darauf, was um euch herum geschieht. Und aus diesem Grund solltet ihr eure Stimme sinnvoll nutzen.
0: Wer nicht weiß, wen er wählen soll, dem empfiehlt sie den Wahlomat. Daniela Dutadete kennt ihn schon. Sie wohnt seit 10 Jahren in Berlin und hat auch bei den letzten Bezirkswahlen abgestimmt.
5: Wir mögen oft uns zu beklagen. Und dann sollten wir auch zugleich denken, ja, nur durch Wahlen können wir wirklich ein Sagen haben. Und deswegen finde ich wichtig.
0: Sie wird im September wieder wählen gehen. Georgiana Czerner lebt seit 1,5 Jahren hier, konnte also noch nicht wählen gehen. Sie will ihr Wahlrecht dieses Jahr aber wahrscheinlich nutzen.
3: Ich bleibe jetzt hier mit meinen Kindern und ich gehe vor allem für sie wählen. So kann ich auch etwas zu ihrem Schutz tun, kann etwas für ihre Integration machen.
0: Ein Erfolg für Stadtteilmutter Odeta Catana. Sie wird ab jetzt regelmäßig die Frauen an ihr Wahlrecht erinnern und so eine Treiberin für die Demokratie in Berlin sein.
6: Suzette Kleine war das über die Berliner Stadtteilmütter, die vor der Berlin-Wahl auch zu einer Art Demokratie-Lotsinnen, gerade für Frauen, werden. RBB 24 Inforadio, 9:11 mit einer Gefahrenmeldung. Vorsicht auf der A115 Dreieck Nutetal Richtung Dreieck Funkturm zwischen Potsdam-Babelsberg und Kleinmachnow gibt's Behinderungen durch eine ungesicherte Unfallstelle. Es vergeht inzwischen ja kaum ein Tag, an dem Russland die Ukraine nicht mit ballistischen Raketen angreift. Und die Ukraine kann kaum eine von ihnen noch abfangen. Ihnen fehlen Abfangraketen für Patriot-Systeme. Die Bundesregierung versucht nun zu helfen, Nachschub zu organisieren. Allerdings, das ist schwierig. Christina Nagel aus unserem Hauptstadtstudio.
7: Die Amerikaner, die Europäer, sie alle müssten noch einmal prüfen, ob sie nicht doch noch Patriot-Abfangraketen aus dem eigenen Bestand entbehren könnten, fordert die sicherheitspolitische Sprecherin der Grünen, Sarah Nanni.
8: Jede Nacht, die die Ukraine quasi ohne Luftverteidigung dasteht, sterben Menschen in immer höheren Zahlen. Und ich glaube, da muss entgegengewirkt werden.
7: Die Bundesregierung hat deshalb eine ganze Reihe von Initiativen gestartet. Sie versucht, überall auf der Welt Flugabwehrsysteme und die entsprechende Munition für die Ukraine zusammenzusammeln. Kein Gespräch, kein Treffen mit Verbündeten, in denen es nicht darum gehe, sagt der Sprecher des Verteidigungsministeriums Mitko Müller.
9: Ich sag mal, es ist auch eine Form der Überredungsarbeit und der Abstimmungsarbeit.
7: Das Problem, nicht nur in Deutschland und in vielen europäischen Staaten sind die Bestände an Patriot-Abfangraketen inzwischen dezimiert. Auch in den USA sind die Bestände geschrumpft, weil sehr viele Abfangraketen im Krieg mit dem Iran verschossen wurden. Bis sie wieder aufgefüllt sind, wird es dauern, denn die Produktionsstätten sind nicht für große Mengen ausgelegt. Weil die Nachfrage bisher nicht da war, der Stückpreis von mehreren Millionen Euro sehr hoch ist und weil es absolute Hightech-Produkte seien, erklärt Fabian Hoffmann, der an der norwegischen Militärakademie forscht.
10: Diese Raketen, die müssen sehr schnell an Höhe gewinnen. Sie müssen enorm präzise sein, damit sie direkt in den ankommenden Flugkörper reinlenken können. Und gleichzeitig müssen sie auch noch manövrierfähig bleiben.
7: Es werden spezielle Komponenten und Produktionsstätten gebraucht und viel Know-how. Die USA sind deshalb zögerlich mit der Vergabe von Lizenzen für die Patriot-Produktion, aus Sorge vor Spionage, aber wohl auch, um das Monopol nicht zu verlieren. Bisher hat lediglich Japan eine Lizenz und ab Herbst Deutschland für Patriot-Raketen eines älteren Typs, der als weniger effektiv gegen moderne ballistische Raketen gilt. Im Frühjahr oder Mitte kommenden Jahres könnten die ersten ausgeliefert werden, sagt Rüstungsexperte Hoffmann.
10: Dann hat man wieder so ungefähr 120 bis 170 neue Flugkörper, die pro Jahr dazukommen. Und davon könnte dann bestimmt auch wieder realistisch ein größerer Teil an die Ukraine abgegeben werden.
7: Bis es soweit ist, wird es schwierig. Die Bundesregierung konnte zuletzt mit viel Mühe rund 30 Raketen zusammensammeln. Ein Tropfen auf dem heißen Stein, wie der Analyst Hoffmann klarstellt.
10: Die Russen, die produzieren derzeit wahrscheinlich um die 700 bis 800 ballistische Raketen pro Jahr, tendenz steigend. Und im Grunde kann man sagen, jetzt will man mindestens mal das Zweifache von den ballistischen Raketen an Abfangraketen haben. Weil wir müssen ja immer davon ausgehen, eine einzelne Abfangrakete, die hat eine gewisse Wahrscheinlichkeit, dass sie diesen Flugkörper vom Himmel holt. Die ist aber nie 100%.
7: Das heißt, die Ukraine müsste 1400 oder 1600 Abfangraketen pro Jahr vorhalten. Eine Dimension, die weit über das hinausgeht, was die Bundesregierung an Unterstützung mobilisieren kann. Die sicherheitspolitische Sprecherin der Grünen, Nanni, plädiert deshalb dafür, auch, wie sie sagt, um die Ecke zu denken und an die Geldquellen zu gehen, mit denen Russland die Produktion seiner ballistischen Raketen finanziert. Zum Beispiel durch ein konsequenteres Vorgehen gegen die russische Schattenflotte.
6: Über das Problem der Ukraine, Flugabwehrraketen zu bekommen, war das Christina Nagel aus unserem Hauptstadtstudio.
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6: Kennen Sie das Mies van der Rohe Haus in Berlin-Hohenschönhausen? Am See gelegen, Gartengrundstück, Seegrundstück am Obersee dort. Mies van der Rohe hat das ja mal entworfen für einen Berliner Unternehmer, Lemke. Aber inzwischen heißt es eben lange schon Mies van der Rohe Haus. Und es ist ein Architekturdenkmal sowieso, aber auch ein Ausstellungsort für zeitgenössische Kunst geworden. Jetzt hat dort eine neue Ausstellung eröffnet, Open House von Richard Seitz. RBB-Kulturreporterin Antje Bonhage war dort. Und sie hat mir erklärt, was der Brite Richard Seitz in diesem Open House im Mies van der Rohe Haus genau zeigt.
12: Ja, der britische Künstler, der seit einigen Jahren in Berlin lebt, der arbeitet gern mit Klängen, mit Videos, mit gefundenem Material und auch mit Alltagsgegenständen in neuen Kontexten. Der hat jetzt die Räume des Mies van der Rohe Hauses möbliert. Das Haus steht normalerweise leer. Jetzt hat er Möbel da hineingestellt, die er secondhand gekauft hat und ohnehin in seinem Atelier stehen hatte. Auch eigene Gemälde von ihm, also von Richard Seitz, hängen an den Wänden. Bei den Möbeln, da springt sofort ins Auge, dass es so 0815 Möbel sind, die fast jeder von Ikea kennt, vielleicht selbst sogar mal zu Hause hat oder hatte. Also Kallax, Regale, Malm, Kommoden. Und Richard Seitz wollte diese alltäglichen Möbel, die man als Besucher übrigens auch anfassen und auf die man sich setzen darf, denen wollte er in diesem designten Haus von Mies van der Rohe eine neue Funktion geben.
6: Und du hast gesagt, Klänge gibt's auch zu hören?
12: Genau, Sound ist ein wesentliches Element in dieser Ausstellung mit der Besonderheit, dass die Räume, die Möbel als Resonanzkörper fungieren. Und die ganze Zeit, also während man durch die Ausstellung geht und dort verweilt, hört man Klänge, zum Beispiel solche. Genau, manchmal spürt man diese Klänge auch. Also zum Beispiel, wenn man auf dem Sofa sitzt und nach draußen schaut, dann vibriert der Schall unter der Sitzfläche.
6: Vibrierender Schall hört sich spannend an. Antje, kannst du denn diese Ausstellung empfehlen?
12: Ja, also mein Urteil ist eher gemischt. Alltagsmöbel in diesem besonderen Haus neu erfahrbar zu machen, das kann man machen, auch als Raumklanginstallation. Richard Seitz ist zweifelsohne ein sehr vielseitiger Künstler und das beweist er auch hier in diesem Haus nochmal. Aber es bleibt am Ende leider doch ein Eindruck des Beliebigen. Also man könnte zu diesen Möbeln irgendwas erzählen. Ich finde, es hat nichts Zwingendes. Hingehen kann man aber unbedingt trotzdem, denn sich im Mies van der Rohe Haus einfach mal aufs Bett zu legen oder auf ein Sofa zu setzen und aus dem Fenster in den Garten zu schauen, als sei man selbst Bewohner dieses architektonisch gelungenen Hauses, das hat man nicht alle Tage. Naja, und wenn darin der Anspruch der Ausstellung besteht, also dieses Haus selbst zu nutzen, dann zumindest kann man sagen, ist es auch gelungen.
6: Antje Bohnhage war das über die Ausstellung Open House von Richard Seitz im Mies van der Rohe Haus am Obersee in Berlin-Hohenschönhausen. Noch bis zum 6. September ist diese Ausstellung da zu sehen. Ich weiß nicht, ob du da hingehen wirst, Bernhard Kempf.
13: Das klingt ganz interessant.
6: Genau, der mich jetzt ablösen wird. Bernhard, den eigenen Kiez schöner machen, auch wenn Hohenschönhausen weder deiner noch meiner ist. Liebens- und lebenswerter, das ist ein Thema bei dir gleich.
13: Ja, ganz genau, denn in Berlin-Treptow, da gibt es eine Initiative, die schon seit 20 Jahren zeigt, wie das gehen kann. Und man muss sagen, dazu brauchst du eigentlich nicht viel mehr als Menschen, die sich freiwillig engagieren und Dinge anpacken, so nach dem Motto, gemeinsam sind wir stark. Nach den nächsten Nachrichten ein Gespräch mit dem Vorstand dieser Kiez-Initiative.
6: Treptow, wo das Ganze stattfindet, bei dir zu hören, Bernhard. Und ich habe noch den Blick aufs Wetter. Es ist nämlich heute ein leicht frischerer Tag als gestern. Langsam klettern die Temperaturen, aber auch jetzt. Grünow bei Prenzlau noch ganz unten in der langen Liste, 13 Grad. Aber wenn wir nach Perleberg oder auch nach Potsdam gucken, sind wir schon bei 14 und in Cottbus bei 15 Grad. Im Stadtgebiet von Berlin meldet Marzahn 16 Grad, damit gemeinsam mit Steglitz im Moment den Rekord nach oben. Es wird bis 21, 24 Grad teilweise sogar warm heute. Und die Sonne scheint vom Himmel mit ein paar Wolken garniert, bleibt aber trocken und mäßig windig. Also ein ruhiger Sommertag und da nickst du ganz erfreut.
13: Der Sommer bleibt uns noch ein bisschen erhalten.
6: Ja, genau. Und vor allen Dingen nicht der knalle heiße, zumindest in diesen Tagen nicht. Danach am Wochenende soll es wieder ein bisschen wärmer werden. Aber jetzt hat erstmal Kerstin Reinsch noch den Blick auf Straße und Schiene.
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7: A19 Rostock Richtung Dreieck-Wittstock-Dosse. Zwischen Röbel und Wittstock wird der Verkehr bis zum Abend über die Standspur geleitet. Vorsicht bitte auf der A115 Dreieck-Nutetal Richtung Dreieck-Funkturm. Zwischen Potsdam-Babelsberg und Kleinmachnow gibt es Behinderungen durch eine ungesicherte Unfallstelle. Stadtverkehr Berlin A100 Stadtring Richtung Wedding. Zwischen Oberlandstraße und Schmargendorf etwa 10 Minuten Stau. Zudem ist im Staubereich vor dem Tempelhofer Damm wegen eines defekten Fahrzeugs die linke Spur gesperrt. A103 in Richtung Schöneberg. Im Kreuz Schöneberg staut sich der Verkehr vor der Abfahrt Sachsendamm. Hier 20 Minuten Verzögerung. Und etwas voll ist es auch an der Elsenbrücke in beiden Richtungen. Die B1-B5 Alt-Kaulsdorf ist zwischen Mislowitzer Straße und Dorfstraße wegen Bauarbeiten bis Freitag stadteinwärts gesperrt. Friedrichshain, auf der Stralauer Allee ist wegen Bauarbeiten in Höhe Bödecker Straße pro Richtung nur eine Spur frei. Bis September wird dort gebaut. Und Treptow-Puschkin-Allee in Höhe S-Bahnhof ist die Fahrbahn stadteinwärts auf zwei Spuren verengt.
13: 9 Uhr.
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13: Mit Bernhard Kempf, guten Morgen. Hunderte Menschen sind bei den verheerenden Erdstößen in Kolumbien gestorben. Ja, und die Zahl der Opfer dürfte wohl weiter steigen, denn viele Menschen werden noch vermisst. Und wie immer bei solchen Naturkatastrophen ist die Rettung ein Wettlauf gegen die Zeit. Die Meldungen hat jetzt Kerstin Reinsch.
7: In Kolumbien ist die Zahl der Toten nach dem Erdbeben laut Behörden auf mindestens 111 gestiegen. Mehr als 2000 Menschen gelten noch als vermisst. Das Beben der Stärke 7,4 gestern war das heftigste seit Jahrzehnten.
14: Unsere Korrespondentin für Kolumbien, Christina Möbus.
15: Hunderte Wohnhäuser sind beschädigt, Dutzende komplett eingestürzt. Das ganze Ausmaß der Zerstörung ist nach dem Erdbeben in Kolumbien noch nicht absehbar. In der südkolumbianischen Großstadt Cali suchen Rettungskräfte und Freiwillige teils mit bloßen Händen Verletzte aus den Trümmern zu bergen. Auch eine Kinder- und Neugeborenenstation eines Krankenhauses ist dort eingestürzt. Die Regierung hat den nationalen Katastrophenzustand ausgerufen und Soldaten in das Gebiet entsandt. An erster Stelle steht die Rettung der Menschen, die unter den Trümmern begraben sind, sagte Präsident Abelardo de la Espriella. Er hatte erst am Freitag das Amt des Staatsoberhaupts in Kolumbien übernommen. Diverse Länder haben indessen bereits Unterstützung angeboten, unter anderem die Europäische Union, Mexiko und die USA.
14: Der Vorsitzende des Verkehrsausschusses im Bundestag, Al-Wazir, hat die Bundesregierung aufgefordert, an der Korridorsanierung wichtiger Bahnstrecken festzuhalten. Bei der Korridorsanierung sperrt man eine Strecke für ein halbes Jahr und erneuert sie von Grund auf. Im rbb24-Inforadio sagte der grüne Politiker, die damit verbundenen Unannehmlichkeiten könne man den Bahnkunden besser vermitteln als immer wiederkehrende kleinteilige Reparaturen. Voraussetzung sei allerdings, dass die Strecke danach auch ohne Probleme befahrbar ist, so Al-Wazir. Bundesverkehrsminister Bilger hat angekündigt, bis zum Herbst das Konzept der Korridorsanierungen zu überprüfen und neu zu justieren. Immer mehr Mädchen werden wegen Essstörungen im Krankenhaus behandelt. Wie das Statistische Bundesamt in Wiesbaden mitgeteilt hat, hat sich die Zahl der Fälle binnen 20 Jahren verdoppelt. Knapp 6.000 Mädchen von 10 bis 17 waren demnach im vorletzten Jahr wegen Essstörungen in Kliniken. Auch insgesamt ist die Zahl der betroffenen Patientinnen und Patienten laut Statistikamt gestiegen auf gut 12.400. In mehr als 90% der Fälle waren es Mädchen oder Frauen. Gut anderthalb Jahre nach einem tödlichen Fenstersturz in Berlin-Lichtenberg beginnt gleich der Prozess gegen einen 35-jährigen Mann. Er soll gemeinsam mit drei weiteren Männern in die Wohnung einer Frau und ihres Sohnes eingedrungen sein, offenbar mit dem Ziel, sie auszurauben. Ulf Morling, RBB 24, Gerichtsreporter.
16: Die 56-Jährige soll mit angesehen haben, wie ihr Sohn bewusstlos geprügelt wurde und sie soll in Panik mit gefesselten Händen aus dem Fenster im 9. Stockwerk gesprungen und gestorben sein. Bei einer Verurteilung hat der Angeklagte mit 10 Jahren bis zu lebenslanger Freiheitsstrafe zu rechnen.
14: Der Botschafter der Ukraine in Deutschland, Makeyev, hält ein eigenes europäisches Abwehrraketensystem für unerlässlich. Das sagte Makeyev in der ARD angesichts der neuen Angriffe Russlands auf Kiew und andere ukrainische Großstädte. Das ukrainische Militär hat nach eigener Aussage nicht genügend Abfangraketen, um sich zu verteidigen.
17: Die Ukraine hat ein Angebot gemacht, ein europäisches Flugabwehrsystem gegen ballistische Raketen zu entwickeln. Wir haben auch den Namen Freya und wir haben schon mit Regierungen und mit Produzenten, darunter deutschen Produzenten, ein klares Bild, wie man solches System sehr schnell entwickeln kann. Und das ist auch unser Angebot, damit alle in Kiew oder in Berlin, in München, die Nächte durchschlafen können.
14: Der Botschafter der Ukraine in Deutschland, Oleksiy Makeyev. Allein in Saporischschja kamen in der vergangenen Nacht nach Behördenangaben mindestens 5 Menschen ums Leben. Weitere 20 wurden verletzt. In der Türkei könnten bald tausende Mitglieder der verbotenen kurdischen Arbeiterpartei PKK freikommen. Das Parlament in Ankara hat ein entsprechendes Gesetz am Abend mit großer Mehrheit verabschiedet. Es soll allerdings erst in Kraft treten, wenn die PKK vollständig entwaffnet ist. Das Gesetz gilt nicht für PKK-Mitglieder, die vor Juni 2005 zu lebenslanger Haft oder wegen Tötung verurteilt worden sind. Damit wäre PKK-Gründer Öcalan ausgenommen. Soweit die Nachrichten. 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Das Wetter. Heute eine Mischung aus Sonne und meist lockeren Wolken, im Norden Brandenburgs auch mal dichter bewölkt. Und weniger warm, mit maximal 21 bis 24 Grad. Zur Stunde in Berlin-Pankow 14 und in Steglitz 16 Grad, in Küritz 13 und in Dahme-Mark 16 Grad. Morgen wieder viel Sonne und auch wieder etwas wärmer, mit 23 bis 27 Grad. Die Zeit 9.05 Uhr.
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13: Jetzt im Studio Bernhard Kempf, schön, dass Sie wieder eingeschaltet haben. Ja, keine 6 Wochen mehr, dann wird hier in Berlin gewählt und das nehmen wir die ganze Woche über schon zum Anlass, mal aus ganz unterschiedlichen Perspektiven auf die Hauptstadt zu schauen. Gestern habe ich hier an dieser Stelle mit der Kommunikationschefin der BSR über das Müllproblem Berlins gesprochen. Heute geht es um zivilgesellschaftliches Engagement, also um Leute, die selbst anpacken, um ihr unmittelbares Umfeld liebens- und auch lebenswerter zu gestalten. Katrin Wegner ist so jemand. Sie gehört zur Kunger-Kiez-Initiative in Berlin-Treptow, ist dort im Vereinsvorstand und von ihr wollte ich wissen, wofür ihr Verein sich eigentlich stark macht.
18: Unser Verein, die Kunger-Kiez-Initiative, macht sich stark für die Nachbarschaft, also für das Zusammenleben und für das Miteinander aller in unserem Kiez.
13: Welche Ihrer vielen Angebote kommen denn besonders gut an bei Ihnen in der Nachbarschaft?
18: Ja, wir sind ganz vielfältig aufgestellt. Wir haben zum Beispiel eine Galerie, wo wechselnde Ausstellungen sind. Wir haben ein Kunger-Kiez-Theater, was in Kürze wieder neu eröffnet. Wir feiern seit, ich glaube, 14 Jahren jetzt das Baumscheibenfest, also unser Kiezfest in Alt-Treptow. Mhm. Wir haben einen Kiez-Ressourcenladen, wo man sich alles Mögliche ausleihen kann, von der Bohrmaschine bis zum Kindersitz, um nicht alles kaufen zu müssen. Und wir haben noch ganz viele Kurse für Nachbarn, erwachsene Kinder, Familien, von der Krabbelgruppe bis Yoga, Tai Chi.
13: Gibt es da ein Angebot, was Ihnen persönlich ganz besonders am Herzen liegt?
18: Es ist unter anderem diesen Ausleihladen, das mag ich wirklich sehr gerne, weil das eine sehr schöne Idee ist, die aus dem Kiez entstanden ist und die rein ehrenamtlich umgesetzt wird. Also Nachbarinnen übernehmen Schichten, um Dinge auszuleihen für die Nachbarinnen vor Ort. Das ist irgendwie ganz charmant. Hm.
13: Wer engagiert sich denn bei Ihnen? Sind es Menschen nur bei Ihnen aus dem Kiez oder kommen die auch aus anderen Teilen der Stadt?
18: Sie kommen zum größten Prozentsatz aus unserem Kiez und aus der näheren Umgebung. Aber wir haben auch einzelne Leute, die kommen von ein bisschen weiter her, weil sie es einfach toll finden.
13: Warum finden Sie es wichtig, sich im eigenen Stadtteil zu engagieren?
18: Weil es eine schöne Gelegenheit ist, seine nähere Umgebung, seinen eigenen Kiez, seine Umgebung mitzugestalten, mitzuentscheiden, mitzumachen.
13: Haben Sie das Gefühl, dass der Bezirk da was nicht zu wenig tut, dass der Senat da mehr machen könnte, die BSR, Grünflächenamt, das sind ja immer so diese Themen bei diesen Kiez-Initiativen. Fühlen Sie sich da so ein bisschen alleine gelassen?
18: Ich glaube, wir haben uns mittlerweile einen ganz guten Stand auch erarbeitet. Also unsere Arbeit wird gesehen und auch wertgeschätzt. Es gibt natürlich immer Dinge, wo mehr geht und wo wir aber auch sagen, hier geht mehr, Leute. Also wir sind eigentlich ganz gut im Kontakt mit dem Bezirk zu verschiedenen Themen. Und versuchen das auch so beizubehalten.
13: Die kommen, vielleicht beschreiben Sie das noch mal ein bisschen, wer kommt denn zu Ihnen? Kann der jeder kommen, der möchte?
18: Bei uns ist das eine offene Tür. Es kann jeder kommen, der mitmachen möchte und auch auf verschiedenen Ebenen sozusagen. Also man kann natürlich Vereinsmitglied werden, dann ist man ein bisschen dichter dran. Man kann einfach an Angeboten teilnehmen, also zum Beispiel, ich probiere mal heute Yoga aus oder ich komme mit meinem Kind zur Krabbelgruppe oder ich leihe mir etwas aus oder ich entscheide mich, ich finde euch cool, ich arbeite ehrenamtlich mit.
13: Fühlen Sie sich ausreichend unterstützt und vielleicht sagen Sie uns auch, wie klappt denn die Zusammenarbeit mit dem Bezirk?
18: Ich glaube, wir haben uns eine ganz gute Unterstützung auch erarbeitet. Uns gibt es ja mittlerweile 20 Jahre, das ist ja jetzt auch nicht mehr, also nächstes Jahr feiern wir unser 20-Jähriges. Und es gibt immer Themen, wo es besser klappt und wo es weniger gut klappt.
13: Wenn Sie sagen 20 Jahre, vielleicht erinnern Sie sich an ein Projekt, wo Sie sagen, Mensch, da bin ich besonders stolz, das ist besonders toll gelaufen. Fällt Ihnen da was ein?
18: Also im Moment sind wir sehr stolz auf den Neubau unseres Kiez-Theaters. Wir haben eine ganz spannende Entwicklung hinter uns, das gibt es auch schon seit 20 Jahren, das haben wir gleich zu Beginn mitgegründet, wo am Anfang nur Laientheater, nur in Anführungsstrichen Laientheater gespielt haben und was mittlerweile ein richtig großes Theater geworden ist. Wir mussten jetzt umziehen, weil wir neue Räume beziehen mussten und haben das gesamte Projekt, diese Umbauarbeiten in ehrenamtlicher Regie umgesetzt und das war doch eine Menge Arbeit oder ist es immer noch. Wir eröffnen erst in 4 Wochen. Bis dahin ist noch eine Menge zu tun, aber da sind wir schon stolz drauf.
13: Frau Wegner, jetzt haben wir über viel Zustimmung von Ihnen gehört, aber andere Frage ist, gibt es eigentlich auch Anfeindungen, gibt es Ärger, werden Sie auch kritisiert manchmal für Ihre Projekte?
18: Natürlich, wenn man sich im öffentlichen Raum bewegt, so wie wir das ja auch tun, gibt es immer auch Kritik. Das sind nie alle Leute, die da hundertprozentig d'accord gehen, wenn etwas verändert wird.
13: Was kritisieren die dann bei Ihnen?
18: Das ist manchmal gar nicht so ganz zu greifen. Das ist manchmal einfach so ein bisschen Gemecker vom Straßenrand, sag ich mal. Also das ist einfach so ein bisschen Ausdruck der eigenen Unzufriedenheit.
13: Tauschen Sie sich eigentlich mit anderen Initiativen in der Stadt aus? Weil in Berlin, Sie sind ja nicht die Einzigen, die da am Start sind. Es gibt ja noch andere Kiez-Initiativen.
18: Ja, wir sind ja seit ein paar Jahren jetzt auch Stadtteilzentrum, was sehr schön ist für uns. Und wir sind regelmäßig im Austausch berlinweit und auch innerhalb des Bezirks.
13: Dann schauen wir nochmal nach vorne. Wo sehen Sie sich in Zukunft? Was meinen Sie in 10 Jahren? Wo steht Ihre Initiative da? Haben Sie da noch spannende Projekte vor?
18: Mal gucken, vieles ist in Veränderung. Also wir haben in den letzten 5 Jahren eigentlich eine relativ rasante Veränderung gemacht, dadurch, dass wir uns auch nochmal auf den Plänterwald gestürzt haben, weil es dort gar nichts gab an Angeboten nachbarschaftlicher Art. Im Moment reicht mir das erstmal an diesen neuen Projekten, die wir jetzt alle angegangen sind. Ich hoffe, wir können die alle so stabilisieren und das kann alles so weiterlaufen.
13: Das sagt Katrin Wegner von der Kunga-Kiez-Initiative in Berlin-Treptow. Und damit haben wir es 9:11. Die Schweiz ist neutral, heißt konkret, die Schweiz mischt sich militärisch nicht ein. Diese Neutralität ist auch in der Verfassung festgeschrieben. Aber einigen Schweizern ist ihr Land offenbar noch nicht neutral genug, denn eine Volksinitiative, die will strengere Regeln. Und darüber wird gerade in der Schweiz gestritten. Thomas Wagner, Korrespondent in Genf, erklärt, was sich da genau ändern soll.
19: Cheers.
20: Im Le Derby, einer kleinen Eckkneipe in Genf, lassen sich 4 Männer ihr Feierabendbier schmecken. Benny, einer von ihnen, kann ganz passabel Deutsch und spricht ein brennendes Thema an.
19: Es ist sehr wichtig, die Neutralität zu haben. Eine ganze Neutralität nicht wie jetzt, weil Schweiz hat eine Position genommen wegen Russland.
20: Damit kommt Benny auf einen heiklen Punkt zu sprechen. Trotz des in der Verfassung festgeschriebenen Neutralitätsgebotes hat sich die Schweiz nach einigem Hin und Her an den Wirtschaftssanktionen der westlichen Welt gegen Russland beteiligt, als Folge des Angriffs auf die Ukraine. Keine gute Entscheidung, findet er. Auch Heidi, Passantin gleich nebenan, zeigt sich skeptisch. Der Grundsatz der Neutralität bei uns, ja, ich denke, das ist eine gute Sache. In Zukunft sollten wir strikt an unserer Neutralität festhalten. Ähnliches fordert einer, der in der Schweiz eigentlich schon als Politrentner gilt.
21: 8. Juni 1938, wo der Bundesrat sagt, wir müssen zurück zur traditionellen Neutralität. Und 1939 brach der Zweite Weltkrieg aus, der uns dann...
20: Christoph Blocher, 85 Jahre alt, er galt vor Jahrzehnten schon als Ikone der rechtskonservativen Schweizerischen Volkspartei, war in früheren Zeiten Parlamentsabgeordneter, gehörte zeitweise sogar der Schweizer Bundesregierung an. Nun hat er sich dieser Tage wieder zu Wort gemeldet, als glühende Verfechter der sogenannten Neutralitätsinitiative, die aus Kreisen seiner Partei eingebracht worden ist. 1938 habe, so Blocher, die Rückbesinnung auf die Neutralität die Schweiz davor bewahrt, in den Zweiten Weltkrieg hineingezogen zu werden. Und zwar eine Neutralität, die über das Prinzip der militärischen Nichteinmischung deutlich hinausging.
21: Die Fachleute sprechen von integral. Das heißt absolut, auch für nicht-militärische Zwangsmaßnahmen sind wir neutral.
20: Nicht-militärische Zwangsmaßnahmen. Was versteht Blocher darunter? In einem eigenen Internetvideo gibt er die Antwort. Dort zählt der streitbare 85-Jährige zur Neutralität nicht nur den Grundsatz der militärischen Nichteinmischung, sondern auch
21: wirtschaftliche Sanktionen oder diplomatische Sanktionen. Auch das muss man unterlassen. Wer das macht, ist bereits eine Kriegspartei.
20: Heißt, die Schweiz dürfe sich zukünftig auch nicht mehr an wirtschaftlichen oder diplomatischen Sanktionen beteiligen, es sei denn, es gebe einen entsprechenden UN-Beschluss. So steht's im Entwurf zur Volksinitiative Wahrung der schweizerischen Neutralität.
13: Aus dem ARD-Studio in Genf berichtete Thomas Wagner.
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13: Ja, und da schauen wir auf die Schwimm-Europameisterschaft in Paris. Und am ersten Tag der Beckenwettbewerbe, da durfte sich die deutsche Männerstaffel wohl über Bronze freuen. Das und mehr gilt es zu besprechen, und zwar jetzt mit Guido Ringel aus unserer Sportredaktion. Guido, Bronze für die Staffel über 4x200 Meter Freistil. Wie ordnest du diese Medaille ein?
1: Ja, als Erfolg, ganz klar. Das deutsche Schwimmen ist in den letzten Jahren, fast Jahrzehnten, ja, nur selten erfolgreich gewesen. Klar, es hat Paul Biedermann gegeben oder auch einen Florian Wellbrock, Lukas Mertens. Aber in der Breite ist es vielleicht auch noch teilweise schwierig. Aber jetzt zeigt so ein Staffelergebnis, dass zumindest bei den Männern einiges möglich ist. Und diese deutschen Bronzegewinner reckten auch die Arme nach oben. Gestern genossen den Moment auf dem Podest am ersten Tag der Beckenwettbewerbe. Also die erste Medaille für die deutsche Mannschaft. Er sei stolz auf das ganze Team, sagte Mertens hinterher als Teil des erfolgreichen Quartetts gestern. Lächeln, strahlen überall. Und das zeigt, wie groß auch so eine Bronzemedaille dann am Ende sein kann.
13: Guido, ein Fingerzeig für die Zukunft?
1: Naja, auf jeden Fall Selbstbewusstsein, würde ich sagen. Mertens und auch seine Kollegen, die haben über die 4x200 Meter Freistil eben nicht nur Edelmetall geholt, sondern auch einen neuen deutschen Rekord aufgestellt. Die alte Bestmarke um fast eine Sekunde verbessert. Und Lukas Mertens hat dann auch kurz danach schon vorausgeblickt. In 2 Jahren sind Olympische Spiele hoffentlich wieder in dieser Staffelkonstellation. Und da will man nachlegen. Das ist meine Ansage.
13: Zur Wahrheit gehört der Tag gestern in Paris. Der war nicht nur fröhlich in der deutschen Mannschaft, denn es gab auch Enttäuschung.
1: Ja, während die deutsche Männerstaffel gelächelt hat, das Ganze genossen und aufgesogen hat, bei den Frauen sind Tränen geflossen. Über 4x200 Meter Freistil haben die nämlich die Bronzemedaille verpasst, um eine einzige Hundertstel Sekunde. Den deutschen Rekord zwar verbessert, alles gegeben, aber es hat nicht gereicht zu Edelmetall. Die Enttäuschung war da allen deutlich ins Gesicht geschrieben, aber auch das gehört halt zum Sport am Ende dazu.
13: Dann lass uns mal nach vorne gucken, wie geht's weiter? Weitere Aussichten auf Medaillen für die Deutschen?
1: Ja klar, also schon heute geht's weiter bei diesen Titelkämpfen in Paris, in der französischen Hauptstadt, auch für Lukas Mertens. Die 4,5 Meter Freistil stehen auf dem Programm. Nur mal angenommen, er sollte da gewinnen, dann wäre er gleichzeitig über diese Strecke Olympiasieger, Weltrekordhalter, aktueller Weltmeister und eben dann auch noch Europameister. Also dieser Lukas Mertens würde dann die berühmten Bäume ausreißen. Außerdem heute Luca Nick Armbruster. Er darf sich auf das Finale über 50 Meter Schmetterling freuen. Außenseiterchancen, würde ich sagen, auf Edelmetall. Und Isabel Gose will ihr Medaillenkonto bei dieser EM aufstocken. In der Seine, im Freiwasser, hat sie in der vergangenen Woche 2x Gold geholt. Jetzt hat sie sich qualifiziert für das Finale über die 800 Meter Freistil. Mal sehen, was da geht. Die Finalsession heute Abend ab 18.30 Uhr.
13: Ganz vielen Dank. Guido Ringel war das mit einem Ausblick auf den heutigen Tag bei der Schwimm-EM in Paris.
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13: Den hat Kerstin Reinsch.
14: A19 Rostock Richtung Dreieck Wittstock-Dosse. Zwischen Röbel und Wittstock wird der Verkehr bis zum Abend über die Standspur geleitet. Stadtverkehr Berlin A100 Stadtring Richtung Wedding. Zwischen Oberlandstraße und Schmargendorf etwa 10 Minuten Stau. Zudem ist im Staubereich vor dem Tempelhofer Damm wegen eines defekten Fahrzeugs die linke Spur gesperrt. A103 in Richtung Schöneberg. Im Kreuz Schöneberg staut sich der Verkehr vor der Abfahrt Sachsendamm, hier 20 Minuten Verzögerung. Und etwas voller ist es auch an der Elsenbrücke in beiden Richtungen. Die B1, B5 Alt-Kaulsdorf ist zwischen Mislowitzer und Dorfstraße wegen Bauarbeiten bis Freitag stadteinwärts gesperrt. Treptow-Puschkin-Allee. In Höhe S-Bahnhof Treptower Park ist die Fahrbahn stadteinwärts auf zwei Spuren verengt. Bis etwa 14 Uhr wird dort gebaut. Wegen einer Streckenstörung kommt es auf der S1 zu Verspätungen und in Birkenwerder müssen Fahrgäste in beiden Richtungen umsteigen.
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2: Mit Bernhard Kempf, guten Tag. Erst im Juni erschütterten gleich zwei schwere Erdbeben Venezuela, ein ohnehin schon krisengeschütteltes Land. Jetzt hat es den Nachbarn Kolumbien getroffen. Auch dort sind Gebäude wie Kartenhäuser in sich zusammengefallen. Die Lage dort weiter unübersichtlich. Ist das Thema in den Nachrichten, die hat Kerstin Reinsch.
14: In Kolumbien hat die Regierung nach dem schwersten Erdbeben seit Jahrzehnten den Notstand ausgerufen. Die Zahl der Toten liegt nach offiziellen Angaben bei inzwischen mindestens 130. Mehr als 2000 Menschen gelten noch als vermisst. Laut Präsident de la Esbriella stürzten bei dem Beben der Stärke 7,4 gestern Dutzende Gebäude komplett ein. Hunderte weitere wurden beschädigt, ebenso die Stromversorgung, Telefonverbindungen und mehrere Flughäfen des Landes. Erst Ende Juni sind im Nachbarland Venezuela Tausende bei zwei ähnlich starken Erdstößen ums Leben gekommen. Laut Geologen wurden die Beben durch Bewegungen unterschiedlicher Erdplatten ausgelöst. 6 Wochen vor der Berlin-Wahl wirbt das Abgeordnetenhaus für eine hohe Wahlbeteiligung. Parlamentspräsidentin Seibelt gibt heute den Startschuss für die Kampagne »Wähl dir dein Berlin«. Mit Plakaten und Social-Media-Beiträgen sollen möglichst viele Menschen zur Stimmabgabe motiviert werden. In die Kampagne werden auch Unterstützer aus Wirtschaft und Gesellschaft eingebunden. Bei der Abgeordnetenhauswahl am 20. September sind rund 2,5 Millionen Menschen wahlberechtigt. Erstmals können auch 16- und 17-Jährige ihre Stimme abgeben. Bei der Lufthansa sind Streiks der Piloten vorerst vom Tisch. Wie ihre Gewerkschaftsvereinigung Cockpit mitgeteilt hat, gibt es ein Schlichtungsverfahren mit dem Unternehmen. Die Lufthansa bestätigte das. Aus Frankfurt am Main Andreas Gerlach.
3: Die Schlichtung betrifft nicht nur Lufthansa selbst, sondern auch die Töchter Lufthansa Cargo, Lufthansa Cityline und Eurowings. Offiziell geht es um Regelungen der Altersversorgung und der Bezahlung. Kritisiert wird von Cockpit aber auch die Strategie des LH-Vorstands, Flugzeuge und die Crews in Töchter mit niedrigerer Bezahlung zu verlagern. Deshalb hat es in diesem Jahr schon 7 Tage lang Streiks der Piloten gegeben. Viele Flüge fielen aus, auch während des Festakts zum 100. Jahrestag der Gründung der ersten Lufthansa. LH gibt den Schaden daraus mit rund 150 Millionen Euro an. Streiks gab es auch beim Lufthansa-Kabinenpersonal. Hier laufen Gespräche zwischen dem Unternehmen und der Gewerkschaft UFO.
14: Wegen des anhaltenden Niedrigwassers am Rhein und anderen Flüssen setzen auch Baden-Württemberg, Bayern und Mecklenburg-Vorpommern das Sonn- und Feiertagsverbot für Lkw aus. Nordrhein-Westfalen, Niedersachsen, Rheinland-Pfalz und das Saarland haben das Fahrverbot bereits am vergangenen Wochenende vorübergehend gelockert. Der Logistikverband BGL warnt vor zu hohen Erwartungen. Es gäbe so zwar mehr Flexibilität, aber keine zusätzlichen Transportkapazitäten. Dafür fehlten mehr als 100.000 Lkw-Fahrer. Bundesverkehrsminister Bilger will morgen mit den Ressortchefs der Länder über weitere Entlastungsmaßnahmen beraten. US-Präsident Trump hat Änderungen bei Kinderimpfungen angeordnet. So wird die Zahl der zentral empfohlenen Impfungen deutlich auf 11 reduziert. Hepatitis B, Grippe und Covid-19 gehören zum Beispiel zu den Krankheiten, die von der Liste gestrichen werden sollen. Außerdem fordert Trump, die bisher kombinierten Impfungen gegen Masern, Mumps und Röteln auf einzelne aufzuteilen. Er begründete das auch damit, dass so möglicherweise die Zahl der Autismusdiagnosen gesenkt werden könne. Inwieweit Trumps Anordnung konkrete Folgen hat, ist unklar. Ungarns Parlament wählt heute ein neues Staatsoberhaupt. Die bürgerliche Tiso-Partei des neuen Ministerpräsidenten Modor hat dafür den ehemaligen Richter Boka nominiert. Der bisherige Amtsinhaber Sulyok, der noch vom langjährigen Premier Orbán eingesetzt wurde, musste nach einer Verfassungsänderung den Posten räumen. Der Korrespondent für Ungarn, Clemens Fehrenkotte.
4: Boka hatte sich 2011 als Gerichtspräsident entschieden gegen die sogenannte Justizreform Orbáns gestellt, mit der die Unabhängigkeit der Justiz stark eingeschränkt wurde. Nach 16 Jahren endete die Orbán-Ära mit dem erdrutschartigen Sieg der Tiso-Partei von Peter Modor am 12. April. Der heutige Regierungschef hatte mit dem Versprechen, das System Orbán zu beenden, eine Zweidrittelmehrheit im Parlament gewonnen und damit ein Mandat zur Rückkehr Ungarns zu einer liberalen Demokratie, zu unabhängiger Justiz und freien Medien. Ziele, die András Bokó teilt.
14: Soweit die Nachrichten. 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Das Wetter. Heute eine Mischung aus Sonne und meist lockeren Wolken, im Norden Brandenburgs auch mal dichter bewölkt und weniger warm mit 21 bis 24 Grad Höchstwerten. Zur Stunde in Berlin-Pankow 14 und in Steglitz 16 Grad, in Küritz 13 und in Dahme-Mark 16 Grad. Morgen wieder viel Sonne und auch wieder etwas wärmer mit 23 bis 27 Grad. Die Zeit 9.25 Uhr.
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2: Weiter geht's mit Bernhard Kempf für Sie im Studio. Diese Zahlen sind erschreckend. Jede vierte Frau erlebt mindestens einmal in ihrem Leben Gewalt in einer Partnerschaft. Es geht von körperlichen Übergriffen bis hin zu psychischer Gewalt. Den Tätern gehe es meist um Macht und Kontrolle, sagen Experten und Frauenrechtsorganisationen. Um sich aus solchen Beziehungen zu befreien, brauchen Frauen manchmal Jahre und sie brauchen Menschen, die ihnen glauben und ihnen helfen. RBB24-Reporterin Julia Habeck hat im Frühjahr Einrichtungen in Berlin und Brandenburg besucht. Hier hören Sie die Wiederholung Ihrer Reportage.
5: Ja, herzlich willkommen im Frauenzentrum Paula Panke.
6: Eine Altbauwohnung in Berlin-Pankow, nicht weit vom S-Bahnhof entfernt. Ein offener und herzlicher Empfang.
5: Das ist hier unser Veranstaltungsbereich. Und gleich hier rechts ist unser Veranstaltungsraum.
6: Nadja Bungert leitet das Frauenzentrum. Sie führt in ein großes, freundliches Zimmer mit Holzfußboden, Fotos und Bildern an den Wänden.
5: Wo Ausstellungen stattfinden, Lesungen, sich ganz viele Gruppen treffen. Und geradeaus haben wir noch so einen kleinen Beratungsraum. Da finden häufig Beratungen statt, aber auch Coachings. Oder wir haben einen kleinen Kinderbereich, wo Kinder auch spielen können während einer Beratung.
6: Bei Paula Panke sind alle Frauen willkommen. Unabhängig vom Alter, von der Herkunft, von der Religion. Hier trifft sich die Nachbarschaft für ein Nähprojekt oder gemeinsames Kochen und Abendessen. Eine Umgebung, die Vertrauen schafft, in der auch Platz für ernste Themen ist. Viele Frauen brauchen mehrere Anläufe, um sich den Sozialarbeiterinnen anzuvertrauen, sagt Nadja Bungert.
5: Auch Personen, die aus einem bürgerlichen Umfeld kommen, die also auch nur unser Gruppenangebot hier besuchen und dann plötzlich merken, oh, ich bin ja in meiner Beziehung von Gewalt betroffen, dass die Probleme haben, das anzunehmen. Weil man muss ja anerkennen, dass das eigene Privatleben nicht funktioniert oder dieses Lebensmodell nicht funktioniert, dass man das in Frage stellt. Und das ist ja auch mal eine Fassade, die man nach außen hin aufbrechen muss. Also der Partner, den ich mir ausgesagt habe, der ist vielleicht dann doch ganz anders. Und ich muss das anderen Menschen erzählen. Das ist sehr schmerzhaft und sehr schambehaftet.
6: Immer wieder ein Thema sind alle Fragen rund ums Familienrecht.
5: Was ich wahrnehme, ist zum Beispiel, dass wir haben eine kostenfreie Rechtsberatung. Die Leute können einfach vorbeikommen, wenn sie Beratungsbedarf haben. Da ist eine Anwältin da, dass das halt zunimmt. Also, dass die Leute zunehmend dieses Angebot in Anspruch nehmen.
6: Viele Frauen bewegt nach einer Scheidung die Sorge um die gemeinsamen Kinder.
5: Häufig sind es so Themen Trennung und Familie und Sorgerecht. Also das sind diese Themen. Und leider wird ja häufig auch über dieses Umgangsrecht wird Gewalt ausgeübt. Also wenn du das nicht machst, dann siehst du die Kinder nicht mehr. Und das ist dann tatsächlich eine sehr große Angst. Ne?
6: Das Frauenzentrum Paula Panke ist auch Anlaufstelle für Frauen, die in Not sind, sagt die Leiterin Nadja Bungert. Die Mitarbeiterinnen betreuen Zufluchtswohnungen und vermitteln professionelle Hilfe.
5: Also wenn jetzt eine Person akut herkommt, die von Gewalt betroffen ist, die würde ich erstmal hier reinbitten, dass sie sich hinsetzt. Ich würde ihr erstmal zuhören, fragen, was sie genau braucht, sie ein bisschen beruhigen. Wenn eine Sozialarbeiterin da ist, würde ich die Sozialarbeiterin holen oder einen Termin dann mit ihr ausmachen, wenn sie den braucht. Oder wenn gar nichts hilft, einfach bei der Big Hotline anrufen, bei der mobilen Beratung, dass sie eine Erstberatung bekommt.
7: Big Hotline, hallo, hier ist Noah. Wie kann ich helfen?
6: Bei der Berliner Initiative gegen Gewalt, kurz BIG, rufen täglich Frauen an, die Angst vor ihrem Mann oder Ex-Mann haben. Noah Ursprung sitzt an ihrem Schreibtisch in einem unscheinbaren Bürogebäude. Kein Schild an der Tür weist darauf hin, welche Einrichtung sich hier verbirgt.
8: Die Big Hotline ist das zentrale Hilfetelefon gegen häusliche Gewalt für Berlin.
6: Wer hier anruft, bleibt auf Wunsch anonym und kann sofort Hilfe bekommen, etwa einen Platz im Frauenhaus.
8: Die Frauen, die hier anrufen, denen geht es ganz unterschiedlich. Es gibt welche, die wissen schon, das, was sie erleben, ist Gewalt, das ist gefährlich und sie müssen da raus. Die wissen, sie brauchen heute einen Schutzplatz und sie suchen eigentlich nur noch eine konkrete Vermittlung. Andere rufen an und sind sich nicht sicher, ob sie sich das einbilden, ob sie überreagieren oder ob sie da tatsächlich ein richtiges Bauchgefühl haben. Und die Erfahrung zeigt, das Bauchgefühl ist eigentlich immer richtig.
6: Zum Beispiel bei Frauen, die von ihrem Mann sehr stark kontrolliert und überwacht werden. Für sie bietet die Big Hotline eine mobile Beratung an. Die Fachkräfte kommen dann unauffällig zum Arbeitsplatz der Frau oder an öffentliche Orte wie Spielplätze, Schule oder Kita.
8: Das beinhaltet auch, dass wir zu Terminen begleiten können. Zur Polizei, wenn das gewünscht ist, oder zum Gericht, zum Jugendamt ist etwas, wovor viele Frauen Angst haben. Da würden wir begleiten und das auch vorher gut vorbereiten.

0: Eine gute Stunde Autofahrt entfernt in Neuruppin im Norden Brandenburgs. Mitten im Zentrum am Marktplatz finden Frauen Hilfe, die nicht in einer Großstadt wohnen, sondern in den Dörfern oder Kleinstädten der Region. Der Name der Einrichtung klingt etwas umständlich. Beratung, Intervention und Koordinierung. Aber die Hilfe ist umfassend und beispielhaft in Brandenburg, sagt die Psychologin Lydia Sandrock.
1: Wir sind eine Fachberatungsstelle für Frauen, die Gewalt erfahren, und wir sind eine Interventionsstelle zu häuslicher Gewalt und wir koordinieren den Gewaltschutz in der nördlichen Region im Land Brandenburg.
0: Die Einrichtung ist im Aufbau. Zwei weitere Beratungsstellen entstehen in Perleberg und Zedenick. Lydia Sandrock, eine ruhige, freundliche Frau mit weißen, kurzen Haaren, führt in einen Raum mit grünem Teppichboden, zwei hellen Sesseln und einem großen, bunten Blumenbild an der Wand.
1: Also mir ist wichtig, dass sie sich wohl und sicher fühlen in diesen Räumen. Und so versuchen wir auch, die Räume einzurichten. Ja?
0: Seit über 40 Jahren arbeitet Lydia Sandrock für Frauen, die Gewalt erleben. Eins ihrer kleinen Hilfsmittel ist eine Schale mit bunten Edelsteinen, die auf einem Holztisch steht.
1: Ja, also diese Steine, die sind echt ein Renner. Also das nehmen die Frauen wirklich gerne mit. Also wenn die erstmal hier angekommen sind und wirklich ein bisschen Vertrauen gefasst haben und dann was aus der Beratungsstelle mitnehmen können, das machen Frauen ganz gerne. So. Ja, das ist einfach die Erinnerung an einen Ort, wo sie sich sicher und wohl fühlen, dass sie den sozusagen mit in die Tasche nehmen können.
0: Um Frauen in Brandenburg besser vor Gewalt zu schützen, arbeiten Lydia Sandrock und ihre Kolleginnen mit vielen Behörden zusammen. Sie versuchen bei jeder Frau einzuschätzen, wie gefährdet sie in der Beziehung zum Täter ist. Und sie können sogenannte Fallkonferenzen einberufen.
1: Also das ist der Vorteil von Fallkonferenzen, dass da eben verschiedene Institutionen an einem Tisch sitzen, die alle unterschiedliche Informationen auch haben. Und wenn man die zusammenträgt, ergibt sich ein viel vollständigeres Bild. Und dann kann man auch viel, viel effektiver gucken, was kann man da eigentlich tun, was braucht's. Also braucht's gerichtliche Aufgaben, muss der in die Täterarbeit verwiesen werden, muss die Frau vielleicht auch in Sicherheit gebracht werden, in ein anderes Bundesland sogar vielleicht. Also da muss man eben genau gucken, was Sache ist, aber das kriegt man oft nur mit, wenn man wirklich alle Seiten gehört hat.
0: Besonders wichtig ist diese Zusammenarbeit bei Hochrisikofällen. Also wenn Frauen befürchten müssen, von einem Partner oder Ex-Partner getötet zu werden. Für diese Gefahr gibt es meist klare Alarmzeichen, sagt die Psychologin Lydia Sandrock.
1: Es gibt ja auch eine neuere Forschung dazu, die auch aufzeigt, dass Täter häufig vorher das irgendwie mitteilen, dass sie ihre Frau umbringen wollen. Aber es sind manchmal auch so indirekte Sachen, wie dass er zum Beispiel zu den Kindern sagt, naja, bald ist eure Mama im Himmel.
0: Bei solchen gefährlichen Beziehungen sei vor allem das Umfeld gefragt, weil es die Frauen vielleicht retten kann, wenn jemand genau hinschaut und Hilfe holt. Familie, Kollegen, Nachbarn, Freunde oder Bekannte.
1: Ich habe auch schon einen Fall gehabt, wo der Schwester der Frau auf der Straße begegnet ist. Also die hatte sich schon getrennt und der Schwester gesagt hat, ich habe mir jetzt eine Knarre besorgt. Oder eine Frau wurde erzählt von einer Nachbarin, dass die ihren Mann, der war am Nebentisch in der Kneipe und sie hat ein Gespräch mit angehört, wie der sich bei einem Freund erkundigt, wie man einen Auftragsmörder findet. Ja, man muss es halt ernst nehmen, man muss es halt wissen, dass das ein Alarmzeichen ist.
0: Dass die Gefahr sehr real ist, zeigen die Zahlen der Polizeistatistik. 308 Frauen und Mädchen wurden im Jahr 2024 Opfer von Tötungsdelikten. Das Bundeskriminalamt fasst darunter versuchte und vollendete Taten. Die Täter waren Partner oder Ex-Partner. Hilfseinrichtungen, in denen Frauen wie Lydia Sandrock, Noah Ursprung und Nadja Bungert arbeiten, tun alles dafür, dass es nicht so weit kommt.
2: Soweit die Reportage von Julia Harbeck. Ja, und wenn Sie selbst Gewalt in Ihrer Partnerschaft erleben oder aber in Ihrem Umfeld vermuten oder beobachten, es gibt bundesweit Hilfe und zwar im Netz unter hilfetelefon.de oder unter der Nummer 116016. Ich wiederhole nochmal 116016.
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2: Ja, es war 2022, als der Energiekonzern Uniper vom deutschen Staat gerettet wurde, als das russische Gas ausgeblieben ist. Seitdem befindet sich das Unternehmen nahezu komplett in Staatsbesitz. Heute hat es seine Geschäftszahlen für das erste Halbjahr veröffentlicht und die hat sich unser Wirtschaftsredakteur Jonas Pospisch angesehen. Der ist bei mir im Studio. Jonas, wo steht Uniper aktuell wirtschaftlich?
4: Uniper konnte seinen Konzernüberschuss mehr als verdoppeln auf 557 Millionen Euro. Allerdings muss man ein bisschen relativieren. Der Vergleichszeitraum des ersten Halbjahr 25 war auch relativ schwach. Damals gab es außerdem einen negativen Cashflow von 347 Millionen Euro, weil Uniper Geld für die Rettung an die Bundesrepublik zurückzahlen musste. Es ist also Geld aus dem Unternehmen abgeflossen. Das ist jetzt nicht mehr der Fall, sodass der Cashflow wieder deutlich positiv ist. Diese Steigerung hat das Unternehmen auch vor allem seinem Gashandel zu verdanken. Uniper sieht aber auch noch in anderen Projekten vielversprechende Entwicklungsmöglichkeiten.
2: Was für Projekte sind denn das?
4: Uniper will einerseits vom Geschäft mit Rechenzentren für künstliche Intelligenz profitieren, mit der Energieversorgung, denn die Rechenzentren verbrauchen ja viel Strom, aber auch eben mit Flächen an Kraftwerksstandorten. Die sind für Investoren potenziell attraktiv, weil sie schon gut an die Infrastruktur angeschlossen sind, eben auch mit leistungsstarken Stromleitungen. Außerdem möchte Uniper Gaskraftwerke bauen, um Dunkelflauten auszugleichen, also diese Zeiten, in denen sowohl Windkraft als auch Solarenergie wenig Leistung liefern.
2: Jonas, dann lass uns noch mal ganz kurz zurückspringen auf die Frage, warum Uniper überhaupt verstaatlicht wurde. Wie ist denn die Geschichte dieses Unternehmens?
4: Ja, Uniper wurde ursprünglich aus dem Energiekonzern E.ON ausgegliedert mit der konventionellen Stromerzeugung Kohle, Gas und Wasserkraft. Uniper ist aber eben auch ein wichtiger Zwischenhändler für Gas und beliefert zum Beispiel viele Stadtwerke. Ab 2017 hat der finnische Energieversorger Fortum einen Großteil der Anteile übernommen und als nach dem russischen Angriff auf die Ukraine Gas deutlich teurer geworden war, ist Uniper in finanzielle Schieflage geraten, wurde dann vom Bund für Milliarden gerettet und der Bund hat eben in diesem Zuge dann die meisten Anteile übernommen.
2: Heute die Geschäftszahlen fürs erste Halbjahr. Wie geht's für Uniper weiter?
4: Ja, die große Frage über allem ist, wer wird der künftige Eigentümer? Denn Deutschland muss bis 2028 rund 3/4 der Anteile privatisieren. Das sind EU-Beihilfevorgaben. Der Bund hat im Juni mit möglichen Investoren gesprochen. Da sollen sowohl Investmentfirmen als auch andere Energieunternehmen daran interessiert sein. Weiteres ist aber nicht bekannt geworden. Sollte hier keine Einigung zustande kommen, dann könnte der Bund Uniper auch an die Börse bringen. Die Mitarbeiter des Unternehmens haben sich schon klar positioniert, das wäre ihre bevorzugte Lösung, denn sie befürchten, dass bei Investoren, wenn die zum Zug kommen, dann Uniper zerschlagen wird. Stand heute, auch nachdem die Zahlen heute rausgekommen sind, hat das Unternehmen aber noch nichts zum Thema Privatisierung gesagt, da muss man weiter abwarten.
2: Ganz vielen Dank, Jonas Pospesch war das aus unserer Wirtschaftsredaktion. Mit ihm habe ich über die Halbjahreszahlen des mittlerweile verstaatlichten Energiekonzerns Uniper gesprochen. So, wir schauen aufs Wetter für Berlin und Brandenburg. Berlin, Treptow meldet 17 Grad, 19 Grad sind es im Ruhrland. Heute werden maximal 24 Grad erwartet. Dazu eine Mischung aus Sonne und meist lockeren Wolken. Morgen dann wieder viel Sonne und es wird auch wieder ein bisschen wärmer. Morgen dann maximal 27 Grad.
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2: Den hat Kerstin Reinsch.
5: A19 Rostock Richtung Dreieck Wittstock-Dosse. Zwischen Röbel und Wittstock wird der Verkehr bis zum Abend über die Standspur geleitet. Stadtverkehr Berlin A100 Stadtring Richtung Wedding. Zwischen Oberlandstraße und Schmargendorf etwa 10 Minuten Stau. Zudem ist im Staubereich vor dem Tempelhofer Damm wegen eines defekten Fahrzeugs die linke Spur gesperrt. A103 in Richtung Schöneberg. Im Kreuz Schöneberg staut sich der Verkehr vor der Abfahrt Sachsendamm hier 20 Minuten plus. Und etwas voller ist es auch an der Elsenbrücke in beiden Richtungen. Die B1 B5 Alt-Kaulsdorf ist zwischen Mislowitzer und Dorfstraße wegen Bauarbeiten bis Freitag stadteinwärts gesperrt. Treptow-Puschkinallee. In Höhe S-Bahnhof Treptower Park ist die Fahrbahn stadteinwärts auf zwei Spuren verengt. Bis 14 Uhr wird dort gebaut. Noch aktuell ist der S-Bahn. Wegen einer Streckenstörung kommt es auf der S1 zu Verspätungen und in Birkenwerder müssen Fahrgäste in beiden Richtungen umsteigen. 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
2: Jetzt haben wir es 9.40 Uhr.
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2: Mit Bernhard Kempf. Nachdem Kolumbien vom schwersten Erdbeben seit Jahrzehnten erschüttert wurde, ist das ganze Ausmaß dieser Katastrophe noch nicht absehbar. Rettungskräfte suchen verzweifelt in eingestürzten Gebäuden weiter nach Überlebenden und der Präsident hat den Notstand ausgerufen. Die Meldungen hat Kerstin Reinsch.
5: Kolumbien ist vom stärksten Erdbeben seit einem Jahrzehnt erschüttert worden. Mindestens 130 Menschen sind nach offiziellen Angaben ums Leben gekommen. Rettungskräfte und freiwillige Helfer suchen weiter nach Überlebenden. Mehr als 2000 Menschen gelten als vermisst. Der neue Präsident de la Esprielia sprach von tausenden beschädigten oder zerstörten Häusern und rief den landesweiten Notstand aus. Die Regierung könne dadurch alle zur Verfügung stehenden Ressourcen mobilisieren, erklärte er. Der US-Erdbebenwarte zufolge hatte das Beben die Stärke 7,5.

0: Das ganze Interview mit ihm können Sie in unserem Thema des Morgens hören, gleich nach den Nachrichten. Mehrere Tankstellen in Berlin haben mutmaßlich gegen die 12-Uhr-Regel verstoßen. Das geht aus einer Antwort der Wirtschaftssenatsverwaltung auf eine Anfrage des RBB hervor. Seit Anfang April dürfen Tankstellenbetreiber nur noch einmal am Tag um 12 Uhr ihre Preise erhöhen. Finn Dressler, RBB 24, Landespolitik.
1: Im April erhöhten 30 Berliner Tankstellen ihre Preise auch deutlich vor oder nach 12 Uhr. Im Mai waren es 7 Tankstellen im Stadtgebiet. Teilweise fielen dieselben Tankstellen in beiden Monaten mit mutmaßlich unerlaubten Preiserhöhungen auf. Insgesamt wurden der zuständigen Senatsverwaltung vom Bundeskartellamt im April 193 Tankstellen gemeldet, die von Berlin aus ihre Preise steuern und mutmaßlich gegen die 12-Uhr-Regel verstoßen haben. In 79 Fällen wurden Ordnungswidrigkeitsverfahren eingeleitet.
0: Urlaub in Deutschland wird immer beliebter. Wie das Statistische Bundesamt mitgeteilt hat, zählten Hotels, Gasthöfe, Pensionen und andere Beherbergungsbetriebe im ersten Halbjahr dieses Jahres so viele Übernachtungen wie noch nie. Insgesamt wurden demnach von Januar bis Juni fast 224 Millionen Übernachtungen verzeichnet. Das waren 0,3% mehr als im Vorjahreszeitraum und der Höchstwert für ein Halbjahr. Inzwischen belasten nach Angaben des Deutschen Tourismusverbands steigende Kosten, Personalmangel und ein wachsender Investitionsstau die Branche erheblich. Der Botschafter der Ukraine in Deutschland, Mark Kiew, hält ein eigenes europäisches Abwehrraketensystem für unerlässlich. Das sagte Mark Kiew in der ARD angesichts der neuen Angriffe Russlands auf Kiew und andere ukrainische Großstädte. Von der Ukraine liege ein Angebot vor, ein europäisches Flugabwehrsystem gegen ballistische Raketen zu entwickeln, so der Botschafter. Man habe auch mit deutschen Produzenten bereits darüber gesprochen, damit so wörtlich alle in Kiew oder Berlin oder München die Nächte durchschlafen können. Das ukrainische Militär hat nach eigener Aussage nicht genügend Abfangraketen, um sich zu verteidigen. In der Türkei könnten bald tausende Mitglieder der verbotenen kurdischen Arbeiterpartei PKK freikommen. Das Parlament in Ankara hat ein entsprechendes Gesetz am Abend mit großer Mehrheit verabschiedet. Es soll allerdings erst in Kraft treten, wenn die PKK vollständig entwaffnet ist. Das Gesetz gilt nicht für PKK-Mitglieder, die vor Juni 2005 zu lebenslanger Haft oder wegen Tötung verurteilt worden sind. Damit wäre PKK-Gründer Öcalan vorerst ausgenommen. Er ist seit 1999 auf einer Gefängnisinsel inhaftiert. US-Präsident Trump ist nach dem NATO-Gipfel in der Türkei im Juli offenbar mit einem aufwendigen Täuschungsmanöver ausgeflogen worden. Hintergrund soll eine iranische Morddrohung gewesen sein. Wie unter anderem die Washington Post berichtet, hat Trump die Präsidentenmaschine vor dem Start unbemerkt verlassen. Demnach stieg er über einen Cateringwagen in eine andere Air Force One um. Aus Washington, Samuel Jakisch.
2: In dem anderen Flugzeug soll er dann weiter Richtung Heimat geflogen sein, so die Berichte, während in der designierten Air Force One alle gedacht haben, der Präsident sei bei ihnen an Bord. Auch die Journalisten und einige Mitarbeiter aus dem Weißen Haus gingen davon aus. Das Weiße Haus hat es weder bestätigt noch abgestritten. Wenn die Sache stimmt, dann zeigt das zwei Dinge. Erstens, man hatte wirklich echte Sorge, der Iran oder seine Verbündeten könnten das Flugzeug von Trump angreifen. Zweitens, die beim Secret Service haben einige Tricks auf Lager, um das zu verhindern. Denn beim Umsteigen in Großbritannien, da war Trump plötzlich wieder aus der alten Maschine ausgestiegen.
0: Soweit die Nachrichten. 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Das Wetter. Heute eine Mischung aus Sonne und meist lockeren Wolken im Norden Brandenburgs, auch mal dichter bewölkt, bei Höchstwerten zwischen 21 und 24 Grad. Aktuell in Berlin-Dahlem 15 und in Treptow 17 Grad, in Stechlin 15 und in Ruhland 19 Grad. Morgen wieder viel Sonne und auch wieder wärmer bis 27 Grad. Die Zeit 9.46 Uhr.
3: 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Weiter geht's mit Bernhard Kempf für Sie im Studio. Ja, wenn das nicht eine Szene mit Symbolkraft ist. Steffen Bilger, neuer Verkehrsminister und kaum im Amt, wird auch er von der Realität eingeholt. Gestern wollte Bilger mit dem ICE von Berlin nach Hamburg fahren. Dann fällt die Klimaanlage aus. Der Wagen muss geräumt und gesperrt werden. Der Minister den Waggon wechseln. Ja, vielleicht war das ja die Rache der Bahnmanager für das, was Bilger einen Tag vorher angekündigt hatte. Denn er will die Managerboni

0: Bedingungen knüpfen. Die Ideen des neuen Verkehrsministers waren heute unser Thema des Morgens. Dagmar Nuhr fasst zunächst zusammen, was genau Bilger denn bei diesen Manager-Boni plant.
1: Bilger hat der Bild am Sonntag gesagt, wenn die Ziele, die der Bund vorgibt, nicht eingehalten würden, dann müsse das Konsequenzen haben, konkret bei den Bonuszahlungen. Im Moment werden bestimmte Verträge mit dem Staatskonzern neu ausgehandelt. Darin sollen dann Gelder an Vorgaben geknüpft werden. Bilger will, dass die Bahn vor allem im Fernverkehr besser wird. Bisher ist vereinbart, dass 70% der Züge pünktlich sein sollen. Im ersten Halbjahr waren es etwa 60%, in den heißen Sommermonaten sogar noch weniger.
0: Boni für die Bahnmanager also nur dann, wenn die Bahn auch pünktlicher wird, so die Ankündigung von Steffen Bilger, aber auch an das Konzept der Generalsanierungen will der Verkehrsminister noch mal genau prüfen. Die Frage stellt sich, sind das die richtigen Ideen, um die Bahn wieder auf Kurs zu bringen? Genau das hat meine Kollegin Angela Ulrich heute Morgen Tarek Al-Wazir gefragt. Er ist grüner Bundestagsabgeordneter, Vorsitzender des Verkehrsausschusses dort und war auch mal Verkehrsminister in Hessen. Zunächst ging es aber darum, was seine letzte Erfahrung mit der Deutschen Bahn war.
2: Ich sag mal so, die übliche Freitagnachmittagsverspätung. Ich bin ja auch Bahnpendler vom Bundestag von Berlin nach Hessen. Ich sag mal so, ein Drittel läuft, ein Drittel ist, ich sag mal, annehmbare Verspätung, also so im Rahmen Viertelstunde, und ein Drittel klappt gar nicht. So, und da ist man dann immer so eine Stunde zu spät, wenn es reicht. Da sieht man schon, sozusagen, das geht ja allen so, dass wir wirklich ein grundlegendes Problem im System Bahn haben, und grundlegende Probleme können auch halt nur durch grundlegende Veränderungen wirklich verbessert werden, und die fehlt bisher noch bei der schwarz-roten Bundesregierung. Und da habe ich auch bisher vom neuen Bundesverkehrsminister Steffen Bilger nicht gehört, wie er das eigentliche Problem lösen will. Wir haben zu wenig investiert jahrzehntelang, und das müssen wir dringend ändern.
3: Also der Investitionsstau oder das Kaputtsparen, wie es manche auch sagen, der Bahn in den letzten Jahrzehnten. Aber Bilger sagt jetzt zum Beispiel, dass er Gleissanierungen eher wieder mehr strecken will. Also deswegen weniger Komplettsperrungen, das Ganze wieder mehr versuchen für die Kunden, wie er meint, annehmlicher zu machen. Geht das in die richtige Richtung? Weil mir ist immer nicht ganz klar, wie man so Strecken, die man dann doch nicht sperrt, sanieren will.
2: Also wir haben ein riesengroßes Problem, und zwar auch mit der Pünktlichkeit. Wir sind ja im ersten Halbjahr unter 60% Pünktlichkeit im Fernverkehr gewesen. Und das ist natürlich eine Situation, die ist nicht akzeptabel. Und gleichzeitig gehört natürlich zur Wahrheit dazu, das gilt auch für die Frage, soll man jetzt die Bonuszahlungen für Bahnmanager an Pünktlichkeit koppeln? Also ich habe nichts dagegen, wenn man nach Leistung bezahlt wird. Aber wenn man dann nach Leistung bewertet, muss man eben auch den Staat, die Regierung nach Leistung bewerten. Und da ist halt das Problem, dass wir seit 30 Jahren zu wenig investiert haben und wir haben zu wenig saniert. Deswegen ist das Bestandsnetz in einem so schlechten Zustand. Und Sie haben ja gefragt, was passiert dann eigentlich, wenn man jetzt eine Baustelle hat? Dann hat man natürlich Verzögerungen und dieses Instrument der Korridorsanierung, also dass man lieber mal für 6 Monate eine Strecke ganz sperrt und komplett neu macht, anstatt 5 Jahre immer so ein bisschen drin rumzuarbeiten. Das ist ja aus der Not heraus, aus der Situation heraus als Idee entstanden. Und ich halte die auch grundsätzlich weiter für richtig. Ich glaube, dass man den Kundinnen und Kunden besser erklären kann, dass man mal für 6 Monate sozusagen Ersatzverkehr und Umleitung akzeptieren muss, wenn es danach wirklich läuft. Es muss dann halt aber auch danach wirklich laufen.
3: Und heißt, wenn ich da nochmal einhaken darf, wenn jetzt Steffen Bilger sagt, das machen wir aber nicht mehr so, komplett sperren, Umleitung fahren, aber dann vielleicht schneller die Originalstrecke am Start wieder haben, besser am Start haben, ist es falsch Ihrer Meinung nach, wie er das angehen will?
2: Aus meiner Sicht brauchen wir für ein langfristig entstandenes Problem auch eine langfristig wirkende Lösung. So ist die Idee der Korridorsanierung entstanden. Die halte ich auch grundsätzlich weiter für richtig. Ich glaube, diese ganzen Debatten über die Sanierung lenken auch vom eigentlichen weiteren großen Problemen ab. Wir haben ja nicht nur ein schlechtes Bestandsnetz, wir haben einfach zu wenig Netz. Und für Neu- und Ausbau stellt diese schwarz-rote Regierung viel zu wenig Geld zur Verfügung.
3: Was wäre denn Ihrer Meinung nach der Weg, den Steffen Bilger jetzt gehen sollte, im Idealfall untergehakt mit Bahnchefin Paller?
2: Also aus meiner Sicht ist völlig klar, das Bestandsnetz muss wieder in einen guten Zustand gebracht werden. Und dafür ist jetzt wirklich Sanierung angesagt. Und Sanierung ist auch mit Baustelle verbunden. Und Baustelle hat auch Auswirkungen. Das muss man dann erklären, da muss man dann durch. Und das Zweite ist, wir müssen dafür sorgen, dass auch wieder neue Schienen in Deutschland gebaut werden. Wir haben natürlich ein Problem, in Anführungszeichen, das eigentlich ein Riesenerfolg ist. Ein Teil unserer Überlastung kommt daher, dass immer mehr Leute Bahn fahren. Wir haben 80% mehr Menschen im Regionalverkehr auf der Schiene in den letzten 30 Jahren. Das ist super. Wir haben auch immer noch mehr Menschen, die trotz aller Schwierigkeiten im Fernverkehr mit der Bahn fahren wollen. Also brauchen wir am Ende auch mehr Gleise, mehr Schiene. Wir brauchen nicht nur Sanierung, sondern auch Neu- und Ausbau. Und der ist völlig unterfinanziert. Jetzt kann man sagen, wie viel Geld will man denn noch für die Bahn ausgeben? Aber ich sag's mal so, wir geben jetzt bisher pro Jahr ungefähr 2,5 bis 3 Milliarden aus. Das ist viel zu wenig. Und aus meiner Sicht bräuchte man da ungefähr am Ende 5 Milliarden mehr, wenn man es perfekt machen wollte. Das hört sich für unglaublich viel Geld an, aber das ist genau die Mütterrente.
3: Sie haben eben den Regionalverkehr angesprochen, dass mehr Leute da mitfahren. Allerdings scheinen die Nerven wegen vieler Verspätungen, voller Züge, übervoller Züge da auch vor allen Dingen blank zu liegen. Es gab ja gerade wieder eine Studie, dass die Angriffe auf Zugbegleiter im Regioverkehr noch mal mehr zugenommen haben. Ist das auch noch ein alarmierendes Zeichen für die Krise?
2: Das ist ein extrem alarmierendes Zeichen für die Krise. Und ich sag's mal so, wir müssen auch ein bisschen aufpassen beim Volkssport Schimpfen auf die Deutsche Bahn, dass wir da nicht am Ende sozusagen die Mitarbeiterinnen und Mitarbeiter indirekt dafür verantwortlich machen. Ich sag Ihnen, wenn ich so sehe, was die auszuhalten haben, was die auch an Beschimpfungen sich anhören müssen oder an schlechter Laune. Ich meine, die kommen ja auch zu spät, wenn sie auf diesem Zug unterwegs sind. Die kommen vielleicht auch nicht an zu ihren Familien. Die sorgen dafür, dass ein System, was der Staat 30 Jahre lang nicht genug finanziert hat, irgendwie noch läuft. Aber ich glaube, am Ende haben wir eine Gesamtverantwortung. Jeder und jede muss an seiner Stelle das Richtige tun. Und da gehört eben dann auch das Parlament und die Regierung dazu. Und wenn wir die Bahn wieder pünktlich wie die Eisenbahn machen wollen, dann müssen wir halt auch das entsprechende Geld zur Verfügung stellen und nicht nur sanieren, sondern auch neu und ausbauen.
0: Das fordert der Grünen-Politiker Tarek Al-Wazir. Er ist Vorsitzender des Verkehrsausschusses im Deutschen Bundestag. Und soweit das Top-Thema des Morgens hier im RBB 24 Inforadio.
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0: Die Konzertreihe TV Noir, Comedy mit Bülent Ceylan, Ballett und Tanz. Ja, der Berliner Admiralspalast ist breit aufgestellt. Heute feiert er an der Friedrichstraße seinen 20. Geburtstag und seine Geschichte reicht aber eigentlich noch viel länger zurück, weiß Kulturreporterin Seba Tekkal. Sie hat auch mit Berlinerinnen über diesen besonderen Ort gesprochen.
5: Die gebürtige Berlinerin Kerstin fühlt sich dem Admiralspalast schon seit Jahrzehnten verbunden. Die Operette, die sie dort am meisten berührt hat, war
6: Annie Get Your Gun, das war zu DDR-Zeiten, ja.
5: In den 1950ern gehörte das Stück zum festen Spielplan des Admiralspalast, der damals noch einen anderen Namen trug.
6: Schon zu DDR-Zeiten, da war es ja das Metropoltheater und jetzt Admiralspalast. Und ja, ist immer wieder eine Freude, da reinzugehen.
5: Auch heute noch zieht der Admiralspalast Kerstin immer wieder an.
6: Das Ambiente und natürlich also der Saal, der ist ja wunderschön. Ja. Hat eine gute Akustik und werden ja auch tolle Stücke aufgeführt.
5: Eröffnet wurde der Admiralspalast schon 1911 auf dem ehemaligen Gelände einer Badeanstalt. Revue-Theater, Luxus-Badeanstalt, Restaurants, Cafés, ein Kino und eine Indoor-Eisarena. Alles fand sich in diesem Vergnügungspalast unter einem Dach. Ein Symbol der goldenen 20er der Stadt Berlin. Bis die jüdischen Theaterbetreiber Fritz und Alfred Rotter von den Nationalsozialisten in die Flucht getrieben und das Theater gleichgeschaltet wurde. Nach der deutschen Wiedervereinigung verlor der Admiralspalast dann zunehmend an Bedeutung. 1997 wurde der Betrieb sogar ganz eingestellt. Nach mehrjährigem Leerstand wurde das Gebäude schließlich umfassend saniert und 2006 dann feierlich wieder eröffnet. Mit einer Neuinszenierung von Brechts Dreigroschenoper. Theater, Musicals, Shows, Konzerte. All das finden Besucherinnen und Besucher heute an diesem geschichtsträchtigen Ort in einem Hinterhof an der Friedrichstraße. Innen Wandelhallen mit großen Spiegelwänden, breite Treppenaufgänge in Marmoroptik. Von dem Saal begeistert ist auch Nicole. Sie wohnt seit 14 Jahren in Berlin. Vor 6 Jahren hat sie den Admiralspalast zum ersten Mal entdeckt und kommt seitdem immer wieder her.
7: Ich bin oft zu Lesungen hier. Ich bin ein kleiner Buchliebhaber. Wenn Lesungen im Angebot sind, dann komme ich gerne her.
5: Gerade eben hat sie ihrer Begleitung mit großen Gesten das Gebäude gezeigt.
7: Es sieht halt sehr alt aus und schön erhalten auch noch. Und das habe ich hier gerade so ein bisschen erzählt, weil es ja auch über mehrere Ränge ist und man aus den Fenstern überall rausgucken kann und auch in die Nebengebäude und dann die schönen Wohnungen sieht, die nebenan sind. Es ist wirklich toll. Also ich liebe es ja, wenn das Alte so erhalten wird und man sich das jetzt auch immer noch angucken kann, auch wenn es eben, weiß ich nicht, wie alt ist. Ne?
5: Aktuell nutzt der Palast die spielfreien Tage für eine Grundreinigung. Auch die Bühne wird neu gestrichen, damit alles wieder glänzt und strahlt für die Gäste, wie Leiter Benjamin Schulz dem rbb-Inforadio schreibt. Ab Freitag geht das Programm im Admiralspalast weiter.
0: Sebald Teckerl war das über den Berliner Admiralspalast, der heute seinen 20. Geburtstag feiert.
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0: Das Wetter für Berlin und Brandenburg. Berlin, Dahlem meldet 15 Grad, Guteborn 19 Grad, 24 Grad. Das ist für heute die Höchsttemperatur an diesem Dienstag. Dazu erwartet uns eine Mischung aus Sonne und meist lockeren Wolken. Morgen am Mittwoch ebenfalls viel Sonne. Es wird wieder ein bisschen wärmer. Morgen dann Temperaturen von 23 bis 27 Grad.
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8: Vorsicht bitte auf der A9 Leipzig Richtung Berlin. Zwischen Beelitz-Hallstätten und Dreieck-Potsdam liegen Reifenteile auf der rechten Spur. A19 Rostock Richtung Dreieck-Wittstock-Dosse. Zwischen Röbel und Wittstock wird der Verkehr bis zum Abend über die Standspur geleitet. Stadtverkehr Berlin, A100 Stadtring Richtung Wedding. Zwischen Oberlandstraße und Tempelhofer Damm ist die linke Spur gesperrt. Dort steht ein defektes Fahrzeug. Es gibt Stau ab Buschkrugallee, aktuell 10 Minuten plus. A103 in Richtung Schöneberg. Im Kreuz Schöneberg staut sich der Verkehr vor der Abfahrt Sachsendamm 20 Minuten plus. Und etwas voller ist es auch an der Elsenbrücke Richtung Altstrahlau sowie auf der Seestraße vor dem Stadtring. Die B1, B5 Alt-Kaulsdorf ist zwischen Mieslowitzer Straße und Dorfstraße wegen Bauarbeiten bis Freitag stadteinwärts gesperrt.
0: 10 Uhr, die Zeit jetzt.
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0: Mit Bernhard Kempf. Hunderte Menschen sind bei den verheerenden Erdstößen in Kolumbien gestorben. Ja, und die Zahl der Opfer, die dürfte wohl noch weiter steigen, denn viele werden noch vermisst. Und wie immer bei solchen Naturkatastrophen ist die Rettung ein Wettlauf gegen die Uhr. Die Meldungen dazu hat Kerstin Reinsch.
8: Kolumbien ist vom stärksten Erdbeben seit einem Jahrzehnt erschüttert worden. Mindestens 130 Menschen sind nach neuesten Angaben ums Leben gekommen. Rettungskräfte und freiwillige Helfer suchen weiter nach Überlebenden. Mehr als 2000 Menschen gelten als vermisst. Der neue Präsident de la Esprilla sprach von tausenden beschädigten oder zerstörten Häusern und rief den landesweiten Notstand aus. Die Regierung könne dadurch alle zur Verfügung stehenden Ressourcen mobilisieren, erklärte er. Der US-Erdbebenwarte zufolge hatte das Beben die Stärke 7,4, das Epizentrum lag im Westen des Landes an der Pazifikküste. Der Vorsitzende des Verkehrsausschusses im Bundestag Al-Wazir hat die Bundesregierung aufgefordert, an der Korridorsanierung wichtiger Bahnstrecken festzuhalten. Bei der Korridorsanierung sperrt man eine Strecke für ein halbes Jahr und erneuert sie von Grund auf. Im rbb24-Inforadio sagte der grüne Politiker, die damit verbundenen Unannehmlichkeiten könne man den Bahnkunden besser vermitteln als immer wiederkehrende kleinteilige Reparaturen. Voraussetzung sei allerdings, dass die Strecke danach auch ohne Probleme befahrbar ist, so Al-Wazir. Bundesverkehrsminister Bilger hat angekündigt, bis zum Herbst das Konzept der Korridorsanierungen zu überprüfen und neu zu justieren. In den letzten 6 Wochen vor der Berlin-Wahl wirbt das Abgeordnetenhaus für eine hohe Wahlbeteiligung. Parlamentspräsidentin Seibelt gibt heute den Startschuss für die Kampagne Wähl dir dein Berlin. Axel Hofmann, RBB 24.
9: Verschiedene Aktivitäten wie Plakate und Social-Media-Beiträge sollen möglichst viele Menschen zur Stimmabgabe motivieren. Auch Unterstützer aus Wirtschaft und Gesellschaft werden in die Kampagne eingebunden. Eine hohe Wahlbeteiligung sei Ausdruck einer lebendigen Demokratie, erläuterte die CDU-Politikerin Seibelt. Bei der Abgeordnetenhauswahl am 20. September sind rund 2,5 Millionen Menschen wahlberechtigt.
8: Wegen des anhaltenden Niedrigwassers am Rhein und anderen Flüssen setzen auch Baden-Württemberg, Bayern und Mecklenburg-Vorpommern als das Sonn- und Feiertagsverbot für Lkw aus. Nordrhein-Westfalen, Niedersachsen, Rheinland-Pfalz und das Saarland haben das Fahrverbot bereits am vergangenen Wochenende gelockert. Der Logistikverband BGL warnt vor zu hohen Erwartungen. Es gäbe so zwar mehr Flexibilität, aber keine zusätzlichen Transportkapazitäten. Dafür fehlten mehr als 100.000 Lkw-Fahrer. Bundesverkehrsminister Bilger will morgen mit den Ressortchefs der Länder über weitere Entlastungsmaßnahmen beraten. Es soll etwa um den Umgang mit bestimmten Gütern gehen, die nicht länger an den Häfen gelagert werden dürfen. Der Botschafter der Ukraine in Deutschland, Makeyev, hält ein eigenes europäisches Abwehrraketensystem für unerlässlich. Das sagte Makeyev in der ARD angesichts der neuen Angriffe Russlands auf Kiew und andere ukrainische Großstädte. Das ukrainische Militär hat nach eigener Aussage nicht genügend Abfangraketen, um sich zu verteidigen.
10: Die Ukraine hat ein Angebot gemacht, ein europäisches Flugabwehrsystem gegen ballistische Raketen zu entwickeln. Wir haben auch den Namen Freya und wir haben schon mit Regierungen und mit Produzenten, darunter deutschen Produzenten, ein klares Bild, wie man solches System sehr schnell entwickeln kann. Und das ist auch unser Angebot, damit alle in Kiew oder in Berlin, in München die Nächte durchschlafen können.
8: Der Botschafter der Ukraine in Deutschland, Alexei Makeyev. Allein in Saporischschja kamen in der vergangenen Nacht nach Behördenangaben mindestens 5 Menschen ums Leben. Weitere 20 wurden verletzt. Immer mehr Mädchen werden wegen Essstörungen im Krankenhaus behandelt. Wie das Statistische Bundesamt in Wiesbaden mitgeteilt hat, hat sich die Zahl der Fälle von 10- bis 17-Jährigen binnen 20 Jahren verdoppelt. Knapp 6.000 Mädchen in dieser Altersgruppe wurden demnach im Jahr 2024 wegen Essstörungen in Kliniken behandelt. Sie machten damit knapp die Hälfte solcher Fälle aus. Auch insgesamt ist die Zahl der betroffenen Patientinnen und Patienten laut Statistikamt gestiegen auf gut 12.400. In mehr als 90% der Fälle waren es Mädchen oder Frauen. Soweit die Nachrichten. 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Das Wetter. Heute eine Mischung aus Sonne und meist lockeren Wolken, im Norden Brandenburgs auch mal dichter bewölkt und weniger warm bei maximal 21 bis 24 Grad. Aktuell in Berlin-Dahlem 15 und in Treptow 17 Grad, in Neuruppin 15 und in Guteborn 19 Grad. Die Zeit 10.05 Uhr.
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0: Weiter im Studio Bernhard Kemp, schön, dass Sie mit dabei sind. In der Bundeszentrale für politische Bildung ist es diesen Sommer ziemlich unruhig. Da ist der Rückzug von Präsident Sönke Rieks, der die Institution in eine Führungskrise stürzt. Und das in einer Zeit, in der die Bundeszentrale unter Haushaltskürzungen leidet und auch Stellenabbau droht. Dazu kommt eine Debatte über die künftigen Schwerpunkte, über Neutralität, über Werte und über politische Bildung. Es ist ziemlich kompliziert, berichtet Hauptstadtkorrespondent Dietrich Karl Meurer.
12: Nach nur 5 Monaten im Amt hat SPD-Mann Sönke Rieks die Spitze der Bundeszentrale für politische Bildung verlassen. Das Innenministerium nennt persönliche Gründe. Die Hausleitung liegt nun bis auf Weiteres bei Vizepräsident Volker Ulrich von der CSU. Der weist Spekulationen über politische Differenzen zurück.
13: In den 3 Monaten der gemeinsamen Zusammenarbeit war sie sehr gut und konstruktiv. Ich will fast sagen, im besten Sinne eines großkoalitionären Miteinanders.
12: Die Bundeszentrale entstand 1952 als Antwort auf die Erfahrungen der NS-Diktatur. Sie soll demokratisches Bewusstsein stärken und Bürger zur politischen Mitarbeit ermuntern. Für die künftige Arbeit kündigt Ulrich an:
13: Die Bundeszentrale wird die Dinge, die in der Vergangenheit gut gelaufen sind, fortführen. Und auf der anderen Seite haben wir auch die Aufgabe, unseren Kernauftrag zu schärfen.
12: Kernauftrag schärfen? Das sorgt bei Linken für Befürchtungen, das Themenfeld Rechtsextremismus könne an Bedeutung verlieren. Doch Ulrich widerspricht:
13: Wir stellen klar und deutlich fest, dass es Gegner unserer freiheitlich-demokratischen Grundordnung gibt. Das ist vor allen Dingen der Rechtsextremismus. Mit dem werden wir uns auch nach wie vor intensiv auseinandersetzen. Aber gerade auch der Anschlag auf den CSD in Berlin vor einigen Tagen hat gezeigt, es gibt auch die Gefährdung durch den Islamismus. Es gibt Linksextremismus in unserem Land. Und mit den beiden Letztgenannten wird sich die Bundeszentrale auch beschäftigen.
12: Vor allem im rechten Lager wird die noch grundsätzlichere Frage diskutiert: Wie politisch darf politische Bildung sein? Orientierung bietet der Beutelsbacher Konsens von 1976. Er verlangt, strittige Themen kontrovers darzustellen, eigenes Urteilen zu fördern und keine Meinung vorzugeben. Von völliger Neutralität könne dabei aber keine Rede sein, erläutert die Vorsitzende des Wissenschaftlichen Beirats der Bundeszentrale, Monika Oberle.
14: Der Beutelsbacher Konsens ist kein Neutralitätsgebot. Nein, politische Bildung im staatlichen Auftrag ist wertegebunden, aber eben offen an Mündigkeit orientiert.
12: Maßstab seien die Werte des Grundgesetzes, Demokratie, Menschenwürde und Rechtsstaatlichkeit. Zugleich betont die Politikdidaktikerin der Goethe-Universität Frankfurt am Main:
14: Ich denke, es ist ganz wichtig, dass die Bundeszentrale kein Sprachrohr der Regierung ist oder des Innenministeriums. Und so wird sie bisher auch nicht wahrgenommen.
12: Diskussionen gab es zudem über die Zukunft von zwei Projekten der Bundeszentrale. Doch Müller sagt, die ausgesetzten Israel-Studienreisen sollen bei besserer Sicherheitslage wieder starten. Auch am Landshut-Projekt hält die Behörde fest. Für nächstes Jahr ist eine Ausstellung zur Entführung der Lufthansa-Maschine und zu den Opfern des RAF-Terrors geplant. Ulrich verspricht damit mehr Kontinuität, als manche Kritiker zuletzt befürchtet hatten. Er sagt, die Bundeszentrale für politische Bildung sei, genauso wie die Landeszentralen,
13: eine Art intellektueller Verfassungsschutz.
12: Sie stärke demokratisches Bewusstsein und festige die Verfassungsordnung.
0: Dietrich Karl-Meurer berichtete aus dem ARD-Hauptstadtstudio. Jetzt haben wir es 9:09. Juni und Juli waren die Monate, in denen es hier in Europa so heiß wie nie zuvor war seit Beginn der Temperaturaufzeichnung. Das hat gestern das EU-Beobachtungsprogramm Copernicus mitgeteilt. Ja, und nicht nur am Land, sondern auch im Wasser ist es heiß, ziemlich heiß sogar. Das Mittelmeer vor Mallorca meldete in der vergangenen Woche eine Wassertemperatur von 33 Grad Celsius. Heute wollen wir nicht nach Mallorca, sondern wir wollen mal näher auf die Ostsee schauen. Die gilt ja als Badewanne für die Berliner und Brandenburger. Und das tun wir mit Leonie Berghorn. Die ist Wissenschaftlerin am Leibniz-Institut für Ostseeforschung Warnemünde. Schönen guten Tag, Frau Berghorn. Jetzt höre ich nichts. Eigentlich müsste sie am Telefon sein. Frau Berghorn, können Sie mich hören? Nee, die Leitung scheint nicht zu stehen, deswegen. Oder ich probiere es nochmal. Frau Berghorn, sind Sie dran?
15: Ich bin dran, ja. Ich habe die letzten paar Minuten nichts gehört.
0: Okay, kein Problem, ich auch nicht. Jetzt sind wir zusammen, das ist die Hauptsache. Frau Berghorn, ich habe eben schon gesagt, letzte Woche 33 Grad Wassertemperatur im Mittelmeer vor Mallorca. Wie sieht's denn in der Ostsee aktuell aus?
15: Die Ostsee ist aktuell eigentlich bei relativ normalen Temperaturen. Also wir hatten Ende Juni eine sehr starke Hitzewelle in der Ostsee mit mehreren Grad über dem, was normal wäre zu der Zeit. Seitdem hat sich die Lage aber eigentlich wieder relativ entspannt, was die Ostsee angeht. Genau, also die Hitzewelle konzentriert sich vor allem auf Westeuropa und das Mittelmeer.
0: Hat es trotzdem Auswirkungen auf die Ostsee, wenn das Wasser wärmer wird und wenn ja, welche?
15: Grundsätzlich ja. Also kurzfristig haben wir zum Beispiel gesehen, dass es dieses Jahr schon vergleichsweise früh Vibrioninfektionen gab. Vibrionen, das sind Bakterien, die in Meeren wie der Ostsee vorkommen und sich ab 20 Grad Wassertemperatur sehr stark vermehren können und bei Menschen Infektionen auslösen können. Und da gibt es jedes Jahr eigentlich ein paar Fälle und dieses Jahr sind die aber schon sehr früh aufgetreten, weil die Ostsee so warm war. Und langfristig sehen wir natürlich auch, dadurch, dass die Ostsee durch den Klimawandel immer wärmer wird, dass wir viele Folgen haben, wie beispielsweise rückgehende Eisbedeckung im Winter oder Wir haben stärkere Probleme mit Sauerstoffarmut. Das ist in der Ostsee ohnehin ein Problem, weil die Ostsee sehr stark überdüngt ist und nur wenig Sauerstoff in die Tiefe kommt. Und hohe Temperaturen verstärken das noch. Und das hat natürlich wiederum auch Auswirkungen auf die Lebewesen im Wasser, wenn da dann weniger Sauerstoff ist.
0: Warmes Wasser von Mallorca, 33 Grad. Ich habe schon gesagt, das heißt ja auch, Experten rechnen jetzt im Herbst mit zusätzlichen Stürmen, mit Unwettern, die da erwartet werden. Was man sieht, ist das auch für die Ostsee ein denkbares Szenario?
15: Also falls Sie damit meinen, dass hohe Temperaturen in der Ostsee lokal solche Wettersituationen auslösen können, das sehen wir in unseren Modellen nicht. Also die Ostsee, die ist ja erstmal kleiner als das Mittelmeer und auch weniger warm. Also wenn die Ostsee wärmer ist als üblich, dann handelt es sich ja eher um Temperaturen von etwas über 20 Grad und nicht über 30 Grad. Und das reicht nicht aus, um über der Ostsee so starke Verdunstung und Wettersituationen zu bilden, dass es zu sowas wie einem Medicane, also einem mediterranen Hurricane oder so kommen könnte.
0: Lassen Sie uns noch mal trotzdem ganz kurz, Sie haben es eben schon angesprochen, auf die Sauerstoffarmut im Wasser gucken. Welche Folgen hat denn das für die Fische beispielsweise?
15: Genau, da muss man unterscheiden. Es gibt einerseits mehr oder weniger durchgehende Sauerstoffarmut in den ganz tiefen Bereichen der Ostsee, was damit zusammenhängt, dass sie aus dem Grunde aus zwei Schichten besteht, einer Salzarm-Oberflächenschicht und einer salzreichen Schicht darunter. Und in diese tiefe Schicht kommt einfach nicht so viel Sauerstoff aus der Atmosphäre durch diese Barriere sozusagen. Das heißt, da haben wir verständlich Sauerstoffarmut. Was jetzt aber hier bei uns eher relevant wird, hier ist die Ostsee ja nicht so tief, ist, dass gerade wenn es im Sommer windstill und sehr warm ist, auch in relativ flachen Bereichen, also bei vielleicht 20, 30 Metern Wassertiefe, Sauerstoffarmut entstehen kann. Und es wird natürlich noch erforscht, was das für Auswirkungen hat, aber wir sehen zum Beispiel, dass der Lebensraum des Dorsches hier immer weiter eingeschränkt wird, weil der eben auf Sauerstoff, auf bestimmte Salzgehalte und Temperaturen angewiesen ist. Und wenn es diese Kombination einfach kaum noch gibt, dann sorgt das für Probleme.
0: Gibt es noch andere Fischarten, die davon betroffen wären?
15: Sicherlich. Also ich meine, Fische brauchen genau wie wir Sauerstoff zum Leben. Und wir haben letztes Jahr jetzt zum Beispiel hier in Warnemünde auch ein Event gehabt, wo sauerstofffreies oder sehr sauerstoffarmes Wasser aus der Tiefe hochgekommen ist durch die vorherrschenden Windrichtungen und dann selbst hier am Strand tote Fische angespült wurden, also auch Plattfische, die sehr bodennah leben. Die können davon auch betroffen sein.
0: Vielleicht zum Schluss noch, die Ostsee, habe ich gelesen, gilt ja als eine der sich weltweit am schnellsten erwärmenden Meeresregionen. Sie untersuchen das Ganze wissenschaftlich. Womit rechnen Sie? Was passiert da in Zukunft?
15: Genau, Sie haben gesehen, in den letzten Jahrzehnten hat sich die Ostsee um etwa 0,5 Grad pro Jahrzehnt erwärmt. Das ist ein Vielfaches vom globalen Mittel. Das liegt jetzt nicht nur am Klimawandel, sondern auf so kurzen Zeitspannen spielen auch andere Dinge eine Rolle, wie einfach auch die Klimavariabilität oder aber auch der Rückgang von Aerosolen. Aber langfristig erwarten wir schon, dass die Ostsee sich weiter schneller erwärmt als die Meere durchschnittlich, was damit zusammenhängt, dass sie sehr weit im Norden ist. Das heißt, sie ist von der starken Erwärmung an den Polen betroffen. Außerdem ist die Ostsee vergleichsweise flach. Das heißt, Hitze kann nicht wie beispielsweise im Nordatlantik in die Tiefe abtransportiert und dafür 1000 Jahre gespeichert werden, sondern die Kapazität ist ziemlich schnell erschöpft sozusagen, was das angeht. Genau, also wir erwarten je nach Klimawandelszenario natürlich, also es hängt sehr von den weiteren Treibhausgasemissionen ab, durchaus eine Erwärmung von noch um die 2 Grad bis 2100 verglichen mit den letzten Jahrzehnten.
0: Das sagt Leonie Barkhorn, sie ist wissenschaftliche Mitarbeiterin am Leibniz-Institut für Ostseeforschung Warnemünde. Frau Barkhorn, ganz vielen Dank für Ihre Zeit heute.
15: Ich danke Ihnen.
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0: Erster Tag der Leichtathletik-Europameisterschaft und gleich die erste große Überraschung aus deutscher Sicht, denn mit Florian Bremm und der Silbermedaille über die 5000 Meter, da hatte keiner gerechnet. Sportreporterin Claudia Hugestrat über einen ganz besonderen Abend.
16: Achtung, aufgepasst, die 5000 Meter von Birmingham, die waren
17: für eine Sensation, ganz, ganz vorn, keine Überraschung. Jakob Ingebrigtsen.
16: Der Titelverteidiger, der Top-Favorit, den kennen alle.
17: Aber Zweiter, liebe Leute in Deutschland, Zweiter ist Florian Bremm geworden.
16: Florian Bremm, den kennen noch nicht viele, wird Freitag 26 Jahre alt, kurze blonde Haare, ausgebildeter Polizist, hat noch nie was Großes gewonnen. und hatte das auch jetzt gar nicht so richtig vor.
18: Ich habe nie jetzt das Ziel gehabt, ich will mal Europameister werden oder Vizemeister oder irgendwas in der Art. Ich weiß nicht.
16: Aber dann lief es, oder besser er einfach.
17: Der Mann von den Franconia Athletics ist im Moment Zweiter. Die Leute springen auf, wir müssen hoch. Wir sehen Florian Brehm auf der zweiten Position. Jetzt kommt Ingebrigtsen direkt dahinter, sprintet an ihm vorbei. Vorne Ingebrigtsen, dann Florian Brehm. Ingebrigtsen gewinnt und Brehm. Jabadabadu holt Silber. Ja, was ist denn hier los?
16: Fragte sich offenbar auch Florian Brehm.
18: Dass man dann tatsächlich mal hier landet. Also wir waren vor 5 Jahren noch an dem Punkt, wo wir froh waren, dass wir da eine PB nach der nächsten gelaufen sind. Und wir haben da gedacht, so ganz oben, die Profisportler, Europameister, Weltmeister, wie auch immer, so weit weg, das ist Wahnsinn, dass ich jetzt hier stehe.
16: Im Ziel ließ er sich auf die blaue Bahn fallen, schlug die Hände vor die Augen und schüttelte immer wieder den Kopf, schnappte sich die schwarz-rot-goldene Fahne und kämpfte mit den Tränen.
18: Ich habe davon immer geträumt. Also ganz ehrlich, ich gehe oft laufen und dann, wenn ich nichts zu tun habe, dann tagträumt man ein bisschen und stellt sich vor, oh, wie toll wäre es doch. Und man stellt sich dann vor auch, was man im Interview sagt und wie man alles toll erklären kann. Und jetzt stehe ich hier und weiß ehrlich gesagt nicht, was ich sagen soll.
16: Und weil ihm die Worte fehlten, fassen wir das einfach kurz zusammen.
17: Florian Brehm hat den Laden gerockt. Was für eine Show des Bayern hier in Birmingham.
0: Ja, außerdem hat es gestern auch für das deutsche Team noch Bronze gegeben im Kugelstoßen der Frauen für Yemisi Mabry. Heute der zweite Tag in Birmingham und da steht aus deutscher Sicht der Auftritt des Sprinters Owen Unser im Mittelpunkt. Ja, selten gab es um einen deutschen EM-Start so viel Wirbel, denn die nationale Anti-Doping-Agentur wirft dem Hamburger vor, im Juli einen Dopingtest verweigert zu haben und sie fordert 4 Jahre Sperre. Unser will dagegen vorgehen, weil er aber aktuell noch nicht suspendiert ist, darf er in Birmingham starten. Heute dann das Halbfinale über die 100 Meter.
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0: Den hat Werner Schoninger.
20: Brandenburg A19 Rostock Richtung Dreieck Wittstock-Dosse. Zwischen Röbel und Wittstock wird der Verkehr bis zum Abend über die Standspur geleitet. Stadtverkehr Berlin A100 Stadtring Richtung Wedding. Zwischen Oberlandstraße und Tempelhofer Damm ist die linke Spur gesperrt. Dort steht ein defektes Fahrzeug. Stau Buschkrugallee mit 10 Minuten plus. A103 Richtung Schöneberg. Im Kreuz Schöneberg staut sich der Verkehr vor der Abfahrt Sachsendamm, 20 Minuten plus. Etwas voller auch an der Elsenbrücke Richtung Altstrahlau und auf der Seestraße vor dem Stadtring. Die B1, B5 Alt-Kaulsdorf ist zwischen Müslowitzer Straße und Dorfstraße wegen Bauarbeiten bis Freitag stadteinwärts gesperrt. 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
0: 10.20 Uhr.
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0: Bernhard Kempf hier, guten Tag. Ja, im Juni erschütterten gleich 2 schwere Erdbeben Venezuela, ein ohnehin schon krisengeschütteltes Land. Jetzt hat es den Nachbarn Kolumbien getroffen. Auch dort sind Gebäude wie Kartenhäuser in sich zusammengefallen. Die Lage dort unübersichtlich. Die Meldungen hat jetzt Werner Schoninger.
20: In Kolumbien hat die Regierung nach dem schwersten Erdbeben seit Jahrzehnten den Notstand ausgerufen. Die Zahl der Toten liegt nach neuesten Angaben bei mindestens 130. Mehr als 2000 Menschen gelten noch als vermisst. Laut Präsident de la Estrella stürzten bei dem Beben der Stärke 7,4 gestern Dutzende Gebäude komplett ein. Hunderte weitere wurden beschädigt, ebenso die Stromversorgung, Telefonverbindungen und mehrere Flughäfen des Landes. Erst Ende Juni sind im Nachbarland Venezuela Tausende bei 2 ähnlich starken Erdstößen ums Leben gekommen. Laut Geologen wurden die Beben durch Bewegungen unterschiedlicher Erdplatten ausgelöst. Die Lage in Kolumbien und den Stand der Rettungsarbeiten beschreibt unsere Korrespondentin nach den Nachrichten. Der Vorsitzende des Verkehrsausschusses im Bundestag, Al-Wazir, hat die Bundesregierung aufgefordert, an der Korridorsanierung wichtiger Bahnstrecken festzuhalten. Im RBB 24 Inforadio sagte der grünen Politiker, eine Strecke für ein halbes Jahr zu sperren und von Grund auf zu sanieren sei effektiver als jahrelange kleinteilige Reparaturen.
2: Ich glaube, dass man den Kundinnen und Kunden besser erklären kann, dass man mal für 6 Monate sozusagen Ersatzverkehr und Umleitung akzeptieren muss, wenn es danach wirklich läuft. Es muss dann halt aber auch danach wirklich laufen. Aus meiner Sicht brauchen wir für ein langfristig entstandenes Problem auch eine langfristig wirkende Lösung. So ist die Idee der Korridorsanierung entstanden. Die halte ich auch grundsätzlich weiter für richtig.
20: Tarek Al-Wazir, Bündnis 90 Die Grünen, Vorsitzender des Verkehrsausschusses im Bundestag. Bundesverkehrsminister Bilge hatte angekündigt, bis zum Herbst das Konzept der Korridorsanierungen zu überprüfen und neu zu justieren. Passagiere der Lufthansa müssen vorerst nicht mit weiteren Streiks der Piloten rechnen. Die Gewerkschaft Vereinigung Cockpit und das Unternehmen haben sich auf ein Schlichtungsverfahren geeinigt. Es geht dabei vor allem um offene Fragen der Altersversorgung und des Gehalts bei Lufthansa, Lufthansa Cargo, Lufthansa Cityline und Eurowings. Cockpit hat im laufenden Jahr bereits an 7 Tagen zum Streik aufgerufen, auch während der Feiern zum 100. Geburtstag der Lufthansa. Die Ukraine hat erneut das russische Hinterland massiv mit Drohnen angegriffen. Nach russischen Angaben wurden dabei mindestens eine Ölraffinerie und Lagerhallen des landesweit größten Online-Versandhändlers Wild Berries in Brand gesetzt. Im Gebiet Woronesch brannten demnach zehntausende Quadratmeter Lagerfläche. Ein 49 Jahre alter Mann sei getötet worden, es gebe auch 2 Verletzte. Russland hat seinerseits in der Nacht die Ukraine angegriffen. Dabei kamen allein in Saporischschja nach Behördenangaben mindestens 5 Menschen ums Leben. Weitere 20 wurden verletzt. Mehrere Tankstellen in Berlin haben mutmaßlich gegen die 12-Uhr-Regel verstoßen. Das geht aus einer Antwort der Wirtschaftssenatsverwaltung auf eine Anfrage des RBB hervor. Seit Anfang April dürfen Tankstellenbetreiber nur noch einmal am Tag um 12 Uhr ihre Preise erhöhen. Finn Dressler, RBB 24 Landespolitik.
1: Im April erhöhten 30 Berliner Tankstellen ihre Preise auch deutlich vor oder nach 12 Uhr. Im Mai waren es 7 Tankstellen im Stadtgebiet. Teilweise fielen dieselben Tankstellen in beiden Monaten mit mutmaßlich unerlaubten Preiserhöhungen auf. Insgesamt wurden der zuständigen Senatsverwaltung vom Bundeskartellamt im April 193 Tankstellen gemeldet, die von Berlin aus ihre Preise steuern und mutmaßlich gegen die 12-Uhr-Regel verstoßen haben. Die Senatsverwaltung hat hunderte Anhörungsschreiben an die betroffenen Tankstellenbetreiber versandt. In 79 Fällen wurden Ordnungswidrigkeitsverfahren eingeleitet.
20: Urlaub in Deutschland wird immer beliebter. Wie das Statistische Bundesamt mitgeteilt hat, zählen Hotels, Gasthöfe, Pensionen und andere Beherbergungsbetriebe im ersten Halbjahr dieses Jahres so viele Übernachtungen wie noch nie. Insgesamt wurden demnach von Januar bis Juni fast 224 Millionen Übernachtungen verzeichnet. Das waren 0,3% mehr als im Vorjahreszeitraum und der Rekordwert für ein Halbjahr. Rund 187 Millionen Übernachtungen gab es laut Statistikamt durch Gäste aus dem Inland. Hinzu kamen Übernachtungen von mehr als 36 Millionen Gästen aus dem Ausland. Soweit die Nachrichten. 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Das Wetter heute eine Mischung aus Sonne und meist lockeren Wolken. Im Norden Brandenburgs auch mal dichter bewölkt. Weniger warm mit maximal 21 bis 24 Grad. Aktuell haben wir in Berlin-Dahlem 15 Grad und in Treptow 17, in Neuruppin 15 und in Guteborn sind es gerade 19 Grad. Morgen wieder viel Sonne und auch wieder wärmer mit 23 bis 27 Grad. Die Zeit 10.25 Uhr.
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0: Weiter im Studio Bernhard Kemp, Sie haben es auch in den Nachrichten schon gehört. In Kolumbien gab es ein schweres Erdbeben und zwar so schwer wie schon seit Jahrzehnten nicht mehr. Offiziell kamen, stand jetzt 130 Menschen ums Leben. Es wird allerdings befürchtet, dass diese Zahl noch deutlich steigt, denn rund 2000 Menschen werden vermisst. Über die Folgen dieses Bebens habe ich mit unserer Südamerika-Korrespondentin Christina Femöbus gesprochen und meine erste Frage an Sie war, wie es um die aktuelle Lage in den betroffenen Gebieten steht.
21: Die Menschen in Kolumbien arbeiten jetzt unter Hochdruck daran, Vermisste oder Verletzte aus den Trümmern zu bergen. Der kolumbianische Präsident Abelardo de la Espriella hat auch das als Priorität Nummer 1 angekündigt. Er hat auch Soldaten in das Land geschickt, den Notstand ausgerufen. Und es gibt ja 72 Stunden nach einem Erdbeben, laut Expertinnen und Experten, die extrem kritisch sind, die eben noch genutzt werden können, klassischerweise, um Menschen aus den Trümmern bergen zu können. Und das werden jetzt eben sehr kritische Stunden sein. sein, um dafür zu sorgen, dass die als Stand jetzt 2000 vermisst geltenden Menschen noch aufgefunden werden können.
0: Du hast es schon gesagt, Verschüttete zu retten, das ist immer ein Wettlauf gegen die Zeit bei solchen Erdbeben. Wie groß sind denn die Chancen?
21: Also die Rettungsarbeiten an sich, die laufen doch eher schleppend an. Man muss ja mitbedenken, teils sind regionale Flughäfen ausgefallen, die Stromversorgung funktioniert nicht durchgängig, die Telekommunikationswege sind gestört. Das erschwert natürlich ungemein, dass Rettungskräfte ihre Arbeit machen können. Aber internationale Hilfe ist auch schon angekündigt worden von diversen Ländern, unter anderem auch von Venezuela, also dem Land, was selbst von zwei sehr starken Erdbeben heimgesucht worden ist vor kurzem. Das Land möchte gerne Rettungskräfte schicken. Die USA haben Geld angekündigt, um unter anderem Notunterkünfte zu finanzieren. Und auch die Europäische Union hat ihre Unterstützung angeboten. Also sprich kurzum, die Hilfsarbeiten laufen an, wenn auch schleppend.
0: Welche Region wurde denn eigentlich am schlimmsten getroffen?
21: Ja, es gibt zwei Regionen, also im Süden des Landes und im Westen des Landes. Die beiden Provinzen Chocó und Valle del Cauca sind die Regionen, die am meisten betroffen sind von diesem Erdbeben. In Chocó ist es besonders tragisch, weil diese Region gilt als eher strukturarm. Sie gilt auch als eine, in der viele ärmere Menschen generell leben. Und das macht natürlich auch die Hilfsarbeiten schwieriger, beziehungsweise sind die Menschen dort dann letztlich doppelt belastet.
0: Wie groß ist die Sorge vor möglichen Nachbeben?
21: Also mit Nachbeben muss man in Kolumbien eigentlich immer rechnen, schon allein, weil dieses Land eins der Länder ist, was einfach eine sehr hohe Erdbebenwahrscheinlichkeit auch fernab dieser Katastrophe jetzt von gestern hat. Also Kolumbien liegt auf drei tektonischen Platten und entsprechend gehören Erdbeben immer dazu. Und Nachbeben sollen auch schon etwa 50 gemeldet worden sein. Entsprechend muss man immer damit rechnen, dass es jetzt auch nochmal passieren kann, dass die Erde bebt.
0: Du hast eben schon gesagt, internationale Hilfe ist auf dem Weg. Auch die USA haben Unterstützung zugesagt. Kolumbien selber hat den Notstand ausgerufen. Was bedeutet das konkret?
21: Das bedeutet konkret, dass jetzt Abelardo de la Espriella Soldaten in die Krisengebiete schicken kann. Er hat auch die ganze Koordinierung der Hilfsarbeiten und des Katastrophenmanagements als zur Chefsache erklärt. Er will auch zu den betroffenen Regionen reisen, sich selbst ein Bild von der Lage machen. Das heißt also, dass dadurch einfach auch Militärkräfte innerhalb eines Landes eingesetzt werden können, um dieser Katastrophe Herr zu werden.
0: Woran fehlt es denn am meisten? Ich denke auch, Südamerika ist ein Beispiel, wo die medizinische Versorgung nicht so ist wie die, die wir aus Europa kennen. Also was wird am dringendsten benötigt?
21: Es braucht definitiv Medikamente. Essen für die Menschen, die jetzt ohne Hab und Gut dastehen. Es braucht eine stabile Versorgung der Verletzten. Und ich habe es ja vorhin erwähnt, gerade die Region Chocó ist eher arm und strukturschwach. Und entsprechend ist es jetzt relevant, dass man da sehr zuverlässig Hilfe hinbringen kann, die Menschen unterstützt bei dieser Naturkatastrophe.
0: Informationen und Einschätzungen von Südamerika-Korrespondentin Christina Femöbus über das schwere Erdbeben in Kolumbien. 10.30 Uhr, jetzt 10:30. Luftalarm, Raketen, wieder Tote und Verletzte. Russland hat erneut Kiew und Saporischschja angegriffen. Ja, und der Ukraine fehlt zunehmend das, was genau solche Angriffe abwehren soll, Luftabwehrraketen. Der ukrainische Botschafter Makejew hat heute Morgen im ARD-Morgenmagazin erklärt, warum es der Ukraine an sogenannten PAK-3-Raketen, die für die Abwehr ballistischer Raketen optimiert sind, fehlt.
3: Es scheitert daran, dass kein Land eigentlich genug von diesen Raketen hat. Und wie wir wissen, Vereinigte Staaten und die Golfstaaten haben im Verlauf des Krieges im Golf sehr viele von diesen Raketen einfach aufgebraucht. Und die bittere Realität besteht darin, dass es kein einziges Land auf dieser Welt gibt, das eigentlich so eine große russische Raketenattacke mit vorhandenen Flugabwehr abwehren kann.
0: Ja, die Frage aber ist, was folgt daraus und was ist zu tun?
3: Europa braucht ein eigenes Flugabwehrsystem und Ukraine hat da ein Angebot gemacht, ein europäisches Flugabwehrsystem gegen ballistische Raketen zu entwickeln. Wir haben auch den Namen Freya und wir haben schon mit Regierungen und mit Produzenten, darunter deutschen Produzenten, ein klares Bild, wie man solches System sehr schnell entwickeln kann. Und das ist auch unser Angebot, damit alle in Kiew oder in Berlin, in München geschützt werden und die Nächte durchschlafen können.
0: Das sagt der ukrainische Botschafter Makejew heute im ARD-Morgenmagazin. Unsere Sommerserie im Inforadio heißt in diesem Jahr Mein Sommermärchen. Nein, es geht nicht um Fußball, sondern um politische Märchen, um das, was politisch möglich wäre im besten Fall. Der positive Gedanke, der Wunschtraum vielleicht nach besserer Kommunikation der Bundesregierung, wären Reformen leichter, wenn es eine große Erzählung gäbe, wo die Regierung hin will im Land. Korrespondenten und Korrespondentinnen aus dem ARD-Hauptstadtstudio erzählen von ihren politischen Sommermärchen. Heute ist Katrin Aue dran und ihr Märchen handelt vom zivilgesellschaftlichen Engagement aller Faulenzer und Nörglervorwürfen zum Trotz.
6: Es wird einmal ein Land, in dem wir alle eine große grüne Gießkanne nutzen. Also sinnbildlich. Ich habe nämlich eine Nachbarin, die unverdrossen unsere Berliner Wohnstraße begrünt. Komme, was wolle, gießt sie ein schmales Stück Natur direkt vor unserem Haus. Dort summt und sirrt und zirpt es, während der Rest der Straße klinisch tot ist. Dieser Freiwilligendienst mag klein erscheinen. Für uns Nachbarinnen und Nachbarn ist er ein großer Schatz. In diesem Sommermärchen haben alle, die wollen, eine Art grüne Gießkanne. Also nicht nur Leute, die ohnehin schon x Ehrenämter haben, denn die gibt es natürlich jetzt schon. Vielen Dank dafür übrigens. Gerade in Zeiten, in denen ein Kanzler Behäbigkeit, Bequemlichkeit und Faulheit beklagt. In diesem Sommermärchen bringen sich alle, die mögen, mit irgendetwas ein. Suchen sich eine Tätigkeit, die unser Zusammenleben ein bisschen besser macht. Die Regierung unterstützt das mit vollen Kräften. Nicht, weil sie sich so aus der Verantwortung stehlen kann. In diesem Sommermärchen hat sie ja ohnehin die Grundlagen dafür gelegt, dass in unserem Land alles ganz gut läuft. Aber mit einer Taskforce sorgt sie dafür, dass alle, die möchten, Zeit und Kraft für ein Ehrenamt finden. Weil sich rumgesprochen hat, dass es vielen gut tut, sich einzubringen, sich als Teil des Ganzen zu fühlen. Weil viele finden, ja, grundsätzlich ist es der Job der Politik, unser Land wieder auf Vordermann zu bringen, gerechter und schöner zu machen. Aber nicht nur. Ein bisschen was steuern alle bei, die wollen. Und sei es mit einer grünen Gießkanne in diesem Sommermärchen.
0: Hauptstadtkorrespondentin Katrin Auer erzählte von ihrem Sommermärchen.
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0: Der Rhein gehört zu den wichtigsten Wasserstraßen in Europa und spielt vor allem hierzulande für die Wirtschaft eine wichtige Rolle. Umso herausfordernder ist derzeit das niedrige Wasser für die deutsche Wirtschaft. Könnten die sinkenden Wasserpegel zu Lieferengpässen führen? Dieser Frage ist Bianca von der Aum aus der ARD Finanzredaktion nachgegangen.
7: Der Rhein ist mehr als ein Fluss. Er ist die mit Abstand wichtigste Wasserstraße des Landes. 80% des gesamten deutschen Güterverkehrs in der Binnenschifffahrt werden über den Rhein und seine schiffbaren Nebenflüsse abgewickelt. Wenn die Pegelstände weiter sinken, kann das zum Problem für die deutsche Wirtschaft werden, insbesondere für einzelne Branchen, sagt Volkswirtin Samina Sultan vom IW Köln.
22: Es ist so, dass es insbesondere bestimmte Branchen in Deutschland natürlich trifft. Das sind die Mineralölproduktion, die Chemie, aber auch die Stahlindustrie, die sind jetzt wirklich sehr stark getroffen.
7: Die Binnenschifffahrt transportiert vor allem Güter und Rohstoffe für die Industrie. Um nicht auf Grund zu laufen, reduzieren Frachter teilweise schon ihre Zuladung und benötigen statt einer Fahrt mehrere Transporte. Wenn sich in der Folge die Transportkosten erhöhen, dürfte es am Ende auch für den Verbraucher teurer werden, warnt Stefan Risse von der Vermögensverwaltung Akatis.
23: Und die Lebensmittel hängen ja zum Beispiel eben auch an Energierohstoffen wie Gas, weil ich aus Gas Ammoniak mache und Ammoniak brauche für die Düngerproduktion. Also an der Inflationsfront werden wir weiter Ausschläge sehen und eher nach oben als nach unten.
7: Können Lastwagen und die Bahn den Gütertransport über die Flüsse ersetzen? Schwierig, meint Logistikexpertin Samina Sultan vom IW Köln. Denn die Rheintrasse beispielsweise sei ohnehin schon stark belastet. Da könnten nicht ohne weiteres zusätzliche Güterzüge eingesetzt werden. Auch der Lkw-Transport könne das Volumen, das durch Schiffe transportiert wird, kaum auffangen. Insgesamt aber mache der Transport durch die Binnenschifffahrt nur einen kleinen Teil aus.
4: Wenn man sich mal anschaut, welche Transportwege besonders wichtig sind, dann werden rund 7% der Güter über die Binnenschifffahrt abgewickelt, 7-8%, über die Schiene rund 20% und der Rest eben über die Straße. Daran sieht man, gesamtwirtschaftlich gesehen ist die Binnenschifffahrt nicht so wichtig, aber eben für bestimmte Branchen sehr wichtig und da nicht so leicht zu ersetzen.
7: Aus Sicht der Expertin sind die niedrigen Pegelstände eher ein punktuelles Problem. Regionen in Nordrhein-Westfalen mit seinen Stahl- und Chemiewerken oder Ludwigshafen mit BASF seien besonders betroffen. Als kurzfristige Maßnahme haben einige Bundesländer, durch die der Rhein, die Elbe oder die Donau fließen, vorübergehend das Lkw-Fahrverbot an Sonn- und Feiertagen aufgehoben. Mittel- und langfristig drängt der Verband der Binnenschifffahrt auf Fahrrinnenvertiefungen an Mittel- und Niederrhein sowie die Förderung von niedrigwasseroptimierten Binnenschiffen.
0: Aus Frankfurt am Main war das der Bericht von Bianca von der Au. Das Wetter für Berlin und Brandenburg heute am Dienstag wieder mal ein Tag so ein bisschen zum Durchatmen, denn es wird nicht mehr ganz so warm. Aktuell in Berlin Tempelhof 17 und in Guben 19 Grad, 24 Grad. Das ist für heute die Höchsttemperatur, dazu eine Mischung aus Sonne und meist lockeren Wolken. Morgen erneut viel Sonne und es wird dann wieder ein bisschen wärmer, morgen dann 23 bis 27 Grad.
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0: Den hat Werner Schoninger.
20: Brandenburg A19 Rostock Richtung Wittstock-Dosse. Zwischen Röbel und Wittstock wird der Verkehr bis zum Abend über die Standspur geleitet. Stadtverkehr Berlin. A103 Richtung Schöneberg. Im Kreuz Schöneberg staut sich der Verkehr vor der Abfahrt Sachsendamm 20 Minuten plus. Die B1, B5 Alt-Kaulsdorf ist zwischen Müslowitzer Straße und Dorfstraße wegen Bauarbeiten bis Freitag noch stadteinwärts gesperrt. Und Wedding auf der Fennstraße ist an einer Baustelle zwischen Mettmannplatz und Müllerstraße in beiden Richtungen jeweils nur eine Spur frei. Treptow-Puschkin-Allee in Höhe S-Bahnhof Treptower Park ist die Fahrbahn stadteinwärts auf 2 Spuren verengt. Dort wird bis etwa 14 Uhr gebaut. Und Westend-Heerstraße stadteinwärts in Höhe am Postfenn ist die Fahrbahn wegen Bauarbeiten bis Freitag auf 2 Spuren verengt. 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
0: 9 Minuten nach 11:30.
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0: Mit Bernhard Kempf, guten Tag. Ja, gestern gab es ein schweres Erdbeben in Kolumbien und das ganze Ausmaß dieser Naturkatastrophe ist noch nicht absehbar. Rettungskräfte suchen weiter in eingestürzten Gebäuden nach Überlebenden und der Präsident des Landes, der hat den Notstand ausgerufen. Die Meldungen hat Werner Schoninger.
20: Kolumbien ist vom stärksten Erdbeben seit einem Jahrzehnt erschüttert worden. Mindestens 130 Menschen sind nach neuesten Angaben ums Leben gekommen. Rettungskräfte und freiwillige Helfer suchen weiter nach Überlebenden. Mehr als 2000 Menschen gelten als vermisst. Der neue Präsident de la Espriella sprach von tausenden beschädigten oder zerstörten Häusern und rief den landesweiten Notstand aus. Die Regierung könne dadurch alle zur Verfügung stehenden Ressourcen mobilisieren, erklärte er. Der US-Erdbebenwarte zufolge hatte das Beben die Stärke 7,4. Das Epizentrum lag im Westen des Landes an der Pazifikküste. Besonders betroffen sind die Städte Pereira, Cali und Manizales. 6 Wochen vor der Berlin-Wahl wirbt das Abgeordnetenhaus für eine hohe Wahlbeteiligung. Parlamentspräsidentin Seibelt gibt heute den Startschuss für die Kampagne »Wähl dir dein Berlin«. Mit Plakaten und Social-Media-Beiträgen sollen möglichst viele Menschen zur Stimmabgabe motiviert werden. In die Kampagne werden auch Unterstützer aus Wirtschaft und Gesellschaft eingebunden. Bei der Abgeordnetenhauswahl am 20. September sind rund 2,5 Millionen Menschen wahlberechtigt. Erstmals können auch 16- und 17-Jährige ihre Stimme abgeben. Die Grünen unterstützen die Forderung des Deutschen Städtetages, Hitzeschutz und Klimaanpassung im Grundgesetz zu verankern. Dies sei eine Möglichkeit, um Kommunen stärker zu unterstützen, sagte Parteichef Banaschak dem Sender RTL. Für eine Änderung des Grundgesetzes ist im Bundestag eine Zweidrittelmehrheit nötig. Banaschak erklärte, die Bundesregierung müsse aber erst einmal einsehen, dass es überhaupt ein Problem gibt. Klimaanpassung müsse finanziert und ermöglicht werden. Nötig sei auch ein besserer Klimaschutz. Das Problem müsse grundsätzlich angegangen werden, um der Wirtschaft und den Menschen gerecht zu werden, so der Grünen-Chef. Urlaub in Deutschland ist so beliebt wie noch nie. Hotels, Gasthöfe und Campingplätze zählten im ersten Halbjahr knapp 224 Millionen Übernachtungen. Das ist nach Angaben des Statistischen Bundesamts ein Rekordwert. Aus Wiesbaden, Roman Warschauer.
5: Die meisten Gäste kamen aus Deutschland. Etwa jede sechste Übernachtung hingegen entfiel auf Gäste aus dem Ausland. Während in den ersten sechs Monaten die Zahl der Übernachtungen insgesamt zulegte, ging der Wert im Juni aber

0: ukrainische Großstädte. Von der Ukraine liege ein Angebot vor, ein europäisches Flugabwehrsystem gegen ballistische Raketen zu entwickeln, so der Botschafter. Man habe auch mit deutschen Produzenten bereits darüber gesprochen, damit, so wörtlich, alle in Kiew oder Berlin oder München die Nächte durchschlafen können. Das ukrainische Militär hat nach eigener Aussage nicht genügend Abfangraketen, um sich zu verteidigen. Ungarns Parlament wählt heute ein neues Staatsoberhaupt. Die bürgerliche Tiso-Partei des neuen Ministerpräsidenten Modjor hat dafür den ehemaligen Richter Boka nominiert. Der bisherige Amtsinhaber Sulyok, der noch vom langjährigen Premier Orban eingesetzt wurde, musste nach einer Verfassungsänderung den Posten räumen. Der Korrespondent für Ungarn, Clemens Fehrenkotte.
1: Boka hatte sich 2011 als Gerichtspräsident entschieden gegen die sogenannte Justizreform Orbans gestellt, mit der die Unabhängigkeit der Justiz stark eingeschränkt wurde. Nach 16 Jahren endete die Orbán-Ära mit dem erdrutschartigen Sieg der Tiso-Partei von Peter Modjor am 12. April. Der heutige Regierungschef hatte mit dem Versprechen, das System Orbán zu beenden, eine Zweidrittelmehrheit im Parlament gewonnen und damit ein Mandat zur Rückkehr Ungarns zu einer liberalen Demokratie, zu unabhängiger Justiz und freien Medien. Ziele, die András Boka teilt.
0: Soweit die Nachrichten. 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Das Wetter, heute eine Mischung aus Sonne und meist lockeren Wolken, im Norden Brandenburgs auch mal dichter bewölkt. Vergleichsweise frisch heute, maximal 21 bis 24 Grad. Aktuell haben wir in Berlin-Tempelhof 17 und in Marzahn 18 Grad, in Wiesenburg 16 und in Guben 19 Grad. Morgen wieder viel Sonne und auch wieder wärmer mit 23 bis 27 Grad. Die Zeit 10.44 Uhr.
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3: Und weiter geht's mit Bernhard Kempf. Ja, diese Zahlen sind erschreckend. Jede vierte Frau erlebt mindestens einmal in ihrem Leben Gewalt in einer Partnerschaft. Und es geht von körperlichen Übergriffen bis hin zu psychischer Gewalt. Um sich aus solchen toxischen Beziehungen zu befreien, da brauchen Frauen manchmal Jahre und sie brauchen vor allem Menschen, die ihnen glauben und die ihnen helfen. RBB24-Reporterin Julia Harbeck hat im Frühjahr Einrichtungen in Berlin und Brandenburg besucht. Hier hören Sie Ihre Wiederholung der Reportage.
4: Ja, herzlich willkommen im Frauenzentrum Paula Panke.
5: Eine Altbauwohnung in Berlin-Pankow, nicht weit vom S-Bahnhof entfernt. Ein offener und herzlicher Empfang.
4: Das ist hier unser Veranstaltungsbereich. Und gleich hier rechts ist unser Veranstaltungsraum.
5: Nadja Bungert leitet das Frauenzentrum. Sie führt in ein großes, freundliches Zimmer mit Holzfußboden, Fotos und Bildern an den Wänden.
4: Wo Ausstellungen stattfinden, Lesungen, sich ganz viele Gruppen treffen. Und geradeaus haben wir noch so einen kleinen Beratungsraum. Da finden häufig Beratungen statt, aber auch Coachings. Oder wir haben einen kleinen Kinderbereich, wo Kinder auch spielen können während einer Beratung.
5: Bei Paula Panke sind alle Frauen willkommen. Unabhängig vom Alter, von der Herkunft, von der Religion. Hier trifft sich die Nachbarschaft für ein Nähprojekt oder gemeinsames Kochen und Abendessen. Eine Umgebung, die Vertrauen schafft, in der auch Platz für ernste Themen ist. Viele Frauen brauchen mehrere Anläufe, um sich den Sozialarbeiterinnen anzuvertrauen, sagt Nadja Bungert.
4: Auch Personen, die aus dem bürgerlichen Umfeld kommen, die also auch nur unser Gruppenangebot hier besuchen und dann plötzlich merken, oh, ich bin ja in meiner Beziehung von Gewalt betroffen, dass die Probleme haben, das anzunehmen. Weil man muss ja anerkennen, dass das eigene Privatleben nicht funktioniert oder dieses Lebensmodell nicht funktioniert, dass man das in Frage stellt. Und das ist ja auch mal eine Fassade, die man nach außen hin aufbrechen muss. Also der Partner, den ich mir ausgesagt habe, der ist vielleicht dann doch ganz anders. Und ich muss das anderen Menschen erzählen. Das ist sehr schmerzhaft und sehr schambehaftet.
5: Immer wieder ein Thema sind alle Fragen rund ums Familienrecht.
4: Was ich wahrnehme, ist zum Beispiel, dass wir haben eine kostenfreie Rechtsberatung. Die Leute können einfach vorbeikommen, wenn sie Beratungsbedarf haben. Da ist eine Anwältin da, dass das halt zunimmt. Also, dass die Leute zunehmend dieses Angebot in Anspruch nehmen.
5: Viele Frauen bewegt nach einer Scheidung die Sorge um die gemeinsamen Kinder.
4: Häufig sind es so Themen Trennung und Familie und Sorgerecht. Also das sind diese Themen. Und leider wird ja häufig auch über dieses Umgangsrecht wird Gewalt ausgeübt. Also wenn du das nicht machst, dann siehst du die Kinder nicht mehr. Und das ist dann tatsächlich eine sehr große Angst. Ne?
5: Das Frauenzentrum Paula Panke ist auch Anlaufstelle für Frauen, die in Not sind.

0: sagt die Leiterin Nadja Bungert. Die Mitarbeiterinnen betreuen Zufluchtswohnungen und vermitteln professionelle Hilfe.
1: Also wenn jetzt eine Person akut herkommt, die von Gewalt betroffen ist, die würde ich erstmal hier rein bitten, dass sie sich hinsetzt. Ich würde ihr erstmal zuhören, fragen, was sie genau braucht, sie ein bisschen beruhigen. Wenn eine Sozialarbeiterin da ist, würde ich die Sozialarbeiterin holen oder einen Termin dann mit ihr ausmachen, wenn sie den braucht. Oder wenn gar nichts hilft, einfach bei der BIG-Hotline anrufen, bei der mobilen Beratung, dass sie eine Erstberatung bekommt.
2: BIG-Hotline, hallo, hier ist Noah. Wie kann ich helfen?
0: Bei der Berliner Initiative gegen Gewalt, kurz BIG, rufen täglich Frauen an, die Angst vor ihrem Mann oder Ex-Mann haben. Noah Ursprung sitzt an ihrem Schreibtisch in einem unscheinbaren Bürogebäude. Kein Schild an der Tür weist darauf hin, welche Einrichtung sich hier verbirgt.
2: Die BIG-Hotline ist das zentrale Hilfetelefon gegen häusliche Gewalt für Berlin.
0: Wer hier anruft, bleibt auf Wunsch anonym und kann sofort Hilfe bekommen, etwa einen Platz im Frauenhaus.
2: Die Frauen, die hier anrufen, denen geht es ganz unterschiedlich. Es gibt welche, die wissen schon, das, was sie erleben, ist Gewalt, das ist gefährlich und sie müssen da raus. Die wissen, sie brauchen heute einen Schutzplatz und sie suchen eigentlich nur noch eine konkrete Vermittlung. Andere rufen an und sind sich nicht sicher, ob sie sich das einbilden, ob sie überreagieren oder ob sie da tatsächlich ein richtiges Bauchgefühl haben. Und die Erfahrung zeigt, das Bauchgefühl ist eigentlich immer richtig.
0: Zum Beispiel bei Frauen, die von ihrem Mann sehr stark kontrolliert und überwacht werden. Für sie bietet die BIG-Hotline eine mobile Beratung an. Die Fachkräfte kommen dann unauffällig zum Arbeitsplatz der Frau oder an öffentliche Orte wie Spielplätze, Schule oder Kita.
2: Das beinhaltet auch, dass wir zu Terminen begleiten können. Zur Polizei, wenn das gewünscht ist, oder zum Gericht, zum Jugendamt ist etwas, wovor viele Frauen Angst haben. Da würden wir begleiten und das auch vorher gut vorbereiten.

0: Eine gute Stunde Autofahrt entfernt in Neuruppin im Norden Brandenburgs. Mitten im Zentrum am Marktplatz finden Frauen Hilfe, die nicht in einer Großstadt wohnen, sondern in den Dörfern oder Kleinstädten der Region. Der Name der Einrichtung klingt etwas umständlich: Beratung, Intervention und Koordinierung. Aber die Hilfe ist umfassend und beispielhaft in Brandenburg, sagt die Psychologin Lydia Sandrock.
1: Wir sind eine Fachberatungsstelle für Frauen, die Gewalt erfahren. Und wir sind eine Interventionsstelle zu häuslicher Gewalt und wir koordinieren den Gewaltschutz in der nördlichen Region im Land Brandenburg.
0: Die Einrichtung ist im Aufbau. Zwei weitere Beratungsstellen entstehen in Perleberg und Zedenick. Lydia Sandrock, eine ruhige, freundliche Frau mit weißen, kurzen Haaren, führt in einen Raum mit grünem Teppichboden, zwei hellen Sesseln und einem großen, bunten Blumenbild an der Wand.
1: Also mir ist wichtig, dass sie sich wohl und sicher fühlen in diesen Räumen. Und so versuchen wir auch die Räume einzurichten, ja.
0: Seit über 40 Jahren arbeitet Lydia Sandrock für Frauen, die Gewalt erleben. Eins ihrer kleinen Hilfsmittel ist eine Schale mit bunten Edelsteinen, die auf einem Holztisch steht.
1: Ja, also diese Steine, die sind echt ein Renner. Also das nehmen die Frauen wirklich gerne mit. Also wenn die erstmal hier angekommen sind und wirklich ein bisschen Vertrauen gefasst haben und dann was aus der Beratungsstelle mitnehmen können, das machen Frauen ganz gerne. So. Ja, das ist einfach die Erinnerung an einen Ort, wo sie sich sicher und wohl fühlen, dass sie den sozusagen mit in die Tasche nehmen können.
0: Um Frauen in Brandenburg besser vor Gewalt zu schützen, arbeiten Lydia Sandrock und ihre Kolleginnen mit vielen Behörden zusammen. Sie versuchen bei jeder Frau einzuschätzen, wie gefährdet sie in der Beziehung zum Täter ist. Und sie können sogenannte Fallkonferenzen einberufen.
1: Also das ist der Vorteil von Fallkonferenzen, dass da eben verschiedene Institutionen an einem Tisch sitzen, die alle unterschiedliche Informationen auch haben. Und wenn man die zusammenträgt, ergibt sich ein viel vollständigeres Bild. Und dann kann man auch viel, viel effektiver gucken, was kann man da eigentlich tun, was braucht's. Also braucht's gerichtliche Aufgaben, muss der in die Täterarbeit verwiesen werden, muss die Frau vielleicht auch in Sicherheit gebracht werden, in ein anderes Bundesland sogar vielleicht. Also da muss man eben genau gucken, was Sache ist, aber das kriegt man oft nur mit, wenn man wirklich alle Seiten gehört hat.
0: Besonders wichtig ist diese Zusammenarbeit bei Hochrisikofällen. Also wenn Frauen befürchten müssen, von einem Partner oder Ex-Partner getötet zu werden. Für diese Gefahr gibt es meist klare Alarmzeichen, sagt die Psychologin Lydia Sandrock.
1: Es gibt ja auch eine neuere Forschung dazu, die auch aufzeigt, dass Täter häufig vorher das irgendwie mitteilen, dass sie ihre Frau umbringen wollen. Aber es sind manchmal auch so indirekte Sachen, wie dass er zum Beispiel zu den Kindern sagt, naja, bald ist eure Mama im Himmel.
0: Bei solchen gefährlichen Beziehungen sei vor allem das Umfeld gefragt, weil es die Frauen vielleicht retten kann, wenn jemand genau hinschaut und Hilfe holt. Familie, Kollegen, Nachbarn, Freunde oder Bekannte.
1: Ich habe auch schon einen Fall gehabt, wo der Schwester der Frau auf der Straße begegnet ist. Also die hatte sich schon getrennt und der Schwester gesagt hat, ich habe mir jetzt eine Knarre besorgt. Oder eine Frau wurde erzählt von einer Nachbarin, dass die ihren Mann, der war am Nebentisch in der Kneipe und sie hat ein Gespräch mit angehört, wie der sich bei einem Freund erkundigt, wie man Auftragsmörder findet. Ja, man muss es halt ernst nehmen, man muss es halt wissen, dass das ein Alarmzeichen ist.
0: Dass die Gefahr sehr real ist, zeigen die Zahlen der Polizeistatistik. 308 Frauen und Mädchen wurden im Jahr 2024 Opfer von Tötungsdelikten. Das Bundeskriminalamt fasst darunter versuchte und vollendete Taten. Die Täter waren Partner oder Ex-Partner. Hilfseinrichtungen, in denen Frauen wie Lydia Sandrock, Nua Ursprung und Nadja Bungert arbeiten, tun alles dafür, dass es nicht so weit kommt.
2: Soweit die Reportage von Julia Harbeck. Ja, und wenn Sie selbst Gewalt in Ihrer Partnerschaft erleben oder in Ihrem Umfeld vermuten oder beobachten, es gibt bundesweit Hilfe im Netz unter hilfetelefon.de oder aber unter der Nummer 116016. Ich wiederhole nochmal, 116016.
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2: Fans der Science-Fiction-Verfilmungen von Dune, der Wüstenplanet, die freuen sich schon auf Dezember, denn dann kommt der dritte Teil davon ins Kino und wieder mit großem Star-Aufgebot. Die Marslandschaft, die in diesem Film zu sehen ist, dramatische Sandsteinformationen und rote Ebenen, die gibt's tatsächlich. Gedreht wurde in Jordanien, wie übrigens so mancher berühmter Hollywood-Film, wie unsere Korrespondentin Anna Osius herausgefunden hat.
4: You promised me that you would never take power in your name.
5: Wenn Ende des Jahres der nächste Teil von The Dune in die Kinos kommt, ist das für Mohammed und seine Kollegen ein besonderer Moment. Denn der Science-Fiction-Blockbuster wurde teilweise in Jordanien gedreht, in der spektakulären Wüstenlandschaft Wadi Rum.
6: First thing you must learn to be one with the desert.
7: Mehrere Filme, die in Jordanien gedreht wurden, waren schon für einen Oscar nominiert. Wir waren sogar mal bei einer Oscar-Verleihung dabei. Wir sind stolz, wenn wir den Film nachher sehen. Das ist ein großes Geschenk.
5: Die jordanische Wüste ist schon seit Jahrzehnten beliebt bei Filmregisseuren aus der ganzen Welt.
8: I deem him one of the greatest beings alive in our time.
5: Bereits 1962 wurde hier das Historienepos Lawrence of Arabia verfilmt, der Auftakt für zahlreiche Filmproduktionen.
9: Lawrence of Arabia. The man torn between two civilizations.
5: Die unverwechselbare jordanische Landschaft ist im Film gut zu erkennen. Auch deswegen ist die Wüste Wadi Rum bei Touristen beliebt.
10: So now we're in Wadi Rum.
5: Kaum sind wir in der Wüste, steht wie aus dem Nichts ein alter Zug auf verwitterten Gleisen im Sand. Der Zug, der auch in einer der Schlüsselszenen von Lawrence of Arabia in die Luft gesprengt wird.
11: Come on, man!
5: Mohammed selbst kam durch Harrison Ford zum Film, erzählt er. Als Indiana Jones in den 80er Jahren in Jordanien gedreht wurde, verlieh der damals junge Beduine ein Pferd an den Filmstar und schnupperte dadurch Filmluft.
7: Harrison Ford sagte mir, ich bin ein berühmter Schauspieler in Amerika und ich habe es nicht geglaubt. Ich kannte den ja nicht. Und später hat er mich engagiert und so bin ich zum Film gekommen. Da war ich 16.
5: Heute hat Mohammed eine eigene kleine Produktionsfirma. Zahlreiche Science-Fiction-Filme wurden schon im Wadi Rum gedreht. Der Marsianer, The Dune 1-3, Star Wars. Die bizarren roten Felsformationen und weiten Ebenen erinnern an fremde Planeten. Nicht umsonst heißt das Touristencamp, an dem Mohammed Station macht, Mars Hotel. Halbkugeln wie Raumfahrtkapseln stehen in der atemberaubenden Landschaft. In jeder Kapsel ein Hotelzimmer.
12: Looks like the moon here.
5: Doch jetzt sind die Zimmer leer. Aufgrund des Krieges der USA und Israels gegen den Iran trauen sich kaum noch Touristen ins benachbarte Jordanien.
13: It's very difficult, yes.
5: Jetzt bekommt auch die Filmindustrie den Krieg massiv zu spüren. Aktuell trauen sich die großen Produktionen nicht nach Jordanien, weichen lieber an Standorte wie Spanien oder Marokko aus. Und so können sie hier im Wadi Rum nichts anderes tun als warten, die Filmemacher von Jordanien. Sie sitzen zusammen, trinken Tee und schauen sich Filme aus alten Zeiten an. Und hoffen, dass das Wadi Rum wieder das wird, was es bis vor kurzem war. Ein magisches Filmset in der Wüste und ein Touristenmagnet gleichzeitig.
2: Jordanien als Schauplatz vieler Hollywood-Produktionen, der Bericht war von Anna Osius. Von Hollywood nach Berlin und Brandenburg und damit aufs Wetter geschaut. Aktuell in Berlin Marzahn 18 Grad, 19 Grad sind es in Guben. Heute wird es nicht mehr ganz so warm wie in den letzten Tagen. 24 Grad, das ist für heute die Höchsttemperatur. Dazu eine Mischung aus Sonne und meist lockeren Wolken. Und dann schauen wir noch morgen auf den Mittwoch. Da gibt es viel Sonne und es wird wieder ein bisschen wärmer. Morgen dann 23 bis 27 Grad.
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2: Den hat Werner Schoninger.
14: Brandenburg A19 Rostock Richtung Dreieck Wittstock-Dosse. Zwischen Röbel und Wittstock wird der Verkehr bis zum Abend an einer Tagesbaustelle über die Standspur geleitet. Stadtverkehr Berlin A103 Richtung Schöneberg. Im Kreuz Schöneberg staut sich der Verkehr vor der Abfahrt Sachsendamm plus 20 Minuten. Die B1, B5 Alt-Kaulsdorf ist zwischen Mislowitzer Straße und Dorfstraße wegen Bauarbeiten bis Freitag stadteinwärts gesperrt. Wedding auf der Fennstraße ist an einer Baustelle zwischen Mettmannplatz und Müllerstraße in beiden Richtungen jeweils nur eine Spur frei. Und Treptow-Puschkin-Allee in Höhe S-Bahnhof Treptower Park ist die Fahrbahn stadteinwärts auf zwei Spuren verengt. Dort wird bis etwa 14 Uhr gebaut. Und Westend, Heerstraße statt einwärts, in Höhe am Postfenn ist die Fahrbahn wegen Bauarbeiten bis Freitag auf zwei Spuren verengt. Wir wünschen Ihnen eine gute Fahrt.
2: 11 Uhr.
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2: Mit Bernhard Kempf. Hunderte Menschen sind bei den verheerenden Erdstößen in Kolumbien gestorben. Ja, und die Zahl der Opfer, die dürfte weiter steigen, denn viele Menschen werden noch vermisst. Und wie immer bei derartigen Naturkatastrophen ist die Rettung ein Wettlauf gegen die Uhr. Die Meldungen hat jetzt Werner Schoninger.
14: In Kolumbien ist die Zahl der Toten nach dem Erdbeben laut Behörden auf mindestens 130 gestiegen. Mehr als 2000 Menschen gelten noch als vermisst. Das Beben der Stärke 7,4 gestern war das heftigste seit Jahrzehnten. Die Korrespondentin für Kolumbien, Christina Möbus.
10: Hunderte Wohnhäuser sind beschädigt, Dutzende komplett eingestürzt. Das ganze Ausmaß der Zerstörung ist nach dem Erdbeben in Kolumbien noch nicht absehbar. In der südkolumbianischen Großstadt Cali suchen Rettungskräfte und Freiwillige teils mit bloßen Händen Verletzte aus den Trümmern zu bergen. Auch eine Kinder- und Neugeborenenstation eines Krankenhauses ist dort eingestürzt. Die Regierung hat den nationalen Katastrophenzustand ausgerufen und Soldaten in das Gebiet entsandt. An erster Stelle steht die Rettung der Menschen, die unter den Trümmern begraben sind, sagte Präsident Abelardo de la Espriella. Er hatte erst am Freitag das Amt des Staatsoberhaupts in Kolumbien übernommen. Diverse Länder haben indessen bereits Unterstützung angeboten, unter anderem die Europäische Union, Mexiko und die USA.
14: Der Vorsitzende des Verkehrsausschusses im Bundestag, Al-Wazir, hat die Bundesregierung aufgefordert, an der Korridorsanierung wichtiger Bahnstrecken festzuhalten. Bei der Korridorsanierung sperrt man eine Strecke für ein halbes Jahr und erneuert sie von Grund auf. Im rbb24-Inforadio sagte der Grünen-Politiker, die damit verbundenen Unannehmlichkeiten könne man den Bahnkunden besser vermitteln als immer wiederkehrende kleinteilige Reparaturen. Voraussetzung sei allerdings, dass die Strecke danach auch ohne Probleme befahrbar ist, so Al-Wazir. Bundesverkehrsminister Bilger hat angekündigt, bis zum Herbst das Konzept der Korridorsanierungen zu überprüfen und neu zu justieren. Die Ukraine hat erneut das russische Hinterland massiv mit Drohnen angegriffen. Nach russischen Angaben wurden dabei mindestens eine Ölraffinerie und Lagerhallen des landesweit größten Online-Versandhändlers Wildberries in Brand gesetzt. Im Gebiet Woronesch brannten demnach zehntausende Quadratmeter Lagerfläche. Ein 49 Jahre alter Mann sei getötet worden. Es gebe auch zwei Verletzte. Russland hat seinerseits in der Nacht die Ukraine angegriffen. Dabei kamen allein in Saporischschja nach Behördenangaben mindestens 5 Menschen ums Leben. Weitere 20 wurden verletzt. Mehrere Tankstellen in Berlin haben mutmaßlich gegen die 12-Uhr-Regel verstoßen. Das geht aus einer Antwort der Wirtschaftssenatsverwaltung auf eine Anfrage des RBB hervor. Seit Anfang April dürfen Tankstellenbetreiber nur noch einmal am Tag um 12 Uhr ihre Preise erhöhen. Finn Dresler, RBB 24 Landespolitik.
11: Im April erhöhten 30 Berliner Tankstellen ihre Preise auch deutlich vor oder nach 12 Uhr. Im Mai waren es 7 Tankstellen im Stadtgebiet. Teilweise fielen dieselben Tankstellen in beiden Monaten mit mutmaßlich unerlaubten Preiserhöhungen auf. Insgesamt wurden der zuständigen Senatsverwaltung vom Bundeskartellamt im April 193 Tankstellen gemeldet, die von Berlin aus ihre Preise steuern und mutmaßlich gegen die 12-Uhr-Regel verstoßen haben. Die Senatsverwaltung hat hunderte Anhörungsschreiben an die betroffenen Tankstellenbetreiber versandt. In 79 Fällen wurden Ordnungswidrigkeitsverfahren eingeleitet.
14: Passagiere der Lufthansa müssen vorerst nicht mit weiteren Streiks der Piloten rechnen. Die Gewerkschaft Vereinigung Cockpit und das Unternehmen haben sich auf ein Schlichtungsverfahren geeinigt. Es geht dabei vor allem um offene Fragen der Altersversorgung und des Gehalts bei Lufthansa, Lufthansa Cargo, Lufthansa Cityline und Eurowings. Cockpit hat im laufenden Jahr bereits an 7 Tagen zum Streik aufgerufen, auch während der Feiern zum 100. Geburtstag der Lufthansa. Immer mehr Mädchen werden wegen Essstörungen im Krankenhaus behandelt. Wie das Statistische Bundesamt in Wiesbaden mitgeteilt hat, hat sich die Zahl der Fälle von 10- bis 17-Jährigen binnen 20 Jahren verdoppelt. Knapp 6.000 Menschen in dieser Altersgruppe wurden demnach im Jahr 2024 wegen Essstörungen in Kliniken behandelt. Auch insgesamt ist die Zahl der betroffenen Patientinnen und Patienten laut Statistikamt gestiegen auf gut 12.400. In mehr als 90% der Fälle waren es Mädchen oder Frauen. Soweit die Nachrichten. 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Das Wetter, heute eine Mischung aus Sonne und meist lockeren Wolken. Im Norden Brandenburgs auch mal dichter bewölkt. Es ist nicht mehr ganz so warm, mit maximal 21 bis 24 Grad. Aktuell haben wir in Berlin-Tempelhof 17 Grad und in Marzahn 18, in Wiesenburg 16 und in Guben 19 Grad. Morgen wieder viel Sonne und auch wieder etwas wärmer mit 23 bis 27 Grad. Die Zeit 11.05 Uhr.
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2: Nicht jede Schwangerschaft, nicht jede Geburt läuft nach Plan. Manche Kinder versterben noch im Bauch der Mutter oder kurz nach der Geburt. Es sind sogenannte Sternenkinder. Die Zeit, die Eltern mit dem eigenen Sternenkind haben, ist oft sehr kurz und es stellt sich die Frage, was bleibt mir von meinem Kind? Die Stiftung Dein Sternenkind vermittelt ehrenamtliche Fotografinnen und Fotografen, die Eltern in dieser Ausnahmesituation begleiten und ihnen würdevolle Bilder ihres Kindes ermöglichen, kostenfrei und rund um die Uhr. RBB24-Reporterin Sibylle Seitz hat die Fotografin Katja Kaltwasser getroffen. Das Gespräch mit ihr ist eine Wiederholung aus dem Frühjahr.
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12: Katja Kaltwasser, Sie sind Fotografin, 44 Jahre alt, aus Berlin und seit rund anderthalb Jahren für die Stiftung Dein Sternenkind ehrenamtlich im Einsatz, wenn ich das mal so formulieren darf. Wann klingelt bei Ihnen das Telefon, beziehungsweise in welche Situation werden Sie gerufen?
15: Wir werden immer dann gerufen, wenn ein Kind gestorben ist oder der Tod kurz bevorsteht. In der Regel bevor es geboren wurde. Also wir werden manchmal auch zu älteren Kindern gerufen, aber unser Einsatzgebiet sind Kinder, die vor, während oder nach der Geburt direkt gestorben sind. Und das ist dann von 12. Woche teilweise bis halt 41., 42. Schwangerschaftswoche.
12: Können Sie beschreiben, mit welchen Gefühlen Sie dann losfahren?
15: Am Anfang sehr viel Aufregung, inzwischen mit einiger Routine, weil die Situation, ich kann es vorher sowieso nicht mir vorstellen, weil es immer irgendwie anders ist, aber die Strukturen natürlich immer ähnlich sind. Also ich bereite immer was vor, wenn ich den Namen vom Kind weiß, dann bastel ich vorher noch was. Also ich mache immer so einen kleinen, es gibt immer so eine Perlenengel, von denen einer beim Kind bleibt und die Eltern welche bekommen. Ich mache ein Namensbändchen und wenn noch mehr Zeit ist, dann halt noch mehr Sachen so und die nehme ich dann mit, das packe ich dann zusammen und dann gucke ich einfach, was mich erwartet.
12: Mhm. Von wem werden Sie eigentlich angerufen? Von den Eltern oder vom Krankenhaus? Wer macht das?
15: Das ist unterschiedlich. Meistens werden wir, also ich werde ja persönlich gar nicht angerufen, sondern das wird über die Stiftung natürlich abgewickelt. Die rufen bei der Stiftung an oder melden sich über die Webseite und haben dann erstmal ein Gespräch mit dem Koordinator, der die Fakten, sag ich mal, aufnimmt. Und wir werden meistens von den Kliniken alarmiert, die uns kennen und von uns wissen und auch den Eltern von uns erzählen, was sehr gut ist, weil die in der Situation das oft nicht können. Aber wir werden teilweise auch von Eltern gerufen, die halt vorher schon, wenn die wissen, dass ihr Kind nicht überlebensfähig ist, dann beschäftigen sich halt viele damit und rufen uns dann auch alleine an.
12: Hm. Vielleicht beschreiben Sie mal so ein bisschen die Situation, in welchem Zustand erleben Sie die Eltern oder was brauchen Sie in diesem Moment am meisten noch, bevor Sie überhaupt die Kamera in die Hand nehmen?
15: Ja, das ist auch sehr unterschiedlich. Also es gibt Eltern, die sind sehr gefasst. Mit denen kann man normal, also auch vorher sich austauschen, was passiert ist, wie die Situation war. Die können mir erzählen, wie die Schwangerschaft war. Aber es gibt auch Eltern, die reden eigentlich gar nicht mit mir. Und ich komme da rein und man merkt es dann irgendwann ja auch. Also es gibt Einsätze, da komme ich rein, stelle mich vor und sage ihnen, was ich mache. Immer so grob, frage sie, ob sie gemeinsame Fotos wollen oder nicht. Und am Ende sage ich ihnen, dass sie bitte den Vertrag noch ausfüllen müssen, den wir halt haben, damit ich ihre Daten habe, erkläre ihnen den groben Ablauf und rede gar nicht mehr mit denen, weil die emotional einfach gar nicht zugänglich sind, was völlig verständlich ist in der Situation natürlich.
12: Mhm. Und es gibt dann unterschiedlich, also Sie können das Kind allein fotografieren, aber es gibt auch Fotos, wo Sie den dann mit den Eltern fotografieren, auch wenn das Kind schon verstorben ist.
15: Genau, ganz wie die Eltern das möchten. Also es gibt Eltern, die wollen explizit gar nicht dabei sein. Dann lasse ich mir im Krankenhaus einen Raum geben, wo ich das Kind fotografieren kann, alleine. Dann mache ich das halt alleine. Und es gibt Eltern, die wollen dabei sein, aber nicht mit auf die Fotos. Das ist auch okay, dann mache ich das halt bei denen im Zimmer. Und dann gibt es Eltern, die wollen auf jeden Fall gemeinsame Fotos. Und manchmal ist es auch so, dass sie sagen, sie wollen halt nur Fotos, wo ihr Gesicht nicht drauf ist, dass sie die Hand halten oder irgendwas oder man nur die Hände sieht. Und viele wollen aber auch wirklich gemeinsame Fotos, die dann natürlich auch sehr schön werden in der Regel.
12: Wie fotografiert man denn ein Baby, was gerade verstorben ist?
15: Also wir arbeiten viel mit so Tüchern und Accessoires. Es gibt auch viele ehrenamtliche Vereine, die nähen für Sternkinder und Frühchen. Und von denen bekommen wir auch immer Ausstattung. Das heißt, wir haben dann auch für ganz kleine Kinder irgendwelche kleinen Säckchen, wo die rein können. Wir haben Tücher, wir haben mini kleine Strampelanzüge teilweise. Und wir bemühen uns, dass wir die Kinder so fotografieren, dass die Eltern sich am Ende das Foto an die Wand hängen können. Ohne dass, wenn jemand zu Besuch kommt, der einen Schreck kriegt, weil da halt ein gestorbenes Baby an der Wand hängt.
16: Aber nun hat das ja Gründe, warum dieses Baby verstorben ist. Sprich, es kann eben auch vielleicht nicht so aussehen, wie man sich das wünscht, vorstellt. Also sprich, gewisse Deformierungen zum Beispiel. Wie machen Sie das?
15: Das ist ein bisschen auch abhängig von den Eltern. Es gibt Eltern, die haben da gar keine Berührungsängste, die stören sich da überhaupt nicht dran. Dann fotografiere ich auch diese Kinder einfach so, wie ich jedes Kind fotografieren würde. Und dann gibt es Kinder, bei denen die Eltern zum Beispiel nicht dabei sind. Da weiß ich nicht, ob die das Kind überhaupt gesehen haben teilweise. Und da muss man ein bisschen tricksen. Also dann arbeiten wir halt viel mit Unschärfe, gucken, was halt noch gut aussieht an dem Kind. Also wir machen immer Fotos von den Händen und den Füßen zum Beispiel, Detailaufnahmen. Da kann man viel mit Unschärfe arbeiten. Man legt ein Tuch rum. Wir haben immer Mützen dabei, um, also so ein neugeborener Babyschädel ist ja sowieso nicht besonders stabil. Und wenn die schon gestorben sind, dann ist es zum Beispiel oft so, dass diese Schädel einfach ein bisschen verschoben sind. Das ist ganz normal. Und dann haben wir halt immer eine Mütze dabei oder legen ein Tuch drüber oder sowas, dass das nicht ganz so offensichtlich ist.
16: Mhm. Sie sagen ja, dass manche Eltern nicht dabei sind. Ist das vielleicht für die Trauerbewältigung, also dass sie vielleicht später dann in der Lage sind, sich die Fotos anzuschauen? Also warum, glauben Sie, ist das so wichtig, diese Fotos zu machen?
15: Na, auf jeden Fall. Also die sehen ihr Kind, wenn überhaupt. Also manche wollen es, wie gesagt, auch nicht sehen. Und dann sehen sie ihr Kind vielleicht für eine Stunde, zwei, drei. Und dann ist es weg. Und es bleibt ja nichts von diesem Kind. Und sie haben keine Erinnerung. Also natürlich haben sie Erinnerungen, aber sie wissen ja nicht, wie es ausgesehen hat. Sie können auch niemandem das zeigen. Sie wissen, sie sind Eltern. Aber sie haben nichts, was sie irgendjemandem zeigen können, außer vielleicht einen Mutterpass oder so. Aber da sind ja auch nur ein paar Ultraschallbilder drin. Und unsere Bilder sind halt, also zum einen natürlich ein Beweis, dass das Kind wirklich da war und was, was ihnen hilft, auch bildlich in Erinnerung zu behalten, wie ihr Kind ausgesehen hat und dass es existiert hat.
16: Ich habe jetzt gerade ganz frisch so ein Foto gesehen. Da ist von den Drillingen nach 2 Monaten erst ein Kind verstorben, die Zara. Was für Erinnerungen haben Sie an dieses Fotoshooting? Kann man das überhaupt so nennen? Weiß ich gar nicht.
15: Ja, wir nennen es Einsatz, weil es ist halt kein klassisches Fotoshooting. Genau. Also wir kommen da ja nicht mit einem großen Set und mit Licht oder so, sondern wir arbeiten mit dem, was wir halt vorfinden. Das ist oft nicht so einfach. Bei Sara war es einfacher, weil die Mutter sehr engagiert war und das eigentlich für mich perfekt vorbereitet hat. Also so gut vorbereitet ist es selten, aber Sara war schon schön angezogen und lag auch auf einem schönen Kissen und so, sodass es relativ in dem Fall gar nicht so schwierig war, schöne Fotos zu machen.
16: Ich habe es gesehen. Also es sieht wirklich, man sieht auf den ersten Blick überhaupt nicht, dass dieses Kind schon verstorben ist. Also das fand ich wirklich erstaunlich, muss ich sagen. Bei mir zu Gast im Vis-à-vis ist heute Katja Kaltwasser. Sie ist ehrenamtliche Fotografin bei der Stiftung Dein Sternenkind. Ich könnte mir vorstellen, dass manche Angehörige auch Berührungsängste mit einem verstorbenen Kind haben. Sie haben das eben auch schon angedeutet. Nun gibt es die sogenannte Wassermethode. Was genau ist das?
15: Die Wassermethode dient dazu, dass die Kinder, ich sag's mal ganz platt, länger schön bleiben. Und gerade bei kleinen Wochen, die haben halt aufgrund der Hautbeschaffenheit, passiert es schnell, dass die austrocknen und dass die dann wirklich an Volumen verlieren, was natürlich erschreckend ist, wenn man das nicht erwartet und nicht kennt. Und mit der Wassermethode bleiben die Kinder länger hübsch, ganz profan gesagt. Also die werden dazu in kaltes, klares Leitungswasser gelegt, also wirklich einfach Leitungswasser und können so auch über Tage hinweg, wenn es sein muss, wenn man das Wasser regelmäßig wechselt, bleiben die halt einfach so in dem Zustand, in dem sie rausgekommen sind. Also die Veränderungen werden dadurch verlangsamt.
16: Also man legt sie, um es noch besser zu verstehen, in einen gläsernen Behälter sozusagen, dass ich sie von außen betrachten kann, oder?
15: Wenn das bei den Eltern bleiben soll, damit sie sich das betrachten können, ist das so? Ja, in den Krankenhäusern, wo wir gerufen werden, kommen die Kinder auch einfach in den Kühlschrank, da muss es keinen. Also die werden auch für uns so aufbewahrt, damit sie zum Fotografieren noch schön sind. Da muss es natürlich jetzt nicht unbedingt die schöne Glasschale sein. Aber wenn die Eltern, wenn es bei den Eltern im Zimmer sein soll, dann irgendein durchsichtiges Gefäß oder halt zumindest ein halbwegs schönes Gefäß. Die schweben dann so im Wasser rum und es sieht halt ein bisschen aus wie im Mutterleib, wie man das so von Ultraschallfotos kennt.
16: Ja. Das ist ja nicht nur für die Familie eine emotionale Ausnahmesituation, sondern sicherlich auch für Sie. Ist der Blick durch die Kamera für Sie auch so ein gewisser Schutz?
15: Ja, auf jeden Fall. Also es ist, ich sage immer, ich verstecke mich dann einfach hinter meiner Kamera, wenn es schlimm wird. Und es wird natürlich immer mal schlimm. Es wird auch manchmal schlimm, ohne dass man die Kamera zur Hilfe nehmen kann. Aber ja, am Ende, ich muss es halt nur 3 Minuten aushalten. Und die Eltern müssen es halt für immer aushalten.
16: Gab es denn Momente, die Sie ganz besonders berührt haben?
15: Ja, natürlich. Also sowohl positiv wie auch negativ war es nicht. Aber also emotional natürlich besonders berührt haben.
16: Sind wahrscheinlich dann eher so die überraschenden Momente, ne? Wenn das Kind überraschend verstirbt?
15: Nee, das ist unterschiedlich tatsächlich. Es ist ja vor allem die Reaktion der Eltern und das ist unterschiedlich. Also das kann man jetzt nicht sagen, dass das... Aber natürlich stehen Eltern, die, weiß ich nicht, mit wehen ins Krankenhaus kommen und das Kind ist dann... Ne, und sie dachten eigentlich, jetzt geht die Geburt los, weil jetzt der Geburtstermin ist. Und dann erfahren sie, dass das Kind eigentlich tot ist. Das ist natürlich oft noch ein bisschen dramatischer, als wenn die schon früh wussten, dass es einen Gendefekt hat oder irgendwas und wahrscheinlich nicht überleben wird.
16: Was möchten Sie denn Eltern sagen, die gerade ihr Kind verloren haben und vielleicht unsicher sind, ob sie es fotografieren lassen möchten?
15: Macht es.
16: Warum?
15: Weil am Ende, sie müssen sich die Fotos nicht angucken, aber sie sind da. Und da sage ich auch immer zu den Eltern, ne, also auch wenn die zum Beispiel gemeinsame Fotos nicht erstmal ablehnen, sage ich, es ist die einzige Gelegenheit, sie kommt nicht wieder und ihr müsst euch diese Fotos niemals angucken. Aber wenn ihr sie euch angucken wollt, dann gibt es sie.
16: Sie machen das ja ehrenamtlich, das heißt, Sie bekommen dafür kein Geld. Warum ist diese Arbeit für Sie so wichtig?
15: Weil ich weiß, wie wichtig die Bilder sind und die Gelegenheit ja nie wiederkommt und es einfach unendlich wertvoll ist und es so ein wertvolles Geschenk ist, was wir den Eltern damit machen.
16: Wenn ein Kind stirbt, fehlen oft die Worte und manchmal auch die Erinnerung. Die Arbeit der Stiftung Dein Sternenkind schenkt Eltern und anderen Familienangehörigen in dieser Ausnahmesituation etwas Bleibendes, nämlich Bilder, die Nähe festhalten, wo Abschied unausweichlich ist. Katja Kaltwasser ist ehrenamtliche Fotografin bei der Stiftung und war heute zu Gast im Vis-à-vis. Vielen herzlichen Dank für das Gespräch.
15: Dankeschön.
2: RBB24-Reporterin Sibylle Seitz hat mit der Fotografin Katja Kaltwasser über das Fotografieren von Sternenkindern gesprochen.
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18: Mit Leichtathletik, zweiter Tag der Europameisterschaft in Birmingham. Und da steht aus deutscher Sicht der Auftritt des Sprinters Owen Ansah im Mittelpunkt. Selten gab es um einen deutschen EM-Start so viel Wirbel wie im Fall Ansah. Die nationale Anti-Doping-Agentur wirft dem Hamburger vor, im Juli einen Dopingtest verweigert zu haben, fordert 4 Jahre Sperre. Ansah will dagegen vorgehen. Weil er nicht suspendiert ist, darf er in Birmingham starten. Heute für ihn das Halbfinale am Abend über die 100 Meter. Und wichtig auch noch aus deutscher Sicht, Hammerwerfer Merlin Hummel geht mit Medaillenchancen ins Finale. Ein anderes Großereignis, Stichwort Pferdesport. Die Weltmeisterschaft in Aachen heute Abend, die große Eröffnungsfeier. Vorher schon die ersten Wettbewerbe. Dressur steht auf dem Programm, der Vorbericht von Jörg Tegelhütter.
19: Im Mannschaftswettbewerb der WM-Dressur spricht vieles für ein Duell des deutschen Gastgebers gegen den britischen Dauerrivalen. Deutschland hat den Heimvorteil in der Aachener Sörs, Großbritannien das nominell etwas stärker besetzte Team. Angeführt von der erfolgreichsten Reiterin der Welt, Isabel Werth, gibt sich die deutsche Equipe vor dem ersten Ritt im Viereck kämpferisch optimistisch. Die Goldmedaille sei das Ziel, so Bundestrainerin Monika Teodorescu. Doch während die Briten praktisch ihr komplettes Olympiateam von 2024 an den Start schicken, startet Deutschland mit dem WM-Neuling Raphael Netz in den Grand Prix. Zweiter Deutscher am ersten Tag ist der Mannschafts-Olympiasieger von Paris, Frederik Wandres. Insgesamt kämpfen 19 Mannschaften um Gold, Silber und Bronze.
18: Das war Jörg Tegelhütter aus Aachen im Sportupdate mit Guido Ringel.
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14: Brandenburg A19 Rostock Richtung Dreieck Wittstock-Dosse. Zwischen Röbel und Wittstock wird der Verkehr bis zum Abend an einer Tagesbaustelle über die Standspur geleitet. Stadtverkehr Berlin A100 Stadtring Richtung Wedding. Hinter dem Britzer Tunnel ist die rechte Spur gesperrt. Dort ist ein Fahrzeug liegen geblieben. A103 Richtung Schöneberg. Im Kreuz Schöneberg staut sich der Verkehr vor der Abfahrt Sachsendamm 20 Minuten plus. Die B1, B5 Alt-Kaulsdorf ist zwischen Müslowitzer Straße und Dorfstraße wegen Bauarbeiten bis Freitag stadteinwärts gesperrt. Wedding auf der Fennstraße ist an einer Baustelle zwischen Mettmannplatz und Müllerstraße in beiden Richtungen jeweils nur eine Spur frei. und Treptow-Puschkin-Allee. In Höhe S-Bahnhof Treptower Park ist die Fahrbahn stadteinwärts auf zwei Spuren verengt. Dort wird bis etwa 14 Uhr gebaut. Westend-Heerstraße stadteinwärts in Höhe am Postfern ist die Fahrbahn wegen Bauarbeiten bis Freitag auf zwei Spuren verengt. Und aktuell ist zur S-Bahn: wegen einer Streckenstörung kommt es auf der S1 zu Verspätungen. Und in Birkenwerder müssen Fahrgäste in beiden Richtungen umsteigen. 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
14: Um 11.20 Uhr mit Werner Schoninger. In Syrien hat ein Gericht den früheren Machthaber Assad in Abwesenheit zum Tode verurteilt. Die Richter begründeten ihr Urteil mit Kriegsverbrechen und Verbrechen gegen die Menschlichkeit. Es handelt sich um das erste Urteil gegen Assad, der Ende 2024 von islamistischen Kämpfern gestürzt wurde und seitdem im russischen Exil lebt. Russland war während des Bürgerkriegs in Syrien von 2011 bis 2024 der wichtigste Verbündete Assads. Bei den Kämpfen wurden mehr als 500.000 Menschen getötet. In Kolumbien hat die Regierung nach dem schwersten Erdbeben seit Jahrzehnten den Notstand ausgerufen. Die Zahl der Toten liegt nach neuesten Angaben bei mindestens 130. Mehr als 2000 Menschen gelten noch als vermisst. Laut Präsident de la Espriella stürzten bei dem Beben der Stärke 7,4 gestern Dutzende Gebäude komplett ein. Hunderte weitere wurden beschädigt, ebenso die Stromversorgung, Telefonverbindungen und mehrere Flughäfen des Landes. Erst Ende Juni sind im Nachbarland Venezuela Tausende bei zwei ähnlich starken Erdstößen ums Leben gekommen. Laut Geologen wurden die Beben durch Bewegungen unterschiedlicher Erdplatten ausgelöst. Der Botschafter der Ukraine in Deutschland, Makeyev, hält ein eigenes europäisches Raketenabwehrsystem für unerlässlich. Das sagte Makeyev in der ARD angesichts der neuen Angriffe Russlands auf Kiew und andere ukrainische Großstädte. Von der Ukraine liege ein Angebot vor, ein europäisches Flugabwehrsystem gegen ballistische Raketen zu entwickeln, so der Botschafter. Man habe auch mit deutschen Produzenten bereits darüber gesprochen, damit so wörtlich alle in Kiew, Berlin oder München die Nächte durchschlafen können. Das ukrainische Militär hat nach eigener Aussage nicht genügend Abfangraketen, um sich zu verteidigen. Bei neuen russischen Angriffen kamen allein in der vergangenen Nacht in Zaporizhia nach Behördenangaben mindestens 6 Menschen ums Leben, weitere 20 wurden verletzt. Der Vorsitzende des Verkehrsausschusses im Bundestag, Al-Wazir, hat die Bundesregierung aufgefordert, an der Korridorsanierung wichtiger Bahnstrecken festzuhalten. Bei der Korridorsanierung sperrt man eine Strecke für 6 Monate und erneuert sie von Grund auf. Kerstin Reinsch, RBB 24.
20: Al-Wazir sagt im RBB 24 Inforadio, die mit Korridorsanierungen verbundenen Unannehmlichkeiten könne man den Bahnkunden besser vermitteln als immer wiederkehrende kleinteilige Reparaturen. Voraussetzung sei allerdings, dass die Strecke danach dann auch ohne Probleme befahrbar ist, so der grüne Politiker. Al-Wazir betonte, das Bestandsnetz müsse wieder in einen guten Zustand gebracht werden. Ein weiteres Problem sei, dass es insgesamt zu wenige Bahnverbindungen gibt. Für Neu- und Ausbau stelle die Bundesregierung aber zu wenig Geld zur Verfügung. Bundesverkehrsminister Bilger hat angekündigt, unter anderem das Konzept der Baustellenplanung überprüfen zu wollen.
14: 6 Wochen vor der Berlin-Wahl wirbt das Abgeordnetenhaus für eine hohe Wahlbeteiligung. Parlamentspräsidentin Seibelt hat heute den Startschuss für die Kampagne Wähl dir dein Berlin gegeben. Mit Plakaten und Social-Media-Beiträgen sollen möglichst viele Menschen zur Stimmabgabe motiviert werden. In die Kampagne werden auch Unterstützer aus Wirtschaft und Gesellschaft eingebunden. Bei der Abgeordnetenhauswahl am 20. September sind rund 2,5 Millionen Menschen wahlberechtigt. Erstmals können auch 16- und 17-Jährige ihre Stimme abgeben. Der Verein Berliner Unterwelten will den NS-Bunker unter der Vossstraße in Berlin-Mitte erhalten. In dem ehemaligen Schutzraum der neuen Reichskanzlei sollte eine Informations- und Dokumentationsstätte zum Niedergang des NS-Regimes entstehen, teilte der Verein heute mit. Matthias Wetzel, RBB 24.
21: Bisher ist geplant, dass auf dem Gelände ein Wohn- und Bürogebäude gebaut und der Bunker abgerissen wird. Der Verein bietet an, den Bunker unter dem Neubau auf eigene Kosten auszubauen. Dafür müsse lediglich der Bebauungsplan geändert werden, hieß es. Die Senatsbauverwaltung sieht das anders und lehnt die Pläne ab. Die Behörde verweist auf vertragliche Verpflichtungen des Landes. Bausenator Gäbler äußerte außerdem die Sorge, der Bunker könnte zu einem Wallfahrtsort werden. Der Verein sagte dazu, entscheidend seien die historische Einordnung und Vermittlung. Hitler ließ die neue Reichskanzlei in der Vossstraße ab 1938 bauen. Nach Kriegsende wurde das Gebäude abgerissen. Unter der Fläche blieben nur die Reste des Bunkers der Fahrbereitschaft erhalten.
14: Soweit die Nachrichten. 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Das Wetter, heute eine Mischung aus Sonne und meist lockeren Wolken. Im Norden Brandenburgs auch mal dichter bewölkt. Dabei vergleichsweise frisch mit maximal 21 bis 24 Grad. Aktuell haben wir in Berlin-Tempelhof 17 Grad und in Marzahn 18, in Wiesenburg 16 und in Guben 19 Grad. Morgen wieder viel Sonne und auch wieder etwas wärmer mit 23 bis 27 Grad. Die Zeit 11.25 Uhr.
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20: Es ist Sommer und im Sommer schauen wir hier in den Wissenswerten im RBB 24 Inforadio nochmal auf Gespräche, die uns in den vergangenen Monaten besonders hängen geblieben sind. Herzlich willkommen dazu. Mein Name ist Jessica Wiener. Heute schauen wir auf das Thema Verletzlichkeit und Vertrauen, denn die vergangenen Jahre haben Spuren hinterlassen. Globale Krisen, die sich überlagern, digitale Informationsfluten, gesellschaftliche Spannungen und ein öffentlicher Diskurs, der oft polarisiert statt verbindet. Viele Menschen spüren, dass sich etwas Grundsätzliches verändert hat. Vertrauen, früher ein stilles Fundament unseres Zusammenlebens, ist brüchiger geworden, stellt sich die Frage, wie und wann entsteht Vertrauen und warum braucht es dazu immer auch die Bereitschaft, verletzlich zu sein? Welche Rolle spielt das in Schulen, Familien und Institutionen? Fragen, die ich mit der Erziehungswissenschaftlerin Professorin Dr. Inka Bormann von der Freien Universität Berlin besprochen habe. Sie hören eine Wiederholung aus dem Mai dieses Jahres. Frau Bormann, ich habe Vertrauen gerade als Fundament unseres Zusammenlebens als Gesellschaft beschrieben. Würden Sie das unterstreichen?
0: Absolut. Vertrauen ist deswegen wichtig, weil es uns in die Lage versetzt, auch mit Menschen zu kooperieren, die wir gar nicht gut kennen. Also das heißt, wir versetzen uns in die Lage, weiterzukommen, etwas anderes zu tun, als wenn wir nur uns auf uns selber verlassen.
20: Vertrauen klingt selbstverständlich, ist es aber wissenschaftlich betrachtet eigentlich gar nicht. Was passiert denn da genau?
0: Unter Vertrauen verstehen wir aus wissenschaftlicher Perspektive zunächst einmal ganz allgemein gesprochen die Bereitschaft, sich verletzlich zu machen. Und ich mache mich verletzlich, wenn ich vertraue, weil ich ja nicht ganz genau weiß, wie mein Gegenüber, dem ich Vertrauen schenke, auf meine positive Erwartung, dass ich nicht verletzt werde, reagieren wird. Denn jeder Mensch hat ja die Freiheit, sich auch anders als erwartet zu verhandeln, eigene Interessen zu verfolgen und damit möglicherweise auch meinen Erwartungen nicht zu entsprechen.
20: Wenn wir so an die letzten paar Jahre denken und vielleicht auch noch an die Pandemiezeit denken, da waren ja durchaus einige Expertinnen und Experten sehr wahrnehmbar in der Öffentlichkeit. Ja. Was aber durchaus passiert ist, dass ja da ein gewisses Vertrauen verloren gegangen ist oder ein Vertrauen in die Expertise dieser Experten. Und das erleben wir in letzter Zeit ja eher öfter. Wir leben ja in einer Zeit dauerhafter Umbrüche, politische Konflikte, technologische Neuheiten, Informationsüberflutungen. Spielt das alles eine Rolle, dass da sowas vielleicht wie ein Vertrauensverlust passiert ist?
0: Wenn Sie jetzt darauf abzielen, welchen Informationsquellen vertraut wird und die Corona-Pandemie ansprechen, dann haben wir ja gesehen, dass es einige Expertinnen und Experten aus der Wissenschaft gab, die teilweise sehr stark von Teilen der Bevölkerung angefeindet wurden. Mhm. Es gibt eine sehr etablierte Forschung zum Wissenschaftsvertrauen, zum Vertrauen gegenüber Forschung. Und die Befunde, die dort produziert werden, besagen, dass vor allem Wissenschaft dann vertraut wird, wenn auch deutlich wird, wie die Forschung vonstatten geht, wie die Erkenntnisse produziert werden, woher das Geld für die Forschung kommt und wie Ergebnisse auch genutzt werden. Das heißt, wenn eine maximale Transparenz, soweit das eben auch öffentlich gut kommunizierbar ist, hergestellt wird. Was wir aber meines Erachtens beobachtet haben in der Pandemie und auch in den öffentlichen Anfeindungen gegenüber wissenschaftlicher Expertise und den Personen, die sie vorgetragen haben, ist, dass Menschen sich sehr stark und vehement geäußert haben, obwohl sie möglicherweise von den wissenschaftlichen Abläufen der Erkenntnisproduktion gar nicht so sehr viel wissen.
1: Wir wollen gar nicht die inhaltlichen Sachen da nochmal durchgehen, sondern mir geht es tatsächlich so ein bisschen um diese Dynamik, dass da anscheinend ein gewisser Vertrauensverlust passiert ist in solche Institutionen, in dem andere Menschen lauter waren und das Vertrauen auf sich gezogen haben. Ist das so eine Dynamik, die da passiert ist?
0: Wenn man das so betrachtet, dann kann man das erklären mit so Resonanzräumen, die in Teilen der Bevölkerung entstanden sind oder auch In-Groups, die sich gegenseitig mit ihrer Perspektive auf die Lage unterstützt haben, es immer weitergetrieben haben. Ja, das kann man so betrachten.
1: Aber das ist ja wahrscheinlich nicht auf komplett unfruchtbarem Boden gelandet. Also irgendwas muss ja vorher passiert sein, dass das möglich ist. Und wenn ich dann jetzt wieder an die Krisen an sich denke, in der Krisenzeit, in der wir leben, dass einfach viele Sachen gleichzeitig passieren und die Menschen sich verunsichert fühlen. Da sind wir dann vielleicht auch wieder bei der Verletzlichkeit. Würden Sie denn sagen, dass wir derzeit in einer Zeit der Vertrauenskrise leben?
0: Ganz so weit würde ich persönlich nicht gehen, obwohl das immer wieder geäußert wird und auch auf Umfrageergebnisse zurückgeführt wird, die zeigen, dass etliche Institutionen mit schwindendem Vertrauen zurechtkommen müssen. Wenn man da genauer reinschaut, dann sieht man aber, dass das vor allem solche Institutionen sind, mit denen wir wenig im Alltag direkten Kontakt haben. Oder positiv formuliert, die Berufsgruppen und Institutionen, die Menschen als helfend wahrnehmen und mit denen sie selber direkte Erfahrungen machen können, die haben ein hohes Vertrauen. Dazu zählen zum Beispiel Ärzte oder Personen aus dem Gesundheitssystem oder auch Feuerwehrmenschen und RepräsentantInnen von Institutionen wie politischen Parteien oder auch Medien. Da ist das Bild sehr differenziert. Zum Beispiel ist es so, dass im Hinblick auf die Institutionen Medien, die öffentlich-rechtlichen Institutionen ein hohes Vertrauen genießen, aber Social Media ein eher geringeres Vertrauen. Das zeigen repräsentative Bevölkerungsumfragen. Und was Parteien und PolitikerInnen betrifft, die stehen eher am Ende der Vertrauensrangfolge und sie genießen oftmals ein geringeres Vertrauen, was wohl auch darauf zurückzuführen ist, dass wir immer öfter beobachten, dass große Taten und Maßnahmen angekündigt werden, die dann aber nicht umgesetzt werden oder auch nicht zu den erwünschten Erfolgen führen. Und das ist eben ein zentrales Moment, weswegen in der Forschung immer wieder gesagt wird, wenn Institutionen vertraut werden soll, dann müssen einerseits die Institutionen Ziele verfolgen, die für legitim gehalten werden, die geteilt werden. Und andererseits sollen sie das auf Wegen tun, die ebenfalls für angemessen gehalten werden. Das heißt also, dass wenn Institutionen das Vertrauen entzogen wird, dann stimmt offenbar etwas nicht mit ihrer Performance in der öffentlichen Wahrnehmung.
1: Zu Ihrer aktuellen Forschung. Sie forschen, wie sich das Vertrauen von Eltern in Schule und Lehrkräfte in dieser Phase des Übergangs zur weitergehenden Schule entwickelt. Was macht denn da eigentlich aus, wem ich da dann vertraue? Liegt es dann doch, diese Schule hat einen guten Ruf oder diese Schule verspricht mir das und das? Oder ist es doch eher die Interaktion mit den Menschen, die da eben vor Ort sind, die ja aber in diesem Fall einer Besichtigung auch nur oberflächlich sein können?
0: Ja, das sind alles Komponenten, die Sie ansprechen, die wichtig sind. Also Eltern hören natürlich im eigenen Umfeld von anderen Eltern, die ältere Kinder haben, welche Schule mit besonders tollen Lehrkräften ausgestattet ist, ihres Erachtens, und wollen dann ihre Kinder dahin geben. Oder sie wissen von Schulbesuchen, dass es ein ganz besonders tolles Profil gibt, etwa in musisch-ästhetischer Hinsicht oder in den Naturwissenschaften oder etwas, was sie selber favorisieren und deswegen auch ihr Kind unbedingt auf eine Schule geben wollen. Und wenn sie dann bei dem Tag der offenen Tür sind, das haben uns Eltern immer wieder berichtet, dann achten sie schon auf etwas, was man gar nicht so gut mit Zahlen erfassen kann und auch gar nicht gut begründen kann, nämlich wie ist denn die Stimmung in der Schule? Wie ist die Atmosphäre? Wie antworten auch andere Schülerinnen und Schüler, die schon auf der Schule sind und ja oftmals an diesen Tagen der offenen Tür eingebunden werden? Wie reagieren die auf Fragen? Fühlen die sich wohl? Was vermitteln die für ein Bild von der Schule. Und natürlich sind auch Lehrkräfte und Schulleitungen, die dann ansprechbar sind bei solchen Tagen der offenen Tür, besonders im Fokus von Eltern, weil sie aus erster Hand erfahren, wie Unterricht gestaltet wird, welche Werte an der Schule gelebt werden, welche Ziele verfolgt werden für die Schulgemeinschaft.
1: Man merkt schon, wie wichtig der gesellschaftliche Zusammenhalt eigentlich auch für das Vertrauen ist, wenn Sie jetzt gerade beschrieben haben, dass man sich eben mit anderen Eltern unterhält. Das klingt jetzt auch ein bisschen so, als wäre es jetzt nicht ganz fair, sage ich jetzt mal provokativ, vielleicht für Menschen, die nicht so gut verknüpft und vernetzt sind. Lässt sich denn ein Vertrauen fördern, was eben nicht darauf beruht, dass ich ganz viele Menschen kenne?
0: Ja, das ließe sich möglicherweise dadurch fördern, was uns auch viele Eltern geschildert haben, was sie sich wünschen, nämlich dass noch in der Grundschule stärker über das Angebot der weiterführenden Schule informiert wird. Das würde also bedeuten, natürlich eine zusätzliche Aufgabe, da müssen wir nicht drüber streiten, dass Lehrkräfte jetzt schon sehr belastet sind. Aber etliche Eltern wünschen sich, dass die Grundschulen stärker auf den Übergang an die weiterführende Schule vorbereiten.
1: Also im Endeffekt Kommunikation und Transparenz.
0: Ja.
1: Das ist eigentlich der Schlüssel, ja, auch was Sie zu anderen Institutionen gesagt haben oder zu politischen Personen im öffentlichen Leben oder zur wissenschaftlichen Kommunikation. Das ist eigentlich schon immer das, was zugrunde liegt.
0: Ganz genau. Kommunikation, das heißt also, dass ich in verständlicher Weise die Informationen, die wichtig sind, vermittle. Und Transparenz, dass auch gesagt wird, wo denn die Grenzen liegen.
1: Wenn Sie an die kommenden Jahre denken, in Bildung, in Politik, in unserem Zusammenleben, was wäre aus Ihrer Sicht die wichtigste Voraussetzung dafür, um Vertrauen nachhaltig zu stärken?
0: Meines Erachtens ist das nichts, was wir ausschließlich an andere delegieren können und sagen, macht ihr was, damit ich mehr vertrauen kann? Sondern Vertrauen entwickelt sich, wenn ich bereit bin, ein Risiko einzugehen. Und ich denke, wir sollten uns alle ein bisschen mutiger auch in Bezug auf andere Menschen zeigen und ein bisschen zukunftsoffener zeigen. Gleichwohl die allgemeine Situation im Moment sehr düster aussieht und viele Menschen auch berechtigte Sorgen haben, ihren Lebensunterhalt weiter zu bestreiten. Oder wenn wir sehen, wie Lieferketten unterbrochen werden und die Preise steigen und so weiter. Oder ob Deutschland in einen Krieg mittelbar oder unmittelbar verwickelt wird. Das sind alles berechtigte Sorgen. Aber ich glaube, wir tun gut daran, optimistisch zu sein und uns zu fragen, was können wir selber dazu beitragen, dass wir nicht in Anonymität verschwinden, auf unsere Nachbarinnen und Nachbarn achten, Menschen vertrauen, die wissen, was sie tun und sie ihren Job auch machen lassen. Nicht im blinden Vertrauen, aber mit dem Wissen, in der Regel tun die Menschen ihr Bestes.
1: Also, dass wir alle ein bisschen mehr eigentlich zusammenrücken.
0: Ja.
1: Frau Bormann, vielen Dank für das Gespräch.
0: Sehr gerne.
1: Zu Gast in den Wissenswerten die Erziehungswissenschaftlerin Professorin Dr. Inka Bormann von der Freien Universität. Unser Gespräch war eine Wiederholung aus dem Mai dieses Jahres. Danke fürs Zuhören. Ich bin Jessica Wiener.
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6: Mit Jonas Pospesch. Der verstaatlichte Energiekonzern Uniper konnte sein Ergebnis im ersten Halbjahr deutlich steigern. Der Konzernüberschuss verdoppelte sich etwa auf 557 Millionen Euro. Dazu trug vor allem ein gut laufender Gashandel bei. Zukünftig will das Unternehmen stärker ins Geschäft mit Stromversorgung und Flächen für KI-Rechenzentren einsteigen. Offen bleibt weiterhin, welche Investoren dem Bund seine Anteile an Uniper abkaufen. Das Unternehmen war 2022 in Schieflage geraten, als russisches Gas knapp wurde und ist seitdem in staatlicher Hand. Der Bund muss bis 2028 aber 3/4 der Anteile privatisieren. In Deutschland haben so viele Touristen übernachtet wie noch nie. Das zeigen Zahlen des Statistischen Bundesamtes für das erste Halbjahr. Mit 223,8 Millionen Übernachtungen liegt der Wert um 700.000 Übernachtungen höher als im Vorjahr. Gleichzeitig warnt der Deutsche Tourismusverband DTV vor den Folgen des Klimawandels für die Branche. Die Kommunen bräuchten mehr Geld, um touristische Infrastruktur klimaresilient ausbauen zu können, so DTV-Geschäftsführer Norbert Kunz. Deutsche Unternehmen sind abhängig von Software- und IT-Diensten aus den USA und unternehmen nichts dagegen. Das zeigt eine Umfrage des Münchner IFO-Instituts. Demnach halte jedes fünfte Unternehmen die Abhängigkeit zwar für gefährlich, plane aber keine Gegenmaßnahmen. Ein Faktor dafür könne die Sorge vor zusätzlichen Kosten sein. Außerdem fehle es an europäischen Alternativen auf dem Markt, so IFO-Chef Clemens Fuest. Soweit das Wirtschaftsupdate mit Jonas Pospesch.
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14: Mit einer Gefahrenmeldung: Vorsicht auf der A9 Berlin Richtung Leipzig. Zwischen Belitz und Brück liegen Spanngurte auf der mittleren Spur Richtung Leipzig. A19 Rostock Richtung Dreieck Wittstock-Dosse. Zwischen Röbel und Wittstock wird der Verkehr bis zum Abend an einer Tagesbaustelle über die Standspur geleitet. Stadtverkehr Berlin A100 Stadtring Richtung Wedding. Hinter dem Britzer Tunnel ist die rechte Spur gesperrt. Dort ist ein Fahrzeug liegen geblieben. A100 Richtung Treptow. Der Tunnel zwischen Grenzallee und Sonnenallee ist gesperrt. Die Höhenkontrolle wurde ausgelöst. A103 Richtung Schöneberg. Im Kreuz Schöneberg staut sich der Verkehr vor der Abfahrt Sachsendamm 20 Minuten plus. Und B1, B5 Alt-Kaulsdorf ist zwischen Müslowitzer Straße und Dorfstraße wegen Bauarbeiten bis Freitag stadteinwärts gesperrt. Wedding auf der Fennstraße ist an einer Baustelle zwischen Mettmannplatz und Müllerstraße in beiden Richtungen jeweils nur eine Spur frei. 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
14: Um 11.40 Uhr mit Werner Schoninger. In Syrien hat ein Gericht den früheren Machthaber Assad in Abwesenheit zum Tode verurteilt. Die Richter begründeten ihr Urteil mit Kriegsverbrechen und Verbrechen gegen die Menschlichkeit. Es handelt sich um das erste Urteil gegen Assad, der Ende 2024 von islamistischen Kämpfern gestürzt wurde und seitdem im russischen Exil lebt. Russland war während des Bürgerkriegs in Syrien von 2011 bis 2024 der wichtigste Verbündete Assads. Bei den Kämpfen wurden mehr als 500.000 Menschen getötet. Auch weitere Vertreter des damaligen Regimes wurden in Abwesenheit zum Tode verurteilt. Vor dem Justizpalast in Damaskus brach daraufhin Jubel aus. Kolumbien ist vom stärksten Erdbeben seit einem Jahrzehnt erschüttert worden. Mindestens 130 Menschen sind nach neuesten Angaben ums Leben gekommen. Rettungskräfte und freiwillige Helfer suchen weiter nach Überlebenden. Mehr als 2000 Menschen gelten als vermisst. Der neue Präsident de la Espriella sprach von tausenden beschädigten oder zerstörten Häusern und rief den landesweiten Notstand aus. Die Regierung könne dadurch alle zur Verfügung stehenden Ressourcen mobilisieren, erklärte er. Der US-Erdbebenwarte zufolge hatte das Beben die Stärke 7,4. Das Epizentrum lag im Westen des Landes an der Pazifikküste. Besonders betroffen die Städte Pereira, Cali und Manizales. Die Technische Universität Chemnitz bleibt bei ihrer Entscheidung, Thüringens Ministerpräsidenten Vogt den Doktorgrad zu entziehen. Ein Widerspruch des CDU-Politikers gegen die Aberkennung des Titels sei zurückgewiesen worden, teilte ein Unisprecher auf Anfrage mit. Ein Anwalt Vogts erklärte, nach einer Prüfung werde man Klage gegen die Universität erheben. Es gebe erhebliche rechtliche Fragen, insbesondere zum Bewertungsmaßstab und zur Verhältnismäßigkeit. Vogt wird vorgeworfen, in seiner Dissertation unsauber gearbeitet zu haben. Zuletzt wurde er auch kritisiert, weil er künstliche Intelligenz nutzte, um Reden und Gastbeiträge zu verfassen.

0: im Nordatlantik in die Tiefe abtransportiert und dafür 1000 Jahre gespeichert werden. Wir erwarten durchaus eine Erwärmung von noch um die 2 Grad bis 2100 verglichen mit den letzten Jahrzehnten.
1: Leonie Barkhorn vom Leibniz-Institut für Ostseeforschung Warnemünde. Urlaub in Deutschland wird immer beliebter. Wie das Statistische Bundesamt mitgeteilt hat, zählten Hotels, Gasthöfe, Pensionen und andere Beherbergungsbetriebe im ersten Halbjahr dieses Jahres so viele Übernachtungen wie noch nie. Insgesamt wurden demnach von Januar bis Juni fast 224 Millionen Übernachtungen verzeichnet. Das waren 0,3% mehr als im Vorjahreszeitraum und der Rekordwert für ein Halbjahr. Rund 187 Millionen Übernachtungen gab es laut Statistikamt durch Gäste aus dem Inland. Hinzu kamen Übernachtungen von mehr als 36 Millionen Gästen aus dem Ausland. Ungarns Parlament wählt heute ein neues Staatsoberhaupt. Die bürgerliche Tiso-Partei des neuen Ministerpräsidenten Modja hat dafür den ehemaligen Richter Boka nominiert. Der bisherige Amtsinhaber Sulyok, der noch vom langjährigen Premier Orban eingesetzt wurde, musste nach einer Verfassungsänderung den Posten räumen. Der Korrespondent für Ungarn, Clemens Fehrenkotte.
2: Boka hatte sich 2011 als Gerichtspräsident entschieden gegen die sogenannte Justizreform Orbans gestellt, mit der die Unabhängigkeit der Justiz stark eingeschränkt wurde. Nach 16 Jahren endete die Orbán-Ära mit dem erdrutschartigen Sieg der Tiso-Partei von Peter Modja am 12. April. Der heutige Regierungschef hatte mit dem Versprechen, das System Orbán zu beenden, eine Zweidrittelmehrheit im Parlament gewonnen und damit ein Mandat zur Rückkehr Ungarns zu einer liberalen Demokratie, zu unabhängiger Justiz und freien Medien. Ziele, die András Boka teilt.
1: Soweit die Nachrichten. 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Das Wetter: heute eine Mischung aus Sonne und meist lockeren Wolken. Im Norden Brandenburgs auch mal dichter bewölkt, maximal 21 bis 24 Grad. Aktuell in Berlin-Steglitz 20 Grad und in Buch 18, in Fürstenberg-Havel 17 und in Cottbus 20 Grad. Morgen wieder viel Sonne und auch wieder wärmer mit 23 bis 27 Grad. Die Zeit 11.45 Uhr.
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4: Weiter geht's mit Bernhard Kemp für Sie im Studio. Ja, wenn das nicht eine Szene mit Symbolkraft ist. Steffen Bilger, neuer Verkehrsminister, und kaum im Amt wird auch er von der Realität eingeholt. Gestern wollte Bilger mit dem ICE von Berlin nach Hamburg fahren. Dann fällt die Klimaanlage aus. Der Wagen muss geräumt und gesperrt werden. Der Minister den Waggon wechseln. Ja, vielleicht war das ja die Rache der Bahnmanager für das, was Bilger einen Tag vorher angekündigt hatte. Denn er will die Managerboni an Bedingungen knüpfen. Die Ideen des neuen Verkehrsministers waren heute unser Thema des Morgens. Dagmar Nuhr fasst zunächst zusammen, was genau Bilger denn bei diesen Managerboni plant.
5: Bilger hat der Bild am Sonntag gesagt, wenn die Ziele, die der Bund vorgibt, nicht eingehalten würden, dann müsse das Konsequenzen haben, konkret bei den Bonuszahlungen. Im Moment werden bestimmte Verträge mit dem Staatskonzern neu ausgehandelt. Darin sollen dann Gelder an Vorgaben geknüpft werden. Bilger will, dass die Bahn vor allem im Fernverkehr besser wird. Bisher ist vereinbart, dass 70% der Züge pünktlich sein sollen. Im ersten Halbjahr waren es etwa 60%, in den heißen Sommermonaten sogar noch weniger.
4: Boni für die Bahnmanager, also nur dann, wenn die Bahn auch pünktlicher wird, so die Ankündigung von Steffen Bilger, aber auch das Konzept der Generalsanierungen will der Verkehrsminister nochmal genau prüfen. Die Frage stellt sich, sind das die richtigen Ideen, um die Bahn wieder auf Kurs zu bringen? Genau das hat meine Kollegin Angela Ulrich heute Morgen Tarek Al-Wazir gefragt. Er ist grüner Bundestagsabgeordneter, Vorsitzender des Verkehrsausschusses dort und war auch mal Verkehrsminister in Hessen. Zunächst ging es aber darum, was seine letzte Erfahrung mit der Deutschen Bahn war.
6: Ach, ich sag mal so, die übliche Freitagnachmittagsverspätung. Ich bin ja auch Bahnpendler vom Bundestag von Berlin nach Hessen. Ich sag mal so, ein Drittel läuft, ein Drittel ist, ich sag mal, annehmbare Verspätung, also so im Rahmen Viertelstunde, und ein Drittel klappt gar nicht. So, und da ist man dann immer so eine Stunde zu spät, wenn es reicht. Da sieht man schon, sozusagen, das geht ja allen so, dass wir wirklich ein grundlegendes Problem im System Bahn haben. Und grundlegende Probleme können auch halt nur durch grundlegende Veränderungen wirklich verbessert werden. Und die fehlt bisher noch bei der schwarz-roten Bundesregierung. Und da habe ich auch bisher vom neuen Bundesverkehrsminister Steffen Bilger nicht gehört, wie er das eigentliche Problem lösen will. Wir haben zu wenig investiert jahrzehntelang. Und das müssen wir dringend ändern.
7: Also der Investitions-

0: Investitionsstau oder das Kaputtsparen, wie es manche auch sagen, der Bahn in den letzten Jahrzehnten. Aber Bilger sagt jetzt zum Beispiel, dass er Gleissanierungen eher wieder mehr strecken will. Also deswegen weniger Komplettsperrungen, das Ganze wieder mehr versuchen für die Kunden, wie er meint, annehmlicher zu machen. Geht das in die richtige Richtung? Weil mir ist immer nicht ganz klar, wie man so Strecken, die man dann doch nicht sperrt, sanieren will.
1: Also wir haben ein riesengroßes Problem und zwar auch mit der Pünktlichkeit. Wir sind ja im ersten Halbjahr unter 60% Pünktlichkeit im Fernverkehr gewesen und das ist natürlich eine Situation, die ist nicht akzeptabel. Und gleichzeitig gehört natürlich zur Wahrheit dazu, das gilt auch für die Frage, soll man jetzt die Bonuszahlungen für Bahnmanager an Pünktlichkeit koppeln? Also ich habe nichts dagegen, wenn man nach Leistung bezahlt wird, aber wenn man dann nach Leistung bewertet, muss man eben auch den Staat, die Regierung nach Leistung bewerten. Und da ist halt das Problem, dass wir seit 30 Jahren zu wenig investiert haben und wir haben zu wenig saniert. Deswegen ist das Bestandsnetz in einem so schlechten Zustand. Und Sie haben ja gefragt, was passiert dann eigentlich, wenn man jetzt eine Baustelle hat? Dann hat man natürlich Verzögerungen und dieses Instrument der Korridorsanierung, also dass man lieber mal für 6 Monate eine Strecke ganz sperrt und komplett neu macht, anstatt 5 Jahre immer so ein bisschen drin rumzuarbeiten. Das ist ja aus der Not heraus, aus der Situation heraus als Idee entstanden und ich halte die auch grundsätzlich weiter für richtig. Ich glaube, dass man den Kundinnen und Kunden besser erklären kann, dass man mal für 6 Monate sozusagen Ersatzverkehr und Umleitung akzeptieren muss, wenn es danach wirklich läuft. Es muss dann halt aber auch danach wirklich laufen.
0: Und heißt, wenn ich da nochmal einhaken darf, wenn jetzt Steffen Bilger sagt, das machen wir aber nicht mehr so, komplett sperren, Umleitung fahren, aber dann vielleicht schneller die Originalstrecke am Start wieder haben, besser am Start haben, ist es falsch Ihrer Meinung nach, wie er das angehen will?
1: Aus meiner Sicht brauchen wir für ein langfristig entstandenes Problem auch eine langfristig wirkende Lösung. So ist die Idee der Korridorsanierung entstanden. Die halte ich auch grundsätzlich weiter für richtig. Ich glaube, diese ganzen Debatten über die Sanierung lenken auch vom eigentlichen weiteren großen Problem ab. Wir haben ja nicht nur ein schlechtes Bestandsnetz, wir haben einfach zu wenig Netz. Und für Neu- und Ausbau stellt diese schwarz-rote Regierung viel zu wenig Geld zur Verfügung.
0: Was wäre denn Ihrer Meinung nach der Weg, den Steffen Bilger jetzt gehen sollte, im Idealfall untergehakt mit Bahnchefin Paller?
1: Also aus meiner Sicht ist völlig klar, das Bestandsnetz muss wieder in einen guten Zustand gebracht werden. Und dafür ist jetzt wirklich Sanierung angesagt. Und Sanierung ist auch mit Baustelle verbunden. Und Baustelle hat auch Auswirkungen. Das muss man dann erklären, da muss man dann durch. Und das Zweite ist, wir müssen dafür sorgen, dass auch wieder neue Schienen in Deutschland gebaut werden. Wir haben natürlich ein Problem, in Anführungszeichen, das eigentlich ein Riesenerfolg ist. Ein Teil unserer Überlastung kommt daher, dass immer mehr Leute Bahn fahren. Wir haben 80% mehr Menschen im Regionalverkehr auf der Schiene in den letzten 30 Jahren. Das ist super. Wir haben auch immer noch mehr Menschen, die trotz aller Schwierigkeiten im Fernverkehr mit der Bahn fahren wollen. Also brauchen wir am Ende auch mehr Gleise, mehr Schiene. Wir brauchen nicht nur Sanierung, sondern auch Neu- und Ausbau. Und der ist völlig unterfinanziert. Jetzt kann man sagen, wie viel Geld will man denn noch für die Bahn ausgeben? Aber ich sag's mal so. Wir geben jetzt bisher pro Jahr ungefähr 2,5 bis 3 Milliarden aus. Das ist viel zu wenig. Und aus meiner Sicht bräuchte man da ungefähr am Ende 5 Milliarden mehr, wenn man es perfekt machen wollte. Das hört sich für unglaublich viel Geld an, aber das ist genau die Mütterrente.
0: Sie haben eben den Regionalverkehr angesprochen, dass mehr Leute da mitfahren. Allerdings scheinen die Nerven wegen vieler Verspätungen, voller Züge, übervoller Züge da auch vor allen Dingen blank zu liegen. Es gab ja gerade wieder eine Studie, dass die Angriffe auf Zugbegleiter im Regioverkehr noch mal mehr zugenommen haben. Ist das auch noch ein alarmierendes Zeichen für die Krise?
1: Das ist ein extrem alarmierendes Zeichen für die Krise und ich sag's mal so, wir müssen auch ein bisschen aufpassen beim Volkssport Schimpfen auf die Deutsche Bahn, dass wir da nicht am Ende sozusagen die Mitarbeiterinnen und Mitarbeiter indirekt dafür verantwortlich machen. Ich sag Ihnen, wenn ich so sehe, was die auszuhalten haben, was die auch an Beschimpfungen sich anhören müssen oder an schlechter Laune. Ich meine, die kommen ja auch zu spät, wenn sie auf diesem Zug unterwegs sind. Die kommen vielleicht auch nicht an zu ihren Familien. Die sorgen dafür, dass ein System, was der Staat 30 Jahre lang nicht genug finanziert hat, irgendwie noch läuft. Aber ich glaube, am Ende haben wir eine Gesamtverantwortung. Jeder und jede muss an seiner Stelle das Richtige tun. Und da gehört eben dann auch das Parlament und die Regierung dazu. Und wenn wir die Bahn wieder pünktlich wie die Eisenbahn machen wollen, dann müssen wir halt auch das entsprechende Geld zur Verfügung stellen und nicht nur sanieren, sondern auch neu und ausbauen.
2: Das fordert der Grünen-Politiker Tarek Al-Wazir. Er ist Vorsitzender des Verkehrsausschusses im Deutschen Bundestag. Und soweit das Thema des Morgens hier im RBB 24 Inforadio.
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2: Brain Rot, das heißt so viel wie Hirnfäule, und dieser Begriff wurde ursprünglich benutzt, um zu beschreiben, was mit dem Gehirn passiert, wenn man auf Social Media dauerhaft mit Inhalten regelrecht geflutet wird. Mittlerweile ist Brain Rot aber auch die Bezeichnung für einen TikTok-Trend. Junge Menschen erstellen und schauen Inhalte, die auf den ersten Blick wie sinnloser Quatsch wirken, aber eine aktuelle Studie zeigt, da steckt viel mehr dahinter.
4: Ein tanzender Cappuccino als Ballerina.
5: Ballerina Cappuccina.
4: Ein Hai mit Turnschuhen am Strand.
6: Lallero, tralala.
4: Kurz und überdreht, surrealistisch, frei von Bedeutung. Das sind sogenannte Brainrot-Videos, die sich auf Social Media seit einigen Jahren großer Beliebtheit erfreuen. Aber warum? Das hat auch Anna Götzfried interessiert. Sie gehört mit 24 Jahren selbst zur Gen Z, hat an der London School of Economics and Political Science Verhaltensforschung studiert und zusammen mit ihrem Kollegen Maxi Heidmeier für einen wissenschaftlichen Sammelband eine Studie zu Brainrot erstellt. Die trägt den Titel Making Sense of Nonsense. Gesprochen haben sie mit 24 jungen Menschen.
7: Was bei unserer Studie rauskam, ist diese Trotzreaktion als Hauptfinding. Die Trotzreaktion gegen klassische Plattformlogiken. Auf Instagram oder Facebook geht es ja oft um Influencer, Produkte, versteckte Werbung, also Inhalte, die einen in irgendeiner Form beeinflussen sollen.
4: Brainrot, so Götzfried, funktioniere genau gegenteilig.
7: Da steckt nichts dahinter, es wird nichts verkauft. Man könnte fast sagen, es ist eine Art digitaler Insideraufstand gegen das algorithmische System.
8: Capo, Cappuccino, Assassino.
4: Dieses algorithmische System prägt die Mediennutzung junger Menschen. Die Plattformen schaffen Umgebungen, die dazu stimulieren, dauernd weiter zu scrollen, um neuen Input zu bekommen. Brainrot hingegen bietet etwas, was Götzfried auch als Anti-Befriedigung bezeichnet. Also, ich nutze Medien, um nicht inspiriert zu werden, um keine Inhalte daraus zu ziehen.
7: Weil in einer Welt, in der ständig alles sinnvoll ist, produktiv sein muss, dann entsteht fast ein neues Bedürfnis, einfach mal nichts Sinnvolles machen zu müssen.
4: Das ist ein weiteres Ergebnis.
2: So, 11.56 Uhr. Achtung, es gibt einen Falschfahrer auf der A113 zwischen Waltersdorfer Dreieck und Schönefelder Kreuz. Kommt Ihnen ein Falschfahrer entgegen, bitte fahren Sie äußerst rechts und überholen Sie nicht. Wir melden, sobald die Gefahr wieder vorüber ist.
7: Neues Bedürfnis, einfach mal nichts Sinnvolles machen zu müssen.
4: Das ist ein weiteres Ergebnis ihrer Studie. Brainrot bietet Eskapismus. Beim Schauen muss man nichts verstehen, nichts leisten. Der Konsum von Brainrot bietet damit eine Pause von der konstanten Überforderung, fast eine Art von Selbstschutz.
7: Weil der Content so extrem absurd und teilweise fast schon abschreckend ist.
8: Cappuccino Assassino.
7: Kann er auch Momente der Reflexion auslösen. Also dieses kurze Innehalten, was mache ich hier eigentlich gerade? Genau das kann auch dazu führen, dass man dann das Handy weglegt. Und das zeigt ganz gut, finde ich, wie ambivalent das Ganze ist.
4: Aber dann verlasst das System doch einfach komplett, möchte man sagen. Raus aus Social Media. Aber so einfach ist das nicht. Aber man kann versuchen, die Mechanismen dieses Systems auszutricksen. Und so im vermeintlichen Unsinn Brainrot einen Sinn zu finden.
7: Das Emanzipatorische liegt darin, dass NutzerInnen sich den Content aneignen. Sie nehmen etwas, das eigentlich aus einem sehr kontrollierten System kommt, und machen daraus ihre eigene Kultur und ihren eigenen Humor. Das ist schon eine Form von Selbstbestimmung innerhalb dieses Systems.
2: Das sagt Anna Götzfried. Sie hat eine Studie über Brainrot erstellt. Der Beitrag war von Kulturreporter Jakob Bauer. So, wir schauen aufs Wetter für Berlin und Brandenburg. 20 Grad meldet Berlin-Steglitz, 20 Grad sind es auch in Cottbus, 24 Grad. Das ist für diesen Dienstag die Höchsttemperatur, dazu eine Mischung aus Sonne und lockeren Wolken. Morgen erneut viel, viel Sonne, es wird ein bisschen wärmer. Morgen am Mittwoch dann 23 bis 27 Grad.
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2: Den hat Werner Schoning und es gibt einen Falschfahrer, Werner.
9: Der Falschfahrer ist unterwegs auf der A113. Bitte Vorsicht, zwischen Waltersdorfer Dreieck und Schönefelder Kreuz kommt Ihnen ein Falschfahrer entgegen. Fahren Sie äußerst rechts und überholen Sie nicht auf der A113 zwischen Waltersdorfer Dreieck und Schönefelder Kreuz. Vorsicht bitte in beiden Richtungen. A19 Rostock Richtung Dreieck Wittstock-Dosse. Zwischen Röbel und Wittstock wird der Verkehr bis zum Abend an einer Tagesbaustelle über die Standspur geleitet. Stadtverkehr Berlin A103 Richtung Schöneberg. Im Kreuz Schöneberg staut sich der Verkehr vor der Abfahrt Sachsendamm. 20 Minuten Verzögerung. Die B1-B5 Alt-Kaulsdorf ist zwischen Mislowitzer Straße und Dorfstraße wegen Bauarbeiten bis Freitag stadteinwärts gesperrt. Und Wedding auf der Fennstraße ist an einer Baustelle zwischen Mettmannplatz und Müllerstraße in beiden Richtungen jeweils nur eine Spur frei. Friedrichshain auf der Stralauer Allee ist wegen Bauarbeiten in Höhe Bödecker Straße pro Richtung nur eine Spur frei. Bis Ende September wird dort gebaut auf der Stralauer Allee. Und aktuelles zur S-Bahn. Wegen einer Streckenstörung kommt es auf der S1 zu Verspätungen. Und in Birkenwerder müssen außerdem Fahrgäste in beiden Richtungen umsteigen. 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
2: Damit haben wir es 12 Uhr.
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2: Mit Bernhard Kempf. Ja, den Prozess und das Urteil, das hat er nur von der Ferne aus verfolgt, vermutlich in Russland. Denn dort soll Syriens Ex-Diktator Assad Zuflucht gefunden haben, nachdem er 2024 gestürzt worden war. Das Ende einer jahrelangen Diktatur und Willkürherrschaft. Die Meldungen hat Werner Schoninger.
9: In Syrien hat ein Gericht den früheren Machthaber Assad in Abwesenheit zum Tode verurteilt. Die Richter begründeten ihr Urteil mit Kriegsverbrechen und Verbrechen gegen die Menschlichkeit. Es handelt sich um das erste Urteil gegen Assad, der Ende 2024 von islamistischen Kämpfern gestürzt wurde und seitdem im russischen Exil lebt. Russland war während des Bürgerkriegs in Syrien von 2011 bis 2024 der wichtigste Verbündete Assads. Bei den Kämpfen wurden mehr als 500.000 Menschen getötet. Auch weitere Vertreter des damaligen Regimes wurden in Abwesenheit zum Tode verurteilt. Vor dem Justizpalast in Damaskus brach daraufhin Jubel aus. In Kolumbien hat die Regierung nach dem schwersten Erdbeben seit Jahrzehnten den Notstand ausgerufen. Die Zahl der Toten liegt nach neuesten Angaben bei mindestens 130. Mehr als 2000 Menschen gelten noch als vermisst. Laut Präsident de la Espriella stürzten bei dem Beben der Stärke 7,4 gestern Dutzende Gebäude komplett ein. Hunderte weitere wurden beschädigt, ebenso die Stromversorgung, Telefonverbindungen und mehrere Flughäfen des Landes. Erst Ende Juni sind im Nachbarland Venezuela Tausende bei zwei ähnlich starken Erdstößen ums Leben gekommen. Laut Geologen wurden die Beben durch Bewegungen unterschiedlicher Erdplatten ausgelöst. Die Technische Universität Chemnitz bleibt bei ihrer Entscheidung, Thüringens Ministerpräsidenten Vogt den Doktorgrad zu entziehen. Ein Widerspruch des CDU-Politikers gegen die Aberkennung des Titels sei zurückgewiesen worden, teilte ein Unisprecher auf Anfrage mit. Ein Anwalt Vogts erklärte, nach einer Prüfung werde man Klage gegen die Universität erheben. Es gebe erhebliche rechtliche Fragen, insbesondere zum Bewertungsmaßstab und zur Verhältnismäßigkeit. Vogt wird vorgeworfen, in seiner Dissertation unsauber gearbeitet zu haben. Zuletzt wurde er auch kritisiert, weil er künstliche Intelligenz nutzte, um Reden und Gastbeiträge zu verfassen. Der Vorsitzende des Verkehrsausschusses im Bundestag, Al-Wazir, hat die Bundesregierung aufgefordert, an der Korridorsanierung wichtiger Bahnstrecken festzuhalten. Bei der Korridorsanierung sperrt man eine Strecke für 6 Monate und erneuert sie von Grund auf. Kerstin Reinsch, RBB 24.
10: Al-Wazir sagt im RBB 24 Inforadio, die mit Korridorsanierungen verbundenen Unannehmlichkeiten könne man den Bahnkunden besser vermitteln als immer wiederkehrende kleinteilige Reparaturen. Voraussetzung sei allerdings, dass die Strecke danach dann auch ohne Probleme befahrbar ist, so der grüne Politiker. Al-Wazir betonte, das Bestandsnetz müsse wieder in einen guten Zustand gebracht werden. Ein weiteres Problem sei, dass es insgesamt zu wenige Bahnverbindungen gibt. Für Neu- und Ausbau stelle die Bundesregierung aber zu wenig Geld zur Verfügung. Bundesverkehrsminister Bilger hat angekündigt, unter anderem das Konzept der Baustellenplanung überprüfen zu wollen.
9: Der Verein Berliner Unterwelten will den NS-Bunker unter der Vossstraße in Berlin-Mitte erhalten. In dem ehemaligen Schutzraum der neuen Reichskanzlei sollte eine Informations- und Dokumentationsstätte zum Niedergang des NS-Regimes entstehen, teilte der Verein heute mit. Bisher ist geplant, dass auf dem Gelände ein Wohn- und Bürogebäude gebaut und der Bunker abgerissen wird. Der Verein bietet an, den Bunker unter dem Neubau auf eigene Kosten auszubauen. Dafür müsse lediglich der Bebauungsplan geändert werden. Die Senatsbauverwaltung lehnt die Pläne ab und verweist auf vertragliche Verpflichtungen. Bausenator Gäbler äußerte außerdem die Sorge, der Bunker könnte zu einem Wallfahrtsort werden. Auf der italienischen Insel Sizilien sitzen tausende Urlauber fest. Wegen des aschespuckenden Vulkans Ätna können seit Tagen kaum Flugzeuge starten und landen. Aus Rom, Lisa Weiß.
11: Bilder im Internet zeigen den Flughafen in Catania völlig überfüllt. Italienische Medien berichten, dass viele Personen am Flughafen übernachtet hätten. In Sizilien ist Hochsaison, spontan ein Hotel zu finden ist schwierig. In sozialen Medien kritisieren Betroffene, dass sie wenig Hilfestellung von den Fluggesellschaften bekommen hätten. Teilweise wurden die Menschen auf Flüge von Palermo aus umgebucht oder haben selbstständig Flüge von Palermo aus gebucht, um nach Hause zurückzukehren. Das Problem? Die direkte Zugverbindung zwischen Catania und Palermo ist wegen Bauarbeiten unterbrochen. Die Züge der längeren Verbindung über Messina sind komplett überfüllt.
9: Soweit die Nachrichten. 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Das Wetter, heute eine Mischung aus Sonne und meist lockeren Wolken. Im Norden Brandenburgs auch mal dichter bewölkt. Dazu vergleichsweise frisch mit maximal 21 bis 24 Grad. Aktuell in Berlin-Steglitz 20 Grad und in Buch 18, in Fürstenberg-Havel 17 und in Cottbus 20 Grad. Morgen wieder viel Sonne und auch wieder etwas wärmer mit 23 bis 27 Grad. Die Zeit 12.05 Uhr. RBB 24 Inforadio Verkehrsservice mit der Falschfahrermeldung. Vorsicht an Falschfahrer auf der A113. In diesem Augenblick kommt die Entwarnung für die A113. Kein Falschfahrer mehr zwischen Waltersdorfer Dreieck und Schönefelder Kreuz auf der A113.
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2: Weiter geht's mit Bernhard Kempf. Ja, auch in Kolumbien kommt es immer wieder mal zu Erdbeben. So heftig aber hat es das Land seit Jahrzehnten nicht getroffen. Offiziell sind bisher mindestens 130 Tote bestätigt. Es wird allerdings befürchtet, dass die Zahl noch steigen wird, denn rund 2000 Menschen werden vermisst. Über die Folgen dieses Bebens habe ich mit unserer Südamerika-Korrespondentin Christina Filmöbus gesprochen. Und meine erste Frage war, wie es um die aktuelle Lage in den betroffenen Erdbebengebieten steht.
12: Die Menschen in Kolumbien arbeiten jetzt unter Hochdruck daran, Vermisste oder Verletzte aus den Trümmern zu bergen. Der kolumbianische Präsident Abelardo de la Espriella hat auch das als Priorität Nummer 1 angekündigt. Er hat auch Soldaten in das Land geschickt, den Notstand ausgerufen. Und es gibt ja 72 Stunden nach einem Erdbeben laut Expertinnen und Experten, die extrem kritisch sind, die eben noch genutzt werden können, klassischerweise, um Menschen aus den Trümmern bergen zu können. Und das werden jetzt eben sehr kritische Stunden sein, um dafür zu sorgen, dass die als Stand jetzt 2000 vermisst geltenden Menschen noch aufgefunden werden können.
2: Du hast es schon gesagt, Verschüttete zu retten, das ist immer ein Wettlauf gegen die Zeit bei solchen Erdbeben. Wie groß sind denn die Chancen?
12: Also die Rettungsarbeiten an sich, die laufen doch eher schleppend an. Man muss ja mitbedenken, teils sind regionale Flughäfen ausgefallen, die Stromversorgung funktioniert nicht durchgängig, die Telekommunikationswege sind gestört. Das erschwert natürlich ungemein, dass Rettungskräfte ihre Arbeit machen können. Aber internationale Hilfe ist auch schon angekündigt worden von diversen Ländern, unter anderem auch von Venezuela, also dem Land, was selbst von zwei sehr starken Erdbeben heimgesucht worden ist vor kurzem. Das Land möchte gerne Rettungskräfte schicken. Die USA haben Geld angekündigt, um unter anderem Notunterkünfte zu finanzieren. Und auch die Europäische Union hat ihre Unterstützung angeboten. Also sprich kurzum, die Hilfsarbeiten laufen an, wenn auch schleppend.
2: Welche Region wurde denn eigentlich am schlimmsten getroffen?
12: Ja, es gibt zwei Regionen, also im Süden des Landes und im Westen des Landes. Die beiden Provinzen Chocó und Valle del Cauca sind die Regionen, die am meisten betroffen sind von diesem Erdbeben. In Chocó ist es besonders tragisch, weil diese Region gilt als eher strukturarm. Sie gilt auch als eine, in der viele ärmere Menschen generell leben. Und das macht natürlich auch die Hilfsarbeiten schwieriger, beziehungsweise sind die Menschen dort dann letztlich doppelt belastet.
2: Wie groß ist die Sorge vor möglichen Nachbeben?
12: Also mit Nachbeben muss man in Kolumbien eigentlich immer rechnen, schon allein, weil dieses Land eins der Länder ist, was einfach eine sehr hohe Erdbebenwahrscheinlichkeit auch fernab dieser Katastrophe jetzt von gestern hat. Also Kolumbien liegt auf drei tektonischen Platten und entsprechend gehören Erdbeben immer dazu. Und Nachbeben sollen auch schon etwa 50 gemeldet worden sein. Entsprechend muss man immer damit rechnen, dass es jetzt auch nochmal passieren kann, dass die Erde bebt.
2: Du hast eben schon gesagt, internationale Hilfe ist auf dem Weg. Auch die USA haben Unterstützung zugesagt. Kolumbien selber hat den Notstand ausgerufen. Was bedeutet das konkret?
12: Das bedeutet konkret, dass jetzt Abelardo de la Espliella Soldaten in die Krisengebiete schicken kann. Er hat auch die ganze Koordinierung der Hilfsarbeiten und des Katastrophenmanagements als zur Chefsache erklärt. Er will auch zu den betroffenen Regionen reisen, sich selbst ein Bild von der Lage machen. Das heißt also, dass dadurch einfach auch Militärkräfte innerhalb eines Landes eingesetzt werden können, um dieser Katastrophe Herr zu werden.
2: Woran fehlt es denn am meisten? Ich denke auch, Südamerika ist ein Beispiel, wo die medizinische Versorgung nicht so ist wie die, die wir aus Europa kennen. Also was wird am dringendsten benötigt?
12: Es braucht definitiv Medikamente. Es braucht Essen für die Menschen, die jetzt ohne Hab und Gut dastehen. Es braucht eine stabile Versorgung der Verletzten. Und ich habe es ja vorhin erwähnt, gerade die Region Chocó ist eher arm und strukturschwach. Und entsprechend ist es jetzt relevant, dass man da sehr zuverlässig Hilfe hinbringen kann, die Menschen unterstützt bei dieser Naturkatastrophe.
2: Informationen und Einschätzungen von Südamerika-Korrespondentin Christina Fee-Möbus über das schwere Erdbeben in Kolumbien. In der Bundeszentrale für politische Bildung ist es in diesem Sommer ziemlich unruhig. Da ist der Rückzug von Präsident Sönke Ricks, der die Institution in eine Führungskrise stürzt. Und das zu einer Zeit, in der die Bundeszentrale unter Haushaltskürzungen leidet und auch Stellenabbau droht. Dazu kommt eine Debatte über die künftigen Schwerpunkte, über Neutralität, Werte und politische Bildung. Es ist ziemlich kompliziert, berichtet Hauptstadtkorrespondent Dietrich Karl Meurer.
13: Nach nur 5 Monaten im Amt hat SPD-Mann Sönke Ricks die Spitze der Bundeszentrale für politische Bildung verlassen. Das Innenministerium nennt persönliche Gründe. Die Hausleitung liegt nun bis auf Weiteres bei Vizepräsident Volker Ulrich von der CSU. Der weist Spekulationen über politische Differenzen zurück.
14: In den 3 Monaten der gemeinsamen Zusammenarbeit war sie sehr gut und konstruktiv. Ich will fast sagen, im besten Sinne eines großkoalitionären Miteinanders.
13: Die Bundeszentrale entstand 1952 als Antwort auf die Erfahrungen der NS-Diktatur. Sie soll demokratisches Bewusstsein stärken und Bürger zur politischen Mitarbeit ermuntern. Für die künftige Arbeit kündigt Ulrich an:
14: Die Bundeszentrale wird die Dinge, die in der Vergangenheit gut gelaufen sind, fortführen. Und auf der anderen Seite haben wir auch die Aufgabe, unseren Kernauftrag zu schärfen.
13: Kernauftrag schärfen? Das sorgt bei Linken für Befürchtungen, das Themenfeld Rechtsextremismus könne an Bedeutung verlieren. Doch Ulrich widerspricht.
14: Wir stellen klar und deutlich fest, dass es Gegner unserer freiheitlich-demokratischen Grundordnung gibt. Das ist vor allen Dingen der Rechtsextremismus. Mit dem werden wir uns auch nach wie vor intensiv auseinandersetzen. Aber gerade auch der Anschlag auf den CSD in Berlin vor einigen Tagen hat gezeigt, es gibt auch die Gefährdung durch den Islamismus. Es gibt Linksextremismus in unserem Land. Und mit den beiden Letztgenannten wird sich die Bundeszentrale auch beschäftigen.
13: Vor allem im rechten Lager wird die noch grundsätzlichere Frage diskutiert, wie politisch darf politische Bildung sein? Orientierung bietet der Beutelsbacher Konsens von 1976. Er verlangt, strittige Themen kontrovers darzustellen, eigenes Urteilen zu fördern und keine Meinung vorzugeben. Von völliger Neutralität könne dabei aber keine Rede sein, erläutert die Vorsitzende des Wissenschaftlichen Beirats der Bundeszentrale, Monika Oberle.
15: Der Beutelsbacher Konsens ist kein Neutralitätsgebot. Nein, politische Bildung im staatlichen Auftrag ist wertegebunden, aber eben offen an Mündigkeit orientiert.
13: Maßstab seien die Werte des Grundgesetzes, Demokratie, Menschenwürde und Rechtsstaatlichkeit. Zugleich betont die Politikdidaktikerin der Goethe-Universität Frankfurt am Main.
15: Ich denke, es ist ganz wichtig, dass die Bundeszentrale kein Sprachrohr der Regierung ist oder des Innenministeriums. Und so wird sie bisher auch nicht wahrgenommen.
13: Diskussionen gab es zudem über die Zukunft von zwei Projekten der Bundeszentrale. Doch Müller sagt, die ausgesetzten Israel-Studienreisen sollen bei besserer Sicherheitslage wieder starten. Auch am Landshut-Projekt hält die Behörde fest. Für nächstes Jahr ist eine Ausstellung zur Entführung der Lufthansa-Maschine und zu den Opfern des RAF-Terrors geplant. Ulrich verspricht damit mehr Kontinuität, als manche Kritiker zuletzt befürchtet hatten. Er sagt, die Bundeszentrale für politische Bildung sei, genauso wie die Landeszentralen,
14: eine Art intellektueller Verfassungsschutz.
13: Sie stärke demokratisches Bewusstsein und festige die Verfassungsordnung.
2: Soweit der Bericht aus dem Hauptstadtstudio von Dietrich Karl Meurer.
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2: Ja, die Schwimmeuropameisterschaft in Paris läuft und am ersten Tag der Beckenwettbewerbe, da durfte sich die deutsche Männerstaffel gestern über Bronze freuen. Heute geht's dann weiter in der französischen Hauptstadt und wieder mit für uns dabei am Beckenrand unser Sportreporter Lars Becker. Grüß dich, Lars.
16: Hallo Bernhard.
2: Lars, der Vormittag ist ja immer die Zeit der Vorläufe. Was hat's denn bisher gegeben?
16: Also die Vorläufe sind zu Ende, der Abschnitt ist zu Ende, darum ist es so ruhig hier um mich rum im Centre Aquatique Olympique von Paris im Norden in Saint-Denis. Also Angelina Köhler, die Berlinerin, hat sich im 50 Meter Schmetterlingsvorlauf souverän als Siebte fürs Halbfinale qualifiziert. Das gilt auch für die Weltmeisterin Anna Elend über 100 Meter Brust. Joscha Salchow steht im Halbfinale, über 100 Meter Freistil und Cornelius Jahn, der ja gestern die 4x200 Meter Freistilstaffel der Männer zu Bronze getragen hat als Schlussschwimmer, hat über 200 Meter Rücken gerade so das Halbfinale erreicht. Dann gab es noch die 4x100 Meter Mixed-Lagenstaffel. Die haben es gerade so geschafft als Achte ins Finale. Das ist heute Abend, haben profitiert von der Disqualifikation von Italien. Und dann gab es noch die Vorläufe über 800 Meter Freistil. Und das ist aus deutscher Sicht eines der Hauptrennen. Drei Deutsche am Start, nur zwei können sicher, dürfen sicher fürs Halbfinale beziehungsweise bei den langen Strecken direkt fürs Finale qualifizieren. Das haben Johannes Liebmann, der Überraschungs-Europarekordler aus dem Frühjahr, und Sven Schwarz, der Vize-Weltmeister, über diese 800 Meter geschafft. Oliver Klemet, der Dritte, ist ausgeschieden, hatte auch noch Probleme, ein bisschen kraftlos, keine Power nach den Einsätzen im Freiwasser. Das so die Ergebnisse des heutigen Vormittags.
2: Noch ist es ruhig, sagst du, das dürfte sich heute Abend bestimmt ändern. Da ist wahrscheinlich wieder mächtig Stimmung, denn was steht heute Abend auf dem Programm?
16: Heute Abend gibt es 5 Finalwettbewerbe mit deutscher Beteiligung. Isabel Gose ist diejenige, von der alle in Anführungsstrichen eine Medaille fast erwarten. 800 Meter Freistil, das Finale. Sie hat ja in der letzten Woche im Freiwasser 2x Gold geholt, 3 Kilometer Knockout-Sprint und dann noch mit der Teamstaffel. Da sollte sie eigentlich gar nicht schwimmen, waren andere krank. Sie musste ran, dadurch eine Belastung mehr, aber auch eine Goldmedaille mehr und einen Tag weniger für die Umstellung ins Becken. Aber das ist ihr gut gelungen und sie sollte heute eine Medaille mitnehmen. Auch Maja Werner ist da im Finale. Die kommt als Außenseiterin auch für eine Medaille in Frage. Bei den anderen vier Wettbewerben dürfte es gute Platzierungen geben, aber vermutlich keine weitere Medaille. Das gilt unter anderem für den Potsdamer Melvin Emudu über 100 Meter Brust. Der war ja Olympia-Vierter, kennt sich also bei Großveranstaltungen schon aus mit Finalwettbewerben. Aber mit einer Medaille wird es knapp. Das gilt auch für Lise Seidel und Luca Armbruster. Die 4x100 Meter Mixstaffel habe ich schon genannt. Die wird sicherlich in etwas stärkerer Besetzung auflaufen. Aber für eine Medaille dürfte es nicht reichen. Also alle Augen auf Isabel Gose.
2: Lars, ganz kurz noch, auch anhand der deutschen Medaillenchancen bei dieser Europameisterschaft, würdest du sagen, das deutsche Schwimmen ist wieder zurück auf der internationalen Landkarte?
16: Auf einem guten Weg. Auf vielen Strecken ist die deutsche Mannschaft inzwischen Weltklasse. Das gilt vor allen Dingen auf den langen Freistilstrecken, ja auch mit Florian Wellbrock, der diesmal nicht dabei ist im Becken, mit Lukas Mertens und den anderen schon genannten. Aber in der Breite fehlt natürlich noch was. Auf europäischer Ebene gibt es die ein oder andere Medaille, möglichst zweistellig. Das ist die Vorgabe. Auf Weltniveau, in breiter Front auf Weltniveau gegen die Amis, gegen die Australier, da ist das deutsche Schwimmen schon noch ein bisschen hinterher. Aber die Entwicklung, der Weg ist der richtige.
2: Ganz vielen Dank live von der Schwimm-Europameisterschaft. In Paris war das Lars Becker.
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2: Den hat Werner Schoninger.
9: Noch einmal mit der Entwarnung für die A113. Kein Falschfahrer mehr zwischen Waltersdorfer Dreieck und Schönefelder Kreuz. Zwei neue Gefahrenmeldungen. Vorsicht auf der A10. Östlicher Berliner Ring Richtung Dreieck Spreeau. Zwischen Dreieck Barnim und Hohenschönhausen. Gegenstände auf der mittleren Spur der östlichen A10. Vorsicht auf der A111 Richtung Oranienburg. Zwischen Hennigsdorf und Kreuz Oranienburg. Fahrzeugteile auf der Fahrbahn. Und eine weitere Gefahrenmeldung. Vorsicht auf der B5 Nauen Richtung Berlin. Zwischen zur Döberitzer Heide und Dalgo Döberitz liegt ein totes Tier auf der Fahrbahn der B5. A11 Berlin Richtung Stettin zwischen Dreieck Barnim und Bernau Süd Stau plus 20 Minuten. A12 Frankfurt-Oder Richtung Berliner Ring zwischen Frankfurt-West und Mühlrose brennt ein PKW. Vorsicht, es kann zu Sichtbehinderungen kommen. A19 Rostock Richtung Dreieck Wittstock-Dosse zwischen Röbel und Wittstock wird der Verkehr bis zum Abend an einer Tagesbaustelle über die Standspur geleitet. Und Stadtverkehr Berlin, A100 Stadtring Richtung Wedding zwischen Wechsstraße und Schwagendorf, Stau plus 10 Minuten. Und A103 Richtung Schöneberg. Im Kreuz Schöneberg staut sich der Verkehr vor der Abfahrt Sachsendamm 20 Minuten plus. Gute Fahrt.
2: 12.20 Uhr.
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2: Mit Bernhard Kempf. Seine politischen Gegner, die ließ er foltern oder umbringen, aber auch sonst ging er mit brutaler Härte vor. Bashar al-Assad, Langzeitpräsident in Syrien, war er bis seine Herrschaft im Dezember 2024 mit einem politischen Umsturz endete. Die Meldungen hat Werner Schoninger.
9: Ein syrisches Gericht in Damaskus hat den gestürzten Machthaber Assad in Abwesenheit zum Tode verurteilt. Die Richter sprachen den ehemaligen Präsidenten unter anderem des Mordes sowie der Folter und Verbrechen gegen die Menschlichkeit schuldig. Unsere Korrespondentin für die Region, Nina Amin.
19: Das Urteil wurde live im Staatsfernsehen verlesen. Vor dem Justizpalast versammelten sich währenddessen Menschen. Augenzeugen zufolge jubelten die dort Anwesenden, nachdem das Todesurteil verkündet wurde. Assad floh im Dezember 2024 mit seiner Familie nach Russland, nachdem er von islamistischen Kämpfern gestürzt wurde. Anführer des Umsturzes damals war der heutige syrische Übergangspräsident el-Sharaa. Auch Assads Bruder Maher el-Assad wurde in Abwesenheit zum Tode verurteilt. Berichten zufolge soll er sich ebenfalls nach Moskau abgesetzt haben. Dass die Todesurteile vollstreckt werden, scheint von daher zunächst unwahrscheinlich. Das Gericht forderte die Auslieferung der Verurteilten nach Syrien.
9: Kolumbien ist vom stärksten Erdbeben seit einem Jahrzehnt erschüttert worden. Mindestens 130 Menschen sind nach neuesten Angaben ums Leben gekommen. Rettungskräfte und freiwillige Helfer suchen weiter nach Überlebenden. Mehr als 2000 Menschen gelten als vermisst. Der neue Präsident de la Espriella sprach von tausenden beschädigten oder zerstörten Häusern und rief den landesweiten Notstand aus. Die Regierung könne dadurch alle zur Verfügung stehenden Ressourcen mobilisieren, erklärte er. Der US-Erdbebenwarte zufolge hatte das Beben die Stärke 7,4. Das Epizentrum lag im Westen des Landes an der Pazifikküste. Die Grünen unterstützen die Forderung des Deutschen Städtetages, Hitzeschutz und Klimaanpassung im Grundgesetz zu verankern. Dies sei eine Möglichkeit, um Kommunen stärker zu unterstützen, sagte Parteichef Banaschak dem Sender RTL. Für eine Änderung des Grundgesetzes ist im Bundestag eine Zweidrittelmehrheit nötig. Banaschak erklärte, die Bundesregierung müsse aber erst einmal einsehen, dass es überhaupt ein Problem gibt. Klimaanpassung müsse finanziert und ermöglicht werden. Nötig sei auch ein besserer Klimaschutz. Das Problem müsse grundsätzlich angegangen werden, um der Wirtschaft und den Menschen gerecht zu werden, so der Grünen-Chef. In Berlin-Marzahn-Hellersdorf ist am Mittag in einem Wohnhaus aus unbekannter Ursache ein Feuer ausgebrochen. Der Brand ist in einer Wohnung im Ortsteil Biesdorf ausgebrochen und hat bereits das Dach erfasst, wie ein Feuerwehrsprecher dem RBB mitgeteilt hat. Über 120 Kräfte seien ausgerückt. Mehrere Menschen werden demnach wegen einer Rauchvergiftung behandelt. Die Rauchsäule über dem Brandort ist kilometerweit zu sehen. Auf Sizilien sitzen wegen des jüngsten Ausbruchs des Vulkans Ätna mehrere tausend Urlauber fest. Wegen der Aschewolken können auf dem größten Flughafen der Insel im nahegelegenen Catania deutlich weniger Flugzeuge starten und landen. Am Morgen konnte nur eine einzige Maschine für einen Inlandsflug abheben. Alle Landungen wurden vorsorglich bis heute Abend ausgesetzt. Der Flugbetrieb ist inzwischen den fünften Tag in Folge beeinträchtigt. Der Ätna stößt schon seit Freitag große Mengen Asche und glühende Gesteinsbrocken aus. An zwei Stellen dringen nach Angaben des italienischen Instituts für Vulkanologie dicke Lavaströme nach draußen. Der Verein Berliner Unterwelten will den NS-Bunker unter der Vossstraße in Berlin-Mitte erhalten. In dem ehemaligen Schutzraum der neuen Reichskanzlei sollte eine Informations- und Dokumentationsstätte zum Niedergang des NS-Regimes entstehen, teilte der Verein heute mit. Matthias Wetzel, RBB 24.
18: Bisher ist geplant, dass auf dem Gelände ein Wohn- und Bürogebäude gebaut und der Bunker abgerissen wird. Der Verein bietet an, den Bunker unter dem Neubau auf eigene Kosten auszubauen. Dafür müsse lediglich der Bebauungsplan geändert werden, hieß es. Die Senatsbauverwaltung sieht das anders und lehnt die Pläne ab. Die Behörde verweist auf vertragliche Verpflichtungen des Landes. Bausenator Gäbler äußerte außerdem die Sorge, der Bunker könnte zu einem Wallfahrtsort werden. Der Verein sagte dazu, entscheidend seien die historische Einordnung und Vermittlung. Hitler ließ die neue Reichskanzlei in der Vossstraße ab 1938 bauen. Nach Kriegsende wurde das Gebäude abgerissen. Unter der Fläche blieben nur die Reste des Bunkers der Fahrbereitschaft erhalten.
9: Soweit die Nachrichten. 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Das Wetter, heute eine Mischung aus Sonne und meist lockeren Wolken. Im Norden Brandenburgs auch mal dichter bewölkt, maximal 21 bis 24 Grad. Aktuell in Berlin-Steglitz 20 und in Buch 18 Grad, in Fürstenberg-Havel 17 und in Cottbus 20. Morgen wieder viel Sonne, auch wieder etwas wärmer mit 23 bis 27 Grad. Die Zeit 12.25 Uhr.
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2: Und weiter geht's mit Bernhard Kemp für Sie im Studio. Ja, diese Zahlen sind erschreckend. Jede vierte Frau erlebt mindestens einmal in ihrem Leben Gewalt in der Partnerschaft. Es geht von körperlichen Übergriffen bis hin zu psychischer Gewalt. Ja, und um sich aus solchen toxischen Beziehungen zu befreien, da brauchen Frauen manchmal Jahre. Und sie brauchen vor allem Menschen, die ihnen glauben und ihnen helfen. RBB24-Reporterin Julia Habeck hat im Frühjahr Einrichtungen in Berlin und Brandenburg besucht. Hier hören Sie die Wiederholung Ihrer Reportage.
20: Ja, herzlich willkommen im Frauenzentrum Paula Panke.
21: Eine Altbauwohnung in Berlin-Pankow, nicht weit vom S-Bahnhof entfernt. Ein offener und herzlicher Empfang.
20: Das ist hier unser Veranstaltungsbereich. Und gleich hier rechts ist unser Veranstaltungsraum.
21: Nadja Bungert leitet das Frauenzentrum. Sie führt in ein großes, freundliches Zimmer mit Holzfußboden, Fotos und Bildern an den Wänden.
20: Wo Ausstellungen stattfinden, Lesungen, sich ganz viele Gruppen treffen Und geradeaus haben wir noch so einen kleinen Beratungsraum. Da finden häufig Beratungen statt, aber auch Coachings. Oder wir haben einen kleinen Kinderbereich, wo Kinder auch spielen können während einer Beratung.
21: Bei Paula Panke sind alle Frauen willkommen, unabhängig vom Alter, von der Herkunft, von der Religion. Hier trifft sich die Nachbarschaft für ein Nähprojekt oder gemeinsames Kochen und Abendessen. Eine Umgebung, die Vertrauen schafft, in der auch Platz für ernste Themen ist. Viele Frauen brauchen mehrere Anläufe, um sich den Sozialarbeiterinnen anzuvertrauen, sagt Nadja Bungart.
0: Auch Personen, die aus einem bürgerlichen Umfeld kommen, die also auch nur unser Gruppenangebot hier besuchen und dann plötzlich merken, oh, ich bin ja in meiner Beziehung von Gewalt betroffen, dass die Probleme haben, das anzunehmen. Weil man muss ja anerkennen, dass das eigene Privatleben nicht funktioniert oder dieses Lebensmodell nicht funktioniert, dass man das in Frage stellt. Und das ist ja auch mal eine Fassade, die man nach außen hin aufbrechen muss. Also der Partner, den ich mir ausgesagt habe, der ist vielleicht dann doch ganz anders. Und ich muss das anderen Menschen erzählen. Das ist sehr schmerzhaft und sehr schambehaftet.
21: Immer wieder ein Thema sind alle Fragen rund ums Familienrecht.
0: Was ich wahrnehme, ist zum Beispiel, dass wir haben eine kostenfreie Rechtsberatung. Die Leute können einfach vorbeikommen, wenn sie Beratungsbedarf haben. Da ist eine Anwältin da, dass das halt zunimmt. Also, dass die Leute zunehmend dieses Angebot in Anspruch nehmen.
21: Viele Frauen bewegt nach einer Scheidung die Sorge um die gemeinsamen Kinder.
0: Häufig sind es so Themen Trennung und Familie und Sorgerecht. Also das sind diese Themen. Und leider wird ja häufig auch über dieses Umgangsrecht wird Gewalt ausgeübt. Also wenn du das nicht machst, dann siehst du die Kinder nicht mehr. Und das ist dann tatsächlich eine sehr große Angst. Ne?
21: Das Frauenzentrum Paula Panke ist auch Anlaufstelle für Frauen, die in Not sind, sagt die Leiterin Nadja Bungart. Die Mitarbeiterinnen betreuen Zufluchtswohnungen und vermitteln professionelle Hilfe.
20: Also wenn jetzt eine Person akut herkommt, die von Gewalt betroffen ist, die würde ich erstmal hier reinbitten, dass sie sich hinsetzt. Ich würde ihr erstmal zuhören, fragen, was sie genau braucht, sie ein bisschen beruhigen. Wenn eine Sozialarbeiterin da ist, würde ich die Sozialarbeiterin holen oder einen Termin dann mit ihr ausmachen, wenn sie den braucht. Oder wenn gar nichts hilft, einfach bei der Big Hotline anrufen, bei der mobilen Beratung, dass sie eine Erstberatung bekommt.
1: Big Hotline, hallo, hier ist Noah. Wie kann ich helfen?
21: Bei der Berliner Initiative gegen Gewalt, kurz BIG, rufen täglich Frauen an, die Angst vor ihrem Mann oder Ex-Mann haben. Noah Ursprung sitzt an ihrem Schreibtisch in einem unscheinbaren Bürogebäude. Kein Schild an der Tür weist darauf hin, welche Einrichtung sich hier verbirgt.
1: Die Big Hotline ist das zentrale Hilfetelefon gegen häusliche Gewalt für Berlin.
21: Wer hier anruft, bleibt auf Wunsch anonym und kann sofort Hilfe bekommen, etwa einen Platz im Frauenhaus.
1: Die Frauen, die hier anrufen, denen geht es ganz unterschiedlich. Es gibt welche, die wissen schon, das, was sie erleben, ist Gewalt, das ist gefährlich und sie müssen da raus. Die wissen, sie brauchen heute einen Schutzplatz und sie suchen eigentlich nur noch eine konkrete Vermittlung. Andere rufen an und sind sich nicht sicher, ob sie sich das einbilden, ob sie überreagieren oder ob sie da tatsächlich ein richtiges Bauchgefühl haben. Und die Erfahrung zeigt, das Bauchgefühl ist eigentlich immer richtig.
21: Zum Beispiel bei Frauen, die von ihrem Mann sehr stark kontrolliert und überwacht werden. Für sie bietet die Big Hotline eine mobile Beratung an. Die Fachkräfte kommen dann unauffällig zum Arbeitsplatz der Frau oder an öffentliche Orte wie Spielplätze, Schule oder Kita.
1: Das beinhaltet auch, dass wir zu Terminen begleiten können. Zur Polizei, wenn das gewünscht ist, oder zum Gericht, zum Jugendamt ist etwas, wovor viele Frauen Angst haben. Da würden wir begleiten und das auch vorher gut vorbereiten.

0: Eine gute Stunde Autofahrt entfernt in Neuruppin im Norden Brandenburgs. Mitten im Zentrum am Marktplatz finden Frauen Hilfe, die nicht in einer Großstadt wohnen, sondern in den Dörfern oder Kleinstädten der Region. Der Name der Einrichtung klingt etwas umständlich. Beratung, Intervention und Koordinierung. Aber die Hilfe ist umfassend und beispielhaft in Brandenburg, sagt die Psychologin Lydia Sandrock.
1: Wir sind eine Fachberatungsstelle für Frauen, die Gewalt erfahren, und wir sind eine Interventionsstelle zu häuslicher Gewalt und wir koordinieren den Gewaltschutz in der nördlichen Region im Land Brandenburg.
0: Die Einrichtung ist im Aufbau. Zwei weitere Beratungsstellen entstehen in Perleberg und Zedenick. Lydia Sandrock, eine ruhige, freundliche Frau mit weißen, kurzen Haaren, führt in einen Raum mit grünem Teppichboden, zwei hellen Sesseln und einem großen, bunten Blumenbild an der Wand.
1: Also mir ist wichtig, dass Sie sich wohl und sicher fühlen in diesen Räumen. Und so versuchen wir auch, die Räume einzurichten. Ja?
0: Seit über 40 Jahren arbeitet Lydia Sandrock für Frauen, die Gewalt erleben. Eins ihrer kleinen Hilfsmittel ist eine Schale mit bunten Edelsteinen, die auf einem Holztisch steht.
1: Ja, also diese Steine, die sind echt ein Renner. Also das nehmen die Frauen wirklich gerne mit. Also wenn die erstmal hier angekommen sind und wirklich ein bisschen Vertrauen gefasst haben und dann was aus der Beratungsstelle mitnehmen können, das machen Frauen ganz gerne. So. Ja, das ist einfach die Erinnerung an einen Ort, wo sie sich sicher und wohl fühlen, dass sie den sozusagen mit in die Tasche nehmen können.
0: Um Frauen in Brandenburg besser vor Gewalt zu schützen, arbeiten Lydia Sandrock und ihre Kolleginnen mit vielen Behörden zusammen. Sie versuchen bei jeder Frau einzuschätzen, wie gefährdet sie in der Beziehung zum Täter ist. Und sie können sogenannte Fallkonferenzen einberufen.
1: Also das ist der Vorteil von Fallkonferenzen, dass da eben verschiedene Institutionen an einem Tisch sitzen, die alle unterschiedliche Informationen auch haben. Und wenn man die zusammenträgt, ergibt sich ein viel vollständigeres Bild. Und dann kann man auch viel, viel effektiver gucken, was kann man da eigentlich tun, was braucht's? Also braucht's gerichtliche Aufgaben, muss der in die Täterarbeit verwiesen werden, muss die Frau vielleicht auch in Sicherheit gebracht werden, in ein anderes Bundesland sogar vielleicht. Also da muss man eben genau gucken, was Sache ist, aber das kriegt man oft nur mit, wenn man wirklich alle Seiten gehört hat.
0: Besonders wichtig ist diese Zusammenarbeit bei Hochrisikofällen, also wenn Frauen befürchten müssen, von einem Partner oder Ex-Partner getötet zu werden. Für diese Gefahr gibt es meist klare Alarmzeichen, sagt die Psychologin Lydia Sandrock.
1: Es gibt ja auch eine neuere Forschung dazu, die auch aufzeigt, dass Täter häufig vorher das irgendwie mitteilen, dass sie ihre Frau umbringen wollen. Aber es sind manchmal auch so indirekte Sachen, wie dass er zum Beispiel zu den Kindern sagt, naja, bald ist eure Mama im Himmel.
0: Bei solchen gefährlichen Beziehungen sei vor allem das Umfeld gefragt, weil es die Frauen vielleicht retten kann, wenn jemand genau hinschaut und Hilfe holt. Familie, Kollegen, Nachbarn, Freunde oder Bekannte.
1: Ich habe auch schon einen Fall gehabt, wo der Schwester der Frau auf der Straße begegnet ist. Also die hatte sich schon getrennt und der Schwester gesagt hat, ich habe mir jetzt eine Knarre besorgt. Oder eine Frau wurde erzählt von einer Nachbarin, dass die ihren Mann, der war am Nebentisch in der Kneipe und sie hat ein Gespräch mit angehört, wie der sich bei einem Freund erkundigt, wie man einen Auftragsmörder findet. Ja, man muss es halt ernst nehmen, man muss es halt wissen, dass das ein Alarmzeichen ist.
0: Dass die Gefahr sehr real ist, zeigen die Zahlen der Polizeistatistik. 308 Frauen und Mädchen wurden im Jahr 2024 Opfer von Tötungsdelikten. Das Bundeskriminalamt fasst darunter versuchte und vollendete Taten. Die Täter waren Partner oder Ex-Partner. Hilfseinrichtungen, in denen Frauen wie Lydia Sandrock, Noah Ursprung und Nadja Bungert arbeiten, tun alles dafür, dass es nicht so weit kommt.
2: Soweit die Reportage von Julia Harbeck. Und wenn Sie selbst Gewalt in Ihrer Partnerschaft erleben oder in Ihrem Umfeld vermuten oder beobachten, Hilfe gibt es bundesweit im Netz unter hilfetelefon.de oder aber unter der Telefonnummer 116016.
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2: Der Rhein gehört zu den wichtigsten Wasserstraßen in Europa und spielt vor allem hier bei uns für die Wirtschaft eine wichtige Rolle. Umso herausfordernder ist derzeit das niedrige Wasser für die deutsche Wirtschaft. Könnten die sinkenden Wasserpegel zu Lieferengpässen führen? Dieser Frage ist Bianca von der Au aus der ARD-Finanzredaktion nachgegangen.
4: Der Rhein ist mehr als ein Fluss. Er ist die mit Abstand wichtigste Wasserstraße des Landes. 80% des gesamten deutschen Güterverkehrs in der Binnenschifffahrt werden über den Rhein und seine schiffbaren Nebenflüsse abgewickelt. Wenn die Pegelstände weiter sinken, kann das zum Problem für die deutsche Wirtschaft werden, insbesondere für einzelne Branchen, sagt Volkswirtin Samina Sultan vom IW Köln.
5: Es ist so, dass es insbesondere bestimmte Branchen in Deutschland natürlich trifft. Das sind die Mineralölproduktion, die Chemie, aber auch die Stahlindustrie, die sind jetzt wirklich sehr stark getroffen.
4: Die Binnenschifffahrt transportiert vor allem Güter und Rohstoffe für die Industrie. Um nicht auf Grund zu laufen, reduzieren Frachter teilweise schon ihre Zuladung und benötigen statt einer Fahrt mehrere Transporte. Wenn sich in der Folge die Transportkosten erhöhen, dürfte es am Ende auch für den Verbraucher teurer werden, warnt Stefan Risse von der Vermögensverwaltung Akatis.
6: Und die Lebensmittel hängen ja zum Beispiel eben auch an Energierohstoffen wie Gas, weil ich aus Gas Ammoniak mache und Ammoniak brauche für die Düngerproduktion. Also an der Inflationsfront werden wir weiter Ausschläge sehen und eher nach oben als nach unten.
4: Können Lastwagen und die Bahn den Gütertransport über die Flüsse ersetzen? Schwierig, meint Logistikexpertin Samina Sultan vom IW Köln. Denn die Rheintrasse beispielsweise sei ohnehin schon stark belastet. Da könnten nicht ohne weiteres zusätzliche Güterzüge eingesetzt werden. Auch der Lkw-Transport könne das Volumen, das durch Schiffe transportiert wird, kaum auffangen. Insgesamt aber mache der Transport durch die Binnenschifffahrt nur einen kleinen Teil aus.
5: Wenn man sich mal anschaut, welche Transportwege besonders wichtig sind, dann werden rund 7% der Güter über die Binnenschifffahrt abgewickelt, 7-8%, über die Schiene rund 20% und der Rest eben über die Straße. Daran sieht man, gesamtwirtschaftlich gesehen ist die Binnenschifffahrt nicht so wichtig, aber eben für bestimmte Branchen sehr wichtig und da nicht so leicht zu ersetzen.
4: Aus Sicht der Expertin sind die niedrigen Pegelstände eher ein punktuelles Problem. Regionen in Nordrhein-Westfalen mit seinen Stahl- und Chemiewerken oder Ludwigshafen mit BASF seien besonders betroffen. Als kurzfristige Maßnahme haben einige Bundesländer, durch die der Rhein, die Elbe oder die Donau fließen, vorübergehend das Lkw-Fahrverbot an Sonn- und Feiertagen aufgehoben. Mittel- und langfristig drängt der Verband der Binnenschifffahrt auf Fahrrinnenvertiefungen an Mittel- und Niederrhein sowie die Förderung von niedrigwasseroptimierten Binnenschiffen.
2: Aus Frankfurt am Main berichtete Bianca von der Au. So, das Wetter für Berlin und Brandenburg heute am Dienstag mal. Zeit, ein bisschen durchzuatmen, denn es wird heute nicht ganz so warm. Berlin-Wannsee 18 Grad, 23 Grad in Roland, maximal 24 Grad heute. Dazu wechseln sich Sonne und lockere Wolken ab. Morgen dann am Mittwoch viel Sonne und es wird wieder ein bisschen wärmer, dann 23 bis 27 Grad.
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2: Den hat Werner Schoninger.
7: Brandenburg A11 Berlin Richtung Stettin zwischen Dreieck Barnim und Bernau Süd ein Stau plus 10 Minuten. A12 Frankfurt-Oder Richtung Berliner Ring. Zwischen Frankfurt-West und Müllrose brennt ein Pkw. Vorsicht, es kann zu Sichtbehinderungen kommen. Zurzeit steht nur eine Spur Richtung Berliner Ring zur Verfügung. A19 Rostock Richtung Dreieck Wittstock-Dosse. Zwischen Röbel und Wittstock wird der Verkehr bis zum Abend dann an der Tagesbaustelle über die Standspur geleitet. Stadtverkehr Berlin A100 Stadtring Richtung Wedding. Zwischen Wechsstraße und Schmargendorf Stau plus 10 Minuten. Und A103 Richtung Schöneberg. Im Kreuz Schöneberg staut sich der Verkehr vor der Abfahrt Sachsendamm. 30 Minuten Verzögerung. Biesdorf, die Weißenhöher Straße, ist zwischen Grabensprung und Köpenicker Straße in beiden Richtungen gesperrt. Hier läuft ein Feuerwehreinsatz. 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
2: In ein paar Sekunden wird es 12.40 Uhr.
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2: Mit Bernhard Kempf. Jahrzehnte der Diktatur und ein 15 Jahre während der Bürgerkrieg in Syrien gingen mit dem Sturz des Assad-Regimes im Dezember 2024 zu Ende. Und schon kurz nach dem Umbruch forderten die Menschen in Syrien, die gestürzten Machthaber müssen zur Rechenschaft gezogen werden. Die Meldungen hat Werner Schoninger.
7: In Syrien hat ein Gericht den früheren Machthaber Assad in Abwesenheit zum Tode verurteilt. Die Richter begründeten ihr Urteil mit Kriegsverbrechen und Verbrechen gegen die Menschlichkeit. Es handelt sich um das erste Urteil gegen Assad, der Ende 2024 von islamistischen Kämpfern gestürzt wurde und seitdem im russischen Exil lebt. Russland war während des Bürgerkriegs in Syrien von 2011 bis 2024 der wichtigste Verbündete Assads. Bei den Kämpfen wurden mehr als 500.000 Menschen getötet. Auch weitere Vertreter des damaligen Regimes wurden in Abwesenheit zum Tode verurteilt. Vor dem Justizpalast in Damaskus brach daraufhin Jubel aus. In Kolumbien ist die Zahl der Toten nach dem Erdbeben laut Behörden auf mindestens 130 gestiegen. Mehr als 2000 Menschen gelten noch als vermisst. Das Beben der Stärke 7,4 gestern war das heftigste seit Jahrzehnten. Die Korrespondentin für Kolumbien, Christina Möbus.
8: Hunderte Wohnhäuser sind beschädigt, Dutzende komplett eingestürzt. Das ganze Ausmaß der Zerstörung ist nach dem Erdbeben in Kolumbien noch nicht absehbar. In der südkolumbianischen Großstadt Cali suchen Rettungskräfte und Freiwillige teils mit bloßen Händen Verletzte aus den Trümmern zu bergen. Auch eine Kinder- und Neugeborenenstation eines Krankenhauses ist dort eingestürzt. Die Regierung hat den nationalen Katastrophenzustand ausgerufen und Soldaten in das Gebiet entsandt. An erster Stelle steht die Rettung der Menschen, die unter den Trümmern begraben sind, sagte Präsident Abelardo de la Espriella. Er hatte erst am Freitag das Amt des Staatsoberhaupts in Kolumbien übernommen. Diverse Länder haben indessen bereits Unterstützung angeboten, unter anderem die Europäische Union, Mexiko und die USA.
7: Die Technische Universität Chemnitz bleibt bei ihrer Entscheidung, Thüringens Ministerpräsidenten Vogt den Doktorgrad zu entziehen. Ein Widerspruch des CDU-Politikers gegen die Aberkennung des Titels sei zurückgewiesen worden, teilte ein Unisprecher auf Anfrage mit. Ein Anwalt Vogts erklärte, nach einer Prüfung werde man Klage gegen die Universität erheben. Es gebe erhebliche rechtliche Fragen, insbesondere zum Bewertungsmaßstab und zur Verhältnismäßigkeit. Vogt wird vorgeworfen, in seiner Dissertation unsauber gearbeitet zu haben. Zuletzt wurde er auch kritisiert, weil er künstliche Intelligenz nutzte, um Reden und Gastbeiträge zu verfassen. Die Ukraine hat bei 9 massiven Drohnenangriffen im russischen Hinterland mindestens eine Ölraffinerie in Brand gesetzt. Wie der Gouverneur der Region mitteilte, wurden auch wieder Lagerhallen des landesweit größten Online-Versandhändlers Wildberries getroffen. Auch Russland griff in der Nacht wieder die Ukraine an. Dabei kamen nach Angaben des ukrainischen Präsidenten Zelensky

0: Lebensmittel oder Baumaterialien.
1: Die Berliner Feuerwehr ist seit dem Mittag in Marzahn-Hellersdorf im Großeinsatz. Im Ortsteil Biesdorf brennt ein Mehrfamilienhaus. Timo Maschewski, RBB 24.
2: Der Brand ist nach Angaben der Feuerwehr in einer Wohnung ausgebrochen. Er habe bereits das Dach erfasst, sagte ein Feuerwehrsprecher dem RBB. Über 120 Kräfte sind ausgerückt. Mehrere Menschen werden demnach wegen einer Rauchgasvergiftung behandelt. Die Rauchsäule über dem Brandort war zeitweise kilometerweit zu sehen.
1: Das ungarische Parlament wählt heute einen neuen Staatspräsidenten. Es gilt als sicher, dass der frühere Präsident des obersten Gerichtshofs, Boka, gewählt wird, da die Regierungspartei Tiso eine Zweidrittelmehrheit hat. Der 73-Jährige ist ein Kritiker des früheren Regierungschefs Orbán. Das Präsidentenamt wurde frei, nachdem die neue Mehrheit den bisherigen Staatschef Sulyok, einen Verbündeten Orbáns, im Juli durch eine Verfassungsänderung aus dem Amt drängte. Orbáns Fidesz-Partei und deren Verbündete KDNP wollen die Wahl boykottieren. Soweit die Nachrichten. 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Das Wetter: heute eine Mischung aus Sonne und meist lockeren Wolken. Im Norden Brandenburgs auch mal dichter bewölkt. Nicht mehr ganz so warm, mit maximal 21 bis 24 Grad. Aktuell in Berlin-Wannsee 18 Grad und in Adlershof 20, in Frankfurt-Oder 19 und in Ruhland 23 Grad. Morgen wieder viel Sonne und auch wieder etwas wärmer mit 23 bis 27 Grad. Die Zeit 12.45 Uhr.
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4: Und weiter geht's mit Bernhard Kempf. Juni und Juli, das waren die Monate, in denen es hier in Europa so heiß war wie nie zuvor seit Beginn der Temperaturaufzeichnungen. Das hat gestern erst die EU-Beobachtungsstelle Copernicus mitgeteilt. Ja, und nicht nur am Land, sondern auch im Wasser ist es ziemlich heiß. Im Mittelmeer vor Mallorca wurden letzte Woche Wassertemperaturen von 33 Grad gemessen. Heute schauen wir aber nicht aufs Mittelmeer, sondern wir schauen mal auf die Ostsee. Die gilt ja als Badewanne für die Berliner und Brandenburger. Und wie es aktuell dort aussieht, darüber habe ich vorhin mit Leonie Barkhorn gesprochen. Sie ist wissenschaftliche Mitarbeiterin am Leibniz-Institut für Ostseeforschung Warnemünde.
5: Die Ostsee ist aktuell eigentlich bei relativ normalen Temperaturen. Also wir hatten Ende Juni eine sehr starke Hitzewelle in der Ostsee mit mehreren Grad über dem, was normal wäre zu der Zeit. Seitdem hat sich die Lage aber eigentlich wieder relativ entspannt, was die Ostsee angeht. Genau, also die Hitzewelle konzentriert sich vor allem auf Westeuropa und das Mittelmeer.
4: Hat es trotzdem Auswirkungen auf die Ostsee, wenn das Wasser wärmer wird, und wenn ja, welche?
5: Grundsätzlich ja. Also kurzfristig haben wir zum Beispiel gesehen, dass es dieses Jahr schon vergleichsweise früh Vibrioninfektionen gab. Vibrionen, das sind Bakterien, die in Meeren wie der Ostsee vorkommen und sich ab 20 Grad Wassertemperatur sehr stark vermehren können und bei Menschen Infektionen auslösen können. Und da gibt es jedes Jahr eigentlich ein paar Fälle, und dieses Jahr sind die aber schon sehr früh aufgetreten, weil die Ostsee so warm war. Und langfristig sehen wir natürlich auch, dadurch, dass die Ostsee durch den Klimawandel immer wärmer wird, dass wir viele Folgen haben, wie beispielsweise rückgehende Eisbedeckung im Winter oder wir haben stärkere Probleme mit Sauerstoffarmut. Das ist in der Ostsee ohnehin ein Problem, weil die Ostsee sehr stark überdüngt ist und nur wenig Sauerstoff in die Tiefe kommt. Und hohe Temperaturen verstärken das noch. Und das hat natürlich wiederum auch Auswirkungen auf die Lebewesen im Wasser, wenn da dann weniger Sauerstoff ist.
4: Warmes Wasser von Mallorca, 33 Grad. Ich habe schon gesagt, das heißt ja auch, Experten rechnen jetzt im Herbst mit zusätzlichen Stürmen, mit Unwettern, die da erwartet werden. Was man sieht, ist das auch für die Ostsee ein denkbares Szenario?
5: Also falls Sie damit meinen, dass hohe Temperaturen in der Ostsee lokal solche Wettersituationen auslösen können, das sehen wir in unseren Modellen nicht. Also die Ostsee, die ist ja erstmal kleiner als das Mittelmeer und auch weniger warm. Also wenn die Ostsee wärmer ist als üblich, dann handelt es sich ja eher um Temperaturen von etwas über 20 Grad und nicht über 30 Grad. Und das reicht nicht aus, um über der Ostsee so starke Verdunstung und Wettersituationen zu bilden, dass es zu sowas wie einem Medicane, also einem mediterranen Hurricane oder so kommen könnte.
4: Lassen Sie uns nochmal trotzdem ganz kurz, Sie haben es eben schon angesprochen, auf die Sauerstoffarmut im Wasser gucken. Welche Folgen hat denn das für die Fische beispielsweise?
5: Genau, da muss man unterscheiden. Es gibt einerseits mehr oder weniger durchgehende Sauerstoffarmut in den ganz tiefen Bereichen der Ostsee, was damit zusammenhängt, dass sie aus dem Grunde aus zwei Schichten besteht, einer Salzarm-Oberflächenschicht und einer salzreichen Schicht darunter. Und in diese tiefe Schicht kommt einfach nicht so viel Sauerstoff aus der Atmosphäre, durch diese Barriere sozusagen. Das heißt, da haben wir fast ständig Sauerstoffarmut. Was jetzt aber hier bei uns eher relevant wird, hier ist die Ostsee ja nicht so tief, ist, dass gerade wenn

0: es im Sommer windstill und sehr warm ist, auch in relativ flachen Bereichen, also bei vielleicht 20, 30 Metern Wassertiefe, Sauerstoffarmut entstehen kann. Und es wird natürlich noch erforscht, was das für Auswirkungen hat. Aber wir sehen zum Beispiel, dass der Lebensraum des Dorsches hier immer weiter eingeschränkt wird, weil der eben auf Sauerstoff, auf bestimmte Salzgehalte und Temperaturen angewiesen ist. Und wenn es diese Kombination einfach kaum noch gibt, dann sorgt das für Probleme.
1: Gibt es noch andere Fischarten, die davon betroffen wären?
0: Sicherlich. Also ich meine, Fische brauchen genau wie wir Sauerstoff zum Leben. Und wir haben letztes Jahr jetzt zum Beispiel hier in Warnemünde auch ein Event gehabt, wo sehr sauerstoffarmes Wasser aus der Tiefe hochgekommen ist durch die vorherrschenden Windrichtungen und dann selbst hier am Strand tote Fische angespült wurden. Also auch Plattfische, die sehr bodennah leben. Die können davon auch betroffen sein.
1: Vielleicht zum Schluss noch, die Ostsee, habe ich gelesen, gilt ja als eine der sich weltweit am schnellsten erwärmenden Meeresregionen. Sie untersuchen das Ganze wissenschaftlich. Womit rechnen Sie? Was passiert da in Zukunft?
0: Genau, Sie haben gesehen, in den letzten Jahrzehnten hat sich die Ostsee um etwa 0,5 Grad pro Jahrzehnt erwärmt. Das ist ein Vielfaches vom globalen Mittel. Das liegt jetzt nicht nur am Klimawandel, sondern auf so kurzen Zeitspannen spielen auch andere Dinge eine Rolle, wie einfach auch die Klimavariabilität oder aber auch der Rückgang von Aerosolen. Aber langfristig erwarten wir schon, dass die Ostsee sich weiter schneller erwärmt als die Meere durchschnittlich, was damit zusammenhängt, dass sie sehr weit im Norden ist. Das heißt, sie ist von der starken Erwärmung an den Polen betroffen. Außerdem ist die Ostsee vergleichsweise flach. Das heißt, Hitze kann nicht wie beispielsweise im Nordatlantik in die Tiefe abtransportiert und dafür 1000 Jahre gespeichert werden, sondern die Kapazität ist ziemlich schnell erschöpft sozusagen, was das angeht. Genau, also wir erwarten je nach Klimawandelszenario natürlich, also es hängt sehr von den weiteren Treibhausgasemissionen ab, durchaus eine Erwärmung von noch um die 2 Grad bis 2100 verglichen mit den letzten Jahrzehnten.
1: Auch die Ostsee ist vom Klimawandel betroffen und wird immer wärmer. Leonie Barkhorn war das, sie ist Wissenschaftlerin am Leibniz-Institut für Ostseeforschung Warnemünde. Und um 1:10 schauen wir mal auf die Bundeszentrale für politische Bildung. Dort geht es zurzeit ziemlich unruhig zu, denn nach nur 5 Monaten im Amt ist der neu ernannte Präsident Sönke Rix zurückgetreten aus persönlichen Gründen, wie der ehemalige SPD-Politiker angibt. Mehr Details hat er dazu nicht genannt. Sein Rückzug allerdings fällt in eine Zeit, in der die Bundeszentrale unter Haushaltskürzungen leidet und auch Stellenabbau droht. Was genau sind eigentlich die Aufgaben der Bundeszentrale für politische Bildung? Das fasst uns Hauptstadtkorrespondent Chris Sperdro zusammen.
2: Das populärste Angebot der Bundeszentrale für politische Bildung nutzen Millionen Menschen regelmäßig vor Wahlen. Viele von ihnen wohl ohne zu wissen, dass es von der Bundesbehörde stammt. Die Rede ist vom Wahlomat. Das Online-Programm hilft Bürgerinnen und Bürgern anhand von Fragen, ihre politischen Positionen mit denen der Parteien zu vergleichen und zeigt auf, wo die Übereinstimmungen am größten sind. Auf ihrer Internetseite nennt die Bundeszentrale als erstes Ziel ihrer Arbeit, Bürger dabei zu unterstützen, sich mit Politik zu befassen, ein Bewusstsein für Demokratie zu fördern und die Bereitschaft zur politischen Mitarbeit zu stärken. Mehr als 450 Beschäftigte arbeiten dafür an vielfältigen Angeboten. Sie werden in der Schule und der Jugend- und Erwachsenenbildung genutzt. Die Bundeszentrale bringt etwa die Zeitschrift Aus Politik und Zeitgeschichte, das Jugendmagazin Fluter und Bücher heraus. Sie veranstaltet Kongresse, Festivals, Messen, Ausstellungen, Studienreisen oder Wettbewerbe. Die Behörde mit Standorten in Berlin, Bonn und Gera untersteht dem Bundesinnenministerium. Das Jahresbudget beträgt rund 100 Millionen Euro. Die Bundeszentrale arbeitet nach der Leitidee, kontroverse Themen aus unterschiedlichen Perspektiven darzustellen, damit Menschen sich ein eigenes Urteil bilden können. Ein Kuratorium des Bundestags hat die Aufgabe, über die politische Ausgewogenheit ihrer Arbeit zu wachen. Kritiker aus verschiedenen Lagern werfen ihr trotzdem immer wieder vor, bestimmte Positionen zu bevorzugen.
1: Was genau macht eigentlich die Bundeszentrale für politische Bildung? Zusammengefasst hat uns das Hauptstadtkorrespondent Chris Berdro.
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1: Die Fans der Science-Fiction-Verfilmungen von Dune, der Wüstenplanet, die freuen sich schon auf Dezember, denn dann kommt der dritte Teil ins Kino und wieder mit großem Star-Aufgebot. Die Marslandschaft, die in diesem Film zu sehen ist, dramatische Sandsteinformationen und rote Ebenen, die gibt's tatsächlich. Gedreht wurde diesmal in Jordanien, wie übrigens so mancher berühmte Hollywood-Film, wie unsere Korrespondentin Anna Osius herausgefunden hat.
4: You promised me that you would never take power in your name.
5: Wenn Ende des Jahres der nächste Teil von The Dune in die Kinos kommt, ist das für Mohammed und seine Kollegen ein besonderer Moment. Denn der Science-Fiction-Blockbuster wurde teilweise in Jordanien gedreht, in der spektakulären Wüstenlandschaft Wadi Rum.
6: First thing you must learn to be one with the desert.
7: Mehrere Filme, die in Jordanien gedreht wurden, waren schon für einen Oscar nominiert. Wir waren sogar mal bei einer Oscarverleihung dabei. Wir sind stolz, wenn wir den Film nachher sehen. Das ist ein großes Geschenk.
5: Die jordanische Wüste ist schon seit Jahrzehnten beliebt bei Filmregisseuren aus der ganzen Welt.
8: I deem him one of the greatest beings alive in our time.
5: Bereits 1962 wurde hier das Historienepos Lawrence of Arabia verfilmt, der Auftakt für zahlreiche Filmproduktionen.
9: Lawrence of Arabia. The man torn between two civilizations.
5: Die unverwechselbare jordanische Landschaft ist im Film gut zu erkennen. Auch deswegen ist die Wüste Wadi Rum bei Touristen beliebt.
10: So now we're in Wadi Rum.
5: Kaum sind wir in der Wüste, steht wie aus dem Nichts ein alter Zug auf verwitterten Gleisen im Sand. Der Zug, der auch in einer der Schlüsselszenen von Lawrence of Arabia in die Luft gesprengt wird.
11: Come on, man!
5: Mohammed selbst kam durch Harrison Ford zum Film, erzählt er. Als Indiana Jones in den 80er Jahren in Jordanien gedreht wurde, verlieh der damals junge Beduine ein Pferd an den Filmstar und schnupperte dadurch Filmluft.
7: Harrison Ford sagte mir, ich bin ein berühmter Schauspieler in Amerika und ich habe es nicht geglaubt. Ich kannte den ja nicht. Und später hat er mich engagiert und so bin ich zum Film gekommen. Da war ich 16.
5: Heute hat Mohammed eine eigene kleine Produktionsfirma. Zahlreiche Science-Fiction-Filme wurden schon im Wadi Rum gedreht. Der Marsianer, The Dune 1-3, Star Wars. Die bizarren roten Felsformationen und weiten Ebenen erinnern an fremde Planeten. Nicht umsonst heißt das Touristencamp, an dem Mohammed Station macht, Mars Hotel. Halbkugeln wie Raumfahrtkapseln stehen in der atemberaubenden Landschaft. In jeder Kapsel ein Hotelzimmer.
12: Looks like the moon here.
5: Doch jetzt sind die Zimmer leer. Aufgrund des Krieges der USA und Israels gegen den Iran trauen sich kaum noch Touristen ins benachbarte Jordanien.
13: It's very difficult, yes.
5: Jetzt bekommt auch die Filmindustrie den Krieg massiv zu spüren. Aktuell trauen sich die großen Produktionen nicht nach Jordanien, weichen lieber an Standorte wie Spanien oder Marokko aus. Und so können sie hier im Wadi Rum nichts anderes tun als warten, die Filmemacher von Jordanien. Sie sitzen zusammen, trinken Tee und schauen sich Filme aus alten Zeiten an. Und hoffen, dass das Wadi Rum wieder das wird, was es bis vor kurzem war. Ein magisches Filmset in der Wüste und ein Touristenmagnet gleichzeitig.
1: Jordanien als Schauplatz von vielen Hollywood-Produktionen. Ein Bericht von Anna Osius war das.
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1: Ja, der Blick auf den Kalender zeigt, nur noch ein paar Wochen, dann wird gewählt. Hier bei uns in Berlin, aber auch in Sachsen-Anhalt und vor allem in Magdeburg, da wird es spannend. Die AfD ist enteilt. Will die CDU noch die Regierung übernehmen, dann ist sie auf die Stimmen der Linken angewiesen. Jessica Wiener ist jetzt da, übernimmt gleich für mich. Jessica, ich erinnere mich, da war doch mal was, oder?
15: Ja, du denkst wahrscheinlich an den Dezember 2018. Seitdem gibt's in der CDU ja gleich zwei sogenannte Unvereinbarkeitsbeschlüsse. Heißt, keine Zusammenarbeit mit der AfD, aber eben auch nicht mit der Linken. Und die machen vor der Sachsen-Anhalt-Wahl unmoralische Angebote. Wie sehr die CDU in Bedrängnis bringen, kläre ich gleich mit unserer Korrespondentin im Hauptstadtstudio.
1: Ja, und das Gespräch gibt es nach den Nachrichten um 13 Uhr. Noch schnell der Blick aufs Wetter. Heute an diesem Dienstag, es sind 20 Grad in Berlin-Adlershof und 23 Grad im Ruhland. 24 Grad, das ist für heute die Höchsttemperatur. Am Nachmittag wechseln sich Sonne und ein paar lockere Wolken ab. ab. Morgen dann am Mittwoch erneut viel Sonne und es wird wieder ein bisschen wärmer, 23 bis 27 Grad. Mein Name ist Bernhard Kempf. Ich wünsche Ihnen einen spannenden und schönen Nachmittag und den Blick auf die Straße hat jetzt Werner Schoninger.
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10: Brandenburg A11 Berlin Richtung Stettin zwischen Dreieck Barnim und Bernau Süd Stau plus 10 Minuten. A12 Frankfurt-Oder Richtung Berliner Ring zwischen Frankfurt West und Müllrose brennt ein Pkw. Vorsicht, es kann zu Sichtbehinderungen kommen. Zurzeit steht nur eine Spur zur Verfügung. A19 Rostock Richtung Dreieck Wittstock-Dosse zwischen Röbel und Wittstock wird der Verkehr bis zum Abend an einer Tagesbaustelle über die Standspur geleitet. Stadtverkehr Berlin A100 Stadtring Richtung Wedding zwischen Wechsstraße und Schmargendorf Stau plus 10 Minuten und A103 Richtung Schöneberg im Kreuz Schöneberg staut sich der Verkehr vor der Abfahrt Sachsendamm 30 Minuten plus jetzt. Biesdorf, die Weißenhöher Straße ist zwischen Grabensprung und Köpenicker Straße in beiden Richtungen gesperrt wegen eines Feuerwehreinsatzes und Treptow-Puschkin-Allee in Höhe S-Bahnhof Treptower Park ist die Fahrbahn statt einwärts auf zwei Spuren verengt. Bis 14 Uhr wird hier gebaut.
15: 13 Uhr.
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15: Jessica Wiener hier, schönen guten Tag. Jahrzehntelang regierte er Syrien mit eiserner Hand, bis er nach jahrelangem Bürgerkrieg und hunderttausenden Toten im Dezember 2024 gestürzt wurde und floh Bashar al-Assad. Jetzt fällt ein historisches Urteil gegen ihn. Werner Schoninger mit den Nachrichten.
10: Ein syrisches Gericht in Damaskus hat den gestürzten Machthaber Assad in Abwesenheit zum Tode verurteilt. Die Richter sprachen den ehemaligen Präsidenten unter anderem des Mordes sowie der Folter und Verbrechen gegen die Menschlichkeit schuldig. Unsere Korrespondentin für die Region, Nina Amin.
11: Das Urteil wurde live im Staatsfernsehen verlesen. Vor dem Justizpalast versammelten sich währenddessen Menschen. Augenzeugen zufolge jubelten die dort Anwesenden, nachdem das Todesurteil verkündet wurde. Assad floh im Dezember 2024 mit seiner Familie nach Russland, nachdem er von islamistischen Kämpfern gestürzt wurde. Anführer des Umsturzes damals war der heutige syrische Übergangspräsident el-Shara. Auch Assads Bruder Maher el-Assad wurde in Abwesenheit zum Tode verurteilt. Berichten zufolge soll er sich ebenfalls nach Moskau abgesetzt haben. Dass die Todesurteile vollstreckt werden, scheint von daher zunächst unwahrscheinlich. Das Gericht forderte die Auslieferung der Verurteilten nach Syrien.
10: Kolumbien ist vom stärksten Erdbeben seit einem Jahrzehnt erschüttert worden. Mindestens 130 Menschen sind nach neuesten Angaben ums Leben gekommen. Rettungskräfte und freiwillige Helfer suchen weiter nach Überlebenden. Mehr als 2000 Menschen gelten als vermisst. Der neue Präsident de la Espriella sprach von tausenden beschädigten oder zerstörten Häusern und rief den landesweiten Notstand aus. Die Regierung könne dadurch alle zur Verfügung stehenden Ressourcen mobilisieren, erklärte er. Der US-Erdbebenwarte zufolge hatte das Beben die Stärke 7,4. Das Epizentrum lag im Westen des Landes an der Pazifikküste. Besonders betroffen sind die Städte Pereira, Cali und Manizales. Die Technische Universität Chemnitz bleibt bei ihrer Entscheidung, Thüringens Ministerpräsidenten Vogt den Doktorgrad zu entziehen. Ein Widerspruch des CDU-Politikers gegen die Aberkennung des Titels sei zurückgewiesen worden, teilte ein Unisprecher auf Anfrage mit. Ein Anwalt Vogts erklärte, nach einer Prüfung werde man Klage gegen die Universität erheben. Es gebe erhebliche rechtliche Fragen, insbesondere zum Bewertungsmaßstab und zur Verhältnismäßigkeit. Vogt wird vorgeworfen, in seiner Dissertation unsauber gearbeitet zu haben. Zuletzt wurde er auch kritisiert, weil er künstliche Intelligenz nutzte, um Reden und Gastbeiträge zu verfassen. In Berlin-Marzahn-Hellersdorf brennt seit dem Mittag ein Mehrfamilienhaus. Der Brand ist in einer Wohnung im Ortsteil Biesdorf ausgebrochen und hat bereits das Dach erfasst, wie ein Feuerwehrsprecher dem RBB mitgeteilt hat. Über 120 Kräfte seien ausgerückt. Mehrere Menschen werden demnach wegen einer Rauchvergiftung behandelt. Die Rauchsäule ist kilometerweit zu sehen. Die Ursache für den Brand ist noch unklar. Die Ukraine hat erneut das russische Hinterland massiv mit Drohnen angegriffen. Nach russischen Angaben wurden dabei mindestens eine Ölraffinerie und Lagerhallen des landesweit größten Online-Versandhändlers Wildberries in Brand gesetzt. Im Gebiet Voronezh brannten demnach zehntausende Quadratmeter Lagerfläche. Ein 49 Jahre alter Mann sei getötet worden. Es gebe auch zwei Verletzte. Russland hat seinerseits in der Nacht die Ukraine angegriffen. Dabei kamen allein in Saporischschja nach Behördenangaben mindestens 6 Menschen ums Leben. Weitere 20 wurden verletzt. Der Verein Berliner Unterwelten will den NS-Bunker unter der Vossstraße in Berlin-Mitte erhalten. In dem ehemaligen Schutzraum der neuen Reichskanzlei sollte eine Informations- und Dokumentationsstätte zum Niedergang des NS-Regimes entstehen, teilte der Verein heute mit. Matthias Wetzel, RBB 24.
12: Bisher ist geplant, dass auf dem Gelände ein Wohn- und Bürogebäude gebaut und der Bunker abgerissen wird. Der Verein bietet an, den Bunker unter dem Neubau auf eigene Kosten auszubauen. Dafür müsse lediglich der Bebauungsplan geändert werden, hieß es. Die Senatsbauverwaltung sieht das anders und lehnt die Pläne ab. Die Behörde verweist auf vertragliche Verpflichtungen des Landes. Bausenator Gäbler äußerte außerdem die Sorge, der Bunker könnte zu einem Wallfahrtsort werden. Der Verein sagte dazu, entscheidend seien die historische Einordnung und Vermittlung. Hitler ließ die neue Reichskanzlei in der Vossstraße ab 1938 bauen. Nach Kriegsende wurde das Gebäude abgerissen. Unter der Fläche blieben nur die Reste des Bunkers der Fahrbereitschaft erhalten.
10: Soweit die Nachrichten. 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Das Wetter. Am Nachmittag bleibt es bei einem Wechsel aus Sonne und meist lockeren Wolken. Im Norden Brandenburgs auch mal dichter bewölkt. Zum Abend hin lösen sich die Wolken dann komplett auf. Aktuell haben wir in Berlin-Wannsee 18 Grad und in Adlershof 20, in Frankfurt-Oder 19 und in Ruhland 23 Grad. Morgen wieder viel Sonne und auch wieder etwas wärmer mit höchsten Werten von 23 bis 27 Grad. Die Zeit 13.05 Uhr.
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15: Jessica Wiener hier, schönen guten Tag. 4 Wochen noch, bis in Sachsen-Anhalt ein neuer Landtag gewählt wird. Die AfD liegt in Umfragen weiter deutlich vor der CDU. Anlass jetzt für die Linke, der CDU die Hand entgegenzustrecken und zu signalisieren, dass sie einen CDU-Ministerpräsidenten unterstützen würden. Auch der linken Politiker Bodo Ramelow, ehemaliger Ministerpräsident und aktuell Bundestagsvizepräsident, spricht sich für eine Zusammenarbeit seiner Partei mit der CDU aus, um eben eine AfD-Regierung zu verhindern. Will ich jetzt drüber sprechen mit Hauptstadtkorrespondentin Dagmar Pepping. Hallo Frau Pepping.
16: Hallo.
15: Wie überraschend ist dieses Angebot der Linken an die CDU?
16: Also angesichts dieser Umfragezahlen für die AfD, die meilenweit vor der CDU liegt, ist das nicht überraschend. In der linken Führung gibt es ein wirklich alles überragendes Ziel und das ist es eben, eine Regierung unter Führung der AfD zu verhindern, einen AfD-Ministerpräsidenten zu verhindern. Man muss auch dazu sagen, der Landesverband der AfD in Sachsen-Anhalt, der gilt als gesichert rechtsextrem. Und da hat eben Bodo Ramelow gesagt, wenn man Schaden vom Land Sachsen-Anhalt abwenden will, dann muss man in der Lage sein, über Parteigrenzen hinweg miteinander zu reden. Und er wirft eben der CDU vor, da rumzueiern, wie er sagt. Und die sollten stattdessen mal eher sagen, wir arbeiten bei Themen zusammen, wo das so eben möglich ist. Also da wirft er eben rumeiern vor. Und der Co-Parteichef der Linken, Luigi Pantisano, hatte das ja am Wochenende im Sommerinterview auch angedeutet, dass seine Partei bereit wäre, die CDU und Sven Schulze in Magdeburg zu unterstützen, eben um die AfD zu verhindern. Und deswegen, so richtig überraschend, kommt das Ganze nicht von der Linken.
15: Hat die CDU dann schon darauf reagiert? Die hat ja eigentlich einen Unvereinbarkeitsbeschluss, der eine Zusammenarbeit mit den Linken und auch der AfD ausschließt.
16: Also aus der Bundesspitze haben wir bislang nichts gehört, zumal ja eben auch dieser Vorstoß jetzt von Bodo Ramelow jetzt auch nichts Neues ist. Die sind da nicht drauf eingestiegen. Und Sven Schulze, der Ministerpräsident, der ja irgendwie auch Ministerpräsident bleiben will im nächsten Monat, der schweigt auch. Und ich glaube, das wird er auch die nächsten Wochen noch tun. Denn er weiß, wenn er sich zu diesem Angebot der Linken äußern würde, wäre das Wasser auf den Mühlen der AfD. Und deswegen schweigt er, wird dazu nichts sagen. Ich glaube, der kommt frühestens am 6. September um 18.01 Uhr damit raus, wie er sich vorstellt, angesichts dieser hohen Werte für die AfD auch nur irgendwie eine Regierung ohne Beteiligung der AfD hinzukriegen.
15: Vielleicht nochmal einen kleinen Schritt zurück. Wie war denn das genau nochmal mit dem Unvereinbarkeitsbeschluss?
16: Also der geht zurück auf den Parteitag der CDU im Jahr 2018. Der war in Hamburg und da hat die CDU diesen Beschluss gefasst. Der ist ganz knapp. Der heißt, die CDU Deutschland lehnt Koalitionen und ähnliche Formen der Zusammenarbeit sowohl mit der Linkspartei als auch mit der AfD ab. Das ist dieser eine Satz mit ziemlicher Wirkung. Das ist danach auch noch mehrfach bekräftigt worden, jetzt auch zuletzt auf dem letzten Bundesparteitag in Stuttgart. Da hat Carsten Linnemann, der damals noch der CDU-Generalsekretär war, noch mal betont, keine Zusammenarbeit mit der Linken. Das ist jetzt aber eben die Frage, was heißt Zusammenarbeit? Denn wir wissen ja auch, in Sachsen und Thüringen gibt es zumindest Kooperationen. Da dulden die Linken in der Opposition Minderheitsregierungen, die von CDU-Ministerpräsidenten geführt werden. Also ist es eine Zusammenarbeit? Ist es keine Zusammenarbeit? Es ist so ein bisschen Wortgeklaube, aber es hat schon eine ganz schöne Sprengkraft, würde ich sagen.
17: Würde Berlin eine mögliche Zusammenarbeit in Sachsen-Anhalt überhaupt zulassen oder müsste Friedrich Merz da persönlich einschreiten?
16: Ja, kommt drauf an, wie man es dann nennt, ne? Eine Koalition kann es nicht geben, eine formale Zusammenarbeit oder dass man Minister in die Regierung holt, auch nicht. Aber wenn man sozusagen irgendein Agreement hinbekäme mit der Linken in Magdeburg, dass man zum Beispiel beim Haushalt mitstimmt oder bei manchen Sachthemen, dann muss man es ja nicht mit diesem Label Zusammenarbeit nutzen, dann wäre das möglich. Denn wie gesagt, wir haben diese Beispiele in Dresden und in Erfurt. Da gibt es schon eine Kooperation oder zumindest Duldung, so würde ich es nennen. Und ich glaube, wenn es irgendwie möglich wäre, die AfD an der Regierung zu verhindern, dann würde Berlin, wird das Konrad-Adenauer-Haus, glaube ich, kein Wort drüber verlieren, wenn sich Sven Schulze, sagen wir mal, von der Linken in Magdeburg dulden ließe.
17: Dagmar Pepping war das mit Einschätzungen. Unsere Korrespondentin im Hauptstadtstudio. 13.10 Uhr ist es jetzt. Schönen guten Tag, RBB 24, Inforadio hier. Heiß, trocken und immer eine akute Brandgefahr, so könnte man Europas Sommer bisher zusammenfassen. Aber auch andere Teile der Welt haben mit starker Hitze zu kämpfen. In Singapur ist es in den vergangenen Jahren immer heißer geworden. Deswegen wird dort mit einer ganzen Palette an Maßnahmen versucht, den Inselstaat runterzukühlen. Unsere Korrespondentin Anna-Lou Beckmann hat sich dazu umgehört.
18: Vormittags in Singapur. Überall rattern und surren die Außengeräte der Klimaanlagen. Es ist 10 Uhr. Die Wetter-App auf dem Handy zeigt schon 30 Grad und fast 80% Luftfeuchtigkeit. Die schwüle, drückende Hitze macht vielen Bewohnern des Inselstaates zu schaffen. So auch der Rentnerin Lili.
19: Well, I must say that it's really a challenging feat.
20: Das ist wirklich eine Herausforderung. Zu Hause habe ich keine andere Wahl, als die Klimaanlage anzumachen. Und wenn ich unterwegs bin, versuche ich, in Einkaufszentren zu bleiben. Da ist es schön kühl.
19: Under the cool comfort of the aircon.
18: In Singapur sind die Temperaturen in den vergangenen Jahren doppelt so rasant gestiegen wie im Rest der Welt. Damit der südostasiatische Inselstaat auch langfristig bewohnbar bleibt, muss gehandelt werden. Das hat auch die Politik verstanden. Der frühere Premier Lee Hsien-Loong sagte in einer Rede 2019, Singapur müsse sich für den Klimawandel wappnen. Und das auch genauso ernst nehmen wie die militärische Verteidigung.
21: We should treat climate defenses, climate change defenses, like we treat the SAF, with utmost seriousness.
18: Und weiter führte er aus, jetzt gehe es auch beim Klimaschutz darum, langfristig einen Plan zu verfolgen. Singapur investiert bereits Milliarden in den Kampf gegen steigende Temperaturen und setzt dabei auf verschiedene Maßnahmen. Forschung und Aufklärung zu Hitze wird gefördert. Bei der Stadtplanung wird darauf geachtet, dass die Luft ständig zirkulieren kann und sich nicht in Häuserschluchten sammelt. Überdachungen spenden Schatten auf Gehwegen und eine neue Wandfarbe kommt mittlerweile zum Einsatz, erklärt der Ingenieur Alex Jones im Gespräch mit Channel News Asia.
22: Das ist eine Farbe, die die Hitze der Sonne reflektiert. Dadurch nimmt das Gebäude tagsüber weniger Wärme auf und gibt nachts weniger Wärme ab.
18: An einem sonnigen Tag könnten Gebäude, die mit dieser Farbe bestrichen sind, bis zu 2 Grad kühler bleiben, so der Experte. Auch Bäume sollen die Stadt kühlen. Singapur will bis 2030 eine Million neue Bäume pflanzen. Mehr als 880.000 sind bereits geschafft. Doch nicht nur am Boden Boden wird es grüner. Wer sich in Singapur bewegt, dem fällt schnell auf, dass viele Häuserfassaden und Dächer bepflanzt sind. Was es damit auf sich hat, weiß Vera Sekaran. Der Architekt und Botaniker wird hier in Singapur der Pflanzenflüsterer genannt. Er forscht hier an der Universität und ist Experte für vertikale Grünflächen.
0: You can feel when I'm standing here.
2: Man kann das fühlen. Wenn ich hier näher rangehe, dann merke ich schon, wie die Hitze weniger wird. Die Pflanzen atmen und produzieren Sauerstoff, nutzen meine Atemluft für die Photosynthese. Wenn man diese Biochemie überall in der City hätte, dann würde der CO2-Gehalt signifikant runtergehen und auch die Hitze.
18: Und während daran gearbeitet wird, dass die Stadt kühler wird, müssen die Menschen weiter mit der Hitze umgehen. Und dafür haben die Bewohner Singapurs ihre ganz eigenen Strategien.
4: Usually I stay indoors or eating some ice cream.
23: We have to wear cotton clothing. Best way to cope up with the heat also always carry something hydration.
24: Try to stay at home more often.
18: Eis essen, luftige Baumwollkleidung tragen, viel trinken und möglichst drinnen bleiben.
17: Über den Hitzeschutz in Singapur war das Korrespondentin Anna Lu Beckmann.
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17: Zweiter Tag der Leichtathletik-Europameisterschaft in Birmingham. Gestern Abend ging es überraschend gut los. Gleich 2 Medaillen für Deutschland. Eigentlich wollte ich jetzt ins Alexander Stadium dorthin schalten zu unserem Sportreporter Jens-Jörg Rieck, der dort das Ganze für uns live beobachtet. Aber bislang weiß ich nicht, ob der Kollege da ist. Ich muss mal eben nach draußen schauen. Anscheinend nicht. Dann machen wir erstmal was anderes. In Aachen beginnt heute die Reit-WM. Ist ein ganz anderes Thema, aber auch genauso spannend bestimmt. Sie dauert knapp 2 Wochen und es werden Titel in insgesamt 6 verschiedenen Pferdesportdisziplinen vergeben. Vor 20 Jahren versammelte sich die Welt des Reit- und Pferdesports schon einmal in Aachen. Es kamen mehr als 500.000 Besucher. Die damalige Weltmeisterschaft war die erfolgreichste und stimmungsvollste in der WM-Geschichte. An dieses glanzvolle Event wollen Sie jetzt 2026 gerne anknüpfen. Reitreporter Markus Tepper.
25: 20 Jahre nach den glanzvollen Weltreiterspielen von 2006 kehrt die Reit-WM zurück nach Aachen.
26: Welcome home.
27: Welcome home.
28: Welcome home.
29: Welcome home.
30: Welcome home.
31: Welcome home.
25: Willkommen zu Hause lautet deswegen nicht ganz unbescheiden das Motto der diesjährigen Reit-WM. 2006 strömten über 570.000 Zuschauer in die Aachener Söhrs. Deutschlands Pferde und Reiter belegten Platz 1 in der Nationenwertung. Allein Dressurreiterin Isabel Wert holte 2006 2 der 6 deutschen Goldmedaillen.
32: Das war unser Sommermärchen, ohne Frage. Und die Tatsache, jetzt wieder nach Hause zu kommen, ist ganz besonders. Wir freuen uns riesig und sind uns der Verantwortung und der Spannung sehr bewusst.
25: Ein Sommermärchen soll es auch in diesem Jahr werden. Für die WM wurde das jährliche Aachener Reitturnier CHIO verkürzt und auf Mai vorgezogen. Die Reit-WM hat für den ausrichtenden Aachen-Laurensberger Rennverein und dessen Präsidentin Stefanie Peters absolute Priorität.
33: Wir arbeiten seit vielen Jahren daran, dass wir ein guter Gastgeber sind, dass wir die Bühne bereiten für Spitzensport in Aachen und eben die richtigen Voraussetzungen schaffen.
25: Dafür wurden die 3 Reitstadien in der Aachener Söhrs hergerichtet und temporär erweitert. Die rund 800 vierbeinigen WM-Teilnehmer finden unter anderem Platz in einem neuen, luftig großzügigen Stallgebäude. Von den gut 42 Millionen Euro WM-Budget flossen mehr als 12 Millionen in Investitionen, auch in die Barrierefreiheit. Denn erstmals werden in Aachen auch WM-Medaillen in der Paradressur vergeben, freut sich Deutschlands beste Parareiterin Regine Mispelkamp.
34: Es gibt ein tolles Gefühl, dass hier Inklusion wirklich gedacht wird und gelebt wird. Und dass wir mal Teil des Ganzen sind, ist einfach unglaublich. Und ein besseres Vorbild gibt es, glaube ich, gar nicht in die Außenwelt.
25: WM-Medaillen gibt es in Aachen in 6 Pferdesportdisziplinen. Dressur und Paradressur, Springen und Vielseitigkeit, dazu Voltigieren und Gespannfahren mit der Kutsche. Den Anfang macht schon vor der Eröffnungsfeier die Dressur. Isabel Wert rechnet mit starker Konkurrenz.
32: Wir haben wirklich viele Nationen, die stark sind, aber im Moment sind die Engländer das Zünglein an der Waage.
25: Bei den Springreitern hat Europameister Richard Vogel große Ziele, genauso wie das deutsche Quartett im Nationenpreis. In der Vielseitigkeit sind mit dem viermaligen Olympiasieger Michael Jung die Aussichten im Einzel und im Team mehr als gut. Und auch in den nicht-olympischen Disziplinen gehören die Gastgeber zu den Medaillenkandidaten.
17: Soweit zur Reit-WM.
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17: Das Wetter für Berlin und Brandenburg. Eine Mischung aus Sonne und meist lockeren Quellwolken. Derzeit nach Norden hin auch etwas kompaktere Wolken, aber trocken. Höchsttemperaturen heute mit 21 bis 24 Grad angegeben. Dazu recht windig. Derzeit in Berlin zwischen 18 und 20 Grad. 19 Grad sind es in Perleberg, 20 in Potsdam.
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17: Mit Werner Schoninger.
10: Brandenburg, A11, Berlin Richtung Stettin zwischen Dreieck Barnim und Bernau Süd, Stau plus 10 Minuten. A12, Frankfurt-Oder Richtung Berliner Ring zwischen Frankfurt-West und Müllrose brennt ein Pkw. Vorsicht, es kann zu Sichtbehinderungen kommen. Außerdem steht nur eine Spur zur Verfügung. A19, Rostock Richtung Dreieck Wittstock-Dosse. Zwischen Röbel und Wittstock wird der Verkehr bis zum Abend an einer Tagesbaustelle über die Standspur geleitet. Stadtverkehr Berlin, A100 Stadtring Richtung Wedding zwischen Wechsstraße und Spargendorf, Stau plus 10 Minuten. Und A103 Richtung Schöneberg. Im Kreuz Schöneberg staut sich der Verkehr vor der Abfahrt Sachsendamm 30 Minuten plus. Biesdorf, die Weißenhöher Straße, ist zwischen Grabensprung und Köpenicker Straße in beiden Richtungen gesperrt, wegen eines Feuerwehreinsatzes. Mehr dazu gleich in den Nachrichten. 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
17: 13.19 Uhr.
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17: Jessica Wiener hier, ich grüße Sie. Gut anderthalb Jahre ist es jetzt her, dass in Syrien der damalige Machthaber Bashar Assad gestürzt wurde und damit ein jahrelanger Bürgerkrieg beendet wurde. Assad floh damals nach Russland. Ob er von dort den Prozess beobachtet hat, der ihm jetzt gemacht wurde? Werner Schoninger mit den Nachrichten dazu.
10: In Syrien hat ein Gericht den früheren Machthaber Assad in Abwesenheit zum Tode verurteilt. Die Richter begründeten ihr Urteil mit Kriegsverbrechen und Verbrechen gegen die Menschlichkeit. Es handelt sich um das erste Urteil gegen Assad, der Ende 2024 von islamistischen Kämpfern gestürzt wurde und seitdem im russischen Exil lebt. Russland war während des Bürgerkriegs in Syrien von 2011 bis 2024 der wichtigste Verbündete Assads. Bei den Kämpfen wurden mehr als 500.000 Menschen getötet. Auch weitere Vertreter des damaligen Regimes wurden in Abwesenheit zum Tode verurteilt. Vor dem Justizpalast in Damaskus brach daraufhin Jubel aus. In Kolumbien ist die Zahl der Toten nach dem Erdbeben laut Behörden auf mindestens 130 gestiegen. Mehr als 2000 Menschen gelten noch als vermisst. Das Beben der Stärke 7,4 gestern war das heftigste seit Jahrzehnten. Die Korrespondentin für Kolumbien, Christina Möbus.
7: Hunderte Wohnhäuser sind beschädigt, Dutzende komplett eingestürzt. Das ganze Ausmaß der Zerstörung ist nach dem Erdbeben in Kolumbien noch nicht absehbar. In der südkolumbianischen Großstadt Cali suchen Rettungskräfte und Freiwillige teils mit bloßen Händen Verletzte aus den Trümmern zu bergen. Auch eine Kinder- und Neugeborenenstation eines Krankenhauses ist dort eingestürzt. Die Regierung hat den nationalen Katastrophenzustand ausgerufen und Soldaten in das Gebiet entsandt. An erster Stelle steht die Rettung der Menschen, die unter den Trümmern begraben sind, sagte Präsident Abelardo de la Espriella. Er hatte erst am Freitag das Amt des Staatsoberhaupts in Kolumbien übernommen. Diverse Länder haben indessen bereits Unterstützung angeboten, unter anderem die Europäische Union, Mexiko und die USA.
10: Die Technische Universität Chemnitz bleibt bei ihrer Entscheidung, Thüringens Ministerpräsidenten Vogt den Doktorgrad zu entziehen. Ein Widerspruch des CDU-Politikers gegen die Aberkennung des Titels sei zurückgewiesen worden, teilte ein Unisprecher auf Anfrage mit. Ein Anwalt Vogts erklärte, nach einer Prüfung werde man Klage gegen die Universität erheben. Es gebe erhebliche rechtliche Fragen, insbesondere zum Bewertungsmaßstab und zur Verhältnismäßigkeit. Vogt wird vorgeworfen, in seiner Dissertation unsauber gearbeitet zu haben. Zuletzt wurde er auch kritisiert, weil er künstliche Intelligenz nutzte, um Reden und Gastbeiträge zu verfassen. In Berlin, Marzahn-Hellersdorf, brennt seit dem Mittag ein Mehrfamilienhaus. Der Brand ist in einer Wohnung im Ortsteil Biesdorf ausgebrochen und hat bereits das Dach erfasst, wie ein Feuerwehrsprecher dem RBB mitgeteilt hat. Über 120 Kräfte seien ausgerückt. Mehrere Menschen werden demnach wegen einer Rauchvergiftung behandelt. Die Rauchsäule ist kilometerweit zu sehen. Die Ursache für den Brand ist noch unklar. Das Berliner Abgeordnetenhaus hat heute die Kampagne »Wähl dir dein Berlin« gestartet. Dabei sollen mit Slogans wie »Heul nicht, geh wählen« vor allem junge Menschen für die Wahl am 20. September mobilisiert werden. Erstmals können auch 16- und 17-Jährige ihre Stimme abgeben. Hunderte Plakate werden in der ganzen Stadt angebracht. Außerdem wurden Dönertüten bedruckt und Sticker, mit denen Berliner Clubs die Handykameras der Feiernden abkleben. Auch online will das Abgeordnetenhaus für die Wahl mobilisieren. Neben Social-Media-Beiträgen gibt es Infos auf der Website wahl.berlin. Insgesamt kostet die Kampagne laut der Präsidentin des Abgeordnetenhauses Seibelt knapp 1 Million Euro. Urlaub in Deutschland ist so beliebt wie noch nie. Hotels, Gasthöfe und Campingplätze zählten im ersten Halbjahr knapp 224 Millionen Übernachtungen. Das ist nach Angaben des Statistischen Bundesamts ein Rekordwert. Aus Wiesbaden, Roman Warschauer.
8: Die meisten Gäste kamen aus Deutschland. Etwa jede sechste Übernachtung hingegen entfiel auf Gäste aus dem Ausland. Während in den ersten 6 Monaten die Zahl der Übernachtungen insgesamt zulegte, ging der Wert im Juni aber um fast 3% zurück. Das lag vor allem an weniger inländischen Übernachtungsgästen. Dagegen zählten die Statistiker mehr Gäste aus dem Ausland. Die wichtigsten Monate für die Hotels oder Pensionen in Deutschland sind Juli und August. Insofern liegen die absoluten Zahlen in der zweiten Jahreshälfte erfahrungsgemäß noch einmal deutlich höher.
10: Soweit die Nachrichten. 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Das Wetter. Am Nachmittag bleibt es bei einem Wechsel aus Sonne und meist lockeren Wolken. Im Norden Brandenburgs auch mal dichter bewölkt. Zum Abend hin lösen sich die Wolken dann komplett auf. Aktuell haben wir in Berlin-Wannsee 18 Grad und in Adlershof 20, in Frankfurt-Oder 19 und in Ruhland 23 Grad. Morgen wieder viel Sonne und wieder wärmer, 23 bis 27 Grad werden erreicht. Die Zeit 13.25 Uhr.
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9: Jessica Wiener hier, schönen guten Tag. Die Türkei wagt einen neuen Anlauf im jahrzehntelangen Konflikt mit der verbotenen kurdischen Arbeiterpartei PKK. Das Parlament in Ankara hat ein Gesetz verabschiedet, das tausenden ehemaligen PKK-Mitgliedern unter bestimmten Bedingungen den Weg zurück in die Gesellschaft ebnen könnte. Die Regierung spricht von einem historischen Schritt im Friedensprozess. Möchte ich jetzt drüber sprechen mit unserem Korrespondenten in Istanbul, Uwe Lüb. Hallo, Herr Lüb.
11: Hallo.
9: Was genau regelt dieses neue Gesetz?
11: Ja, das ist ein sogenanntes Rahmengesetz. Es zeichnet den Weg vor, wie es weitergehen soll, nämlich erstmal vollständige Entwaffnung der PKK und dann soll es auch geben Strafnachlass bis hin zu Straffreiheit für Aktivistinnen und Aktivisten, wenn auch nicht alle. Das hängt ab von der Schwere der Schuld und auch der Höhe der Strafe. Strafen werden dann zur Bewährung ausgesetzt. Es soll also keine Amnestie geben. PKK-Gründer Abdullah Öcalan, der profitiert demnach nicht davon, aber zusammengefasst wird hier ein rechtlicher Rahmen geschaffen für die Entwaffnung, dann Wiedereingliederung ehemaliger PKK-Kämpfer und das bedeutet, beendet dann die jahrelange juristische Unsicherheit.
9: Jetzt könnte man vielleicht auch ein bisschen verwirrt sein. Gibt es denn die PKK überhaupt noch? Die hatte doch letztes Jahr ihre Auflösung bekannt gegeben.
11: Das hatte sie und da gibt es auch keine neue Entwicklung. In der Türkei gibt es die PKK tatsächlich nicht mehr. Das ist ja ohnehin hier seit vielen Jahren eine verbotene Organisation, die auch lange nicht mehr in Erscheinung getreten ist und dann ja eben vergangenes Jahr ihre Selbstauflösung erklärt hat. Aber in Nordsyrien, vor allem aber in Nordirak, da gibt es noch PKK-Strukturen und um deren Auflösung bzw. Wiedereingliederung ehemaliger PKK-Kämpfer aus der Türkei, die etwa nach Nordirak gegangen sind, geht es in diesem Prozess dann ja auch.
9: Die Regierung spricht jetzt von einem historischen Schritt. Wie bedeutsam ist diese Entscheidung tatsächlich für den Friedensprozess?
11: Ja, die Regierung, die spricht ja von terrorfreier Türkei. Eher im kurdischen Umfeld spricht man von Friedensprozess. Aber egal eigentlich, wie man es nennt, das ist ein sehr bedeutsamer Schritt. Denn es ist noch längst nicht alles geschafft. Aber soweit war man in der Türkei mit der Beilegung dieses jahrzehntelangen, über weite Strecken sehr gewaltsamen Konfliktes mit vielen tausend Toten. Soweit war man einfach noch nie. Und daher sprechen etliche von einem beispiellosen und historischen Vorgang. So übrigens auch der Rechtswissenschaftler Wahab Joshkun im ARD-Interview, der kennt sich sehr gut mit der PKK und der Geschichte aus. Und der hat gesagt, nach 13 vergeblichen Anläufen scheint es nun endlich zu gelingen, diesen Konflikt beizulegen.
9: Stichwort gewaltsam. Könnte der gewaltsame Protest dadurch vielleicht in den Untergrund gedrängt werden? Gibt es die Befürchtung?
11: Natürlich, sowas kann immer passieren. Das hat es auch schon gegeben. 2024 im Oktober, da sind ja bei einem Anschlag auf den Luft- und Raumfahrtkonzern Turkish Aerospace in Ankara, da sind 5 Menschen getötet worden. Und dieser Anschlag wurde verübt von 2 Attentätern, die sich der PKK zugehörig gefühlt haben, obwohl die als Organisation da schon gar nicht mehr aktiv war. Aber aus der PKK selbst hieß es dann sofort, die beiden hätten sich wohl verselbstständigt. Der Anschlag gehe nicht auf das Konto der PKK, sei auch nicht von ihr geplant oder befohlen worden. Also ausgeschlossen ist so etwas nicht, dass es weiterhin radikale Einzeltäterinnen und Täter gibt, die Anschläge verüben. Aber das hat dann nichts mehr, davon denke ich, können wir ausgehen, hat dann nichts mehr mit der Organisation PKK zu tun.
9: Was sagt denn jetzt die kurdische Minderheit zu dem Gesetz?
11: Naja, die kurdische Minderheit, die gibt es ja so nicht. Das ist keine homogene, in sich geschlossene Gruppe. Etliche Kurdinnen und Kurden in der Türkei sind etwa schon lange Anhänger der AK-Partei von Recep Tayyip Erdogan. Aber insgesamt wird das alles mit großer Zustimmung und Freude aufgenommen, verbunden auch mit der Hoffnung dann auf erkennbare Verbesserungen der Lebensumstände der kurdisch geprägten Regionen. Dennoch gibt es auch Skepsis, also nicht ungeteilte Begeisterung. Skepsis etwa, ob sich die Hoffnungen bewahrheiten, zum einen, und zum anderen, ob dieser Prozess am Ende wirklich auch, wie einige fordern, zur Freilassung Abdullah Öcalans führt.
9: Ja, das bleibt ja eben ein zentraler Streitpunkt eben, Abdullah Öcalan. Welche Rolle spielt denn der inhaftierte PKK-Gründer derzeit noch im Friedensprozess?
11: Also er hat eine sehr entscheidende Rolle gespielt im Vorfeld, dass es überhaupt jetzt so weit gekommen ist. Er sitzt seit 27 Jahren auf einer Gefängnisinsel ein. Dennoch galt er immer als die zentrale Figur der PKK. Und er war es dann auch, der Gewalt abgeschworen hat und die Selbstauflösung der PKK vorangetrieben hat. Von nun an wird er meines Erachtens in den Hintergrund treten. Aber es ist unklar, ob und in welcher Weise er nun von diesem Prozess profitieren wird. Und nun gibt es etliche Stimmen von Kurdinnen und Kurden, die seine Freilassung fordern. Aber dazu wird es nach allgemeiner Einschätzung nicht kommen. Vermutlich wird er das auch selbst nicht wollen. In großen Teilen der Bevölkerung ist er aufgrund der Zehntausenden Toten in den Jahrzehnten der gewaltsamen Auseinandersetzungen nach wie vor verhasst. Öcalan könnte kaum in Ruhe leben, zumindest nicht in der Türkei.
9: Jetzt stellt sich aber noch eine Frage, und zwar, was hat denn eigentlich Erdogan davon? Welche politischen Interessen verfolgt er damit?
11: Also ob dieser Friedensprozess am Ende nur in Anführungszeichen ein Vehikel, ein Instrument Erdogans ist, das weiß ich nicht. Das kann man auch gar nicht belegen. Aber im Zuge des Prozesses könnte er deutlich profitieren, nämlich indem er seine Wiederwahl ermöglicht. Eigentlich ist nämlich nach dieser Wahlperiode Schluss. Wenn er noch einmal antreten möchte, dann braucht er dafür Mehrheiten. 3/5 oder noch größere Mehrheiten, je nachdem, welchen Weg er dann gehen will. Und diese Mehrheit bekommt er vermutlich am besten durch Unterstützung der Kurden bzw. im Parlament der kurdisch geprägten Partei DEM. Aber ich würde jetzt nicht behaupten, das sei seine Triebfeder, wenngleich er sehr stark davon profitieren könnte.
9: So, Einschätzungen von unserem Korrespondenten in Istanbul, Uwe Lüb. 13.31 Uhr ist es jetzt. Schönen guten Tag. Damit in unserer Region aus 5 mal 1 oder genauer gesagt eine große Seenlandschaft, wo mehr als 150 Jahre Kohlebagger das Gesicht der Landschaft geprägt haben, ist in der Lausitz ein Urlaubs- und Freizeitparadies entstanden. Die 5 künstlich angelegten Baggerseen sind seit Ende Juni miteinander verbunden und in der Region hoffen sie darauf, dass jetzt auch möglichst viele Touristen kommen. Ob das auch so ist, RBB24-Reporterin Jasmin Schomba war dort und hat sich umgeschaut und umgehört.
12: In Großkoschen ist ordentlich Betrieb. Fahrradfahren geht bei diesem Wetter immer und das will Familie Henska heute machen.
13: Wir kommen aus Westdeutschland in der Nähe von Aachen und wir wollten jetzt um den See rundherum fahren. Ja, wir fahren allgemein viel Fahrrad und konnten unsere eigenen Fahrräder nicht mitnehmen mit dem Auto und deswegen haben wir uns jetzt hier welche ausgeliehen.
12: Geplant war der Urlaub schon lange. Vom Seenverbund haben sie gehört und finden die Entwicklung spannend. Mit Fahrradverleiher Alexander Hartmann kommen sie etwas ins Plaudern. Der Seenverbund ist schließlich das Thema. Die Leute reden drüber.
14: Durch die Gäste, dass wir mit jedem Gast sprechen und wir auch immer explizit fragen, warum sie auch das Lautste Seenrad aufsuchen, weil mich das wirklich ja selber immer interessiert. Warum kommen die Leute her? Es ist halt oft genug durch das Radwegenetz, aber weil sie wirklich in den letzten 6 Wochen selber aus den Medien so viel von Lautster Seenrad gesehen haben. Daher kommen viele, viele Gäste wirklich aus allen Ländern und explizit durch den Verbund der Seen.
12: Auch beim Zweckverband Lausitzer Seenland ist die Nachfrage spürbar, wie Katrin Winkler erzählt.
15: Ja, also wir merken es einerseits in der Geschäftsstelle, dass die Infopost stärker nachgefragt wird. Auf der Internetseite gehen die Klicks nach oben. Aber wir merken es natürlich auch bei den touristischen Anbietern, sei es beim Motorbootverleih oder Bootsverleih grundsätzlich, aber auch natürlich bei den Fahrradverleihen und im Bereich der Übernachtung natürlich, ganz klar.
12: Und dennoch gibt es Hausaufgaben.
15: Eine große Herausforderung im Lausitzer Seenland, das ist die Saisonverlängerung. Aber auch für die Saison gibt es Baustellen für die nächsten Jahre. Das heißt, einerseits braucht es die Fahrgastschifffahrt, die 5 Seen miteinander verbindet. Aber es braucht auch weitere Liegeplätze und natürlich auch Bootsverleiher, damit wir wirklich auf allen Seen auch das entsprechende Angebot liefern können.
12: Das ist auch für Fahrradverleiher Alexander Hartmann die Krux.
14: Also nach meiner Auffassung, wenn man unterwegs ist, fehlt es vor allem an den Unterkünften und natürlich der Verlängerung der Saison. Das ist so das Ausschlaggebende, finde ich selbst. Das heißt, gerade die Wintermonate. Wir haben hier nichts Richtiges vor Ort. Für mich ist immer so, es müsste irgendwo eine Therme sein. Ne, wir hatten schon mal eine Skihalle, dass man das dann verlängert. Aber das ist alles irgendwo eingeschlafen. Natürlich auch wahrscheinlich finanziell irgendwo. Aber das fehlt uns. Das fehlt uns sehr, sehr stark.
12: Allein kann das der Zweckverband aber nicht erfüllen, erklärt Katrin Winkler.
15: Wir sagen immer, die öffentliche Hand hat jetzt vorgelegt, jetzt braucht es die Privatwirtschaft, die nachlegt. Und da sind ja die Zweckverbände gerade, also die für die Infrastruktur zuständig sind, gerade am Arbeiten. Das heißt, es wird die Investition am sogenannten Koschendamm geben. Zwischen Geierswalder und Partwitzer See ist eine riesige Fläche vorgehalten für eine Ferienhaussiedlung, für ein Hotel. Es sind weitere Flächen auch am Sedlitzer See mit vorgesehen. Also es braucht jetzt wirklich auch die Investition in Hotels, damit wirklich auch die Zahlen erreicht werden können. Und wenn mehr Übernachtungen generiert werden, lohnt sich das natürlich auch für den Bootsverleih. Also alles greift dann ineinander und auch dann machen halt praktisch mehr Liegeplätze Sinn, wenn dann auch mehr Nutzung durch Übernachtungsgäste erfolgt.
12: Fazit: Viel ist geschaffen, aber eben noch nicht an allen Stellen. Das Lausitzer Seenland steckt zwar nicht mehr in den Kinderschuhen, ist aber eben auch noch nicht völlig ausgereift.
9: Jasmin Schomber war das mit einer ersten Bilanz der Lausitzer Seenlandschaft.
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9: Kühe gelten als Klimasünder, weil sie besonders viel Methan freisetzen. Die klassische Kuhmilch ist somit gesehen also kein so klimafreundliches Produkt. Wie aber kann sich das ändern? Molkereien wollen klimaneutral werden, aber ist das überhaupt realistisch? Dieser Frage ist Inka Zimmermann aus der ARD-Klimaredaktion nachgegangen.
16: Markus Hübers ist Landwirt am Niederrhein und im Vorstand der Molkereigenossenschaft Ala Foods. Die Molkerei möchte bis 2050 klimaneutral werden. Von diesem Ziel ist sie aktuell aber noch weit entfernt.
19: Wir nehmen das Thema ernst. Für uns ist es kein Greenwashing.
16: Denn das wird der Molkereibranche immer wieder unterstellt. Immerhin gilt die Haltung von Kühen als klimaschädlich. Aber die Bilanz der Milch lässt sich verbessern, sagt Annette Freibauer von der Bayerischen Landesanstalt für Landwirtschaft.
20: Die besten Betriebe schaffen einen CO2-Fußabdruck von 0,8 Kilo CO2-Äquivalenten pro Liter Milch und die schlechtesten sind bei 1,6 Kilo CO2-Äquivalenten pro Liter Milch.
16: Der CO2-Impact der Milch ließe sich also im günstigsten Fall sogar halbieren. Gerade die Klimagase, die im Zusammenhang mit der Milchkuhhaltung auf dem Hof selbst entstehen, können mit geeigneten Maßnahmen erheblich reduziert werden. Beispielsweise mit einem guten Güllemanagement oder möglichst gesunden, langlebigen Milchkühen und mit Tieren, die auf der Weide stehen.
20: Weide ist besonders günstig, weil dann spart man sich alle Aufwendungen für die Ernte des Futters, das Haltbarmachen, das Verteilen im Stall und spart damit natürlich auch gehörige Mengen an fossiler Energie.
16: Aber es gibt auch noch eine schwerwiegende Herausforderung für die Molkereien, findet Annette Freibauer.
20: 20% der deutschen Milch kommt von Moorstandorten. Die haben wir in der ganzen Bilanz noch nicht drin, aber diese Moorstandorte emittieren brutal CO2-Emissionen, wenn sie entwässert sind. Und natürlich kommt gutes Gras für Kühe nur aus entwässerten Böden.
16: Wenn die Moore in die Klimabilanz der Milch einkalkuliert werden, kann sich die Klimawirkung von einem Liter Milch verdreifachen. Dieses Problem dürfte mit am schwersten zu lösen sein. Vor Molkereien wie Ala liegt also noch ein weiter Weg.
19: Wir haben jetzt schon 8% Emissionen eingespart. Das ist sicherlich noch nicht das Ende.
16: Harald Krete von der NGO Agora Agrar sagt, bisher werden Klimamaßnahmen in der gesamten Molkereibranche eher punktuell eingesetzt. Trotzdem dürfe man die Molkereien nicht zum Sündenbock machen.
0: Das halte ich für ganz besonders wichtig, dass man das Ganze nicht zu einer Buhmann-Diskussion macht. Letztendlich produzieren Landwirtinnen und Landwirte landwirtschaftliche Produkte, die wir alle miteinander essen wollen.
16: Ein wirklich klimafreundliches Lebensmittel wird Milch allerdings auch im Best Case vermutlich nicht werden.
0: Also als Gesellschaft im Durchschnitt sollten wir deutlich weniger Milchprodukte essen.
16: Im Rahmen einer nachhaltigen Landwirtschaft müsste der Verzehr deutlich verringert werden. Bis 2045 um fast 50% weniger, rechnet Agora Agrar.
17: Ein Beitrag von Inka Zimmermann aus der ARD-Klimaredaktion. Der Deutsche Buchpreis ist eine der wichtigsten Auszeichnungen für Autorinnen und Autoren in ganz Europa. Er wird jedes Jahr zum Start der Frankfurter Buchmesse verliehen und heizt ordentlich den Verkauf an. Schon auf der sogenannten Longlist zu stehen ist eine Auszeichnung. Und diese Longlist ist heute feierlich verkündet worden. Unsere Kulturredakteurin und Literaturexpertin Nadine Kreuzthaler hat sich die Liste mal genauer angeschaut und stellt uns die aussichtsreichsten Kandidaten für den Buchpreis vor, und zwar in der Inforadio Kultur. Um 2:05.
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17: Mit Werner Schoninger.
10: Brandenburg, A10, westlicher Berliner Ring Richtung Dreieck Werder. Zwischen Potsdam Nord und Vöben Stau plus 10 Minuten. Und in Richtung Dreieck Havelland staut es sich zwischen Großkreuz und Havelbrücke ebenfalls 10 Minuten plus. A12 Frankfurt-Oder Richtung Berliner Ring. Zwischen Frankfurt-West und Müllrose Behinderungen wegen Löscharbeiten. Zurzeit steht nur eine Spur zur Verfügung. A19 Rostock Richtung Dreieck Wittstock-Dosse. Zwischen Röbel und Wittstock wird der Verkehr bis zum Abend an einer Tagesbaustelle über die Standspur geleitet. Stadtverkehr Berlin A100 Stadtring Richtung Wedding. Zwischen Wechselstraße und Schmargendorf Stau plus 10 Minuten. A103 Richtung Schöneberg. Im Kreuz Schöneberg staut sich der Verkehr vor der Abfahrt Sachsendamm 20 Minuten plus. Und Biesdorf, die Weißenhöher Straße, ist zwischen Grabensprung und Köpenicker Straße in beiden Richtungen gesperrt wegen eines Feuerwehreinsatzes. 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
17: 13:40 Uhr.
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17: Jessica Wiener hier, ich grüße Sie. Alles begann mit Protesten in einer Stadt im Süden Syriens. Daraus wurde ein Krieg mit Hunderttausenden Toten. Nun fällt ein Urteil gegen den Mann, der das Land jahrzehntelang prägte. Einzelheiten dazu in den Nachrichten, und die hat jetzt Werner Schoninger für uns.
10: Ein syrisches Gericht in Damaskus hat den gestürzten Machthaber Assad in Abwesenheit zum Tode verurteilt. Die Richter sprachen den ehemaligen Präsidenten unter anderem des Mordes sowie der Folter und Verbrechen gegen die Menschlichkeit schuldig. Unsere Korrespondentin für die Region, Nina Amin.
2: Das Urteil wurde live im Staatsfernsehen verlesen. Vor dem Justizpalast versammelten sich währenddessen Menschen. Augenzeugen zufolge jubelten die dort Anwesenden, nachdem das Todesurteil verkündet wurde. Assad floh im Dezember 2024 mit seiner Familie nach Russland, nachdem er von islamistischen Kämpfern gestürzt wurde. Anführer des Umsturzes damals war der heutige syrische Übergangspräsident el-Sharr. Auch Assads Bruder Maher el-Assad wurde in Abwesenheit zum Tode verurteilt. Berichten zufolge soll er sich ebenfalls nach Moskau abgesetzt haben. Dass die Todesurteile vollstreckt werden, scheint von daher zunächst unwahrscheinlich. Das Gericht forderte die Auslieferung der Verurteilten nach Syrien.
10: In Kolumbien hat die Regierung nach dem schwersten Erdbeben seit Jahrzehnten den Notstand ausgerufen. Die Zahl der Toten liegt nach neuesten Angaben bei mindestens 130. Mehr als 2000 Menschen gelten noch als vermisst. Laut Präsident de la Espriella stürzten bei dem Beben der Stärke 7,4 gestern Dutzende Gebäude komplett ein. Hunderte weitere wurden beschädigt, ebenso die Stromversorgung, Telefonverbindungen und mehrere Flughäfen des Landes. Erst Ende Juni sind im Nachbarland Venezuela Tausende bei zwei ähnlich starken Erdstößen ums Leben gekommen. Laut Geologen wurden die Beben durch Bewegungen unterschiedlicher Erdplatten ausgelöst. 13.42 Uhr, RBB 24 Inforadio Verkehrsservice mit einer Gefahrenmeldung. Vorsicht auf der B198 Neustrelitz Richtung Gramzow. Zwischen Prenzlau und Bietikow befinden sich Leute auf der Fahrbahn der B198. Bahnchefin Paller will den Sanierungsplan für dutzende Bahnstrecken anpassen. Nach Informationen der dpa sollen Anzahl und Umfang der Sanierungen überprüft und neu priorisiert werden. Zuvor hatte das Manager-Magazin berichtet. Künftig soll demnach jede Strecke nicht auf einen Schlag, sondern nur schrittweise wieder in Betrieb genommen und getestet werden. Dadurch könnten sich die Einschränkungen für Fahrgäste auf einzelnen Strecken verlängern. Dafür sollen die Korridore dann zuverlässiger funktionieren. Mit der Generalsanierung sollen bis 2036 mehr als 40 hochbelastete Bahnstrecken umfassend saniert und modernisiert werden. Die Berliner Feuerwehr ist in Biesdorf im Großeinsatz. Dort brennt seit dem Mittag ein Pflegeheim. Die Bewohnerinnen und Bewohner wurden in Sicherheit gebracht, wie ein Feuerwehrsprecher sagte. Es habe durch den Rauch einige Leichtverletzte gegeben. Die Feuerwehr ist mit 170 Kräften vor Ort. Das Feuer brach aus noch ungeklärter Ursache in einer Wohnung im 5. Stock aus und griff auf das Dach über. Nach Angaben des Sprechers dürfte der Brand bald unter Kontrolle sein. Das Gebäude ist nicht mehr bewohnbar. Eine hohe Rauchsäule war kilometerweit zu sehen. Der ostdeutsche Maschinen- und Anlagenbau

0: Auf der Insel Sizilien sitzen tausende Urlauber fest. Wegen des aschespuckenden Vulkans Ätna können seit Tagen kaum Flugzeuge starten und landen. Aus Rom Lisa Weiß.
1: Bilder im Internet zeigen den Flughafen in Catania völlig überfüllt. Italienische Medien berichten, dass viele Personen am Flughafen übernachtet hätten. In Sizilien ist Hochsaison. Spontan ein Hotel zu finden ist schwierig. In sozialen Medien kritisieren Betroffene, dass sie wenig Hilfestellung von den Fluggesellschaften bekommen hätten. Teilweise wurden die Menschen auf Flüge von Palermo aus umgebucht oder haben selbstständig Flüge von Palermo aus gebucht, um nach Hause zurückzukehren. Das Problem? Die direkte Zugverbindung zwischen Catania und Palermo ist wegen Bauarbeiten unterbrochen. Die Züge der längeren Verbindung über Messina sind komplett überfüllt.
0: Soweit die Nachrichten. 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Das Wetter am Nachmittag bleibt es bei einem Wechsel aus Sonne und meist lockeren Wolken. Im Norden Brandenburgs auch mal dichter bewölkt. Zum Abend hin lösen sich die Wolken komplett auf. Aktuell in Berlin-Spandau-Eiskeller 22 Grad und in Buch 19, in Neuruppin 19 und in Dahme-Mark 21 Grad. Morgen wieder viel Sonne und wieder wärmer, 23 bis 27 Grad. Die Zeit 13.45 Uhr.
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3: Jessica Wiener hier. Schönen guten Tag. Wir haben es im Verkehrsservice und in den Nachrichten gehört und vielleicht haben Sie es ja sogar schon gesehen. Über dem Ostteil der Stadt steht eine große Rauchsäule. Da ist in Biesdorf, also im Bezirk Marzahn-Hellersdorf, ein Feuer ausgebrochen und aus einem, ich sage mal, normalen Wohnungsbrand ist ein Großbrand geworden. RBB24-Reporterin Nela Richter ist mit unserem Übertragungswagen hingefahren, ist jetzt live vor Ort. Hallo Nela.
4: Hallo.
3: Wie ist denn die Lage in Biesdorf? Ist das Feuer schon gelöscht?
4: Leider nein. Die Feuerwehr ist immer noch mit zwei Drehleitern parallel im Einsatz. Die löschen den immer noch brennenden obersten Stock eines Fünfgeschossers. Das ist so ein Alt-Neubau-Block. Und neben Rauch sieht man da mittlerweile auch viel Rußiges. Man kann schon Wände der obersten Wohnung sehen. Das Dach ist in Teilen weg. Und was das die Sache hier besonders schwierig macht, ist, hier brennt ein Pflegeheim für betreutes Wohnen, sagt der Feuerwehrsprecher Gordian Scholz.
5: Wir haben das Gebäude evakuiert. Wir haben bis jetzt leicht verletzte Personen und die Brandbekämpfung läuft. Zum jetzigen Zeitpunkt, nach unserem Kenntnisstand, sind die Personen aus dem Haus raus.
4: Ja. Ja, die Straße unten ist noch komplett voll mit Feuerwehrfahrzeugen, mit Rettungsfahrzeugen, darunter auch einem für Schlaganfallpatienten für alle Fälle.
5: Da es sich hier um ein Pflegeheim handelt, sind wir mit einem Großaufgebot an Rettungskräften vorsorglich in Bereitschaft. Wir haben das Modul im Massenanfall von Verletzten ausgelöst. Bis jetzt ist die Verletztenanzahl sehr übersichtlich, zum Glück.
4: Und es sollen, wie gesagt, nach bisherigem Stand auch Leichtverletzte sein. Wie viele, konnte der Feuerwehrsprecher noch nicht sagen. Auch weiß man nichts zur Brandursache. Im Moment steht hier weiter das Löschen im Vordergrund und dass der Brand nicht übergreift. Am Straßenrand, da stehen mittlerweile mehrere Anwohner, Schaulustige, aber auch Leute wie Klaus und Silvia, ein älteres Paar, die wollten zum Arzt.
6: Na, hier in der Praxis hat man einen Termin, aber die sind evakuiert worden. Wir dürfen überhaupt nicht rein. Wir müssen erstmal den nächsten Tag abwarten, ob die Praxis sich wieder melden. Dann gibt es ja neue Termine.
4: Ja, und so stehen die beiden da neben allen anderen. Und auf der gegenüberliegenden Straßenseite, da löscht die Feuerwehr weiter diesen Fünfgeschosser. Und laut Feuerwehrsprecher wird das wohl auch noch länger dauern.
3: Unsere Reporterin Nela Richter sagt das. Sie ist live vor Ort in Biesdorf. Dort läuft gerade, wie wir gehört haben, ein Großeinsatz der Feuerwehr. Luftalarm, Raketen, wieder Tote und Verletzte. Russland hat erneut Kiew und Saporischschja angegriffen. Und der Ukraine fehlt zunehmend das, was genau solche Angriffe abwehren soll, nämlich Luftabwehrraketen. Der ukrainische Botschafter Oleksiy Makeyev hat heute Morgen im ARD-Morgenmagazin erklärt, warum es der Ukraine an diesen Raketen, die für die Abwehr ballistischer Raketen optimiert sind, fehlt.
7: Es scheitert daran, dass kein Land eigentlich genug von diesen Raketen hat. Und wir wissen, Vereinigte Staaten und die Golfstaaten haben im Verlauf des Krieges im Golf sehr viele von diesen Raketen einfach aufgebraucht. Und die bittere Realität besteht darin, dass es kein einziges Land auf dieser Welt gibt, das eigentlich so eine große russische Raketenattacke mit vorhandenen Flugabwehr abwehren kann.
3: Also, was tun, Herr Makeyev?
7: Europa braucht ein eigenes Flugabwehrsystem und Ukraine hat da ein Angebot gemacht, ein europäisches Flug

0: Abwehrsystem gegen ballistische Raketen zu entwickeln. Wir haben auch den Namen Freya und wir haben schon mit Regierungen und mit Produzenten, darunter deutschen Produzenten, ein klares Bild, wie man solches System sehr schnell entwickeln kann. Und das ist auch unser Angebot, damit alle in Kiew oder in Berlin, in München geschützt werden und die Nächte durchschlafen können.
1: Sagt der ukrainische Botschafter Alexei Makeyev. Heute Morgen in der ARD. Nigel Farage ist wohl nur in Großbritannien, nicht nur in Großbritannien, sondern wohl in ganz Europa bekannt als Vater des Brexit. In diesem Jahr ist der Chef der rechtspopulistischen Partei Reform UK durch eine millionenschwere Spendenaffäre ordentlich ins Straucheln geraten und hat sein Mandat im Unterhaus niedergelegt. Das war allerdings nur ein taktischer Schachzug. Er tritt nämlich bei der Nachwahl in Clacton übermorgen gleich wieder an. Sein prominentester Gegner, ein Satirekandidat, der als intergalaktischer Adliger in Form einer sprechenden Mülltonne auftritt. Großbritannien-Korrespondent Christoph Brössel fasst zusammen, was es damit auf sich hat und vor allem, wie Nigel Farage trotz des Skandals seinen Wiederantritt rechtfertigt.
2: Das Volk solle entscheiden. Das sei jetzt eine Wahl zwischen ihm und dem Establishment. Das heißt, er hofft so einen Freispruch zu erlangen. Die anderen Parteien wie Labour, Konservative, Liberaldemokraten haben das erkannt und gesagt, da machen wir nicht mit. Jetzt treten dort also ziemlich viele parteilose Kandidaten gegen Farage an, aber eben auch Count Binface, also Graf Mülleimergesicht. Ich habe mir das Establishment ein bisschen anders vorgestellt.
1: Das Establishment in dem Fall, also ein Mann mit einem Mülleimer auf dem Kopf. Wer der Mann darunter ist, kann unser Korrespondent erklären.
2: Dahinter steckt der Comedian John Harvey, der auch schon in der Vergangenheit gegen andere Politiker in anderen Wahlkreisen angetreten ist. Als Andy Burnham in Makerfield gewählt wurde, da stand Count Binface beispielsweise bei der Bekanntgabe der Ergebnisse neben Burnham auf der Bühne in seiner Ritterrüstung mit diesem Helm, der aussieht wie eine Mülltonne. Vor 2 Wochen durfte ich Count Binface interviewen. Das ist ein ganz netter. Der macht Witze so ein bisschen im Monty Python-Style. Er verspricht Clacton, das ist der Wahlkreis, wo die Wahlen jetzt stattfinden, berühmt zu machen. Da ist er, glaube ich, auf einem ganz guten Weg. Er verspricht, öfter in Clacton zu sein als in Washington D.C. Das ist eine Kritik an Farage, der viel in den USA rumreist.
1: So, hat denn Graf Mülleimergesicht eine Chance gegen Farage? Dazu Christoph Brössel nochmal.
2: In den Umfragen sieht es noch nicht so dolle aus für Count Binface. 70% Farage, 20% Count Binface. Clacton ist eine ziemliche Hochburg für Reform UK. Wir haben uns dort umgehört. Ganz viele Menschen sagen, Migration ist das größte Problem. Und die denken, Farage, Reform UK, die könnten das lösen. Gibt auch Kritik an Count Binface, so nach dem Motto, der macht sich lustig über uns, über die Demokratie. Wobei ich den Eindruck gar nicht so hatte. Klar, er kritisiert Farage, macht sich aber auch lustig über Labour und andere. Und wahrscheinlich würde die Sache ziemlich schnell ernst werden, wenn er gewinnen würde.
1: So die Einschätzung von Christoph Brössel. Übermorgen am Donnerstag haben die Menschen in Clacton also die Wahl zwischen Nigel Farage und unter anderem einer sprechenden Mülltonne.
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1: Die Sommerferien laufen dann noch und sind für viele immer eine gute Gelegenheit, mal wieder zu einem Buch zu greifen, sich Zeit zu nehmen, um den ein oder anderen Gegenwartsroman zu lesen. Und vielleicht war bei der Urlaubslektüre ja auch eine der 20 Neuerscheinungen dabei, die nun für den Deutschen Buchpreis nominiert sind. Die Jury hat heute ihre Longlist bekannt gegeben und unsere Literaturkritikerin Nadine Kreuzhaller hat einen Blick darauf geworfen. Hallo Nadine.
4: Hallo.
1: Was ist dir denn aufgefallen?
4: Ja, aufgefallen ist mir erstmal vor allem, dass einige Titel dabei sind, die ich auch selbst draufgeschrieben hätte und die ich auch selbst gelesen habe und die ich auch draufgeschrieben hätte. Und das ist ja durchaus nicht immer so, denn es gibt ja immer auch Diskussionen und Kritik. Warum steht dieser oder jener Titel nicht drauf? Das bleibt ja auch gar nicht aus. Die wird es auch immer wieder geben, denn mit dem Deutschen Buchpreis wird immerhin der beste Roman des Jahres gekürt. Und bei der großen Anzahl an Neuerscheinungen und den vielen literarisch auch herausragenden Titeln ist das jedes Mal eigentlich fast eine Frechheit, sowas wählen zu wollen. Deswegen kann es da auch keine Einigkeit geben. Deswegen kann man auch gar nicht alle gelesen haben. Und auch mir geht es so, einige Namen, die kenne ich nun nicht, die draufstehen. Insgesamt ist es eine sehr weiblich dominierte Liste. Das ist mir noch aufgefallen. Und eine Liste, die auch zeigt, wie vielsprachig und divers die deutschsprachige Literatur der Gegenwart ist. Also es sind Autorinnen und Autoren drauf, die ihre Wurzeln in Ungarn haben, im Iran, im kurdischen oder in der jüdischen Kultur. Und ja, von 20 Romanen sind 13 eben von Autorinnen. 6 Debüts sind dabei, aber auch bekannte Namen wie Heinz Strunk oder Ingo Schulze.
1: Dann lass uns mal genauer hingucken. Du hast gerade schon gesagt, viele Titel stehen drauf, die du selbst nominiert hättest. Welche denn zum Beispiel?
4: Na, ganz toll finde ich zum Beispiel, dass die Berlinerin Helene Bukowski nominiert ist mit ihrem Roman Wer möchte nicht im Leben bleiben. Und das ist ein Roman, der ja einerseits die Lebensgeschichte einer DDR-Pianistin erzählt, die sich mit nur 24 Jahren das Leben nahm. Es ist eine wahre Geschichte, aber sie behauptet nie, die Wahrheit zu kennen. Also sie erzählt eher darüber, wie man sich einer Biografie denn eigentlich annähert, was dann eigentlich war im Zusammenhang mit dem Erzählen heißt. Also es ist ein Sprachexperiment, eine Spurensuche und die hat mich sehr elektrisiert. Und das auch, weil sie zwar in die Vergangenheit blickt, aber ganz viel über die Gegenwart sagt. Und im Grunde sind wir da auch schon bei Gemeinsamkeiten mit anderen Büchern auf der Longlist.
1: Inwiefern gibt es da einen roten Faden, der dir aufgefallen ist?
4: Also nicht direkt ein roter Faden, aber der Blick zurück, um das jetzt zu verstehen, das ist hier auf jeden Fall vielfach praktiziert in diesen Romanen. Und so ist es auch in der Jurybegründung zu lesen, dass das so eine große Gemeinsamkeit vieler Bücher ist. Noch einige Bücher mehr gibt es eben auf der Liste, vor allem viele, die sich mit der DDR-Vergangenheit wieder mal beschäftigen. Und auffällig ist es, 2 der Autoren, also Helene Bukowski, aber auch Lukas Rietschel, Autoren sind, die nach der Wende geboren wurden und sich trotzdem wieder mit der DDR auseinandersetzen. Es scheint also nach wie vor ein sehr wichtiges Thema auch bei jüngeren Autorinnen und Autoren zu sein. Es gibt auch den Roman Selbstregulierung des Herzens von Peggy Mädler, auch das eine DDR-Geschichte. Und dann gibt es aber auch wieder Blicke in die NS-Vergangenheit, also Scheider Basjar, die entwirft so einen mosaikartigen Roman, wo sie 90 Jahre deutsche Geschichte nacherzählt. Svenja Leiber, die beschäftigt sich mit Zwangsarbeit und lässt Täter und Opfer Jahrzehnte später aufeinandertreffen, in einem wirklich spannenden Kammerspiel. Aber es gibt auch viel weitere Blicke, zum Beispiel die Geschichte eines Versuchs von innerem Widerstand unter der Saddam Hussein-Diktatur. Es ist eine sehr vielfältige Liste, habe ich ja schon erwähnt, die sich mit Queerfeindlichkeit zum Beispiel in Ungarn beschäftigen, diese Bücher, oder auch einer familiären Spurensuche in Taiwan oder einem Leben zwischen Moskau und Berlin.
1: Also viel zu bieten auf jeden Fall. Wie geht's denn jetzt weiter mit dem Buchpreis? Die Longlist ist ja erstmal nur die Vorauswahl.
4: Genau, am 8. September gibt die Jury dann bekannt, welche von den 20 Titeln es auf die Shortlist schaffen. Also das sind dann die 6 Finalisten, die Titel, die dann tatsächlich nominiert sind. Und am 5. Oktober wird bekannt gegeben, wer von diesen letzten 6 Büchern dann den Preis bekommt.
1: Na, ist ja noch ein bisschen. 5. Oktober, knapp 2 Monate. Gut, danke. Das waren Einschätzungen von Nadine Kreuzheller. Heute ist die Longlist für den Deutschen Buchpreis veröffentlicht worden, unser Thema.
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1: Das Wetter für Berlin und Brandenburg. In Berlin liegen wir zwischen 19 und 20, 22 Grad, 21 Grad sind es in Cottbus und 18 in Grünau bei Prenzlau. Bis zu 24 Grad wurden heute als Maximaltemperatur vorhergesagt. Dazu eine Mischung aus Sonne und meist lockeren Quellwolken und trocken.
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6: Brandenburg, A10 westlicher Berliner Ring Richtung Dreieck Werder zwischen Potsdam Nord und Vöben Stau plus 10 Minuten. Und in Richtung Dreieck Havelland staut es sich zwischen Großkreuz und Havelbrücke ebenfalls 10 Minuten plus. A12 Frankfurt-Oder Richtung Berliner Ring zwischen Frankfurt West und Mühlrose steht wegen Löscharbeiten nur eine Spur zur Verfügung. Stadtverkehr Berlin, A100 Stadtring Richtung Wedding zwischen Wechselstraße und Schmargendorf Stau plus 10 Minuten. A103 Richtung Schöneberg, im Kreuz Schöneberg staut sich der Verkehr vor der Abfahrt Sachsendamm 20 Minuten Verzögerung hier. Biesdorf, die Weißenhöher Straße ist zwischen Grabensprung und Köpenicker Straße in beiden Richtungen gesperrt wegen eines Feuerwehreinsatzes. Aktuell ist zur S-Bahn. Während einer Signalstörung am Bahnhof Zoo kommt es auf den Linien 3, 5, 7 und 9 zu Ausfällen und Verspätungen.
1: 14 Uhr.
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1: Jessica Wiener hier, schönen guten Tag. Jahrzehntelang regierte er Syrien mit eiserner Hand, bis er nach jahrelangem Bürgerkrieg und Hunderttausenden Toten im Dezember 2024 gestürzt wurde und floh Bashar al-Assad. Jetzt fällt ein historisches Urteil gegen ihn. Werner Schoninger mit den Nachrichten.
6: In Syrien hat ein Gericht den früheren Machthaber Assad in Abwesenheit zum Tode verurteilt. Die Richter begründeten ihr Urteil mit Kriegsverbrechen und Verbrechen gegen die Menschlichkeit. Es handelt sich um das erste Urteil gegen Assad, der Ende 2024 von islamistischen Kämpfern gestürzt wurde und seitdem im russischen Exil lebt. Russland war während des Bürgerkriegs in Syrien von 2011 bis 2024 der wichtigste Verbündete Assads. Bei den Kämpfen wurden mehr als 500.000 Menschen getötet. Auch weitere Vertreter des damaligen Regimes wurden in Abwesenheit zum Tode verurteilt. Vor dem Justizpalast in Damaskus brach daraufhin Jubel aus. In Kolumbien ist die Zahl der Toten nach dem Erdbeben laut Behörden auf mindestens 130 gestiegen. Mehr als 2000 Menschen gelten noch als vermisst. Das Beben der Stärke 7,4 gestern war das heftigste seit Jahrzehnten. Die Korrespondentin für Kolumbien, Christina Möbus.
7: Hunderte Wohnhäuser sind beschädigt, Dutzende komplett eingestürzt. Das ganze Ausmaß der Zerstörung ist nach dem Erdbeben in Kolumbien noch nicht absehbar. In der südkolumbianischen Großstadt Cali suchen Rettungskräfte und Freiwillige teils mit bloßen Händen Verletzte aus den Trümmern zu bergen. Auch eine Kinder- und Neugeborenenstation eines Krankenhauses ist dort eingestürzt. Die Regierung hat den nationalen Katastrophenzustand ausgerufen und Soldaten in das Gebiet entsandt. An erster Stelle steht die Rettung der Menschen, die unter den Trümmern begraben sind, sagte Präsident Abelardo de la Espriella. Er hatte erst am Freitag das Amt des Staatsoberhaupts in Kolumbien übernommen. Diverse Länder haben indessen bereits Unterstützung angeboten, unter anderem die Europäische Union, Mexiko und die USA.
6: Heul nicht, geh wählen. Mit diesen und anderen Slogans hat das Berliner Abgeordnetenhaus heute seine Wahlkampagne gestartet. So sollen vor allem junge Menschen für die Berlinwahl am 20. September mobilisiert werden. Finn Dressler, RBB 24, Landespolitik.
8: Mehrere hundert digitale Anzeigen, dazu spezifische Plakate für die Berliner Kieze und es gibt sogar Sprüche auf Dönertüten. So möchte das Berliner Abgeordnetenhaus die Wahlbeteiligung stärken. Bei der letzten Wahl 2023 war sie gesunken. In diesem Jahr darf zum ersten Mal schon ab 16 Jahren gewählt werden oder wie es bei der Kampagne heißt, diesmal ohne Mutti-Zettel. Die Kampagne wird unterstützt von Vereinen aus der Zivilgesellschaft und Unternehmen wie den Berliner Verkehrsbetrieben und der Stadtreinigung. Zusätzlich gibt es Social-Media-Beiträge und Infos auf der Website wahl.berlin. Auch mit Events will das Abgeordnetenhaus Wählerinnen und Wähler mobilisieren.
6: Die Ukraine hat erneut das russische Hinterland massiv mit Drohnen angegriffen. Nach russischen Angaben wurden dabei mindestens eine Ölraffinerie und Lagerhallen des landesweit größten Online-Versandhändlers Wildberries in Brand gesetzt. Im Gebiet Woronesch brannten demnach zehntausende Quadratmeter Lagerfläche. Ein 49 Jahre alter Mann sei getötet worden. Es gebe auch zwei Verletzte. Russland hat seinerseits in der Nacht die Ukraine angegriffen. Dabei kamen allein in Saporischschja nach Behördenangaben mindestens 6 Menschen ums Leben, weitere 20 wurden verletzt. Die Berliner Feuerwehr ist in Biesdorf im Großeinsatz. Dort brennt seit dem Mittag ein Pflegeheim. Die Bewohnerinnen und Bewohner wurden in Sicherheit gebracht, wie ein Feuerwehrsprecher sagte. Es habe durch den Rauch einige Leichtverletzte gegeben. Die Feuerwehr ist mit 170 Kräften vor Ort. Das Feuer brach aus noch ungeklärter Ursache in einer Wohnung im 5. Stock aus und griff auf das Dach über. Nach Angaben des Sprechers dürfte der Brand bald unter Kontrolle sein. Das Gebäude ist nicht mehr bewohnbar. Eine hohe Rauchsäule war kilometerweit zu sehen. Die Zahl der Ebola-Toten in der Republik Kongo ist auf mehr als 2000 gestiegen. Wie die Regierung weiter mitteilte, sind rund 4300 Menschen mit dem Virus infiziert. Etwa 700 werden in Isolierstationen behandelt. Der Ebola-Ausbruch wurde vor 3 Monaten bekannt. Das Virus wird durch Körperkontakt und Kontakt mit Körperflüssigkeiten übertragen. Der aktuelle Ausbruch ist schwer einzudämmen, weil es bei dem Erreger keinen speziellen Impfstoff und auch keine Therapie gibt. Soweit die Nachrichten. 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Das Wetter. Am Nachmittag bleibt es bei einem Wechsel aus Sonne und meist lockeren Wolken. Im Norden Brandenburgs auch mal dichter bewölkt. Zum Abend hin lösen sich die Wolken dann komplett auf. Aktuell haben wir in Berlin-Spandau Eiskeller 22 Grad und in Buch 19. In Neuruppin ebenfalls 19 und in Dahme-Mark sind es gerade 21 Grad. Morgen wieder viel Sonne und wieder etwas wärmer. Höchste Werte 23 bis 27 Grad. Und die Zeit 14.05 Uhr.
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1: Jessica Wiener hier, schönen guten Tag. 4 Wochen noch, bis in Sachsen-Anhalt ein neuer Landtag gewählt wird. Die AfD liegt in Umfragen weiter deutlich vor der CDU. Anlass jetzt für die Linke anscheinend, der CDU die Hand entgegenzustrecken und zu signalisieren, dass sie einen CDU-Ministerpräsidenten unterstützen würden. Auch der linken Politiker Bodo Ramelow, ehemaliger Ministerpräsident und aktuell Bundestagsvizepräsident, spricht sich für eine Zusammenarbeit seiner Partei mit der CDU aus, um eben eine AfD-Regierung zu verhindern. Und wie überraschend dieses Angebot der Linken an die CDU ist, darüber habe ich mit Hauptstadtkorrespondentin Dagmar Pepping gesprochen.
9: Also angesichts dieser Umfragezahlen für die AfD, die meilenweit vor der CDU liegt, ist das nicht überraschend. In der linken Führung gibt es ein wirklich alles überragendes Ziel und das ist es eben, eine Regierung unter Führung der AfD zu verhindern, einen AfD-Ministerpräsidenten zu verhindern. Man muss auch dazu sagen, der Landesverband der AfD in Sachsen-Anhalt, der gilt als gesichert rechtsextrem. Und da hat eben Bodo Ramelow gesagt, wenn man Schaden vom Land Sachsen-Anhalt abwenden will, dann muss man in der Lage sein, über Parteigrenzen hinweg miteinander zu reden. Und er wirft eben der CDU vor, da rumzueiern, wie er sagt. Und die sollten stattdessen mal eher sagen, wir arbeiten bei Themen zusammen, wo das so eben möglich ist. Also da wirft er eben rumeiern vor. Und der Co-Parteichef der Linken, Luigi Pantisano, hatte das ja am Wochenende im Sommerinterview auch angedeutet, dass seine Partei bereit wäre, die CDU und Sven Schulze in Magdeburg zu unterstützen, eben um die AfD zu verhindern. Und deswegen, so richtig überraschend, kommt das Ganze nicht von der Linken.
1: Hat die CDU denn schon darauf reagiert? Die hat ja eigentlich einen Unvereinbarkeitsbeschluss, der eine Zusammenarbeit mit den Linken und auch der AfD ausschließt.
9: Also aus der Bundesspitze haben wir bislang nichts gehört, zumal ja eben auch dieser Vorstoß jetzt von Bodo Ramelow jetzt auch nichts Neues ist. Die sind da nicht drauf eingestiegen. Und Sven Schulze, der Ministerpräsident, der ja irgendwie auch Ministerpräsident bleiben will im nächsten Monat, der schweigt auch. Und ich glaube, das wird er auch die nächsten Wochen noch tun. Denn er weiß, wenn er sich zu diesem Angebot der Linken äußern würde, wäre das Wasser auf den Mühlen der AfD. Und deswegen schweigt er, wird dazu nichts sagen. Ich glaube, der kommt frühestens am 6. September um 18.01 Uhr damit raus, wie er sich vorstellt, angesichts dieser hohen Werte für die AfD auch nur irgendwie eine Regierung ohne Beteiligung der AfD hinzukriegen.
1: Vielleicht noch mal einen kleinen Schritt zurück. Wie war denn das genau noch mal mit dem Unvereinbarkeitsbeschluss?
9: Also der geht zurück auf den Parteitag der CDU im Jahr 2018. Der war in Hamburg und da hat die CDU diesen Beschluss gefasst. Der ist ganz knapp. Der heißt, die CDU Deutschland lehnt Koalitionen und ähnliche Formen der Zusammenarbeit sowohl mit der Linkspartei als auch mit der AfD ab. Das ist dieser eine Satz mit ziemlicher Wirkung. Das ist danach auch noch mehrfach bekräftigt worden, jetzt auch zuletzt auf dem letzten Bundesparteitag in Stuttgart. Da hat Carsten Linnemann, der damals noch der CDU-Generalsekretär war, nochmal betont, keine Zusammenarbeit mit der Linken. Das ist jetzt aber eben die Frage, was heißt Zusammenarbeit? Denn wir wissen ja auch, in Sachsen und Thüringen gibt es zumindest Kooperationen. Da dulden die Linken in der Opposition Minderheitsregierungen, die von CDU-Ministerpräsidenten geführt werden. Also ist es eine Zusammenarbeit? Ist es keine Zusammenarbeit? Es ist so ein bisschen Wortgeklaube, aber es hat schon ganz schöne Sprengkraft, würde ich sagen.
1: Würde Berlin eine mögliche Zusammenarbeit in Sachsen-Anhalt überhaupt zulassen oder müsste Friedrich Merz da persönlich einschreiten?
9: Ja, kommt drauf an, wie man es dann nennt, ne? Eine Koalition kann es nicht geben, eine formale Zusammenarbeit oder dass man Minister in die Regierung holt, auch nicht. Aber wenn man sozusagen irgendein Agreement hinbekäme mit der Linken in Magdeburg, dass man zum Beispiel beim Haushalt mitstimmt oder bei manchen Sachthemen, dann muss man es ja nicht mit diesem Label Zusammenarbeit nutzen, dann wäre das möglich. Denn wie gesagt, wir haben diese Beispiele in Dresden und in Erfurt. Da gibt es schon eine Kooperation oder zumindest Duldung, so würde ich es nennen. Und ich glaube, wenn es irgendwie möglich wäre, die AfD an der Regierung zu verhindern, dann würde Berlin, wird das Konrad Adenauer aus, glaube ich, kein Wort drüber verlieren, wenn sich Sven Schulze, sagen wir mal, von der Linken in Magdeburg dulden ließe.
1: Dagmar Pepping sagt das, unsere Korrespondentin im Hauptstadtstudio. Ein Land für alle klingt erstmal ziemlich einfach. In der Realität stehen sich Kufr Malik, aber Menschen gegenüber in Kufr Malik, Menschen gegenüber, die seit Jahren um Sicherheit, Heimat und ihre Zukunft kämpfen. Die Stadt liegt im besetzten Westjordanland. Israelische Siedler übernehmen nach und nach die Kontrolle. 80% des Landes ist für die Menschen aus Kufr Malik inzwischen nicht mehr zugänglich. Eine Friedensinitiative hat jetzt einen neuen Vorschlag gemacht. Eine internationale Schutzgruppe soll helfen. Jan-Christoph Kitzler hat mit einem Einheimischen gesprochen.
10: Hamdallah Berat ist ein feiner, schon etwas älterer Herr, Wissenschaftler. Er war Professor an der Arizona State University, lebt einen Teil des Jahres immer noch in den USA. Doch wenn er in seine Heimat kommt, in das Dorf Kufr Malik, nordöstlich von Ramallah, im besetzten Westjordanland, dann sieht er, was in letzter Zeit passiert ist. Seit 3 Jahren greifen die Siedler an, verhindern, dass wir unser Land bearbeiten, bis runter zum Jordantal. Das betrifft etwa 80% von unserem Land, vielleicht mehr. Die Siedler haben im Osten angefangen, dann im Norden weitergemacht, sind dann nach Süden gegangen, bis in den Westen. Zu Kufr Malik gehört eigentlich viel Land. Mehr als 5200 Hektar. Früher hatten die Menschen hier zehntausende Ziegen und Schafe. Sie haben Getreide angebaut, Gemüse und Oliven. Doch jetzt geht das für viele nicht mehr, sagt Professor Berat.
11: So the only solution people do is just abandon their land.
10: Die einzige Lösung für die Menschen ist, ihr Land aufzugeben. Sie können nicht ihr Leben riskieren, um Oliven zu ernten. Und wenn du dein Land bearbeitest, zum Beispiel um Getreide anzubauen, dann kommen sie und legen Feuer oder lassen da ihre Schafe weiden. Das ist die Ironie. Sie stehlen unsere Schafe, kommen dann mit ihnen zurück, damit sie zwischen unseren Olivenbäumen grasen. Vor etwas mehr als einem Jahr hat es 3 Tote gegeben in Kufr Malik. Im Juni letzten Jahres hatten über 100 gewalttätige Siedler den Ort überfallen und Bewohner angegriffen, Häuser und Autos entzündet. 3 Palästinenser wurden getötet, 7 weitere Menschen verletzt. Seit dem 7. Oktober 2023, dem Überfall aus dem Gazastreifen auf Israel, gibt es immer mehr solcher Terrorakte durch Siedler im Westjordanland. Sie haben quasi freie Bahn, das Militär steht oft daneben, manchmal beteiligen sich die israelischen Soldaten an der Gewalt. Vertreter der radikalen Siedler sitzen in der israelischen Regierung, sie unterstützen die Vertreibung von Palästinensern von ihrem Land, propagieren eine Annexion des besetzten Gebiets. Es ist nicht selbstverständlich, dass heute in Kufr Malik Israelis und Palästinenser zusammengekommen sind. Vertreter der Initiative A Land for All, ein Land für alle. Sie wollen eine Zwei-Staaten-Lösung und gleichzeitig das Zusammenleben fördern. Doch erst einmal wollen sie die Palästinenser vor der täglichen Gewalt schützen. Yael Berda ist Professorin für Soziologie an der Hebrew University in Jerusalem. Sie fordert eine internationale Schutztruppe im Westjordanland.
12: Under the law of occupation, it should be the Israeli military.
10: Laut Besatzungsrecht sollte das israelische Militär die palästinensischen Bewohner vor den Siedlermilizen schützen, weil sie nach internationalem Recht schutzbedürftig sind. Aber derzeit ist es mit dieser israelischen Regierung völlig klar, dass die Siedlermilizen vom Staat unterstützt werden. Deshalb unser Ruf nach einer internationalen Schutztruppe. Wir brauchen hier Leute, die diesen Schutz auf jede mögliche Art sicherstellen. Ist das realistisch? Auf jeden Fall sei das notwendig, sagt Ruda Hardai. Auch sie wirbt für die Schutztruppe. Hinter verschlossenen Türen verstehen die Menschen, dass das notwendig ist. Aber das ist eine politische Entscheidung. Und wir wissen, dass es viele Interessen gibt, wenn es um politische Entscheidungen geht. Aber wir sind nicht der erste Fall. Es gab eine Schutztruppe im Kosovo, in Herzegowina, in vielen afrikanischen Ländern. Das ist also nicht neu. Das hat in anderen Konflikten gut funktioniert. Das ist Teil des internationalen Rechts, der internationalen Verpflichtungen.
13: And obligations system.
10: Hamdallah Berat glaubt nicht, dass eine internationale Schutztruppe besonders wahrscheinlich ist. Der pensionierte Professor schreibt gerade die Geschichte seines Dorfs von Kufr Malik. Doch er freut sich über die Aufmerksamkeit. Wenn man schon sterben müsse, dann wenigstens nicht allein, sagt er. Wenigstens wüssten die Menschen dann davon.
11: I mean, if you have to die, don't die isolated. At least people know it.
1: Sagt der Soziologie-Professor. Tel Aviv-Korrespondent Jan-Christoph Kissler war das.
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1: Der erste FC Union Berlin hat sein Trainingslager in Österreich abgeschlossen. Am letzten Tag gab es noch ein Testspiel gegen den zypriotischen Erstligisten Aras Limassol. Und da wollte der neue Trainer Mauro Lustrinelli natürlich sehen, wie weit seine Mannschaft mittlerweile ist. Und eine Sache hat ihm ganz und gar nicht gefallen, wie RBB 24 Sportreporter Philipp Höppner berichtet.
14: Trotz 400 Unionern auf der Tribüne in der SAK Arena in Salzburg ist Trainer Mauro Lustrinelli unüberhörbar. Seine Rufe schallen über den Platz. Besonders das Kommando zum Pressing kommt immer und immer wieder.
15: Mir hat gefallen, trotz dieser unglaublichen Hitze, es war sehr, sehr schwierig zu spielen heute. Vor allem unseren intensiven Fußball auf Platz zu bringen. Ich glaube, das Team hat sehr gut interpretiert. Wir haben wieder gutes Pressing gemacht.
14: 3 Tore erzielt Union. Stürmer-Neuzugang Latelat, Innenverteidiger-Neuzugang Vandenbosch und ein Unioner Eigengewächs, das neuerdings die Kapitänsbinde trägt, Ayosha Kemlein, schießen jeweils ein Tor. Hätten aber noch mehr sein können, findet Lustrinelli.
15: Für unseren Aufwand, wir belohnen uns einfach noch zu wenig.
14: Das liegt sicherlich auch daran, dass 2 Schlüsselspieler im Sturm nicht auf dem Platz stehen können. Oliver Berg, Unions schnellster Spieler, reiste gar nicht erst mit ins Trainingslager wegen Achillessehnenproblemen. André Ilic, Unions bester Vorbereiter, musste wegen einer Lebensmittelvergiftung früher abreisen.
15: Wir freuen uns natürlich, wenn sie werden wieder zur Verfügung stehen. Das ist klar, dass vorne fehlt im Moment eine gewisse Qualität.
14: Und hinten, wo Union jetzt mit Viererkette spielt, gab es auch gegen Limassol 2 Gegentore, über die Lustrinelli sich ärgert.
15: Also wir bekommen auch sehr, sehr einfach die Tore. Ich glaube, seit immer, seit die ganze Vorbereitung. Eine Mannschaft ist auch gewohnt, mit Viererkette zu spielen. Es sind Spieler, die sind gewohnt mit der Viererkette. Und darum, ich glaube, man braucht ein bisschen mehr Zeit, wirklich das Üben.
14: Insgesamt zieht der Trainer aber ein positives Fazit für das Trainingslager. Die Intensität und Energie auf dem Platz seien da. Die Mannschaft mache Fortschritte. Und nach dem Testspielsieg zum Abschluss, bei 30 Grad im Schatten, gab es zur Belohnung noch Eis für die Spieler. Und danach sogar noch Pizza. Da stellt Lustrinelli aber eines nochmal ganz klar.
15: Pizza Hawaii, letztes Mal in diesem Verein, wenn ich Trainer bin.
14: Pizza Hawaii-Verbot bei Union. Auch ein Fazit aus dem Trainingslager.
1: Und weiter mit Schwimmen. Die Vormittagswettkämpfe bei der EM in Paris fasst Inforadio-Reporter Lars Becker zusammen.
16: Internes Ausscheidungsrennen im Vorlauf über 800 Meter Freistil der Männer. Nur 2 der 3 deutschen Medaillenkandidaten konnten das morgige Finale erreichen. Der erst 19-jährige Europarekordler Johannes Liebmann und der WM-Zweite Sven Schwarz setzten sich als Vorlauf-Erster bzw. 4. klar gegen Oliver Klemet durch. Klemet fehlte nach den Freiwassererfolgen mit Gold und Bronze die Power. Gerade so ins Finale am heutigen Abend schaffte es die 4x100 Meter langen Mixstaffel. Das Quartett um Lukas Mazzerat landete auf Platz 8 und profitierte dabei von der Disqualifikation Italiens. Im Finale dürfte die DSV-Staffel in veränderter Besetzung antreten. Das Halbfinale haben Weltmeisterin Anna Elend über 100 Meter Brust, Ex-Weltmeisterin Angelina Köhler im 50 Meter Schmetterlingssprint sowie Joscha Salcho über 100 Meter Freistil und Cornelius Jahn über 200 Meter Rücken erreicht. Am Abend gibt es inklusive der langen Mixstaffel 5 Entscheidungen mit deutscher Beteiligung. Die größte Medaillenchance hat Isabel Gose, die Doppel-Europameisterin der letzten Woche im Freiwasser über 800 Meter Freistil.
1: Lars Becker war das.
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1: Das Wetter für Berlin und Brandenburg. Eine Mischung aus Sonne und meist lockeren Quellwolken heute nach Norden hin. Etwas kompaktere Wolken, aber trocken. Höchsttemperaturen heute angegeben mit 21 bis 24 Grad, dazu recht windig. Derzeit liegen wir in Berlin zwischen 19 und 22 Grad. 18 Grad sind es in Grünow bei Prenzlau und 21 in Cottbus. Morgen wird es wieder etwas wärmer, bis zu 27 Grad, dann trocken und überwiegend Sonne.
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1: Mit Werner Schoninger.
6: Brandenburg, A10, westlicher Berliner Ring Richtung Dreieck Werder, zwischen Potsdam Nord und Vöben, Stau plus 10 Minuten. Und ebenfalls 10 Minuten in Richtung Dreieck Havelland, zwischen Großkreuz und Havelbrücke. Auf dem Berliner Stadtring stockt es streckenweise zwischen Tempelhofer Damm und Schmargendorf in beiden Richtungen etwa 10 Minuten plus. Länger dauert es auch auf der A103 am Kreuz Schöneberg und zwar auf den Überfahrten Richtung Treptow sowie Richtung Sachsendamm. Stau außerdem auf der Nonnendammallee Richtung Juliusturm wegen Bauarbeiten ist an der Daumstraße nur eine Spur frei. Biesdorf, die Weißenhöher Straße, ist wegen eines Feuerwehreinsatzes zwischen Grabensprung und Köpenicker Straße gesperrt. Aktuell ist zu Baden wegen einer Signalstörung am Zoologischen Garten kommt es auf den Linien 3, 7 und 9 zu Verspätungen und Ausfällen. Außerdem fährt die S5 nur zwischen Strausberg, Nordhoppegarten und Warschauer Straße und die Linie S75 fährt nur zwischen Wartenberg und Lichtenberg. 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
1: 14.20 Uhr, Jessica Wiener, hier, hallo.
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1: Junge Leute dazu zu bewegen, wählen zu gehen, daran haben sich schon ganze Generationen von Politikerinnen und Marketing-Experten die Zähne ausgebissen. Das Abgeordnetenhaus Berlin startet jetzt einen neuen Versuch und macht Werbung für die Demokratie. Erstes Thema in den Meldungen mit Werner Schoninger.
6: Das Berliner Abgeordnetenhaus hat heute die Kampagne Wähl dir dein Berlin gestartet. Dabei sollen mit Slogans wie Heul nicht geh wählen vor allem junge Menschen für die Wahl am 20. September mobilisiert werden. Erstmals können auch 16- und 17-Jährige ihre Stimme abgeben. Hunderte Plakate werden in der ganzen Stadt angebracht. Außerdem wurden Dönertüten bedruckt und Sticker, mit denen Berliner Clubs die Handykameras der Feiernden abkleben. Auch online will das Abgeordnetenhaus für die Wahl mobilisieren. Insgesamt kostet die Kampagne laut der Präsidentin des Abgeordnetenhauses Seibelt knapp 1 Million Euro. Ein syrisches Gericht in Damaskus hat den gestürzten Machthaber Assad in Abwesenheit zum Tode verurteilt. Die Richter sprachen den ehemaligen Präsidenten unter anderem des Mordes sowie der Folter und Verbrechen gegen die Menschlichkeit schuldig. Unsere Korrespondentin für die Region Nina Amin.
17: Das Urteil wurde live im Staatsfernsehen verlesen. Vor dem Justizpalast versammelten sich währenddessen Menschen. Augenzeugen zufolge jubelten die dort Anwesenden, nachdem das Todesurteil verkündet wurde. Assad floh im Dezember 2024 mit seiner Familie nach Russland, nachdem er von islamistischen Kämpfern gestürzt wurde. Anführer des Umsturzes damals war der heutige syrische Übergangspräsident el-Sharaa. Auch Assads Bruder Maher el-Assad wurde in Abwesenheit zum Tode verurteilt. Berichten zufolge soll er sich ebenfalls nach Moskau abgesetzt haben. Dass die Todesurteile vollstreckt werden, scheint von daher zunächst unwahrscheinlich. Das Gericht forderte die Auslieferung der Verurteilten nach Syrien.
6: Die Bundesregierung will die Nachrichtendienste mit deutlich erweiterten Befugnissen ausstatten. Einen entsprechenden Beschluss will das Kabinett morgen fassen. Dabei geht es um die Aufklärung von Terrorismus, Extremismus und geheimdienstlichen Aktivitäten anderer Staaten. Außerdem sollen die Geheimdienste in begrenztem Umfang selbst aktiv werden können, um Gefahren abzuwehren. Dafür soll es klare Regeln geben. Die Maßnahmen sind schon länger geplant. Aus Sicht der Regierung und der Sicherheitsbehörden sind die neuen Bestimmungen nötig, um besser gegen Gefahren wie den Drohnenangriff vor einer Woche am Flughafen Leipzig-Halle geschützt zu sein. Bahnchefin Palla will den Sanierungsplan für dutzende Bahnstrecken anpassen. Nach Informationen der dpa sollen Anzahl und Umfang der Sanierungen überprüft und neu priorisiert werden. Zuvor hatte das Manager-Magazin berichtet. Künftig soll demnach jede Strecke nicht auf einen Schlag, sondern nur schrittweise wieder in Betrieb genommen und getestet werden. Dadurch könnten sich die Einschränkungen für Fahrgäste auf einzelnen Strecken verlängern. Dafür sollen die Korridore dann zuverlässiger funktionieren. Mit der Generalsanierung sollen bis 2036 mehr als 40 hochbelastete Bahnstrecken umfassend saniert und modernisiert werden. Die Ukraine hat bei neuen massiven Drohnenangriffen im russischen Hinterland mindestens eine Ölraffinerie in Brand gesetzt. Wie der Gouverneur der Region mitteilte, wurden auch wieder Lagerhallen des landesweit größten Online-Versandhändlers Wildberries getroffen. Auch Russland griff in der Nacht wieder die Ukraine an. Dabei kamen nach Angaben des ukrainischen Präsidenten Zelensky mindestens 6 Menschen ums Leben. Rebecca Barth aus Kiew.
18: Wieder greift Russland die Ukraine mit Raketen, Drohnen und Bomben an. Und wieder gelingt es der ukrainischen Luftverteidigung nicht, die ballistischen Raketen abzufangen. Vor allem in Saporischschja werden Tote und Verletzte gemeldet. Beobachter in der Ukraine fürchten, dass solche Luftangriffe in den nächsten Wochen und Monaten zunehmen werden, mit verheerenden Folgen. Gezielt attackiert Russland zivile Versorgungs- und Infrastrukturobjekte wie Wärmekraftwerke, Lagerhallen für Lebensmittel oder Baumaterialien.
6: Die Berliner Feuerwehr ist in Biesdorf im Großeinsatz. Dort brennt seit dem Mittag ein Pflegeheim. Die Bewohnerinnen und Bewohner wurden in Sicherheit gebracht, wie ein Feuerwehrsprecher sagte. Es habe durch den Rauch einige Leichtverletzte gegeben. Die Feuerwehr ist mit 170 Kräften vor Ort. Das Feuer brach aus noch ungeklärter Ursache in einer Wohnung im 5. Stock aus und griff auf das Dach über. Nach Angaben des Sprechers dürfte der Brand bald unter Kontrolle sein. Das Gebäude ist nicht mehr bewohnbar. Eine hohe Rauchsäule war kilometerweit zu sehen. Soweit die Nachrichten. 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Das Wetter. Am Nachmittag bleibt es bei einem Wechsel aus Sonne und meist lockeren Wolken. Im Norden Brandenburgs auch mal dichter bewölkt. Zum Abend hin lösen sich die Wolken komplett auf. Aktuell in Berlin-Spandau-Eiskeller 22 Grad und in Buch 19, in Neuruppin 19 und in Dahme-Mark 21 Grad. Morgen wieder viel Sonne und wieder etwas wärmer, 23 bis 27 Grad. Die Zeit 14.25 Uhr.
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1: Jessica Wiener hier, ich grüße Sie. Wer die Musik der 80er Jahre liebt, der kommt an Alphaville nicht vorbei. Hits wie Forever Young haben die Zeit unbeschadet überstanden und werden heute noch von allen möglichen Musikern gecovert. Viele der Hits sind hier in Berlin entstanden, geschrieben und gesungen von Marian Gold. Der inzwischen 72-jährige Sänger lebt immer noch in Berlin und hat inzwischen 7 Kinder. RBB24-Kulturreporterin Anja Kaspari hat mit ihm im März über die Zeit damals gesprochen. Die Wiederholung des Gesprächs läuft jetzt.
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19: Herzlich willkommen, Marian Gold.
20: Hallo.
19: Hallo Marian. Du hast Anno 83, das ist ja schon viele Jahre her, 1983, das bekannte Synthie-Pop-Trio Alphaville gegründet und hast eigentlich mit deinen Songs zumindest meine gesamte Jugend begleitet. Ich war auch ein bisschen verliebt in dich. Wie alle Frauen. Ja. Wie jetzt schon sprachlos.
20: Wer hat, der hat.
19: Wer hat, der hat, okay. Eure erste Single war die hier. Die erschien im Januar 1984.
20: Ja, und die war schon so alt, dass ich sie eigentlich gar nicht veröffentlicht wollte. Geschrieben habe ich die 1979.
19: Also ich habe auch jetzt erst mitbekommen, dass es ein Berlin-Song ist.
20: Genau, das ist tatsächlich ein Song, einer von den ganz wenigen Songs auf dem ersten Album, die wir tatsächlich schon in Berlin geschrieben haben. Weil wir Anfang der 80er Jahre dann für dreieinhalb Jahre in Münster waren. Und als es mit Alphaville losging, 1984, waren wir immer noch in Münster. Ein Jahr später sind wir dann aus dem Exil sozusagen wieder nach West-Berlin zurückgekehrt. Wir haben auf einmal unsere Träume verwirklicht. Wir waren auf einmal die erste Fernsehsendung. Und all diese ganzen Sachen. Leute interessierten sich für unsere Meinung und all sowas.
19: Aber warte noch kurz. Also du bist ja eigentlich in Herford geboren, ne?
20: Ja,
19: also in Nordrhein-Westfalen. Und wann kamst du, warum nach Berlin? Bist du vom Bund geflohen? Damals war ja hier...
20: Nee, ich bin aus dem Bund raus. Sie haben mich rausgeschmissen da.
19: Also du hast Wehrdienst?
20: Ich habe Wehrdienst geleistet. Damals waren es, glaube ich, 15 Monate. Und ich bin nach 10 Monaten rausgeflogen wegen diesem Befehl- und Gehorsam-Ding. Das war nicht so meins. Und bin dann, wie viele damals, die eigentlich keinen Plan hatten, in West-Berlin gelandet. Und das Das lag einfach daran, weil ich wirklich nicht wusste, was ich jetzt machen sollte, als ich aus dem Bund, als ich da rausging, also praktisch wirklich aus der Kaserne rausging. Und dann bin ich einfach mit dem nächsten Zug von Plön aus nach Hannover und habe gesagt, der nächste Zug, der irgendwie da auf dem Bahnsteig hält, den steige ich ein. Und das war der von Paris nach Warschau, glaube ich. Und die letzte Station, wo man als Wessi noch die Chance hatte, auszusteigen, war dann West-Berlin.
19: Und aber hast du deine
20: Eltern
19: noch kurz
20: bin ich am Bahnhof zu oder angekommen. Und das ist eigentlich auch eine Szenerie, die in dem Song Big in Japan eben auch eine Rolle spielt.
19: Drogensüchtige am Bahnhof zu?
20: Ja, also nicht nur Drogensüchtige, sondern alles, was eine Rolle in der normalen Welt spielt, versammelte sich da. Das waren jetzt nicht nur Drogenabhängige, sondern das waren ja Freier, das waren irgendwie Prostituierte, waren verlorene Alkoholiker und teilweise eben auch ganz interessante Menschen. Aber
19: wo hast du denn dann in Berlin gewohnt? Hast du deinen Eltern Bescheid gesagt? Hattest du
20: Freunde? Nee, ich war dann für 5 Jahre eigentlich von der, ich war weg. Ich war dann wirklich, West-Berlin war damals, das war ein Ort, den sowas gab es vorher nicht und wird es danach auch nie wieder geben. Das war ein Ort, der außerhalb von allem war irgendwie. Und also rein geografisch, also eingerahmt von diesem eisernen Vorhang sozusagen, umringt von Minenfeldern und allen möglichen Schützengräben, was weiß ich nicht, Wachtürmen und so weiter, komplett isoliert. Und wenn man da ankam, das war so, als wenn man die Tür hinter sich zuschmeißt und das vorige Leben bleibt draußen.
19: Und hattest du denn dann auch so Kontakt in diese damalige Szene, weißt du, die Punk-Szene um Blixer Bargeld zum Beispiel?
20: Nee, überhaupt nicht.
19: Also, SO36, Risiko, ja. Das war gar nicht deins?
20: Nee, das war viel zu zivilisiert. Also
19: du hingst nur am Bahnhof Zoo mit Christiane F. ab, oder was?
20: Nein, also Gott sei Dank nicht, aber ich war wirklich, ich hing einfach mit ein paar Punks ab, die irgendwie gar nichts vorhatten, auch nicht Musik zu machen oder Maler zu werden oder was weiß ich, was man sich damals irgendwie so vorstellte, sondern einfach Jungs, die keinen Bock auf nichts hatten und irgendwie möglichst viel Spaß haben wollten. Das waren so die ersten 1,5 Jahre. Und ich war mehr oder weniger wohnungslos. Also wir haben in verschiedenen besetzten Häusern gewohnt, aber auch ohne diesen politischen Anspruch. Das war einfach eine vollkommen nihilistische Zeit. Mhm. Da habe ich auf dem Bau gearbeitet und da waren dann auf einmal Dinge möglich. Also ich hatte schon immer großes Interesse an Musik, konnte mir aber selber nicht vorstellen, dass ich also selber sowas mache. Ich konnte kein Instrument spielen und keine Noten lesen und nichts.
19: Aber singen?
20: Ja, genau. Ich habe also früher schon im Madrigalchor im Friedrichsgymnasium in Herford gesungen. Und also ich wusste, dass ich ganz gut singen kann auch. Also das ist übrigens eine ganz witzige Geschichte, weil ich war dann eine Zeit lang auf der Suche nach einer Band. Also das muss so 1980, 1981 gewesen sein. Und da gab es eine Rockband in Berlin, die hieß Dr. Koch Ventilator und die suchten einen Sänger.
19: Ist das nicht eine Bluesband gewesen?
20: Ja, kann also die waren so, die hatten auch, glaube ich, Synthesizer, hatten jedenfalls einen Keyboarder mit in der Band. Und ich bin dann zu so einer Audition hingegangen, die hatten, mit 3 oder 4 anderen Leuten, die auch da waren. Und ich wurde dann eigentlich nicht genommen. Die haben sich dann für so eine Art Elvis Presley-Imitator entschieden. Aber der Keyboarder, wie gesagt, der Keyboarder fand mich gut. Er sagte, der hätte mich gerne in der Band gehabt. Und aber das war so der erste gescheiterte Versuch, also in die Band, überhaupt in die Musikszene reinzukommen, wo ich vorher überhaupt keine Verbindung zu hatte. Durch nichts und wirklich durch gar nichts.
19: Hattest du damals schon diesen, da kommen wir jetzt auf den Anfang zurück, diesen tollen Look, diesen 70er Glam-Look, also eigentlich auch so ein bisschen so androgyn, vielleicht so genderfluid, würde man heute sagen. Stardust, David Bowie-like.
20: Das hatte ich schon hinter mir. Das war, also diese Zeit habe ich in der Provinz verbracht, also in Herford und Bielefeld.
19: So,
20: also,
19: aber du sahst doch, hier beim ersten Album sahst du doch auch noch so aus.
20: Ja, das waren so späte Zuckungen. Aber Ziggy Stardust, das war 1972 oder 1973 kam das raus. Und da bin ich irgendwie mit meinen Kumpeln schon irgendwie total angemalt durch die Einkaufspassagen da in Bielefeld gelaufen. Und die Leute haben uns ja also sehr schräg angesehen.
19: Aber
20: wir sahen schon ziemlich außergewöhnlich aus in der Zeit.
19: Wusstest du, dass du sehr hübsch warst?
20: Nee, ich habe mich eigentlich nie für besonders hübsch gehalten. Also vielleicht, weil man die Eitelkeit verhindert sowas. Ne? Wenn man eitel ist, dann will man ja immer noch mehr. Man ist eigentlich nie mit dem zufrieden, was man hat.
19: Ne? Würdest du von dir behaupten, dass du eitel bist?
20: Ja, absolut. Ja. Deswegen, das ist ja einer der Gründe, weshalb man Künstler wird.
19: Also nicht nur du, alle sind dann eitel?
20: Alle, ja, würde ich sagen.
19: Okay.
20: Also auch die nicht so aussehen.
19: Ich hätte jetzt erwartet, weil ich ja gelesen habe, dass du auf Schloss Salem warst. Mhm. Das ist ja dieses berühmte private Internat am Bodensee, wo reiche Eltern, das ist jetzt das Klischee, ihre leistungsschwachen Kinder hinschicken. Und
20: aber genau so war es.
19: Und denen ihr Abi
20: kaufen. Also leistungsschwach und scheidungsgefährdet sozusagen. Also das war eine schöne Zeit da. Also,
19: ist das ich jetzt kenne auch kaum, gemeint?
20: Oder? Nein, es war eine schöne Zeit. Ich war wirklich ganz happy. Also, und da unterscheide ich mich von vielen meiner Mitschüler, Salemer Mitschüler wahrscheinlich nicht, da in dieser Schule zu sein. Und man hat da auch interessante Leute kennengelernt. Mhm. Es waren auf eine gewisse Art und Weise in sozialer Hinsicht eben auch Außenseiter. Ne, aber eben aus der anderen Richtung, aus der anderen Ebene. Und ich komme selber eben auch aus einer Unternehmerfamilie. Mein Vater hatte eine sehr erfolgreiche Klimatechnikfirma und ich hatte nie irgendwie, also in meiner Kindheit, irgendwelche monetären oder sonst wie immer gearteten Probleme.
19: Haben die dich dann auch noch unterstützt, als du in Berlin rumhingst?
20: Nein, ich war einfach weg. Also
19: wovon hast du denn dann gelebt?
20: Naja, von was man so lebt, wenn man ein Punk ist. Ne? Man baggert Leute an oder manchmal hat man auch einen Job. Also irgendwann habe ich dann auf dem Bau gearbeitet als Bauhelfer. Und meine Eltern wussten nicht, was überhaupt aus mir geworden ist. Und also meine Mutter hat mir dann irgendwie die Geschichte erzählt, dass 1984 mein Vater einen Anruf von einem Geschäftsfreund kriegte, dem sagte, du, Karl, schalt mal den Fernseher ein. Ich glaube, dein Sohn steht da und singt. Und die Antwort von meinem Vater war, wieso? Wie, der ist im Fernsehen? Es sind doch noch gar keine Nachrichten. Der dachte irgendwie, also wenn ich im Fernsehen bin, dann muss das irgendwas Kriminelles oder sonst irgendwie was sein.
19: Weißt du, wie oft da schon gecovert
20: wurde? Nee, also in der Tat ist das tatsächlich ein Song, den ich also selber mittlerweile auch nicht mehr verstehe. Ich verstehe dieses Phänomen nicht, was diesen Song zu dem gemacht hat. Also ich meine, wir haben diesen Song geschrieben, aber der hat so ein Eigenleben entfaltet.
19: Ich glaube, es ist die Melodie.
20: Drei Viertel der Menschheit kennen diesen Song mittlerweile. Und,
19: wo kam die Melodie her?
20: Naja, es war einfach die Melodie. Das war tatsächlich so. Ich hatte diesen, also Bernd kam mit diesem Tape an, meinte hier, wir haben hier, damals war es noch eine Abtempo-Nummer, die hatte irgendwie das war so ein Rockriff. Da, da, da, da, da. Und ich fand das super geil und gesagt, ja, ich schreibe da einen Text, habe ich so drei, vier Stunden gebraucht, habe ich diesen Text geschrieben. Also mit ein paar Zeilen haben wir dann später noch geändert. Und dann habe ich gesagt, du, ich weiß auch schon genau, wie ich das singe. Und dann habe ich ihm das vorgesungen. Und dann habe ich am Schluss gesagt, aber die Melodie im Chorus, da denke ich mir noch mal was Besseres aus. Das ist ja ein bisschen zu billig. Und Bernd meinte, oh nein, nein, lass das bitte so, wie es ist. Und der hat es echt gerettet, den Song. Wer weiß, was ich da angestellt hätte. Ja,
19: ja, danke, Marian. Ich denke, es gibt noch viele, die eure Songs covern werden. Und ich finde es auch super, dass du immer noch auf Tour gehst. Ich wünsche dir alles Gute.
20: Alles klar.
19: Danke.
20: Bis dann. Ciao.
1: Marian Gold von Alphabill war heute im Vis-à-vis mit RBB 24 Kulturreporterin Anja Kaspari. Das Wetter für Berlin und Brandenburg. Die Temperaturen liegen derzeit in Berlin zwischen 19 und 21 Grad. 19 Grad sind es auch in Potsdam, 21 in Cottbus. Bis zu 24 Grad waren für heute vorausgesagt. Sonne und ein paar Wolken unterwegs, trocken und recht windig.
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1: Mit Werner Schoninger.
6: Und den Blick nach Brandenburg auf die A10, westlicher Berliner Ring Richtung Dreieck Werder, zwischen Potsdam-Nord und Vöben, Stau plus 10 Minuten. Ebenso in Richtung Dreieck Havelland, 10 Minuten Verzögerung zwischen Großkreuz und Havelbrücke. Auf dem Berliner Stadtring stockt es streckenweise zwischen Tempelhofer Damm und Schmargendorf in beiden Richtungen etwa 10 Minuten plus. Länger dauert es auch auf der A103 am Kreuz Schöneberg und zwar auf den Überfahrten Richtung Treptow sowie Richtung Sachsendamm. Stau auch auf der Nonnendammallee Richtung Juliusturm. Wegen Bauarbeiten ist an der Daumstraße nur eine Spur frei. Und Biesdorf, die Weißenhöher Straße, ist wegen eines Feuerwehreinsatzes zwischen Grabensprung und Köpenicker Straße gesperrt. 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
0: 14.39 Uhr.
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1: Jessica Wiener hier, ich grüße Sie. Die Berlinerinnen und Berliner dürften lockere Sprüche gewohnt sein. Die BVG und die BSR prägen seit Jahren mit humorvollen und selbstironischen Aussagen das Stadtbild. Jetzt gesellt sich temporär auch das Abgeordnetenhaus dazu. Werner Schoninger mit den Nachrichten dazu.
6: Heul nicht, geh wählen. Mit diesem und anderen Slogans hat das Berliner Abgeordnetenhaus heute seine Wahlkampagne gestartet. So sollen vor allem junge Menschen für die Berlin-Wahl am 20. September mobilisiert werden. Finn Dressler, RBB 24, Landespolitik.
8: Mehrere hundert digitale Anzeigen, dazu spezifische Plakate für die Berliner Kieze und es gibt sogar Sprüche auf Dönertüten. So möchte das Berliner Abgeordnetenhaus die Wahlbeteiligung stärken. Bei der letzten Wahl 2023 war sie gesunken. In diesem Jahr darf zum ersten Mal schon ab 16 Jahren gewählt werden oder wie es bei der Kampagne heißt, diesmal ohne Mutti-Zettel. Die Kampagne wird unterstützt von Vereinen aus der Zivilgesellschaft und Unternehmen wie den Berliner Verkehrsbetrieben und der Stadtreinigung. Zusätzlich gibt es Social-Media-Beiträge und Infos auf der Website wahl.berlin. Auch mit Events will das Abgeordnetenhaus Wählerinnen und Wähler mobilisieren.
6: In Syrien hat ein Gericht den früheren Machthaber Assad in Abwesenheit zum Tode verurteilt. Die Richter begründeten ihr Urteil mit Kriegsverbrechen und Verbrechen gegen die Menschlichkeit. Es handelt sich um das erste Urteil gegen Assad, der Ende 2024 von islamistischen Kämpfern gestürzt wurde und seitdem im russischen Exil lebt. Russland war während des Bürgerkriegs in Syrien von 2011 bis 2024 der wichtigste Verbündete Assads. Bei den Kämpfen wurden mehr als 500.000 Menschen getötet. Auch weitere Vertreter des damaligen Regimes wurden in Abwesenheit zum Tode verurteilt. Vor dem Justizpalast in Damaskus brach daraufhin Jubel aus. In Kolumbien suchen Einsatzkräfte und Freiwillige nach dem schweren Erdbeben in den Trümmern weiter nach Überlebenden. Die Zahl der Toten liegt nach aktuellen Angaben bei mindestens 130. Verletzt wurden mehr als 570. Mehr als 2000 Menschen gelten als vermisst. Der neue Staatschef de la Espriella sagte, es seien tausende Häuser zerstört oder beschädigt worden. Das Beben der Stärke 7,4 hatte sich gestern Morgen ereignet. Besonders betroffen war eine für Kaffeeanbau bekannte Region im Westen des Landes. Zahlreiche Länder boten Kolumbien Hilfe an. Die USA gaben nach Angaben des Außenministeriums rund 13 Millionen Euro frei. Die Bundesregierung will die Nachrichtendienste mit deutlich erweiterten Befugnissen ausstatten. Einen entsprechenden Beschluss will das Kabinett morgen fassen. Dabei geht es um die Aufklärung von Terrorismus, Extremismus und geheimdienstlichen Aktivitäten anderer Staaten. Außerdem sollen die Geheimdienste in begrenztem Umfang selbst aktiv werden können, um Gefahren abzuwehren. Dafür soll es klare Regeln geben. Die Maßnahmen sind schon länger geplant. Aus Sicht der Regierung und der Sicherheitsbehörden sind die neuen Bestimmungen nötig, um besser gegen Gefahren wie den Drohnenangriff vor einer Woche am Flughafen Leipzig-Halle geschützt zu sein. Kritiker befürchten Eingriffe in die Freiheitsrechte. Die Ostsee wird immer wärmer. Nach Angaben des Bundesamts für Seeschifffahrt und Hydrographie lag die durchschnittliche Wassertemperatur im Juni bei 15,7 Grad. Das waren über 3 Grad mehr als normalerweise. Die Klimaexpertin Backhorn rechnet damit, dass dieser Prozess nicht mehr umkehrbar ist. Im RBB 24 Inforadio sagte sie, die Ostsee erwärme sich infolge des Klimawandels um ein Vielfaches stärker als die anderen Meere.
22: Sie ist von der starken Erwärmung an den Polen betroffen. Außerdem ist die Ostsee vergleichsweise flach. Das heißt, Hitze kann nicht wie beispielsweise im Nordatlantik in die Tiefe abtransportiert und dafür 1000 Jahre gespeichert werden. Wir erwarten durchaus eine Erwärmung von noch um die 2 Grad bis 2100 verglichen mit den letzten Jahrzehnten.
6: Leonie Barkhorn vom Leibniz-Institut für Ostseeforschung Warnemünde. Ein 9 Jahre altes Kind ist nach einem Badeunfall im Sommerbad Fettschau im Landkreis Oberspreewald-Lausitz gestorben. Rettungsschwimmer hatten das Mädchen am vergangenen Mittwoch bewusstlos auf der Wasseroberfläche treibend entdeckt. Das Kind war zunächst reanimiert und im Krankenhaus intensivmedizinisch betreut worden. Nun hat die Polizei mitgeteilt, dass die 9-Jährige an den Folgen des Freibadunfalls gestorben ist. Das Mädchen gehörte den Angaben zufolge zu einer Berliner Schülergruppe, die einen Ferienausflug in den Spreewald machte. Soweit die Nachrichten. 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Das Wetter. Am Nachmittag bleibt es bei einem Wechsel aus Sonne und meist lockeren Wolken. Im Norden Brandenburgs auch mal dichter bewölkt. Zum Abend hin lösen sich die Wolken komplett auf. Aktuell haben wir in Berlin-Dahlem 19 Grad und in Adlershof 21, in Perleberg 20 und in Bad Liebenwerda 22 Grad. Morgen wieder viel Sonne und wieder etwas wärmer mit höchsten Werten von 23 bis 27 Grad. Die Zeit 14.44 Uhr.
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1: Jessica Wiener hier.

0: soll nämlich erstmal vollständige Entwaffnung der PKK und dann soll es auch geben Strafnachlass bis hin zu Straffreiheit für Aktivistinnen und Aktivisten, wenn auch nicht alle. Das hängt ab von der Schwere der Schuld und auch der Höhe der Strafe. Strafen werden dann zur Bewährung ausgesetzt. Es soll also keine Amnestie geben. Zusammengefasst wird hier ein rechtlicher Rahmen geschaffen für die Entwaffnung, dann Wiedereingliederung ehemaliger PKK-Kämpfer und beendet dann die jahrelange juristische Unsicherheit.
1: Jetzt könnte man vielleicht auch ein bisschen verwirrt sein. Gibt es denn die PKK überhaupt noch? Die hatte doch letztes Jahr ihre Auflösung bekannt gegeben.
0: Das hatte sie und da gibt es auch keine neue Entwicklung. In der Türkei gibt es die PKK tatsächlich nicht mehr. Das ist ja ohnehin hier seit vielen Jahren eine verbotene Organisation, die auch lange nicht mehr in Erscheinung getreten ist und dann ja eben vergangenes Jahr ihre Selbstauflösung erklärt hat. Aber in Nordsyrien, vor allem aber in Nordirak, da gibt es noch PKK-Strukturen und um deren Auflösung bzw. Wiedereingliederung geht es in diesem Prozess dann ja auch.
1: Die Regierung spricht jetzt von einem historischen Schritt. Wie bedeutsam ist diese Entscheidung tatsächlich für den Friedensprozess?
0: Ja, die Regierung, die spricht ja von terrorfreier Türkei. Eher im kurdischen Umfeld spricht man von Friedensprozess. Aber egal eigentlich, wie man es nennt, das ist ein sehr bedeutsamer Schritt. Denn soweit war man in der Türkei mit der Beilegung dieses jahrzehntelangen, über weite Strecken sehr gewaltsamen Konfliktes mit vielen tausend Toten. Soweit war man einfach noch nie. Und daher sprechen etliche von einem beispiellosen und historischen Vorgang, diesen Konflikt beizulegen.
1: Stichwort gewaltsam. Könnte der gewaltsame Protest dadurch vielleicht in den Untergrund gedrängt werden?
0: Natürlich, sowas kann immer passieren. Das hat es auch schon gegeben. 2024 im Oktober, da sind ja bei einem Anschlag auf den Luft- und Raumfahrtkonzern Turkish Aerospace in Ankara 5 Menschen getötet worden. Und dieser Anschlag wurde verübt von 2 Attentätern, die sich der PKK zugehörig gefühlt haben, obwohl die als Organisation da schon gar nicht mehr aktiv war. Aber aus der PKK selbst hieß es dann sofort, die beiden hätten sich wohl verselbstständigt. Der Anschlag gehe nicht auf das Konto der PKK. Ausgeschlossen ist so etwas nicht, dass es weiterhin radikale Einzeltäterinnen und Täter gibt, die Anschläge verüben. Aber das hat dann nichts mehr, davon denke ich, können wir ausgehen, mit der Organisation PKK zu tun.
1: Was sagt denn jetzt die kurdische Minderheit zu dem Gesetz?
0: Naja, die kurdische Minderheit, die gibt es ja so nicht. Das ist keine homogene, in sich geschlossene Gruppe. Etliche Kurdinnen und Kurden in der Türkei sind etwa schon lange Anhänger der AK-Partei von Recep Tayyip Erdogan. Aber insgesamt wird das alles mit großer Zustimmung und Freude aufgenommen, verbunden auch mit der Hoffnung dann auf erkennbare Verbesserungen der Lebensumstände der kurdisch geprägten Regionen. Dennoch gibt es auch Skepsis, etwa ob dieser Prozess am Ende wirklich auch, wie einige fordern, zur Freilassung Abdullah Öcalans führt.
1: Ja, das bleibt ja eben ein zentraler Streitpunkt eben, Abdullah Öcalan. Welche Rolle spielt denn der inhaftierte PKK-Gründer derzeit noch im Friedensprozess?
0: Also er hat eine sehr entscheidende Rolle gespielt im Vorfeld. Der sitzt seit 27 Jahren auf einer Gefängnisinsel ein. Dennoch galt er immer als die zentrale Figur der PKK. Und er war es dann auch, der Gewalt abgeschworen hat und die Selbstauflösung der PKK vorangetrieben hat. Von nun an wird er meines Erachtens in den Hintergrund treten. Aber es ist unklar, ob und in welcher Weise er nun von diesem Prozess profitieren wird. Und nun gibt es etliche Stimmen von Kurdinnen und Kurden, die seine Freilassung fordern, aber dazu wird es nach allgemeiner Einschätzung nicht kommen. In großen Teilen der Bevölkerung ist er aufgrund der Zehntausenden Toten in den Jahrzehnten der gewaltsamen Auseinandersetzungen nach wie vor verhasst. Öcalan könnte kaum in Ruhe leben, zumindest nicht in der Türkei.
1: Jetzt stellt sich aber noch eine Frage, und zwar, was hat denn eigentlich Erdogan davon? Welche politischen Interessen verfolgt er damit?
0: Also ob dieser Friedensprozess am Ende nur in Anführungszeichen ein Vehikel, ein Instrument Erdogans ist, das weiß ich nicht. Das kann man auch gar nicht belegen. Aber im Zuge des Prozesses könnte er deutlich profitieren, nämlich indem er seine Wiederwahl ermöglicht. Eigentlich ist nämlich nach dieser Wahlperiode Schluss. Wenn er noch einmal antreten möchte, dann braucht er dafür Mehrheiten. 3/5 oder noch größere Mehrheiten, je nachdem, welchen Weg er dann gehen will. Und diese Mehrheit bekommt er vermutlich am besten durch Unterstützung der Kurden beziehungsweise im Parlament der kurdisch geprägten Partei DEM. Aber ich würde jetzt nicht behaupten, das sei seine Triebfeder, wenngleich er sehr stark davon profitieren könnte.
1: Informationen waren das von unserem Korrespondenten in Istanbul, Uwe Lüb. Im vergangenen Jahr gab es in Deutschland gut 77.000 Privatinsolvenzen. Das ist ein Anstieg um fast 8,5% gegenüber 2024. Und hinter jedem einzelnen Fall steckt eine persönliche Geschichte. Menschen, die teilweise massiv

0: Unter den Geldsorgen leiden. Denn Geldprobleme belasten nicht nur das Konto, Schulden machen krank. Sie können sich negativ auf Körper, Geist und Seele auswirken. Und das oft stärker als andere Probleme. ARD-Gesundreporterin Melanie Stinn.
1: Das merkt man dann so, dass der Puls schneller geht, dass das Herz schlägt, dass man erhöhten Blutdruck hat, dass man auch Schlafstörungen entwickeln kann. Aber auch sowas wie muskuläre Verspannung. Und in der langfristigen Sicht, dann kann man auch sagen, dass so chronische Erkrankungen auch zunehmen. Also Adipositas, Diabetes, Herz-Kreislauf-Erkrankungen. Also das steht auch mit diesen Stressbelastungen im Zusammenhang.
2: So Medizinsoziologin Stefanie Sperlich von der Medizinischen Hochschule Hannover. Menschen mit Geldproblemen haben also ein höheres Risiko, physisch oder psychisch zu erkranken. Verschiedene Untersuchungen zeigen, verglichen mit anderen Problemen sind finanzielle Sorgen häufig sogar besonders schlecht für die Gesundheit.
1: Finanzielle Sorgen sind existenzielle Sorgen. Das heißt, es geht hier wirklich im wahrsten Sinne des Wortes um die Lebensgrundlage. Also man denkt nur jetzt zum Beispiel an Mietschulden. Dann würde ich sagen, dass finanzielle Sorgen den gesamten Alltag prägen. Das ist so ein übergeordneter Stressor, der sozusagen auf den ganzen Alltag negativ ausstrahlt.
2: Zudem begleiten einen finanzielle Sorgen häufig über Jahre. Und chronische Sorgen bedeuten chronischen Stress. Dabei sind Schulden nicht gleich Schulden. Nur wenn wir glauben, sie nicht zurückzahlen zu können, wird unser Stresssystem aktiv. Die Situation scheint außer Kontrolle, aber auch von der Art der Schulden kann abhängen, wie sehr jemand darunter leidet, erklärt Nico Dragano, Medizinsoziologe an der Heinrich-Heine-Universität in Düsseldorf.
3: Die Frage, wofür man diese Schulden gemacht hat, also wenn es investive Schulden sind, die ich gut und solide finanziert für mein Eigenheim ausgebe, dann würde ich jetzt persönlich von keiner besonders hohen Gefährdung für Stress und psychische Belastung ausgehen.
2: Verschuldung ist eben kein grundsätzliches Problem für die Gesundheit, Überschuldung hingegen schon. Das kann zwar auch Menschen mit mittleren oder höheren Einkommen passieren, doch viel häufiger sind Haushalte mit geringem Einkommen betroffen. Und häufig entsteht ein Teufelskreis.
3: Geld hat sehr viel mit der Gesundheit zu tun. Angefangen von so praktischen Dingen wie die Frage, wo ich wohne. Wir sehen, dass ein bestimmter Anteil der Bevölkerung im Winter Probleme hat, die Wohnung dauerhaft warm zu halten. Und eine kalte Wohnung ist ein idealer Ort für Schimmel beispielsweise, befördert Entstehung von Asthma oder die Ernährung. Was kann ich mir an der Ernährung leisten?
2: Auch der Zugang zu sportlichen Aktivitäten ist häufig mit Kosten verbunden. Weil finanzielle Probleme so viel mit der Gesundheit zu tun haben, sei wichtig dafür zu sorgen, dass sich die Lebensbedingungen für Haushalte mit geringem Einkommen besserten. Und wer früh um die Risiken einer Überschuldung weiß, ist doppelt geschützt. Vor zu hohen Schulden an sich und auch vor deren krankmachenden Eigenschaften.
1: Finanzielle Gesundheit bedeutet, so sicher im Umgang mit den eigenen Finanzen zu sein und die Fähigkeiten zu haben, um bewusste finanzielle Entscheidungen zu treffen. Und das wäre wirklich wünschenswert, diese Kompetenzen so möglichst früh auch schon zu vermitteln, also zum Beispiel auch im schulischen Setting.
2: Für den Fall, dass es bereits zu spät ist, macht es Sinn, sich an eine Schuldnerberatungsstelle zu wenden. Hier können Profis helfen, den Weg aus der Überschuldung zu finden.
0: Informationen von Melanie Stinn waren das.
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0: Jedes Jahr das gleiche Spiel, Hoffen und Bangen bei den vielen Autorinnen und Autoren und ihren Verlagen in Deutschland, Österreich und der Schweiz. Steht ihr Buch auf der Liste oder nicht? Die Rede ist von der sogenannten Longlist des Deutschen Buchpreises, die heute bekannt gegeben worden ist. 20 Neuerscheinungen der vergangenen 12 Monate stehen drauf. Nadine Kreuzthaler aus unserer Kulturredaktion hat mir vorhin erzählt, was ihr beim Blick auf die Liste aufgefallen ist.
5: Ja, aufgefallen ist mir erstmal vor allem, dass einige Titel dabei sind, die ich auch selbst drauf geschrieben hätte. Und das ist ja durchaus nicht immer so, denn es gibt ja immer auch Diskussionen und Kritik. Warum steht dieser oder jener Titel nicht drauf? Das bleibt ja auch gar nicht aus. Die wird es auch immer wieder geben, denn mit dem Deutschen Buchpreis wird immerhin der beste Roman des Jahres gekürt. Und bei der großen Anzahl an Neuerscheinungen und den vielen literarisch auch herausragenden Titeln ist das jedes Mal eigentlich fast eine Frechheit, sowas wählen zu wollen. Deswegen kann es da auch keine Einigkeit geben. Deswegen kann man auch gar nicht alle gelesen haben. Und auch mir geht es so, einige Namen, die kenne ich nun nicht, die draufstehen. Insgesamt ist es eine sehr weiblich dominierte Liste, das ist mir noch aufgefallen. Und eine Liste, die auch zeigt, wie vielsprachig und divers die deutschsprachige Literatur der Gegenwart ist. Also es sind Autorinnen und Autoren drauf, die ihre Wurzeln in Ungarn haben, im Iran, im kurdischen oder in der jüdischen Kultur. Und ja, von 20 Romanen sind 13 eben von Autorinnen, 6 Debüts sind dabei, aber auch bekannte Namen wie Heinz Strunk oder oder Ingo Schulze.
0: Dann lass uns mal genauer hingucken. Du hast gerade schon gesagt, viele Titel stehen drauf, die du selbst nominiert hättest. Welche denn zum Beispiel?
5: Na, ganz toll finde ich zum Beispiel, dass die Berlinerin Helene Bukowski nominiert ist mit ihrem Roman Wer möchte nicht im Leben bleiben. Und das ist ein Roman, der ja einerseits die Lebensgeschichte einer DDR-Pianistin erzählt, die sich mit nur 24 Jahren das Leben nahm. Es ist eine wahre Geschichte, aber sie behauptet nie, die Wahrheit zu kennen. Also sie erzählt eher darüber, wie man sich einer Biografie denn eigentlich annähert, was dann eigentlich war im Zusammenhang mit dem Erzählen heißt. Also es ist ein Sprachexperiment, eine Spurensuche und die hat mich sehr elektrisiert. Und das auch, weil sie zwar in die Vergangenheit blickt, aber ganz viel über die Gegenwart sagt. Und im Grunde sind wir da auch schon bei Gemeinsamkeiten mit anderen Büchern auf der Longlist.
0: Inwiefern gibt es da einen roten Faden, der dir aufgefallen ist?
5: Also nicht direkt ein roter Faden, aber der Blick zurück, um das jetzt zu verstehen, das ist hier auf jeden Fall vielfach praktiziert in diesen Romanen. Und so ist es auch in der Jurybegründung zu lesen, dass das so eine große Gemeinsamkeit vieler Bücher ist. Noch einige Bücher mehr gibt es eben auf der Liste, vor allem viele, die sich mit der DDR-Vergangenheit wieder mal beschäftigen. Und auffällig ist, dass zwei der Autoren, also Helene Bukowski, aber auch Lukas Rietschel, Autoren sind, die nach der Wende geboren wurden und sich trotzdem wieder mit der DDR auseinandersetzen. Es scheint also nach wie vor ein sehr wichtiges Thema auch bei jüngeren Autorinnen und Autoren zu sein. Es gibt auch den Roman Selbstregulierung des Herzens von Peggy Mädler, auch das eine DDR-Geschichte. Und dann gibt es aber auch wieder Blicke in die NS-Vergangenheit, also Scheider Basjahr, die entwirft so einen mosaikartigen Roman, wo sie 90 Jahre deutsche Geschichte nacherzählt. Svenja Leiber, die beschäftigt sich mit Zwangsarbeit und lässt Täter und Opfer Jahrzehnte später aufeinandertreffen, einem wirklich spannenden Kammerspiel. Aber es gibt auch viel weitere Blicke, zum Beispiel die Geschichte eines Versuchs von innerem Widerstand unter der Saddam Hussein-Diktatur. Es ist eine sehr vielfältige Liste, habe ich ja schon erwähnt, die sich mit Queerfeindlichkeit zum Beispiel in Ungarn beschäftigen, diese Bücher, oder einem Leben zwischen Moskau und Berlin.
0: Also viel zu bieten auf jeden Fall. Wie geht's denn jetzt weiter mit dem Buchpreis? Die Longlist ist ja erstmal nur die Vorauswahl.
5: Genau, am 8. September gibt die Jury dann bekannt, welche von den 20 Titeln es auf die Shortlist schaffen. Also das sind dann die 6 Finalisten, die Titel, die dann tatsächlich nominiert sind. Und am 5. Oktober wird bekannt gegeben, wer von diesen letzten 6 Büchern dann den Preis bekommt.
0: So, dann der Ablauf. Heute ist erstmal die Longlist für den Deutschen Buchpreis vorgestellt, veröffentlicht worden. Und Nadine Kreuzzahler war das dazu. Bis zu 2,75 Millionen Berliner und Berlinerinnen können in 6 Wochen ihre Stimmen für das Abgeordnetenhaus und die Bezirksverordnetenversammlungen abgeben. Aber viele Menschen bleiben bei Wahlen zu Hause. Hier setzt jetzt eine neue Initiative an und die ist gleich Thema bei Clemens Schulze, der mich jetzt hier ablöst. Hallo Clemens.
6: Hallo Jessica. Ja, diese Initiative, die kommt aus dem Abgeordnetenhaus selbst. Die Menschen in der Stadt sollen nämlich motiviert werden, auch wirklich abzustimmen. Ich frage gleich die Parlamentarierin, Präsidentin, warum das denn nötig ist. Das Gespräch führen wir gleich nach den Nachrichten.
0: Also in gut 5 Minuten dann. Ich kann Ihnen noch das Wetter für Berlin und Brandenburg ans Herz legen. In Berlin liegen wir zwischen 19 und 21 Grad. 19 Grad sind es in Grünow bei Prenzlau, 21 in Cottbus. Dazu trocken und oftmals sonnig oder locker bewölkt. Es bleibt aber relativ windig. Mein Name ist Jessica Wiener. Clemens Schulze übernimmt und natürlich auch Werner Schoninger.
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7: Baustellenstau auf dem westlichen Berliner Ring A10 in beiden Richtungen vor der Havelbrücke, 10 Minuten extra. Auf dem Berliner Stadtring stockt es streckenweise zwischen Tempelhofer Damm und Schmargendorf in beiden Richtungen etwa 10 Minuten plus. Länger dauert es auch auf der A103 am Kreuz Schöneberg und zwar auf den Überfahrten Richtung Treptow sowie Richtung Sachsendamm. Stau außerdem auf der Nonnendammallee Richtung Juliusturm. Wegen Bauarbeiten ist an der Daumstraße nur eine Spur frei. 10 Minuten plus auch auf der Seestraße vor dem Stadtring sowie stadtauswärts auf dem Fürstenwalder Damm vor der Böllsche Straße und auf der B2 in Malchow. Zur S-Bahn: wegen einer Signalstörung am Zoologischen Garten kommt es auf der Stadtbahn zu Verspätungen. Die S5 fährt nur zwischen Strausberg, Nordhoppegarten und Warschauer Straße, die S75 nur zwischen Wartenberg und Lichtenberg.
6: 15 Uhr ist es jetzt.
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6: Im Studio Clemens Schulze, ich grüße Sie. Bei der letzten Berliner Abgeordnetenhauswahl 2023 gaben nur 63% der Berechtigten ihre Stimme ab. Da ist noch sehr viel Luft nach oben. Das denkt sich auch die Präsidentin des Abgeordnetenhauses und hat heute eine Kampagne gestartet, um die Wähler zu motivieren. Mehr in den Meldungen mit Werner Schoninger.
7: Das Berliner Abgeordnetenhaus hat heute die Kampagne Wähl dir dein Berlin gestartet. Dabei sollen mit Slogans wie Heul nicht, geh wählen vor allem junge Menschen für die Wahl am 20. September mobilisiert werden. Erstmals können auch 16- und 17-Jährige ihre Stimme abgeben. Hunderte Plakate werden in der ganzen Stadt angebracht. Außerdem wurden Dönertüten bedruckt und Sticker, mit denen Berliner Clubs die Handykameras der Feiernden abkleben. Auch online will das Abgeordnetenhaus für die Wahl mobilisieren. Insgesamt kostet die Kampagne laut der Präsidentin des Abgeordnetenhauses Seibelt knapp 1 Million Euro. In Kolumbien suchen Einsatzkräfte und Freiwillige nach dem schweren Erdbeben in den Trümmern weiter nach Überlebenden. Die Zahl der Toten liegt nach aktuellen Angaben bei mindestens 130. Verletzt wurden mehr als 570 und mehr als 2000 Menschen gelten als vermisst. Der neue Staatschef de la Espriella sagte, es seien tausende Häuser zerstört oder beschädigt worden. Das Beben der Stärke 7,4 hatte sich gestern Morgen ereignet. Besonders betroffen war eine für Kaffeeanbau bekannte Region im Westen des Landes. Zahlreiche Länder boten Kolumbien Hilfe an. Die USA gaben nach Angaben des Außenministeriums rund 13 Millionen Euro frei. Ein syrisches Gericht in Damaskus hat den gestürzten Machthaber Assad in Abwesenheit zum Tode verurteilt. Die Richter sprachen den ehemaligen Präsidenten unter anderem des Mordes sowie der Folter und Verbrechen gegen die Menschlichkeit schuldig. Unsere Korrespondentin für die Region, Nina Amin.
8: Das Urteil wurde live im Staatsfernsehen verlesen. Vor dem Justizpalast versammelten sich währenddessen Menschen. Augenzeugen zufolge jubelten die dort Anwesenden, nachdem das Todesurteil verkündet wurde. Assad floh im Dezember 2024 mit seiner Familie nach Russland, nachdem er von islamistischen Kämpfern gestürzt wurde. Anführer des Umsturzes damals war der heutige syrische Übergangspräsident el-Sharaa. Auch Assads Bruder Maher el-Assad wurde in Abwesenheit zum Tode verurteilt. Berichten zufolge soll er sich ebenfalls nach Moskau abgesetzt haben. Dass die Todesurteile vollstreckt werden, scheint von daher zunächst unwahrscheinlich. Das Gericht forderte die Auslieferung der Verurteilten nach Syrien.
7: Thüringens Ministerpräsident Vogt ist mit einem Widerspruch gegen die Aberkennung seines Doktortitels gescheitert. Wie ein Sprecher der TU Chemnitz mitteilte, wies das zuständige Gremium den Widerspruch zurück. Aus Erfurt Moritz Meissner.
9: Mario Vogt hatte schon vor der Entscheidung angekündigt, vor dem Verwaltungsgericht Chemnitz gegen die Hochschule zu klagen. Wie seine Anwaltskanzlei jetzt bestätigte, wird die Klage aktuell vorbereitet. Die Frist dafür läuft Ende der Woche ab. Vor Gericht würde es dann nicht darum gehen, ob die Plagiatsvorwürfe zu seiner Doktorarbeit tatsächlich zutreffen, sondern darum, ob die Universität in ihrem Prüfverfahren Fehler gemacht hat. Aus seiner Brombeer-Koalition erhält Vogt unterdessen Rückendeckung. Thüringens AfD-Fraktionschef im Landtag, Björn Höcke, hat dagegen erneut den Rücktritt Vogts gefordert und von einem unwürdigen Schauspiel und Heimlichtuerei gesprochen.
7: Ein 9 Jahre altes Mädchen ist nach einem Badeunfall im Sommerbad Fettschau im Kreis Oberspreewald-Lausitz gestorben. Das hat die Polizei heute mitgeteilt. Das Kind war am vergangenen Mittwoch bewusstlos auf der Wasseroberfläche treibend entdeckt und dann in eine Klinik gebracht worden. Es gehörte einer Berliner Schülergruppe an, die einen Ausflug in den Spreewald machte. Außerdem ist eine Frau nach einem Badeunfall in Bestensee im Kreis Dahme-Spreewald gestorben. Zeugen hatten die 23-Jährige gestern Abend bewusstlos im Wasser gefunden und zunächst reanimiert. Wie die Polizei mitteilte, die Frau starb später im Krankenhaus. In Deetz und Schmergo im Havelland ist der Grenzwert für Mangan überschritten worden. Das hat der Wasser- und Abwasserverband Havelland mitgeteilt. Die hohen Werte seien bei einer Routinekontrolle festgestellt worden. Ursache sei wahrscheinlich ein technischer Defekt in einer Aufbereitungsanlage. Schwangere, Stillende, Säuglinge und Kleinkinder sollen den Angaben zufolge kein Leitungswasser trinken. Allen anderen wird geraten, das Wasser vor dem Trinken so lange laufen zu lassen, bis es nicht mehr gelbbraun verfärbt aus dem Hahn kommt. Soweit die Nachrichten. 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Das Wetter am Nachmittag bleibt es bei einem Wechsel aus Sonne und meist lockeren Wolken. Im Norden Brandenburgs auch mal dichter bewölkt. Zum Abend hin lösen sich die Wolken dann komplett auf. Aktuell haben wir in Berlin-Dahlem 19 Grad und in Adlershof 21, in Perleberg 20 und in Bad Liebenwerda 22 Grad. Morgen gibt es wieder viel Sonne und es wird wieder etwas wärmer mit höchsten Werten von 23 bis 27 Grad. Die Zeit 15.05 Uhr.
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6: Ich bin Clemens Schulze. Schönen guten Tag. Tja, 40 Tage noch, dann wählt Berlin ein neues Abgeordnetenhaus. Seit dieser Woche werden die Wahlzettel gedruckt, die Wahlbenachrichtigungen verschickt und die Stadt ist mit Plakaten geflutet. Jetzt kommen noch ein paar Plakate dazu, aber nicht von einer Partei, sondern vom Abgeordnetenhaus selbst. Die Menschen sollen motiviert werden, ihre Stimme auch wirklich abzugeben. Angestoßen hat dies Parlamentspräsidentin Cornelia Seibelt und die ist jetzt bei uns am Telefon. Frau Seibelt, ich grüße Sie. Hallo.
10: Guten Tag, ich grüße Sie.
6: Frau Seibelt, ist es wirklich nötig, die Wählerinnen und Wähler zu motivieren?
10: Also wir erleben ja immer wieder, dass es Menschen gibt, die schlicht vergessen, am Wahltag wählen zu gehen oder diejenigen, die sagen, das bringt sowieso nichts, mit meiner einen Stimme kann ich auch nichts bewegen. Und genau diejenigen wollen wir gerne erreichen und auch natürlich alle anderen nochmal zusätzlich motivieren, am 20. September wählen zu gehen.
6: Beim letzten Mal 2023 waren nur 63% der Wahlberechtigten auch tatsächlich an der Urne oder an der Briefwahl beteiligt. Hoffen Sie, dass das jetzt besser wird mit Ihrer Kampagne auch?
10: Also natürlich gehen wir davon aus, dass die Kampagne einen Beitrag dazu leistet, dass die Wahlbeteiligung höher ist. Man muss allerdings auch dazu sagen, dass 2023 die Wiederholungswahl war und dass typischerweise bei den, ich nenne es mal, regulären Wahlen die Wahlbeteiligung in Berlin auch höher ist.
6: Geht es bei Ihrer Kampagne dann auch um Menschen, die sich bislang von Politik und Wahlen eher abgewendet haben, aus welchen Gründen auch immer?
10: Also die Kampagne richtet sich an alle Berlinerinnen und Berliner, ganz egal aus welchen Bereichen und ganz egal welchen Alters. Aber natürlich haben wir einen Fokus auf denjenigen, die nicht sowieso am 20. September fest im Kalender stehen haben, wählen zu gehen. Das sind einerseits diejenigen, die Sie schon angesprochen haben und andererseits die Erstwähler.
6: Fangen wir mal bei den sogenannten Politikverdrossenen an. Ich nenne sie jetzt einfach mal so. Die Slogans, die Sie in Ihrer Kampagne verwenden, lauten noch besser als rumnölen, wählen gehen oder auch heul nicht, geh wählen. Ich weiß nicht, als Politikverdrossener würde ich jetzt sagen, warum denn solche Slogans? Warum nehmen Sie sowas?
10: Naja, es kann ja mit einer Kampagne immer nur darum gehen, Aufmerksamkeit zu erregen und den Fokus auf ein Ereignis zu legen, in dem Fall auf die Wahlen am 20. September. Dass man mit einem Spruch auf einem Plakat niemand wirklich inhaltlich überzeugen kann, das liegt ja in der Natur der Sache. Dafür gibt es aber, glaube ich, im Moment auch sehr viele Möglichkeiten, weil ja überall auf den Marktplätzen Berlins Politikerinnen und Politiker stehen und auch zum Gespräch zur Verfügung stehen. Aber die Sprüche sollen in der Tat Aufmerksamkeit erregen. Man soll auch mal dran hängen bleiben und drüber nachdenken und bewusst wahrnehmen, dass man die Möglichkeit hat, am 20. September was für Berlin zu entscheiden.
6: Und die Erstwähler, die sind ja eines ihrer Ziele. Sie haben es schon gesagt, Frau Seibelt. Das sind ja diesmal auch schon die 16- und 17-Jährigen. Heißt, sie müssen auch bei TikTok, Insta und Co. präsent sein, sonst erreichen sie die wahrscheinlich nicht. Das Problem an diesen Internetplattformen ist allerdings, dass die Algorithmen eher extreme Inhalte fördern und nach oben spülen. Könnte es nicht sogar passieren, dass sie mit ihrer Kampagne da eher untergehen?
10: Also wir versuchen natürlich auch mit Influencern im Social-Media-Bereich vorzukommen, genau in dem Bereich, den Sie richtigerweise genannt haben, wo Erstwählerinnen und Erstwähler unterwegs sind. Aber wir haben eben auch noch ganz andere Varianten, wie zum Beispiel Dönertüten oder wie zum Beispiel die Aufkleber für die Handykameras, wenn man in Clubs unterwegs ist, um auch diese Wählergruppe zu erreichen.
6: Gut, das sind jetzt analoge Methoden, die Sie jetzt gerade genannt haben. Da komme ich gleich nochmal drauf. Aber nochmal die Frage nach dem Internet. Die Algorithmen sind da eher gegen Sie, würde ich mal behaupten. Wie wollen Sie das stoppen?
10: Also Teil des Problems ist tatsächlich, dass politische Werbung im Sinne von politischer Werbung bei Social Media, insbesondere bei Meta, gar nicht mehr so einfach unterzubringen ist. Deswegen sind wir in allererster Linie mit Influencern unterwegs. Und wir werben ja auch nicht für Politik in dem Sinne. Deswegen stellt sich auch die Frage Extremismus weniger, sondern wir werben für Demokratie. und grenzen uns damit natürlich auch ein Stück weit bewusst ab von parteipolitischer Werbung.
11: Sie haben jetzt schon die Dönertüten und die Aufkleber erwähnt, T-Shirts, Stromkästen sind auch noch dabei. Warum solche Werbeträger?
10: Das soll eine crossmediale Kampagne sein, die mit allen möglichen Werbeträgern arbeitet, eben um alle Berlinerinnen und Berliner auch an irgendeiner Stelle zu erreichen.
11: Sie haben auch schon Menschen erwähnt, die das Gefühl haben, dass ihre Stimme politisch keinen Unterschied macht und nichts bewirkt. Reicht dann aus Ihrer Sicht wirklich so ein Plakat mit der Aufforderung, wähl dir dein Berlin?
10: Es gibt ja noch mehr Anteile in dieser Kampagne als Plakate. Es gibt Mitmachmöglichkeiten. Es gibt die Kiezfronts zum Beispiel, wo in den Bezirken ein Laufevent stattfindet, was für die Wahl wirbt. Es gibt die Kiez-Challenge, an der man sich beteiligen kann. Und wir haben zum Glück sehr, sehr viele Unterstützer und Partner aus der Kultur, aus dem Wirtschaftsbereich, aus der Zivilgesellschaft, aus dem Wissenschaftsbereich, die auch in ihren Bereichen alle nochmal werben, sodass wir die Hoffnung haben, dass es tatsächlich eine breit auch von der Berliner Gesellschaft getragene Kampagne werden kann.
11: Und wie vermitteln Sie, dass eine einzelne Stimme doch Gewicht hat?
10: Das kommt zum Teil ja in den Sprüchen zum Ausdruck. Also viele der Sprüche legen ja genau darauf Wert. Und ich glaube, dass man in diesem Jahr in besonderem Maße auch bei den engen Umfrageergebnissen ja sieht, wie eng die einzelnen Parteien beieinander liegen und dass eben auch wenige Stimmen einen Einfluss haben können und den Ausschlag dafür geben können, wer am Ende vorne liegt.
11: Dann bin ich mal gespannt, wie Ihre Kampagne wirkt. Das war die Präsidentin des Berliner Abgeordnetenhauses, Cornelia Seibelt. Da startet jetzt eine Kampagne zur Motivation an der Wahl auch teilzunehmen. Frau Seibelt, ich danke Ihnen für Zeit und Gespräch.
10: Vielen herzlichen Dank.
11: 3:11 ist es jetzt und wir schauen ins Ausland. Was passiert, wenn das mobile Internet ausfällt? Der Inselstaat Taiwan testet gerade genau das bei seinem jährlichen Militärmanöver. Es geht um die Frage, wie reagieren Bevölkerung und Wirtschaft, wenn die Kommunikationsnetze zusammenbrechen. Ostasien-Korrespondent Johannes Edelhoff hat die Übung begleitet.
12: Im Morgengrauen feuern M60-Panzer auf Pengshu. Die Inselgruppe liegt mitten in der Taiwanstraße. Ein mögliches erstes Ziel bei einem chinesischen Angriff. 10 Tage lang probt Taiwan den Ernstfall. Eine chinesische Landung. An einer Marinebasis im Süden erklärt Präsident Lai Ching-te das Ziel der Übung.
13: Zweck der Hankuang-Übung ist es, mit echten Truppen in realem Gelände und mit echter Ausrüstung die Koordination der Führung, die Reaktionsfähigkeit im Gefecht und die Fähigkeiten zur Landesverteidigung zu testen.
12: Auf dem Wasser testet das Militär Überwasserdrohnen des Typ Sea Shark, Taiwans neueste Technologie, um auf dem Meer zu operieren. Eine Sirene. Mit ihr beginnt der neue, für die Bevölkerung unmittelbare Teil der Übung. Taiwan drosselt in 7 Städten und Landkreisen für eine halbe Stunde das mobile Internet. Offiziell keine Abschaltung. Auf manchen Handys geht trotzdem fast nichts mehr. Telefonate und SMS funktionieren weiter, auch Festnetz, Geldautomaten und Ampeln. Der 23-jährige Yen Po Ting wartet auf seinen Zug. Kein Internet. Das nervt ihn.
13: Das ist ärgerlich. Ich bin es so gewohnt, ständig online zu sein, dass ich gar nicht recht weiß, was ich tun soll, wenn die Verbindung plötzlich langsam wird.
12: Der Frust ist Teil der Übung. Taiwan will wissen, wie kommunizieren Menschen und Behörden mit weniger Bandbreite? Welche Dienste müssen im Ernstfall laufen? Viele Bewohnerinnen und Bewohner Taiwans, wie der 48-jährige Lin Hong-chun, zeigen daher Verständnis.
13: Im Krieg in der Ukraine hatten sie kein Internet. Vielleicht ist Taiwan noch ein bisschen stärker gefährdet. Eine solche Übung könnte also allen helfen, die aktuelle Lage in diesem Moment zu verstehen.
12: Auch die Wirtschaft bereitet sich vor. Banken raten zu WLAN oder zum Gang an den Schalter. Bei der Hochgeschwindigkeitsbahn heißt es, Tickets vorher herunterladen, Bargeld mitnehmen. Die Spezialnetze der Hightech-Industrie werden nicht gedrosselt. Für die Chip-Industrie ist das also noch kein echter Stresstest. Parallel probt Taiwan, Rüstungsproduktion zu verlagern und zivile Fabriken für den Ernstfall einzuspannen. Fast jedes zweite von der amerikanischen Handelskammer befragte Unternehmen überarbeitet seine Notfallpläne. 92% wollen ihre Investitionen trotzdem halten oder ausbauen. Am Donnerstag folgt der nächste Test. Im Norden, auch in Taipeh. Wie lange Taiwan bei einem echten Netzausfall durchhält, bleibt offen.
11: die Sicherheitsübung in Taiwan. Ostasien-Korrespondent Johannes Edelhoff war das. Und wir bleiben gleich mehr oder weniger beim Thema, denn auch beim großen Stromausfall Anfang des Jahres im Berliner Südwesten ist ja das Mobilfunknetz weggebrochen. Die Betroffenen waren von der Außenwelt buchstäblich abgeschnitten. Heute hat Berlins Wirtschaftssenatorin Franziska Giffey einige Maßnahmen vorgestellt, die genau das künftig verhindern sollen. Welche das sind, darüber spreche ich nach den Nachrichten mit unserer landespolitischen Korrespondentin in 10 Minuten.
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11: Und in Aachen beginnt heute die Reitweltmeisterschaft. Die dauert knapp 2 Wochen und es werden Titel in insgesamt 6 verschiedenen Pferdesportdisziplinen vergeben. Vor 20 Jahren versammelte sich die Welt des Reit- und Pferdesports schon mal in Aachen. Es kamen mehr als 500.000 Besucher. Die damalige Weltmeisterschaft war die erfolgreichste und stimmungsvollste in der WM-Geschichte. An diese glanzvolle Epoche, an dieses glanzvolle Event wollen Sie jetzt in diesem Jahr gerne anknüpfen. Reitreporter Markus Tepper erklärt wie.
14: 20 Jahre nach den glanzvollen Weltreiterspielen von 2006 kehrt die Reit-WM zurück nach Aachen.
15: Welcome home.
16: Welcome home.
17: Welcome home.
18: Welcome home.
19: Welcome home. Welcome
14: home. Willkommen zu Hause lautet deswegen nicht ganz unbescheiden das Motto der diesjährigen Reit-WM. 2006 strömten über 570.000 Zuschauer in die Aachener Söhrs. Deutschlands Pferde und Reiter belegten Platz 1 in der Nationenwertung. Allein Dressurreiterin Isabel Wert holte 2006 2 der 6 deutschen Goldmedaillen.
20: Das war unser Sommermärchen, ohne Frage. Und die Tatsache, jetzt wieder nach Hause zu kommen, ist ganz besonders. Wir freuen uns riesig und sind uns der Verantwortung und der Spannung sehr bewusst.
14: Ein Sommermärchen soll es auch in diesem Jahr werden. Für die WM wurde das jährliche Aachener Reitturnier CHIO verkürzt und auf Mai vorgezogen. Die Reit-WM hat für den ausrichtenden Aachen-Laurensberger Rennverein und dessen Präsidentin Stefanie Peters absolute Priorität.
21: Wir arbeiten seit vielen Jahren daran, dass wir ein guter Gastgeber sind, dass wir die Bühne bereiten für Spitzensport in Aachen und eben die richtigen Voraussetzungen schaffen.
14: Dafür wurden die 3 Reitstadien in der Aachener Söhrs hergerichtet und temporär erweitert. Die rund 800 vierbeinigen WM-Teilnehmer finden unter anderem Platz in einem neuen, luftig großzügigen Stallgebäude. Von den gut 42 Millionen Euro WM-Budget flossen mehr als 12 Millionen in Investitionen, auch in die Barrierefreiheit, denn erstmals werden in Aachen auch WM-Medaillen in der Paradressur vergeben, freut sich Deutschlands beste Parareiterin Regine Mispelkamp.
22: Es gibt ein tolles Gefühl, dass hier Inklusion wirklich gedacht wird und gelebt wird und dass wir bald Teil des Ganzen sind, ist einfach unglaublich und ein besseres Vorbild gibt es, glaube ich, gar nicht in die Außenwelt.
14: WM-Medaillen gibt es in Aachen in 6 Pferdesportdisziplinen. Dressur und Paradressur, Springen und Vielseitigkeit, dazu Voltigieren und Gespannfahren mit der Kutsche. Den Anfang macht schon vor der Eröffnungsfeier die Dressur. Isabel Wert rechnet mit starker Konkurrenz.
20: Wir haben wirklich viele Nationen, die stark sind, aber im Moment sind die Engländer Zünglein an der Waage.
14: Bei den Springreitern hat Europameister Richard Vogel große Ziele, genauso wie das deutsche Quartett im Nationenpreis. In der Vielseitigkeit sind mit dem 4-maligen Olympiasieger Michael Jung die Aussichten im Einzel und im Team mehr als gut. Und auch in den nicht-olympischen Disziplinen gehören die Gastgeber zu den Medaillenkandidaten.
11: Heute geht's also los in Aachen mit der Reit-Weltmeisterschaft. Markus Tepper informierte.
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11: Mit Werner Schoninger.
7: Vorsicht in Brandenburg auf der A10. Östlicher Berliner Ring zwischen Erkner und Rüdersdorf sind in beiden Richtungen Personen auf der Fahrbahn. Dann der Baustellenstau auf dem westlichen Berliner Ring A10 in beiden Richtungen vor der Havelbrücke 10 Minuten extra. Stau auch auf der A12 Berlin Richtung Frankfurt-Oder zwischen Storke und Fürstenwalde West 20 Minuten plus. Auf dem Berliner Stadtring stockt es streckenweise zwischen Tempelhofer Damm und Schmargendorf in beiden Richtungen etwa 15 Minuten plus. Länger dauert es auch auf der A103 am Kreuz Schöneberg und zwar auf den Überfahrten Richtung Treptow sowie Richtung Sachsendamm. 20 Minuten plus, außerdem auf der Nonnendammallee Richtung Juliusturm. Wegen Bauarbeiten ist an der Daumstraße nur eine Spur frei. Friedrichshagen, die Dahlwitzer Landstraße, ist am Fürstenwalder Damm nach einem Unfall voll gesperrt. Erhebliche Staus rundherum auf Fürstenwalder Damm, Bölsche Straße und Dahlwitzer Landstraße. 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
11: 20 nach 3 ist es jetzt.
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11: Im Studio begrüßt Sie Clemens Schulze. Guten Tag. Dass bald in Berlin gewählt wird, das dürfte inzwischen jedem klar sein, angesichts der Plakatflut der Parteien in den Straßen. Trotzdem wird jetzt für die Stimmabgabe geworben, und zwar vom Abgeordnetenhaus. Ziel ist eine möglichst hohe Wahlbeteiligung. Meldung mit Werner Schoninger.
7: Die Präsidentin des Berliner Abgeordnetenhauses, Seibel, wirbt eindringlich dafür, am 20. September wählen zu gehen. Die CDU-Politikerin äußerte sich im RBB 24 Inforadio anlässlich einer Werbekampagne, die das Landesparlament heute lanciert hat. Unter anderem mit Plakaten und auf Social Media sollen insbesondere junge Menschen dazu ermuntert werden, ihre Stimme abzugeben. An dieser Abgeordnetenhauswahl dürfen erstmals 16- und 17-Jährige teilnehmen. Seibelt sagte, die Kampagne werbe für die Demokratie insgesamt und könne dazu beitragen, dass mehr Menschen wählen gehen. Bei der letzten Wahl 2023 lag die Beteiligung bei knapp 63%. In Kolumbien suchen Einsatzkräfte und Freiwillige nach dem schweren Erdbeben in den Trümmern weiter nach Überlebenden. Die Zahl der Toten liegt nach aktuellen Angaben bei mindestens 130. Verletzt wurden mehr als 570. Mehr als 2000 Menschen gelten als vermisst. Der neue Staatschef de la Espriella sagte, es seien tausende Häuser zerstört oder beschädigt worden. Das Beben der Stärke 7,6 hatte sich gestern Morgen ereignet. Besonders betroffen war eine für Kaffeeanbau bekannte Region im Westen des Landes. Zahlreiche Länder boten Kolumbien Hilfe an. Die USA gaben nach Angaben des Außenministeriums rund 13 Millionen Euro frei. In Syrien hat ein Gericht den früheren Machthaber Assad in Abwesenheit zum Tode verurteilt. Die Richter begründeten ihr Urteil mit Kriegsverbrechen und Verbrechen gegen die Menschlichkeit. Es handelt sich um das erste Urteil gegen Assad, der Ende 2024 von islamistischen Kämpfern gestürzt wurde und seitdem im russischen Exil lebt. Russland war während des Bürgerkriegs in Syrien von 2011 bis 2024 der wichtigste Verbündete Assads. Bei den Kämpfen wurden mehr als 500.000 Menschen getötet. Auch weitere Vertreter des damaligen Regimes wurden in Abwesenheit zum Tode verurteilt. Grüne und Linke im Bundestag unterstützen die Forderung mehrerer Verbände, Hitzeschutz und Klimaanpassung im Grundgesetz zu verankern. Entsprechend hat sich unter anderem Grünen-Parteichef Banaschak geäußert. Aus dem Hauptstadtstudio Jim Bob Nikschas.
3: Der Bund kann sich über Förderprogramme zwar schon jetzt an den Kosten für Hitzeschutz und Klimaanpassung beteiligen, flächendeckend aber geht das nicht. Dazu müsste zuerst das Grundgesetz geändert werden. Genau dafür hat sich nun unter anderem der Präsident des Deutschen Städtetags Burkhard Jung ausgesprochen. Er sieht Hitzeschutz als gemeinsame staatliche Aufgabe, die im Grundgesetz verankert werden sollte. Das unterstützt auch der Sozialverband VdK. Die Bundesregierung aus Union und SPD hat sich im Koalitionsvertrag bereits vorgenommen, eine solche Grundgesetzänderung zu prüfen. Grünen-Co-Chef Felix Banaschak hat sich bei RTL und NTV offen dafür gezeigt. Vermisst bei der Regierung aber noch die Einsicht, dass es beim Hitzeschutz gerade wirklich ein Problem gibt. Auch linken Klimapolitiker Fabian Pfahl findet, der Bund könnte schon jetzt deutlich mehr tun.
7: Als Konsequenz aus dem großen Stromausfall im Januar hat der Berliner Senat weitere Schritte beschlossen, um die Stadt widerstandsfähiger zu machen. Wirtschaftssenatorin Giffey erklärte, dass die Mobilfunkbetreiber mehr als bisher tun wollen, um bei einem Stromausfall das Handynetz aufrechtzuerhalten. Nach Angaben der SPD-Politikerin wollen sie zum Beispiel künftig mit ihren Funkmasten Konkurrenten aushelfen, deren Kapazitäten ausgefallen sind. Verpflichten kann die Betreiber nur die Bundesregierung. Außerdem hat der Senat für die Wirtschaft Informationen zusammengestellt, wo sie bei der Krisenvorsorge Unterstützung bekommen kann. Auf der italienischen Insel Sizilien sitzen tausende Urlauber fest. Wegen des aschespuckenden Vulkans Ätna können seit Tagen kaum Flugzeuge starten und landen. Aus Rom Lisa Weiß.
1: Bilder im Internet zeigen den Flughafen in Catania völlig überfüllt. Italienische Medien berichten, dass viele Personen am Flughafen übernachtet hätten. In Sizilien ist Hochsaison. Spontan ein Hotel zu finden ist schwierig. In sozialen Medien kritisieren Betroffene, dass sie wenig Hilfestellung von den Fluggesellschaften bekommen hätten. Teilweise wurden die Menschen auf Flüge von Palermo aus umgebucht oder haben selbstständig Flüge von Palermo aus gebucht, um nach Hause zurückzukehren. Das Problem? Die direkte Zugverbindung zwischen Catania und Palermo ist wegen Bauarbeiten unterbrochen. Die Züge der längeren Verbindung über Messina sind komplett überfüllt.
7: Soweit die Nachrichten. 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Das Wetter am Nachmittag bleibt es bei einem Wechsel aus Sonne und meist lockeren Wolken. Im Norden Brandenburgs auch mal dichter bewölkt. Zum Abend hin lösen sich die Wolken komplett auf. Aktuell in Berlin-Dahlem 19 Grad und in Adlershof 21, in Perleberg 20 und in Bad Liebenwerda 22. Morgen wieder viel Sonne und etwas wärmer, 23 bis 27 Grad. Die Zeit 15.25 Uhr.
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11: Ich bin Clemens Schulze. Schönen guten Tag. Der große Stromausfall im Berliner Südwesten Anfang des Jahres hat die Anfälligkeit der kritischen Infrastruktur gezeigt. Mutmaßlich Linksextremisten hatten ja einen Brandanschlag auf eine zentrale Kabelbrücke verübt. Für Tage blieb's duster, Heizungen fielen aus und das mitten in einer Kältewelle. Außerdem brach das Mobilfunknetz weg und damit waren die Betroffenen komplett abgenabelt vom Rest der Welt. Das darf so nicht nochmal passieren, hieß es schnell vom schwarz-roten Senat. In den vergangenen Monaten hat dieser Senat schon einige Konsequenzen präsentiert. Heute hat Wirtschaftssenatorin Giffey zwei weitere vorgestellt, und zwar Resilienzkonzepte für Mobilfunk und Wirtschaft. Landespolitikreporterin Sabine Müller hat dem Ganzen zugehört. Sabine, fangen wir mal mit Mobilfunk an. Was sollen sich da verbessern?
15: Also der Senat hat sich mit vier großen Mobilfunkbetreibern zusammengesetzt. Telekom, Telefonica, 1&1 und Vodafone. Und die SPD-Wirtschaftssenatorin Franziska Giffey sagt, die wollen mehr tun als bisher, um zum Beispiel eben bei so einem Stromausfall die Mobilfunkversorgung aufrechtzuerhalten. Als Beispiel hat sie genannt, dass sie mit ihren Masten auch Konkurrenzbetreibern aushelfen könnten, wenn deren Kapazitäten ausfallen. Was auch geprüft werden soll, ist, wo zusätzliche Mobilfunkmasten oder Antennen nötig sein könnten. Was Franziska Giffey sehr klar gesagt hat, ist, der Fokus für Verbesserungen beim Mobilfunk, der liegt auf den sogenannten Katastrophenschutzleuchttürmen. Das sind ja diese staatlichen Anlaufstellen für die Bürger im Notfall, zum Beispiel in Rathäusern oder so. Da soll sicher sein, dass es genug Mobilfunkmasten gibt, die auch über Notstromaggregate in dieser Region dann abgesichert sind.
11: Warum denn bitte Katastrophenschutzleuchttürme? Müsste nicht das Ziel sein, Notstromaggregate an jeden Mobilfunkmast zu bringen?
15: Ja, Franziska Giffey hat gesagt, diese Frage höre sie öfter. Also wirklich, warum nicht jeden Mobilfunkmast, jede Antenne mit einem Notstromaggregat versehen? Und sie hat gesagt, das geht einfach nicht. Einmal wegen der schieren Zahl, um die es geht. Laut Giffey gibt es in Berlin 3.300 Mobilfunkmasten. Das sind entweder Antennen auf Dächern oder auch freistehende Masten. Sie hat gesagt, es würde einen dreistelligen Millionenbetrag kosten, um für jede ein Notstromaggregat bereitzustellen. Das sei finanziell nicht leistbar. Und sie hat gesagt, auch technisch nicht möglich. Sie hat gesagt, viele Masten seien eben auf Dächern, da gäbe es Traglastprobleme, hat gesagt, wenn man so eine 12 Stunden haltende Notstromaggregatsbatterie haben will, dann wiegt das 1,1 Tonnen. Wenn man das für 72 Stunden haben will, 7 Tonnen. Also sie hat gesagt, das können wir nicht einfach alles auf die Dächer stellen.
11: Wie schnell werden denn jetzt beim Mobilfunk die Verbesserungen im Notfall auch kommen?
15: Naja, manches ist schnell gemacht, dass zum Beispiel der Mobilfunk in das Notfalllagebild aufgenommen werden soll, dass man die Mobilfunkbetreiber besser einbeziehen will. Das kann man schnell umsetzen. Ansonsten die 37 Katastrophenschutzleuchttürme, die es gibt, die sollen nach und nach aufgerüstet werden. Manche sind nämlich längst noch nicht so weit. Giffey konnte jetzt nicht sagen, welche zum Beispiel schon alle Notstromaggregate haben. Und was das Versprechen der Mobilfunkbetreiber angeht, hat Franziska Giffey sehr klar machen müssen, dass die denen überhaupt nichts vorschreiben kann als Land Berlin, weil da nämlich der Bund zuständig ist.
11: Das zweite Resilienzkonzept, das der Senat verabschiedet hat, betrifft die Berliner Wirtschaft. Deren Krisenvorsorge soll verbessert werden. Wie denn?
15: Ich finde, Resilienzkonzept ist ein sehr großes Wort für das, was es ist. Es ist nämlich eine Auflistung von Namen und Angeboten, von Anlaufstellen und Senatsprogrammen, die Firmen in Anspruch nehmen können, um sich eben besser auf Krisenvorsorge vorzubereiten, sich zum Beispiel mit einer autarken Solarversorgung auszustatten. Also das ist eine Liste, da steht dann drauf die Koordinierungsstelle für Kreislaufwirtschaft, Energieeffizienz und Klimaschutz im Betrieb, das Solarzentrum Berlin und so weiter und so weiter. Darf man sowas Resilienzkonzept nennen? Ich finde es sehr schön färberisch, aber Giffey war sehr zufrieden, hat gesagt, mit diesen beiden Konzepten, mit dem heutigen Tag, haben wir versprochen oder haben wir unsere Versprechen eingelöst, die wir nach dem Stromausfall gemacht haben, wo wir uns alles ranmachen wollen und jetzt werde das halt sozusagen das Gesamtpaket auf die Schiene gesetzt. Jetzt setze man das um.
11: Wir sind ja im Wahlkampf, Sabine. Giffey ist SPD-Politikerin. War das heute spürbar?
15: Insgesamt fand ich nein. Also sie hat, als es um diese Konzepte ging, sehr brav auch auf die anderen Senatsverwaltungen verwiesen, die da beteiligt waren. Zwei davon CDU geführt, hat immer vom der Senat gesprochen, nicht jetzt irgendwie von meiner Verwaltung. Aber es gab dann am Ende, da gab es eine Frage, da ging es um das Thema Vergesellschaftung, Enteignung. Und da ist sie sehr, sehr deutlich geworden, hat sehr deutlich gesagt, was sie von sowas hält, was sie davon finanziell machbar hält und dass sie das auch keine Lösung für die Wohnungsprobleme hält, also dass sie es finanziell für nicht machbar hält. Mhm. Da, finde ich, war sehr viel Wahlkampf drin, ohne dass sie jetzt beispielsweise einmal das Wort Linkspartei in den Mund genommen hat.
11: Also ein Resilienzpaket des Berliner Senats ist auf den Weg gebracht worden. Franziska Giffey, die Wirtschaftssenatorin, hat es präsentiert und unsere Landespolitik. Politikreporterin Sabine Müller hat es mal zusammengefasst. Vielen Dank dafür. 15.30 Uhr ist es jetzt, 3:30. In Frankfurt-Oder stehen seit heute drei Männer vor Gericht. Sie sollen einen Bekannten in seiner Wohnung in Korin im Landkreis Barnim überfallen haben. Den Angeklagten wird unter anderem versuchter Totschlag vorgeworfen. Den Prozessauftakt beobachtet hat RBB24-Reporterin Dorette Kirmse.
2: Er trug eine teure goldene Uhr, mehrere Armbänder und einen geerbten Siegelring. Alles zusammen rund 50.000 Euro wert. Und genau deswegen sollte der Mann aus Korin sterben. So jedenfalls der Plan der drei Männer im Alter zwischen 28 und 53 Jahren, die sich seit heute am Frankfurter Landgericht wegen versuchten Totschlags verantworten müssen. Laut Anklage sollen sie ihr Opfer zu Hause hinterlistig überfallen, geschlagen und anschließend geknebelt in den Kofferraum eines Autos gesperrt haben. Vorher wurde ihm der Schmuck zum Teil mit einer Zange entfernt. Dass das Opfer die Tortur überlebt hat, ist wahrscheinlich auch einem Zufall zu verdanken, sagt Gerichtssprecher Michael Smolski.
5: Stand der Ermittlungen ist der, dass einer der Angeklagten einen Herzinfarkt gehabt haben soll während der Tatausführung. Inwieweit das mit der Tat zu tun gehabt haben kann, wird in der Hauptverhandlung aufzuklären sein.
2: Die Angeklagten sollen daraufhin ins Krankenhaus gefahren sein, um den Herzinfarkt des 53-Jährigen behandeln zu lassen. Unterdessen gelang es dem Opfer, sich mit Hilfe der Scherben eines zerschlagenen Nebelscheinwerfers aus dem Kofferraum zu befreien. Am heutigen ersten Verhandlungstag wollten sich die Angeklagten, die alle nicht vorbestraft sind, nicht zu den Vorwürfen äußern. Ob sich das im Laufe des Prozesses, der bis Mitte Dezember terminiert ist, ändern wird, ließen die Verteidiger offen. Noch einmal Gerichtssprecher Michael Smolski.
5: Die Kammer hat 16 Verhandlungstage angesetzt. Eine sehr umfangreiche Beweisaufnahme ist vorgesehen. Im Falle einer Verurteilung würden den Angeklagten jedoch viele Jahre Freiheitsstrafe drohen.
2: Am kommenden Freitag soll eine Frau als Zeugin vernommen werden, die mindestens bei der Tatvorbereitung dabei gewesen sein soll. Gegen sie wird separat ermittelt. Im September soll dann das Opfer vor Gericht aussagen.
11: RBB24-Reporterin Dorette Kirmse war das über einen Prozessauftakt in Frankfurt-Oder wegen versuchtem Totschlag. Ganz anderes Thema jetzt. Erst gibt's eine teilweise Sonnenfinsternis, dann regnet's Sternschnuppen. Morgen Abend und in der Nacht zum Donnerstag lohnt sich also der Blick zum Himmel ganz besonders, auch hier bei uns in der Region. Wo wir den besten Blick auf Finsternis und Perseidenstrom haben, hat sich mal unsere Reporterin Annette Miersch erklären lassen.
16: Freier Blick bis zum Horizont, idealerweise Richtung West-Nordwest. Das wäre optimal, um die teilweise Sonnenfinsternis gut sehen zu können. In Brandenburg zum Beispiel von einem Hügel oder an einer weiten Wiese. In Berlin soll es auf dem Tempelhofer Feld gut klappen. Da hat man einen kaum verbauten Horizont. Ansonsten ist es schwieriger, weiß Florian Horn, Direktor des Berliner Planetariums.
17: Durch die Häuserschluchten der Stadt wird das eine große Herausforderung. Aber wenn man die Möglichkeit hat, auf den Fernsehturm zu kommen oder auf jeden irgendwie erdenklich höheren Ort, also ob das Arkenberge sind, auf dem Kreuzberg oder Richtung Teufelsberg, das wäre die Möglichkeit, doch nochmal was von der Sonnenfinsternis zu sehen.
16: Auch von Brücken, da Dachterrassen oder aus Hochhausfenstern zum Beispiel kann es klappen. 19.15 Uhr geht es los, erklärt der Astronom. Dann sehen wir in Berlin und Brandenburg, wie sich der Mond vor die Sonne schiebt. Gegen 20.08 Uhr wird bei uns das Maximum erreicht.
17: 85% der Sonne sind dann bedeckt. Man sieht so eine kleine Sichelsonne noch oben. Dann nimmt die Bedeckung langsam wieder ab. Wenn die Sonne dann untergeht, ist sie etwa noch ein Drittel bedeckt.
16: Gegen 20.37 Uhr ist das Naturschauspiel vorbei. Das Bundesamt für Strahlenschutz warnt, bitte die Augen schützen. Etwa mit speziellen Sonnenfinsternisbrillen. Die bekommt man bei Optikern und in Fotofachgeschäften. Viele sind bereits ausverkauft, manche hat noch Restposten da. Am Berliner Zeiss Großplanetarium gibt es die morgen Abend sogar kostenlos, freut sich Direktor Florian Horn.
17: Weil wir mit allen Planetarien und Volkssternwarten in Deutschland zusammen die lange Nacht der Astronomie feiern und daher an mindestens 70 Institutionen bundesweit diese lange Nacht der Astronomie begehen und eben auch die Sonnenfinsternisbrillen kostenlos ausgeben.
16: Bei der langen Nacht der Astronomie sind unter anderem auch das Urania-Planetarium in Potsdam, das Planetarium Frankfurt-Oder und mehrere Astronomievereine in Berlin und Brandenburg dabei. Ab ca. 22 Uhr erreicht dann der jährliche Sternschnuppenregen der Perseiden seinen Höhepunkt. Hier gilt wieder für alle Himmelsgucker, je dunkler, desto funkler.
11: Also richtig was los. Morgen am Himmel zur Sonnenfinsternis gesellen sich morgen auch noch die Sternschnuppen. Ein paar Tipps, wie man das alles miterleben kann, von unserer Reporterin Annette Miersch.
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11: Kühe gelten als Klimasünder, weil sie besonders viel Methan freisetzen. Die klassische Kuhmilch ist somit gesehen also kein wirklich klimafreundliches Produkt. Wie aber kann sich das ändern? Molkereien wollen klimaneutral werden, aber ist das überhaupt realistisch? Dieser Frage ist Inka Zimmermann aus der ARD-Klimaredaktion nachgegangen.
0: Markus Hübers ist Landwirt am Niederrhein und im Vorstand der Molkereigenossenschaft Ala Foods. Die Molkerei möchte bis 2050 klimaneutral werden. Von diesem Ziel ist sie aktuell aber noch weit entfernt.
6: Wir nehmen das Thema ernst. Für uns ist es kein Greenwashing.
0: Denn das wird der Molkereibranche immer wieder unterstellt. Immerhin gilt die Haltung von Kühen als klimaschädlich. Aber die Bilanz der Milch lässt sich verbessern, sagt Annette Freibauer von der Bayerischen Landesanstalt für Landwirtschaft.
8: Die besten Betriebe schaffen einen CO2-Fußabdruck von 0,8 Kilo CO2-Äquivalenten pro Liter Milch und die schlechtesten sind bei 1,6 Kilo CO2-Äquivalenten pro Liter Milch.
0: Der CO2-Impact der Milch ließe sich also im günstigsten Fall sogar halbieren. Gerade die Klimagase, die im Zusammenhang mit der Milchkuhhaltung auf dem Hof selbst entstehen, können mit geeigneten Maßnahmen erheblich reduziert werden. Beispielsweise mit einem guten Güllemanagement oder möglichst gesunden, langlebigen Milchkühen und mit Tieren, die auf der Weide stehen.
8: Weide ist besonders günstig, weil dann spart man sich alle Aufwendungen für die Ernte des Futters, das Haltbarmachen, das Verteilen im Stall und spart damit natürlich auch gehörige Mengen an fossiler Energie.
0: Aber es gibt auch noch eine schwerwiegende Herausforderung für die Molkereien, findet Annette Freibauer.
8: 20% der deutschen Milch kommt von Moorstandorten. Die haben wir in der ganzen Bilanz noch nicht drin, aber diese Moorstandorte emittieren brutal CO2-Emissionen, wenn sie entwässert sind. Und natürlich kommt gutes Gras für Kühe nur aus entwässerten Böden.
0: Wenn die Moore in die Klimabilanz der Milch einkalkuliert werden, kann sich die Klimawirkung von einem Liter Milch verdreifachen. Dieses Problem dürfte mit am schwersten zu lösen sein. Von Molkereien wie Ala liegt also noch ein weiter Weg.
6: Wir haben jetzt schon 8% Emissionen eingespart. Das ist sicherlich noch nicht das Ende.
0: Harald Krete von der NGO Agora Agrar sagt, bisher werden Klimamaßnahmen in der gesamten Molkereibranche eher punktuell eingesetzt. Trotzdem dürfe man die Molkereien nicht zum Sündenbock machen.
9: Das halte ich für ganz besonders wichtig, dass man das Ganze nicht zu einer Buhmann-Diskussion macht. Letztendlich produzieren Landwirtinnen und Landwirte landwirtschaftliche Produkte, die wir alle miteinander essen wollen.
0: Ein wirklich klimafreundliches Lebensmittel wird Milch allerdings auch im Best Case vermutlich nicht werden.
9: Also als Gesellschaft im Durchschnitt sollten wir deutlich weniger Milchprodukte essen.
0: Im Rahmen einer nachhaltigen Landwirtschaft müsste der Verzehr deutlich verringert werden. Bis 2045 um fast 50% weniger, rechnet Agora Agrar.
11: Molkereien wollen also klimaneutraler werden. Aus der ARD-Klimaredaktion war das Inka Zimmermann. Schneller Blick aufs Wetter. Ein kühler Tag heute. Ab morgen wird es wieder wärmer. Aktuell so zwischen 20 und 22 Grad in Berlin, 19 in Prenzlau, 20 in Frankfurt-Oder.
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11: Mit Werner Schoninger.
7: Baustellenstau auf dem westlichen Berliner Ring A10. In beiden Richtungen vor der Havelbrücke 10 Minuten extra und auf der A11 Berlin Richtung Stettin 10 Minuten plus vor und hinter Wandlitz. Stau auch auf der A12 Berlin Richtung Frankfurt-Oder zwischen Storkow und Fürstenwalde West 20 Minuten plus. Auf dem Berliner Stadtring stockt es streckenweise zwischen Tempelhofer Damm und Schmargendorf in beiden Richtungen etwa 15 Minuten plus. Länger dauert es auch auf der A103 am Kreuz Schöneberg und zwar auf den Überfahrten Richtung Treptow sowie Richtung Sachsendamm. Friedrichshagen, die Dahlwitzer Landstraße, ist am Fürstenwalder Damm nach einem Unfall voll gesperrt. Erhebliche Staus rundherum mit gut 20 Minuten plus. 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
11: 15.40 Uhr.
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11: Ich bin Clemens Schulze, ich grüße Sie. Wählen ist wie Nörgeln, nur schlauer. Auf Plakaten ebenso wie auf Dönertüten wirbt das Berliner Abgeordnetenhaus dafür, am 20. September auch wirklich wählen zu gehen. Denn ohne freie Wahl gibt es keine Demokratie. Das scheint aber einigen Bürgern egal zu sein. Sie geben ihre Stimme nicht ab. Der Trend soll gedreht werden. Meldung jetzt mit Werner Schoninger.
7: Die Präsidentin des Berliner Abgeordnetenhauses, Seibelt, hat dazu aufgerufen, am 20. September wählen zu gehen. Das Landesparlament hat heute eine entsprechende Werbekampagne gestartet. Seibelt sagte im RBB 24 Inforadio, man wolle unter anderem mit Plakaten und auf Social Media insbesondere junge Menschen erreichen. Ziel sei es, für die Demokratie insgesamt zu werben.
10: Es gibt Mitmachmöglichkeiten, es gibt die Kids Runs zum Beispiel und wir haben zum Glück sehr, sehr viele Unterstützer und Partner aus der Kultur, aus dem Wirtschaftsbereich, aus der Zivilgesellschaft, aus dem Wissenschaftsbereich, die auch in ihren Bereichen alle nochmal werben, sodass wir die Hoffnung haben, dass es tatsächlich eine breit auch von der Berliner Gesellschaft getragene Kampagne werden kann.
7: Die Präsidentin des Berliner Abgeordnetenhauses, Cornelia Seibelt, CDU. In Kolumbien suchen Einsatzkräfte und Freiwillige nach dem schweren Erdbeben in den Trümmern weiter nach Überlebenden. Die Zahl der Toten liegt nach aktuellen Angaben bei mindestens 130. Verletzt wurden mehr als 570. Mehr als 2000 Menschen gelten als vermisst. Der neue Staatschef de la Espriella sagte, es seien tausende Häuser zerstört oder beschädigt worden. Das Beben der Stärke 7,4 hatte sich gestern Morgen ereignet. Besonders betroffen war eine für Kaffeeanbau bekannte Region im Westen des Landes. Zahlreiche Länder boten Kolumbien Hilfe an. Die USA gaben nach Angaben des Außenministeriums rund 13 Millionen Euro frei. Bei den Ermittlungen zu der Sprengstoffdrohne, die vergangene Woche am Leipziger Flughafen gefunden wurde, gibt es neue Erkenntnisse. Nach Recherchen von WDR, NDR und Süddeutscher Zeitung haben die Ermittler eine verdächtige Antenne außerhalb des Flughafengeländes an einem Baum gefunden. Helene Frömke.
12: Nach Einschätzung von Experten könnte die Antenne dabei geholfen haben, die Drohne, die mit Sprengstoff beladen war, auf den Flughafen zu steuern. Ermittler haben außerdem mehrere DNA-Spuren am Tatort gefunden. Aus Sicherheitskreisen heißt es, anders als gestern von verschiedenen Medien berichtet, dass diese DNA-Spuren nicht mit dem früheren sogenannten DHL-Plot in Verbindung stehen. Eine der DNA-Spuren soll nach Litauen führen. Vor 2 Jahren hatte ein Netzwerk, das Ermittler dem russischen Geheimdienst zurechnen, mehrere Brandsätze innerhalb Europas per Paket verschickt. Zwischen den beiden Sabotagefällen gibt es auffällige Parallelen, denen die Ermittlungsbehörden jetzt nachgehen.
7: In Syrien hat ein Gericht den früheren Machthaber Assad in Abwesenheit zum Tode verurteilt. Die Richter begründeten ihr Urteil mit Kriegsverbrechen und Verbrechen gegen die Menschlichkeit. Es handelt sich um das erste Urteil gegen Assad, der Ende 2024 von islamistischen Kämpfern gestürzt wurde und seitdem im russischen Exil lebt. Russland war während des Bürgerkriegs in Syrien von 2011 bis 2024 der wichtigste Verbündete Assads. Bei den Kämpfen wurden mehr als 500.000 Menschen getötet. Auch weitere Vertreter des damaligen Regimes wurden in Abwesenheit zum Tode verurteilt. Vor dem Justizpalast in Damaskus brach daraufhin Jubel aus. Die Zahl der Ebola-Toten in der Republik Kongo ist auf mehr als 2000 gestiegen. Wie die Regierung weiter mitteilte, sind rund 4300 Menschen mit dem Virus infiziert. Etwa 700 werden in Isolierstationen behandelt. Der Ebola-Ausbruch wurde vor 3 Monaten bekannt. Das Virus wird durch Körperkontakt und Kontakt mit Körperflüssigkeiten übertragen. Der aktuelle Ausbruch ist schwer einzudämmen, weil es bei dem Erreger keinen speziellen Impfstoff und auch keine Therapie gibt. Nach Angaben der WHO breitet sich das Virus so schnell aus wie bei keinem Ebola-Ausbruch zuvor. Als Konsequenz aus dem großen Stromausfall im Januar hat der Berliner Senat weitere Schritte beschlossen, um die Stadt widerstandsfähiger zu machen. Wirtschaftssenatorin Giffey erklärte, dass die Mobilfunkbetreiber mehr als bisher tun wollen, um bei einem Stromausfall das Handynetz aufrechtzuerhalten. Nach Angaben der SPD-Politikerin wollen sie zum Beispiel künftig mit ihren Funkmasten Konkurrenten aushelfen, deren Kapazitäten ausgefallen sind. Berlin kann die Betreiber allerdings nicht zu solchen Schutzmaßnahmen verpflichten, das kann nur die Bundesregierung. Außerdem hat der Senat für die Wirtschaft Informationen zusammengestellt, wo sie bei der Krise

0: Die Zeit 15.45 Uhr.
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2: Es ist Sommer und im Sommer schauen wir hier in den Wissenswerten im RBB 24 Inforadio nochmal auf Gespräche, die uns in den vergangenen Monaten besonders hängen geblieben sind. Herzlich willkommen dazu. Mein Name ist Jessica Wiener. Heute schauen wir auf das Thema Verletzlichkeit und Vertrauen, denn die vergangenen Jahre haben Spuren hinterlassen. Globale Krisen, die sich überlagern, digitale Informationsfluten, gesellschaftliche Spannungen und ein öffentlicher Diskurs, der oft polarisiert statt verbindet. Viele Menschen spüren, dass sich etwas Grundsätzliches verändert hat. Vertrauen, früher ein stilles Fundament unseres Zusammenlebens, ist brüchiger geworden. Stellt sich die Frage, wie und wann entsteht Vertrauen und warum braucht es dazu immer auch die Bereitschaft, verletzlich zu sein? Welche Rolle spielt das in Schulen, Familien und Institutionen? Fragen, die ich mit der Erziehungswissenschaftlerin Professorin Dr. Inka Bormann von der Freien Universität Berlin besprochen habe. Sie hören eine Wiederholung aus dem Mai dieses Jahres. Frau Bormann, ich habe Vertrauen gerade als Fundament unseres Zusammenlebens als Gesellschaft beschrieben. Würden Sie das unterstreichen?
3: Absolut. Vertrauen ist deswegen wichtig, weil es uns in die Lage versetzt, auch mit Menschen zu kooperieren, die wir gar nicht gut kennen. Also das heißt, wir versetzen uns in die Lage, weiterzukommen, etwas anderes zu tun, als wenn wir nur uns auf uns selber verlassen.
2: Vertrauen klingt selbstverständlich, ist es aber wissenschaftlich betrachtet eigentlich gar nicht. Was passiert denn da genau?
3: Unter Vertrauen verstehen wir aus wissenschaftlicher Perspektive zunächst einmal ganz allgemein gesprochen die Bereitschaft, sich verletzlich zu machen. Und ich mache mich verletzlich, wenn ich vertraue, weil ich ja nicht ganz genau weiß, wie mein Gegenüber, dem ich Vertrauen schenke, auf meine positive Erwartung, dass ich nicht verletzt werde, reagieren wird. Denn jeder Mensch hat ja die Freiheit, sich auch anders als erwartet zu verhandeln, eigene Interessen zu verfolgen und damit möglicherweise auch meinen Erwartungen nicht zu entsprechen.
2: Wenn wir so an die letzten paar Jahre denken und vielleicht auch noch an die Pandemiezeit denken, da waren ja durchaus einige Expertinnen und Experten sehr wahrnehmbar in der Öffentlichkeit. Ja. Was aber durchaus passiert ist, dass ja da ein gewisses Vertrauen verloren gegangen ist oder ein Vertrauen in die Expertise dieser Experten. Und das erleben wir in letzter Zeit ja eher öfter. Wir leben ja in einer Zeit dauerhafter Umbrüche, politische Konflikte, technologische Neuheiten, Informationsüberflutungen. Spielt das alles eine Rolle, dass da sowas vielleicht wie ein Vertrauensverlust passiert ist?
3: Wenn Sie jetzt darauf abzielen, welchen Informationsquellen vertraut wird und die Corona-Pandemie ansprechen, dann haben wir ja gesehen, dass es einige Expertinnen und Experten aus der Wissenschaft gab, die teilweise sehr stark von Teilen der Bevölkerung angefeindet wurden. Mhm. Es gibt eine sehr etablierte Forschung zum Wissenschaftsvertrauen, zum Vertrauen gegenüber Forschung. Und die Befunde, die dort produziert werden, besagen, dass vor allem Wissenschaft dann vertraut wird, wenn auch deutlich wird, wie die Forschung vonstatten geht, wie die Erkenntnisse produziert werden, woher das Geld für die Forschung kommt und wie Ergebnisse auch genutzt werden. Das heißt, wenn eine maximale Transparenz, soweit das eben auch öffentlich gut kommunizierbar ist, hergestellt wird. Was wir aber meines Erachtens beobachtet haben in der Pandemie und auch in den öffentlichen Anfeindungen gegenüber wissenschaftlicher Expertise und den Personen, die sie vorgetragen haben, ist, dass Menschen sich sehr stark und vehement geäußert haben, obwohl sie möglicherweise von den wissenschaftlichen Abläufen der Erkenntnisproduktion gar nicht so sehr viel wissen.
2: Wir wollen gar nicht die inhaltlichen Sachen da nochmal durchgehen, sondern mir geht es tatsächlich so ein bisschen um diese Dynamik, dass da anscheinend ein gewisser Vertrauensverlust passiert ist in solche Institutionen, in dem andere Menschen lauter waren und das Vertrauen auf sich gezogen haben. Ist das so eine Dynamik, die da passiert ist?
3: Wenn man das so betrachtet, dann kann man das erklären mit so Resonanzräumen, die in Teilen der Bevölkerung entstanden sind oder auch In-Groups, die sich gegenseitig mit ihrer Perspektive auf die Lage unterstützt haben, das immer weitergetrieben haben. Ja, das kann man so betrachten.
2: Aber das ist ja wahrscheinlich nicht auf komplett unfruchtbarem Boden gelandet. Also irgendwas muss ja vorher passiert sein, dass das möglich ist. Und wenn ich dann jetzt wieder an die Krisen an sich denke, in der Krisenzeit, in der wir leben, dass einfach viele Sachen gleichzeitig passieren,

0: und die Menschen sich verunsichert fühlen. Da sind wir dann vielleicht auch wieder bei der Verletzlichkeit. Würden Sie denn sagen, dass wir derzeit in einer Zeit der Vertrauenskrise leben?
1: Ganz so weit würde ich persönlich nicht gehen, obwohl das immer wieder geäußert wird und auch auf Umfrageergebnisse zurückgeführt wird, die zeigen, dass etliche Institutionen mit schwindendem Vertrauen zurechtkommen müssen. Wenn man da genauer reinschaut, dann sieht man aber, dass das vor allem solche Institutionen sind, mit denen wir wenig im Alltag direkten Kontakt haben. Oder positiv formuliert, die Berufsgruppen und Institutionen, die Menschen als helfend wahrnehmen und mit denen sie selber direkte Erfahrungen machen können, die haben ein hohes Vertrauen. Dazu zählen zum Beispiel Ärzte oder Personen aus dem Gesundheitssystem oder auch Feuerwehrmenschen und RepräsentantInnen von Institutionen wie politischen Parteien oder auch Medien. Da ist das Bild sehr differenziert. Zum Beispiel ist es so, dass im Hinblick auf die Institutionen Medien, die öffentlich-rechtlichen Institutionen ein hohes Vertrauen genießen, aber Social Media ein eher geringeres Vertrauen. Das zeigen repräsentative Bevölkerungsumfragen. Und was Parteien und PolitikerInnen betrifft, die stehen eher am Ende der Vertrauensrangfolge und sie genießen oftmals ein geringeres Vertrauen, was wohl auch darauf zurückzuführen ist, dass wir immer öfter beobachten, dass große Taten und Maßnahmen angekündigt werden, die dann aber nicht umgesetzt werden oder auch nicht zu den erwünschten Erfolgen führen. Und das ist eben ein zentrales Moment, weswegen in der Forschung immer wieder gesagt wird, wenn Institutionen vertraut werden soll, dann müssen einerseits die Institutionen Ziele verfolgen, die für legitim gehalten werden, die geteilt werden. Und andererseits sollen sie das auf Wegen tun, die ebenfalls für angemessen gehalten werden. Das heißt also, dass wenn Institutionen das Vertrauen entzogen wird, dann stimmt offenbar etwas nicht mit ihrer Performance in der öffentlichen Wahrnehmung.
0: Zu Ihrer aktuellen Forschung. Sie forschen, wie sich das Vertrauen von Eltern in Schule und Lehrkräfte in dieser Phase des Übergangs zur weitergehenden Schule entwickelt. Was macht denn da eigentlich aus, wem ich da dann vertraue? Liegt es dann doch, diese Schule hat einen guten Ruf oder diese Schule verspricht mir das und das? Oder ist es doch eher die Interaktion mit den Menschen, die da eben vor Ort sind, die ja aber in diesem Fall einer Besichtigung auch nur oberflächlich sein können?
1: Ja, das sind alles Komponenten, die Sie ansprechen, die wichtig sind. Also Eltern hören natürlich im eigenen Umfeld von anderen Eltern, die ältere Kinder haben, welche Schule mit besonders tollen Lehrkräften ausgestattet ist, ihres Erachtens, und wollen dann ihre Kinder dahin geben. Oder sie wissen von Schulbesuchen, dass es ein ganz besonders tolles Profil gibt, etwa in musisch-ästhetischer Hinsicht oder in den Naturwissenschaften oder etwas, was sie selber favorisieren und deswegen auch ihr Kind unbedingt auf eine Schule geben wollen. Und wenn sie dann bei dem Tag der offenen Tür sind, das haben uns Eltern immer wieder berichtet, dann achten sie schon auf etwas, was man gar nicht so gut mit Zahlen erfassen kann und auch gar nicht gut begründen kann, nämlich wie ist denn die Stimmung in der Schule? Wie ist die Atmosphäre? Wie antworten auch andere Schülerinnen und Schüler, die schon auf der Schule sind und ja oftmals an diesen Tagen der offenen Tür eingebunden werden? Wie reagieren die auf Fragen? Fühlen die sich wohl? Was vermitteln die für ein Bild von der Schule? Und natürlich sind auch Lehrkräfte und Schulleitungen, die dann ansprechbar sind bei solchen Tagen der offenen Tür, besonders im Fokus von Eltern, weil sie aus erster Hand erfahren, wie Unterricht gestaltet wird, welche Werte an der Schule gelebt werden, welche Ziele verfolgt werden für die Schulgemeinschaft.
0: Man merkt schon, wie wichtig der gesellschaftliche Zusammenhalt eigentlich auch für das Vertrauen ist, wenn Sie jetzt gerade beschrieben haben, dass man sich eben mit anderen Eltern unterhält. Das klingt jetzt auch ein bisschen so, als wäre es jetzt nicht ganz fair, sage ich jetzt mal provokativ, vielleicht für Menschen, die nicht so gut verknüpft und vernetzt sind. Lässt sich denn ein Vertrauen fördern, was eben nicht darauf beruht, dass ich ganz viele Menschen kenne?
1: Ja, das ließe sich möglicherweise dadurch fördern, was uns auch viele Eltern geschildert haben, was sie sich wünschen, nämlich dass noch in der Grundschule stärker über das Angebot der weiterführenden Schule informiert wird. Das würde also bedeuten, natürlich eine zusätzliche Aufgabe, da müssen wir nicht drüber streiten, dass Lehrkräfte jetzt schon sehr belastet sind. Aber etliche Eltern wünschen sich, dass die Grundschulen stärker auf den Übergang an die weiterführende Schule vorbereiten.
0: Also im Endeffekt Kommunikation und Transparenz.
1: Ja.
0: Das ist eigentlich der Schlüssel, ja, auch was Sie zu anderen Institutionen gesagt haben oder zu politischen Personen im öffentlichen Leben oder zur wissenschaftlichen Kommunikation. Das ist eigentlich schon immer das, was zugrunde liegt.
1: Ganz genau. Kommunikation, das heißt also, dass ich in verständlicher Weise die Informationen, die wichtig sind, vermittle. Und Transparenz, dass auch gesagt wird, wo denn die Grenzen liegen.
0: Wenn Sie an die kommenden Jahre denken, in Bildung, in Politik, in unserem Zusammenleben, was wäre aus Ihrer Sicht die wichtigste Voraussetzung dafür, um Vertrauen nachhaltig zu stärken?
1: Meines Erachtens ist das nichts, was wir ausschließlich an andere delegieren können und sagen, macht ihr was, damit ich mehr vertrauen kann, sondern Vertrauen entwickelt sich, wenn ich bereit bin, ein Risiko einzugehen. Und ich denke, wir sollten uns alle ein bisschen mutiger auch in Bezug auf andere Menschen zeigen und ein bisschen zukunftsoffener zeigen. Gleichwohl die allgemeine Situation im Moment sehr düster aussieht und viele Menschen auch berechtigte Sorgen haben, ihren Lebensunterhalt weiter zu bestreiten. Oder wenn wir sehen, wie Lieferketten unterbrochen werden und die Preise steigen und so weiter. Oder ob Deutschland in einen Krieg mittelbar oder unmittelbar verwickelt wird. Das sind alles berechtigte Sorgen. Aber ich glaube, wir tun gut daran, optimistisch zu sein und uns zu fragen, was können wir selber dazu beitragen, dass wir nicht in Anonymität verschwinden, auf unsere Nachbarinnen und Nachbarn achten, Menschen vertrauen, die wissen, was sie tun und sie ihren Job auch machen lassen. Nicht im blinden Vertrauen, aber mit dem Wissen, in der Regel tun die Menschen ihr Bestes.
0: Also, dass wir alle ein bisschen mehr eigentlich zusammenrücken.
1: Ja.
0: Frau Bormann, vielen Dank für das Gespräch.
1: Sehr gerne.
0: Zu Gast in den Wissenswerten die Erziehungswissenschaftlerin Professorin Dr. Inka Bormann von der Freien Universität. Unser Gespräch war eine Wiederholung aus dem Mai dieses Jahres. Danke fürs Zuhören. Ich bin Jessica Wiener.
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3: Und zum Wetter in Berlin und Brandenburg ziemlich kühl heute. Das wird sich ab morgen wieder ändern. Aktuell die Temperaturen in Berlin zwischen 20 und 22 Grad. Ganz ähnlich natürlich auch in Brandenburg, 20 in Potsdam und auch in Perleberg. Dazu Sonne, ein paar Wolken, es bleibt trocken und windig. Die kommende Nacht wird frisch, 12 bis 6 Grad. Der Wind flaut dann ab. Morgen dann viel Sonne, es bleibt trocken bei höchstens 27 Grad. Dann vielleicht im Norden noch ein paar harmlose Wolken.
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5: Baustellenstau auf dem westlichen Berliner Ring A10 in beiden Richtungen vor der Havelbrücke 10 Minuten extra und auf der A11 Berlin Richtung Stettin 10 Minuten plus vor und hinter Wandlitz. Langer Stau auf der A12 Berlin Richtung Frankfurt oder zwischen Storkow und Fürstenwalde 45 Minuten plus. In Berlin läuft der Feierabendverkehr. Auf dem Stadtring stockt es streckenweise zwischen Tempelhofer Damm und Schmargendorf in beiden Richtungen etwa 15 Minuten plus. Länger dauert es auch auf der A103 am Kreuz Schöneberg und zwar auf den Überfahrten Richtung Treptow sowie Richtung Sachsendamm. Friedrichshagen, die Dahlwitzer Landstraße ist am Fürstenwalder Damm nach einem Unfall voll gesperrt. Rundherum staut es sich. 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
3: 16 Uhr ist es jetzt.
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3: Im Studio Clemens Schulze, ich grüße Sie. Bei der letzten Berliner Abgeordnetenhauswahl 2023 gaben nur 63% der Berechtigten ihre Stimme ab. Da ist noch eine ganze Menge Luft nach oben. Das denkt sich auch die Präsidentin des Abgeordnetenhauses und hat heute eine Kampagne gestartet, um zu motivieren. Mehr in der Meldung mit Werner Schoninger.
5: Die Präsidentin des Berliner Abgeordnetenhauses, Seibelt, wirbt eindringlich dafür, am 20. September wählen zu gehen. Die CDU-Politikerin äußerte sich im rbb24-Inforadio anlässlich einer Werbekampagne, die das Landesparlament heute lanciert hat. Unter anderem mit Plakaten und auf Social Media sollen insbesondere junge Menschen dazu ermuntert werden, ihre Stimme abzugeben. An dieser Abgeordnetenhauswahl dürfen erstmals 16- und 17-Jährige teilnehmen. Seibelt sagte, die Kampagne werbe für die Demokratie insgesamt und könne dazu beitragen, dass mehr Menschen wählen gehen. Ein syrisches Gericht in Damaskus hat den gestürzten Machthaber Assad in Abwesenheit zum Tode verurteilt. Die Richter sprachen den ehemaligen Präsidenten unter anderem des Mordes sowie der Folter und Verbrechen gegen die Menschlichkeit schuldig. Unsere Korrespondentin für die Region, Nina Amin.
6: Das Urteil wurde live im Staatsfernsehen verlesen. Vor dem Justizpalast versammelten sich währenddessen Menschen. Augenzeugen zufolge jubelten die dort Anwesenden, nachdem das Todesurteil verkündet wurde. Assad floh im Dezember 2024 mit seiner Familie nach Russland, nachdem er von islamistischen Kämpfern gestürzt wurde. Anführer des Umsturzes damals war der heutige syrische Übergangspräsident el-Sharaa. Auch Assads Bruder Maher el-Assad wurde in Abwesenheit zum Tode verurteilt. Berichten zufolge soll er sich ebenfalls nach Moskau abgesetzt haben. Dass die Todesurteile vollstreckt werden, scheint von daher zunächst unwahrscheinlich. Das Gericht forderte die Auslieferung der Verurteilten nach Syrien.
5: In Kolumbien suchen Einsatzkräfte und Freiwillige nach dem schweren Erdbeben in den Trümmern weiter nach Überlebenden. Die Zahl der Toten liegt nach aktuellen Angaben bei mindestens 130. Verletzt wurden mehr als 570. Mehr als 2000 Menschen gelten als vermisst. Der neue Staatschef de la Espriella sagte, es seien tausende Häuser zerstört oder beschädigt worden. Das Beben der Stärke 7,4 hatte sich gestern Morgen ereignet. Besonders betroffen war eine für Kaffeeanbau bekannte Region im Westen des Landes. Zahlreiche Länder boten Kolumbien Hilfe an. Bei den Ermittlungen zu der Drohne, die vergangene Woche am Leipziger Flughafen gefunden wurde, gibt es neue Erkenntnisse. Nach Recherchen von WDR, NDR und Süddeutscher Zeitung haben die Ermittler eine verdächtige Antenne außerhalb des Flughafengeländes an einem Baum gefunden. Sie könnte dabei geholfen haben, die Drohne, die mit Sprengstoff beladen war, auf den Flughafen zu steuern. Ermittler haben außerdem mehrere DNA-Spuren am Tatort gefunden. Eine dieser Spuren soll nach Litauen führen. Als Konsequenz aus dem großen Stromausfall Anfang des Jahres hat der Berliner Senat weitere Schritte beschlossen, um die Stadt widerstandsfähiger zu machen. Er verabschiedete Resilienzkonzepte für die Bereiche Mobilfunk und Wirtschaft. Sabine Müller, rbb24, Landespolitik.
7: 4 Mobilfunkbetreiber wollen laut SPD-Wirtschaftssenatorin Giffey mehr tun als bisher, um bei einem Stromausfall die Mobilfunkversorgung aufrechtzuerhalten. Etwa mit ihren Masten Konkurrenzbetreibern aushelfen, wenn deren Kapazitäten ausfallen. Geprüft werden soll auch, wo zusätzliche Mobilfunkmasten oder Antennen nötig sind. Allerdings, Berlin kann die Betreiber zu nichts verpflichten, was mehr Schutz- oder mehr Notstromaggregate angeht. Das kann nur die Bundesregierung. Für die Wirtschaft hat der Senat Informationen zusammengestellt, wo sie sich bei der Krisenvorsorge Unterstützung holen kann.
5: Die Stiftung Brandenburgische Gedenkstätten ist Ziel einer Cyberattacke geworden. Stiftungsdirektor Drekoll sprach von einem schwerwiegenden Vorfall. Das gesamte IT-System sei außer Funktion, man habe Anzeige erstattet. Den Angaben zufolge handelt es sich um einen sogenannten Ransom-Angriff. Dabei dringen Hacker in ein fremdes IT-System ein und verschlüsseln Daten. Um diese wieder zu entschlüsseln, sollen die Betroffenen ein Lösegeld zahlen. In Deetz und Schmergo im Havelland ist der Grenzwert für Mangan im Trinkwasser überschritten worden. Das hat der Abwasser- und Wasserverband Havelland mitgeteilt. Die hohen Werte seien bei einer Routinekontrolle festgestellt worden. Ursache sei wahrscheinlich ein technischer Defekt in einer Aufbereitungsanlage. Schwangere, Stillende, Säuglinge und Kleinkinder sollen den Angaben zufolge kein Leitungswasser trinken. Soweit die Nachrichten. 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Das Wetter: bis zum Abend überwiegend heiter, allenfalls im Norden auch mal dichter bewölkt. Aktuell haben wir in Berlin-Tempelhof 20 Grad und in Friedrichshagen 22, in Fürstenberg-Havel 19 und in Guteborn 23 Grad. In der Nacht häufig klar bei frischen 12 bis 6 Grad. Morgen wieder viel Sonne und blauer Himmel, maximal 24 bis 27 Grad. Es bleibt dann sonnig und trocken, es wird wieder wärmer, am Freitag und Samstag bis 35 Grad. Die Zeit 16.05 Uhr.
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3: Ich bin Clemens Schulze. Willkommen. Erst vor knapp 2 Monaten das heftige Erdbeben in Venezuela. Jetzt eines nebenan in Kolumbien. Und es war eines der schwersten der letzten Jahrzehnte mit einer Stärke von 7,4 auf der Richterskala. Noch ist das gesamte Ausmaß unklar. Südamerika-Korrespondentin Anne Herberg hat mal alle verfügbaren Informationen zusammengetragen. Mit ihr bin ich jetzt verbunden. Frau Herberg, bisher sind ja deutlich über 100 Tote geborgen worden. Die Zahl dürfte aber wohl noch steigen, oder?
8: Die Zahl dürfte steigen. Wir haben auch neue Zahlen bekommen. Es sind jetzt bereits mehr als 180 Tote bestätigt von den kolumbianischen Behörden. Fast 1300 Verletzte und Tausende werden vermisst. Es sind ja betroffen große Städte wie beispielsweise Cali und die drittgrößte Stadt Kolumbiens und Pereda in der sogenannten Kaffeezone. Das sind dicht besiedelte Orte. Es sind aber auch Städte, in denen Menschen teilweise ja in sehr prekären Behausungen leben. Beispielsweise sind aber auch mehrere Gebäude eingestürzt. Wir haben auch Nachrichten davon, dass Krankenhäuser beschädigt worden sind. Also die Suche geht voran. Teilweise suchen die Menschen mit bloßen Händen. Aber die Einsatzkräfte sind auch vor Ort. Es ist wirklich noch nicht abzusehen, wie das Ausmaß ist.
3: Sind denn die Rettungskräfte der Aufgabe gewachsen?
8: Es ist natürlich eine enorme Belastung. Kolumbien ist da nicht ganz unvorbereitet. Es ist zwar das schwerste Beben im letzten Jahrzehnt, aber Kolumbien hat andere Beben erlebt. Es gibt gut ausgestattete Rettungstrupps, aber die enorme Wucht dieses Bebens, 7,4 die Stärke und das Ausmaß, ist natürlich eine große Herausforderung für die Rettungskräfte. Es wurde internationale Hilfe jetzt zugesagt, aber wir haben es mit einer Situation zu tun, wo man auch teilweise nicht durchkommt. Es sind teilweise abgelegene Gegenden, Zufahrtsstraßen sind blockiert, der Strom ist ausgefallen, es gab Erdrutschte, umgestürzte Bäume, also es ist eine riesengroße logistische Herausforderung und dazu natürlich die psychologische Herausforderung.
3: Der neue rechtsgerichtete Präsident de la Espriella steht vor einer riesigen Herausforderung. Er hat den Notstand ausgerufen. Wie schlägt er sich bisher?
8: Naja, ist ja auch in Cali vor 4 Tagen überhaupt erst ins Amt vereidigt worden. Das war jetzt praktisch sein erster offizieller Arbeitstag. Er hat sich sofort als Krisenmanager präsentiert. Er hat den nationalen Notstand ausgerufen. Er hat Rettungsmaßnahmen sozusagen zur Chefsache erklärt, direkt sich selbst eingebracht aus dem Krisenzentrum in Bogotá und jetzt auch angekündigt, er wird nach Pereda, also in einer der am meisten betroffenen Städte, reisen. Aber er steht natürlich unter einem enormen Druck. Wir erinnern uns an die Wahl im Juni. Da hat er nur hauchdünn gewonnen und die Menschen erwarten jetzt von ihm, dass er sozusagen sich da als Krisenmanager einbringt und ihnen schnellstmöglich Hilfe bringt.
3: Kann er sich denn auf die staatlichen Strukturen in so einer Katastrophe auch verlassen?
8: Naja, ich habe das erwähnt, Kolumbien ist ein Land, in dem es gute Katastrophenschutztruppen gibt. Es gibt auch ein gut ausgestattetes Militär aufgrund der langen Gewaltgeschichte des Landes. Die werden natürlich jetzt alle aktiviert, aber das ist eine riesige Katastrophe. Und es geht auch um Gegenden, die schwer zugänglich sind. Also das Epizentrum an der Pazifikregion in Chocó, das ist eine Region, die gehört zu den ärmsten Regionen Kolumbiens. Da sind Gebiete teilweise nur per Flugzeug, per Boot zugänglich, oft von Regenwald bedeckt. Das heißt, es ist eine riesengroße Herausforderung.
3: Mhm. Vor knapp 2 Monaten bebte ja die Erde im benachbarten Venezuela. Ist das Beben jetzt in Kolumbien ein Folgebeben?
8: Ja, man fragt sich natürlich, was ist da los in der Region? Aber es ist kein Folgebeben des Erdbebens in Venezuela. Jedenfalls wissenschaftlich kann man das so nicht sagen, weil es unterschiedliche Erdplatten sind. Dazu gibt es nochmal einen entscheidenden Unterschied. Das jetzige Beben fand in einer größeren Tiefe statt, ja, von etwa 100 bis 110 Kilometer. Aber ist es natürlich klar, dass man erstmal daran denkt, was ist da los in dieser Region?
3: Kurz noch zum Schluss, Frau Herberg. Kolumbien ist ja auch bei Deutschen ziemlich beliebt. Weiß man schon was von deutschen Opfern?
8: Ja, und das Beben fand ja auch in touristisch sehr attraktiven Regionen statt, die Kaffee-Region. Da reisen viele Touristen hin. Ich habe bisher keine offiziellen Berichte auch vom Auswärtigen Amt über deutsche Opfer bei diesen Beben. Aber wie gesagt, die Zahl der Vermissten steigt stündlich an.
3: Ganz herzlichen Dank. Nach dem schweren Erdbeben in Kolumbien die noch spärlichen Informationen zusammengetragen von Südamerika-Korrespondentin Anne Herberg. Sie wird die Entwicklung in Kolumbien natürlich weiter beobachten. 4:10 ist es jetzt. Aus 5 mach 1 oder genauer gesagt eine große Seelandschaft, wo mehr als 150 Jahre lang Kohlebagger das Gesicht der Landschaft geprägt haben, ist in der Lausitz ein Urlaubs- und Freizeitparadies jetzt entstanden. Die 5 künstlich angelegten Baggerseen sind seit Ende Juni miteinander verbunden und in der Region hoffen sie jetzt natürlich darauf, dass nun möglichst viele Touristen kommen. Ob das so auch ist, ob das auch wirklich so passiert, RBB24-Reporterin Jasmin Schomber hat sich mal vor Ort umgeschaut und umgehört.
0: In Großkoschen ist ordentlich Betrieb. Fahrradfahren geht bei diesem Wetter immer und das will Familie Henske heute machen.
9: Wir kommen aus Westdeutschland in der Nähe von Aachen und wir wollten jetzt um den See rundherum fahren. Ja, wir fahren allgemein viel Fahrrad und konnten unsere eigenen Fahrräder nicht mitnehmen mit dem Auto und deswegen haben wir uns jetzt hier welche ausgeliehen.
0: Geplant war der Urlaub schon lange. Vom Seenverbund haben sie gehört und finden die Entwicklung spannend. Mit Fahrradverleiher Alexander Hartmann kommen sie etwas ins Plaudern. Der Seenverbund ist schließlich das Thema. Die Leute reden drüber.
10: Durch die Gäste, dass wir mit jedem Gast sprechen und wir auch immer explizit fragen, warum sie auch das Lauter Seenland aufsuchen, weil mich das wirklich ja selber immer interessiert. Warum kommen die Leute her? Es ist halt oft genug durch das Radwegenetz, aber weil sie wirklich in den letzten 6 Wochen selber aus den Medien so viel vom Lauter Seenland gesehen haben. Daher kommen viele, viele Gäste wirklich aus allen Ländern und explizit durch den Verbund der Seen.
0: Auch beim Zweckverband Lausitzer Seenland ist die Nachfrage spürbar, wie Katrin Winkler erzählt.
11: Ja, also wir merken es einerseits in der Geschäftsstelle, dass die Infopost stärker nachgefragt wird. Auf der Internetseite gehen die Klicks nach oben. Aber wir merken es natürlich auch bei den touristischen Anbietern, sei es beim Motorbootverleih oder Bootsverleih grundsätzlich, aber auch natürlich bei den Fahrradverleihen und im Bereich der Übernachtung natürlich, ganz klar.
0: Und dennoch gibt es Hausaufgaben.
11: Eine große Herausforderung im Lausitzer Seenland, das ist die Saisonverlängerung. Aber auch für die Saison gibt es Baustellen für die nächsten Jahre. Das heißt, einerseits braucht es die Fahrgastschifffahrt, die 5 Seen miteinander verbindet. Aber es braucht auch weitere Liegeplätze und natürlich auch Bootsverleiher, damit wir wirklich auf allen Seen auch das entsprechende Angebot liefern können.
0: Das ist auch für Fahrradverleiher Alexander Hartmann die Krux.
10: Also nach meiner Auffassung, wenn man unterwegs ist, fehlt es vor allem an den Unterkünften und natürlich der Verlängerung der Saison. Das ist so das Ausschlaggebende, finde ich selbst. Das heißt, gerade die Wintermonate. Wir haben hier nichts Richtiges vor Ort. Für mich ist immer so, es müsste irgendwo eine Therme sein. Wir hatten schon mal eine Skihalle, dass man das dann verlängert. Aber das ist alles irgendwo eingeschlafen, natürlich auch wahrscheinlich finanziell irgendwo. Aber das fehlt uns. Das fehlt uns sehr, sehr stark.
0: Allein kann das der Zweckverband aber nicht erfüllen, erklärt Katrin Winkler.
11: Wir sagen immer, die öffentliche Hand hat jetzt vorgelegt, jetzt braucht es die Privatwirtschaft, die nachlegt. Und da sind ja die Zweckverbände gerade, also die für die Infrastruktur zuständig sind, gerade am Arbeiten. Das heißt, es wird die Investition am sogenannten Koschendamm geben. Zwischen Geierswalder und Partwitzer See ist eine riesige Fläche vorgehalten für eine Ferienhaussiedlung, für ein Hotel. Es sind weitere Flächen auch am Sedlitzer See mit vorgesehen. Also es braucht jetzt wirklich auch die Investition in Hotels, damit wirklich auch die Zahlen erreicht werden können. Und wenn mehr Übernachtungen generiert werden, lohnt sich das natürlich auch für den Bootsverleih. Also alles greift dann ineinander und auch dann machen halt praktisch mehr Liegeplätze Sinn, wenn dann auch mehr Nutzung durch Übernachtungsgäste erfolgt.
0: Fazit: Viel ist geschaffen, aber eben noch nicht an allen Stellen. Das Lausitzer Seenland steckt zwar nicht mehr in den Kinderschuhen, ist aber eben auch noch nicht völlig ausgereift.
3: Eine erste Zwischenbilanz des Tourismus im Lausitzer Seenland von RBB24-Reporterin Jasmin Schomba.
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3: Und da zunächst Fußball. Der erste FC Union Berlin hat sein Trainingslager in Österreich abgeschlossen. Am letzten Tag gab es noch ein Testspiel gegen den zypriotischen Erstligisten Aris Limassol. Und da wollte der neue Trainer Mauro Lustrinelli natürlich sehen, wie weit seine Mannschaft mittlerweile ist. Und eine Sache hat ihm sicherlich ganz und gar nicht gefallen, wie RBB24-Sportreporter Philipp Höppner weiß.
12: Trotz 400 Unionern auf der Tribüne in der SAK Arena in Salzburg ist Trainer Mauro Lustrinelli unüberhörbar. Seine Rufe schallen über den Platz. Besonders das Kommando zum Pressing kommt immer und immer wieder.
13: Mir hat gefallen, trotz dieser unglaublichen Hitze, es war sehr, sehr schwierig zu spielen heute, vor allem unser intensiver Fußball auf Platz zu bringen. Ich glaube, das Team hat sehr gut interpretiert. Wir haben wieder gutes Pressing gemacht.
12: 3 Tore erzielt Union. Stürmer-Neuzugang Latelat, Innenverteidiger-Neuzugang Vandenbosch und ein Unioner Eigengewächs, das neuerdings die Kapitänsbinde trägt, Ajoscha Kämlein, schießen jeweils ein Tor. Hätten aber noch mehr sein können, findet Lustrinelli.
13: Für unseren Aufwand, wir belohnen uns einfach noch zu wenig.
12: Das liegt sicherlich auch daran, dass 2 Schlüsselspieler im Sturm nicht auf dem Platz stehen können. Oliver Berg, Unions schnellster Spieler, reiste gar nicht erst mit ins Trainingslager wegen Achillessehnenproblemen. André Ilic, Unions bester Vorbereiter, musste wegen einer Lebensmittelvergiftung früher abreisen.
13: Wir freuen uns natürlich, wenn sie werden wieder zur Verfügung stehen. Das ist klar, dass vorne fehlt im Moment eine gewisse Qualität.
12: Und hinten, wo Union jetzt mit Viererkette spielt, gab es auch gegen Limassol 2 Gegentore, über die Lustrinelli sich ärgert.
13: Also wir bekommen auch sehr, sehr einfach die Tore, ich glaube seit immer, seit die ganze Vorbereitung. Eine Mannschaft ist auch gewohnt, mit Viererkette zu spielen. Es sind Spieler, die sind gewohnt mit der Viererkette. Und darum, ich glaube, man braucht ein bisschen mehr Zeit, wirklich das Üben.
12: Insgesamt zieht der Trainer aber ein positives Fazit für das Trainingslager. Die Intensität und Energie auf dem Platz seien da. Die Mannschaft mache Fortschritte. Und nach dem Testspielsieg zum Abschluss, bei 30 Grad im Schatten, gab es zur Belohnung noch Eis für die Spieler. Und danach sogar noch Pizza. Da stellt Lustrinelli aber eines nochmal ganz klar.
13: Pizza Hawaii, letztes Mal in diesem Verein, will ich Trainer gehen.
12: Pizza Hawaii-Verbot bei Union. Auch ein Fazit aus dem Trainingslager.
3: Und so kann man sich natürlich auch auf die Saison vorbereiten. Trainingslagerabschluss in Österreich für den 1. FC Union Berlin. Philipp Höppner berichtete. Weiter geht's mit Schwimmen. Die Vormittagswettkämpfe bei der Europameisterschaft in Paris fasst jetzt Inforadio Sportreporter Lars Becker zusammen.
14: Internes Ausscheidungsrennen im Vorlauf über 800 Meter Freistil der Männer. Nur 2 der 3 deutschen Medaillenkandidaten konnten das morgige Finale erreichen. Der erst 19-jährige Europarekordler Johannes Liebmann und der WM-Zweite Sven Schwarz setzten sich als Vorlauf Erster bzw. Vierter klar gegen Oliver Klemet durch. Klemet fehlte nach den Freiwassererfolgen mit Gold und Bronze die Power. Gerade so ins Finale am heutigen Abend schaffte es die 4x100 Meter Lagen-Mixstaffel. Das Quartett um Lukas Mazzerath landete auf Platz 8 und profitierte dabei von der Disqualifikation Italiens. Im Finale dürfte die DSV-Staffel in veränderter Besetzung antreten. Das Halbfinale haben Weltmeisterin Anna Elend über 100 Meter Brust, Ex-Weltmeisterin Angelina Köhler im 50 Meter Schmetterlingssprint sowie Joscha Salcho über 100 Meter Freistil und Cornelius Jahn über 200 Meter Rücken erreicht. Am Abend gibt es inklusive der Lagen-Mix-Staffel 5 Entscheidungen mit deutscher Beteiligung. Die größte Medaillenchance hat Isabel Gose, die Doppel-Europameisterin der letzten Woche im Freiwasser über 800 Meter Freistil.
3: Eine Zwischenbilanz der Schwimm-Europameisterschaft in Paris von Lars Becker.
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18: Weiterhin Stau auf der A12 Berlin Richtung Frankfurt-Oder, zwischen Storkow und Fürstenwalde West aktuell plus 30 Minuten. In Berlin läuft der Feierabendverkehr. Auf dem Stadtring stockt es streckenweise zwischen Tempelhofer Damm und Schmargendorf. In beiden Richtungen circa 15 Minuten plus. Länger dauert es auch auf der A103 am Kreuz Schöneberg und zwar auf den Überfahrten Richtung Treptow sowie Richtung Sachsendamm. Weitere Staus mit 10 bis 15 Minuten plus, Seestraße vor dem Stadtring, Nonnendammallee Richtung Juliusturm, Altbiesdorf auswärts und Rudolf-Rühl-Allee Richtung Biesdorf. Friedrichshagen, die Unfallstelle auf der Dalwitzer Landstraße, Höhe Fürstenwalder Damm, wurde inzwischen geräumt. Und aktuelles zur S-Bahn: wegen eines Feuerwehreinsatzes im Bereich Schichauweg ist die Linie S2 zwischen Marienfelde und Lichtenrade unterbrochen. Die Linien S46 und S8 sind wegen einer defekten Weiche in Grünau zwischen Adlershof und Grünau unterbrochen. 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
3: 20 nach 4 jetzt.
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3: Ich bin Clemens Schulze, ich grüße Sie. Dass bald in Berlin gewählt wird, das dürfte inzwischen jedem klar sein angesichts der Plakatflut der Parteien. Trotzdem wird jetzt für die Stimmabgabe geworben und zwar vom Abgeordnetenhaus höchst selbst. Ziel ist eine möglichst hohe Wahlbeteiligung. Mehr dazu in der Meldung mit Dorothea Echte.
18: Heul nicht, geh wählen. Mit diesem und anderen Slogans hat das Berliner Abgeordnetenhaus heute seine Wahlkampagne gestartet. So sollen vor allem junge Menschen für die Berlinwahl am 20. September mobilisiert werden. Finn Dressler, RBB 24 Landespolitik.
20: Mehrere hundert digitale Anzeigen, dazu spezifische Plakate für die Berliner Kieze und es gibt sogar Sprüche auf Dönertüten. So möchte das Berliner Abgeordnetenhaus die Wahlbeteiligung stärken. Bei der letzten Wahl 2023 war sie gesunken. In diesem Jahr darf zum ersten Mal schon ab 16 Jahren gewählt werden oder wie es bei der Kampagne heißt, diesmal ohne Mutti-Zettel. Die Kampagne wird unterstützt von Vereinen aus der Zivilgesellschaft und Unternehmen wie den Berliner Verkehrsbetrieben und der Stadtreinigung. Zusätzlich gibt es Social-Media-Beiträge und Infos auf der Website wahl.berlin. Auch mit Events will das Abgeordnetenhaus Wählerinnen und Wähler mobilisieren.
18: Ungarns Parlament hat den ehemaligen Präsidenten des Obersten Gerichtshofs Boka als neues Staatsoberhaupt bestätigt. Der 73-Jährige erhielt in einer geheimen Wahl die Stimmen von 140 Abgeordneten bei 6 Gegenstimmen. Die Partei des abgewählten Ministerpräsidenten Orbán boykottierte die Abstimmung gemeinsam mit den verbündeten Christdemokraten. Boka war 2011 von Orbán aus seinem Amt als Präsident des Gerichtshofs entfernt worden, weil er sich gegen dessen Justizreform gestellt hatte. In Kolumbien suchen Einsatzkräfte und Freiwillige nach dem schweren Erdbeben in den Trümmern weiter nach Überlebenden. Die Zahl der Toten liegt nach aktuellen Angaben bei mindestens 130. Verletzt wurden mehr als 570. Mehr als 2000 Menschen gelten als vermisst. Der neue Staatschef de la Espriella sagte, es seien tausende Häuser zerstört oder beschädigt worden. Das Beben der Stärke 7,4 hatte sich gestern Morgen ereignet. Besonders betroffen war eine für Kaffeeanbau bekannte Region im Westen des Landes. In Syrien hat ein Gericht den früheren Machthaber Assad in Abwesenheit zum Tode verurteilt. Die Richter begründeten ihr Urteil mit Kriegsverbrechen und Verbrechen gegen die Menschlichkeit. Es handelt sich um das erste Urteil gegen Assad, der Ende 2024 von islamistischen Kämpfern gestürzt wurde und seitdem im russischen Exil lebt. Russland war während des Bürgerkriegs in Syrien von 2011 bis 2024 der wichtigste Verbündete Assads. Bei den Kämpfen wurden mehr als 500.000 Menschen getötet. Auch weitere Vertreter des damaligen Regimes wurden in Abwesenheit zum Tode verurteilt. Bei den Ermittlungen zu der Drohne, die vergangene Woche am Leipziger Flughafen gefunden wurde, gibt es neue Erkenntnisse. Nach Recherchen von WDR, NDR und Süddeutscher Zeitung haben die Ermittler eine verdächtige Antenne außerhalb des Flughafengeländes an einem Baum gefunden. Sie könnte dabei geholfen haben, die Drohne, die mit Sprengstoff beladen war, auf den Flughafen zu steuern. Ermittler haben außerdem mehrere DNA-Spuren am Tatort gefunden. Eine dieser Spuren soll nach Litauen führen. Thüringens Ministerpräsident Vogt ist mit einem Widerspruch gegen die Aberkennung seines Doktortitels gescheitert. Wie ein Sprecher der TU Chemnitz mitteilte, wies das zuständige Gremium diesen zurück. Aus Erfurt Moritz Meißner.
21: Mario Vogt hatte schon vor der Entscheidung angekündigt, vor dem Verwaltungsgericht Chemnitz gegen die Hochschule zu klagen. Wie seine Anwaltskanzlei jetzt bestätigte, wird die Klage aktuell vorbereitet. Die Frist dafür läuft Ende der Woche ab. Vor Gericht würde es dann nicht darum gehen, ob die Plagiatsvorwürfe zu seiner Doktorarbeit tatsächlich zutreffen, sondern darum, ob die Universität in ihrem Prüfverfahren Fehler gemacht hat. Aus seiner Brombeer-Koalition erhält Vogt unterdessen Rückendeckung. Thüringens AfD-Fraktionschef im Landtag, Björn Höcke, hat dagegen erneut den Rücktritt Vogts gefordert und von einem unwürdigen Schauspiel und Heimlichtuerei gesprochen.
18: Bei einem Feuer in einer Pflegeeinrichtung in Berlin-Biesdorf sind 8 Menschen verletzt worden, einer davon schwer. Nach Angaben der Feuerwehr war der Brand am Mittag in der Einrichtung ausgebrochen. Warum, ist noch nicht geklärt. Das Gebäude ist vorerst nicht bewohnbar. Der Bezirk Marzahn-Hellersdorf und der Heimbetreiber suchen jetzt Ersatzunterkünfte für die Betroffenen. Soweit die Nachrichten. 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Das Wetter. Bis zum Abend überwiegend heiter, allenfalls im Norden auch mal dichter bewölkt. Aktuell haben wir in Berlin-Tempelhof 20 und in Friedrichshagen 22 Grad, in Fürstenberg-Havel 19 und in Guteborn 23 Grad. Nachts häufig klar bei frischen 12 bis 6 Grad. Morgen wieder viel Sonne und blauer Himmel, maximal 24 bis 27 Grad. Es bleibt sonnig und trocken, dabei wird es wieder wärmer. Am Freitag und Samstag bis 35 Grad. Die Zeit 16.25 Uhr.
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3: Ich bin Clemens Schulz, ich grüße Sie. Tja, eine große Rauchsäule, viele werden es gesehen haben, über dem Ostteil Berlins. Grund war ein Feuer in Biesdorf im Bezirk Marzahn-Hellersdorf. Dort brannte es in einer Wohnanlage für betreutes Wohnen. Sie haben es eben kurz in den Nachrichten gehört. Und RBB24-Reporterin Nela Richter ist sofort auf den Ü-Wagen gesprungen und hingefahren und hat die Lage vor Ort im Blick. Nela, der Brand ist wohl gelöscht. Wie ist denn die Lage in Biesdorf?
1: Der Brand ist tatsächlich gelöscht. Es ist auch mittlerweile nur noch wenig Feuerwehr da. Als wir hier mittags angekommen sind, da war der Dachstuhl dieses viergeschossigen Wohngebäudes noch voll in Brand. Die Feuerwehr war da mit zwei Drehleitern am Löschen. Die ganze Straße war voll von Feuerwehr und Rettungswagen. Denn, du hast es schon gesagt, es handelt sich um eine Anlage für betreutes Wohnen. Also mussten Senioren gerettet werden, auch welche mit Mobilitätseinschränkungen. Und deswegen war die Feuerwehr hier mit einem Großaufgebot von 160 Kräften. Die mussten die Menschen retten. Das ist gelungen. Alle konnten rausgeholt werden, sagt Feuerwehrsprecher Gordian Scholz.
2: Wir haben 10 leicht verletzte Patienten gehabt, von denen 7 ins Krankenhaus transportiert wurden. Dann haben wir eine schwerer verletzte Person, die auch ins Krankenhaus transportiert werden musste.
1: Und das ist alles in allem noch relativ glimpflich. Das Gebäude ist erstmal unbewohnbar. Der Bezirk Marzahn-Hellersdorf organisiert zurzeit Unterkünfte für all die, die nicht bei Bekannten oder bei der Familie unterkommen können. Wie zum Beispiel Waltraud Schober, die habe ich hier getroffen auf der Straße. Die ist wegen des Brandes gegen Mittag aus ihrer Wohnung geklingelt worden.
22: Bin mit Hausschuhen raus und die habe ich jetzt noch. Und so laufe ich jetzt nach Biesdorf Süd weiter runter. Hier ist ja auch Biesdorf Süd. Ja. Und da werde ich dann unterkommen und schlafen können.
1: Bei Bekannten?
22: Bei meinem Mann.
1: Ja, hier unter unserem Ü-Wagen steht auch ein BVG-Linienbus. Da werden schon andere Bewohnerinnen über den Tag hin betreut. Das wird hier noch alles eine Weile dauern. Und ich kann noch sagen, über die Brandursache ist nach wie vor nichts bekannt.
3: Ganz herzlichen Dank, Nela Richter. Unsere Reporterin war das vom Brandort in Biesdorf im Bezirk Marzahn-Hellersdorf. Der Großeinsatz der Feuerwehr, der ist jetzt im Wesentlichen vorbei. Der Brand in einer Senioreneinrichtung ist gelöscht. 16.27 Uhr ist es jetzt, 3 Minuten vor halb 5. Noch sind Sommerferien in Berlin und Brandenburg. Der ein oder andere Urlaub steht ja möglicherweise auch noch bevor. Und wer nach Spanien fährt, kann da diese Woche was ganz Besonderes erleben. Eine totale Sonnenfinsternis. Viele Regionen in Spanien hoffen dadurch auf das große Geschäft. Und Spanien-Korrespondent Christian Sachsinger hat sich mal angeschaut, wie gerade kleine Orte vom großen Ansturm auf die Sonnenfinsternis profitieren.
23: Los Olmos ist ein kleines Dorf in der spanischen Provinz Teruel, ungefähr in der Mitte zwischen Madrid und Barcelona. 111 Einwohner und sehr wenig los, wie diese Frau erzählt. Du gehst tagsüber aus dem Haus und kannst problemlos eine ganze Straße entlang gehen, ohne jemanden zu sehen. Außer den Kätzchen und den Hündchen vielleicht. Jetzt aber rührt sich doch etwas, die Sonnenfinsternis. Und Los Olmos liegt mitten in der Zone der Totalität, also da, wo die Sonne komplett hinter dem Mond verschwinden wird. In Spanien sieht man das zum ersten Mal seit 1905. In der Bar erzählt uns eine andere Frau, sie sei schon gespannt. Das ist etwas, das wir nur einmal sehen werden. Ja, ja, es ist aufregend. Los Olmos ist ein klassisches Beispiel für España vaciada, das entvölkerte Spanien. Dazu zwei Zahlen. 84% der Bevölkerung drängen sich im Land auf nur 16% des Staatsgebiets. Die übrigen Spanierinnen und Spanier haben sehr viel Platz. Aber auch kaum wirtschaftliche Perspektiven. Die Provinz Teruel ist besonders betroffen. Nun aber gibt es eben diesen Hoffnungsschimmer. Die Reiseplattform Airbnb hat eine Untersuchung durchführen lassen, welche Effekte die Sonnenfinsternis haben könnte. Sara Rodriguez von Airbnb España.
5: La mitad de las búsquedas vienen de Estados Unidos, de Reino Unido, de Francia.
23: Die Hälfte der ausländischen Suchanfragen kommt aus den USA, Großbritannien und Frankreich. Und noch einmal ein Drittel aus den Niederlanden, Belgien, Deutschland und Italien. Also zusätzlich zu den Spaniern, die die Sonnenfinsternis nutzen, um mal andere Gegenden ihrer Heimat kennenzulernen, gibt es einen kräftigen Zustrom an internationalen Touristen.
5: Un influjo de turistas internacionales multiplicado.
23: Konkret heißt das, die Sonnenfinsternis wird laut der Untersuchung in diesem Jahr gut 400 Millionen Euro in die ländlichen Gemeinden Spaniens spülen und über 7000 Vollzeitarbeitsplätze schaffen. Das ist für die gesamte spanische Volkswirtschaft mit einem Bruttoinlandsprodukt von knapp 2 Billionen Euro natürlich nur ein Klacks. Für die entvölkerten Landesteile kann aber durchaus ein spürbarer Effekt entstehen, vor allem dann, wenn die Touristen wiederkommen. In der Bar von Los Olmos ist man noch nicht völlig überzeugt. Ich glaube, dass Dörfer in Teruel durch die Sonnenfinsternis bekannter werden. Das hilft doch auf jeden Fall. Eine Chance? Nun, es werden Leute kommen und wenn sie etwas Geld da lassen, dann lassen sie es eben da. Aber als Zukunft sehe ich die Sonnenfinsternis nicht. Was klar ist, die totale Sonnenfinsternis ist kein einmaliges Ereignis für Spanien. Nächstes Jahr gibt es noch eine. Allerdings wird die dann nur ganz im Süden des Landes zu sehen sein.
3: Aber morgen Abend halt im ganzen Land. Spanien ist ein Hotspot für die Sonnenfinsternis morgen und hofft auf einige Bekanntheit dadurch. Aus Madrid berichtete Spanien-Korrespondent Christian Sachsinger. Die Schweiz, sie ist neutral. Das ist ja eigentlich bekannt, aber einigen Schweizern ist sie offenbar noch nicht neutral genug. Eine Volksinitiative will strengere Regeln und darüber wird gerade in der Schweiz gestritten. Korrespondent in Genf ist Thomas Wagner und er erklärt, was sich genau ändern soll.
6: Ah, ja, sorry. Cheers.
7: Cheers.
6: Cheers.
7: Und Prost. Prost.
8: Im Le Derby, einer kleinen Eckkneipe in Genf, lassen sich vier Männer ihr Feierabendbier schmecken. Benny, einer von ihnen, kann ganz passabel Deutsch und spricht ein brennendes Thema an.
24: Es ist sehr wichtig, die Neutralität zu haben. Eine ganze Neutralität, nicht wie jetzt, weil Schweiz hat eine Position genommen wegen Russland.
8: Damit kommt Benny auf einen heiklen Punkt zu sprechen. Trotz des in der Verfassung festgeschriebenen Neutralitätsgebotes hat sich die Schweiz nach einigem Hin und Her an den Wirtschaftssanktionen der westlichen Welt gegen Russland beteiligt, als Folge des Angriffs auf die Ukraine. Keine gute Entscheidung, findet er. Auch Heidi, Passantin gleich nebenan, zeigt sich skeptisch. Der Grundsatz der Neutralität bei uns, ja, ich denke, das ist eine gute Sache. In Zukunft sollten wir strikt an unserer Neutralität festhalten. Ähnliches fordert einer, der in der Schweiz eigentlich schon als Politrentner gilt.
25: 8. Juni 1938, wo der Bundesrat sagt, wir müssen zurück zur traditionellen Neutralität. Und 1939 brach der Zweite Weltkrieg aus, der uns dann...
8: Christoph Blocher, 85 Jahre alt, er galt vor Jahrzehnten schon als Ikone der rechtskonservativen Schweizerischen Volkspartei, war in früheren Zeiten Parlamentsabgeordneter, gehörte zeitweise sogar der Schweizer Bundesregierung an. Nun hatte sich dieser Tage wieder zu Wort gemeldet, als glühende Verfechter der sogenannten Neutralitätsinitiative, die aus Kreisen seiner Partei eingebracht worden ist. 1938 habe, so Blocher, die Rückbesinnung auf die Neutralität die Schweiz davor bewahrt, in den Zweiten Weltkrieg hineingezogen zu werden. Und zwar eine Neutralität, die über das Prinzip der militärischen Nichteinmischung deutlich hinausging.
25: Die Fachleute sprechen von integral. Das heißt absolut, auch für nicht-militärische Zwangsmaßnahmen sind wir neutral.
8: Nicht-militärische Zwangsmaßnahmen. Was versteht Blocher darunter? In einem eigenen Internetvideo gibt er die Antwort. Dort zählt der streitbare 85-Jährige zur Neutralität nicht nur den Grundsatz der militärischen Nichteinmischung, sondern auch
25: wirtschaftliche Sanktionen oder diplomatische Sanktionen. Auch das muss man unterlassen. Wer das macht, ist bereits eine Kriegspartei.
8: Heißt, die Schweiz dürfe sich zukünftig auch nicht mehr an wirtschaftlichen oder diplomatischen Sanktionen beteiligen, es sei denn, es gebe einen entsprechenden UN-Beschluss. So steht's im Entwurf zur Volksinitiative Wahrung der schweizerischen Neutralität.
3: Die Schweiz soll noch neutraler werden, fordert eine Volksinitiative aus Genf, die Informationen von Korrespondent Thomas Wagner.
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3: Händler spüren auch in diesem Jahr ziemlichen Gegenwind. Die Konsumstimmung war schon zu Jahresbeginn im Winterschlussverkauf ziemlich enttäuschend und hat sich jetzt zum Sommerschlussverkauf bisher nicht wesentlich verbessert. Für Händler eine ziemlich harte Zeit, berichtet unser Wirtschaftsreporter Johannes Frevel.
0: Die jahrelange Stagnation und Rezession der deutschen Wirtschaft hinterlässt ihre Spuren auch im Handel. Die Insolvenzzahlen befinden sich nach Angaben der Wirtschaftsauskunftei Kreditreform im Handel auf einem weiterhin hohen Niveau, ähnlich wie im Vorjahr. Sommer- und Winterschlussverkäufe würden für die Umsätze weiterhin eine große Rolle spielen, resümiert Philipp Haverkamp vom Handelsverband in Berlin. Aber auf einen schwachen Winterschlussverkauf zu Jahresbeginn folge nun ein bisher kaum besserer Sommerschlussverkauf.
7: Der Sommerschlussverkauf ist insgesamt durchwachsen gelaufen. Wir haben gemerkt, dass insbesondere im Bereich Sportartikel beispielsweise doch eine deutliche Flaute kam nach dem Ausscheiden der deutschen Nationalmannschaft bei der WM. Und gleichzeitig merken wir an den Tagen, wo es richtig heiß wird, haben die Leute natürlich auch keine Lust auf einen Einkaufsbummel. Und insgesamt würde ich sagen, geht schon noch ein bisschen mehr in den nächsten Tagen und Wochen.
0: Bei der Konsumlaune ist in diesem Jahr Schwung ausgeblieben. Viele Verbraucher sind derzeit im Urlaub, etwa am Mittelmeer. Die, die daheim geblieben sind, halten ihr Geld zusammen, zeigt eine Umfrage auf der Potsdamer Einkaufsmeile Brandenburger Straße. Es fehlen Kaufanreize, denn
9: man kann immer günstig kaufen. Zu jeder Jahreszeit kann man günstig kaufen.
10: Also Sommerschlussverkauf ist für mich eher ein Langweiler. Wir kaufen ein, wenn wir unbedingt etwas brauchen.
11: Wenn ich mir jetzt was kaufe, dann kann ich es erst im nächsten Sommer anziehen und das ist schon doof. Ich kaufe eher zum Anfang des Sommers, damit ich es dann auch im Urlaub tragen kann.
13: Ja, nee, das interessiert mich eigentlich gar nicht. Ja. Trag meine Sachen 20 Jahre oder so.
0: Was den Einzelhandel weiter belastet, ist die Konkurrenz. Etwa durch ausländische Online-Händler aus China, beklagt Philipp Haverkamp vom Handelsverband in unserer Region.
7: Ich würde sagen, dass wir insgesamt im Einzelhandel zunehmend unter Druck stehen. Das hat damit zu tun, dass das Konsumklima seit der Corona-Zeit sich noch nicht wieder richtig erholt hat. Und weil wir zunehmend merken, insbesondere im letzten Jahr und auch in diesem Jahr, dass beispielsweise Plattformen aus dem asiatischen Raum uns zunehmend unter Druck setzen. Und das Problem ist hier nicht der Onlinehandel, sondern hier ist das Problem, dass sich diese Plattformen häufig nicht an Regeln und Gesetze der EU und auch der Bundesrepublik halten und wir somit eine Schieflage haben.
0: Eine Schieflage bei der Wettbewerbsgleichheit. Noch laufen Rabattaktionen zum Sommerschlussverkauf bei vielen Händlern. Was fehlt, sind jedoch oft Verbraucher, denen angesichts der aktuellen Wirtschaftslage das Geld locker sitzt. Die wichtigste Umsatzzeit beginnt ohnehin nach dem Urlaub, das umsatzstarke Weihnachtsgeschäft.
3: Der Sommerschlussverkauf verläuft also bisher eher enttäuschend im stationären Handel. Und unser Wirtschaftsreporter Johannes Frevel hat sich mal auf der Suche nach den Gründen gemacht. Und zum Wetter in Berlin und Brandenburg ziemlich frisch heute. Das wird sich ab morgen dann wieder ändern. 20 bis 22 Grad aktuell in Berlin, 19 in Prenzlau und Brandenburg an der Havel meldet 21 Grad. Sonne und ein paar Wolken gibt es dazu. Es bleibt trocken und windig. Die kommende Nacht, die wird dann frisch, 12 bis 6 Grad nur. Der Wind flaut ab. Morgen dann viel Sonne, es bleibt trocken und es geht rauf mit den Temperaturen bis höchstens 27 Grad. Vielleicht gibt es im Norden ein paar harmlosere Wolken. Und so geht es dann auch in den nächsten Tagen, aber die Temperaturen gehen auf über 30 Grad.
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3: Mit Dorothea Echt.
18: Baustellenstau auf dem westlichen Berliner Ring A10. In beiden Richtungen vor der Havelbrücke 10 Minuten extra. Auf der A11 Berlin Richtung Stettin 10 Minuten plus in Höhe Wandlitz. Stau auch auf der A12 Berlin Richtung Frankfurt oder zwischen Storkow und Fürstenwalde West aktuell plus 20 Minuten. In Berlin läuft der Feierabendverkehr. Auf dem Stadtring stockt es streckenweise zwischen Tempelhofer Damm und Schmargendorf in beiden Richtungen ca. 15 Minuten plus. Länger dauert es auch auf der A103 am Kreuz Schöneberg und zwar auf den Überfahrten Richtung Treptow sowie Richtung Sachsendamm. Weitere Staus mit 10 bis 15 Minuten plus rund um das Schlesische Tor und Elsenbrücke, Seestraße vor dem Stadtring, Marktstraße Richtung Residenzstraße und Nonnendammallee Richtung Juliusturm. Außerdem Alt-Biesdorf auswärts und Rudolf-Rühl-Allee Richtung Biesdorf. Und noch Aktuelles zur S-Bahn. Wegen Reparaturarbeiten im Bereich Wuhlheide ist der Zugverkehr der S3 zwischen Wuhlheide und Köpenick unterbrochen. Die Linien S46 und S8 sind wegen einer defekten Weiche in Grünau zwischen Adlershof und Grünau unterbrochen. 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
3: 16.40 Uhr damit.
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3: Ich bin Clemens Schulze, ich grüße Sie. Wählen ist wie Nörgeln, nur schlauer. Auf Plakaten ebenso wie auf Dönertüten wirbt das Berliner Abgeordnetenhaus dafür, am 20. September auch wirklich wählen zu gehen. Denn ohne freie Wahl keine Demokratie. Das scheint aber einigen Bürgern ziemlich egal zu sein. Sie geben ihre Stimme nicht ab. Der Trend soll gedreht werden. Meldung mit Dorothea Echter.
18: Die Präsidentin des Berliner Abgeordnetenhauses Seibelt hat dazu aufgerufen, am 20. September wählen zu gehen. Das Landesparlament hat heute eine entsprechende Werbekampagne gestartet. Seibelt sagte im RBB 24 Inforadio, man wolle unter anderem mit Plakaten und auf Social Media insbesondere junge Menschen erreichen. Ziel sei es, für die Demokratie insgesamt zu werben.
4: Es gibt Mitmachmöglichkeiten, es gibt die Kiezfronts zum Beispiel. Und wir haben zum Glück sehr, sehr viele Unterstützer und Partner aus der Kultur, aus dem Wirtschaftsbereich, aus der Zivilgesellschaft, aus dem Wissenschaftsbereich, die auch in ihren Bereichen alle nochmal werben, sodass wir die Hoffnung haben, dass es tatsächlich eine breit auch von der Berliner Gesellschaft getragene Kampagne werden kann.
18: Die Präsidentin des Berliner Abgeordnetenhauses Cornelia Seibelt, CDU. Ungarns Parlament hat den ehemaligen Präsidenten des obersten Gerichtshofs Boka zum neuen Staatsoberhaupt gewählt. Der 73-Jährige erhielt in einer geheimen Abstimmung die Stimmen von 140 Abgeordneten bei 6 Gegenstimmen. Aus dem ARD-Studio Südosteuropa Clemens Fehrenkotte.
12: Alle Mitglieder der Oppositionsfraktion von Ex-Premierminister Viktor Orban blieben der Abstimmung aus Protest fern. Sie erklärten die Wahl für rechtswidrig. András Boko war vom damaligen Premierminister Orban 2011 aus seinem Amt als Präsident des obersten Gerichtshofs entfernt worden. Boko hatte die sogenannte Justizreform Orbans öffentlich massiv kritisiert.
18: Bei den Ermittlungen zu der Drohne, die vergangene Woche am Leipziger Flughafen gefunden wurde, gibt es neue Erkenntnisse. Nach Recherchen von WDR, NDR und Süddeutscher Zeitung haben die Ermittler eine verdächtige Antenne außerhalb des Flughafengeländes an einem Baum gefunden. Sie könnte dabei geholfen haben, die Drohne, die mit Sprengstoff beladen war, auf den Flughafen zu steuern. Ermittler haben außerdem mehrere DNA-Spuren am Tatort gefunden. Eine dieser Spuren soll nach Litauen führen. In Syrien hat ein Gericht den früheren Machthaber Assad in Abwesenheit zum Tode verurteilt. Die Richter begründeten ihr Urteil mit Kriegsverbrechen und Verbrechen gegen die Menschlichkeit. Es handelt sich um das erste Urteil gegen Assad, der Ende 2024 von islamistischen Kämpfern gestürzt wurde und seitdem im russischen Exil lebt. Russland war während des Bürgerkriegs in Syrien von 2011 bis 2024 der wichtigste Verbündete Assads. Bei den Kämpfen wurden mehr als 500.000 Menschen getötet. Auch weitere Vertreter des damaligen Regimes wurden in Abwesenheit zum Tode verurteilt. Vor dem Justizpalast in Damaskus brach daraufhin Jubel aus. Die Berliner Justizsenatorin Badenberg hat Konsequenzen aus den wiederholten Schusswaffenvorfällen in der Stadt angekündigt. Badenberg sagte dem RBB, nötig sei ein ganzes Maßnahmenpaket gegen Waffengewalt und organisierte Kriminalität.
14: Erstens, illegal erworbene Vermögensgegenstände konsequent einziehen. Zweitens, wenn Fahrzeuge eingesetzt werden, die Fahrzeuge konsequent einziehen. Drittens, Schusswaffenkriminalität muss härter bestraft werden, als es bislang der Fall ist. Viertens, personelle Verstärkung, Einsatz von Experten sowohl auf Seiten der Polizei als auch bei der Staatsanwaltschaft.
18: Berlins Justizsenatorin Felor Badenberg, CDU. Sonntagabend war am Bahnhof Zoo ein Mann erschossen worden. Die Fahndung nach dem Täter läuft. Die Stiftung Brandenburgische Gedenkstätten ist Ziel einer Cyberattacke geworden. Stiftungsdirektor Drehkoll sprach von einem schwerwiegenden Vorfall. Das gesamte IT-System sei außer Funktion. Man habe Anzeige erstattet. Den Angaben zufolge handelt es sich um einen sogenannten Ransom-Angriff. Dabei dringen Hacker in ein fremdes IT-System ein und verschlüsseln Daten. Um diese wieder zu entschlüsseln, sollen die Betroffenen ein Lösegeld zahlen. Bei einem Feuer in einer Pflegeeinrichtung in Berlin-Biesdorf sind 8 Menschen verletzt worden, einer davon schwer. Nach Angaben der Feuerwehr war der Brand am Mittag in der Einrichtung ausgebrochen. Warum, ist noch nicht geklärt. Das Gebäude ist vorerst nicht bewohnbar. Der Bezirk Marzahn-Hellersdorf und der Heimbetreiber suchen jetzt Ersatzunterkünfte für die Betroffenen. Soweit die Nachrichten. 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Das Wetter. Bis zum Abend überwiegend heiter, allenfalls im Norden auch mal dichter bewölkt. Aktuell haben wir in Berlin-Tempelhof 20 und in Friedrichshagen 22 Grad, in Fürstenberg-Havel 19 und in Guteborn 23 Grad. Nachts häufig klar bei frischen 12 bis 6 Grad. Morgen dann wieder viel Sonne und blauer Himmel, maximal 24 bis 27 Grad. Es bleibt sonnig und trocken, dabei wird es wieder wärmer, am Freitag und Samstag bis 35 Grad. Die Zeit 16.45 Uhr.
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3: Clemens Schulze ist mein Name. Willkommen. Der große Stromausfall im Berliner Südwesten an

0: und hat mir vorhin im Gespräch erzählt, welche Maßnahmen für Giffey zentral sind.
1: Also der Senat hat sich mit 4 großen Mobilfunkbetreibern zusammengesetzt. Telekom, Telefonica, 1&1 und Vodafone. Und die SPD-Wirtschaftssenatorin Franziska Giffey sagt, die wollen mehr tun als bisher, um zum Beispiel eben bei so einem Stromausfall die Mobilfunkversorgung aufrechtzuerhalten. Als Beispiel hat sie genannt, dass sie mit ihren Masten auch Konkurrenzbetreibern aushelfen könnten, wenn deren Kapazitäten ausfallen. Was auch geprüft werden soll, ist, wo zusätzliche Mobilfunkmasten oder Antennen nötig sein könnten. Was Franziska Giffey sehr klar gesagt hat, ist, der Fokus für Verbesserungen beim Mobilfunk, der liegt auf den sogenannten Katastrophenschutzleuchttürmen. Das sind ja diese staatlichen Anlaufstellen für die Bürger im Notfall, zum Beispiel in Rathäusern oder so. Da soll sicher sein, dass es genug Mobilfunkmasten gibt, die auch über Notstromaggregate in dieser Region dann abgesichert sind.
0: Warum denn bitte Katastrophenschutzleuchttürme? Müsste nicht das Ziel sein, Notstromaggregate an jeden Mobilfunkmast zu bringen?
1: Ja, Franziska Giffey hat gesagt, diese Frage höre sie öfter. Also wirklich, warum nicht jeden Mobilfunkmast, jede Antenne mit einem Notstromaggregat versehen? Und sie hat gesagt, das geht einfach nicht. Einmal wegen der schieren Zahl, um die es geht. Laut Giffey gibt es in Berlin 3.300 Mobilfunkmasten. Das sind entweder Antennen auf Dächern oder auch freistehende Masten. Sie hat gesagt, es würde einen 3-stelligen Millionenbetrag kosten, um für jede Notstromaggregat bereitzustellen. Das sei finanziell nicht leistbar. Und sie hat gesagt, auch technisch nicht möglich. Sie hat gesagt, viele Masten seien eben auf Dächern, da gäbe es Traglastprobleme, hat gesagt, wenn man so eine 12 Stunden haltende Notstromaggregatsbatterie haben will, dann wiegt das 1,1 Tonnen. Wenn man das für 72 Stunden haben will, 7 Tonnen. Also sie hat gesagt, das können wir nicht einfach alles auf die Dächer stellen.
0: Wie schnell werden denn jetzt beim Mobilfunk die Verbesserungen im Notfall auch kommen?
1: Naja, manches ist schnell gemacht, dass zum Beispiel der Mobilfunk in das Notfalllagebild aufgenommen werden soll, dass man die Mobilfunkbetreiber besser einbeziehen will. Das kann man schnell umsetzen. Ansonsten die 37 Katastrophenschutzleuchttürme, die es gibt, die sollen nach und nach aufgerüstet werden. Manche sind nämlich längst noch nicht so weit. Giffey konnte jetzt nicht sagen, welche zum Beispiel schon alle Notstromaggregate haben. Und was das Versprechen der Mobilfunkbetreiber angeht, hat Franziska Giffey sehr klar machen müssen, dass die denen überhaupt nichts vorschreiben kann als Land Berlin, weil da nämlich der Bund zuständig ist.
0: Das zweite Resilienzkonzept, das der Senat verabschiedet hat, betrifft die Berliner Wirtschaft. Deren Krisenvorsorge soll verbessert werden. Wie denn?
1: Ich finde, Resilienzkonzept ist ein sehr großes Wort für das, was es ist. Es ist nämlich eine Auflistung von Namen und Angeboten, von Anlaufstellen und Senatsprogrammen, die Firmen in Anspruch nehmen können, um sich eben besser auf Krisenvorsorge vorzubereiten, sich zum Beispiel mit einer autarken Solarversorgung auszustatten. Also das ist eine Liste, da steht dann drauf die Koordinierungsstelle für Kreislaufwirtschaft, Energieeffizienz und Klimaschutz im Betrieb, das Solarzentrum Berlin und so weiter und so weiter. Darf man sowas Resilienzkonzept nennen? Ich finde es sehr schön färberisch, aber Giffey war sehr zufrieden, hat gesagt, mit diesen beiden Konzepten, mit dem heutigen Tag, haben wir unsere Versprechen eingelöst, die wir nach dem Stromausfall gemacht haben, wo wir uns alles ranmachen wollen, und jetzt werde das halt sozusagen das Gesamtpaket auf die Schiene gesetzt. Jetzt setze man das um.
0: Wir sind ja im Wahlkampf, Sabine. Giffey ist SPD-Politikerin. War das heute spürbar?
1: Insgesamt fand ich nein. Also sie hat, als es um diese Konzepte ging, sehr brav auch auf die anderen Senatsverwaltungen verwiesen, die da beteiligt waren. 2 davon CDU geführt, hat immer vom der Senat gesprochen, nicht jetzt irgendwie von meiner Verwaltung. Aber es gab dann am Ende, da gab es eine Frage, da ging es um das Thema Vergesellschaftung, Enteignung. Und da ist sie sehr, sehr deutlich geworden, hat sehr deutlich gesagt, was sie von sowas hält, was sie davon finanziell machbar hält und dass sie das auch keine Lösung für die Wohnungsprobleme hält, also dass sie es finanziell für nicht machbar hält. Mhm. Da, finde ich, war sehr viel Wahlkampf drin, ohne dass sie jetzt beispielsweise einmal das Wort Linkspartei in den Mund genommen hat.
0: Das also die Eindrücke von Landespolitik-Reporterin Sabine Müller über die Vorstellung einer Resilienzkampagne von Wirtschaftssenatorin Giffey. Heul nicht, geh wählen. Mit diesem und anderen Slogans startet das Berliner Abgeordnetenhaus heute die Kampagne Wähl dir dein Berlin. So sollen gerade junge Berlinerinnen und Berliner für die Wahl im September mobilisiert werden. Dafür hängen jetzt mehrere 100 Plakate Stück für Stück in den Berliner Kiezen, aber auch an Orten, die man so vielleicht nicht unbedingt erwartet hätte. Finn Dressler aus der RBB Landespolitik mit den Einzelheiten.
2: Unter anderem auf Dönertüten und auf Stickern, mit denen Berliner Clubs die Kameras der Feiernden abkleben, wird für die Wahl des Abgeordnetenhauses geworben. Ziel ist es, auch die Menschen zu erreichen, die sich sonst nur wenig mit Politik auseinandersetzen. Dieses Jahr dürfen erstmals auch Berlinerinnen und Berliner ab 16 Jahren wählen oder, wie es in der Kampagne heißt, diesmal ohne Mutti-Zettel. Die Präsidentin des Abgeordnetenhauses, Cornelia Seibelt von der CDU, sieht aber nicht nur junge Menschen im Fokus.
3: Ich glaube, dass wir

0: In Zeiten leben, in denen demokratisches Engagement und Teilhabe und die Teilnahme an Wahlen in besonderem Maße wichtig sind. Insofern können wir gar nicht genug Berlinerinnen und Berliner erreichen mit der Kampagne.
1: Die Kampagne wird unterstützt von Vereinen aus der Zivilgesellschaft und Unternehmen wie der Berliner Stadtreinigung oder den Verkehrsbetrieben. Bei der BVG heißt es dann beispielsweise: Nächster Halt, Wahllokal. Auch auf Social Media soll niemand an der Kampagne vorbeikommen können. Auf den Kanälen des Abgeordnetenhauses soll alles rund um die Wahl erklärt werden und es sollen auch zusätzlich Influencer für die Stimmabgabe werben. Bei jungen Berlinerinnen und Berlinern kommt das gut an.
2: Ja, also sowas, denke ich, könnte die junge Generation schon mehr animieren.
3: Ich finde es auf jeden Fall gut, dass da versucht wird, neue Wähler zu gewinnen, dass das versucht wird. Ich selber würde so oder so wählen gehen, deswegen macht das jetzt für mich keinen großen Unterschied.
1: Zusätzlich will das Abgeordnetenhaus Wählerinnen und Wähler mit Events mobilisieren. Bei Running Clubs, wo Menschen in Shirts passend zur Kampagne gemeinsam laufen, soll die Wahl auf die Straße getragen werden. Insgesamt kostet die Kampagne laut der Präsidentin des Abgeordnetenhauses Cornelia Seibelt von der CDU knapp 1 Million Euro. Grundsätzliche Infos rund um die Wahl gibt es auf der Kampagnenseite wahl.berlin.
4: Soweit Landespolitik-Reporter Finn Dressler. Und im Beitrag auch schon gehört, Cornelia Seibelt, die Präsidentin des Abgeordnetenhauses. Mit ihr habe ich vorhin gesprochen, das Interview. Das können Sie kurz nach 5 nochmal hören, also in etwas mehr als 10 Minuten. Ins Ausland geht's jetzt. Ungarn hat einen neuen Staatspräsidenten. Der ehemalige Präsident des Obersten Gerichtshofes, András Burcu, wurde heute mit 140 der 146 anwesenden Parlamentsabgeordneten gewählt. Mehr dazu von Ungarn-Korrespondent Clemens Fehrenkotte.
5: 6 Abgeordnete der rechtsextremen Splitterpartei Unsere Heimatbewegung votierten gegen Burcu. Alle Mitglieder der Oppositionsfraktion von Ex-Premierminister Viktor Orban blieben der Abstimmung aus Protest fern. Sie erklärten die Wahl für rechtswidrig. Vor knapp einem Monat hatte die Tiso-Partei von Regierungschef Peter Modzsor im Parlament eine Verfassungsänderung mit ihrer Zweidrittelmehrheit beschlossen, um den bisherigen Staatspräsidenten Tomas Sulyok aus dem Amt zu drängen. Der neue Staatspräsident András Burcu war vom damaligen Premierminister Orban 2011 aus seinem Amt als Präsident des Obersten Gerichtshofs entfernt worden. Burcu hatte die sogenannte Justizreform Orbáns öffentlich massiv kritisiert, mit der die Unabhängigkeit der Justiz in Ungarn stark eingeschränkt worden war. Der 73-jährige András Burcu hatte in den Wochen vor der heutigen Wahl daran erinnert, dass, Zitat, wer über eine Zweidrittelmehrheit, also eine verfassungsmäßige Mehrheit verfügt, nicht alles tun könne. Selbst mit einem Mandat der Zweidrittelmehrheit dürfe man nur im Einklang mit den rechtsstaatlichen Grundsätzen handeln. Der neue Staatspräsident wird am 19. August sein Amt antreten, einen Tag vor dem ungarischen Nationalfeiertag.
4: Ungarn hat sich einen neuen Staatspräsidenten gewählt. Südosteuropa-Korrespondent Clemens Fehrenkotte war das. Und was die Wahl von András Burcu konkret bedeutet, das ist heute auch Thema in unserem Zwischenruf, dem Kommentar im RB24 Inforadio. Und den können Sie hören gegen 17.30 Uhr. Jetzt ist es 5:06.
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4: Der Zug der Liebe war eigentlich für den 29. August geplant. Die Techno-Parade wurde allerdings nach dem CSD-Anschlag durch die Veranstalter abgesagt. Gründe waren unter anderem behördliche Sicherheitsauflagen, die so nicht umgesetzt werden konnten. Außerdem, so die Veranstalter, sei der Zeitpunkt zum Feiern nicht der passende. Die Schwesternveranstaltung Rave the Planet hingegen, die findet statt. Und jetzt am Samstag ziehen Tausende Feiernde über die Straße des 17. Juni, um für Frieden, Menschlichkeit und Vielfalt tanzen zu demonstrieren. Das Motto: Imagine Love. Unsere RBB-Kulturreporterin Jule Lippig war heute bei der Pressekonferenz von Rave the Planet dabei.
7: Laute Bässe, tanzende Menschen und mehr als 300 internationale DJs und Live-Acts. Zum 5. Mal zieht der Rave the Planet am Samstag durch Berlin. Ab 14 Uhr werden hunderttausende Techno-Fans zwischen Siegessäule und Brandenburger Tor erwartet. Das Motto in diesem Jahr: Imagine Love. DJ und Geschäftsführer Dr. Motte sagt dazu:
8: Für ein gutes Miteinander auf diesem Planeten, mit Hilfe von dem Transportmittel, elektronische Tanzmusik und dem Tanzen gemeinsam. Wir brauchen mehr Gedanken der Liebe und mehr ein Miteinander im Guten.
7: Rave the Planet versteht sich als eine kulturpolitische Demonstration. Gefordert werden unter anderem ein gesetzlicher Feiertag der elektronischen Musikkultur und der Stopp des Weiterbaus der Stadtautobahn A100. Von 34 Umzugswegen beschallen verschiedene Kollektive die Parade mit elektronischer Tanzmusik. Float-Managerin und Bookerin Claudia Schneider weiß, was die Teilnehmenden dieses Jahr musikalisch erwartet.
9: Bounce, Hard Trance, Hard Techno dabei, aber genauso bleiben wir bei Techno House. Wir haben die Legenden dabei, die dann ihre Musik spielen.
7: Die Parade findet nur 3 Wochen nach dem tödlichen Anschlag am Rande des Berliner CSD statt. Zum Auftakt soll es eine Schweigeminute zum Gedenken an die Opfer geben. Dr. Motte.
8: Uns ist es wichtig, Solidarität zu zeigen. Und ich freue mich sehr darüber, dass der CSD Berlin als auch der Karneval der Kulturen aus Berlin zusammen mit Ellen Dosch, die Projektleiterin ist, eine Rede halten wird zu diesem Thema.
7: Die Veranstalter betonen, die Sicherheit der Teilnehmenden habe oberste Priorität. Das Sicherheitskonzept sei in Abstimmung mit den zuständigen Behörden und Einsatzkräften entwickelt worden. Dazu Tim Zeist, Demoleiter und Geschäftsführer.
10: Wir mussten natürlich nochmal die ein oder andere Frage aufwerfen, sind auch direkt in den Dialog mit den Polizeibehörden getreten, mit der Feuerwehr und haben aufgrund dessen auch nochmal an einigen Stellen entsprechend nachgeschärft.
7: Um die Sicherheit der Teilnehmenden zu gewährleisten, setzt die Polizei Berlin auf ein Konzept mit 3 Schutzzonen, erklärt Polizeisprecher Jörn Iffländer.
11: Wir haben eine enge Schutzzone, in der wir gar nichts zulassen an Verkehr. Wir haben eine erweiterte Schutzzone, in der wir nochmal ganz genau gucken, was können wir hier möglich machen. Und wir haben auch darüber hinaus noch eine Schutzzone eingerichtet, in der wir auch ganz genau kontrollieren, was für Ströme, was für Menschen bewegen sich in diesem Gebiet.
4: Das sagt Polizeisprecher Jörn Iffländer. Die Technoparade Rave the Planet findet also kommenden Samstag wie geplant statt. Der Bericht von Jule Lippeck.
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13: Baustellenstau auf der A12 Berlin Richtung Frankfurt-Oder. Zwischen Storkow und Fürstenwalde West aktuell plus 30 Minuten. In Berlin läuft der Feierabendverkehr auf dem Stadtring Stocktes streckenweise in Richtung Wedding zwischen Kreuz Schöneberg und Funkturm 15 Minuten plus. Richtung Treptow zwischen Wechsstraße und Albuinstraße ebenfalls 15 Minuten. Länger dauert es auch auf der A103 am Kreuz Schöneberg und zwar auf den Überfahrten Richtung Treptow sowie Richtung Sachsendamm. Weitere Staus mit 10 bis 15 Minuten plus rund um die Elsenbrücke und Ostkreuz, Seestraße vor dem Stadtring, Wollangstraße Richtung Pankow und Nonnendammallee Richtung Juliusturm. Außerdem Alt-Biesdorf statt auswärts und Rudolf-Rühl-Allee Richtung Biesdorf. Dort, wo es geht, gute Fahrt.
4: 17 Uhr damit.
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4: Ich bin Clemens Schulze. Schönen guten Tag. Wähl dir dein Berlin. Diesen Spruch werden wir in der Stadt jetzt öfter sehen. Das Abgeordnetenhaus will dazu anregen, bei der Wahl in rund 6 Wochen auch wirklich die Stimme abzugeben. Ist das tatsächlich nötig? Das frage ich gleich Parlamentspräsidentin Cornelia Seibelt. Mehr jetzt in den Meldungen mit Dorothea Echte.
13: Die Präsidentin des Berliner Abgeordnetenhauses Seibelt wirbt eindringlich dafür, am 20. September wählen zu gehen. Die CDU-Politikerin äußerte sich im RBB 24 Inforadio anlässlich einer Werbekampagne, die das Landesparlament heute lanciert hat. Unter anderem mit Plakaten und auf Social Media sollen insbesondere junge Menschen dazu ermuntert werden, ihre Stimme abzugeben. An dieser Abgeordnetenhauswahl dürfen erstmals 16- und 17-Jährige teilnehmen. Seibelt sagte, die Kampagne werbe für die Demokratie insgesamt und könne dazu beitragen, dass mehr Menschen wählen gehen. Bei der letzten Wahl 2023 lag die Beteiligung bei knapp 63%. Ungarns Parlament hat den ehemaligen Präsidenten des Obersten Gerichtshofs Boko als neues Staatsoberhaupt bestätigt. Der 73-Jährige erhielt in einer geheimen Wahl die Stimmen von 140 Abgeordneten bei 6 Gegenstimmen. Die Partei des abgewählten Ministerpräsidenten Orban boykottierte die Abstimmung gemeinsam mit den verbündeten Christdemokraten. Boko war 2011 von Orban aus seinem Amt als Präsident des Gerichtshofs entfernt worden, weil er sich gegen dessen Justizreform gestellt hatte. Grüne und Linke im Bundestag unterstützen die Forderungen mehrerer Verbände, Hitzeschutz und Klimaanpassung im Grundgesetz zu verankern. Entsprechend hat sich unter anderem der Grünen-Parteichef Banaschak geäußert. Aus dem Hauptstadtstudio Jimbok Nipkschas.
14: Der Bund kann sich über Förderprogramme zwar schon jetzt an den Kosten für Hitzeschutz und Klimaanpassung beteiligen, flächendeckend aber geht das nicht. Dazu müsste zuerst das Grundgesetz geändert werden. Genau dafür hat sich nun unter anderem der Präsident des Deutschen Städtetags, Burkhard Jung, ausgesprochen. Er sieht Hitzeschutz als gemeinsame staatliche Aufgabe, die im Grundgesetz verankert werden sollte. Das unterstützt auch der Sozialverband VdK. Die Bundesregierung aus Union und SPD hat sich im Koalitionsvertrag bereits vorgenommen, eine solche Grundgesetzänderung zu prüfen. Grünen-Co-Chef Felix Banaschak hat sich bei RTL und NTV offen dafür gezeigt. Vermisst bei der Regierung aber noch die Einsicht, dass es beim Hitzeschutz gerade wirklich ein Problem gibt. Auch linken Klimapolitiker Fabian Pfahl findet, der Bund könnte schon jetzt deutlich mehr tun.
13: Bei den Ermittlungen zu der Sprengstoffdrohne, die vergangene Woche am Leipziger Flughafen gefunden wurde, gibt es neue Erkenntnisse. Nach Recherchen von WDR, NDR und Süddeutscher Zeitung haben die Ermittler eine verdächtige Antenne außerhalb des Flughafengeländes an einem Baum gefunden. Helene Frümke.
15: Nach Einschätzung von Experten könnte die Antenne dabei geholfen haben, die Drohne, die mit Sprengstoff beladen war, auf den Flughafen zu steuern. Ermittler haben außerdem mehrere DNA-Spuren am Tatort gefunden. Aus Sicherheitskreisen heißt es, anders als gestern von verschiedenen Medien berichtet, dass diese DNA-Spuren nicht mit dem früheren sogenannten DHL-Plot in Verbindung stehen. Eine der DNA-Spuren soll nach Litauen führen. Vor 2 Jahren hatte ein Netzwerk, das Ermittler dem russischen Geheimdienst zurechnen, mehrere Brandsätze innerhalb Europas per Paket verschickt. Zwischen den beiden Sabotagefällen gibt es auffällige Parallelen, denen die Ermittlungsbehörden jetzt nachgehen.
13: Als Konsequenz aus den Schusswaffenvorfällen in Berlin fordert Justizsenatorin Badenberg ein Maßnahmenpaket gegen Waffengewalt und organisierte Kriminalität. So müssten etwa illegal erworbene Vermögensgegenstände konsequent eingezogen werden, sagte die CDU-Politikerin dem RBB. Das gelte auch für Fahrzeuge, die für Straftaten eingesetzt werden. Außerdem fordert Badenberg schärfere Strafen für Schusswaffenkriminalität. Darüber hinaus benötigten Polizei und Staatsanwaltschaft zusätzliches Personal. Für die künftige Nutzung des RAW-Geländes in Berlin gibt es eine Einigung. Das haben der Bezirk Friedrichshain-Kreuzberg, die Senatsverwaltung für Stadtentwicklung sowie der Eigentümer, die Kurt-Immobiliengruppe, mitgeteilt. Danach vermietet der Eigentümer einen Teil der Fläche an den Bezirk, befristet auf 2 Jahre. Die Miete von 1 Million Euro pro Jahr trägt der Bezirk. Als nächstes soll ein Bebauungsplan für das Gelände erstellt werden. Ziel ist es, dass für die nächsten 30 Jahre die bestehenden kulturellen Angebote gesichert werden. Auf dem Gelände gibt es mehrere Clubs, Bars und Kulturanbieter. Soweit die Nachrichten. 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Das Wetter. Bis zum Abend überwiegend heiter, allenfalls im Norden auch mal dichter bewölkt. Aktuell haben wir in Berlin-Marzahn 22 Grad, 21 Grad in Adlershof, 21 Grad auch in Angermünde und 22 Grad in Altdöbern. Nachts häufig klar bei frischen 12 bis 6 Grad. Morgen dann wieder viel Sonne und blauer Himmel, maximal 24 bis 27 Grad. Es bleibt sonnig und trocken, dabei wird es wieder wärmer, am Freitag und Samstag heiß mit bis zu 35 Grad. Die Zeit 17.05 Uhr.
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4: Im Studio Clemens Schulze, willkommen. 40 Tage noch, dann wählt Berlin ein neues Abgeordnetenhaus. Seit dieser Woche werden ja die Wahlzettel gedruckt, die Wahlbenachrichtigungen verschickt und die Stadt ist mit Plakaten geflutet. Und jetzt kommen auch noch ein paar Plakate dazu. aber nicht von einer Partei, sondern vom Abgeordnetenhaus selbst. Die Menschen sollen motiviert werden, ihre Stimme abzugeben. Angestoßen hat das alles Parlamentspräsidentin Cornelia Seibelt. Und die war vorhin bei mir am Telefon. Ich habe sie dann gefragt, ob es denn wirklich nötig ist, die Wählerinnen und Wähler zu motivieren.
0: Also wir erleben ja immer wieder, dass es Menschen gibt, die schlicht vergessen, am Wahltag wählen zu gehen, oder diejenigen, die sagen, das bringt sowieso nichts, mit meiner einen Stimme kann ich auch nichts bewegen. Und genau diejenigen wollen wir gerne erreichen und auch natürlich alle anderen nochmal zusätzlich motivieren, am 20. September wählen zu gehen.
4: Beim letzten Mal 2023 waren nur 63% der Wahlberechtigten auch tatsächlich an der Urne oder an der Briefwahl beteiligt. Hoffen Sie, dass das jetzt besser wird mit Ihrer Kampagne auch?
0: Also natürlich gehen wir davon aus, dass die Kampagne einen Beitrag dazu leistet, dass die Wahlbeteiligung höher ist. Man muss allerdings auch dazu sagen, dass 2023 die Wiederholungswahl war und dass typischerweise bei den, ich nenne es mal, regulären Wahlen die Wahlbeteiligung in Berlin auch höher ist.
4: Geht es bei Ihrer Kampagne dann auch um Menschen, die sich bislang von Politik und Wahlen eher abgewendet haben, aus welchen Gründen auch immer?
0: Also die Kampagne richtet sich an alle Berlinerinnen und Berliner, ganz egal aus welchen Bereichen und ganz egal welchen Alters. Aber natürlich haben wir einen Fokus auf denjenigen, die nicht sowieso am 20. September fest im Kalender stehen haben, wählen zu gehen. Das sind einerseits diejenigen, die Sie schon angesprochen haben, und andererseits die Erstwähler.
4: Fangen wir mal bei den sogenannten Politikverdrossenen an. Ich nenne sie jetzt einfach mal so. Die Slogans, die Sie in Ihrer Kampagne verwenden, lauten: noch besser als rumnölen, wählen gehen, oder auch heul nicht, geh wählen. Ich weiß nicht, als Politikverdrossener würde ich jetzt sagen, warum denn solche Slogans? Warum nehmen Sie sowas?
0: Naja, es kann ja mit einer Kampagne immer nur darum gehen, Aufmerksamkeit zu erregen und den Fokus auf ein Ereignis zu legen, in dem Fall auf die Wahlen am 20. September. Dass man mit einem Spruch auf einem Plakat niemand wirklich inhaltlich überzeugen kann, das liegt ja in der Natur der Sache. Dafür gibt es aber, glaube ich, im Moment auch sehr viele Möglichkeiten, weil ja überall auf den Marktplätzen Berlins Politikerinnen und Politiker stehen und auch zum Gespräch zur Verfügung stehen. Aber die Sprüche sollen in der Tat Aufmerksamkeit erregen. Man soll auch mal dran hängen bleiben und drüber nachdenken und bewusst wahrnehmen, dass man die Möglichkeit hat, am 20. September was für Berlin zu entscheiden.
4: Und die Erstwähler, die sind ja eines ihrer Ziele. Sie haben es schon gesagt, Frau Seibelt. Das sind ja diesmal auch schon die 16- und 17-Jährigen. Heißt, sie müssen auch bei TikTok, Insta und Co. präsent sein, sonst erreichen sie die wahrscheinlich nicht. Das Problem an diesen Internetplattformen ist allerdings, dass die Algorithmen eher extreme Inhalte fördern und nach oben spülen. Könnte es nicht sogar passieren, dass sie mit ihrer Kampagne da eher untergehen?
0: Also wir versuchen natürlich auch mit Influencern im Social-Media-Bereich vorzukommen, genau in dem Bereich, den Sie richtigerweise genannt haben, wo Erstwählerinnen und Erstwähler unterwegs sind. Aber wir haben eben auch noch ganz andere Varianten, wie zum Beispiel Dönertüten oder wie zum Beispiel die Aufkleber für die Handykameras, wenn man in Clubs unterwegs ist, um auch diese Wählergruppe zu erreichen.
4: Gut, das sind jetzt analoge Methoden, die Sie jetzt gerade genannt haben. Da komme ich gleich nochmal drauf. Aber nochmal die Frage nach dem Internet. Die Algorithmen sind da eher gegen Sie, würde ich mal behaupten. Wie wollen Sie das stoppen?
0: Also Teil des Problems ist tatsächlich, dass politische Werbung im Sinne von politischer Werbung bei Social Media, insbesondere bei Meta, gar nicht mehr so einfach unterzubringen ist. Deswegen sind wir in allererster Linie mit Influencern unterwegs. Und wir werben ja auch nicht für Politik in dem Sinne. Deswegen stellt sich auch die Frage Extremismus weniger, sondern wir werben für Demokratie und grenzen uns damit natürlich auch ein Stück weit bewusst ab von parteipolitischer Werbung.
4: Sie haben jetzt schon die Dönertüten und die Aufkleber erwähnt. T-Shirts, Stromkästen sind auch noch dabei. Warum solche Werbeträger?
0: Das soll eine crossmediale Kampagne sein, die mit allen möglichen Werbeträgern arbeitet, eben um alle Berlinerinnen und Berliner auch an irgendeiner Stelle zu erreichen.
4: Sie haben auch schon Menschen erwähnt, die das Gefühl haben, dass ihre Stimme politisch keinen Unterschied macht und nichts bewirkt. Reicht dann aus Ihrer Sicht wirklich so ein Plakat mit der Aufforderung, wähl dir dein Berlin?
0: Es gibt ja noch mehr Anteile in dieser Kampagne als Plakate. Es gibt Mitmachmöglichkeiten. Es gibt die Kids Runs zum Beispiel, wo in den Bezirken ein Laufevent stattfindet, was für die Wahl wirbt. Es gibt die Kids Challenge, an der man sich beteiligen kann. Und wir haben zum Glück sehr, sehr viele Unterstützer und Partner aus der Kultur, aus dem Wirtschaftsbereich, aus der Zivilgesellschaft, aus dem Wissenschaftsbereich, die auch in ihren Bereichen alle nochmal werben, sodass wir die Hoffnung haben, dass es tatsächlich eine breit auch von der Berliner Gesellschaft getragene Kampagne werden kann.
4: Und wie vermitteln Sie, dass die eine einzelne Stimme doch Gewicht hat?
0: Das kommt zum Teil ja in den Sprüchen zum Ausdruck. Also viele der Sprüche legen ja genau darauf Wert. Und ich glaube, dass man in diesem Jahr in besonderem Maße auch bei den engen Umfrageergebnissen ja sieht, wie eng die einzelnen Parteien beieinander liegen und dass eben auch wenige Stimmen einen Einfluss haben können und den Ausschlag dafür geben können, wer am Ende vorne liegt.
4: Heul nicht, geh wählen. Mit diesen und anderen Slogans hat das Berliner Abgeordnetenhaus heute seine Wahlkampagne gestartet. Und darüber habe ich mit Parlamentspräsidentin Cornelia Seibelt gesprochen. 11:05 damit. Über das RAW-Gelände im Berliner Bezirk Friedrichshain-Kreuzberg war ja lange gestritten worden. Zwischenzeitlich stand sogar die Räumung der Clubs und Bars im Raum. Doch heute haben Eigentümer, Bezirk und die zuständige Senatsverwaltung endlich eine Einigung verkündet. Und wie die aussieht, das weiß Landespolitikreporterin Agnes Sundermeier.
16: Der Eigentümer, die Kurt Immobiliengruppe, vermietet einen Teil des RAW-Geländes befristet für 2 Jahre an den Bezirk. Das heißt, viele bekannte Kulturanbieter wie der Sommergarten und der Club Cassiopeia können bleiben. Die Vertragspartner haben sich zusätzlich auf die Option geeinigt, den Interimsmietvertrag um ein weiteres Jahr zu verlängern. Die Miete von 1 Million Euro jährlich wird für die ersten 2 Jahre durch den Bezirk getragen. Rund 40% der Mietkosten sollen in den Erhalt der Gebäude fließen. In der Zeit des befristeten Mietvertrags soll parallel der Bebauungsplan für das Gelände festgesetzt werden. Ziel ist es, einen Generalmietvertrag abzuschließen, der neben Neubauten auch für 30 Jahre die bestehenden kulturellen Angebote sichern soll.
4: Es kann also weiter gefeiert werden auf dem RAW-Gelände. Da gibt es jetzt eine Einigung mit dem Grundstückseigentümer, Agnes Sundermeier informierte. Diese Entscheidung, die jetzt kommt, sorgt für Aufsehen. Im Krankenhaus in Bernau bei Berlin soll es ab Herbst keine Gynäkologie- und Geburtshilfestation mehr geben. Die Versorgung müssen ab Oktober die umliegenden Geburtskliniken in Rüdersdorf, Berlin-Buch, Oranienburg und Eberswalde übernehmen. Wie nehmen das die Menschen vor Ort auf? RBB24-Reporterin Nina Heinrich hat sich mal umgehört.
17: Die Entscheidung ist gefallen. Sowohl Gynäkologie als auch Geburtshilfe am Emanuel-Klinikum Bernau schließen zum 1. Oktober. Viele Menschen in Bernau hadern mit dem Verlust. So auch Heidrun Dietz.
18: Meine Tochter hat hier in dem Krankenhaus 3 Kinder geboren und das letzte vor 2,5 Jahren. Ihr Mann konnte noch mal zurückfahren nach Hause und ist dann wieder hergefahren. Also ist schon, sowas geht dann nicht mehr auf die Schnelle, um sich um die anderen zu kümmern.
17: Als Gründe für die Schließung nennt die Klinik Fachkräftemangel, gesetzliche Kürzungen, die anstehende Krankenhausreform und vor allem sinkende Geburtenzahlen. Im ersten Halbjahr 2026 wurden in Bernau 183 Kinder geboren. Also durchschnittlich 1 Geburt pro Tag. Die Versorgung soll daher künftig von umliegenden Kliniken übernommen werden. So Geschäftsführerin Verena Plocher.
19: Wir haben das ja geprüft, dass wir im Umkreis von 20 bis 30 Minuten wirklich in allen Himmelsrichtungen andere Geburtskliniken und andere Gynäkologien haben. Es ist Berlin-Buch, dann Oberhavel-Klinik in Oranienburg, die GLG in Eberswalde und auch unser Schwesterklinikum Emanuel in Rüdersdorf und alle haben ausreichend Kapazitäten.
17: Andere Bernauer haben Verständnis für die Entscheidung des Klinikums, wie Steffi Albrecht.
20: Ich denke, die Geschäftsführerin wird gezwungen durch diese ganzen Rahmenbedingungen, die sind. Der Geschäftsführung kann man da keinen Vorwurf machen, das sind ganzen politischen Entscheidungen.
17: Peter Wieder, Vorsitzender der Stadtverordnetenversammlung Bernau und Landesvorsitzender von BVB Freie Wähler, sieht die Verantwortung ebenfalls bei der Politik.
21: Das ist das Ergebnis verfehlter Gesundheitspolitik in Bund und in Land der letzten Jahre. Und das rächt sich jetzt natürlich. Und das ist für die Stadt ein sehr großer Verlust.
17: Bernaus Bürgermeister André Stahl ist gerade im Urlaub und konnte sich deshalb noch nicht zu dem Thema äußern. Seine Vertreterin, Bernaus Dezernentin Yvonne Dankert-Schmidt, bedauert die Schließung. Sie sieht vor allem Fachkräftemangel, sinkende Geburtenzahlen und die bundespolitischen Vorgaben als Gründe für den Schritt. Künftig möchte sich das Klinikum stärker auf seine Spezialisierung als Herzzentrum konzentrieren.
4: Also am Krankenhaus in Bernau bei Berlin schließt im Herbst die Gynäkologie- und Geburtshilfestation. Und die Reaktion hat unsere Reporterin Nina Heinrich zusammengetragen.
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4: Tja, und kaum ist die neue Saison der 2. Fußball-Bundesliga gestartet, gibt es schon wieder Diskussionen über die Entscheidungen der Videoschiedsrichter. Dieses Problem gibt es aber nicht nur in Deutschland. UEFA-Schiri-Chef Roberto Rossetti ist generell unzufrieden mit dem Einsatz des Videoschiedsrichters in Europa. Deshalb stellt die UEFA jetzt ein neues Projekt vor, nämlich Clearline. Und da möchte ich mal wissen, was das ist. Und zwar von unserer Sportkollegin Antonia Kurzhals. Hallo Antonia.
2: Hallo.
4: Was genau ist bitte Clearline und was soll beim Videoschiedsrichter in künftig anders laufen?
2: Also Clearline ist eine Website von der UEFA und da gibt es rund 150 Videos von ganz konkreten Spielszenen. Und anhand dieser Beispiele zeigt die UEFA, wann der VAR, also der Videoschiedsrichter, eingreifen soll und wann nicht. Die Grundidee ist ganz einfach. Der VAR soll eben nur eingreifen, wenn ein Fehler klar und sofort erkennbar ist. Der Medienchef der deutschen Schiedsrichter, Alex Feuerherd, hat dafür ein ziemlich anschauliches Bild, finde ich.
3: Dass da eine alte Oma ist, die mit einem Einkaufswagen durch den Supermarkt fährt und auf einen Bildschirm guckt und auf dem Bildschirm läuft gerade eine Szene und sie guckt drauf und sagt, oh, das ist falsch, das muss korrigiert werden. Und das ist letzten Endes auch das, was die UEFA damit meint, denn sie sagt, wir wollen zurück zu noch stärker klar und offensichtlich. Es muss unmittelbar klar sein, dass ein Fehler vorliegt, damit der Videoassistent eingreift.
2: Genau, also wenn eine Szene erst aus 5 oder 6 verschiedenen Kameraperspektiven untersucht werden muss, das soll eher künftig nicht passieren. Das heißt, der Videoschiedsrichter soll erst später eingreifen.
4: Und das bedeutet wahrscheinlich auch, die Überprüfungen sollen schneller werden. Gibt es denn dafür eine konkrete Zeitvorgabe?
2: Es wird jetzt keine Stoppuhr geben, aber die UEFA sagt, wenn der VAR wirklich minutenlang suchen muss, wird es problematisch. Auch Feuerherd will diese mikroskopischen Überprüfungen ab sofort vermeiden.
3: Das bedeutet auch, dass alles, was länger als 90 Sekunden dauert, dann schon Gefahr läuft, nicht mehr so ohne weiteres akzeptiert zu werden. Klar ist auch, da wo Menschen arbeiten, passiert es eben schon mal, dass es einen Moment länger dauert. Aber unser Anspruch, und an den lassen wir uns auch messen, ist es eben tatsächlich, dieses Konzept auch entsprechend umzusetzen.
2: Genau. Und so ein Check kann ja auch mal länger dauern, wenn eine Szene so kompliziert ist, weil mehrere Dinge passieren. Aber grundsätzlich gilt, nicht mehr jede Kleinigkeit mit dem Videobeweis auseinandernehmen.
4: Und was heißt das jetzt alles konkret auch für den deutschen Fußball?
2: Also der DFB, der will sich an diesem Prinzip auf jeden Fall orientieren. Das Ziel ist, dass der VAR schneller und nachvollziehbarer wird. Denn bisher gibt es ja oft die Kritik, ja, der Videoassistent, der sucht halt einfach so lange nach irgendeinem Fehler, bis er dann auch einen findet. Und mit Clearline soll es genau andersrum sein. Also nur, wenn ein Fehler sofort ins Auge springt, dann darf eingegriffen werden. Gibt natürlich auch dementsprechend ein Risiko. Manche Fehler könnten nicht korrigiert werden, obwohl man sie bei einer langen Analyse vielleicht doch gefunden hätte. Aber da sagt die UEFA ganz klar, lieber mal einen Fehler übersehen, als zu oft und ständig in ein Spiel einzugreifen.
4: Ganz herzlichen Dank, RBB-Sport-Kollegin Antonia Kurzhals, Entschuldigung, war das, über das neue UEFA-Projekt Clearline und die Frage, wann der Videoschiedsrichter künftig eingreifen soll.
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4: Das Wetter in Berlin und Brandenburg, heute mal einmal tief durchatmen, die Wohnung lüften. Ein kühler Tag, ab morgen wird es dann wieder wärmer. Die Temperaturen in Berlin so 21, 22 Grad sehe ich hier auf dem Bildschirm. 19 Grad sind es in Prenzlau und 20 in Potsdam. Sonne und ein paar Wolken dazu, es bleibt trocken und relativ windig. Morgen dann viel Sonne, es bleibt trocken und dann gehen die Temperaturen schon wieder rauf bis 27 Grad. Morgen erstmal vielleicht im Norden noch ein paar harmlose Wolken dabei. Und dann geht es so auch in die nächsten Tage und die Temperaturen gehen auf über 30 Grad.
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4: Mit Dorothea Echte.
13: Baustellenstau auf der A12 Berlin Richtung Frankfurt-Oder. Zwischen Storke und Fürstenwalde West aktuell plus 30 Minuten. In Berlin läuft der Feierabendverkehr. Auf dem Stadtring stockt es streckenweise in Richtung Wedding zwischen Kreuz Schöneberg und Funkturm 15 Minuten plus. Richtung Treptow zwischen Wechsstraße und Albuinstraße ebenfalls 15 Minuten. Länger dauert es auch auf der A103 am Kreuz Schöneberg und zwar auf den Überfahrten Richtung Treptow sowie Richtung Sachsendamm. Weitere Staus mit 10 bis 15 Minuten plus rund um Elsenbrücke und Ostkreuz, Seestraße vor dem Stadtring, Wollangstraße Richtung Pankow und Nonnendammallee Richtung Juliusturm. Außerdem Altbiesdorf auswärts und Rudolf-Rühl-Allee Richtung Biesdorf. Probleme bei der S-Bahn gibt es. Wegen eines Feuerwehreinsatzes ist der Zugverkehr der Linie S2 zwischen Buch und Bernau unterbrochen und wegen Reparaturarbeiten im Bereich Wuhlheide ist der Zugverkehr der S3 zwischen Wuhlheide und Köpenick unterbrochen. Die Linien S46 und S8 sind wegen einer defekten Weiche zwischen Adlershof und Grünau unterbrochen. 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
4: 20 nach 5 jetzt.
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4: Im Studio Clemens Schulze, ich grüße Sie. Bei der letzten Berliner Abgeordnetenhauswahl 2023 gaben nur 63% der Berechtigten ihre Stimme ab. Da ist noch eine ganze Menge Luft nach oben. Das denkt sich auch die Präsidentin des Abgeordnetenhauses und hat heute eine Kampagne gestartet, um zu motivieren. Mehr dazu in den Meldungen mit Dorothea Echter.
13: Heul nicht, geh wählen. Mit diesem und anderen Slogans hat das Berliner Abgeordnetenhaus heute seine Wahlkampagne gestartet. So sollen vor allem junge Menschen für die Berlinwahl am 20. September mobilisiert werden. Finn Dressler, RBB 24 Landespolitik.
1: Mehrere hundert digitale Anzeigen, dazu spezifische Plakate für die Berliner Kieze und es gibt sogar Sprüche auf Dönertüten. So möchte das Berliner Abgeordnetenhaus die Wahlbeteiligung stärken. Bei der letzten Wahl 2023 war sie gesunken. In diesem Jahr darf zum ersten Mal schon ab 16 Jahren gewählt werden oder wie es bei der Kampagne heißt, diesmal ohne Mutti-Zettel. Die Kampagne wird unterstützt von Vereinen aus der Zivilgesellschaft und Unternehmen wie den Berliner Verkehrsbetrieben und der Stadtreinigung. Zusätzlich gibt es Social-Media-Beiträge und Infos auf der Website wahl.berlin. Auch mit Events will das Abgeordnetenhaus Wählerinnen und Wähler mobilisieren.
13: Rettungskräfte suchen nach dem schweren Erdbeben in Kolumbien weiter nach Verschütteten. Bislang ist von mindestens 130 Toten die Rede. Mehr als 3000 Menschen werden noch vermisst. Unsere Korrespondentin für Kolumbien, Christina Fee-Möbus.
5: Besonders viel Schaden hat das Erdbeben im Süden und Westen Kolumbiens angerichtet. Dort wurden auch nächtliche Ausgangssperren verhängt, um die Rettungsarbeiten zu erleichtern. Der kolumbianische Präsident Abelardo de la Espriella hat den nationalen Katastrophenfall ausgerufen. Der Status erleichtert unter anderem die Annahme und Koordination von Auslandshilfen.
13: Ungarns Parlament hat den ehemaligen Präsidenten des obersten Gerichtshofs Boku als neues Staatsoberhaupt bestätigt. Der 73-Jährige erhielt in einer geheimen Wahl die Stimmen von 140 Abgeordneten bei 6 Gegenstimmen. Die Partei des abgewählten Ministerpräsidenten Orbán boykottierte die Abstimmung gemeinsam mit den verbündeten Christdemokraten. Boku war 2011 von Orbán aus seinem Amt als Präsident des Gerichtshofs entfernt worden, weil er sich gegen dessen Justizreform gestellt hatte. Die Bundesregierung will die Nachrichtendienste mit deutlich erweiterten Befugnissen ausstatten. Einen entsprechenden Beschluss will das Kabinett morgen fassen. Dabei geht es um die Aufklärung von Terrorismus, Extremismus und geheimdienstlichen Aktivitäten anderer Staaten. Außerdem sollen die Geheimdienste in begrenztem Umfang selbst aktiv werden können, um Gefahren abzuwehren. Dafür soll es klare Regeln geben. Die Maßnahmen sind schon länger geplant. Aus Sicht der Regierung und der Sicherheitsbehörden sind die neuen Bestimmungen nötig, um besser gegen Gefahren wie den Drohnenangriff vor einer Woche am Flughafen Leipzig-Halle geschützt zu sein. Kritiker befürchten Eingriffe in die Freiheitsrechte. Als Konsequenz aus den Schusswaffenvorfällen in Berlin fordert Justizsenatorin Badenberg ein Maßnahmenpaket gegen Waffengewalt und organisierte Kriminalität. So müssten etwa illegal erworbene Vermögensgegenstände konsequent eingezogen werden, sagte die CDU-Politikerin dem RBB. Das gelte auch für Fahrzeuge, die für Straftaten eingesetzt werden. Außerdem fordert Badenberg schärfere Strafen für Schusswaffenkriminalität. Darüber hinaus benötigten Polizei und Staatsanwaltschaft zusätzliches Personal. Für die künftige Nutzung des RAW-Geländes in Berlin gibt es eine Einigung. Das haben der Bezirk Friedrichshain-Kreuzberg, die Senatsverwaltung für Stadtentwicklung sowie der Eigentümer die Kurt-Immobiliengruppe mitgeteilt. Danach vermietet der Eigentümer einen Teil der Fläche an den Bezirk, befristet auf 2 Jahre. Die Miete von 1 Million Euro pro Jahr trägt dann der Bezirk. Als nächstes soll ein Bebauungsplan für das Gelände erstellt werden. Ziel ist es, dass für die nächsten 30 Jahre die bestehenden kulturellen Angebote gesichert werden. Auf dem Gelände gibt es unter anderem mehrere Clubs, Bars und Kulturanbieter. Die Stiftung Brandenburgische Gedenkstätten ist Ziel einer Cyberattacke geworden. Stiftungsdirektor Drehkoll sprach von einem schwerwiegenden Vorfall. Das gesamte IT-System sei außer Funktion, man habe Anzeige erstattet. Den Angaben zufolge handelt es sich um einen sogenannten Ransom-Angriff. Dabei dringen Hacker in ein fremdes IT-System ein und verschlüsseln Daten. Um diese wieder zu entschlüsseln, sollen die Betroffenen ein Lösegeld zahlen. Soweit die Nachrichten. 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Das Wetter. Bis zum Abend überwiegend heiter, allenfalls im Norden auch mal dichter bewölkt. Aktuell haben wir in Berlin-Marzahn 22 Grad, 21 Grad in Adlershof, 21 Grad auch in Angermünde und 22 Grad in Altdöbern. Nachts häufig klar bei frischen 12 bis 6 Grad. Morgen dann wieder viel Sonne und blauer Himmel, maximal 24 bis 27 Grad. Die Zeit 17.25 Uhr.
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4: Mein Name ist Clemens Schulze. Ich grüße Sie. Gut 7 Monate ist es jetzt her, dass ein großer Stromausfall den Südwesten Berlins ins Dunkle stürzte. Tagelang war die Region lahmgelegt. Nach einem Anschlag hatten ja zehntausende Menschen kein Licht, keinen Mobilfunkempfang, konnten nicht mal Notrufe absetzen, Geschäfte blieben geschlossen. Seitdem hat der Senat schon mehrfach Konzepte vorgestellt, wie der Katastrophenschutz verbessert und kritische Infrastruktur besser geschützt werden kann. Heute waren nochmal zwei Resilienzkonzepte Thema im Senat. Eins für den Mobilfunk und eins für die Wirtschaft. Und was da drin steht, RBB24-Landespolitikreporterin Sabine Müller weiß es.
16: Der Senat hatte sich mit vier großen Mobilfunkbetreibern zusammengesetzt. Telekom, Telefonica, 1&1, Vodafone. SPD-Wirtschaftssenatorin Franziska Giffey sagt, die haben zugesagt, mehr zu tun als bisher, um die Mobilfunkversorgung auch in Notfällen aufrechtzuerhalten. Zum Beispiel mit ihren Masten Konkurrenzbetreibern aushelfen, wenn deren Kapazitäten ausfallen.
8: Das heißt aber zum Beispiel auch, dass man sich überlegen kann, dass man temporär eben datenintensive Dienste etwas reduziert, damit die Notfallversorgung besser funktioniert.
16: Geprüft werden soll auch, wo zusätzliche Mobilfunkmasten oder Antennen nötig sein könnten. Wo der Fokus liegt, macht Giffey dabei sehr deutlich auf den sogenannten Katastrophenschutzleuchttürmen. Das sind Anlaufstellen für die Bürgerinnen und Bürger im Notfall, etwa Bezirksrathäuser. Hier soll sichergestellt sein, dass es in diesen Gegenden genug Mobilfunkmasten gibt, die gut geschützt und auch über Notstromaggregate abgesichert sind. Giffey betonte, was die Mobilfunkbetreiber tun wollten, passiere auf freiwilliger Basis.
8: Wir haben auf Landesebene keine rechtlichen Möglichkeiten, um Vorgaben zu machen, weil das alles Bundes- und Europarecht ist.
16: Von der Bundesregierung erwartet der schwarz-rote Senat härtere Vorgaben für die Betreiber. Neben dem Resilienzkonzept für den Mobilfunk stellte die Senatorin auch eins für die Berliner Wirtschaft vor. Das ist allerdings nicht mehr als eine Auflistung von Anlaufstellen und Senatsprogrammen, die Firmen in Anspruch nehmen können, um bessere Krisenvorsorge zu betreiben. Sich zum Beispiel mit autarker Solarversorgung auszustatten oder Notfallpläne zu erstellen. IHK-Hauptgeschäftsführerin Manja Schreiner. Trotzdem zufrieden. Es sei gut, dass der Wust an Informationen jetzt mal gebündelt sei.
9: Das ist natürlich der erste wichtige Schritt. Die nächsten müssen folgen, das ist ganz klar.
16: Am Ende könnte auch die Erkenntnis stehen, dass es noch mehr Unterstützungsprogramme brauche, so Schreiner. Das Fazit von Wirtschaftssenatorin Giffey: Der Senat habe nach dem Stromanschlag versprochen, aus den Ereignissen zu lernen. Dieses Versprechen habe er gehalten. Jetzt liege das Gesamtpaket der Maßnahmen vor.
4: Wie kann also Berlin widerstandsfähiger werden? Der Senat hat da einige Vorstellungen jetzt nochmal vorgestellt, einige neue. Und Sabine Müller, unsere Landespolitikreporterin, hat es zusammengefasst. Ein Land für alle. Das klingt erstmal ziemlich einfach. In der Realität stehen sich aber in Kufa Malik die Menschen gegenüber, die seit Jahren um Sicherheit, Heimat und ihre Zukunft kämpfen. Die Stadt liegt im besetzten Westjordanland. Israelische Siedler übernehmen nach und nach die Kontrolle. 80% des Landes ist für die Menschen aus Kufa Malik inzwischen nicht mehr zugänglich. Eine Friedensinitiative hat jetzt einen neuen Vorschlag gemacht. Eine internationale Schutztruppe soll helfen. Nahostkorrespondent Jan-Christoph Kitzler hat mit den Einheimischen gesprochen.
10: Hamdallah Berat ist ein feiner, schon etwas älterer Herr, Wissenschaftler. Er war Professor an der Arizona State University, lebt einen Teil des Jahres immer noch in den USA. Doch wenn er in seine Heimat kommt, in das Dorf Kufar Malik, nordöstlich von Ramallah, im besetzten Westjordanland, dann sieht er, was in letzter Zeit passiert ist.
23: Since 3 years, the settlers attacked.
10: Seit 3 Jahren greifen die Siedler an, verhindern, dass wir unser Land bearbeiten, bis runter zum Jordantal. Das betrifft etwa 80% von unserem Land, vielleicht mehr. Die Siedler haben im Osten angefangen, dann im Norden weitergemacht, sind dann nach Süden gegangen, bis in den Westen. Zu Kufar Malik gehört eigentlich viel Land. Mehr als 5200 Hektar. Früher hatten die Menschen hier zehntausende Ziegen und Schafe. Sie haben Getreide angebaut, Gemüse und Oliven. Doch jetzt geht das für viele nicht mehr, sagt Professor Berat.
23: So the only solution people do is just abandon their land.
10: Die einzige Lösung für die Menschen ist, ihr Land aufzugeben. Sie können nicht ihr Leben riskieren, um Oliven zu ernten. Und wenn du dein Land bearbeitest, zum Beispiel um Getreide anzubauen, dann kommen sie und legen Feuer oder lassen da ihre Schafe weiden. Das ist die Ironie. Sie stehlen unsere Schafe, kommen dann mit ihnen zurück, damit sie zwischen unseren Olivenbäumen grasen. Vor etwas mehr als einem Jahr hat es 3 Tote gegeben in Kufr Malik. Im Juni letzten Jahres hatten über 100 gewalttätige Siedler den Ort überfallen und Bewohner angegriffen, Häuser und Autos entzündet. 3 Palästinenser wurden getötet, 7 weitere Menschen verletzt. Seit dem 7. Oktober 2023, dem Überfall aus dem Gazastreifen auf Israel, gibt es immer mehr solcher Terrorakte durch Siedler im Westjordanland. Sie haben quasi freie Bahn, das Militär steht oft daneben, manchmal beteiligen sich die israelischen Soldaten an der Gewalt. Vertreter der radikalen Siedler sitzen in der israelischen Regierung, sie unterstützen die Vertreibung von Palästinensern von ihrem Land, propagieren eine Annexion des besetzten Gebiets. Es ist nicht selbstverständlich, dass heute in Kufr Malik Israelis und Palästinenser zusammengekommen sind. Vertreter der Initiative A Land for All, ein Land für alle. Sie wollen eine Zwei-Staaten-Lösung und gleichzeitig das Zusammenleben fördern. Doch erst einmal wollen sie die Palästinenser vor der täglichen Gewalt schützen. Yael Berda ist Professorin für Soziologie an der Hebrew University in Jerusalem. Sie fordert eine internationale Schutztruppe im Westjordanland.
7: Under the law of occupation, it should be the Israeli military.
10: Laut Besatzungsrecht sollte das israelische Militär die palästinensischen Bewohner vor den Siedlermilizen schützen, weil sie nach internationalem Recht schutzbedürftig sind. Aber derzeit ist es mit dieser israelischen Regierung völlig klar, dass die Siedlermilizen vom Staat unterstützt werden. Deshalb unser Ruf nach einer internationalen Schutztruppe. Wir brauchen hier Leute, die diesen Schutz auf jede mögliche Art sicherstellen.
7: In any way possible.
4: Das sagt die Soziologie-Professorin im Beitrag von Nahost-Korrespondent Jan-Christoph Kitzler. 6:01 jetzt. Ungarn hat einen neuen Staatspräsidenten, András Bokó heißt er. Die Wahl galt ja eher als Formsache. Er wurde mit 140 Ja- und 6 Nein-Stimmen gewählt. Ungarns Ministerpräsident Modyar setzt mit dem neuen Staatsoberhaupt ein Zeichen und löst schrittweise sein Wahlversprechen ein, die Rückkehr Ungarns zu einer liberalen Demokratie. Also die richtige Wahl. Und wo steht Ungarn gerade rund 4 Monate nach Modyars Sieg? Südosteuropa-Korrespondentin Silke Hahn. Silke Hahne mit einem Zwischenruf dazu.
11: Ungarns neuer Staatspräsident András Bokó weiß aus eigener Erfahrung, was ein autoritärer Staatsumbau bedeutet. Der Verfassungsjurist wurde 2011 von Viktor Orbáns Fidesz-Regierung aus seinem Amt als Präsident des Obersten Gerichtshofs entfernt. Er hatte es gewagt, den Umbau der Justiz zu kritisieren. Unabhängige Richter wie Bokó waren unter Viktor Orbán unerwünscht. Seine Entlassung damals war rechtswidrig, wie der Europäische Gerichtshof für Menschenrechte feststellte. Ein Urteil von vielen, das Orbán und seine Gefolgschaft ignorierten. Für Ungarns jetzigen Ministerpräsidenten Péter Modyar ist mit der Neubesetzung des Präsidentenamtes eine weitere Weiche gestellt, um Ungarn aus den Fängen der Fidesz zu befreien. Viktor Orbáns Partei hat sich enorm tief in alle staatlichen Strukturen eingegraben, hat Institutionen noch und nöcher ausgehöhlt und andere, genehmere, geschaffen. Wenn sich das ändern soll, braucht es einen Demokraten als Staatsoberhaupt, der die nötigen Gesetze nicht verschleppt oder ablehnt. Es ist ein beispielloses Megaprojekt, vor dem Modyar und seine Regierung stehen. Wie umfangreich und kompliziert das ist, zeigt etwa ein Blick ins Mediensystem des Landes. Orbán-freundliche Propagandamedien gehen gerade reihenweise pleite, weil sie ohne staatliche Anzeigen nicht überleben können. Doch auch die wenigen unabhängigen Medienhäuser kämpfen um ihre Existenz. Es ist ungewiss, ob die vielen kleinen Spenden an sie weiterfließen. Unter Orbán waren die Symbol des Widerstands, jetzt ist Orbán weg vom Fenster. Viele Redaktionen ringen mit sich, ob sie nun staatliche Fördergelder in Anspruch nehmen sollen oder nicht. Die Journalistinnen und Journalisten haben Angst, sich in neue Abhängigkeiten zu begeben. Nicht völlig zu Unrecht. Beim öffentlich-rechtlichen Rundfunk etwa mischt Péter Modyar am Rande mit. Von ihm kritisierte Personalentscheidungen wurden wieder einkassiert. Ob das seine Absicht war, ist unklar. Mit so einem Verhalten befeuert Péter Modyar im Zweifel die Vorwürfe der Fidesz. Sie schimpft unentwegt, in Ungarn würde nun die Demokratie abgebaut und eine Willkürherrschaft aufgebaut. Eine unglaubwürdige Verdrehung der Tatsachen. Dennoch muss Péter Modyar über jeden Zweifel erhaben sein. Skepsis ist also durchaus angebracht. Mit der Entscheidung, Borkow zum Staatspräsidenten zu machen, geht die neue Regierung aber in die richtige Richtung. Der Rückbau Ungarns zu einer rechtsstaatlichen Demokratie ist für Borkow auch eine persönliche Angelegenheit. Er wird sich keine Illusionen darüber machen, wie mächtig Modjos Zweidrittelmehrheit im Parlament ist. Man darf annehmen, dass er sehr aufmerksam darüber wachen wird, dass diese neue Macht nicht noch einmal unlauter ausgenutzt wird. Für Borkow spricht auch, dass er das Amt wohl vorerst nur übergangsweise ausübt. Ab dem Herbst soll in Ungarn eine neue Verfassung erarbeitet werden. Geplant ist, dass der Präsident in Zukunft direkt gewählt wird. Es ist also möglich, dass Borkow sein Amt bald wieder verliert. Trotzdem tritt er es nun an für die Sache. Und statuiert so ein Exempel, wie das neue Ungarn nach Viktor Orban sein könnte.
4: Der schwierige Umbruch in Ungarn. Der Kommentar dazu von Südosteuropa-Korrespondentin Silke Hahn.
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4: Händler spüren auch in diesem Jahr ziemlichen Gegenwind. Die Konsumstimmung war ja schon zu Jahresbeginn im Winterschlussverkauf enttäuschend und hat sich im Sommerschlussverkauf bisher nicht wesentlich verbessert. Für Händler ist das eine ziemlich harte Zeit, berichtet unser Wirtschaftsreporter Johannes Frevel.
0: Die jahrelange Stagnation und Rezession der deutschen Wirtschaft hinterlässt ihre Spuren auch im Handel. Die Insolvenzzahlen befinden sich nach Angaben der Wirtschaftsauskunftei Kreditreform im Handel auf einem weiterhin hohen Niveau, ähnlich wie im Vorjahr. Sommer- und Winterschlussverkäufe würden für die Umsätze weiterhin eine große Rolle spielen, resümiert Philipp Haverkamp vom Handelsverband in Berlin. Aber auf einen schwachen Winterschlussverkauf zu Jahresbeginn folge nun ein bisher kaum besserer Sommerschlussverkauf.
12: Der Sommerschlussverkauf ist insgesamt durchwachsen gelaufen. Wir haben gemerkt, dass insbesondere im Bereich Sportartikel beispielsweise doch eine deutliche Flaute kam nach dem Ausscheiden der deutschen Nationalmannschaft bei der WM. Und gleichzeitig merken wir an den Tagen, wo es richtig heiß wird, haben die Leute natürlich auch keine Lust auf einen Einkaufsbummel. Und insgesamt würde ich sagen, geht schon noch ein bisschen mehr in den nächsten Tagen und Wochen.
0: Bei der Konsumlaune ist in diesem Jahr Schwung ausgeblieben. Viele Verbraucher sind derzeit im Urlaub, etwa am Mittelmeer. Die, die daheim geblieben sind, halten ihr Geld zusammen, zeigt eine Umfrage auf der Potsdamer Einkaufsmeile Brandenburger Straße. Es fehlen Kaufanreize, denn
14: man kann immer günstig kaufen. Zu jeder Jahreszeit kann man günstig kaufen.
15: Also Sommerschlussverkauf ist für mich eher ein Langweiler. Wir kaufen ein, wenn wir unbedingt etwas brauchen.
24: Wenn ich mir jetzt was kaufe, dann kann ich es erst im nächsten Sommer anziehen und das ist schon doof. Ich kaufe eher zum Anfang des Sommers, damit ich es dann auch im Urlaub tragen kann.
25: Ja, nee, das interessiert mich eigentlich gar nicht. Ja. Trag meine Sachen 20 Jahre oder so.
0: Was den Einzelhandel weiter belastet, ist die Konkurrenz. Etwa durch ausländische Online-Händler aus China, beklagt Philipp Haverkamp vom Handelsverband in unserer Region.
12: Ich würde sagen, dass wir insgesamt im Einzelhandel zunehmend unter Druck stehen. Das hat damit zu tun, dass das Konsumklima seit der Corona-Zeit sich noch nicht wieder richtig erholt hat. Und weil wir zunehmend merken, insbesondere im letzten Jahr und auch in diesem Jahr, dass beispielsweise Plattformen aus dem asiatischen Raum uns zunehmend unter Druck setzen. Und das Problem ist hier nicht der Onlinehandel, sondern hier ist das Problem, dass sich diese Plattformen häufig nicht an Regeln und Gesetze der EU und auch der Bundesrepublik halten und wir somit eine Schieflage haben.
0: Eine Schieflage bei der Wettbewerbsgleichheit. Noch laufen Rabattaktionen zum Sommerschlussverkauf bei vielen Händlern. Was fehlt, sind jedoch oft Verbraucher, denen angesichts der aktuellen Wirtschaftslage das Geld locker sitzt. Die wichtigste Umsatzzeit beginnt ohnehin nach dem Urlaub, das umsatzstarke Weihnachtsgeschäft.
4: Tja, bisher der Sommerschlussverkauf verläuft ziemlich enttäuschend, berichtet unser Wirtschaftsreporter Johannes Frevel.
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13: Baustellenstau auf der A12 Berlin Richtung Frankfurt oder zwischen Storkow und Fürstenwalde West aktuell plus 20 Minuten. In Berlin lässt der Feierabendverkehr wieder nach. Auf dem Stadtring stockt es streckenweise in Richtung Wedding zwischen Kreuz Schöneberg und Funkturm 15 Minuten plus. Richtung Treptow zwischen Wechsstraße und Albuinstraße ebenfalls 15 Minuten. Länger dauert es auch auf der A103 am Kreuz Schöneberg und zwar auf den Überfahrten Richtung Treptow sowie Richtung Sachsendamm. Weitere Staus mit 10 Minuten plus rund um die Elsenbrücke, Nonnendammallee Richtung Juliusturm, Müllerstraße vor der Scharnweberstraße und Altbiesdorf auswärts. Außerdem auf der Seestraße vor dem Stadtring, Höhe Donaugestell ist noch für 10 Tage nur eine Spur frei. Und es gibt Probleme bei der S-Bahn. Wegen eines Feuerwehreinsatzes ist der Zugverkehr der Linie S2 zwischen Buch und Bernau unterbrochen. Und wegen Reparaturarbeiten im Bereich Wuhlheide ist der Zugverkehr der S3 zwischen Wuhlheide und Köpenick unterbrochen. Die Linien S46 und S8 sind wegen einer defekten Weiche zwischen Adlershof und Grünau unterbrochen. 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
4: 17.40 Uhr.
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4: Im Studio Clemens Schulze, ich grüße Sie. Dass bald in Berlin gewählt wird, das dürfte inzwischen jedem klar sein, angesichts der Plakatflut der Parteien. Trotzdem wird ab jetzt für die Stimmabgabe geworben, und zwar vom Abgeordnetenhaus höchst selbst. Ziel ist eine möglichst hohe Wahlbeteiligung. Mehr eine Meldung mit Dorothea Echte.
13: Die Präsidentin des Berliner Abgeordnetenhauses Seibelt wirbt eindringlich dafür, am 20. September wählen zu gehen. Die CDU-Politikerin äußerte sich im RBB 24 Inforadio anlässlich einer Werbekampagne, die das Landesparlament heute lanciert hat. Unter anderem mit Plakaten und auf Social Media sollen insbesondere junge Menschen dazu ermuntert werden, ihre Stimme abzugeben. An dieser Abgeordnetenhauswahl dürfen erstmals 16- und 17-Jährige teilnehmen. Seibelt sagte, die Kampagne werbe für die Demokratie insgesamt und könne dazu beitragen, dass mehr Menschen wählen gehen. Bei der letzten Wahl 2023 lag die Beteiligung bei knapp 63%. Ungarns Parlament hat den ehemaligen Präsidenten des Obersten Gerichtshofs Borko als neues Staatsoberhaupt bestätigt. Der 73-Jährige erhielt in einer geheimen Wahl die Stimmen von 140 Abgeordneten bei 6 Gegenstimmen. Die Partei des abgewählten Ministerpräsidenten Orbán boykottierte die Abstimmung gemeinsam mit den verbündeten Christdemokraten. Borko war 2011 von Orbán aus seinem Amt als Präsident des Gerichtshofs entfernt worden, weil er sich gegen dessen Justizreform gestellt hatte. In Kolumbien suchen Einsatzkräfte und Freiwillige nach dem schweren Erdbeben in den Trümmern weiter nach Überlebenden. Die Zahl der Toten liegt nach aktuellen Angaben bei mindestens 130. Verletzt wurden Hunderte. Mehr als 3000 Menschen gelten als vermisst. Der neue Staatschef de la Espriella sagte, es seien tausende Häuser zerstört oder beschädigt worden. Das Beben der Stärke 7,4 hatte sich gestern Morgen ereignet. Besonders betroffen war eine für Kaffeeanbau bekannte Region im Westen des Landes. Zahlreiche Länder boten Kolumbien Hilfe an. Die USA gaben nach Angaben des Außenministeriums rund 13 Millionen Euro frei. Bei den Ermittlungen zu der Drohne, die vergangene Woche am Leipziger Flughafen gefunden wurde, gibt es neue Erkenntnisse. Nach Recherchen von WDR, NDR und Süddeutscher Zeitung haben die Ermittler eine verdächtige Antenne außerhalb des Flughafengeländes an einem Baum gefunden. Sie könnte dabei geholfen haben, die Drohne, die mit Sprengstoff beladen war, auf den Flughafen zu steuern. Ermittler haben außerdem mehrere DNA-Spuren am Tatort gefunden. Eine dieser Spuren soll nach Litauen führen. Die Berliner Justizsenatorin Badenberg hat Konsequenzen aus den wiederholten Schusswaffenvorfällen in der Stadt angekündigt. Badenberg sagte dem RBB, nötig sei ein ganzes Maßnahmenpaket gegen Waffengewalt und organisierte Kriminalität.
3: Erstens, illegal erworbene Vermögensgegenstände konsequent einziehen. Zweitens, wenn Fahrzeuge eingesetzt werden, die Fahrzeuge konsequent einziehen. Drittens, Schusswaffenkriminalität muss härter bestraft werden, als es bislang der Fall ist. Viertens, personelle Verstärkung, Einsatz von Experten sowohl auf Seiten der Polizei als auch bei der Staatsanwaltschaft.
13: Berlins Justizsenatorin Philor Badenberg, CDU. Sonntagabend war am Bahnhof Zoo ein Mann erschossen worden. Die Fahndung nach dem Täter läuft. Für die künftige Nutzung des RAW-Geländes in Berlin gibt es eine Einigung. Das haben der Bezirk Friedrichshain-Kreuzberg, die Senatsverwaltung für Stadtentwicklung sowie der Eigentümer mitgeteilt. Agnes Sundermeier, RBB 24, Landespolitik.
16: Der Eigentümer, die Kurt Immobiliengruppe, vermietet einen Teil des RAW-Geländes befristet für 2 Jahre an den Bezirk. Das heißt, viele bekannte Kulturanbieter wie der Sommergarten und der Club Cassiopeia können bleiben. Die Vertragspartner haben sich zusätzlich auf die Option geeinigt, den Interimsmietvertrag um ein weiteres Jahr zu verlängern. Die Miete von 1 Million Euro jährlich wird für die ersten 2 Jahre durch den Bezirk getragen. Rund 40% der Mietkosten sollen in den Erhalt der Gebäude fließen. In der Zeit des befristeten Mietvertrags soll parallel der Bebauungsplan für das Gelände festgesetzt werden. Ziel ist es, einen Generalmietvertrag abzuschließen, der neben Neubauten auch für 30 Jahre die bestehenden kulturellen Angebote sichern soll.
13: Die Stiftung Brandenburgische Gedenkstätten ist Ziel einer Cyberattacke geworden. Stiftungsdirektor Drehkoll sprach von einem schwerwiegenden Vorfall. Das gesamte IT-System sei außer Funktion, man habe Anzeige erstattet. Den Angaben zufolge handelt es sich um einen sogenannten Ransom-Angriff. Dabei dringen Hacker in ein fremdes IT-System ein und verschlüsseln Daten. Um diese wieder zu entschlüsseln, sollen die Betroffenen ein Lösegeld zahlen. Soweit die Nachrichten. 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Das Wetter. Bis zum Abend überwiegend heiter, allenfalls im Norden auch mal dichter bewölkt. Aktuell haben wir in Berlin-Tempelhof 21 Grad, 20 Grad in Dahlem, 22 Grad in Welzow und 21 Grad in Jüterbock. Nachts häufig klar bei frischen 12 bis 6 Grad. Morgen dann wieder viel Sonne und blauen Himmel, maximal 24 bis 27 Grad. Die Zeit 17.45 Uhr.
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4: Mit Clemens Schulze. Erst vor knapp 2 Monaten das heftige Erdbeben in Venezuela und jetzt eines nebenan in Kolumbien. Und es war eines der schwersten der letzten Jahrzehnte mit einer Stärke von 7,4 auf der Richterskala.

0: Cali und die drittgrößte Stadt Kolumbiens und Pereda in der sogenannten Kaffeezone. Das sind dicht besiedelte Orte. Es sind aber auch Städte, in denen Menschen teilweise ja in sehr prekären Behausungen leben. Beispielsweise sind aber auch mehrere Gebäude eingestürzt. Wir haben auch Nachrichten davon, dass Krankenhäuser beschädigt worden sind. Also die Suche geht voran. Teilweise suchen die Menschen mit bloßen Händen, aber die Einsatzkräfte sind auch vor Ort. Es ist wirklich noch nicht abzusehen, wie das Ausmaß ist.
1: Sind denn die Rettungskräfte der Aufgabe gewachsen?
0: Es ist natürlich eine enorme Belastung. Kolumbien ist da nicht ganz unvorbereitet. Es ist zwar das schwerste Beben im letzten Jahrzehnt, aber Kolumbien hat andere Beben erlebt. Es gibt gut ausgestattete Rettungstrupps, aber die enorme Wucht dieses Bebens, 7,4 die Stärke und das Ausmaß, ist natürlich eine große Herausforderung für die Rettungskräfte. Es wurde internationale Hilfe jetzt zugesagt, aber wir haben es mit einer Situation zu tun, wo man auch teilweise nicht durchkommt. Es sind teilweise abgelegene Gegenden, Zufahrtsstraßen sind blockiert, der Strom ist ausgefallen, es gab Erdrutschte, umgestürzte Bäume. Also es ist eine riesengroße logistische Herausforderung und dazu natürlich die psychologische Herausforderung.
1: Der neue rechtsgerichtete Präsident de la Espriella steht vor einer riesigen Herausforderung. Er hat den Notstand ausgerufen. Wie schlägt er sich bisher?
0: Naja, er ist ja auch in Cali vor 4 Tagen überhaupt erst ins Amt vereidigt worden. Das war jetzt praktisch sein erster offizieller Arbeitstag. Er hat sich sofort als Krisenmanager präsentiert. Er hat den nationalen Notstand ausgerufen. Er hat Rettungsmaßnahmen sozusagen zur Chefsache erklärt, direkt sich selbst eingebracht aus dem Krisenzentrum in Bogotá und jetzt auch angekündigt, er wird nach Pereda, also in einer der am meisten betroffenen Städte, reisen. Aber er steht natürlich unter einem enormen Druck. Wir erinnern uns an die Wahl im Juni. Da hat er nur hauchdünn gewonnen und die Menschen erwarten jetzt von ihm, dass er sozusagen sich da als Krisenmanager einbringt und ihnen schnellstmöglich Hilfe bringt.
1: Kann er sich denn auf die staatlichen Strukturen in so einer Katastrophe auch verlassen?
0: Naja, ich hatte es erwähnt, Kolumbien ist ein Land, in dem es gute Katastrophenschutztruppen gibt. Es gibt auch ein gut ausgestattetes Militär aufgrund der langen Gewaltgeschichte des Landes. Die werden natürlich jetzt alle aktiviert, aber das ist eine riesige Katastrophe. Und es geht auch um Gegenden, die schwer zugänglich sind. Also das Epizentrum an der Pazifikregion in Chocó, das ist eine Region, die gehört zu den ärmsten Regionen Kolumbiens. Da sind Gebiete teilweise nur per Flugzeug, per Boot zugänglich, oft von Regenwald bedeckt. Das heißt, es ist eine riesengroße Herausforderung.
1: Mhm. Vor knapp 2 Monaten bebte ja die Erde im benachbarten Venezuela. Ist das Beben jetzt in Kolumbien ein Folgebeben?
0: Ja, man fragt sich natürlich, was ist da los in der Region? Aber es ist kein Folgebeben des Erdbebens in Venezuela. Jedenfalls wissenschaftlich kann man das so nicht sagen, weil es unterschiedliche Erdplatten sind. Dazu gibt es nochmal einen entscheidenden Unterschied. Das jetzige Beben fand in einer größeren Tiefe statt, ja, von etwa 100 bis 110 Kilometer. Aber ist es natürlich klar, dass man erstmal daran denkt, was ist da los in dieser Region?
1: Kurz noch zum Schluss, Frau Herber. Kolumbien ist ja auch bei Deutschen ziemlich beliebt. Weiß man schon was von Deutschland? Opfern?
0: Ja, und das Beben fand ja auch in touristisch sehr attraktiven Regionen statt, die Kaffee-Region. Da reisen viele Touristen hin. Ich habe bisher keine offiziellen Berichte auch vom Auswärtigen Amt über deutsche Opfer bei diesen Beben. Aber wie gesagt, die Zahl der Vermissten steigt stündlich an.
1: Südamerika-Korrespondentin Anne Herberg war das mit einigen noch ziemlich unvollständigen Informationen nach dem schweren Erdbeben in Kolumbien. Sie wird die Situation natürlich weiter beobachten. 6:10 ist es jetzt. Die Rauchwolke, die war kilometerweit zu sehen. Die Berliner Feuerwehr über Stunden im Einsatz. Im Stadtteil Biesdorf in der Arno-Philips-Tal-Straße hat es heute in einer 4-geschossigen Senioreneinrichtung für betreutes Wohnen gebrannt. Nach bisherigem Stand gibt es 10 Leichtverletzte und einen Schwerverletzten. Zum Stand der Dinge, RBB24-Reporterin Nela Richter.
2: In Hausschuhen steht Waltraud Schober auf dem Gehweg. Eine Ecke von ihrer bisherigen Wohnung entfernt. Ihr Tag hatte normal begonnen. Sie war gerade am Kochen, als es an ihrer Tür klopfte.
3: Und dann ging ich an die Tür und da war dann eine freundliche Dame, die sagte, es brennt, kommen Sie ganz schnell raus.
2: Ja.
3: Bin ich zurück in die Küche, habe den Herd ausgeschaltet und habe noch das Fenster geschlossen.
2: Nun ist sie auf dem Weg zu ihrem Schlafplatz für die Nacht. Die Familie hilft, denn in ihre bisherige Wohnung in der Anlage für betreutes Wohnen darf sie nicht mehr.
3: Ich wohne erst seit 5 Wochen hier. Ja, das ist jetzt mein Einstieg. Ja, das ist nicht so sehr schön.
2: Das Brandhaus ist vorerst unbewohnbar, sagt Feuerwehrsprecher Gordian Scholz.
4: Um die Unterbringung wird sich jetzt gerade gekümmert. Der Bezirk ist jetzt vor Ort, versucht eine Unterkunft zu finden. Und an dem Punkt sind wir jetzt, wie viele Leute überhaupt eine Unterkunft brauchen. Wer bei den Nachbarn unterkommt oder bei Bekannten, Verwandten.
2: Alle Bewohnerinnen konnten laut Feuerwehr aus dem Gebäude gerettet werden.

0: Wie viele das genau sind, war noch unklar. Da darunter auch Menschen mit Mobilitätseinschränkungen waren, war ein Großaufgebot mit über 160 Feuerwehrleuten im Einsatz. Nach jetzigem Stand ist der Einsatz glimpflich ausgegangen.
1: Wir haben 10 leicht verletzte Patienten gehabt, von denen 7 ins Krankenhaus transportiert wurden. Dann haben wir eine schwerer verletzte Person, die auch ins Krankenhaus transportiert werden musste.
0: Am Nachmittag war die Feuerwehr noch mit Nachlöscharbeiten beschäftigt und der Suche nach letzten Glutnestern. Rauchig-rußig sieht der oberste Stock des mehrgeschossigen Wohnhauses aus. Nackte Wände sind zu sehen, Teile des Dachs sind weggebrannt. Von den Balkonen darunter tropft das Löschwasser. Über die Brandursache ist noch nichts bekannt.
2: Nach dem Feuer in einer Senioreneinrichtung heute in Berlin-Biesdorf. RBB24-Reporterin Nela Richter informierte. Und wir schauen jetzt nach Brandenburg, genauer gesagt nach Eberswalde im Landkreis Barnim. Dort wurde ja in der vergangenen Woche die Geschäftsstelle der Bündnisgrünen beschmiert. Der Partei zufolge ein offenbar rechtsextremer Angriff auf ihr Büro. Und das ist offenbar kein Einzelfall, wie die Reaktionen aus Brandenburger Politikkreisen zeigen. RBB24-Reporterin Alina Bröckel fasst die Stimmen zusammen.
3: Verrat ans Volk. So steht es in schlechtem Deutsch und in riesigen schwarzen Lettern quer über Schaufenster und Glastür geschmiert. Tatort: die Geschäftsstelle von Bündnis 90 Die Grünen in Eberswalde. In der Nacht von Donnerstag zu Freitag haben bislang unbekannte Täter das Grünenbüro in der Barnimer Kreisstadt angegriffen. Axel Vogel, ehemaliger grüner Landwirtschaftsminister in der Brandenburger Landesregierung, ist erschüttert, aber auch nicht überrascht.
4: Wir hatten schon wesentlich heftigere Übergriffe. Es ist mal die komplette Scheibe sowie beide Türen zerstört worden. Vor 3 Jahren. Und seit wir das Büro haben, verzeichnen wir regelmäßig Schmierereien, üblicherweise dem rechtsextremen Milieu zuzuordnen. Die einzelnen Täter sind ja nie gefasst worden. Das betrifft ja nicht nur uns, sondern auch andere Parteien hier in der Region. Von daher Übergriffe in der Nacht, Entdeckung am Morgen. Die Polizei ermittelt, aber sie ermittelt üblicherweise ergebnislos.
3: In der politischen Ausrichtung oft weit auseinander, aber in dieser Sache einig. Auch der Barnimer CDU-Vorsitzende Danko Jur verurteilt solche Anschläge.
5: Leider passieren die nicht nur bei den Grünen, noch bei anderen Parteien. Wir hatten in der Vergangenheit auch schon mal solche Vorkommnisse. Bin einfach der Meinung, dass man sich an der Sache orientiert, hier über Argumente austauscht und den besten Weg gemeinsam findet.
3: Auch bei der Barnimer SPD gab es schon einen Anschlag auf die Geschäftsstelle. Eine Stahlkugel hat vor einigen Jahren ein Fenster zerschlagen. Aber nicht nur deshalb zeigt der SPD-Generalsekretär Kurt Fischer Solidarität mit den Bündnisgrünen.
6: Es ist ganz klar, so eine Beschmiererei geht gar nicht. Es ist ein absolutes Unding und ist keine demokratische Auseinandersetzung. Klar ist, Diskussionen sind wichtig und natürlich teile auch ich nicht alle Positionen mit den Grünen, aber das ist eine Auseinandersetzung, die gar nicht geht. Unsere staatlichen Stellen werden sicherlich versuchen, das aufzuklären, aber in der Praxis ist das sicherlich schwer, da dann jemanden zu finden, der dafür verantwortlich ist. Und ich glaube, es ist für uns als Demokratinnen und Demokraten ganz wichtig, eben dann auch klar Meinungen zu beziehen und das zu verurteilen.
3: Für morgen haben die Grünen ihre Mitglieder und Sympathisanten zu einer gemeinsamen Reinigungsaktion eingeladen, um die Schmierereien an der grünen Geschäftsstelle in Eberswalde wegzuputzen.
2: RBB24-Reporterin Alina Bröckel war das nach dem Angriff auf die Geschäftsstelle der Bündnisgrünen in Eberswalde.
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2: Brain Rot, das heißt so viel wie Hirnfäule. Der Begriff wurde ursprünglich benutzt, um zu beschreiben, was mit dem Gehirn passiert, wenn man auf Social Media dauerhaft mit Inhalten überflutet wird. Mittlerweile ist Brain Rot aber auch die Bezeichnung für einen TikTok-Trend. Junge Menschen erstellen und schauen Inhalte, die auf den ersten Blick wie sinnloser Quatsch wirken. Aber eine aktuelle Studie zeigt, da steckt deutlich mehr dahinter. Warum, erklärt Kulturreporter Jakob Bauer.
8: Ein tanzender Cappuccino als Ballerina.
9: Ballerina Cappuccina.
8: Ein Hai mit Turnschuhen am Strand.
10: Lallero, tralala.
8: Kurz und überdreht, surrealistisch, frei von Bedeutung. Das sind sogenannte Brainrot-Videos, die sich auf Social Media seit einigen Jahren großer Beliebtheit erfreuen. Aber warum? Das hat auch Anna Götzfried interessiert. Sie gehört mit 24 Jahren selbst zur Gen Z, hat an der London School of Economics and Political Science Verhaltensforschung studiert und zusammen mit ihrem Kollegen Maxi Heidmeier für einen wissenschaftlichen Sammelband eine Studie zu Brainrot erstellt. Die trägt den Titel Titel Making Sense of Nonsense gesprochen haben sie mit 24 jungen Menschen.
11: Was bei unserer Studie rauskam, ist diese Trotzreaktion als Hauptfinding. Die Trotzreaktion gegen klassische Plattformlogiken. Auf Instagram oder Facebook geht es ja oft um Influencer, Produkte, versteckte Werbung, also Inhalte, die einen in irgendeiner Form beeinflussen sollen.
8: Brainrot, so Götz Fried, funktioniere genau gegenteilig.
11: Da steckt nichts dahinter, es wird nichts verkauft. Man könnte fast sagen, es ist eine Art digitaler Insideraufstand gegen das algorithmische System.
8: Dieses algorithmische System prägt die Mediennutzung junger Menschen. Die Plattformen schaffen Umgebungen, die dazu stimulieren, dauernd weiter zu scrollen, um neuen Input zu bekommen. Brainrot hingegen bietet etwas, was Götz Fried auch als Anti-Befriedigung bezeichnet. Also, ich nutze Medien, um nicht inspiriert zu werden, um keine Inhalte daraus zu ziehen.
11: Weil in einer Welt, in der ständig alles sinnvoll ist, produktiv sein muss, dann entsteht fast ein neues Bedürfnis, einfach mal nichts Sinnvolles machen zu müssen.
8: Das ist ein weiteres Ergebnis ihrer Studie. Brainrot bietet Eskapismus. Beim Schauen muss man nichts verstehen, nichts leisten. Der Konsum von Brainrot bietet damit eine Pause von der konstanten Überforderung, fast eine Art von Selbstschutz.
11: Weil der Content so extrem absurd und teilweise fast schon abschreckend ist, Cappuccino Assassino, kann er auch Momente der Reflexion auslösen. Also dieses kurze Innehalten, was mache ich hier eigentlich gerade? Genau das kann auch dazu führen, dass man dann das Handy weglegt. Und das zeigt ganz gut, finde ich, wie ambivalent das Ganze ist.
8: Aber dann verlass das System doch einfach komplett, möchte man sagen. Raus aus Social Media. Aber so einfach ist das nicht. Aber man kann versuchen, die Mechanismen dieses Systems auszutricksen. Und so im vermeintlichen Unsinn Brainrot einen Sinn zu finden.
11: Das Emanzipatorische liegt darin, dass NutzerInnen sich den Content aneignen. Sie nehmen etwas, das eigentlich aus einem sehr kontrollierten System kommt, und machen daraus ihre eigene Kultur und ihren eigenen Humor. Das ist schon eine Form von Selbstbestimmung innerhalb dieses Systems.
2: Das sagt Anna Götzfried. Sie hat eine Studie über Brainrot erstellt und ich habe mal wieder was gelernt. Brainrot heißt es. Man lernt halt nie aus. Der Beitrag von Kulturreporter Jakob Bauer. Ich sag tschüss für heute. Clemens Schulze wünscht einen schönen Abend. Weiter geht's jetzt gleich mit Jessica Wiener und mit Dorothea Echte.
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12: Baustellenstau auf der A12 Berlin Richtung Frankfurt-Oder. Zwischen Storkow und Demseebrücke aktuell plus 20 Minuten. In Berlin entspannt sich die Lage. Auf dem Stadtring stockt es streckenweise. In Richtung Wedding zwischen Kreuz Schöneberg und Funkturm 10 Minuten plus. Richtung Treptow zwischen Wechsstraße und Albuinstraße ebenfalls 10 Minuten plus. Weitere Staus mit 10 Minuten plus rund um die Elsenbrücke, Nonnendammallee Richtung Juliusturm, Müllerstraße vor der Scharnweberstraße und Alt-Biesdorf stadtauswärts. Außerdem auf der Seestraße vor dem Stadtring. Höhe Donaugestell ist noch für 10 Tage nur eine Spur frei. Probleme gibt es bei der S-Bahn. Wegen eines Feuerwehreinsatzes ist der Zugverkehr der Linie S2 zwischen Buch und Bernau unterbrochen und die Linien S5, 7 und 75 sind unterbrochen.
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12: Um 18 Uhr mit Dorothea Echte. In Kolumbien suchen Einsatzkräfte und Freiwillige nach dem schweren Erdbeben in den Trümmern weiter nach Überlebenden. Die Zahl der Toten liegt nach aktuellen Angaben bei rund 180. Mehr als 3000 Menschen gelten als vermisst. Der neue Staatschef de la Espriella sagte, es seien tausende Häuser zerstört oder beschädigt worden. Ungarns Parlament hat den ehemaligen Präsidenten des obersten Gerichtshofs Borko als neues Staatsoberhaupt bestätigt. Der 73-Jährige erhielt in einer geheimen Wahl die Stimmen von 140 Abgeordneten bei 6 Gegenstimmen. Die Partei des abgewählten Ministerpräsidenten Orbán boykottierte die Abstimmung gemeinsam mit den verbündeten Christdemokraten. Die Präsidentin des Berliner Abgeordnetenhauses Seibelt hat dazu aufgerufen, am 20. September wählen zu gehen. Das Landesparlament hat heute eine entsprechende Werbekampagne gestartet. Seibelt sagte im RBB 24 Inforadio, man wolle unter anderem mit Plakaten und auf Social Media insbesondere junge Menschen erreichen.
13: Wir haben zum Glück sehr, sehr viele Unterstützer und Partner aus der Kultur, aus dem Wirtschaftsbereich, aus der Zivilgesellschaft, aus dem Wissenschaftsbereich, die auch in ihren Bereichen alle nochmal werben, sodass wir die Hoffnung haben, dass es tatsächlich eine breit auch von der Berliner Gesellschaft getragene Kampagne werden kann.
12: Die Präsidentin des Berliner Abgeordnetenhauses Cornelia Seibelt, CDU. Die Stiftung Brandenburgische Gedenkstätten ist zum Ziel eines Cyberangriffs geworden. Dabei sind die Hacker in die internen IT-Systeme eingedrungen und haben sie teilweise verschlüsselt. Für die Entschlüsselung fordern die Täter Geld. Britta Notnagel, RBB 24.
14: Das gesamte IT-System der Stiftung sei derzeit außer Funktion, sagt Direktor Axel Drehkoll. Betroffen sind sowohl die Gedenkstätten an allen 7 Standorten als auch die Geschäftsstelle. Die Stiftung weist darauf hin, dass eventuell Daten abgezwackt wurden. Es könne jetzt vermehrt zu Phishing- und Spam-Mails kommen, bei denen die Stiftung als vermeintlicher Absender drinsteht.
12: Für die künftige Nutzung des RAW-Geländes in Berlin gibt es eine Einigung. Das haben der Bezirk Friedrichshain-Kreuzberg, die Senatsverwaltung für Stadtentwicklung sowie der Eigentümer, die Kurt-Immobiliengruppe, mitgeteilt. Danach vermietet der Eigentümer einen Teil der Fläche an den Bezirk, befristet auf 2 Jahre. Die Miete von 1 Million Euro pro Jahr trägt der Bezirk. Auf dem Gelände gibt es mehrere Clubs, Bars und Kulturanbieter. Soweit die Nachrichten. 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Das Wetter. Am Abend überwiegend heiter, nachts häufig klar bei frischen 12 bis 6 Grad. Aktuell haben wir in Berlin-Tempelhof 21 Grad und 21 Grad auch in Jüterbock. Morgen dann wieder viel Sonne und blauer Himmel, maximal 24 bis 27 Grad. Es bleibt auch sonnig und trocken, dabei wird's wärmer am Freitag und Samstag bis 35 Grad. Die Zeit 18.03 Uhr.
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15: Jessica Wiener hier, schönen guten Abend. Es ist schon das 2. starke Erdbeben auf dem südamerikanischen Kontinent innerhalb von 6 Wochen. Ende Juni in Venezuela und jetzt in Kolumbien. Mindestens 180 Menschen sind ums Leben gekommen. Tausende werden noch vermisst. Südamerika-Korrespondentin Christina Fee Möbus über die Rettungsarbeiten, die sich immer mehr zu einem Wettlauf gegen die Zeit entwickeln.
16: Silencio, por favor! Ruhe bitte, ruft ein Mann in die Menge. Zwischen Geröll und Trümmerhaufen herrscht Chaos. Überall hasten Einsatzkräfte, Soldaten und Freiwillige umher. Sie tasten sich auf den Betonbergen voran und versuchen, Überlebende unter den eingestürzten Häusern zu finden. Da liegt ein Auto begraben, sagt dieser Augenzeuge. 3 Leute sollen da noch drin sein. Die Feuerwehr versucht, sie gerade zu retten. Da sind offenbar auch 2 Kinder drin. Hoffnung und Verzweiflung liegen im Katastrophengebiet am Tag nach dem Erdbeben nah beieinander. Besonders in der südkolumbianischen Großstadt Cali, aber auch in Pereira, Manizales und Armenia hat das Erdbeben Existenzen zerstört. Und die Infrastruktur, wie der kolumbianische Präsident Abelardo de la Espriella berichtet. 3 Krankenhäuser sind ausgefallen, 18 weitere sind beschädigt, Schulen sind kaputt gegangen, auch Flughäfen haben Schäden davongetragen und sind teils nur eingeschränkt in Betrieb. Dass der Flugverkehr eingeschränkt ist, erschwert auch internationale Hilfe, die in die betroffenen Regionen kommen soll. Viele Länder haben bereits Unterstützung zugesagt, unter anderem auch Venezuela, das selbst erst vor kurzem verheerende Erdbeben erlebt hat. Ein Sprecher der Weltgesundheitsorganisation warnt. Die Wasserversorgungssysteme sind beschädigt. Das hat auch die Gesundheitseinrichtungen in Mitleidenschaft gezogen. Unser oberstes Anliegen ist es jetzt, die grundlegende Gesundheitsversorgung wieder sicherzustellen. Das hat absolute Priorität. Währenddessen suchen Rettungskräfte in den Trümmern weiter nach Überlebenden. Die ersten 72 Stunden nach einem Erdbeben gelten als entscheidend, um Leben zu retten.
15: Christina Femöbus über die schwierigen Rettungsarbeiten nach dem Erdbeben in Kolumbien. Ungarn hat einen neuen Staatspräsidenten. Mit Andras Bocker bekleidet ein Kritiker des langjährigen Regierungschefs Viktor Orbán das höchste Staatsamt. Die Wahl war dabei eher eine Formsache. Unser Korrespondent Clemens Fehrenkotte mit den Einzelheiten.
17: Die Bekanntgabe des Abstimmungsergebnisses erfolgte vor einem nahezu halbleeren Plenarsaal im ungarischen Parlament.
18: A titkos szavazásban 146 képviselő vette fel a szavazólapot.
17: Bei der geheimen Abstimmung haben 146 Abgeordnete einen Stimmzettel entnommen. Den in der Wahlurne gefundenen Stimmzetteln zufolge haben 146 Abgeordnete ihre Stimme abgegeben. Die Verteilung dieser Stimmen ist wie folgt. Es gab keine ungültigen Stimmen. Die Zahl der gültigen Stimmen beträgt 146. Davon entfielen 140 auf Ja-Stimmen. Die Zahl der Nein-Stimmen betrug 6. Es gab keine Enthaltungen. Die Protokollführer stellten fest, dass die Abstimmung gültig und erfolgreich war. Alle Mitglieder der Oppositionsfraktion von Ex-Ministerpräsident Viktor Orbán blieben der Abstimmung aus Protest fern. Sie erklärten die Wahl für rechtswidrig. Der neue Staatspräsident war vor mehr als 14 Jahren vom damaligen Premierminister Orbán aus seinem Amt als Präsident des Obersten Gerichtshofs entfernt worden. Boko hatte zuvor die sogenannte Justizreform Orbáns öffentlich massiv kritisiert, mit der die Unabhängigkeit der Justiz stark eingeschränkt worden war. In seiner Ansprache vor dem Parlament erklärte Boko, er habe Ja zu der Anfrage von Premierminister Modzsor gesagt, weil Ungarn in einer Phase seiner Geschichte angelangt sei, Zitat, in der ernsthaftes Nachdenken über die Funktionsweise des Staates, die Verfassungsmäßigkeit und die Gemeinschaft des Landes erforderlich ist.
19: Magyarországon olyan rendszer épült ki, amelyben egy párt foggyulejtette az államot.
17: In Ungarn hat sich ein System herausgebildet, in dem eine Partei den Staat und seine Institutionen fest im Griff hatte. Am Ende dieser Ära kam es schließlich zu einer jahrelangen Regierungsführung per Verordnung, die das Parlament weitgehend umging. Der Staat erfüllte eine der grundlegendsten Anforderungen der demokratischen Rechtsstaatlichkeit nicht, die tatsächliche Gewaltenteilung und ein funktionierendes System von Kontrollen und Gegenkontrollen. Es liegt in der Verantwortung von uns allen, dafür zu sorgen, dass ein solches System nie wieder in Ungarn entstehen kann. Die heutige Wahl des renommierten Juristen zum Staatspräsidenten wäre ohne den erdrutschartigen Sieg der Tiso-Partei von Peter Modzsor am 12. April nicht erfolgt. Der heutige Regierungschef hatte mit dem Versprechen, das System Orbán zu beenden, eine Zweidrittelmehrheit im Parlament gewonnen. Modzsor betrachtete vor allem den von Orbán vor 2 Jahren ins Amt gebrachten Staatspräsidenten Tomasz Zsuzsok als Hemmfaktor bei der Rückkehr Ungarns zu einer liberalen Demokratie und zu einer unabhängigen Justiz. Eine Verfassungsänderung, beschlossen von der Zweidrittelmehrheit von Modzsors Tiso-Partei, machte Mitte Juli den Weg frei für das Ausscheiden des alten Staatspräsidenten. Die oppositionelle Fidesz-Partei von Ex-Regierungschef Orbán bezeichnete dieses Vorgehen als unzulässig und warf dem Premierminister vor, mit Boko eine, Zitat, Marionette ins Amt installieren zu wollen. Der neue Staatspräsident sagte, dass Ungarn während der 16-jährigen Orbán-Regierungszeit sehr viel Schaden genommen habe. In den vergangenen fast 2 Jahrzehnten ist Ungarn in eine so schwere Krise geraten, die sowohl den Rechtsstaat, die Gesellschaft, die Wirtschaft, die öffentlichen Finanzen, die Energieversorgung, die Wasserwirtschaft, den Umweltschutz als auch den Verkehr betrifft. Das Gesundheitswesen, das Bildungswesen und der Kinderschutz befinden sich seit langem in einer tragischen Lage. Sagen wir es ganz offen, nahezu alle Bereiche, die unser tägliches Leben bestimmen, befinden sich in einer Krise. Der neue Staatspräsident wird am 19. August sein Amt antreten, einen Tag vor dem ungarischen Nationalfeiertag.
15: Und der neue ungarische Staatspräsident heißt Andrzej Boka. Informationen waren das von Clemens Fehrenkotter. Er hat seine politischen Gegner verfolgen, foltern und töten lassen und sich fast ein Vierteljahrhundert an der Macht gehalten. Die Rede ist vom ehemaligen syrischen Präsidenten Bashar al-Assad. Heute hat ein syrisches Gericht ihn und weitere Verantwortliche zum Tode verurteilt. Was das jetzt konkret bedeutet, erläutert unsere Korrespondentin Nina Amin.
20: Also die heute verkündeten Todesurteile haben vor allem erstmal einen sehr hohen symbolischen Wert. Denn das war heute eine Rechtsprechung in erster Instanz. Also es wird jetzt noch nicht sofort ein Todesurteil vollstreckt. Aber mehr als 1,5 Jahre nach dem Sturz von Bashar al-Assad ist es das erste Mal, dass jetzt Recht gesprochen wurde, dass die syrische Übergangsjustiz gehandelt hat. Der langjährige Machthaber Assad ist verurteilt worden in Abwesenheit. Er ist hier ins russische Exil geflohen, genauso wie sein Bruder Maher, der auch im russischen Exil ist. Und im Gerichtssaal war aber auch ein Verurteilter anwesend. Das ist ein Cousin von Assad. Atif Najib heißt er. Der ist in der Provinz im Süden Syriens, wo im März 2011 der Aufstand gegen das langjährige Assad-Regime begonnen hat. Der Leiter der politischen Sicherheitsbehörde gewesen in Daraa. Er war auch bekannt für seine Brutalität. Und es war damals dort so, dass Kinder regierungskritische Parolen an die Wände geschrieben haben, Jugendliche demonstriert haben. Und daraufhin nahmen Najibs Leute sie fest. Und im Gerichtssaal heute wurden Bilder von toten Jugendlichen hochgehalten, die schlimmste Verletzungen durch Folter zeigten. Und er wurde auch heute vom Gericht zum Tode verurteilt. Wir haben mit Opferfamilien gesprochen, die waren sehr, sehr erleichtert darüber und fordern jetzt auch natürlich die Auslieferung von Assad und seinem Bruder aus dem russischen Exil.
15: In Syrien hat ein Gericht den früheren Machthaber Assad zum Tode verurteilt. Informationen waren das von Nina Amin. 18.11 Uhr, der rbb24 Inforadio-Verkehrsservice hier mit einer Gefahrenmeldung. Vorsicht bitte auf der 113 Richtung Dresden. Zwischen Waltersdorfer Dreieck und Schönefelder Kreuz sind Radfahrer unterwegs. Was passiert, wenn das mobile Internet ausfällt? Der Inselstaat Taiwan testet gerade genau das bei seinem jährlichen Militärmanöver. Es geht um die Frage, wie reagieren Bevölkerung und Wirtschaft, wenn die Kommunikationsnetze zusammenbrechen. Unser Korrespondent Johannes Edelhoff hat die Übung begleitet.
1: Im Morgengrauen feuern M60-Panzer auf Pengshu. Die Inselgruppe liegt mitten in der Taiwanstraße. Ein mögliches erstes Ziel bei einem chinesischen Angriff. 10 Tage lang probt Taiwan den Ernstfall. Eine chinesische Landung. An einer Marinebasis im Süden erklärt Präsident Lai Ching-te das Ziel der Übung.
21: Zweck der Hankuang-Übung ist es, mit echten Truppen in realem Gelände und mit echter Ausrüstung die Koordination der Führung, die Reaktionsfähigkeit im Gefecht und die Fähigkeiten zur Landesverteidigung zu testen.
1: Auf dem Wasser testet das Militär über Wasserdrohnen des Typ Sea Shark, Taiwans neueste Technologie, um auf dem Meer zu operieren. Eine Sirene. Mit ihr beginnt der neue, für die Bevölkerung unmittelbare Teil der Übung. Taiwan drosselt in 7 Städten und Landkreisen für eine halbe Stunde das mobile Internet. Offiziell keine Abschaltung. Auf manchen Handys geht trotzdem fast nichts mehr. Telefonate und SMS funktionieren weiter, auch Festnetz, Geldautomaten und Ampeln. Der 23-jährige Yen Po Ting wartet auf seinen Zug. Kein Internet. Das nervt ihn.
21: Das ist ärgerlich. Ich bin es so gewohnt, ständig online zu sein, dass ich gar nicht recht weiß, was ich tun soll, wenn die Verbindung plötzlich langsam wird.
1: Der Frust ist Teil der Übung. Taiwan will wissen, wie kommunizieren Menschen und Behörden mit weniger Bandbreite? Welche Dienste müssen im Ernstfall laufen? Viele Bewohnerinnen und Bewohner Taiwans, wie der 48-jährige Lin Hong-chun, zeigen daher Verständnis.
21: Im Krieg in der Ukraine hatten sie kein Internet. Vielleicht ist Taiwan noch ein bisschen stärker gefährdet. Eine solche Übung könnte also allen helfen, die aktuelle Lage in diesem Moment zu verstehen.
1: Auch die Wirtschaft bereitet sich vor. Banken raten zu WLAN oder zum Gang an den Schalter. Bei der Hochgeschwindigkeitsbahn heißt es, Tickets vorher herunterladen, Bargeld mitnehmen. Die Spezialnetze der Hightech-Industrie werden nicht gedrosselt. Für die Chip-Industrie ist das also noch kein echter Stresstest. Parallel probt Taiwan, Rüstungsproduktion zu verlagern und zivile Fabriken für den Ernstfall einzuspannen. Fast jedes zweite von der amerikanischen Handelskammer befragte Unternehmen überarbeitet seine Notfallpläne. 92% wollen ihre Investitionen trotzdem halten oder ausbauen. Am Donnerstag folgt der nächste Test. Im Norden, auch in Taipeh. Wie lange Taiwan bei einem echten Netzausfall durchhält, bleibt offen.
15: Aus dem ARD-Studio in Tokio war das Johannes Edelhoff. Und jetzt weiter mit Antonia Kurzhals.
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22: 7-mal Gold, 5-mal Silber, 7-mal Bronze. Insgesamt 19 Medaillen gab es bisher bei der Schwimmeuropameisterschaft in Paris für die deutschen Athletinnen und Athleten. Keine schlechte Ausbeute. Heute Abend kommen dann hoffentlich noch weitere dazu. Gleich starten die nächsten Beckenwettkämpfe. Und live vor Ort ist in Paris ist RBB-Sportkollege Lars Becker. Hallo Lars.
23: Hallo, hallo.
22: Lars, jede Menge Finals heute mit deutscher Beteiligung. Wo siehst du denn die besten Medaillenchancen für die deutschen Schwimmerinnen und Schwimmer?
0: Das sind ganz eindeutig die 800 Meter Freistil der Frauen mit Isabel Gose. Alle erwarten einen weiteren Zweikampf zwischen Gose und ihrer Dauerrivalin aus Italien, Simona Quadarella, die meistens das bessere Ende für sich hatte. Gose hat schon eine olympische Bronzemedaille geholt, sie hat mehrere WM-Medaillen geholt, sie ist Europameisterin. Quadarella allerdings schon mehrfache Weltmeisterin. Die duellieren sich seit vielen Jahren auf den langen Freistilstrecken. Isabel Gose hat den Umstieg vom Freiwasser, wo sie zweimal Gold geholt hat, hier in den Vorlauf gestern gut geschafft. Mal gucken, was sie in der Lage ist zu leisten. Maja Werner ist auch noch dabei. Wenn es ganz gut läuft, dann kämpft auch sie um eine Medaille, um Bronze. Und dann sind gestern drei Schwimmer bzw. Schwimmerinnen als Fünfte ins Finale eingezogen. Mal gucken, was das wird. Lise Seidel, 200 Meter Rücken. Melvin Emudo, der Potsdamer, der Olympia-Vierte, dem rechne ich oder den sehe ich mit den besten Aussichten. Und außerdem Luca Armbruster. Und dann gibt es am Ende noch eine 4x100 Meter Lagen-Mixstaffel. Das ist eine Wundertüte. Heute Vormittag im Vorlauf mit dem Staffelquartett Platz 8 nur weitergekommen, weil Italien disqualifiziert wurde und dieses Staffelquartett ist komplett ausgewechselt worden. Also deutlich mehr Qualität drin. Mal gucken, was die leisten können gegen die europäische Konkurrenz.
22: Klingt auf jeden Fall nach spannenden Finals heute. Jetzt gibt es aber nicht nur Medaillenentscheidungen, sondern ja auch noch Halbfinals. Ist da noch irgendwas, was besonders spannend werden könnte für uns?
0: Ja, zumindest zwei Namen, auf die man natürlich achtet, wenn man mit dem Schwimmen zu tun hat, wenn es einen interessiert. Anna Elend, Weltmeisterin über 100 Meter Brust, schwimmt ihr Halbfinale im Vorlauf, kontrolliert als Sechste in dieses Halbfinale eingezogen. Und dann aus Berlin Angelina Köhler, die Ex-Weltmeisterin über 100 Meter Schmetterling. Sie hat hier mit den 50 angefangen, mit dem Sprintwettbewerb in der Disziplin Schmetterling als Siebte im Finale und auch Joscha Salchow, der beste deutsche Freistilschwimmer auf den 100 Metern. Das ist ja sowas wie die Königsdisziplin, der als Neunter ins Halbfinale eingezogen. Alle drei wollen natürlich das Finale erreichen.
22: Jetzt gibt es ja, seit gestern laufen die Beckenwettbewerbe, schon die ein oder andere Medaillenentscheidung. Gab es denn irgendwie schon eine Überraschung oder konnten sich bisher immer die Favoritinnen und Favoriten durchsetzen?
0: Nein, eine richtige Überraschung hat es tatsächlich nicht gegeben. Bei den ersten Entscheidungen gestern, bei den ersten Dreien, die deutsche Mannschaft ja mit Bronze in der 4x200 Meter Freistilstaffel, wenn man so will, war das die größte Überraschung, auch mit deutschem Rekord, den Rekord von 2009 zu Biedermann-Zeiten verbessert. Ja, eine Überraschung wäre es tatsächlich gewesen, um eine Hundertstel gescheitert, die 4x200 Meter Freistilstaffel der Frauen, ein Hundertstel an Bronze vorbei, ebenfalls den deutschen Rekord verbessert. Der war noch älter, 20 Jahre 2006, an dem war Britta Steffen noch maßgeblich beteiligt. Ansonsten keine Überraschung, eine Medaille für Deutschland, eine Bronze. Wäre schön, wenn heute ein bisschen was dazu käme.
22: Das hoffen wir. Um ca. 18:30 geht es mit den nächsten Entscheidungen bei der Schwimm-Europameisterschaft los. Wir schalten in einer Stunde nochmal live zu unserem RBB-Sportkollegen Lars Becker.
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15: Der Tag in Berlin und Brandenburg. Ich bin Jessica Wiener. Ich grüße Sie. Das RAW-Gelände ist aus dem Berliner Stadtbild kaum wegzudenken. Alte Industriehallen, Sporthallen, Ateliers, Clubs und Märkte. Und das direkt in Friedrichshain. Sowohl Berlinerinnen und Berliner als auch Touristen lieben das Gelände und seine Freiräume. Seit Jahren aber wird um die Zukunft dieses Areals als Kulturstandort gebankt und gestritten. Die Eigentümerin, die Kurt Immobiliengruppe, will das Gebiet bebauen. Der Senat und der Bezirk wollen das RAW-Gelände als Kulturstandort behalten. Nach langem Hin und Her gibt es jetzt aber eine Einigung, sagt Finn Dresler aus der Landespolitikredaktion.
4: Was jetzt auf dem Tisch liegt, das ist ein befristeter Mietvertrag für einen Teil des RAW-Geländes, nämlich genauer gesagt das soziokulturelle L. Das sind vor allem eben diese bekannten Clubs und Bars wie zum Beispiel das Cassiopeia. Und dieser befristete Mietvertrag, der gilt jetzt für 2 Jahre. Da mietet der Bezirk bei der Kurt-Gruppe eben diese Fläche an und zahlt dafür 1 Million Euro pro Jahr. Optional kann der Mietvertrag auch noch ein drittes Jahr verlängert werden. Und in dieser Zeit soll dann das Bebauungsplanverfahren abgeschlossen werden. Und das soll dann auch die Zukunft des RAW-Geländes und der Clubs dort langfristig klären.
15: 2 oder vielleicht 3 Jahre können also Clubs und Kultur- und Sportstätten weiter betrieben werden. Allerdings gibt es noch einige Fallstricke in der jetzigen Einigung.
4: Kurzfristig muss erstmal die Bezirksverordnetenversammlung aus Friedrichshain-Kreuzberg zustimmen. Die gibt ja jetzt eine ganze Menge Geld für diesen Mietvertrag. Und auch der Hauptausschuss des Abgeordnetenhauses muss noch sein Go geben. Und die zweite Sache ist die Frage, ob langfristig dieser Plan überhaupt umsetzbar ist. Dort sollen 300 Wohnungen entstehen, dazu gewählt Werbeflächen und eben trotzdem weiterhin die Clubs bestehen. Und die machen natürlich eine ganze Menge Lärm. Und da ist die Frage, kann das überhaupt gut gehen? Da werden Schallschutzgutachten noch erwartet. Und die werden dann sagen, klappt das überhaupt so, wie man sich das jetzt gerade vorstellt?
15: Es gibt eine Einigung im Falle des RAW-Geländes in Berlin-Friedrichshain. Informationen waren das von rbb24-Landespolitik-Reporter Finn Dresler. 9000 Polizisten sollen in Brandenburg laut Koalitionsvertrag bis 2029 im Einsatz sein. Nach aktuellen Angaben aus dem Innenministerium sind es momentan knapp 8400. Das gesetzte Ziel scheint also machbar, allerdings es fehlt häufig an ausreichend geeigneten Kandidaten. Aufmerksam wird deswegen ein Pilotprojekt an der Polizeiinspektion Ostprignitz-Ruppin verfolgt. Dort sind nämlich seit April 5 sogenannte Polizeiassistenten angestellt. Sabine Löbrig mit Einzelheiten dazu.
3: Gerade hat Chantal Fahnert eine Anzeige wegen Online-Betrugs aufgenommen. Jetzt geht bereits wieder die Türklingel. Die junge Frau in Jeans und T-Shirt ist eine von 5 Polizeiassistenten in der Polizeiinspektion Ostprignitz-Ruppin und diese Woche im Wach- und Wechseldienst eingesetzt, am sogenannten Empfangstresen.
5: Da machen wir die Anzeigenaufnahme, Bürgerkontakt haben wir da täglich. Und oben bei der Kriminalpolizei machen wir die normale Sachbearbeitung. Und wenn wir Präsenzdienst haben, dann fahren wir auch mit den Kriminalbeamten auch mit raus.
3: Eine abwechslungsreiche Arbeit, findet Chantal, die vorher in der Kfz-Zulassungsstelle in Berlin tätig war. Ähnlich sieht es auch die 32-jährige Laura Schmidt. Sie bringt Berufserfahrung als Sachbearbeiterin am Sozialgericht und in der Staatsanwaltschaft mit.
6: Also man ist wirklich die erste Anlaufstelle und das finde ich wahnsinnig interessant. Und gleichzeitig kann man dann hier hoch in die Kriminalpolizei und sieht, was dann mit den Anzeigen, die wir aufgenommen haben, passiert. Also dieses Abwechslungsreiche ist wirklich wahnsinnig faszinierend und aufregend, ja.
3: Weil der Wach- und Wechseldienst von den Polizeiassistenten im Zwei-Schichten-Dienst gemacht wird, stehen jetzt mehr Polizeivollzugsbeamte für andere Aufgaben zur Verfügung, sagt der Leiter der Inspektion Erik Herrmann.
23: Gerade die Präsenz auf der Straße, also mehr Polizeipräsenz auch in der Fläche, ist ja auch ein Ziel unserer Regierung, aber ich empfinde es auch selber als sehr positiv, weil das stärkt das Sicherheitsgefühl.
3: Voraussetzung für eine Bewerbung ist eine abgeschlossene Berufsausbildung, vorzugsweise in der Verwaltung, in der IT oder der Rechtspflege. Vom Innenministerium heißt es jetzt, das Projekt werde auf die anderen Polizeidirektionen im Land ausgedehnt, auch mit jeweils 5 Polizeiassistenten. Kritisch sieht das allerdings die Gewerkschaft der Polizei Brandenburg, der stellvertretende Vorsitzende Matthias Ziolkowski.
24: Im Projektstatus passiert sowas ja, dass man diejenigen, die man einstellt, dann auch einsetzt, um wirklich Praxiserfahrung zu sammeln. Was wir ein Stück weit kritisch sehen, ist nunmehr vor dem Auswerten, das schon auf andere Polizeidirektionen auszuweiten.
3: Doch egal, wie eine abschließende Bewertung ausfällt, in Neuruppin werden die Polizeiassistenten auf jeden Fall bleiben, betont Inspektionsleiter Erik Herrmann.
23: Wir werden das hier bei uns auch fortsetzen. Das wissen die Kollegen, sind dauerhaft eingestellt und sie werden uns dauerhaft unterstützen.
15: Klingt ganz zufrieden, der Inspektionsmeister. Ein Beitrag von Sabine Lübrig war das. Gut 7 Monate ist der große Stromausfall im Südwesten Berlins jetzt her. Nach einem Anschlag hatten zehntausende Menschen kein Licht, keinen Mobilfunkempfang, konnten nicht mal Notrufe absetzen. Geschäfte blieben geschlossen. Seitdem hat der Senat schon mehrfach Konzepte vorgestellt, wie der Katastrophenschutz verbessert und kritische Infrastruktur besser geschützt werden kann. Heute waren nochmal 2 Resilienzkonzepte Thema im Senat. 1 für den Mobilfunk und 1 für die Wirtschaft. RBB24 Landespolitik-Reporterin Sabine Müller stellt sie uns vor.
25: Der Senat hatte sich mit 4 großen Mobilfunkbetreibern zusammengesetzt. Telekom, Telefonica, 1&1, Vodafone. SPD-Wirtschaftssenatorin Franziska Giffey sagt, die haben zugesagt, mehr zu tun als bisher, um die Mobilfunkversorgung auch in Notfällen aufrechtzuerhalten. Zum Beispiel mit ihren Masten Konkurrenzbetreibern aushelfen, wenn deren Kapazitäten ausfallen.
26: Das heißt aber zum Beispiel auch, dass man sich überlegen kann, dass man temporär eben datenintensive Dienste etwas reduziert, damit die Notfallversorgung besser funktioniert.
25: Geprüft werden soll auch, wo zusätzliche Mobilfunkmasten oder Antennen nötig sein könnten. Wo der Fokus liegt, macht Giffey dabei sehr deutlich, auf den sogenannten Katastrophenschutzleuchttürmen. Das sind Anlaufstellen für die Bürgerinnen und Bürger im Notfall, etwa Bezirksrathäuser. Hier soll sichergestellt sein, dass es in diesen Gegenden genug Mobilfunkmasten gibt, die gut geschützt und auch über Notstromaggregate abgesichert sind. Giffey betonte, was die Mobilfunkbetreiber tun wollten, passiere auf freiwilliger Basis.
26: Wir haben auf Landesebene keine rechtlichen Möglichkeiten, um Vorgaben zu machen, weil das alles Bundes- und Europarecht ist.
25: Von der Bundesregierung erwartet der schwarz-rote Senat härtere Vorgaben für die Betreiber. Neben dem Resilienzkonzept für den Mobilfunk stellte die Senatorin auch eins für die Berliner Wirtschaft vor. Das ist allerdings nicht mehr als eine Auflistung von Anlaufstellen und Senatsprogrammen, die Firmen in Anspruch nehmen können, um bessere Krisenvorsorge zu betreiben. Sich zum Beispiel mit autarker Solarversorgung auszustatten oder Notfallpläne zu erstellen. IHK-Hauptgeschäftsführerin Manja Schreiner: Trotzdem zufrieden, es sei gut, dass der Wust an Informationen jetzt mal gebündelt sei.
2: Das ist natürlich der erste wichtige Schritt. Die nächsten müssen folgen, das ist ganz klar.
25: Am Ende könnte auch die Erkenntnis stehen, dass es noch mehr Unterstützungsprogramme brauche, so Schreiner. Das Fazit von Wirtschaftssenatorin Giffey: Der Senat habe nach dem Stromanschlag versprochen, aus den Ereignissen zu lernen. Dieses Versprechen habe er gehalten. Jetzt liege das Gesamtpaket der Maßnahmen vor.
15: Informationen von rbb24 Landespolitik-Reporterin Sabine Müller. Der Zug der Liebe findet dieses Jahr nicht statt, ist abgesagt worden nach dem Anschlag auf den CSD vor gut zwei Wochen. Unter anderem, weil behördliche Sicherheitsauflagen nicht umgesetzt werden konnten und außerdem der Zeitpunkt zum Feiern nicht der passende sei, wie es von den Veranstaltern hieß. Die Schwesternveranstaltung Rave the Planet aber findet statt. Schon jetzt am Samstag ziehen tausende Feiernde über die Straße des 17. Junis, um für Frieden, Menschlichkeit und Vielfalt tanzen zu demonstrieren. Das Motto: Imagine Love. Unsere rbb-Kulturreporterin Jule Lippig war heute bei der Pressekonferenz dabei.
8: Laute Bässe, tanzende Menschen und mehr als 300 internationale DJs und Live-Acts. Zum fünften Mal zieht der Rave the Planet am Samstag durch Berlin. Ab 14 Uhr werden hunderttausende Techno-Fans zwischen Siegessäule und Brandenburger Tor erwartet. Das Motto in diesem Jahr: Imagine Love. DJ und Geschäftsführer Dr. Motte sagt dazu:
9: Für ein gutes Miteinander auf diesem Planeten, mit Hilfe von dem Transportmittel, elektronische Tanzmusik und dem Tanzen gemeinsam. Wir brauchen mehr Gedanken der Liebe und mehr ein Miteinander im Guten.
8: Rave the Planet versteht sich als eine kulturpolitische Demonstration. Gefordert werden unter anderem ein gesetzlicher Feiertag der elektronischen Musikkultur und der Stopp des Weiterbaus der Stadtautobahn A100. Von 34 Umzugswegen beschallen verschiedene Kollektive die Parade mit elektronischer Tanzmusik. Float-Managerin und Bookerin Claudia Schneider weiß, was die Teilnehmenden dieses Jahr musikalisch erwartet.
10: Bounce, Hard Trance, Hard Techno dabei, aber genauso bleiben wir bei Techno House. Wir haben die Legenden dabei, die dann ihre Musik spielen.
8: Die Parade findet nur drei Wochen nach dem tödlichen Anschlag am Rande des Berliner CSD statt. Zum Auftakt soll es eine Schweigeminute zum Gedenken an die Opfer geben. Dr. Motte:
9: Uns ist es wichtig, Solidarität zu zeigen. Und ich freue mich sehr darüber, dass der CSD Berlin als auch der Karneval der Kulturen aus Berlin zusammen mit Ellen Dosch, die Projektleiterin ist, eine Rede halten wird zu diesem Thema.
8: Die Veranstalter betonen, die Sicherheit der Teilnehmenden habe oberste Priorität. Das Sicherheitskonzept sei in Abstimmung mit den zuständigen Behörden und Einsatzkräften entwickelt worden. Dazu Tim Zeist, Demoleiter und Geschäftsführer.
11: Wir mussten natürlich nochmal die ein oder andere Frage aufwerfen, sind auch direkt in den Dialog mit den Polizeibehörden getreten, mit der Feuerwehr und haben aufgrund dessen auch nochmal an einigen Stellen entsprechend nachgeschärft.
8: Um die Sicherheit der Teilnehmenden zu gewährleisten, setzt die Polizei Berlin auf ein Konzept mit drei Schutzzonen, erklärt Polizeisprecher Jörn Iffländer.
13: Wir haben eine enge Schutzzone, in der wir gar nichts zulassen an Verkehr. Wir haben eine erweiterte Schutzzone, in der wir nochmal ganz genau gucken, was können wir hier möglich machen. Und wir haben auch darüber hinaus noch eine Schutzzone eingerichtet, in der wir auch ganz genau kontrollieren, was für Ströme, was für Menschen bewegen sich in diesem Gebiet.
15: So, Polizeisprecher Jörn Iffländer. Die Technoparade Rave the Planet findet am Samstag wie geplant statt. Der Bericht war von Jule Lippig. Und soweit der Tag in Berlin und Brandenburg. 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
14: Baustellenstau auf der A12 Berlin Richtung Frankfurt-Oder. Zwischen Storkow und Demseebrücke aktuell plus 10 Minuten. Auf dem Berliner Stadtring stockt es noch etwas in Richtung Wedding zwischen Wechsstraße und Schmargendorf. Richtung Treptow haben wir dichten Verkehr zwischen Wechsstraße und Albuinstraße. Länger dauert es unter anderem auch auf der Nonnendammallee vor der Daumstraße Richtung Juliusturm sowie auf der Seestraße vor dem Stadtring. Dort ist wegen Bauarbeiten jeweils nur eine Spur frei. Biesdorf, der Kreuzungsbereich Blumberger Damm-Elisabethstraße, ist nach einem Unfall gesperrt und Probleme gibt es bei der S-Bahn. Wegen eines Feuerwehreinsatzes ist der Zugverkehr der Linie S2 zwischen Buch und Bernau unterbrochen. Unterbrochen sind auch S46 und S8 wegen einer defekten Weiche zwischen Adlershof und Grünau.
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14: Um 18.30 Uhr mit Dorothea Echte. Rettungskräfte suchen nach dem schweren Erdbeben in Kolumbien weiter nach Verschütteten. Bislang ist von rund 180 Toten die Rede. Mehr als 3000 Menschen werden noch vermisst. Unsere Korrespondentin für Kolumbien, Christina Fee-Möbus.
12: Besonders viel Schaden hat das Erdbeben im Süden und Westen Kolumbiens angerichtet. Dort wurden auch nächtliche Ausgangssperren verhängt, um die Rettungsarbeiten zu erleichtern. Der kolumbianische Präsident Abelardo de la Espriella hat den nationalen Katastrophenfall ausgerufen. Der Status erleichtert unter anderem die Annahme und Koordination von Auslandshilfen.
14: Ungarns Parlament hat den ehemaligen Präsidenten des obersten Gerichtshofs Borko zum neuen Staatsoberhaupt gewählt. Der 73-Jährige erhielt in einer geheimen Abstimmung die Stimmen von 140 Abgeordneten bei 6 Gegenstimmen. Aus dem ARD-Studio Südosteuropa Clemens Fehrenkotte.
16: Alle Mitglieder der Oppositionsfraktion von Ex-Premierminister Viktor Orban blieben der Abstimmung aus Protest fern. Sie erklärten die Wahl für rechtswidrig. András Boko war vom damaligen Premierminister Orban 2011 aus seinem Amt als Präsident des obersten Gerichtshofs entfernt worden. Boko hatte die sogenannte Justizreform Orbans öffentlich massiv kritisiert.
14: Die Präsidentin des Berliner Abgeordnetenhauses Seibelt hat dazu aufgerufen, am 20. September wählen zu gehen. Das Landesparlament hat heute eine entsprechende Werbekampagne gestartet. Seibelt sagte im RBB 24 Inforadio, man wolle unter anderem mit Plakaten und auf Social Media insbesondere junge Leute erreichen. Ziel sei es, für die Demokratie insgesamt zu werben. Insgesamt kostet die Kampagne laut Seibelt knapp 1 Million Euro. Bei einem Feuer in einer Pflegeeinrichtung in Berlin-Biesdorf sind 8 Menschen verletzt worden, einer davon schwer. Nach Angaben der Feuerwehr war der Brand am Mittag in der Einrichtung ausgebrochen. Warum, ist noch nicht geklärt. Das Gebäude ist vorerst nicht bewohnbar. Der Bezirk Marzahn-Hellersdorf und der Heimbetreiber suchen jetzt nach Ersatzunterkünften. Für die künftige Nutzung des RAW-Geländes in Berlin gibt es eine Einigung. Das haben der Bezirk Friedrichshain-Kreuzberg, die Senatsverwaltung für Stadtentwicklung sowie der Eigentümer, die Kurt-Immobiliengruppe, mitgeteilt. Danach vermietet der Eigentümer einen Teil der Fläche an den Bezirk, befristet auf 2 Jahre. Die Miete von 1 Million Euro pro Jahr trägt der Bezirk. Auf dem Gelände gibt es mehrere Clubs, Bars und Kulturanbieter. Soweit die Nachrichten. 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Das Wetter. Am Abend überwiegend heiter, nachts häufig klar bei frischen 12 bis 6 Grad. Aktuell haben wir in Berlin-Steglitz 20 Grad, 22 Grad in Guben. Morgen wieder viel Sonne und blauer Himmel, maximal 24 bis 27 Grad. Die Zeit 18.33 Uhr.
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15: Jessica Wiener hier, ich grüße Sie. Kühe gelten als Klimasünder, weil sie besonders viel Methan freisetzen. Die klassische Kuhmilch ist somit gesehen also kein so klimafreundliches Produkt. Wie aber kann sich das ändern? Molkereien wollen klimaneutral werden, aber ist das überhaupt realistisch? Dieser Frage ist Inka Zimmermann aus der ARD-Klimaredaktion nachgegangen.
17: Markus Hübers ist Landwirt am Niederrhein und im Vorstand der Molkereigenossenschaft Ala Foods. Die Molkerei möchte bis 2050 klimaneutral werden. Von diesem Ziel ist sie aktuell aber noch weit entfernt.
18: Wir nehmen das Thema ernst. Für uns ist es kein Greenwashing.
17: Denn das wird der Molkereibranche immer wieder unterstellt. Immerhin gilt die Haltung von Kühen als klimaschädlich. Aber die Bilanz der Milch lässt sich verbessern, sagt Annette Freibauer von der Bayerischen Landesanstalt für Landwirtschaft.
0: die besten Betriebe schaffen einen CO2-Fußabdruck von 0,8 Kilo CO2-Äquivalenten pro Liter Milch und die schlechtesten sind bei 1,6 Kilo CO2-Äquivalenten pro Liter Milch.
17: Der CO2-Impact der Milch ließe sich also im günstigsten Fall sogar halbieren. Gerade die Klimagase, die im Zusammenhang mit der Milchkuhhaltung auf dem Hof selbst entstehen, können mit geeigneten Maßnahmen erheblich reduziert werden. Beispielsweise mit einem guten Güllemanagement oder möglichst gesunden, langlebigen Milchkühen und mit Tieren, die auf der Weide stehen.
0: Weide ist besonders günstig, weil dann spart man sich alle Aufwendungen für die Ernte des Futters, das Haltbarmachen, das Verteilen im Stall und spart damit natürlich auch gehörige Mengen an fossiler Energie.
17: Aber es gibt auch noch eine schwerwiegende Herausforderung für die Molkereien, findet Annette Freibauer.
0: 20% der deutschen Milch kommt von Moorstandorten. Die haben wir in der ganzen Bilanz noch nicht drin, aber diese Moorstandorte emittieren brutal CO2-Emissionen, wenn sie entwässert sind. Und natürlich kommt gutes Gras für Kühe nur aus entwässerten Böden.
17: Wenn die Moore in die Klimabilanz der Milch einkalkuliert werden, kann sich die Klimawirkung von einem Liter Milch verdreifachen. Dieses Problem dürfte mit am schwersten zu lösen sein. Vor Molkereien wie Ala liegt also noch ein weiter Weg.
18: Wir haben jetzt schon 8% Emissionen eingespart. Das ist sicherlich noch nicht das Ende.
17: Harald Krete von der NGO Agora Agrar sagt, bisher werden Klimamaßnahmen in der gesamten Molkereibranche eher punktuell eingesetzt. Trotzdem dürfe man die Molkereien nicht zum Sündenbock machen.
1: Das halte ich für ganz besonders wichtig, dass man das Ganze nicht zu einer Buhmann-Diskussion macht. Letztendlich produzieren Landwirtinnen und Landwirte landwirtschaftliche Produkte, die wir alle miteinander essen wollen.
17: Ein wirklich klimafreundliches Lebensmittel wird Milch allerdings auch im Best Case vermutlich nicht werden.
1: Also als Gesellschaft im Durchschnitt sollten wir deutlich weniger Milchprodukte essen.
17: Im Rahmen einer nachhaltigen Landwirtschaft müsste der Verzehr deutlich verringert werden. Bis 2045 um fast 50% weniger, rechnet Agora Agrar.
15: Ein Beitrag von Inka Zimmermann aus der ARD-Klimaredaktion. Händler spüren auch in diesem Jahr Gegenwind. Die Konsumstimmung war schon zu Jahresbeginn im Winterschlussverkauf enttäuschend und hat sich im Sommerschlussverkauf bisher nicht wesentlich verbessert. Für Händler eine harte Zeit, berichtet Wirtschaftsreporter Johannes Frevel.
4: Die jahrelange Stagnation und Rezession der deutschen Wirtschaft hinterlässt ihre Spuren auch im Handel. Die Insolvenzzahlen befinden sich nach Angaben der Wirtschaftsauskunftei Kreditreform im Handel auf einem weiterhin hohen Niveau, ähnlich wie im Vorjahr. Sommer- und Winterschlussverkäufe würden für die Umsätze weiterhin eine große Rolle spielen, resümiert Philipp Haverkamp vom Handelsverband in Berlin. Aber auf einen schwachen Winterschlussverkauf zu Jahresbeginn folge nun ein bisher kaum besserer Sommerschlussverkauf.
19: Der Sommerschlussverkauf ist insgesamt durchwachsen gelaufen. Wir haben gemerkt, dass insbesondere im Bereich Sportartikel beispielsweise doch eine deutliche Flaute kam nach dem Ausscheiden der deutschen Nationalmannschaft bei der WM. Und gleichzeitig merken wir an den Tagen, wo es richtig heiß wird, haben die Leute natürlich auch keine Lust auf einen Einkaufsbummel. Und insgesamt würde ich sagen, geht schon noch ein bisschen mehr in den nächsten Tagen und Wochen.
4: Bei der Konsumlaune ist in diesem Jahr Schwung ausgeblieben. Viele Verbraucher sind derzeit im Urlaub, etwa im Mittelmeer. Die, die daheim geblieben sind, halten ihr Geld zusammen, zeigt eine Umfrage auf der Potsdamer Einkaufsmeile Brandenburger Straße. Es fehlen Kaufanreize, denn
20: man kann immer günstig kaufen. Zu jeder Jahreszeit kann man günstig kaufen.
21: Also Sommerschlussverkauf ist für mich eher ein Langweiler. Wir kaufen ein, wenn wir unbedingt etwas brauchen.
22: Wenn ich mir jetzt was kaufe, dann kann ich es erst im nächsten Sommer anziehen und das ist schon doof. Ich kaufe eher zum Anfang des Sommers, damit ich es dann auch im Urlaub tragen kann.
27: Ja, nee, das interessiert mich eigentlich gar nicht. Ja. Trag meine Sachen 20 Jahre oder so.
4: Was den Einzelhandel weiter belastet, ist die Konkurrenz. Etwa durch ausländische Online-Händler aus China, beklagt Philipp Haverkamp vom Handelsverband in unserer Region.
19: Ich würde sagen, dass wir insgesamt im Einzelhandel zunehmend unter Druck stehen. Das hat damit zu tun, dass das Konsumklima seit der Corona-Zeit sich noch nicht wieder richtig erholt hat. Und weil wir zunehmend merken, insbesondere im letzten Jahr und auch in diesem Jahr, dass beispielsweise Plattformen aus dem asiatischen Raum uns zunehmend unter Druck setzen. Und das Problem ist hier nicht der Onlinehandel, sondern hier ist das Problem, dass sich diese Plattformen häufig nicht an Regeln und Gesetze der EU und auch der Bundesrepublik halten und wir somit eine Schieflage haben.
4: Eine Schieflage bei der Wettbewerbsgleichheit. Noch laufen Rabattaktionen zum Sommerschlussverkauf bei vielen Händlern. Was fehlt, sind jedoch oft Verbraucher, denen angesichts der aktuellen Wirtschaftslage das Geld locker sitzt. Die wichtigste Umsatzzeit beginnt ohnehin nach dem Urlaub, das umsatzstarke Weihnachtsgeschäft.
15: Ein Beitrag von Johannes Frevel.
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15: Jessica Wiener hier, ich grüße Sie. Wer die Musik der 80er Jahre liebt, der kommt an Alphaville nicht vorbei. Hits wie Forever Young haben die Zeit unbeschadet überstanden und werden heute noch von allen möglichen Musikern gecovert. Viele der Hits sind hier in Berlin entstanden, geschrieben und gesungen von Marian Gold. Der inzwischen 72-jährige Sänger lebt immer noch in Berlin und hat inzwischen 7 Kinder. RBB 24 Kulturreporterin Anja Kaspari hat mit ihm im März über die Zeit damals gesprochen. Die Wiederholung des Gesprächs läuft jetzt.
2: Herzlich willkommen, Marian Gold.
3: Hallo.
2: Hallo Marian. Du hast Anno 83, das ist ja schon viele Jahre her, 1983, das bekannte Synthie-Pop-Trio Alphaville gegründet und hast eigentlich mit deinen Songs zumindest meine gesamte Jugend begleitet. Ich war auch ein bisschen verliebt in dich. Wie alle Frauen. Ja. Wie jetzt schon sprachlos. Wer hat, der hat. Wer hat, der hat, okay. Eure erste Single war die hier. Die erschien im Januar 1984.
3: Ja, und die war schon so alt, dass ich die eigentlich gar nicht veröffentlicht wollte. Geschrieben habe ich die 1979.
2: Also ich habe auch jetzt erst mitbekommen, dass es ein Berlin-Song ist.
3: Genau, das ist tatsächlich ein Song, einer von den ganz wenigen Songs auf dem ersten Album, die wir tatsächlich schon in Berlin geschrieben haben. Weil wir Anfang der 80er Jahre dann für dreieinhalb Jahre in Münster waren. Und als das mit Alphaville losging, 1984, waren wir immer noch in Münster. Ein Jahr später sind wir dann aus dem Exil sozusagen wieder nach West-Berlin zurückgekehrt. Wir haben auf einmal unsere Träume verwirklicht. Wir waren auf einmal die erste Fernsehsendung. Und all diese ganzen Sachen. Leute interessierten sich für unsere Meinung und all sowas.
2: Aber warte noch kurz. Also ja. Du bist ja eigentlich in Herford geboren, ne? Also ja, Nordrhein-Westfalen. Und wann kamst du, warum nach Berlin? Bist du vom Bund geflohen? Damals war ja hier...
3: Nee, ich bin aus dem Bund raus. Sie haben mich rausgeschmissen da.
2: Also du hast Wehrdienst?
3: Ich habe Wehrdienst geleistet. Damals waren es, glaube ich, 15 Monate. Und ich bin nach 10 Monaten rausgeflogen wegen diesem Befehl- und Gehorsam-Ding. Das war nicht so meins. Und bin dann, wie viele damals, die eigentlich keinen Plan hatten, in West-Berlin gelandet. Und das lag einfach daran, weil ich wirklich nicht wusste, was ich jetzt machen sollte, als ich aus dem Bund, als ich da rausging. Also praktisch wirklich aus der Kaserne rausging. Und dann bin ich einfach mit dem nächsten Zug von Plön aus nach Hannover. Und habe gesagt, der nächste Zug, der irgendwie da auf dem Bahnsteig hält, den steige ich ein. Und das war der von Paris nach Warschau, glaube ich. Und die letzte Station, wo man als Wessi noch die Chance hatte, auszusteigen, war dann West-Berlin.
2: Und aber hast du deine Eltern
3: bin ich
2: noch
3: am Bahnhof Zoo da angekommen. Und das ist eigentlich auch eine Szenerie, die in dem Song Big in Japan eben auch eine Rolle spielt.
2: Drogensüchtige am Bahnhof Zoo?
3: Ja, also nicht nur Drogensüchtige, sondern alles, was nicht... Also eine Rolle in der normalen Welt spielt, versammelte sich da. Das waren jetzt nicht nur Drogenabhängige, sondern das waren ja Freier, das waren irgendwie Prostituierte, waren verlorene Alkoholiker und teilweise eben auch ganz interessante Menschen. Aber
2: wo hast du denn dann in Berlin gewohnt? Hast du deinen Eltern Bescheid gesagt? Hattest du
3: Freunde? Nee, also ich war dann für 5 Jahre eigentlich von der, ich war weg. Ich war dann wirklich, West-Berlin war damals, das war ein Ort, den sowas gab es vorher nicht und wird es danach auch nie wieder geben. Das war ein Ort, der außerhalb von allem war. Irgendwie. Und also rein geografisch, also eingerahmt von diesem eisernen Vorhang sozusagen, umringt von Minenfeldern und einem Schützengräben, was weiß ich nicht, Wachtürmen und so weiter, komplett isoliert. Und wenn man da ankam, das war so, als wenn man die Tür hinter sich zuschmeißt und das vorige Leben bleibt draußen.
2: Und hattest du denn dann auch so Kontakt in diese damalige Szene, weißt du, die Punk-Szene um Blixer Bargeld zum Beispiel?
3: Nee, überhaupt nicht.
2: Also, SO36 Risiko, ja. Das war gar nicht deins?
3: Nee, das war viel zu zivilisiert. Also
2: du hingst nur am Bahnhof Zoo mit Christiane F. ab, oder was?
3: Nein, also Gott sei Dank nicht, aber ich war wirklich, ich hing einfach mit ein paar Punks ab, die irgendwie gar nichts vorhatten, auch nicht Musik zu machen oder Maler zu werden oder was weiß ich, was man sich damals irgendwie so vorstellte, sondern einfach Jungs, die keinen Bock auf nichts hatten und irgendwie möglichst viel Spaß haben wollten. Das waren so die ersten anderthalb Jahre und ich war mehr oder weniger wohnungslos. Also wir haben in verschiedenen besetzten Häusern gewohnt, aber auch ohne diesen politischen Anspruch. Das war einfach eine vollkommen nihilistische Zeit. Mhm. Da habe ich auf dem Bau gearbeitet und da waren dann auf einmal Dinge möglich. Also ich hatte schon immer großes Interesse an Musik, konnte mir aber selber nicht vorstellen, dass ich also selber sowas mache. Ich konnte kein Instrument spielen und keine Noten lesen und nichts.
2: Aber singen?
3: Ja, genau. Ich habe also früher schon im Madrigalchor im Friedrichsgymnasium in Herford gesungen. Und also ich wusste, dass ich ganz gut singen kann auch. Also das ist übrigens eine ganz witzige Geschichte, weil ich war dann eine Zeit lang auf der Suche nach einer Band. Also das muss so 1980, 1981 gewesen sein. Und da gab es eine Rockband in Berlin, die hieß Dr. Koch Ventilator und die suchten einen Sänger.
2: Ist das nicht eine Bluesband gewesen?
3: Ja, also die waren so, die hatten auch, glaube ich, Synthesizer, hatten jedenfalls einen Keyboarder mit in der Band. Und ich bin dann zu dieser Audition hingegangen, die wir hatten, mit drei oder vier anderen Leuten, die auch da waren. Und ich wurde dann eigentlich nicht genommen. Die haben sich dann für so eine Art Elvis Presley-Imitator entschieden. Aber der Keyboarder, wie gesagt, der Keyboarder fand mich gut. Er sagte, der hätte mich gerne in der Band gehabt. Und aber das war so der erste gescheiterte Versuch, also in die Band, überhaupt in die Musikszene reinzukommen.

0: Das, also Ziggy Stardust, habe ich, das war 1972 oder 1973 kam das raus. Und da bin ich irgendwie mit meinen Kumpeln schon irgendwie total angemalt durch die Einkaufspassagen da in Bielefeld gelaufen. Und die Leute haben uns ja also sehr schräg angesehen.
1: Aber
0: Wir sahen schon ziemlich außergewöhnlich aus in der Zeit.
1: wusstest du, dass du sehr hübsch warst?
0: Nee, ich habe mich eigentlich nie für besonders hübsch gehalten. Also vielleicht, weil man die Eitelkeit verhindert sowas. Ne? Wenn man eitel ist, dann will man ja immer noch mehr. Man ist eigentlich nie mit dem zufrieden, was man hat. Ne?
1: Würdest du von dir behaupten, dass du eitel bist?
0: Ja,
1: Ja?
0: absolut, ja. Deswegen, das ist ja einer der Gründe, weshalb man Künstler wird.
1: Also nicht nur du, alle sind dann eitel.
0: Alle, ja, würde ich sagen.
1: Okay.
0: Also auch die nicht so aussehen.
1: Ich hätte jetzt erwartet, weil ich ja gelesen habe, dass du auf Schloss Salem warst. Das ist ja dieses berühmte private Internat am Bodensee, wo reiche Eltern, das ist jetzt das Klischee, ihre leistungsschwachen Kinder hinschicken und
0: Aber genau so war es.
1: denen ihr Abi
0: Also
1: kaufen.
0: leistungsschwach und scheidungsgefährdet sozusagen. Also das war eine schöne Zeit da. Also
1: Ist das
0: ich
1: jetzt
0: kenne auch
1: ironisch
0: kaum,
1: gemeint
0: nein,
1: oder?
0: nein, es war eine schöne
1: Ach
0: Zeit.
1: so.
0: Ich war wirklich ganz happy. Und da unterscheide ich mich von vielen meiner Mitschüler, Salimer Mitschüler wahrscheinlich nicht, da in dieser Schule zu sein. Und also ja, es waren, also man hatte auch interessante Leute kennengelernt. Es waren auf eine gewisse Art und Weise in sozialer Hinsicht eben auch Außenseiter. Ne, aber eben aus der anderen Richtung, aus der anderen Ebene. Und ich komme selber eben auch aus einer Unternehmerfamilie. Mein Vater hatte eine sehr erfolgreiche Klimatechnikfirma und ich hatte nie irgendwie, also in meiner Kindheit, irgendwelche, also sagen wir mal, monetären oder sonst wie immer gearteten Probleme.
1: Haben die dich dann auch noch unterstützt, als du in Berlin rumhingst?
0: Nein, ich war einfach weg. Also,
1: Wovon hast du denn dann gelebt?
0: naja, von was man so lebt, wenn man ein Punk ist. Ne? Man baggert Leute an oder manchmal hat man auch einen Job. Also irgendwann habe ich dann auf dem Bau gearbeitet als Bauhelfer. Und meine Eltern wussten nicht, was überhaupt aus mir geworden ist. Und also meine Mutter hat mir dann irgendwie die Geschichte erzählt, dass 1984 mein Vater einen Anruf von einem Geschäftsfreund kriegte, dem sagte: Du, Karl, schalt mal den Fernseher ein. Ich glaube, dein Sohn steht da und
1: Singt.
0: singt. Und die Antwort von meinem Vater war: Wieso? Wie, der ist im Fernsehen? Sind doch noch gar keine Nachrichten. Der dachte irgendwie, also wenn ich im Fernsehen bin, dann ist das, muss das irgendwas Kriminelles oder sonst irgendwie was sein.
1: Weißt du, wie oft das schon gecovert wurde?
0: Nee, also in der Tat ist das tatsächlich ein Song, den ich also selber mittlerweile auch nicht mehr verstehe. Ich verstehe dieses Phänomen nicht, was diesen Song zu dem gemacht hat. Also ich meine, wir haben diesen Song geschrieben, aber der hat so ein Eigenleben entfaltet.
1: Ich glaube, es ist
0: Ich
1: die
0: glaube, da,
1: Melodie.
0: drei Viertel der Menschheit kennen diesen Song mittlerweile. Und
1: Wo kam die Melodie her?
0: naja, es war einfach die Melodie. Das war tatsächlich so. Ich hatte diesen, also Bernd kam mit diesem Tape an, meinte hier, wir haben hier, das war damals war es noch eine Abtempo-Nummer, die hatte irgendwie so ein, das war so ein Rockriff, da, da, da, da. Und ich fand das super geil und gesagt, ja, ey, ich schreibe da einen Text, habe ich so ein Dreiviertelstunde gebraucht, habe ich diesen Text geschrieben, also mit ein paar Zeilen haben wir dann später noch geändert. Und dann habe ich gesagt, du, ich weiß auch schon genau, wie ich das singe. Und dann habe ich ihm das vorgesungen. Und dann habe ich am Schluss gesagt, aber die Melodie im Chorus, da denke ich mir noch mal was Besseres aus. Das ist ja ein bisschen zu billig. Und Bernd meinte, oh nein, nein, lass das bitte so, wie es ist. Und
1: Hat er
0: der hat es
1: recht?
0: echt gerettet, den Song. Wer weiß, was ich da angestellt hätte. Ja.
1: Ja, danke, Marian. Ich denke, es gibt noch viele, die eure Songs covern werden. Und ich finde es auch super, dass du immer noch auf Tour gehst. Ich wünsche dir alles Gute.
0: Alles klar. Bis dann. Ciao.
2: Marian Gold von Alphaville war heute im Vis-à-vis mit RBB 24 Kulturreporterin Anja Kaspari.
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0: Hoffen und Bangen bei den vielen Autorinnen und Autoren und ihren Verlagen in Deutschland, Österreich und der Schweiz. Steht Ihr Buch auf der Liste oder nicht? Die Rede ist von der sogenannten Longlist des Deutschen Buchpreises, die heute bekannt gegeben worden ist. 20 Neuerscheinungen der vergangenen 12 Monate stehen drauf. Nadine Kreuzthaler aus unserer Kulturredaktion erzählt, was ihr beim Blick auf die Liste aufgefallen ist.
1: Ja, aufgefallen ist mir erstmal vor allem, dass einige Titel dabei sind, die ich auch selbst draufgeschrieben hätte. Und das ist ja durchaus nicht immer so, denn es gibt ja immer auch Diskussionen und Kritik. Warum steht dieser oder jener Titel nicht drauf? Das bleibt ja auch gar nicht aus. Die wird es auch immer wieder geben, denn mit dem Deutschen Buchpreis wird immerhin der beste Roman des Jahres gekürt. Und bei der großen Anzahl an Neuerscheinungen und den vielen literarisch auch herausragenden Titeln ist das jedes Mal eigentlich fast eine Frechheit, sowas wählen zu wollen. Deswegen kann es da auch keine Einigkeit geben. Deswegen kann man auch gar nicht alle gelesen haben. Und auch mir geht es so, einige Namen, die kenne ich nun nicht, die draufstehen. Insgesamt ist es eine sehr weiblich dominierte Liste. Das ist mir noch aufgefallen. Und eine Liste, die auch zeigt, wie vielsprachig und divers die deutschsprachige Literatur der Gegenwart ist. Also es sind Autorinnen und Autoren drauf, die ihre Wurzeln in Ungarn haben, im Iran, im kurdischen oder in der jüdischen Kultur. Und ja, von 20 Romanen sind 13 eben von Autorinnen, 6 Debüts sind dabei, aber auch bekannte Namen wie Heinz Strunk oder Ingo Schulze.
0: Dann lass uns mal genauer hingucken. Du hast gerade schon gesagt, viele Titel stehen drauf, die du selbst nominiert hättest. Welche denn zum Beispiel?
1: Na, ganz toll finde ich zum Beispiel, dass die Berlinerin Helene Bukowski nominiert ist mit ihrem Roman Wer möchte nicht im Leben bleiben. Und das ist ein Roman, der ja einerseits die Lebensgeschichte einer DDR-Pianistin erzählt, die sich mit nur 24 Jahren das Leben nahm. Es ist eine wahre Geschichte, aber sie behauptet nie, die Wahrheit zu kennen. Also sie erzählt eher darüber, wie man sich einer Biografie denn eigentlich annähert, was dann eigentlich war im Zusammenhang mit dem Erzählen heißt. Also es ist ein Sprachexperiment, eine Spurensuche und die hat mich sehr elektrisiert. Und das auch, weil sie zwar in die Vergangenheit blickt, aber ganz viel über die Gegenwart sagt. Und im Grunde sind wir da auch schon bei Gemeinsamkeiten mit anderen Büchern auf der Longlist.
0: Inwiefern gibt es da einen roten Faden, der dir aufgefallen ist?
1: Also nicht direkt ein roter Faden, aber der Blick zurück, um das jetzt zu verstehen, das ist hier auf jeden Fall vielfach praktiziert in diesen Romanen. Noch einige Bücher mehr gibt es eben auf der Liste, vor allem viele, die sich mit der DDR-Vergangenheit wieder mal beschäftigen. Und auffällig ist, dass zwei der Autoren, also Helene Bukowski, aber auch Lukas Rietschel, Autoren sind, die nach der Wende geboren wurden und sich trotzdem wieder mit der DDR auseinandersetzen. Es scheint also nach wie vor ein sehr wichtiges Thema auch bei jüngeren Autorinnen und Autoren zu sein. Es gibt auch den Roman Selbstregulierung des Herzens von Peggy Mädler, auch das eine DDR-Geschichte. Und dann gibt es aber auch wieder Blicke in die NS-Vergangenheit. Svenja Leiber, die beschäftigt sich mit Zwangsarbeit und lässt Täter und Opfer Jahrzehnte später aufeinandertreffen, in einem wirklich spannenden Kammerspiel. Aber es gibt auch viel weitere Blicke, zum Beispiel die Geschichte eines Versuchs von innerem Widerstand unter der Saddam-Hussein-Diktatur. Es ist eine sehr vielfältige Liste, habe ich ja schon erwähnt, die sich mit Queerfeindlichkeit zum Beispiel in Ungarn beschäftigen, diese Bücher, oder einem Leben zwischen Moskau und Berlin.
0: Also viel zu bieten auf jeden Fall. Wie geht's denn jetzt weiter mit dem Buchpreis? Die Longlist ist ja erstmal nur die Vorauswahl.
1: Genau, am 8. September gibt die Jury dann bekannt, welche von den 20 Titeln es auf die Shortlist schaffen. Also das sind dann die 6 Finalisten. Und am 5. Oktober wird bekannt gegeben, wer von diesen letzten 6 Büchern dann den Preis bekommt.
0: Nadine Kreuzthaler war das zur Longlist für den Deutschen Buchpreis, die heute veröffentlicht worden ist. Die Konzertreihe TV Noir, Comedy mit Bülent Ceylan, Ballett und Tanz. Der Berliner Admiralspalast ist breit aufgestellt. Heute feiert der Veranstaltungssaal an der Friedrichstraße seinen 20. Geburtstag. Seine Geschichte reicht aber eigentlich noch viel länger zurück, weiß Kulturreporterin Seval Tekal. Sie hat auch mit Berlinerinnen über diesen besonderen Ort gesprochen.
2: Die gebürtige Berlinerin Kerstin fühlt sich dem Admiralspalast schon seit Jahrzehnten verbunden. Die Operette, die sie dort am meisten berührt hat, war
3: Annie, get your gun, das war zu DDR-Zeiten, ja.
2: In den 1950ern gehörte das Stück zum festen Spielplan des Admiralspalast, der damals noch einen anderen Namen trug.
3: Schon zu DDR-Zeiten, da war es ja das Metropoltheater und jetzt Admiralspalast. Und ja, ist immer wieder eine Freude, da reinzugehen.
2: Auch heute noch zieht der Admiralspalast Kerstin immer wieder an.
3: Das Ambiente und natürlich also der Saal, der ist ja wunderschön, ja. Hat eine gute Akustik und werden ja auch tolle Stücke aufgeführt.
2: Eröffnet wurde der Admiralspalast schon 1911 auf dem ehemaligen Gelände einer Badeanstalt. Revue-Theater, Luxus-Badeanstalt, Restaurants, Cafés, ein Kino und eine Indoor-Eisarena. Alles fand sich in diesem Vergnügungspalast unter einem Dach. Ein Symbol der goldenen 20er der Stadt Berlin. Bis die jüdischen Theaterbetreiber Fritz und Alfred Rotter von den Nationalsozialisten in die Flucht getrieben und das Theater gleichgeschaltet wurde. Nach der deutschen Wiedervereinigung verlor der Admiralspalast dann zunehmend an Bedeutung. 1997 wurde der Betrieb sogar ganz eingestellt. Nach mehrjährigem Leerstand wurde das Gebäude schließlich umfassend saniert und 2006 dann feierlich wieder eröffnet. Mit einer Neuinszenierung von Brechts Dreigroschenoper. Theater, Musicals, Shows, Konzerte. All das finden Besucherinnen und Besucher heute an diesem geschichtsträchtigen Ort in einem Hinterhof an der Friedrichstraße. Innen Wandelhallen mit großen Spiegelwänden, breite Treppenaufgänge in Marmoroptik. Von dem Saal begeistert ist auch Nicole. Sie wohnt seit 14 Jahren in Berlin. Vor 6 Jahren hat sie den Admiralspalast zum ersten Mal entdeckt und kommt seitdem immer wieder her.
4: Ich bin oft zu Lesungen hier. Ich bin ein kleiner Buchliebhaber. Wenn Lesungen im Angebot sind, dann komme ich gerne her.
2: Gerade eben hat sie ihrer Begleitung mit großen Gesten das Gebäude gezeigt.
4: Es sieht halt sehr alt aus und schön erhalten auch noch. Und das habe ich ihr gerade so ein bisschen erzählt, weil es ja auch über mehrere Ränge ist und man aus den Fenstern überall rausgucken kann und auch in die Nebengebäude und dann die schönen Wohnungen sieht, die nebenan sind. Es ist wirklich toll. Also ich liebe es ja, wenn das Alte so erhalten wird und man sich das jetzt auch immer noch angucken kann, auch wenn es eben, weiß ich nicht, wie alt ist. Ne?
2: Aktuell nutzt der Palast die spielfreien Tage für eine Grundreinigung. Auch die Bühne wird neu gestrichen, damit alles wieder glänzt und strahlt für die Gäste, wie Leiter Benjamin Schulz dem rbb-Inforadio schreibt. Ab Freitag geht das Programm im Admiralspalast weiter.
0: Serval Tekal war das zum Admiralspalast, der heute seinen 20. Geburtstag feiert.
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6: Baustellenstau auf der A12 Berlin Richtung Frankfurt-Oder. Zwischen Storke und Fürstenwalde West aktuell plus 20 Minuten. Auf dem Berliner Stadtring stockt es noch etwas Richtung Wedding zwischen Wechsstraße und Schmargendorf. Richtung Treptow haben wir dichten Verkehr zwischen Wechsstraße und Albuinstraße. Etwas länger dauert es auch noch auf der A103 am Kreuz Schöneberg. Und zwar auf den Überfahrten Richtung Treptow sowie Richtung Sachsendamm. Stockender Verkehr außerdem auf der Nonnendammallee vor der Daumstraße Richtung Juliusturm sowie auf der Seestraße vor dem Stadtring. Dort ist wegen Bauarbeiten jeweils nur eine Spur frei. Biesdorf, der Kreuzungsbereich Blumberger Damm-Elisabethstraße, ist nach einem Unfall gesperrt. Und da, wo es geht, gute Fahrt.
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6: Um 19 Uhr mit Dorothea Echte. In Kolumbien suchen Einsatzkräfte und Freiwillige nach dem schweren Erdbeben in den Trümmern weiter nach Überlebenden. Die Zahl der Toten liegt nach aktuellen Angaben bei mehr als 200. Über 3000 Menschen gelten als vermisst. Der neue Staatschef de la Espriella sagte, es seien tausende Häuser zerstört oder beschädigt worden. Die Präsidentin des Berliner Abgeordnetenhauses Seibert hat dazu aufgerufen, am 20. September wählen zu gehen. Das Landesparlament hat heute eine entsprechende Werbekampagne gestartet. Seibert sagte im RBB 24 Inforadio, man wolle insbesondere junge Menschen erreichen.
7: Wir haben zum Glück sehr, sehr viele Unterstützer und Partner aus der Kultur, aus dem Wirtschaftsbereich, aus der Zivilgesellschaft, aus dem Wissenschaftsbereich, die auch in ihren Bereichen alle nochmal werben, sodass wir die Hoffnung haben, dass es tatsächlich eine breit auch von der Berliner Gesellschaft getragene Kampagne werden kann.
6: Die Präsidentin des Berliner Abgeordnetenhauses Cornelia Seibelt, CDU. Ungarns Parlament hat den ehemaligen Präsidenten des Obersten Gerichtshofs Boko als neues Staatsoberhaupt bestätigt. Der 73-Jährige erhielt in einer geheimen Wahl die Stimmen von 140 Abgeordneten bei 6 Gegenstimmen. Die Partei des abgewählten Ministerpräsidenten Orbán boykottierte die Abstimmung gemeinsam mit den verbündeten Christdemokraten. Boko war 2011 von Orbán aus seinem Amt als Präsident des Gerichtshofs entfernt worden, weil er sich gegen dessen Justizreform gestellt hatte. Ein syrisches Gericht in Damaskus hat den gestürzten Machthaber Assad in Abwesenheit zum Tode verurteilt. Die Richter sprachen den ehemaligen Präsidenten unter anderem des Mordes sowie der Folter und Verbrechen gegen die Menschlichkeit schuldig. Unsere Korrespondentin für die Region, Nina Amin.
8: Assad floh im Dezember 2024 mit seiner Familie nach Russland, nachdem er von islamistischen Kämpfern gestürzt wurde. Auch Assads Bruder wurde in Abwesenheit zum Tode verurteilt. Berichten zufolge soll er sich ebenfalls nach Moskau abgesetzt haben. Das Gericht forderte die Auslieferung der Verurteilten nach Syrien.
6: Die Stiftung Brandenburgische Gedenkstätten ist Ziel einer Cyberattacke geworden. Stiftungsdirektor Drekoll sprach von einem schwerwiegenden Vorfall. Das gesamte IT-System sei außer Funktion, man habe Anzeige erstattet. Den Angaben zufolge handelt es sich um einen sogenannten Ransom-Angriff. Dabei dringen Hacker in ein fremdes IT-System ein und verschlüsseln Daten. Um diese wieder zu entschlüsseln, sollen die Betroffenen ein Lösegeld zahlen. Soweit die Nachrichten. 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Das Wetter. Heute Nacht häufig klar bei frischen 11 bis 6 Grad. Aktuell haben wir in Berlin-Steglitz 20 Grad, 22 Grad in Guben. Morgen dann wieder viel Sonne und blauer Himmel, maximal 24 bis 27 Grad. Es bleibt sonnig und trocken, dabei wird es wieder wärmer, Freitag und Samstag bis 35 Grad. Die Zeit 19.03 Uhr.
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0: Jessica Wiener hier, schönen guten Abend. Es ist schon das zweite starke Erdbeben auf dem südamerikanischen Kontinent innerhalb von 6 Wochen. Ende Juni in Venezuela und jetzt in Kolumbien. Mindestens 180 Menschen sind ums Leben gekommen. Tausende werden noch vermisst. Südamerika-Korrespondentin Christina Fee Möbus über die Rettungsarbeiten, die sich immer mehr zu einem Wettlauf gegen die Zeit entwickeln. Silencio, por
9: favor! Ruhe bitte, ruft ein Mann in die Menge. Zwischen Geröll und Trümmerhaufen herrscht Chaos. Überall hasten Einsatzkräfte, Soldaten und Freiwillige umher. Sie tasten sich auf den Betonbergen voran und versuchen, Überlebende unter den eingestürzten Häusern zu finden. Da liegt ein Auto begraben, sagt dieser Augenzeuge. Drei Leute sollen da noch drin sein. Die Feuerwehr versucht, sie gerade zu retten. Da sind offenbar auch zwei Kinder drin. Hoffnung und Verzweiflung liegen im Katastrophengebiet am Tag nach dem Erdbeben nah beieinander. Besonders in der südkolumbianischen Großstadt Cali, aber auch in Pereira, Manizales und Armenia hat das Erdbeben Existenzen zerstört. Und die Infrastruktur, wie der kolumbianische Präsident Abelardo de la Espriella berichtet. Drei Krankenhäuser sind ausgefallen, 18 weitere sind beschädigt, Schulen sind kaputt gegangen, auch Flughäfen haben Schäden davongetragen und sind teils nur eingeschränkt in Betrieb. Dass der Flugverkehr eingeschränkt ist, erschwert auch internationale Hilfe, die in die betroffenen Regionen kommen soll. Viele Länder haben bereits Unterstützung zugesagt, unter anderem auch Venezuela, das selbst erst vor kurzem verheerende Erdbeben erlebt hat. Ein Sprecher der Weltgesundheitsorganisation warnt. Die Wasserversorgungssysteme sind beschädigt. Das hat auch die Gesundheitseinrichtungen in Mitleidenschaft gezogen. Unser oberstes Anliegen ist es jetzt, die grundlegende Gesundheitsversorgung wieder sicherzustellen. Das hat absolute Priorität. Währenddessen suchen Rettungskräfte in den Trümmern weiter nach Überlebenden. Die ersten 72 Stunden nach einem Erdbeben gelten als entscheidend, um Leben zu retten.
0: Christina Femöbus über die schwierigen Rettungsarbeiten nach dem Erdbeben in Kolumbien. Ungarn hat einen neuen Staatspräsidenten. Mit Andras Bogger bekleidet ein Kritiker des langjährigen Regierungschefs Viktor Orbán das höchste Staatsamt. Die Wahl war dabei eher eine Formsache. Unser Korrespondent Clemens Fehrenkotte mit den Einzelheiten.
10: Die Bekanntgabe des Abstimmungsergebnisses erfolgte vor einem nahezu halbleeren Plenarsaal im ungarischen Parlament. Bei der geheimen Abstimmung haben 146 Abgeordnete einen Stimmzettel entnommen. Den in der Wahlurne gefundenen Stimmzetteln zufolge haben 146 Abgeordnete ihre Stimme abgegeben. Die Verteilung dieser Stimmen ist wie folgt. Es gab keine ungültigen Stimmen. Die Zahl der gültigen Stimmen beträgt 146. Davon entfielen 140 auf Ja-Stimmen. Die Zahl der Nein-Stimmen betrug 6. Es gab keine Enthaltungen. Die Protokollführer stellten fest, dass die Abstimmung gültig und erfolgreich war. Alle Mitglieder der Oppositionsfraktion von Ex-Ministerpräsident Viktor Orbán blieben der Abstimmung aus Protest fern. Sie erklärten die Wahl für rechtswidrig. Der neue Staatspräsident war vor mehr als 14 Jahren vom damaligen Premierminister Orbán aus seinem Amt als Präsident des Obersten Gerichtshofs entfernt worden. Boko hatte zuvor die sogenannte Justizreform Orbáns öffentlich massiv kritisiert, mit der die Unabhängigkeit der Justiz stark eingeschränkt worden war. In seiner Ansprache vor dem Parlament erklärte Boko, er Er habe Ja zu der Anfrage von Premierminister Modgor gesagt, weil Ungarn in einer Phase seiner Geschichte angelangt sei, Zitat, in der ernsthaftes Nachdenken über die Funktionsweise des Staates, die Verfassungsmäßigkeit und die Gemeinschaft des Landes erforderlich ist. In Ungarn hat sich ein System herausgebildet, in dem eine Partei den Staat und seine Institutionen fest im Griff hatte. Am Ende dieser Ära kam es schließlich zu einer jahrelangen Regierungsführung per Verordnung, die das Parlament weitgehend umging. Der Staat erfüllte eine der grundlegendsten Anforderungen der demokratischen Rechtsstaatlichkeit nicht, die tatsächliche Gewaltenteilung und ein funktionierendes System von Kontrollen und Gegenkontrollen. Es liegt in der Verantwortung von uns allen, dafür zu sorgen, dass ein solches System nie wieder in Ungarn entstehen kann. Die heutige Wahl des renommierten Juristen zum Staatspräsidenten wäre ohne den erdrutschartigen Sieg der Tiso-Partei von Peter Modgor am 12. April nicht erfolgt. Der heutige Regierungschef hatte mit dem Versprechen, das System Orbán zu beenden, eine Zweidrittelmehrheit im Parlament gewonnen. Modgor betrachtete vor allem den von Orbán vor 2 Jahren ins Amt gebrachten Staatspräsidenten Tomás Sulyok als Hemmfaktor bei der Rückkehr Ungarns zu einer liberalen Demokratie und zu einer unabhängigen Justiz. Eine Verfassungsänderung, beschlossen von der Zweidrittelmehrheit von Modgors Tiso-Partei, machte Mitte Juli den Weg frei für das Ausscheiden des alten Staatspräsidenten. Die oppositionelle Fidesz-Partei von Ex-Regierungschef Orbán bezeichnete dieses Vorgehen als unzulässig und warf dem Premierminister vor, mit Bocker eine, Zitat, Marionette ins Amt installieren zu wollen. Der neue Staatspräsident sagte, dass Ungarn während der 16-jährigen Orbán-Regierungszeit sehr viel Schaden genommen habe. In den vergangenen fast 2 Jahrzehnten ist Ungarn in eine so schwere Krise geraten, die sowohl den Rechtsstaat, die Gesellschaft, die Wirtschaft, die öffentlichen Finanzen, die Energieversorgung, die Wasserwirtschaft, den Umweltschutz als auch den Verkehr betrifft. Das Gesundheitswesen, das Bildungswesen und der Kinderschutz befinden sich seit langem in einer tragischen Lage. Sagen wir es ganz offen, nahezu alle Bereiche, die unser tägliches Leben bestimmen, befinden sich in einer Krise. Der neue Staatspräsident wird am 19. August sein Amt antreten, einen Tag vor dem ungarischen Nationalfeiertag.
0: Und der neue ungarische Staatspräsident heißt Andrzej Boka. Informationen waren das von Clemens Fehrenkotter. Er hat seine politischen Gegner verfolgen, foltern und töten lassen und sich fast ein Vierteljahrhundert an der Macht gehalten. Die Rede ist vom ehemaligen syrischen Präsidenten Bashar al-Assad. Heute hat ein syrisches Gericht ihn und weitere Verantwortliche zum Tod verurteilt. Was das jetzt konkret bedeutet, erläutert unsere Korrespondentin Nina Amin.
11: Also die heute verkündeten Todesurteile haben vor allem erstmal einen sehr hohen symbolischen Wert. Denn das war heute eine Rechtsprechung in erster Instanz. Also es wird jetzt noch nicht sofort ein Todesurteil vollstreckt. Aber mehr als 1,5 Jahre nach dem Sturz von Bashar al-Assad ist es das erste Mal, dass jetzt Recht gesprochen wurde, dass die syrische Übergangsjustiz gehandelt hat. Der langjährige Machthaber Assad ist verurteilt worden in Abwesenheit. Er ist hier ins russische Exil geflohen, genauso wie sein Bruder Maher, der auch im russischen Exil ist. Und im Gerichtssaal war aber auch ein Verurteilter anwesend. Das ist ein Cousin von Assad. Atif Najib heißt er. Der ist in der Provinz im Süden Syriens, wo im März 2011 der Aufstand gegen das langjährige Assad-Regime begonnen hat. Der Leiter der politischen Sicherheitsbehörde gewesen in Dara. Er war auch bekannt für seine Brutalität. Und es war damals dort so, dass Kinder regierungskritische Parolen an die Wände geschrieben haben, Jugendliche demonstriert haben. Und daraufhin nahmen Najibs Leute sie fest. Und im Gerichtssaal heute wurden Bilder von toten Jugendlichen hochgehalten, die schlimmste Verletzungen durch Folter zeigten. Und er wurde auch heute vom Gericht zum Tode verurteilt. Wir haben mit Opferfamilien gesprochen, die waren sehr, sehr erleichtert darüber und fordern jetzt auch natürlich die Auslieferung von Assad und seinem Bruder aus dem russischen Exil.
0: In Syrien hat ein Gericht den früheren Machthaber Assad zum Tode verurteilt. Informationen waren das von Nina Amin. Was passiert, wenn das mobile Internet ausfällt? Der Inselstaat Taiwan testet gerade genau das bei seinem jährlichen Militärmanöver. Es geht um die Frage, wie reagieren Bevölkerung und Wirtschaft, wenn die Kommunikationsnetze zusammenbrechen. Unser Korrespondent Johannes Edelhoff hat die Übung begleitet.
12: Im Morgengrauen feuern M60-Panzer auf Pengshu. Die Inselgruppe liegt mitten in der Taiwanstraße. Ein mögliches erstes Ziel bei einem chinesischen Angriff. 10 Tage lang probt Taiwan den Ernstfall. Eine chinesische Landung. An einer Marinebasis im Süden erklärt Präsident Lai Ching-te das Ziel der Übung.
13: Zweck der Hankuang-Übung ist es, mit echten Truppen in realem Gelände und mit echter Ausrüstung die Koordination der Führung, die Reaktionsfähigkeit im Gefecht und die Fähigkeiten zur Landesverteidigung zu testen.
12: Auf dem Wasser testet das Militär Überwasserdrohnen des Typ Sea Shark, Taiwans neueste Technologie, um auf dem Meer zu operieren. Eine Sirene. Mit ihr beginnt der neue, für die Bevölkerung unmittelbare Teil der Übung. Taiwan drosselt in 7 Städten und Landkreisen für eine halbe Stunde das mobile Internet. Offiziell keine Abschaltung. Auf manchen Handys geht trotzdem fast nichts mehr. Telefonate und SMS funktionieren weiter, auch Festnetz, Geldautomaten und Ampel. Der 23-jährige Yen Po Ting wartet auf seinen Zug. Kein Internet. Das nervt ihn.
13: Das ist ärgerlich. Ich bin es so gewohnt, ständig online zu sein, dass ich gar nicht recht weiß, was ich tun soll, wenn die Verbindung plötzlich langsam wird.
12: Der Frust ist Teil der Übung. Taiwan will wissen, wie kommunizieren Menschen und Behörden mit weniger Bandbreite? Welche Dienste müssen im Ernstfall laufen? Viele Bewohnerinnen und Bewohner Taiwans, wie der 48-jährige Lin Hong-chun, zeigen daher Verständnis.
13: Im Krieg in der Ukraine hatten sie kein Internet. Vielleicht ist Taiwan noch ein bisschen stärker gefährdet. Eine solche Übung könnte also allen helfen, die aktuelle Lage in diesem Moment zu verstehen.
12: Auch die Wirtschaft bereitet sich vor. Banken raten zu WLAN oder zum Gang an den Schalter. Bei der Hochgeschwindigkeitsbahn heißt es, Tickets vorher herunterladen, Bargeld mitnehmen. Die Spezialnetze der Hightech-Industrie werden nicht gedrosselt. Für die Chip-Industrie ist das also noch kein echter Stresstest. Parallel probt Taiwan, Rüstungsproduktion zu verlagern und zivile Fabriken für den Ernstfall einzuspannen. Fast jedes zweite von der amerikanischen Handelskammer befragte Unternehmen überarbeitet seine Notfallpläne. 92% wollen ihre Investitionen trotzdem halten oder ausbauen. Am Donnerstag folgt der nächste Test. Im Norden, auch in Taipeh. Wie lange Taiwan bei einem echten Netzausfall durchhält, bleibt offen.
0: Aus dem ARD-Studio in Tokio war das Johannes Edelhoff. Und jetzt weiter mit Antonia Kurzhals.
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14: Bei der Schwimm-Europameisterschaft in Paris fallen heute Abend die nächsten Medaillenentscheidungen. RBB-Reporter Lars Becker ist vor Ort und berichtet für uns live. Lars, die ersten Wettkämpfe heute Abend sind durch. Was erwartet uns denn noch?
15: Also erstmal kurz zu den Ergebnissen dieser Finals. Lise Seidel auf Platz 4, 200 Meter Rücken der Frauen, richtig gute Leistung und die Deutschen haben ein bisschen Platz 4 gepachtet. Ja, gestern schon 4x200 Freistil der Frauen, eine Hundertstel an Bronze vorbei, jetzt Lise Seidel vierte und vierter auch der Potsdamer Melvin Imudu über 100 Meter Brust, knapp an Bronze vorbei bei den Olympischen Spielen als Vierter um 600stel an Silber und Bronze, die wurden gleichzeitig oder gleich vergeben vorbei und 800stel an Gold jetzt bei der Europameisterschaft. Wird ihn vielleicht nicht ganz so sehr wurmen, um 1500stel an Bronze vorbei. Dann gibt es noch einen 6. Platz, Luca Armbruster, auch für Berlin startend. Er hat seinen deutschen Rekord im Halbfinale verbessert, im Finale 6. geworden. Dabei die alte Zeit praktisch nochmal egalisiert. Anna Elend ist eingezogen ins Finale über 100 Meter Brust mit der 5. schnellsten Zeit. Und Hubert Koos, der Ungar, hat den ersten Europarekord dieser Spiele aufgestellt. Im Halbfinale über 200 Meter Rücken der Männer. 2 Entscheidungen stehen noch aus mit Medaillenchancen. 800 Meter Freistil der Frauen. Isabel Gose kämpft um Gold und Silber gegen Simona Quadarella. Maja Werner könnte auch in diesen Kampf um die Medaillen um Platz 3 eingreifen. Und dann noch die 4x100 Meter Lagen-Mixed-Staffel. Das wird eine Wundertüte.
14: Dankeschön. Lars Becker war das von der Schwimm-EM in Paris. Und nicht nur da werden Europameister und Europameisterinnen gekürt. Auch in Birmingham trifft sich die Spitzensportelite bei der Leichtathletik-EM. Gibt es heute Abend in der Spätsession wieder einige Medaillen. Live für uns vor Ort ist Reporterin Irina Gneb. Was sind denn die Highlights heute Abend, Irina?
16: Ja, ein Highlight, das sehe ich hier gerade links von mir im Alexanderstadion. Da machen sich gerade die Stabhochspringerinnen warm für ihre Qualifikation in der Abendsonge. Mit dabei an Julie Knesche, eine deutsche Starterin. Und kurz nach ihnen, also wir warten eigentlich schon darauf, dass die Hammerwerfer hier auch gleich zum Warm-up ins Stadion kommen. Natürlich die Frage, Merlin Hummel, kann er diese verkorkste Qualifikation von gestern, die ja gerade so für das Finale heute gereicht hat, kann er die vergessen machen und hier heute einen haushauen? Er als Vize-Weltmeister zählt hier ja natürlich mit zu den Medaillen. Anwärtern des deutschen Teams. Also da sind wir ganz, ganz gespannt. Da könnte es eine deutsche Medaille geben. Genauso wie auf den 100 Metern der Männer. Heute wird der schnellste Mann Europas gesucht. Drei deutsche Sprinter sind im Halbfinale nachher dabei und alle Augen sind natürlich gerichtet auf Owen Unser, der hier ja wirklich mit einem schweren Schatten, sag ich mal, antritt, weil dieses mögliche Schicksal der 4 Jahre Sperre wegen des verpassten Dopingtests, das hängt ja so ein bisschen über ihm. Da ist die spannende Frage, ob er das schafft, im Halbfinale nachher das auszublenden und seine Topleistung, die er in diesem Jahr schon gezeigt hat und mit der er hier um die Medaillen mitlaufen kann, ob er das hier auf die Bahn bringen kann. Ganz kurz zum Abschluss noch, aus Brandenburger Sicht noch interessant, Jean Braubedel über die 400 Meter. Er ist ja gerade erst die schnellste Zeit seit 25 Jahren gelaufen eines Deutschen und möchte hier auch im Halbfinale überzeugen.
14: Irina Gnep war das, live von der Leichtathletik-EM aus Birmingham. Und das war der Sport mit Antonia Kurzhals.
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0: Der Tag in Berlin und Brandenburg. Ich bin Jessica Wiener. Ich grüße Sie. Das RAW-Gelände ist aus dem Berliner Stadtbild kaum wegzudenken. Alte Industriehallen, Sporthallen, Ateliers, Clubs und Märkte. Und das direkt in Friedrichshain. Sowohl Berlinerinnen und Berliner als auch Touristen lieben das Gelände und seine Freiräume. Seit Jahren aber wird um die Zukunft dieses Areals als Kulturstandort gebankt und gestritten. Die Eigentümerin, die Kurt-Immobiliengruppe, will das Gebiet bebauen. Der Senat und der Bezirk wollen das RAW-Gelände als Kulturstandort behalten. Nach langem Hin und Her gibt es jetzt aber eine Einigung, sagt Finn Dresler aus der Landespolitikredaktion.
17: Was jetzt auf dem Tisch liegt, das ist ein befristeter Mietvertrag für einen Teil des RAW-Geländes, nämlich genauer gesagt das soziokulturelle L. Das sind vor allem eben diese bekannten Clubs und Bars, wie zum Beispiel das Cassiopeia. Und dieser befristete Mietvertrag, der gilt jetzt für 2 Jahre. Da mietet der Bezirk bei der Kurt-Gruppe eben diese Fläche an und zahlt dafür 1 Million Euro pro Jahr. Optional kann der Mietvertrag auch noch ein drittes Jahr verlängert werden. Und in dieser Zeit soll dann das Bebauungsplanverfahren abgeschlossen werden. Und das soll dann auch die Zukunft des RAW-Geländes und der Clubs dort langfristig klären.
0: 2 oder vielleicht 3 Jahre können also Clubs und Kultur- und Sportstätten weiter betrieben werden. Allerdings gibt es noch einige Fallstricke in der jetzigen Einigung.
17: Kurzfristig muss erstmal die Bezirksverordnetenversammlung aus Friedrichshain-Kreuzberg zustimmen. Die gibt ja jetzt eine ganze Menge Geld für diesen Mietvertrag. Und auch der Hauptausschuss des Abgeordnetenhauses muss noch sein Go geben. Und die zweite Sache ist die Frage, ob langfristig dieser Plan überhaupt umsetzbar ist. Dort sollen 300 Wohnungen entstehen, dazu Gewerbeflächen und eben trotzdem weiterhin die Clubs bestehen. Und die machen natürlich eine ganze Menge Lärm. Und da ist die Frage, kann das überhaupt gut gehen? Da werden Schallschutzgutachten noch erwartet. Und die werden dann sagen, klappt das überhaupt so, wie man sich das jetzt gerade vorstellt?
0: Es gibt eine Einigung im Falle des RAW-Geländes in Berlin-Friedrichshain. Informationen waren das von rbb24 Landespolitikreporter Finn Dresler. 9.000 Polizisten sollen in Brandenburg laut Koalitionsvertrag bis 2029 im Einsatz sein. Nach aktuellen Angaben aus dem Innenministerium sind es momentan knapp 8.400. Das gesetzte Ziel scheint also machbar. Allerdings, es fehlt häufig an ausreichend geeigneten Kandidaten. Aufmerksam wird deswegen ein Pilotprojekt an der Polizeiinspektion Ostprignitz-Ruppin verfolgt. Dort sind nämlich seit April 5 sogenannte Polizeiassistenten angestellt. Sabine Löbrig mit Einzelheiten dazu.
18: Gerade hat Chantal Fahnert eine Anzeige wegen Online-Betrugs aufgenommen. Jetzt geht bereits wieder die Türklingel. Die junge Frau in Jeans und T-Shirt ist eine von 5 Polizeiassistenten in der Polizeiinspektion Ostprignitz-Ruppin und diese Woche im Wach- und Wechseldienst eingesetzt, am sogenannten Empfangstresen.
19: Da machen wir die Anzeigenaufnahme, Bürgerkontakt haben wir da täglich Und oben bei der Kriminalpolizei machen wir die normale Sachbearbeitung. Und wenn wir Präsenzdienst haben, dann fahren wir auch mit den Kriminalbeamten auch mit raus.
18: Eine abwechslungsreiche Arbeit, findet Chantal, die vorher in der Kfz-Zulassungsstelle in Berlin tätig war. Ähnlich sieht es auch die 32-jährige Laura Schmidt. Sie bringt Berufserfahrung als Sachbearbeiterin am Sozialgericht und in der Staatsanwaltschaft mit.
20: Also man ist wirklich die erste Anlaufstelle und das finde ich wahnsinnig interessant. Und gleichzeitig kann man dann hier hoch in die Kriminalpolizei und sieht, was dann mit den Anzeigen, die wir aufgenommen haben, passiert. Also dieses Abwechslungsreiche ist wirklich wahnsinnig faszinierend und aufregend, ja.
18: Weil der Wach- und Wechseldienst von den Polizeiassistenten im Zwei-Schichtendienst gemacht wird, stehen jetzt mehr Polizeivollzugsbeamte für andere Aufgaben zur Verfügung, sagt der Leiter der Inspektion Erik Herrmann.
21: Gerade die Präsenz auf der Straße, also mehr Polizeipräsenz auch in der Fläche, ist ja auch ein Ziel unserer Regierung, aber ich empfinde es auch selber als sehr positiv, weil das stärkt das Sicherheitsgefühl.
18: Voraussetzung für eine Bewerbung ist eine abgeschlossene Berufsausbildung, vorzugsweise in der Verwaltung, in der IT oder der Rechtspflege. Vom Innenministerium heißt es jetzt, das Projekt werde auf die anderen Polizeidirektionen im Land ausgedehnt, auch mit jeweils 5 Polizeiassistenten. Kritisch sieht das allerdings die Gewerkschaft der Polizei Brandenburg, der stellvertretende Vorsitzende Matthias Ziolkowski.
22: Im Projektstatus passiert sowas ja, dass man diejenigen, die man einstellt, dann auch einsetzt, um wirklich Praxiserfahrung zu sammeln. Was wir ein Stück weit kritisch sehen, ist nunmehr vor dem Auswerten, das schon auf andere Polizeidirektionen auszuweiten.
18: Doch egal, wie eine abschließende Bewertung ausfällt, in Neuruppin werden die Polizeiassistenten auf jeden Fall bleiben, betont Inspektionsleiter Erik Herrmann.
21: Wir werden das hier bei uns auch fortsetzen. Das wissen die Kollegen, sind dauerhaft eingestellt und sie werden uns dauerhaft unterstützen.
0: Klingt ganz zufrieden, der Inspektionsmeister. Ein Beitrag von Sabine Lübrig war das. Gut 7 Monate ist der große Stromausfall im Südwesten Berlins jetzt her. Nach einem Anschlag hatten zehntausende Menschen kein Licht, keinen Mobilfunkempfang, konnten nicht mal Notrufe absetzen. Geschäfte blieben geschlossen. Seitdem hat der Senat schon mehrfach Konzepte vorgestellt, wie der Katastrophenschutz verbessert und kritische Infrastruktur besser geschützt werden kann. Heute waren nochmal 2 Resilienzkonzepte Thema im Senat. 1 für den Mobilfunk und 1 für die Wirtschaft. RBB24 Landespolitikreporterin Sabine Müller stellt sie uns vor.
23: Der Senat hatte sich mit 4 großen Mobilfunkbetreibern zusammengesetzt. Telekom, Telefonica, 1&1, Vodafone. SPD-Wirtschaftssenatorin Franziska Giffey sagt, die haben zugesagt, mehr zu tun als bisher, um die Mobilfunkversorgung auch in Notfällen aufrechtzuerhalten. Zum Beispiel mit ihren Masten Konkurrenzbetreibern aushelfen, wenn deren Kapazitäten ausfallen.
24: Das heißt aber zum Beispiel auch, dass man sich überlegen kann, dass man temporär eben datenintensive Dienste etwas reduziert, damit die Notfallversorgung besser funktioniert.
23: Geprüft werden soll auch, wo zusätzliche Mobilfunkmasten oder Antennen nötig sein könnten. Wo der Fokus liegt, macht Giffey dabei sehr deutlich, auf den sogenannten Katastrophenschutzleuchttürmen. Das sind Anlaufstellen für die Bürgerinnen und Bürger im Notfall, etwa Bezirksrathäuser. Hier soll sichergestellt sein, dass es in diesen Gegenden genug Mobilfunkmasten gibt, die gut geschützt und auch über Notstromaggregate abgesichert sind. Giffey betonte, was die Mobilfunkbetreiber tun wollten, passiere auf freiwilliger Basis.
24: Wir haben auf Landesebene keine rechtlichen Möglichkeiten, um Vorgaben zu machen, weil das alles Bundes- und Europarecht ist.
23: Von der Bundesregierung erwartet der schwarz-rote Senat härtere Vorgaben für die Betreiber. Neben dem Resilienzkonzept für den Mobilfunk stellte die Senatorin auch 1 für die Berliner Wirtschaft vor. Das ist allerdings nicht mehr als eine Auflistung von Anlaufstellen und Senatsprogrammen, die Firmen in Anspruch nehmen können, um bessere Krisenvorsorge zu betreiben. Sich zum Beispiel mit autarker Solarversorgung auszustatten oder Notfallpläne zu erstellen. IHK-Hauptgeschäftsführerin Manja Schreiner: Trotzdem zufrieden, es sei gut, dass der Wust an Informationen jetzt mal gebündelt sei.
25: Das ist natürlich der erste wichtige Schritt. Die nächsten müssen folgen, das ist ganz klar.
23: Am Ende könnte auch die Erkenntnis stehen, dass es noch mehr Unterstützungsprogramme brauche, so Schreiner. Das Fazit von Wirtschaftssenatorin Giffey: Der Senat habe nach dem Stromanschlag versprochen, aus den Ereignissen zu lernen. Dieses Versprechen habe er gehalten. Jetzt liege das Gesamtpaket der Maßnahmen vor.
0: Informationen von RBB24 Landespolitikreporterin Sabine Müller. Der Zug der Liebe findet dieses Jahr nicht statt, ist abgesagt worden nach dem Anschlag auf den CSD vor gut 2 Wochen. Unter anderem, weil behördliche Sicherheitsauflagen nicht umgesetzt werden konnten und außerdem der Zeitpunkt zum Feiern nicht der passende sei, wie es von den Veranstaltern hieß. Die Schwesternveranstaltung Rave the Planet aber findet statt. Schon jetzt am Samstag ziehen Tausende Feiernde über die Straße des 17. Junis, um für Frieden, Menschlichkeit und Vielfalt tanzen zu demonstrieren. Das Motto: Imagine Love. Unsere RBB-Kulturreporterin Jule Lippig war heute bei der Pressekonferenz dabei.
1: Laute Bässe, tanzende Menschen und mehr als 300 internationale DJs und Live-Acts. Zum fünften Mal zieht der Rave the Planet am Samstag durch Berlin. Ab 14 Uhr werden hunderttausende Techno-Fans zwischen Siegessäule und Brandenburger Tor erwartet. Das Motto in diesem Jahr: Imagine Love. DJ und Geschäftsführer Dr. Motte sagt dazu:
2: Für ein gutes Miteinander auf diesem Planeten, mit Hilfe von dem Transportmittel, elektronische Tanzmusik und dem Tanzen gemeinsam. Wir brauchen mehr Gedanken der Liebe und mehr ein Miteinander im Guten.
1: Rave the Planet versteht sich als eine kulturpolitische Demonstration. Gefordert werden unter anderem ein gesetzlicher Feiertag der elektronischen Musikkultur und der Stopp des Weiterbaus der Stadtautobahn A100. Von 34 Umzugswegen beschallen verschiedene Kollektive die Parade mit elektronischer Tanzmusik. Float-Managerin und Bookerin Claudia Schneider weiß, was die Teilnehmenden dieses Jahr musikalisch erwartet.
3: Bounce, Hard Trance, Hard Techno dabei, aber genauso bleiben wir bei Techno House. Wir haben die Legenden dabei, die dann ihre Musik spielen.
1: Die Parade findet nur 3 Wochen nach dem tödlichen Anschlag am Rande des Berliner CSD statt. Zum Auftakt soll es eine Schweigeminute zum Gedenken an die Opfer geben. Dr. Motte:
2: Uns ist es wichtig, Solidarität zu zeigen. Und ich freue mich sehr darüber, dass der CSD Berlin als auch der Karneval der Kulturen aus Berlin zusammen mit Ellen Dosch, die Projektleiterin ist, eine Rede halten wird zu diesem Thema.
1: Die Veranstalter betonen, die Sicherheit der Teilnehmenden habe oberste Priorität. Das Sicherheitskonzept sei in Abstimmung mit den zuständigen Behörden und Einsatzkräften entwickelt worden. Dazu Tim Zeiss, Demoleiter und Geschäftsführer.
4: Wir mussten natürlich nochmal die ein oder andere Frage aufwerfen, sind auch direkt in den Dialog mit den Polizeibehörden getreten, mit der Feuerwehr und haben aufgrund dessen auch nochmal an einigen Stellen entsprechend nachgeschärft.
1: Um die Sicherheit der Teilnehmenden zu gewährleisten, setzt die Polizei Berlin auf ein Konzept mit 3 Schutzzonen, erklärt Polizeisprecher Jörn Iffländer.
7: Wir haben eine enge Schutzzone, in der wir gar nichts zulassen an Verkehr. Wir haben eine erweiterte Schutzzone, in der wir nochmal ganz genau gucken, was können wir hier möglich machen. Und wir haben auch darüber hinaus noch eine Schutzzone eingerichtet, in der wir auch ganz genau kontrollieren, was für Ströme, was für Menschen bewegen sich in diesem Gebiet.
0: So, Polizeisprecher Jörn Iffländer. Die Technoparade Rave the Planet findet am Samstag wie geplant statt. Der Bericht war von Jule Lippig. Und soweit der Tag in Berlin und Brandenburg. 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
6: Vorsicht bitte auf der B169 zwischen Klein-Osnick und Klein-Garglow befinden sich Schaffer auf der Fahrbahn. A13 Berlin Richtung Dresden zwischen Teupitz und Barut-Mark wird der Verkehr wegen einer Nachtbaustelle bis etwa 6 Uhr morgens über die Gegenfahrbahn geleitet. Auch gesperrt ist die Anschlussstelle Barut. Auf dem Berliner Stadtring stockt es noch etwas Richtung Treptow zwischen Wechsstraße und Albuinstraße. Etwas länger dauert es auch auf der A103 am Kreuz Schöneberg und zwar auf der Umfahrung Richtung Sachsendamm. Stockender Verkehr außerdem auf der Nonnendammallee vor der Daumstraße Richtung Juliusturm sowie auf der Seestraße vor dem Stadtring. Dort ist wegen Bauarbeiten jeweils nur eine Spur frei. Und Biesdorf, der Kreuzungsbereich Blumberger Damm-Elisabethstraße, ist nach einem Unfall gesperrt.
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6: Um 19.30 Uhr mit Dorothea Echte. Rettungskräfte suchen nach dem schweren Erdbeben in Kolumbien weiter nach Verschütteten. Bislang ist von mehr als 200 Toten die Rede. Über 3000 Menschen werden noch vermisst. Unsere Korrespondentin für Kolumbien, Christina Femöbus.
8: Besonders viel Schaden hat das Erdbeben im Süden und Westen Kolumbiens angerichtet. Dort wurden auch nächtliche Ausgangssperren verhängt, um die Rettungsarbeiten zu erleichtern. Der kolumbianische Präsident Abelardo de la Espriella hat den nationalen Katastrophenfall ausgerufen. Der Status erleichtert unter anderem die Annahme und Koordination von Auslandshilfen.
6: Ungarns Parlament hat den ehemaligen Präsidenten des obersten Gerichtshofs Barco als neues Staatsoberhaupt bestätigt. Der 73-Jährige erhielt in einer geheimen Wahl die Stimmen von 140 Abgeordneten bei 6 Gegenstimmen. Die Partei des abgewählten Ministerpräsidenten Orbán boykottierte die Abstimmung gemeinsam mit den verbündeten Christdemokraten. Barco war 2011 von Orbán aus seinem Amt als Präsident des Gerichtshofs entfernt worden, weil er sich gegen dessen Justizreform gestellt hatte. Für die Nutzung des RAW-Geländes in Berlin gibt es eine Einigung. Das haben der Berliner Bezirk Friedrichshain-Kreuzberg, die Senatsverwaltung für Stadtentwicklung sowie der Eigentümer mitgeteilt. Agnes Sundermeier, RBB24 Landespolitik.
9: Der Eigentümer, die Kurt Immobiliengruppe, vermietet einen Teil des RAW-Geländes befristet für 2 Jahre an den Bezirk. Das heißt, viele bekannte Kulturanbieter wie der Sommergarten und der Club Cassiopeia können bleiben. Die Vertragspartner haben sich zusätzlich auf die Option geeinigt, den Interimsmietvertrag um ein weiteres Jahr zu verlängern. Die Miete von 1 Million Euro jährlich wird für die ersten 2 Jahre durch den Bezirk getragen.
6: Die Präsidentin des Berliner Abgeordnetenhauses Seibelt hat dazu aufgerufen, am 20. September wählen zu gehen. Das Landesparlament hat heute eine entsprechende Werbekampagne gestartet. Seibelt sagte im RBB24 Inforadio, man wolle unter anderem mit Plakaten und auf Social Media insbesondere junge Menschen erreichen. Ziel sei es, für die Demokratie insgesamt zu werben. Insgesamt kostet die Kampagne laut Seibelt knapp 1 Million Euro. Ein 9 Jahre altes Mädchen ist nach einem Badeunfall im Sommerbad Fettschau im Kreis Oberspreewald-Lausitz gestorben. Das hat die Polizei heute mitgeteilt. Das Kind war am vergangenen Mittwoch bewusstlos auf der Wasseroberfläche treibend entdeckt und dann in eine Klinik gebracht worden. Es gehörte einer Berliner Schülergruppe an, die einen Ausflug in den Spreewald machte. Außerdem ist eine Frau nach einem Badeunfall in Bestensee im Kreis Dahme-Spreewald gestorben. Soweit die Nachrichten. 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Das Wetter. Heute Nacht häufig klar bei frischen 11 bis 6 Grad. Aktuell haben wir in Berlin-Gatow 20 Grad und auch 20 Grad in Buckow. Morgen wieder viel Sonne und blauer Himmel, maximal 24 bis 27 Grad. Die Zeit 19.03 Uhr.
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11: Es ist ein ungemütlicher Tag im Sommer 2025 und ich bin auf dem Weg ins Gefängnis. Regen prasselt gegen die Frontscheibe. Ich fahre vorbei an Feldern und Fachwerkhäusern durch die hessische Provinz. Mein Ziel? Schwalmstadt, die Justizvollzugsanstalt. Dort bin ich mit einem Mann verabredet, der mal ein renommierter Steueranwalt war. Einer der besten seines Fachs. Mittlerweile ist er eine Schlüsselfigur eines riesigen Skandals. Ich werde in einen Besucherraum direkt neben dem Eingang geführt. Um einen einfachen Holztisch sind 4 Stühle platziert. Ein paar Minuten herrscht angespannte Stille. Dann geht die Tür auf. Mehr als 8 Jahre lang habe ich fast jeden Schritt dieses Mannes verfolgt. Aber direkt gegenüber saß ich ihm noch nie. Und dann rutscht mir eine Frage raus, die mir noch im selben Moment unpassend erscheint. Ich frage, wie geht's?
12: Den Umständen entsprechend, würde ich sagen. Das heißt, lustig ist das natürlich nicht, ja, im Knast zu sitzen. Es sind halt auch wirklich viele, wie soll ich sagen, doch Menschen hier drin, die ein bisschen krumm sind, um das mal so zu sagen. Ja. Das haben wir alles, ja, Mörder, Räuber, alles. Ja. Und manche Leute sind 36 Jahre schon hier drin, ja, das muss ich mal vorstellen. Ne. Und das sind nicht unbedingt die Leute, mit denen ich so gerne Gespräche alle führe. Ja.
11: Mir gegenüber sitzt Dr. Hanno Berger. Oder, wie er häufig in Zeitungsartikeln genannt wurde, Mr. Cum-Ex. Berger wurde verurteilt. Wegen schwerer Steuerhinterziehung. Und auch wenn er das nicht wahrhaben will, er ist jetzt einer dieser krummen Leute hier. Denn Berger ist einer der Verantwortlichen für den größten Steuerskandal in der deutschen Geschichte.
13: In 18 Geschäften erstattete der Staat Milliarden an Steuern.
14: Steuerraub Deutschlands.
11: Mindestens 10 Milliarden Euro wurden allein in Deutschland mit Cum-Ex-Deals erbeutet.
15: The biggest tax heist.
16: Den Banken, Finanzdienstleister und Börsenhändler.
17: Taxpayers billions of euros.
19: Auf Kosten des deutschen Fiskus.
11: 10 Milliarden Euro Steuergeld. Geld, das wir alle eingezahlt haben.
26: Eine regelrechte Bande zum Ausnehmen
27: der Steuern erstatten lassen, die sie nie gezahlt hatten.
11: Geld, das zum Beispiel gereicht hätte, um Kitas und Kindergärten für etwa 200.000 Kinder zu bauen.
28: Einer soll sich von dem Geld eine teure Yacht gekauft und sie Cum-Ex getauft haben.
11: Mein Name ist Massimo Bognani, ich bin Investigativreporter beim WDR und beschäftige mich seit vielen Jahren mit Wirtschaftskriminalität. In diesem Podcast nehme ich euch mit in die obersten Etagen voll verglaster Bankentürme, in verschlissene Amtsstuben, Gerichtssäle und die höchsten politischen Kreise.
29: Die Erinnerungslücken, die sind nicht weniger geworden.
30: Der Kanzler bleibt also dabei, er kann sich nicht erinnern.
31: Er hat seine ganz klare Verteidigungslinie gefahren, die Ich-kann-mich-nicht-erinnern-Linie.
12: Die waren informiert, haben zum Teil nicht geschnallt, haben es nicht verstanden, ja, aber es wurde ihnen auf den Tisch gelegt.
11: Ich spreche mit Mr. Cum-Ex, Hanno Berger. Und ich treffe seine wohl größte Gegnerin, Anne Brorhilker. Die Ermittlerin, die versucht hat, die Cum-Ex-Industrie zu stoppen.
32: Und da haben wir uns natürlich gefragt, hängt das zusammen? Also ist das politische Einflussnahme?
11: Ihr hört Inside Cum-Ex, Jagd auf die Steuermafia. Wollen wir doch mal sehen. Wir sind wieder im Gefängnis. Zurück in dem kleinen, kahlen Besprechungszimmer. Mein Kollege Adrian Breda, mit dem ich diesen Podcast mache, und ich sitzen an dem einfachen Holztisch. Mittlerweile hat auch Hanno Berger Platz genommen.
12: Das ist Bundestagsdrucksache 16, 16-2712. Seite 48, linke Spalte, könnt ihr das alles nachlesen. Ja?
11: Und Dr. Berger macht Dr. Berger Sachen. Er zitiert unablässig diverse juristische Dokumente. Aus dem Kopf.
12: 44 Absatz 1 Satz 3, Bundesgerichtshof, diese Entscheidung, Grundsatzentscheidung, da vom 28.07.2021, ja, 1 SCR 519-20, dort Randziffer 68.
11: Berger ist eine Erscheinung wie ein Bär. Massiger Oberkörper, sehr große Hände, etwas schwerfällige Bewegungen. Er ist Mitte 70, trägt weißes Haar, eine rahmenlose Brille mit runden Gläsern, dahinter wache Augen. Und in diesem Moment unseres Gesprächs ist Berger schon voll auf Betriebstemperatur. Es geht nämlich um sein Thema, das Steuerrecht.
12: Professor Seher, Professor Krumm, Professor Englisch, Professor Desitz, Professor ganze Latte von Leuten, die haben da was geschrieben.
11: Während er spricht, nutzt Berger seine sehr großen Hände für drei Sachen. Um in Aktenordnern zu blättern, um immer wieder auf den Tisch zu hauen.
12: Das spielt keine Rolle, was steht im Wortlaut des Gesetzes drin.
11: Und um mit dem Zeigefinger bei jeder Silbe auf mich zu zeigen, wenn wir mal nicht einer Meinung sind. Und das ist öfters mal der Fall.
12: Nein, nein, nein, ich versage nur mit Fehler. Sie geben mir die Möglichkeit.
11: Herr Dr. Berger streitet wirklich gerne.
12: Wir müssen schon genau sein, lieber Herr Bognani. Echt, wirklich, ehrlich.
11: Für mich ist das ein besonderer Tag. Denn auch wenn ich seit mehr als 8 Jahren über Cum-Ex berichte, ein persönliches Interview konnte ich mit Hanno Berger bislang nicht führen. Immer wieder habe ich ihn gefragt und immer wieder kam die Absage. Jetzt will Berger reden und ich will viel von ihm wissen. Er ist schließlich einer der Verantwortlichen für diesen riesigen Steuerskandal. Warum konnten er und andere so lange ungehindert Millionen aus der Staatskasse nehmen? Gemeinsam springen Berger und ich also zurück. Und zwar in die Zeit, als er noch ein freier Mann war. Ins Jahr 2011, um genau zu sein, nach Frankfurt, in einen Wolkenkratzer.
12: Das war im 32. Stock, ja, und habe da, linke Hand war die Deutsche Bank und direkt vor mir da war der alte Opa, ja, und war ein sehr schöner Platz, großes Büro, ja, und es war natürlich nicht ganz billig.
11: Berger hat 2011 zusammen mit einem Kollegen eine Nobelkanzlei in Frankfurt gegründet. Berger, Steck und Kollegen heißt die. Ihr Büro ist im sogenannten Skypa-Hochhaus, das mit seinen über 150 Metern an den Wolken kratzt. Es steht mitten in Frankfurt, beste Lage, im Herzen der deutschen Finanzindustrie.
12: Ich habe da gerne gesessen, war alles Glas um mich herum, ja, und die Fenster ließen sich sogar so nach außen fahren da. Und wir hatten da 4 Stockwerke.
1: Haben Sie sich da auch wichtig gefühlt, wenn Sie so da oben saßen? In diesem?
12: Ach Gott, ich wollte da immer schon hin. Ich wollte immer hin, weil ich wusste, wie wichtig das ist. Ich kann doch niemanden empfangen, ja, der mehrere Millionen oder Milliarden hat oder was immer, und sage, hier, komm mal in da so ein Hinterzimmer da von so einem kleinen Büro da rein. Nicht? Das kann man nicht machen.
11: Und wenn Berger aus dem Büro im 32. Stock herausschaut, sehen die Menschen unten auf der Straße ungefähr so groß aus wie Ameisen. Es ist eine standesgemäße Kanzlei, um Menschen mit viel Geld in Empfang zu nehmen. Und die Geschäfte laufen lange gut für Berger. Sehr gut sogar.
12: Ich sage mal so, ich habe sehr einflussreiche bekannte Leute auch beraten, natürlich, klar, ja.
11: Vor allem Superreiche investieren in von Berger erdachte Modelle. Einige direkt, andere über Banken. Zu den Investoren gehörten zum Beispiel Drogeriemilliardär Erwin Müller, Immobilienmilliardär Raphael Roth sowie Finanzvertriebsmilliardär Carsten Maschmeyer. Berger zählt damals zu den renommiertesten Steuerrechnern Europas. Seine Kommentare zu den Steuergesetzen sind das Maß aller Dinge. Veröffentlicht in einem Buch mit stolzen 2162 Seiten. Und damit das, was tatsächlich Finanzrichter lesen, wenn sie selbst nicht mehr weiter wissen.
12: Sie haben dauernd zu tun, verstehen Sie? Dauernd zu tun. Ne? Und sie werden auch nie krank. Ich glaube, ich war mal einen Tag mal zu Hause oder so, noch nicht mal oder einen halben. Und das ist einfach so, das macht ihnen Spaß. Ne? Und man muss sagen, es ist ein toller Beruf, da gibt es gar nichts. Ne?
11: Bei Berger Mandant zu sein, das garantiert traumhafte Steuerquoten. Also traumhaft niedrige Steuerquoten. Und deshalb sind Bergers Dienste in dieser Zeit auch sehr gefragt.
12: Bin ich meistens um 10 Uhr in den USA weggeflogen, dann war ich um 11 Uhr in Frankfurt morgens. Und dann bin ich gleich ins Büro geduscht und dann ging es halt weiter.
11: Berger jettet regelmäßig in die USA für Meetings, nach London und in andere europäische Hauptstädte. Immer 1, 2, 3 Tage. Zu Hause, auf seinem Anwesen in der Nähe von Frankfurt, ist er eigentlich nur zum Schlafen. Berger macht quasi nichts außer arbeiten.
12: Wenn Sie Erfolg haben im Leben, dann spüren Sie auch keine Schmerzen.
11: Berger ist also erfolgreich, weil er einer der Experten im Steuerrecht ist. Aber vor allem auch, weil er ein ganz besonderes Investmentmodell verkauft. Und dieses Modell, das heißt Cum-Ex. Um zu verstehen, wie es dazu gekommen ist, müssen wir jetzt noch mal ein paar Jahre zurückspringen. Und zwar ins Jahr 2004. Im Radio läuft da gerade oft das Lied Ka-Ching von Shania Twain. In dem Song geht's satirisch überspitzt um Konsum auf Kredit als Lebensgefühl. Mehr kaufen, mehr Schulden, mehr Schein als Sein. Es ist der Soundtrack für eine Zeit, in der nach Krisenjahren auch an den Finanzmärkten viele wieder daran glauben, dass es eigentlich nur noch nach oben gehen kann. Denn die Zinsen sind 2004 historisch niedrig, Kredite leicht zu bekommen, billiges Geld ist im Überfluss vorhanden. Und so beginnt eine Phase von hoher Risikobereitschaft. Die Finanzplätze London und New York sind die wichtigsten. Und auch in Deutschland will man mitmischen. Man will ganz vorn dabei sein. Bei einer Industrie, die aus viel Geld noch viel mehr Geld macht. Die Bundesregierung lockert in diesen Jahren deshalb die Regeln und öffnet den Markt immer weiter. Das ist die Zeit, in der Hanno Berger in Frankfurt in einem Büro sitzt und auf eine neue Anlagemöglichkeit stößt. Berger hat damals, 2004, noch keine eigene Kanzlei, sondern arbeitet für eine renommierte amerikanische Wall Street-Kanzlei. Für die prüft er ein juristisches Gutachten. Darin geht es um vielversprechende Wertpapiergeschäfte. Also wirklich im Wortsinn wird da viel versprochen. Unglaubliche Renditen. Gut 20% Gewinn. Garantiert. Und zwar in nur 2-3 Monaten. Und das mehr oder weniger risikolos. Denn das Geld kommt direkt aus der Staatskasse. Das Ganze heißt, ihr könnt es euch denken, Cum-Ex. Und ist quasi eine Lizenz zum Gelddrucken. Berger sieht seine Chance. Denn bisher machen nur Banken das Geschäft unter sich aus. Berger kommt eine Idee. Er könnte Cum-Ex doch für private Investoren öffnen. Das Modell also Millionären und Milliardären als Geldanlage verkaufen. Und dabei selbst eine fette Provision kassieren. Es ist der Moment, in dem Hanno Berger zu Mr. Cum-Ex wird. Und Bergers Idee funktioniert tatsächlich. Das Business mit Cum-Ex läuft extrem gut. So gut, dass Berger sich später mit seiner eigenen Kanzlei selbstständig macht. Ihr erinnert euch, 32. Stock in Frankfurt. Zwischen 2006 und 2011 bringt Cum-Ex Berger viel Geld.

0: Als er das sagt, haut Berger wieder mit seiner rechten Hand auf den Tisch. So ein bisschen wie, na und, ist doch nichts dran. Berger erinnert sich an ein Telefonat mit einem Kunden, einem dieser Superreichen.
1: Da habe ich einen Fonds aufgesetzt und dann habe ich gesagt, naja, ich brauche noch 50 Millionen so ungefähr für den Fonds. Und dann rief ich den an, der war irgendwie im Flieger da. Und dann, ja, ich bin jetzt in New York, gerade habe nur 5 Minuten Zeit. Und so, Herr Berger, was ist denn? Da habe ich gesagt, naja, wir setzen da gerade einen Fonds auf, lalala. Er hat gesagt, wie viel Geld brauchen Sie denn? Und da habe ich gesagt, na, was sage ich dem jetzt? Da habe ich gesagt, ja, mach 50 Millionen. Ja gut, weil Sie sind, mache ich, ja, war erledigt, ja. So läuft halt ein Geschäft, wenn es gut läuft, ja.
0: 50 Millionen in 5 Minuten. Ist doch nichts dran. Kein Vertrag, kein Zögern, nur ein kurzer Call. Und weil Berger damals so erfolgreich ist, ist es auch kein Wunder, dass er nicht nur ein Luxusleben hat, sondern bald auch ein Luxusproblem. Denn Erfolg kann gefährlich werden, besonders wenn er zu sichtbar wird.
1: Leider war es eben so, ja, dass ich halt leider dann irgendwann zu sehr bekannt war überall.
0: Berger macht es, also Cum-Ex, nur für ganz ausgewählte Kunden.
1: Weil sonst waren es plötzlich alle. Ja. Das war überhaupt immer das Problem, wie man also stolpte mit den Produkte verkauft. Weil wenn sie da eine Katze im Sack haben und die anderen sehen nur die Konturen von der Katze im Sack, dann viele reimen sich da dann schon zusammen und sagen, aha. Ja.
0: Aber was genau ist die Katze im Sack? Also, wie funktioniert das Modell Cum-Ex, das alle von Berger kopieren wollen? Eigentlich ist es ziemlich einfach, das zu verstehen. Denn Cum-Ex, das bedeutet einfach nur, dass man sich Steuern erstatten lässt, die man vorher gar nicht gezahlt hat. Stellt euch vor, ihr bringt eure Pfandflaschen weg. Ihr schiebt eine nach der anderen in den Automaten. Am Ende bekommt ihr einen Bon. Damit geht ihr zur Kasse und bekommt euer Geld zurück. Bei Cum-Ex wurden, im übertragenen Sinne, die Pfandbons kopiert. Also aus einem Bon mehrere gemacht. Die Cum-Ex-Akteure sind dann mit diesen Bons zur Kasse gegangen und haben sich das Geld auszahlen lassen. Also, sie haben sich Pfand für eine Flasche auszahlen lassen, die sie nie hatten. Nur, dass bei Cum-Ex die Pfandbons Steuerbescheinigungen waren und die Kasse, das war die Staatskasse. Das ist der ziemlich simple Mechanismus. Komplex wird's erst, wenn man in die Details geht. Denn natürlich funktioniert der internationale Finanzmarkt nicht wie ein Supermarkt. Und genau diese Komplexität nutzen Berger und Co. In dicken juristischen Aufsätzen und Gutachten analysieren sie die Rechtslage, schreiben von angeblichen Marktineffizienzen und Gesetzeslücken und kommen zu dem Ergebnis:
1: Das ist natürlich legal, wir haben es geprüft. Und wenn es legal ist und die Banken machen das, dann müssen wir mal gucken, vielleicht können wir eine Spezialität hier anbieten.
0: Und genau deshalb sei es quasi ihre Pflicht als Anwälte gewesen, dieses Modell zu verkaufen.
1: Warum soll man das als Anwalt nicht verkaufen? Das ist doch logisch, das ist doch zwingend, das ist doch, da wären wir doch, da müssen wir einpacken. Da würde ich meinen Leuten sagen, pass auf, wir machen es gebürdigt, wenn wir sowas nicht verkaufen dürften. Ja. Und natürlich haben wir das verkauft. Ja.
0: Aber kann das wirklich sein? Kann es legal sein, sich Steuergeld erstatten zu lassen, das man vorher nicht eingezahlt hat? Wir springen von Frankfurt nach Köln, zur Staatsanwältin Anne Brohrhilker. Bald schon wird sie zu Bergers wohl größter Gegnerin und zu Deutschlands bekanntester Staatsanwältin. Aber an diesem Tag im Sommer 2013 ahnt sie davon noch nichts. Sie sitzt in einem Besprechungsraum der Staatsanwaltschaft zusammen mit mehreren Besuchern. Und diese Besucher, die haben brisante Informationen mitgebracht.
2: Ich kann mich daran erinnern, dass PowerPoint Präsentation gezeigt wurde.
0: Brohrhilker hat schon einige Jahre Berufserfahrung als Staatsanwältin im Bereich Wirtschaftskriminalität und schwerer Steuerkriminalität. Schwarzarbeit, Umsatzsteuerkarusselle, Steuerhinterziehung. Sie hatte schon viele Fälle auf ihrem Schreibtisch. Aber das, was sie da sieht, ist neu für sie.
2: Und dass ich von dieser PowerPoint-Präsentation sozusagen nichts verstanden habe.
0: Brohrhilker ist eher klein als groß,

0: trägt einen blonden Bob und meist eine Hornbrille. Der Besprechungsraum der Staatsanwaltschaft Köln ist eng und kahl. Unter den Füßen der Staatsanwältin liegt einfacher Teppichboden, geflickte Auslegware,
1: die auch schon ein bisschen ausgetreten ist.
0: Und auch die restliche Einrichtung in dem kleinen, engen und kahlen Besprechungsraum ist ein bisschen improvisiert.
1: Also die Stühle waren wie die Tassen und die Tische nicht einheitlich, weil immer alles zusammengesucht werden muss in der Behörde.
0: Normalerweise stört es Broilka nicht, dass es in ihrer Behörde zugeht wie in einer Studenten-WG.
1: Aber wenn Gäste kommen, ist es immer ein bisschen peinlich, dass ja, die Räumlichkeiten im schlechten Zustand sind.
0: Und genau deshalb schämt sich Broilka in diesem Moment fast ein bisschen. Es ist nämlich hoher Besuch gekommen.
1: Also die Kollegen vom Bundeszentralamt, die waren förmlich gekleidet. Da merkt man, dass es eine Bundesbehörde ist. Da ist ein förmlicher Kleidungsstil normal. Das bedeutet, dass Männer ein Jackett anhaben, Frauen meistens einen Blazer. Und so war das auch hier.
0: Broilka weiß zu diesem Zeitpunkt schon, hier und heute geht es um einen großen Fall. Denn vor ihr, auf den zerschlissenen und zusammengesuchten Stühlen, sitzen zwei Männer und eine Frau vom Bundeszentralamt für Steuern. Das ist Deutschlands oberste Steuerbehörde. Die Delegation ist extra nach Köln gekommen, um einen Verdachtsfall vorzustellen. Es soll, so berichten es die Besucher, um Steuerrückzahlungen gehen, die ein Fonds beantragt hat, obwohl der Fonds die Steuern gar nicht gezahlt hat. Abgewickelt über ein internationales Geflecht von Bankern und Beratern und mithilfe einer Nobelkanzlei aus Frankfurt. Die Besucher erklären Broilka, es geht um über 300 Millionen Euro. In diesem einen Fall. Auf PowerPoint-Folien liest Broilka Worte wie Zentralverwahrer, Leerverkäufer und Dividendenstichtag. Broilka kommt kaum mit. Oder wie sie selbst sagt,
1: und dass ich von dieser PowerPoint-Präsentation sozusagen nichts verstanden habe.
0: Der Fall wirkt zunächst kompliziert. Deshalb nimmt Broilka sich die Unterlagen mit nach Hause.
1: Da war es auch schon dunkel, wenn ich mich richtig erinnere. Also nach dem Abendessen.
0: Sie beginnt, die Akte zu lesen und in den Fall einzutauchen. Es sind hunderte Seiten Text. Juristische und finanztechnische Fachbegriffe. Informationen, die ihr die Kollegen von der obersten Steuerbehörde in Bonn dargelassen haben. Es geht um Aktien und Steuern und um Deals, die zu Millionengewinnen geführt haben. Dividendenstichtag steht da. Das ist der Tag, an dem die Aktionäre die Gewinne aus ihren Aktien ausgezahlt bekommen. Der scheint bei den Cum-Ex-Deals eine große Rolle zu spielen. Broilka findet in der Akte auch eine Kundenpräsentation von einem Hanno Berger.
2: Passive marktneutrale Investmentstrategie. Aktienmarktrisiko abgesichert. Überdurchschnittliche Rendite.
0: Und in dieser Kundenpräsentation von diesem Berger steht, solche Deals seien transparent und sogar durch die deutsche Aufsicht reguliert. Broilka will das genauer verstehen und greift sich deshalb Zettel und Stift.
1: Im Fließtext wurde beschrieben, wie die Aktien über den Dividendenstichtag gehandelt werden. Und ich habe mir das aber so kleinschrittiger aufgemalt.
0: Schritt für Schritt vollzieht sie mit Zettel und Stift nach, wie die Aktien gehandelt wurden. Sie malt Kreise und Kästchen und Pfeile. Sie übersetzt den komplizierten Text in ein Schaubild. Wieder und wieder liest sie dabei den Namen von diesem Hanno Berger. Und dann macht es bei Broilka Klick.
1: So im Comic hätte man so eine kleine Blase, ne, wo da irgendwie so ein Ausrufezeichen drin ist oder so. Also ich war erstmal mich total gefreut, dass ich jetzt mal verstanden habe, um was es geht.
0: Aber nach der Freude kommt bei ihr noch ein ganz anderes Gefühl auf.
1: Ich denke einfach, es ist eine Riesenschweinerei.
0: Broilka ist empört. Sie sieht in der Akte nämlich, dass die Kanzlei von Berger beteiligten Banken und Finanzfirmen offenbar geholfen hat, sich Steuern erstatten zu lassen, die sie nie gezahlt haben.
1: Dass das Ganze ein Kreisgeschäft war, bei dem einer seine Steuern nicht gezahlt hatte und sich die hat trotzdem erstatten lassen.
0: Für Broilka ist sofort klar, welcher Verdacht sich dort Seite für Seite vor ihr ausbreitet. Steuerhinterziehung. Und zwar in ganz großem Stil. Was für Anwalt Berger ein normales Steuermodell ist, Das ist für Staatsanwältin Brohrhilker ein großer Fall. Und vor allem erstmal ein Riesenhaufen Ermittlungsarbeit.
1: Ich habe das eher so als Herausforderung begriffen und gedacht, na, da denken wieder alle, dass wir es nicht hinkriegen.
0: Bei Brohrhilker kommt Kampfgeist auf.
1: Wollen wir doch mal sehen, ob wir das nicht doch schaffen. Das Geld müssen wir uns jetzt zurückholen.
0: Es ist der Moment, in dem Anne Brohrhilkers Ermittlungen so richtig Fahrt aufnehmen. An diesem Abend an ihrem Küchentisch wird aus Staatsanwältin Brohrhilker Cum-Ex-Jägerin Brohrhilker. Und auf ihrem Radar erscheint unter anderem Hanno Berger.
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1: A13 Berlin Richtung Dresden zwischen Teupitz und Baruth-Mark wird der Verkehr an einer Nachtbaustelle bis etwa 6 Uhr morgens über die Gegenfahrbahn geleitet. Außerdem ist die Anschlussstelle Baruth gesperrt. Vorsicht bitte auf der B169 zwischen Klein-Osnick und Klein-Gaglow befinden sich Schafe auf der Fahrbahn. Stadtverkehr Berlin, Vorsicht auf dem Stadtring A100 Richtung Treptow. Zwischen Sonnenallee und Autobahnende blockiert ein liegengebliebenes Fahrzeug die rechte Spur. Gut 10 Minuten dauert es noch am Kreuz Schöneberg auf der Überfahrt von der A103 zum Sachsendamm. Auf der Hansastraße in Weißensee wird morgen eine neue Baustelle eingerichtet. Zwischen Liebermannstraße und Buschallee ist bis Anfang September pro Richtung nur noch eine Spur frei. Die U-Bahnlinie U7 ist in den Nächten sonntags bis donnerstags ab 22.30 Uhr zwischen Wilmersdorfer Straße und Fährberliner Platz unterbrochen. Bis Ende September fahren Busse als Ersatz.
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3: Einen schönen guten Abend. Ich begrüße Sie zur Tagesschau. Ein Archivfoto von Syriens Ex-Machthaber Assad. Neuere Aufnahmen von ihm sind rar. Seine Heimat hat er längst verlassen. Er lebt im Exil in Russland, geflohen vor islamistischen Milizen, die ihn 2024 entmachteten. Mehr als 2 Jahrzehnte verbreitete Assads Regime Angst und Schrecken, hat Kritiker gefoltert, getötet und verschwinden lassen. Ein syrisches Gericht verurteilte Assad jetzt in Abwesenheit zum Tode, unter anderem wegen Verbrechen gegen die Menschlichkeit.
4: Bashar, du bist Abschaum, singen sie vor dem Justizpalast von Damaskus. Angehörige von Menschen, die zu Assads Zeiten entführt oder getötet wurden. Gratulation an all die Familien der Märtyrer. Wir hoffen, dass Bashar al-Assad und alle Mitglieder seiner verbrecherischen Bande hingerichtet werden. Todesurteil für ihn, Assad, heute verhängt von einem syrischen Gericht. Auch sein Bruder Maher wird zum Tode verurteilt, obwohl beide längst aus Syrien geflohen sind. Die Begründung des Richters? Anstiftung zum Mord, Tötung in mehreren Fällen, Taten, die als Verbrechen gegen die Menschlichkeit und als Kriegsverbrechen eingestuft werden. Angeklagt und anwesend ist auch ein Cousin der Assads, Atef Najib. Auch ihn verurteilen die Richter zum Tode. 2011 soll er als Geheimdienstchef der Stadt Dara für Massaker verantwortlich gewesen sein. In Dara hatten zuvor die Proteste im Zuge des sogenannten Arabischen Frühlings in Syrien begonnen. Assad schickt Panzer und lässt die Proteste brutal niederschlagen. Es folgt mehr als ein Jahrzehnt Krieg. Ende 2024 stürzen Islamisten schließlich Assad. Er flieht nach Russland. Assad, kaum ein Name, ist in Syrien so verhasst. Doch Menschenrechtler kritisieren das Todesurteil und warnen vor den Folgen. Es wird zu Problemen bei der Auslieferung von anderen Straftätern führen, die diese Verbrechen ebenfalls begangen haben. Personen, die sich derzeit in Gefängnissen in Deutschland, Schweden, in anderen europäischen Staaten befinden, sie werden sie nicht an den neuen syrischen Staat übergeben. Das Urteil soll Gerechtigkeit bringen für die Opfer des Assad-Regimes. Das Aufarbeiten der Verbrechen der Vergangenheit bleibt eine der schwierigsten Aufgaben im neuen Syrien.
3: Sie suchen nach Verschütteten, manche mit bloßen Händen. Einen Tag nach dem schweren Erdbeben in Kolumbien werden noch etwa 3000 Menschen vermisst. Die Behörden sprechen von mindestens 240 Toten. Die Regierung rief den nationalen Notstand aus. Das Epizentrum des Bebens lag rund 400 Kilometer von der Hauptstadt Bogotá entfernt. Mit dem Departement Chocó hat es eine der ärmsten Regionen des Landes getroffen. Auch die Städte Cali, Manizales und Pereira melden große Schäden.
5: Angestrengt mit Taschenlampen und Handylichtern spähen Helfer in die Trümmer. Sie bilden Menschenketten, um Schutt wegzuschaffen, suchen die ganze Nacht in Pereira Überlebende. Schwierig ohne Handynetz und Strom. Das Beben war wie ein schlechter Film. Alles hat sich bewegt. Wir hoffen, Lebende zu finden, dass alles wieder normal wird. Doch nach Regenfällen drohen nun auch noch Erdrutsche. Kolumbiens Präsident de la Estrella erst seit Freitag im Amt muss alle paar Stunden immer mehr Tote, Verletzte, Schäden vermelden. Wir haben in Cali 3 eingestürzte Krankenhäuser und 39 beschädigte Schulen. Der ultrarechte Präsident mobilisiert nach dem Beben sofort das Militär. US-Präsident Trump, der ihn im Wahlkampf unterstützt hatte, verspricht 15,5 Millionen US-Dollar. Auch Mexiko, El Salvador und andere Länder helfen. Hört mich da jemand? Die Suche fieberhaft, auch in einem der vielen eingestürzten Häuser in der Stadt Cali. Um Plünderungen zu verhindern, verhängte der Bürgermeister eine nächtliche Ausgangssperre. In der Region Chocó, einer der ärmsten Kolumbiens, wurde oft informell nicht nach Erdbebenvorschrift gebaut. Helfer können Dörfer im Dschungel nur per Boot erreichen, das Ausmaß der Schäden unklar. Das Unglück weckt Erinnerungen an das schwere Doppelbeben in Venezuela Ende Juni. Doch in Kolumbien sind laut Experten andere Erdplatten beteiligt. Das venezolanische Beben war nah an der Erdoberfläche. Das Erdbeben hier dagegen in einer Tiefe von 103 Kilometern. Das sind komplett unterschiedliche Beben. Helfer organisieren Wasser, Seife und Essen für die betroffenen Gebiete, in denen auch diese Nacht viele Menschen im Freien schlafen müssen, auch aus Angst vor Nachbeben.
3: Ein Apfel als Symbol des Widerstands und als Zeichen der einzigen Oppositionspartei in Russland, die den Ukraine-Krieg offen ablehnt. Sie nennt sich Jabloko, zu Deutsch Apfel. Ihr Chef Rybakov hält ihn hoch und will damit zeigen, wir geben nicht auf, wir machen weiter, obwohl Russlands oberster Gerichtshof die Partei gestern von der kommenden Parlamentswahl ausgeschlossen hat. Jabloko will gegen das Urteil Berufung einlegen.
6: Es gibt heute viele Diskussionen im Büro der Jabloko-Partei über das, was da gestern vor dem obersten Gericht entschieden wurde. Demnach dürfen diese Plakate nicht aufgehängt werden. Die Partei darf bei den Parlamentswahlen im September nicht antreten. Ich empfinde große Emotionen, denn in letzter Zeit haben wir unglaubliche Unterstützung von jungen Menschen und Menschen jeden Alters im ganzen Land erfahren. Ich arbeite direkt mit Freiwilligen zusammen und erhalte jeden Tag Briefe, in denen mir mitgeteilt wird, wie sehr die Menschen an uns glauben und wie sehr sie dank uns auf Veränderungen hoffen. Die Registrierung der Kandidatenliste wird aufgehoben, sagt der Richter in seinem Urteil. Gegen Jabloko hatte die kremltreue Partei Rodina geklagt. Sie warf Jabloko vor, eine vom Westen unterstützte Bewegung zu sein. Außerdem seien bei Wahlkampfmaterial Urheberrechte verletzt worden. Eigentliches Problem könnte laut Beobachtern aber sein, dass sich die Partei öffentlich für ein Ende des Ukraine-Kriegs ausspricht. Ich möchte darauf hinweisen, dass das Gerichtsurteil noch nicht rechtskräftig ist. Wir haben 5 Tage Zeit und wir werden gegen dieses Urteil beim obersten Gerichtshof Berufung einlegen. Wir haben dieses Recht und werden alles in unserer Macht Stehende tun, damit dieses Urteil im Rahmen der Gesetze aufgehoben wird. In sozialen Netzwerken hatten viele Regimegegner dazu aufgerufen, Jabloko zu wählen. So auch die Witwe des Kreml-Kritikers Nawalny, Julia Nawalnaja. Als Reaktion auf das Urteil schreibt sie, der Kreml sei in Panik. Jabloko bekam vor allem von jungen Menschen immer mehr Zulauf. Einige von ihnen kamen auch vor das Gerichtsgebäude. Die Polizei beobachtete das und verbot Demonstrationen.
3: Ins Inland. Das Niedrigwasser im Rhein hat nicht nur Folgen für die Binnenschifffahrt. Auch die angrenzenden Rheinauen sind davon betroffen. Das Ökosystem entlang des Rheins wird auch als badischer Dschungel bezeichnet. Natur und Wasser satt, normalerweise. Doch jetzt leiden Tiere und Pflanzen massiv unter Trockenheit. Damit ist auch eine weitere Funktion der Auen in Gefahr, der Hochwasserschutz.
7: Hier, wo Revierjäger Philipp Pusch läuft, ist normalerweise das Wasser mindestens hüfthoch. Jetzt sind nur noch Pfützen übrig. Die Rheinauen bei Karlsruhe fast komplett ausgetrocknet.
8: Ich sehe halt irgendwann den Wald, er geht kaputt. Ja, die Bäume gehen kaputt, alles geht kaputt. Das ist ein Drama, ja.
7: Die Rheinauen sind Heimat für unzählige Tier- und Pflanzenarten. Ein sensibles Ökosystem mit großen und kleinen Seitenarmen des Rheins. Wichtig für die Natur, aber auch den Hochwasserschutz. Denn der Boden könne wie ein Schwamm viel Wasser aufnehmen, sagt Philipp Pusch, normalerweise.
8: Wenn der vertrocknet, dann nimmt er kein Wasser so schnell auf. Also der kriegt da diese Trockenrisse und sowas zwar, aber er wird wie dicht. Also das ist wie eine Dichtsohle. Und dann geht das Wasser natürlich nicht ab. Dann fließt das alles oberflächlich ab und dann halt eins Dorf neu, wenn es blöd läuft.
7: Bei Starkregen oder Hochwasser drohten also Überschwemmungen, eine Gefahr auch für nahegelegene Gemeinden. Die Schäden an der Landschaft werden mit jedem Dürrejahr schlimmer, sagt Christian Damm vom Aueninstitut der Karlsruher Uni. Viele davon seien jetzt schon dauerhaft.
9: Das werden viele Organismen einfach nicht so abfedern können. Veränderung ist immer in den Pflanzengemeinschaften, Tiergemeinschaften, wie auch immer. Alles passt sich ein Stück weit an, aber die Geschwindigkeit ist viel zu hoch.
7: In den Rheinauen ist vom Leben in diesem Fluss wenig übrig geblieben. Revierjäger Pusch und seine Mitstreiter vom Anglerverein kümmern sich um den Erhalt der Natur, aber fühlen sich derzeit machtlos. Sie zeigen auf dem Handy, wie es hier normalerweise aussieht. Viele Fische seien bereits verendet. Ihr größter Wunsch? Endlich wieder Regen.
8: Vor zwei Wochen bin ich schon durchgelaufen.
3: Wegen der niedrigen Pegelstände im Rhein haben weitere Bundesländer das Sonntagsfahrverbot für Lkw gelockert. Auch Bayern, Hessen, Hamburg und Schleswig-Holstein setzen das Verbot vorerst bis Ende August aus. Nordrhein-Westfalen, Niedersachsen, Rheinland-Pfalz und das Saarland hatten es bereits seit dem vergangenen Wochenende vorübergehend aufgehoben. Die Lockerung soll Lieferengpässe durch das Niedrigwasser verhindern. Es ist ein Klischee, die Generation Z, kurz Gen Z, gilt als genussorientiert, unzuverlässig oder sogar arbeitsunwillig. Wer zwischen Mitte der 1990er und den frühen 2010er Jahren geboren ist, muss mit dem Vorurteil umgehen, dass diese Jahrgänge am liebsten mit den Füßen baumeln. Offenbar zu Unrecht, wie aktuelle Studien und Arbeitsmarktdaten zeigen. Tatsächlich arbeiten so viele junge Menschen wie seit Jahrzehnten nicht.
10: Moritz Rappen studiert Maschinenbau und arbeitet 20 Stunden die Woche beim Kunststoffhersteller IGUS in Köln. Manchmal fahre er direkt von der Uni zur Arbeit oder von der Arbeit zur Uni.
11: Ist schon sehr viel, weil Studieren und Arbeiten. Mein Studium ist eigentlich auf Vollzeit ausgerichtet. Deswegen ist die Woche schon sehr voll. Auch am Wochenende muss dann auf jeden Fall was gemacht werden.
10: Ein Wochenablauf, der nicht zum Klischee einer faulen Generation Z passt. Die Statistik zeigt, die Erwerbsbeteiligung der 20- bis 24-Jährigen ist deutlich gestiegen. 2015 waren 69,7% der jungen Menschen erwerbstätig. Im vergangenen Jahr waren es 76,8%.
12: So häufig im Arbeitsmarkt wie die Generation Z heute waren junge Leute zuletzt vor mehr als 30 Jahren. Damals gab es aber noch wesentlich weniger Studierende, die ja deutlich seltener arbeiten als andere. Dementsprechend hat die Generation Z tatsächlich einen Rekord aufgestellt.
10: Auch Sarah Al-Falahi arbeitet neben dem Studium bei dem Kunststoffhersteller. Sie will finanziell unabhängig sein, Berufserfahrung sammeln. Aber für sie und ihre Generation sei der Job eben nicht alles.
13: Gesundheit spielt ja auch natürlich eine sehr, sehr wichtige Rolle. Und um halt natürlich auch effizient arbeiten zu können, muss man halt auch irgendwo sein Leben balanciert halten natürlich.
10: Work-Life-Balance und Fleiß. Für die Generation Z kein Widerspruch.
3: Tausende Urlauber sitzen auf Sizilien fest. Mehr als 200 Flüge mussten umgeleitet oder gestrichen werden, denn der Ätna ist in der Hauptreisezeit ausgebrochen. Einer der aktivsten Vulkane Europas sorgt seit Freitag für Aschewolken über der italienischen Insel. Lavaströme und glühende Gesteinsbrocken kommen aus dem Inneren des Berges. Der Flughafenbetrieb in Catania am Fuße des Ätna wurde nun endgültig eingestellt. Zum Sport. Einmal Silber und einmal Bronze. Das deutsche Team ist erfolgreich in die Leichtathletik-Europameisterschaft gestartet. Im englischen Birmingham konnte Florian Brem gestern Abend seinen zweiten Platz beim 5000-Meter-Lauf kaum fassen. Kugelstoß-Olympiasiegerin Yemisi Mabry ist das Jubeln dagegen schon gewohnt.
14: Erstes großes Finale, erste Medaille für Deutschland bei dieser EM. Kugelstoßerin Yemisi Mabry, eingerahmt von ihren Teamkolleginnen. Im fünften von insgesamt 6 Versuchen stößt die Olympiasiegerin von Paris ihr Sportgerät auf 19,50 Meter und damit zu Bronze.
15: Von Stoß habe ich einfach nur probiert, Vollgas zu geben. Hat nicht immer funktioniert. Mit 19,50 kann ich super zufrieden sein und bin froh, heute mit einer Medaille nach Hause zu gehen.
14: Srilda, Van Klinken, Mabry. Zweimal Niederlande, einmal Deutschland. Diese drei bilden den ersten kompletten Medaillensatz. Tränen der Freude fließen bei Läufer Florian Bremm. Über die 5000 Meter gelingt dem Mann aus Mittelfranken der Lauf seines Lebens. Auf der Zielgeraden muss Bremm nur Superstar Ingebrigtsen passieren lassen. Silber, sensationell. Von so einem Moment hat er lange geträumt.
16: Man stellt sich dann vor, auch was man im Interview sagt und wie man alles toll erklären kann. Und jetzt stehe ich hier und weiß ehrlich gesagt nicht, was ich sagen soll.
14: Einmal Silber, einmal Bronze. Ein guter Start für Deutschland in die Leichtathletik-EM.
3: Und auch bei der Schwimm-EM in Paris gab es soeben zwei Medaillen für Deutschland. Isabel Gose holte über 800 Meter Freistil Silber vor Maya Werner mit Bronze. Sie mussten sich nur der Italienerin Simona Quattarella geschlagen geben. Die Vorfreude steigt. Morgen wird in Europa eine Sonnenfinsternis erwartet. Besonders in Spanien soll die Sonne komplett vom Mond verdeckt sein. Ohne spezielle Schutzbrillen sollte man das Spektakel allerdings nicht genießen. In vielen Ländern gibt es deshalb einen regelrechten Ansturm auf die Geschäfte. Einige Läden in Frankreich verlangen inzwischen statt 6 bis 8 fast 20 Euro für ein Zweierpack. Und nun die Wettervorhersage für morgen, Mittwoch, den 12. August.
17: Morgen erwartet uns im ganzen Land sonniges und trockenes Hochdruckwetter. Heute Nacht ist es bis auf wenige Wolkenfelder sternenklar. Morgen scheint die Sonne den ganzen Tag oft ungestört. Im Norden können in Küstennähe mal ein paar lockere oder dünne Wolken durchziehen. Heute Nacht Tiefstwerte von 18 Grad am Bodensee bis 4 Grad in den Tälern des Erzgebirges. Morgen werden im Norden 20 bis 27, nach Südwesten hin bis zu 35 Grad erreicht. Und die Temperaturen steigen noch an. Es wird verbreitet heiß bis sehr heiß. Am Donnerstag bis 37, am Freitag bis 39 Grad. Dabei weiter sonnig und trocken. Am Samstag neben Sonne auch Wolken und einzelne Schauer oder Gewitter, die kräftig sein können.
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18: Guten Abend hier beim Infoabend der ARD. Mein Name ist Simone von der Forst. Wir starten mit einer Nachricht, die heute sicher das Thema des Tages war. Der ehemalige syrische Machthaber Bashar al-Assad, der in seinen 24 Jahren Herrschaft Mord, Folter und Niederschlagung sämtlicher Kritik angeordnet hatte, ist zum Tode verurteilt worden. Assad hatte sich 2024 nach seinem Sturz nach Moskau abgesetzt. Also stand er nicht persönlich vor Gericht und auch eine Auslieferung ist wohl kaum absehbar. Was dieses Urteil vor diesem Hintergrund bedeutet, darüber habe ich vor der Sendung mit unserer Korrespondentin Nina Amin gesprochen. Nina, ich würde gern erst noch mal auf das Urteil selbst gucken. In Syrien sind jetzt ehemalige Mitglieder einer islamistischen Miliz an der Macht. Wie viel Einfluss hatte diese neue Regierung auf diesen Prozess?
19: Naja, diese syrische Übergangsjustiz, die wurde ja eingesetzt von dieser Übergangsregierung. Also das sind Leute, die auch schon vorher für den jetzigen Übergangspräsidenten Eschara gearbeitet haben. Es ist kein neues Strafgesetz, das ist noch aus Assads Zeiten. Aber der syrische Übergangspräsident Eschara ist auch wirklich jetzt mit diesen Urteilen und mit diesem Gerichtsprozess einer Forderung nachgekommen, die immer wieder kam von Anfang an, seit dem Sturz vor 1,5 Jahren, dass die Leute Gerechtigkeit wollten und dass sie wollten, dass die Verantwortlichen für die ganzen grausamen Dinge, die geschehen sind unter Assad, auch zur Rechenschaft gezogen worden werden. Und das war jetzt sozusagen der erste Auftakt.
18: Wie genau hat dieses Gericht denn das Urteil jetzt begründet?
19: Also das Urteil war begründet mit wirklich systematischem Massenmord. Heute sprach der Richter davon, es war vorsätzlicher Mord, auch an Kindern, an Jugendlichen, Folter, Verbrechen gegen die Menschlichkeit. Also das ist eine ganz, ganz lange Latte von Anschuldigungen gewesen. Und es waren ja die meisten Angeklagten nicht da. Also Bashar al-Assad selber war nicht da, sein Bruder auch nicht. Der wurde auch verurteilt zum Tode. Es war ein einziger, der im Gerichtssaal auch vor Ort war, in einem Käfig saß. Das ist der Cousin von Bashar al-Assad. Der wurde auch zum Tode verurteilt.
18: Wie viel Bedeutung hat das alles jetzt für die Aufarbeitung der Assad-Diktatur?
19: Das hat Bedeutung, definitiv. Das hat auch sehr symbolische Bedeutung. Da habe ich heute drüber gesprochen mit Amjad Hamoud. Das ist ein Rechtsanwalt, der in Syrien zusammen mit Menschenrechtsaktivisten daran arbeitet, dass die Assad-Regime-Zeit aufgearbeitet wird, juristisch aufgearbeitet wird. Und er meinte, das ist definitiv heute wichtig gewesen. Allerdings sagt er auch, Gerechtigkeit ist natürlich viel, viel mehr als eine Todesstrafe oder mehrere Todesstrafen. Mhm. Er sagt, Gerechtigkeit bedeutet, dass die Opfer einfach die Wahrheit kennen, dass sie wissen, wer die Befehle gegeben hat, wer sie ausgeführt hat, wer beteiligt war und vor allen Dingen auch, wer diese ganzen Verbrechen vertuscht hat. Und wir müssen uns ganz klar machen, dass das natürlich nur der Anfang ist. Es gibt zigtausende Familien, die immer noch nicht wissen, wo ihre Familienangehörigen sind. Es sind sehr, sehr viele Menschen vermisst. Es gibt sehr, sehr viele Menschen, die getötet worden sind in dieser Zeit. Also da ist wirklich erst der Anfang getan.
18: Wir haben heute von dir schon gehört, dass die Menschen am Gericht nach der Urteilsverkündung gejubelt haben. Wie sind denn die Reaktionen im ganzen Land?
19: Ja, im ganzen Land wurde das bei vielen Syrern und Syrerinnen sehr positiv aufgenommen. Wie gesagt, wir haben heute auch mit Hinterbliebenen gesprochen. Die sind natürlich wahnsinnig erleichtert und hoffen jetzt vor allem auch, dass Bashar al-Assad und sein Bruder, die ja im Exil in Russland sind, dann auch ausgeliefert werden nach Syrien. Das muss man natürlich schauen. Aber wir haben auch gehört aus Dara, die Provinz im Süden Syriens, wo 2011 ja die Proteste sozusagen begonnen haben, wo dann halt Jugendliche brutal festgenommen worden sind. Also was ja auch auf das Konto geht von diesem Cousin von Assad, der heute auch das Todesurteil bekommen hat, der im Gerichtssaal anwesend war. Also dass da auch Menschen auf die Straße gegangen sind. Also große Erleichterung, dass jetzt die Ersten sozusagen verantwortlich gemacht werden und verurteilt wurden.
18: Das ist die Einschätzung von Nina Amin, unserer Korrespondentin für Syrien, wo heute der ehemalige Machthaber Bashar al-Assad in seiner Abwesenheit zum Tode verurteilt worden ist. Erst vor ein paar Wochen ist Venezuela von Erdbeben erschüttert worden. Gestern traf es das Nachbarland Kolumbien. Die Rede ist von einem der schwersten Beben der vergangenen Jahrzehnte. Die Zahl der Toten ist noch gar nicht klar. Außerdem wurden bei der Naturkatastrophe viele Menschen verletzt. Mein Kollege Roman Janek hat eben mit unserer Südamerika-Korrespondentin Anne Herberg gesprochen und sie gefragt, wie welche Landesteile am schlimmsten betroffen sind, wie die Lage aussieht und wie viel Hoffnung es noch gibt, Überlebende zu finden.
20: Ja, das Land ist jetzt erstmal im Schock. Die Zahl der Toten, die steigt stündlich. Das Erdbeben hat ja den Westen, den Südwesten des Landes getroffen mit Regionen, die sehr stark und sehr dicht besiedelt sind. Unter anderem Kolumbiens drittgrößte Stadt Cali, aber auch Städte in der sogenannten touristisch sehr beliebten Kaffeezone. Pereda ist stark betroffen. Ich habe Videos gesehen. Dort hat es den Flughafen beispielsweise getroffen. Die Menschen sind in Todesangst aus dem wackelnden Gebäude gestürmt. In Cali hat es eine Geburtsklinik getroffen und auch andere Krankenhäuser sind beschädigt. Das heißt, dieses Land ist jetzt extrem im Schock, ist extrem getroffen worden und die Sucharbeiten gehen los, aber die Rettungskräfte sind auch im Einsatz.
21: Wie gehen denn diese Rettungsarbeiten voran? Sind denn genügend Kräfte am Werk, genügend Menschen? Gibt es auch ausreichend Material?
20: Ja, also der Präsident ist ja erst vor 4 Tagen sozusagen angetreten, übrigens vereidigt in einer der am schwersten betroffenen Städte Cali. Es war also sein erster offizieller Arbeitstag in diesem Sinne. Er hat sofort den Notstand ausgerufen, hat sich sofort auch die Rettungsmaßnahmen zur Chefsache erklärt, angekündigt, er werde in die betroffenen Regionen reisen. Das Militär, das in Kolumbien sehr gut aufgestellt ist, auch aufgrund der langen Gewaltgeschichte, wurde zur Unterstützung mobilisiert. Es kam auch aus den Nachbarländern, wurde Hilfe zugesagt, unter anderem übrigens auch aus Venezuela. Aber wir haben es natürlich mit einem Beben von einer enormen Wucht zu tun. Wir haben es auch mit großen Schwierigkeiten zu tun. Strom ist ausgefallen, Zugangsstraßen sind blockiert durch umgestürzte Bäume. Dutzende Gebäude sind eingestürzt. Das heißt, es ist eine große Herausforderung auch für relativ gut aufgestellte Rettungskräfte in Kolumbien, die auch andere Erdbeben bereits gewohnt sind.
21: Sie haben schon gesagt, die medizinische Versorgung, auch die Krankenhäuser, die sind zum Teil schwer schwer beschädigt. Wie geht es denn damit voran? Also ist die medizinische Versorgung überhaupt irgendwie gewährleistet? Können das andere Krankenhäuser übernehmen? Wie sieht das aus?
20: Das können andere Krankenhäuser übernehmen. Es gibt noch Krankenhäuser. Allerdings gibt es eben auch an Krankenhäusern, wie Sie gerade schon gesagt haben, Schäden. Und es gibt auch andere logistische Herausforderungen, nämlich dass die meisten Flughäfen gerade nicht operativ sind. Die Menschen können auch nicht so schnell einfach in andere große Städte verlegt werden. Dazu kommt, wir haben Gebiete, gerade das Gebiet des Chocó an der Pazifikküste, wo das Epizentrum dieses Bebens lag. Das ist eine schwer zugängliche Region, es ist eine extrem arme Region. Es gibt Orte, an denen man nur mit Flugzeugen und nur mit Booten hinkommt. Also da ist das Ausmaß noch gar nicht abzusehen.
21: Und vielleicht noch eine Frage zu den Gründen. Warum kommt das in dieser Gegend offenbar immer wieder zu solch verheerenden Beben?
20: Ja, der erste Gedanke ist ja, erst Venezuela, jetzt Kolumbien, was ist da los in der Region? Wissenschaftlich kann man allerdings nicht von einem Folgebeben sprechen. Das sind unterschiedliche Erdplatten, die da gebebt haben. Es gibt auch noch andere Unterschiede. Das geben jetzt in Kolumbien, das ja eine ähnliche Wucht hatte und ähnlich lang dauerte, war aber viel tiefer gelegen, 110 Kilometer. Also man kann jetzt nicht direkt von einer Kettenreaktion in dieser Region sprechen.
18: Gestern Morgen Ortszeit hat es in Kolumbien ein Erdbeben gegeben. Über die aktuelle Lage, die Hilfs- und Rettungsmaßnahmen und wie viel Hoffnung es noch auf Überlebende gibt. Darüber unter anderem hat mein Kollege Roman Janik am Nachmittag mit Anne Herberg gesprochen, unsere Korrespondentin für Südamerika. Inzwischen bestätigen die Behörden im Land mindestens 240 Tote. 20.24 Uhr ist es jetzt. Der Drohnenzwischenfall am Flughafen Leipzig-Halle vor ziemlich genau einer Woche ist noch gar nicht aufgeklärt. Da gibt es schon wieder einen Vorfall mit einer Drohne. Diesmal am Flughafen Hannover-Langhagen. Da mussten am frühen Morgen Maschinen umgeleitet werden oder sie sind verspätet gestartet. Unser Reporter Yannick Wittenberg hat Einzelheiten.
0: Also in der vergangenen Nacht hatten offenbar Mitarbeiter einer Spedition am Flughafen eine Drohne gesichtet. Das berichtet der Spiegel. Die befand sich demnach zwar nicht innerhalb des Flughafenzauns, aber innerhalb der Zone, in der ein absolutes Flugverbot für Drohnen gilt. Die umfasst ja einen Bereich von 1,5 Kilometern rund um das Flughafengelände. Nachdem die Drohne eben genau dort gesichtet wurde, gab es eine Sperrung des Flughafens. Zum ersten Mal um 3.44 Uhr. Das hat eine Sprecherin gegenüber dem NDR Niedersachsen bestätigt. Dann war die Drohne erstmal wieder weg und tauchte dann wieder auf. Das ging fast 2 Stunden lang so weiter, sodass es bis 5.20 Uhr mehrere kurze Sperrungen gab. Teilweise war eine Start- und Landebahn betroffen, teilweise auch beide. Die Polizeidirektion Hannover führt in dem Fall jetzt die Ermittlungen und hat sich noch nicht dazu geäußert. Gleiches gilt für die Bundespolizei, die für den Flughafen zuständig ist. Der Spiegel beruft sich auf einen internen Polizeibericht, in dem es heißt, das Vorliegen von hybrider Aktivität könne nicht ausgeschlossen werden. Damit ist also gemeint, dass möglicherweise ausländische staatliche Akteure hinter dem Vorfall stecken könnten. Zudem heißt es beim Spiegel weiter, dass die Drohne in Hannover zwar mehrfach von Flughafenmitarbeitern gesichtet wurde, die Warngeräte der Bundespolizei sie aber nicht erkannt hätten. Auch das sind laut des Nachrichtenmagazins aber alles Infos aus dem erwähnten internen Polizeibericht. Offiziell bestätigt ist das also nicht.
18: Auch am Flughafen Hannover-Langhagen ist in der Sicherheitszone rund um den Airport eine Drohne entdeckt worden in den frühen Morgenstunden, was Auswirkungen auf den Flugverkehr hatte. Auch da könnten ausländische Kräfte dahinter stecken, vermutet jedenfalls die Bundespolizei laut Medienberichten. Yannick Wittenberg hat den Stand der Dinge für uns zusammengefasst.
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18: Tag 2 bei der Leichtathletik-Europameisterschaft in Birmingham. Gestern ging es ja schon prima los mit einer Bronzemedaille für die Kugelstoßerin Yemesi Mabry und einer silbernen für den 5000-Meter-Läufer Florian Brem. Aktuell läuft das Hammerwerfen mit 2 Athleten von der Frankfurter Eintracht. Jens-Jörg Rieck ist für uns in England mit dabei. Wie sind die beiden denn in den Wettkampf so reingekommen?
1: Was für ein Timing. 20.27 Uhr. Wir sind beim zweiten Versuch von Merlin Hummel. Der hat einen richtig guten Start erwischt. 79.08 ist aktuell Dritter. Man könnte also sagen, wenn es jetzt vorbei wäre, hätte er eine Bronzemedaille. Und das war doch deutlich mehr, als wir gestern nach dieser doch sehr vermurksten Qualifikation erwarten durften. Und wir bleiben jetzt natürlich drauf, denn der Wuschelkopf, der in Bayern groß geworden ist, in Kulmbach, geht jetzt so ein bisschen in die Hocke, lächelt nochmal, spricht mit sich. Der 7,26 Kilo Kilogramm Karma ist schon unterwegs in der Luft. 2,5 Drehungen und jetzt raus mit dem Ding, aber der geht ins Netz hinein. Mist! Zweiter Versuch, lange nicht so gut, aber das trifft auch auf die anderen Großen zu. Pavel Fajdek war vor ihm dran. Eine Legende, 5-mal in Folge Weltmeister, der voll tätowierte Pole. Er mit 79 Metern 13 knapp vor Merlin Hummel und an der Spitze. Keine Überraschung, Bencsa Halasz, der Ungar, den haben wir natürlich bei vielen großen Entscheidungen mit dabei gehabt. War unter anderem auch bei der Europameisterschaft in Rom EM-Silbermedaillengewinner. Also Frage jetzt etwas länger beantwortet, weil ihr live dabei wart. Das sieht ganz gut aus mit Merlin Hummel. Deutlich besser als am gestrigen Tage. Sören Klose ist mit 77,10 im Moment im Endkampf mit dabei. Also der besten 8 Athleten hier aus dem Zwölferfeld.
18: Und es steht ja noch so viel an heute Abend. Hürdenlaufen, Weitspringen und so weiter. Wo können denn heute Abend noch deutsche Leichtathletinnen und Leichtathleten auf Bestleistungen hoffen?
1: Es ist so, wie es sein soll, sage ich jetzt gerade, denn ich sehe drüben, die 5000-Meter-Läuferinnen sind unterwegs, 11 Runden noch zu laufen, 12,5 sind es. Da ist eine Hessin mit dabei, Irina Mikitenko, die ja für Trier startet. Die Mama hat den deutschen Rekord inne über die Marathonstrecke, also eine große Lauffamilie, sie im Pulk dabei, aber das ist keine echte Medaillenhoffnung, ist erst 21 Jahre jung. Wir drücken ihr natürlich die Daumen für diesen ersten großen Wettkampf. Direkt dahinter in der Kurve, wo sie gerade in der Sonne hier in Birmingham durchgelaufen ist, ist an Juli Knesche unterwegs in der Luft, hoffentlich weit. Sie sind erst bei 4,10 Metern. Das Stab Hochspringen der Frauen ist also erst in den Anfängen. Und wir haben heute natürlich noch das Highlight, die 100 Meter mit der Entscheidung, wer verdammt ist der schnellste Mann in Europa. Michael Jacobs, der Olympiasieger aus Italien, hält den Europarekord, aber ohne Ansa, der deutsche Rekordhalter mit diesem Gepäck, ihr habt alle davon gehört, mit dieser verpassten Dopingprobe. Er hat sich super verkauft bei den deutschen Meisterschaften, war bärenstark dort und wenn er das hier wieder abliefert, kann er im Finale stehen und vielleicht sogar für eine Überraschung sorgen.
18: Vielen Dank, Jens-Jörg Rieck aus unserem Team bei der Leichtathletik Europameisterschaft in Birmingham. Wir behalten die Entscheidung des Abends gemeinsam weiter im Blick, sprechen in etwa einer Stunde nochmal miteinander.
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4: Um 20.30 Uhr mit Kevin Arnold. Immer mehr Bundesländer lockern das Sonntagsfahrverbot für Lkw. Auch in Hessen, Hamburg und Schleswig-Holstein dürfen bis Ende des Monats Lastwagen an Wochenenden auf Autobahnen fahren. Hintergrund ist die anhaltende Trockenheit, die die Wasserstände in den Flüssen immer weiter sinken lässt. Schiffe können dadurch nicht mehr so viele Güter transportieren. Nach dem schweren Erdbeben gestern in Kolumbien melden die Behörden mittlerweile mindestens 224 Tote und fast 1000 Verletzte. Rettungskräfte suchen nach Verschütteten. ARD-Korrespondentin Christina Fee-Möbus.
5: Die ersten 72 Stunden nach einem Erdbeben gelten als entscheidend, um Menschen noch lebend retten zu können. Besonders viel Schaden hat das Erdbeben im Süden und Westen Kolumbiens angerichtet. Vor allem aus Cali und Pereira werden viele tote und zerstörte Gebäude vermeldet. Der kolumbianische Präsident Abelardo de la Espriella hat den nationalen Katastrophenfall ausgerufen.
4: Mehrere Menschenrechtsgruppen haben US-Präsident Trump verklagt wegen dessen Sanktionen gegen den Internationalen Strafgerichtshof. Trumps Regierung hatte gegen mehrere Richter und Staatsanwälte in Den Haag Einreiseverbote verhängt. Aus Washington ARD-Korrespondentin Giselle Utscher.
22: Hauptgrund dafür waren Ermittlungen und Haftbefehle des Gerichts gegen hochrangige Amtsträger Israels, darunter Premierminister Benjamin Netanyahu, im Zusammenhang mit dem Krieg im Gazastreifen. In der Klage werden diese Sanktionen als rechtswidriger Angriff auf die internationale Justiz bezeichnet. Aus Sicht der Menschenrechtler verhindern sie, Personen strafrechtlich zu verfolgen, die für die schlimmsten Verbrechen gegen die Menschlichkeit verantwortlich seien.
4: Einer der größten Waldbrände in Deutschland in den letzten Wochen im hessischen Main-Kinzig-Kreis ist offenbar gelegt worden. Die Polizei teilte mit, nach jetzigem Stand gehe man von Brandstiftung aus. Der oder die Täter seien wohl mit einem Fahrzeug unterwegs gewesen. Gestern waren in einem Waldstück bei Rodenbach an mehreren Stellen Feuer ausgebrochen. Rund 55 Hektar standen in Flammen. Bei der Schwimm-Europameisterschaft in Paris gibt es zwei weitere Medaillen für Deutschland. Isabel Gose gewann über 800 Meter Freistil Silber. Bronze ging an Maja Werner. Die Goldmedaille gewann Simona Quadarella aus Italien. Das waren die Nachrichten. Das Wetter, die Nacht wird oft klar, es kühlt ab auf 16 bis 10 Grad, örtlich auch einstellige Werte. Morgen scheint in fast allen Teilen Deutschlands den ganzen Tag die Sonne. Im Norden gibt es ein paar lockere oder dünne Wolken. Es bleibt aber überall trocken. Die Temperaturen steigen auf 20 bis 35 Grad. Es folgt danach die nächste Hitzewelle. Donnerstag bis 37, Freitag bis 39 Grad. Die Zeit 20.33 Uhr.
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18: Und ich bin Simone von der Forst. Guten Abend, schön, dass Sie bei uns sind. Einen Monat vor der Landtagswahl in Sachsen-Anhalt besagen alle Umfragen das Gleiche. Die AfD liegt weit vorne. Die Zahlen von Infratest DIMAP von Ende Juli sehen die AfD bei 41%. Dahinter die CDU mit nur 24%. Da würde es zusammen mit der SPD und den Grünen nicht reichen, eine Mehrheit gegen die AfD zustande zu bekommen. Dafür bräuchte es auf jeden Fall die Unterstützung der Linkspartei. Die kommt auf 14%. Natürlich sind das bisher nur Umfragen, aber Thüringens Ex-Ministerpräsident Bodo Ramelow von der Linken hat sich jetzt dafür ausgesprochen, dass seine Partei bereit sein sollte, mit der CDU in Sachsen-Anhalt zusammenzuarbeiten, um eine AfD-Regierung zu verhindern. Mein Kollege Dirk Wagner hat am Mittag mit unserer Kollegin Dagmar Pepping im ARD Hauptstadtstudio in Berlin gesprochen und wollte von ihr wissen, wie Ramelow das genau formuliert hat.
6: Also er hat sich in einem Zeitungsinterview zu Wort gemeldet und er hat gesagt, wer Schaden vom Land Sachsen-Anhalt abwenden will, der muss in der Lage sein, über Parteigrenzen hinweg miteinander zu reden. Es sind wirklich nur noch knapp 4 Wochen bis zum Wahltag. Und dann wirft er der CDU vor, rumzueiern, statt zu sagen, wir arbeiten bei Themen zusammen, bei denen wir zusammenarbeiten können. Und das muss man sagen, ist ja kein neuer Sound bei Bodo Ramelow. Er fordert das schon seit vielen Jahren, dass Schluss sein soll mit der Ausgrenzung. Erfordert, die Scheuklappen sozusagen abzunehmen, eben weil die AfD gerade im Osten so sehr erstarkt ist in den letzten Jahren.
7: Der Mann hat ja als ehemaliger Ministerpräsident von Thüringen eine gewisse Erfahrung in Sachen Zusammenarbeit mit der CDU. Wie hat das denn dort funktioniert und was könnten diese Erfahrungswerte bedeuten für Sachsen-Anhalt?
6: Ja, das Beispiel Thüringen ist wirklich interessant. Ramelow war in seiner letzten Amtszeit von 2020 bis 2024 Chef einer Minderheitsregierung. Und damals hat er sich mit der CDU in Erfurt, die da in der Opposition saß, auf einen sogenannten Stabilitätspakt geeinigt. Da ging es darum, dass man punktuell in Sachfragen zusammenarbeitet, zum Wohle Thürings, wie es da stand, zum Beispiel in Haushaltsfragen. Und dann, als dann die nächste Landtagswahl kam, hatten wir auf einmal die nächste Minderheitsregierung, diesmal aber angeführt von Mario Vogt von der CDU. Und der hat sich dann wiederum von der Linken punktuell stützen lassen. Also das sind die Erfahrungswerte, die man in Thüringen hat. Und in Sachsen sieht es ja auch nicht anders aus. Also da stützt die Linke auch wiederum die Minderheitsregierung von Michael Kretschmer von der CDU. Und all das tut man, obwohl es auf Bundesebene von Bundesparteitagen gestützt einen Unvereinbarkeitsbeschluss ergibt. Und da steht drin, in diesem kurzen Satz, die CDU Deutschlands lehnt Koalitionen und ähnliche Formen der Zusammenarbeit sowohl mit der Linkspartei als auch mit der AfD ab. Aber trotzdem gibt es zumindest in diesen Bundesländern schon Kooperationen. Jetzt ist eben die Frage, was Sven Schulze, der jetzt Ministerpräsident noch in Magdeburg ist, dann in Sachsen-Anhalt tun wird. Folgt er diesen beiden Beispielen?
7: Wie wird denn eine mögliche Zusammenarbeit der Linkspartei mit der CDU insgesamt beurteilt bei der Linken? Also sehen das da alle so wie Bodo Ramelow?
6: Die meisten Relevanten in der Führung sehen das so, denn es gibt ein wirklich alles überragendes Ziel bei der Linken. Und das ist es, eine Landesregierung von der AfD geführt zu verhindern. Man muss dazu sagen, der Landesverband der AfD in Sachsen-Anhalt, der gilt als gesichert rechtsextrem. Und Luigi Pantisano, einer der beiden Parteichefs, der hat erst am Sonntag im Sommerinterview mit dem ZDF auch Unterstützung für die CDU und für Sven Schulze angedeutet und hat dann auch von Verantwortung fürs Land gesprochen und dass es darum geht, die AfD zu verhindern und hat eben auch auf die Beispiele schon in Thüringen und Sachsen verwiesen. Die Frage ist dann halt eben, wie würde so eine Verantwortungsübernahme der Linken aussehen, was man da machen würde, um zumindest dann die AfD-Regierung zu verhindern.
7: Da kommt es ja offensichtlich auch auf jedes Wort an. Wir haben das gerade schon erwähnt. Es gibt einen Unvereinbarkeitsbeschluss bei der CDU, was die Zusammenarbeit mit der Linken angeht. Aber was sagt denn jetzt eigentlich die CDU zu all dem?
6: Naja, Sven Schulze schweigt, der Spitzenkandidat und Ministerpräsident in Sachsen-Anhalt. Und der wird auch, wenn es irgendwie geht, bis zum Wahltag nichts sagen, weil er weiß, dass wenn er sich dazu äußert, dass das sozusagen Wasser auf den Mühlen der AfD im Landtagswahlkampf ist, weil die dann mit dem Finger auf die CDU zeigen werden und sagen, ach guck mal, was die nicht alles tun, um sozusagen hier die Mehrheitsmeinung in Sachsen-Anhalt zu verhindern. Also er wird schweigen, er wird frühestens am Wahlabend nach 18 Uhr etwas dazu sagen, wie er sich verhalten wird. Aber bei der Bundesspitze bleibt es dabei. Die sagen, der Unvereinbarkeitsbeschluss gilt. Ist auch noch mal zuletzt auf dem CDU-Parteitag in Stuttgart im Frühjahr so betont worden. Aber es ist wirklich die Frage, was heißt keine Zusammenarbeit? Ist eine niedrigschwellige Kooperation in Sachfragen eine Zusammenarbeit oder nicht? Oder ist es wirklich Wortklauberei, aber für die CDU eine sehr wichtige Wortklauberei?
7: Stichwort Sachfragen. Gibt es denn politisch genügend Schnittmengen für die CDU und für die Linke, dass so eine Zusammenarbeit in Sachsen-Anhalt von den Inhalten her funktionieren könnte?
6: Ich glaube, das könnte es, weil der Landesverband Sachsen-Anhalt innerhalb der Linken als relativ, jetzt in dicken Anführungsstrichen, vernünftig gilt, eher als staatstragender Landesverband und die Spitzenkandidatin Eva von Angern auch. Also da denkt man, dass eine Zusammenarbeit, sagen wir Kollegen in Magdeburg, durchaus möglich wäre. Und eins ist ja auch klar, in der Landespolitik geht es jetzt nicht um Fragen der Außenpolitik, ja, um den Ukraine-Krieg oder um Gaza, sondern da geht es um Haushalt, es geht um andere Themen und vor allen Dingen, ganz wichtig in Sachsen-Anhalt, um das Thema Wirtschaft und wie man dort Arbeitsplätze sichern kann. Und ich glaube, da könnte man zusammenfinden. Und wie gesagt, das alles überwölbende Ziel ist es, zu verhindern, dass Ulrich Siegmund als erster AfD-Politiker Ministerpräsident in einem Bundesland wird. Und ich glaube, um das zu verhindern, wären die Parteien zu recht viel bereit.
18: Die Debatte über eine mögliche Zusammenarbeit der CDU mit der Linkspartei nach der Wahl in Sachsen-Anhalt geht weiter. Jetzt hat Thüringens ehemaliger Ministerpräsident Ramelow für so eine Zusammenarbeit plädiert. Darüber hat mein Kollege Dirk Wagner heute Mittag mit unserer ARD-Hauptstadt-Korrespondentin Dagmar Pepping gesprochen.
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18: Das Einzige, woran wir zurzeit in Deutschland wohl überhaupt nicht denken, ist, die Heizung aufzudrehen. Das ganze Land stöhnt unter der Hitze. Und somit ist es auch nicht beunruhigend, dass unsere Gasspeicher im Land so leer sind wie noch nie zu dieser Jahreszeit. Experten sagen auch, keine Sorge, es wird auch keine Versorgungsengpässe geben. Allerdings könnten die Preise noch mal raufgehen. Das hat verschiedene Ursachen. Über die und die Hintergründe hat Angela Göpfert aus unserer Börsenredaktion recherchiert.
8: Noch ist Hochsommer, doch am Gasmarkt geht es längst um die Frage, was im Winter passiert. Denn die deutschen Speicher sind derzeit nur zu rund 48% gefüllt. So wenig wie noch nie zu dieser Jahreszeit. Rohstoffexperte Thomas Benedix von Union Investment rechnet damit, dass Deutschland mit nur etwa 70% Füllstand in den Winter starten könnte. Dann wird das Wetter umso wichtiger.
9: Wenn wir mit einem Lagerbestand von nur etwa 70% in den Winter gehen, dann sind wir deutlich anfälliger für einen kalten Winter.
8: Heißt, bei einem kalten Winter müssten schnell zusätzliche Mengen am Markt beschafft werden. Trotz der vergleichsweise leeren Speicher muss Deutschland allerdings noch keinen Gasmangel fürchten. Die Bundesnetzagentur gibt Entwarnung. Heute kann Deutschland deutlich mehr Flüssiggas ins Land holen als zu Beginn der Energiekrise.
9: Die aktuelle Lage ist sicherlich nicht vergleichbar mit dem Jahr 2022. Jetzt sind wir darauf vorbereitet, viel Flüssiggas zu empfangen, auch über die verschiedenen Terminals, die es in der Nord- und Ostsee gibt.
8: Genau darin steckt allerdings ein neues Risiko. Europa ist stärker vom globalen LNG-Markt abhängig und dort bekommt das Gas, wer mehr dafür bezahlt. Asien bietet derzeit häufig höhere Preise. Norman Liebke, Rohstoffexperte der Commerzbank.
11: Die flexiblen Mengen, die werden umgeleitet und Asien zahlt eben deutlich mehr drauf. Wenn man das auf Euro je Megawattstunde umrechnet, zahlen die teilweise 4 Euro je Megawattstunde Gas eben obendrauf.
8: Dass solche Preisunterschiede die Lieferströme tatsächlich verändern, zeigen auch Daten der Internationalen Energieagentur. Und dann ist da noch der Mittlere Osten. Durch die Straße von Hormus liefen vor dem Iran-Krieg fast 20% des weltweiten LNG-Angebots. Die Lieferungen aus der Golfregion sind seitdem massiv eingebrochen.
11: Aber wir haben hier auch längerfristige Angebotsprobleme in Katar. Unter anderem LNG-Anlagen wurden Mitte März in Katar eben zerstört. 20% der langfristigen Produktionskapazität für 3 bis 5 Jahre fallen jetzt erstmal aus.
8: Für den Winter entscheidend ist deshalb, wie schnell die übrigen Lieferungen aus Katar wieder hochgefahren werden.
10: Die IEA erwartet eine schrittweise Erholung bis ins vierte Quartal. Doch Benedix warnt.
9: Sollte das nicht der Fall sein, dann verknappt sich der gesamte Weltmarkt an Flüssiggas über den Winter. Und das ist das größte Risiko aus meiner Sicht.
10: Treffen dann noch ein kalter Winter und niedrige Speicherstände zusammen, kann es schnell teuer werden. Der europäische Gaspreis liegt derzeit bei knapp 60 Euro je Megawattstunde, deutlich über dem Niveau vor dem Iran-Krieg. Benedix hält allerdings noch wesentlich höhere Preise für möglich.
9: Wir können uns schon vorstellen, dass in einem kälteren Winter der Erdgaspreis nochmal in Richtung 80 bis 100 Euro je Megawattstunde ansteigen könnte. Das wäre eine Verdreifachung im Vergleich zum Beginn dieses Jahres.
10: Von den Extrempreisen des Jahres 2022 wäre das aber noch weit entfernt. Damals kostete Gas zeitweise mehr als 300 Euro je Megawattstunde. Unterm Strich geht es im kommenden Winter wohl weniger um die Frage, ob genug Gas da ist, sondern zu welchem Preis.
18: Angela Göpfert aus der ARD-Börsenredaktion hat sich mit dem Füllstand unserer Gasspeicher beschäftigt und was wir für den Winter vielleicht im Hinterkopf haben müssen. Es war nicht nur kein gewöhnlicher Verkehrsunfall, der im vergangenen November die ganze Stadt Offenbach betroffen gemacht hat. Damals hatte ein Autofahrer auf einer zweispurigen Hauptverkehrsroute offenbar plötzlich ausweichen müssen und kam so in den Gegenverkehr. Dieser Wagen, der Wagen von Edin D., krachte dabei in ein anderes Auto und die drei Menschen, die darin saßen, wurden so schwer verletzt, dass sie noch am Unfallort bzw. im Krankenhaus starben. Auch ein 9 Jahre altes Mädchen. Seit heute wird Edin D. vor dem Landgericht in Darmstadt der Prozess gemacht. Der Vorwurf lautet Mordverdacht. Denn statt der zulässigen 50 km/h war er mit 140 unterwegs. Unsere Reporterin Petra Demand beobachtet den Prozess in Darmstadt und wir haben sie eben gefragt, wie der Angeklagte heute vor Gericht aufgetreten ist und ob er sich überhaupt geäußert hat.
12: Nein, der Angeklagte hat überhaupt nichts gesagt. Als er reingekommen ist, hat er sich das Gesicht verdeckt mit einer Akte. Also man konnte von seinem Gesicht nichts weiter sehen. Dann hat er sehr immer nach vorne gebeugt gesessen. Also ich hatte überhaupt gar keine Möglichkeit, irgendwelche Regungen von ihm wahrzunehmen. Er hat auch zur Person keine Angaben heute gemacht. Stattdessen hat der Richter einen Sachverständigen aufgerufen, der also ganz viel zum Umfeld des Unfalls und zum Hergang berichten konnte. Es gibt einige Überwachungsvideos und auch wir haben auch Straßenkarten angeguckt, einfach damit man sich ein bisschen orientieren kann, damit man weiß, wovon man dann spricht, wenn die Zeugen aufgerufen sind.
18: Weiß man denn, warum er da überhaupt so lang gerast ist?
12: Das war ja der erste Advent und es war so gegen kurz vor 2 Uhr Nachmittag und da war gar nicht so wahnsinnig viel los auf dieser Mülheimer Straße. Zweispurig in die eine Richtung und zweispurig in die andere Richtung, also insgesamt 4 Spuren. Und dieser Mann war also im Golf unterwegs, gar nicht mal unbedingt jetzt so ein hochgetuntes Auto, sondern ein ganz stinknormaler VW Golf, ist aber eben wie gesagt mit überhöhter Geschwindigkeit da lang gefahren. Und dann ist eben aus einer Ausfahrt ein Audi gekommen und das sieht man auch auf dem Überwachungsvideo. Relativ langsam hat er sich da so rausgeschoben, hat dann spontan angehalten, mitten auf diesen beiden Spuren, weil er eben diesen VW hat angerast kommen sehen. Und dann stand er da eben mitten auf den Spuren und dann ist der VW ausgewichen über die Gegenfahrbahn. Und dann ist er eben mit dem anderen Audi, wo die drei Menschen drin saßen, die Richtung Offenbach unterwegs waren, die drei sind nicht verwandt, die 88, die 66-Jährige und das 9-jährige Mädchen, die waren, und das ist echt dramatisch, gemeinsam auf dem Weg zum Kirchenchor. Die hatten also das Nachbarmädel mitgenommen und die sind nach und nach alle verstorben, leider nach dem Unfall.
18: Jetzt also der Prozess gegen den Unfallfahrer, der mit 140 km/h statt 50, also fast dem Dreifachen der erlaubten Geschwindigkeit unterwegs gewesen sein soll. Ein Albtraum für die Angehörigen der Toten. War von denen jemand da? Wie haben die reagiert?
12: Also anwesend war auf jeden Fall der Vater von dem Mädchen, der ist auch einer der Nebenkläger und der ist dann, als die Überwachungsvideos gezeigt worden sind, also man hat wirklich den Unfall direkt gesehen, da ist er vorher rausgegangen, also das konnte er sich heute nicht mit antun, hat den Saal verlassen, hat draußen gewartet, also das war einfach zu viel dann heute.
18: Wie gesagt, das Ganze ist jetzt ein Mordprozess, wie geht die Verhandlung jetzt weiter gegen den Angeklagten?
12: Also es sind heute 6 Zeugen gehört worden und es sind aber noch ziemlich viele andere Zeugen geladen. Am nächsten Dienstag geht es weiter und die nächsten 2 Termine sind dann am 1. und am 4. September. Und wenn alles gut geht, ist dann schon ein Urteil da.
18: Prozessauftakt vor dem Landgericht Darmstadt. Es geht um einen Verkehrsunfall mit 3 Toten in Offenbach vergangenen November. Dem Angeklagten wird versuchter Mord vorgeworfen, weil er mit weit überhöhter Geschwindigkeit fuhr und so die tödlichen Folgen womöglich in Kauf nahm. Informationen dazu waren das von meiner Kollegin Petra Demand. Ungarn hat seit heute einen neuen Staatspräsidenten geworden.

0: Zetteln zufolge haben 146 Abgeordnete ihre Stimme abgegeben. Die Verteilung dieser Stimmen ist wie folgt. Es gab keine ungültigen Stimmen. Die Zahl der gültigen Stimmen beträgt 146. Davon entfielen 140 auf Ja-Stimmen. Die Zahl der Nein-Stimmen betrug 6. Es gab keine Enthaltungen. Die Protokollführer stellten fest, dass die Abstimmung gültig und erfolgreich war. Alle Mitglieder der Oppositionsfraktion von Ex-Ministerpräsident Viktor Orban blieben der Abstimmung aus Protest fern. Sie erklärten die Wahl für rechtswidrig. Der neue Staatspräsident war vor mehr als 14 Jahren vom damaligen Premierminister Orban aus seinem Amt als Präsident des Obersten Gerichtshofs entfernt worden. Boko hatte zuvor die sogenannte Justizreform Orbans öffentlich massiv kritisiert, mit der die Unabhängigkeit der Justiz stark eingeschränkt worden war. In seiner Ansprache vor dem Parlament erklärte Boko, er habe Ja zu der Anfrage von Premierminister Modjor gesagt, weil Ungarn in einer Phase seiner Geschichte angelangt sei, Zitat, in der ernsthaftes Nachdenken über die Funktionsweise des Staates, die Verfassungsmäßigkeit und die Gemeinschaft des Landes erforderlich ist. In Ungarn hat sich ein System herausgebildet, in dem eine Partei den Staat und seine Institutionen fest im Griff hatte. Am Ende dieser Ära kam es schließlich zu einer jahrelangen Regierungsführung per Verordnung, die das Parlament weitgehend umging. Der Staat erfüllte eine der grundlegendsten Anforderungen der demokratischen Rechtsstaatlichkeit nicht, die tatsächliche Gewaltenteilung und ein funktionierendes System von Kontrollen und Gegenkontrollen. Es liegt in der Verantwortung von uns allen, dafür zu sorgen, dass ein solches System nie wieder in Ungarn entstehen kann. Die heutige Wahl des renommierten Juristen zum Staatspräsidenten wäre ohne den erdrutschartigen Sieg der Tiso-Partei von Peter Modjor am 12. April nicht erfolgt. Der heutige Regierungschef hatte mit dem Versprechen, das System Orban zu beenden, eine Zweidrittelmehrheit im Parlament gewonnen. Modjor betrachtete vor allem den von Orban vor 2 Jahren ins Amt gebrachten Staatspräsidenten Tomasz Zsuzsok als Hemmfaktor bei der Rückkehr Ungarns zu einer liberalen Demokratie und zu einer unabhängigen Justiz. Eine Verfassungsänderung, beschlossen von der Zweidrittelmehrheit von Modjors Tiso-Partei, machte Mitte Juli den Weg frei für das Ausscheiden des alten Staatspräsidenten. Der neue Staatspräsident wird am 19. August sein Amt antreten, einen Tag vor dem ungarischen Nationalfeiertag.
1: Ungarns Parlament hat den Orbán-Kritiker Ondrasch Boko zum neuen Staatspräsidenten gewählt. Unser Korrespondent Clemens Fehrenkotte hatte die Einzelheiten. Sie sind im Infoabend der ARD unterwegs. Heute ist der 11. August 2026 und heute vor 20 Jahren sorgte der Schriftsteller und Nobelpreisträger Günter Grass mit einer Enthüllung zu seiner Vergangenheit für einen Skandal. In unserem Stichtag blickt Katrin Krämer für uns zurück.
2: Der Stichtag. Warum ich mein Schweigen breche, titelt die Online-Ausgabe der Frankfurter Allgemeinen Zeitung am 11. August. Das Interview mit Günter Grass, in dem er zum ersten Mal über seine Mitgliedschaft in der Waffen-SS spricht, verursacht eine mediale Riesenwelle. Noch am selben Abend berichten ARD und ZDF, dass Grass in seinem neuen Buch beim Häuten der Zwiebel ein verschwiegenes Kapitel seines Lebens öffentlich mache. Eine wochenlang dauernde Schlagzeilenlawine folgt.
3: Eine Beichte.
4: Moralapostel mit Erinnerungslücken.
3: Erschütterung über das Bekenntnis von Grass.
4: Jungchen mit SS-Runen am Kragen.
3: Hat Günter Grass uns betrogen?
5: Ich habe nicht mit so viel Hass gerechnet und fahrlässigem journalistischem Umgang.
2: Grass beklagt, Zitate würden aus dem Zusammenhang gerissen. Er spricht von der Selbstgerechtigkeit vieler Journalisten.
5: Zum Teil in seriösen Tageszeitungen mit Karikaturen, die hätten im Stürmer stehen können. So ekelhaft waren die.
2: Kritiker fordern, man müsse nun Grass' gesamtes Lebenswerk neu bewerten. Der Vorwurf, er, der immer als besonders rigider Moralapostel aufgetreten sei, ausgerechnet er habe geschwiegen. Das Interview hat der FAZ-Herausgeber Frank Schirmacher geführt. Die Idee, das Geständnis, wie Grass es literarisch in Beim Häuten der Zwiebel beschreibt, vom Autor selbst einordnen zu lassen. Ein journalistischer Coup, denn in einer Extrabeilage der FAZ werden schon Wochen vor dem offiziellen Erscheinen Auszüge aus dem Buch abgedruckt.
5: Im Morgengrauen stand der Zug nach Dresden abfahrbereit. Nur zu behaupten und deshalb zu bezweifeln bleibt, dass mir erst hier, in der

0: vom Krieg noch unberührten Stadt gewiss wurde, welcher Truppe ich anzugehören hatte.
1: 3 Jahre hat Günter Grass an diesen Erinnerungen geschrieben. Der innere Druck, betont er immer wieder, sei zu groß geworden. Dass er als Heranwachsender an den Endsieg glaubte und in den Krieg ziehen wollte, hat Grass nie verheimlicht. Aber das Geständnis 1944 mit 17 in der besonders fanatischen NS-Elitetruppe gelandet zu sein, das konnte er bisher nicht ablegen.
0: Ich war erst jetzt in der Lage, das so zu machen. Und wer richten will, mag richten. Das hat mich immer beschäftigt. Ich war mir auch keiner Schuld bewusst. Ich bin zur Waffen-SS gezogen worden, war an keinem Verbrechen beteiligt, hatte aber immer das Bedürfnis, eines Tages darüber zu berichten.
1: Sein Schweigen bricht Günter Grass am 11. August 2006. Heute vor 20 Jahren.
2: Katrin Krämer über die Enthüllung des Schriftstellers Günter Grass, Mitglied der Waffen-SS gewesen zu sein. 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Morgen geht es im Stichtag um die Entstehung der Plattenindustrie in der damaligen sogenannten Ostzone vor 80 Jahren.
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2: In diesem Jahr sind Frankfurt und das Rhein-Main-Gebiet Weltdesign-Hauptstadt, World Design Capital, so heißt der Titel offiziell. In vielen Projekten geht es dabei immer wieder um die Frage, wie Design das Leben und Zusammenleben in der Stadt verbessern kann. Eins der spektakulärsten Projekte heißt A Sky Full of Hope, ein Himmel voller Hoffnung. Das ist eine hängende Skulptur auf einem zentralen Platz in Frankfurt, der Konstablerwache. Und die sieht aus wie eine Wolke aus farbigen Fischernetzen, aufgehängt an 4 Stahlträgern. Seit ein paar Tagen schon ist sie zu sehen. Heute Abend wird sie dann offiziell eingeweiht und zum ersten Mal auch beleuchtet. Aber kann Kunst wirklich einen öffentlichen Platz verändern? Darüber hat mein Kollege Roman Janik heute Nachmittag mit Christoph Schäffer aus unserer Kulturredaktion gesprochen und ihn gefragt, welche Hoffnungen man denn verbindet mit diesem Kunstwerk an genau dieser Stelle.
4: Ja, diese Stelle muss man sich vielleicht noch mal ein bisschen genauer angucken. Die Konstabler Wache, das ist ja wirklich ein extrem öder, mehr oder weniger quadratischer Platz mit wirklich gesichtsloser Architektur drumherum und so einem Hochplateau von ungefähr 80 Zentimetern, was auch dazu führt, dass die Leute gar nicht so gerne über den Platz rübergehen. Da mit Kunst etwas zu machen, das hat man immer mal wieder diskutiert. Es gab zum Beispiel in den 80er Jahren den Schweizer Brunnenkünstler Jean Tanguy, den man gewinnen wollte, hier eine Brunneninstallation mitten auf den Platz zu stellen. Und der hat gesagt, dieser Platz ist so grauslich, dafür will ich nichts machen. Was bisher schon ganz gut funktioniert hat, ist, den Platz zu beleben mit dem Wochenmarkt, also mit dem Erzeugermarkt, der hier 2-mal die Woche stattfindet. Aber ansonsten ist es eben auch ein Hotspot für Kriminalität und Drogenhandel. Also viele Leute trauen sich da gar nicht hin. Und hier jetzt einen Ort zu schaffen, an dem Leute Selfies machen, an dem Leute sich wohlfühlen. Das wären so ganz weitreichende Hoffnungen, die man damit verbinden könnte.
5: Gibt es denn Vorbilder für eine solche Veränderung des öffentlichen Raums durch Kunst?
4: Es gibt Vorbilder, die allerdings ganz andere Dimensionen haben. Also wenn wir nach Marseille gucken, da hat man im Hafengelände so eine Art verspiegelten Pavillon aufgestellt, der zwischen dem Hafen und der Innenstadt eine Verbindung schafft. Die Menschen gucken nach oben, sehen sich selbst im Spiegel. Oder sehr spektakulär in Sevilla, da ist vor einigen Jahren ein Kunstwerk entstanden, was eigentlich schon Architektur ist, hat auch ein Architekt entworfen, ein deutscher Architekt übrigens, Jürgen Meyer-Haar heißt der. Mhm. Und das Ding heißt Metropol Paras. Soll. Also so eine Art Großstadt-Sonnenschirm. Das sind riesige Pilze und die schaffen auch so einen schattigen Platz, den man aber auch von oben begehen kann. Und das ist eine wirkliche Touristenattraktion geworden. Allerdings ganz andere Dimensionen. Das hat mehr als 100 Millionen Euro gekostet in Sevilla. Da sind die 2,3 Millionen, die jetzt in Frankfurt ja so kontrovers diskutiert werden, vergleichsweise günstig. Mhm. Interessant ist halt immer die Frage, ist es etwas, was zur Identität und zum Image einer Stadt beiträgt? Dann ist es sicher etwas, was auch breitere Kreise irgendwann mal begeistern und faszinieren kann. Und dafür sind diese großen Beispiele in Sevilla und Marseille durchaus auch gelungene Vorbilder.
5: Wenn aber Kunst im öffentlichen Raum dann doch auf Ablehnung stößt, kann sie dann trotzdem noch eine positive Wirkung haben?
4: Ich glaube, es gibt so einen Effekt auch der Gewöhnung und dass Leute ja auch in der Stadt nach so Orientierungspunkten suchen. Die Stadt Kassel erlebt das alle 5 Jahre wieder, wenn Documenta ist, dann entstehen neue Kunstwerke im öffentlichen Raum. Da gab es auf dem Königsplatz 1992 mal so eine Treppenskulptur, die wurde unglaublich angefeindet. Keiner wusste, was das sollte, eine Treppe, die quasi ins Nichts führt. Und als sie dann irgendwann im Jahr 2000 in einer Nacht- und Nebelaktion abgerissen wurde, waren die Leute dann eben doch traurig und enttäuscht. Oder wenn wir auch bei der Documenta an Josef Beuys denken mit seiner Aktion Stadtverwaldung, also wo er 7000 Eichen bereitgestellt hat, die in der Stadt gepflanzt werden sollten. Das ist sicher heute etwas, was in Kassel die Stadt prägt, wo Stadtführungen stattfinden zu diesen Orten. Also es kann da so eine Art Gewöhnung geben, die dann auch sich irgendwann positiv mit dem Kunstwerk identifiziert. Kurz und gut, an der Konstabler Wache, nach den 3 Jahren, die dieses Kunstwerk dort hängen bleiben, wird auch möglich an diesen Pfeilen mit einer komplizierten Beleuchtungstechnik, die da installiert wurde, mal was anderes aufzuhängen. Zum Beispiel eine Beschattung des Platzes. Das wären alles auch künftige Nutzungen, die sozusagen mit der Basis, die da geschaffen wurde, auch umsetzbar wären.
2: Schöner Leben mit Kunst auch an öffentlichen Plätzen, die sonst nicht gerade mit Gemütlichkeit glänzen. Mein Kollege Roman Janek hat darüber mit unserem Kulturredakteur Christoph Schäffer gesprochen und darüber, was das World Design Capital in Frankfurt und dem Rhein-Main-Gebiet bringen könnte.

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1: Um 21 Uhr mit Dorothea Echte. In Kolumbien suchen Einsatzkräfte und Freiwillige nach dem schweren Erdbeben in den Trümmern weiter nach Überlebenden. Die Zahl der Toten liegt nach aktuellen Angaben bei mindestens 240. Außerdem wurden mehr als 1300 Menschen verletzt, über 3000 Menschen gelten als vermisst. Der neue Staatschef de la Espriella sagte, es seien tausende Häuser zerstört oder beschädigt worden. Als Konsequenz aus dem großen Stromausfall Anfang des Jahres hat der Berliner Senat weitere Schritte beschlossen, um die Stadt widerstandsfähiger zu machen. Wirtschaftssenatorin Giffey sagte in der RBB 24 Abendschau, viele Maßnahmen seien bereits umgesetzt.
2: Wir haben mittlerweile an 20 Kilometern Zaun um unsere neuralgischen Punkte Aufstockung vorgenommen. Es gibt einen neuen Standard, 2,40 Meter Sicherheitszaun plus NATO-Draht plus Videoüberwachung plus Sensorik, Einsatz von künstlicher Intelligenz und natürlich auch Prozesse in der Krisenbewältigung, in der Abstimmung miteinander. Da ist deutlich, was passiert und wir unterstützen die Stromnetz Berlin auch dabei, weiter zu investieren.
1: Berlins Wirtschaftssenatorin Franziska Giffey, SPD. Bei den Ermittlungen zu der Drohne, die vergangene Woche am Leipziger Flughafen gefunden wurde, gibt es neue Erkenntnisse. Nach Recherchen von WDR, NDR und Süddeutscher Zeitung haben die Ermittler eine verdächtige Antenne außerhalb des Flughafengeländes an einem Baum gefunden. Sie könnte dabei geholfen haben, die Drohne, die mit Sprengstoff beladen war, auf den Flughafen zu steuern. Ungarns Parlament hat den ehemaligen Präsidenten des obersten Gerichtshofs Boko zum Staatsoberhaupt gewählt. Der 73-Jährige erhielt in einer geheimen Abstimmung die Stimmen von 140 Abgeordneten bei 6 Gegenstimmen. Aus dem ARD-Studio Südosteuropa Clemens Fehrenkotte.
3: Alle Mitglieder der Oppositionsfraktion von Ex-Premierminister Viktor Orban blieben der Abstimmung aus Protest fern. Sie erklärten die Wahl für rechtswidrig. András Boko war vom damaligen Premierminister Orban 2011 aus seinem Amt als Präsident des obersten Gerichtshofs entfernt worden. Boko hatte die sogenannte Justizreform Orbáns öffentlich massiv kritisiert.
1: Bei der Schwimmeuropameisterschaft in Paris hat die deutsche Freistilschwimmerin Isabel Gose Silber über 800 Meter gewonnen. Die 24-Jährige musste sich nur der Italienerin Simona Guardarella geschlagen geben. Bronze sicherte sich die zweite deutsche Finalteilnehmerin Maja Werner. Soweit die Nachrichten. 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Das Wetter. Heute Nacht häufig klar bei frischen 11 bis 6 Grad. Aktuell haben wir in Berlin-Tempelhof 19 Grad, 18 Grad in Grünow. Morgen dann wieder viel Sonne und blauer Himmel, maximal 24 bis 27 Grad. Es bleibt sonnig und trocken, dabei wird es wieder wärmer. Am Freitag und Samstag bis 35 Grad. Die Zeit 21.03 Uhr.
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5: Herzlich willkommen zum Infoabend der ARD. Ich bin Simone von der Forst und wir gucken hier zuerst nach Südamerika. Häuser, Straßen, nichts war mehr sicher, als die Erde in Kolumbien gestern Morgen Ortszeit bebte. Und einen Tag danach entwickelt sich das Ausmaß der ganzen Katastrophe weiter. Mindestens 240 Menschen kamen nach bisherigen Erkenntnissen ums Leben. Weit über 1000 wurden verletzt. Vermutlich werden diese Zahlen aber noch steigen, denn die Rettungs- und Bergungsarbeiten laufen noch.
6: Ruhe bitte, ruft ein Mann in die Menge. Zwischen Geröll und Trümmerhaufen herrscht Chaos. Überall hasten Einsatzkräfte, Soldaten und Freiwillige umher. Sie tasten sich auf den Betonbergen voran und versuchen, Überlebende unter den eingestürzten Häusern zu finden. Da liegt ein Auto begraben, sagt dieser Augenzeuge. Drei Leute sollen da noch drin sein. Die Feuerwehr versucht, sie gerade zu retten. Da sind offenbar auch zwei Kinder drin. Hoffnung und Verzweiflung liegen im Katastrophengebiet am Tag nach dem Erdbeben nah beieinander. Besonders in der südkolumbianischen Großstadt Cali, aber auch in Pereira, Manizales und Armenia hat das Erdbeben Existenzen zerstört. Und die Infrastruktur, wie der kolumbianische Präsident Abelardo de la Espriella berichtet. Drei Krankenhäuser sind ausgefallen, 18 weitere sind beschädigt, Schulen sind kaputt gegangen, auch Flughäfen haben Schäden davongetragen und sind teils nur eingeschränkt in Betrieb. Dass der Flugverkehr eingeschränkt ist, erschwert auch internationale Hilfe, die in die betroffenen Regionen kommen soll. Viele Länder haben bereits Unterstützung zugesagt, unter anderem auch Venezuela, das selbst erst vor kurzem verheerende Erdbeben erlebt hat. Ein Sprecher der Weltgesundheitsorganisation warnt.
7: Die Wasserversorgungssysteme sind beschädigt. Das hat auch die Gesundheitseinrichtungen in Mitleidenschaft gezogen. Unser oberstes Anliegen ist es jetzt, die grundlegende Gesundheitsversorgung wieder sicherzustellen. Das hat absolute Priorität. Währenddessen suchen Rettungskräfte in den Trümmern weiter nach Überlebenden. Die ersten 72 Stunden nach einem Erdbeben gelten als entscheidend, um Leben zu retten.
5: Informationen aus Kolumbien nach dem Erdbeben gestern waren das von unserer Korrespondentin Christina Fee Möbus. 9:05 ist es am ARD-Infoabend. Morgen, mitten am Tag, wird es wieder was für Mystery-Fans, denn da wird es plötzlich Nacht. Der Mond zieht vor die Sonne und verdunkelt sie vollständig. Eine Sonnenfinsternis steht an und besonders spektakulär wird die wohl in Island. Da liegt auch die Hauptstadt Reykjavik im Kernschatten. Für etwas mehr als eine Minute wird die Sonne verschwinden. Das seltene Naturschauspiel zieht Sonnenfinsternis-Fans aus der ganzen Welt an und sorgt in Island längst für eine ganz eigene Eventindustrie. Anne Bartram berichtet.
8: Fast 600 Jahre ist die letzte totale Sonnenfinsternis in Islands Hauptstadt Reykjavik her. Für viele Menschen auf der Insel ist es diese Woche deshalb ein besonderes Ereignis, so wie für Bierbrauer Magnus Mar Kristjansson. Wir haben beschlossen, ein Bier zu brauen, um dieses Ereignis zu feiern. Wir haben es Ljós genannt. Zuerst wollten wir es Myrkvi, also Dunkelheit, nennen. Dann dachten wir, nein, wir verbinden es lieber mit dem Licht, das zurückkommt, wenn das Ereignis vorbei ist. Das Bier ist nur eines von vielen Produkten, die in Island rund um die Sonnenfinsternis verkauft werden. Es gibt Schokolade, T-Shirts, Hüte und sogar eine spezielle Uhr. Uhrenmacher Sigurdur Gilbertsson im Sender Ruf. Das Zifferblatt ist ziemlich ungewöhnlich. Man sieht darauf die Struktur des Mondes, so als würde er gerade über die Sonne wandern. Dazu gibt es einen schmalen Ring, der im Dunkeln leuchtet. Und auf der Uhr steht die Uhrzeit, zu der die totale Finsternis in Reykjavik beginnt. Für Island ist die Sonnenfinsternis mehr als ein astronomisches Ereignis. Die Insel macht daraus ein großes Erlebnis mit Konzerten, Veranstaltungen und extra eingerichteten Beobachtungsplätzen. Auch Touristen kommen gezielt für die Finsternis. Besonders im Westen des Landes und rund um die Hauptstadt Reykjavik sind Hotels seit Monaten weitgehend ausgebucht. Die Behörden rechnen dort mit deutlich mehr Besuchern und warnen vor überfüllten Straßen und Parkplätzen. Adalheidur Jonsdottir vom Isländischen Roten Kreuz empfiehlt deshalb im Isländischen Rundfunk: Stellen Sie sicher, dass Ihr Auto einen vollen Tank oder eine vollgeladene Batterie hat. Nehmen Sie Trinkwasser mit, für alle Fälle Kopfschmerztabletten. Und vor allem vergessen Sie die Sonnenfinsternisbrille nicht. Die ist unbedingt notwendig. Außerdem sollten Sie einen Erste-Hilfe-Kasten dabei haben. Denn wer die totale Finsternis erleben will, muss sich genau in den schmalen Streifen des Kernschattens begeben. In Reykjavik wird die Sonne für rund eine Minute vollständig verschwinden. Das ist dort eine historische Seltenheit. Zum letzten Mal war eine totale Sonnenfinsternis dort 1433 zu sehen. Wissenschaftsjournalist Sævar Helgi Bragason. Wenn es bewölkt ist, verpassen wir natürlich das große Schauspiel, die Finsternis selbst am Himmel. Aber selbst dann erleben wir die kürzeste, einzigartigste und wahrscheinlich schönste Dunkelheit unseres Lebens. Es wird auf jeden Fall ein großartiges Erlebnis. Denn eine totale Sonnenfinsternis verändert nicht nur den Himmel. Für einen kurzen Moment wird es mitten am Tag dunkel. Die Temperatur kann sinken und die Umgebung wirkt plötzlich wie in einer anderen Welt. Was früher ein unheimliches Zeichen oder gar ein Vorbote des Weltuntergangs war, ist heute vor allem ein gesellschaftliches Ereignis mit Musik, Partys und Souvenirs.
5: Und ich habe trotzdem ein bisschen Gänsehaut. Island freut sich auf die totale Sonnenfinsternis. Morgen unser Korrespondent Arne Bartram berichtete darüber. Am 6. September, also in weniger als einem Monat, könnte es soweit sein, dass in Sachsen-Anhalt als erstem Bundesland die AfD einen Ministerpräsidenten stellt. Zurzeit liegt sie in den Umfragen nämlich weit vorne. Der Wahlkampf für die Landtagswahl läuft entsprechend auf Hochtouren für die AfD, aber auch für die anderen Parteien. Unser Reporterteam aus Oliver Mattes, Knut Fetten und Cecilia Kloppmann waren unterwegs.
9: Samstag, 1. August, 9 Uhr morgens in Sandersdorf, unweit von Bitterfeld. Ein gut gelaunter Ulrich Siegmund begrüßt seine Anhänger. Er trägt Jogginghose, Laufschuhe. Auf seinem T-Shirt steht Vision 2026, AfD, Deutschland zuerst. Auch für das Kamerateam des ARD-Magazins Fakt hat Siegmund launige Worte.
10: Hallo, wer sind Sie denn?
11: Guten Morgen, Herr Siegmund. Knut Fetten, MDR Fernsehen und ARD.
10: Laufen Sie auch mit?
11: Nein, das mache ich nicht. Laufen
10: Sie? Sie wollen wirklich nicht mitkommen? Haben Sie sich gut überlegt?
9: Rund 20 Leute folgen dem AfD-Spitzenkandidaten auf dem lockeren 3-Kilometer-Lauf. Seit 10 Jahren sitzt der 35-Jährige im Magdeburger Landtag. Seit 2022 führt er gemeinsam mit Oliver Kirchner die Fraktion. Nun will er die AfD zum Sieg führen. Siegmund schüttelt Hände, macht Selfies. Einen Prototyp des Feel-Good-Rechtspopulisten nennt ihn der Politik- und Kommunikationsberater Johannes Hilje.
12: Er ist ein exzellenter Verkäufertyp. Und das Interessante ist bei Ulrich Siegmund, dass gar nicht so sehr der Inhalt seines Produktes überzeugt, sondern vor allem die Verpackung.
9: Der Mann, der eine AfD-Regierung in Sachsen-Anhalt verhindern will, heißt Sven Schulze. 47 Jahre alt, früherer Wirtschaftsminister in Sachsen-Anhalt und seit Januar CDU-Ministerpräsident.
13: Das Allerwichtigste, und das ist das, was unsere Aufgabe ist, ist Jobs und Arbeitsplätze hier in Sachsen-Anhalt. Ich sage ganz klar, ich möchte keine weitere Zuwanderung ins Sozialsystem. Aber ich sage auch, ich bin nicht dafür da, die Themen aus Berlin in Sachsen-Anhalt durchzusetzen.
9: Schulze kämpft hier auch gegen die Unbeliebtheit von Friedrich Merz. Seit der Wende bis 1994 und seit 2002 ist die CDU die Regierungspartei in Sachsen-Anhalt. Die AfD hat noch nie in Regierungsverantwortung gestanden. Im Wahlkampf verspricht sie viel. Kostenlose Kitas, kostenloses Schulessen, Babybegrüßungsgeld. Obwohl im Landeshaushalt ein 2-Milliarden-Loch klafft. Marcel Fratscher vom Deutschen Institut für Wirtschaftsforschung sieht hier einen großen Widerspruch.
14: Man verspricht den Menschen das Blaue vom Himmel, ganz viel zusätzliches Geld für jedes zusätzliche Kind und für alle möglichen anderen Leistungen, aber gleichzeitig weniger Staat, weniger Steuereinnahmen. Entweder will man die Menschen entlasten, indem man den Staat klein spart, dann muss man den Menschen aber auch sagen, was das für die Daseinsfürsorge bedeutet. Dass dann die Infrastruktur schlechter werden wird, dass Schulen schließen werden, dass Krankenhäuser schließen werden.
9: Laut einer aktuellen Studie des DIW würden Menschen in Sachsen-Anhalt durch die Politik der AfD an Einkommen verlieren. Im Durchschnitt jährlich rund 1.600 Euro pro Kopf. Zudem könnten rund 10.000 Arbeitsplätze verloren gehen. Die AfD sieht sich bereits als Sieger, hofft auf eine Alleinregierung, schielt auf einen möglichen Koalitionspartner BSW. Die CDU braucht auf jeden Fall einen Koalitionspartner. Auf Platz 3 der Umfragen steht aber die Linke mit ca. 13%. BSW, SPD, Grüne und FDP kämpfen darum, die 5%-Hürde und es in den Landtag zu schaffen. An den Wahlergebnissen entscheidet sich, ob Ulrich Siegmund der erste AfD-Ministerpräsident wird.
5: Wahlkampf in Sachsen-Anhalt, wo Ministerpräsident Sven Schulze von der CDU und sein Herausforderer Ulrich Siegmund von der AfD um die unentschlossenen Wähler kämpfen. Cecilia Kloppmann berichtete über diesen Wahlkampf. Jetzt kommen wir zu einer Nachricht, die wohl das Thema des Tages war. Der ehemalige syrische Machthaber Bashar al-Assad, der in seinen 24 Jahren Herrschaft Mord, Folter und Niederschlagung sämtlicher Kritik angeordnet hatte, ist zum Tode verurteilt worden. Assad hatte sich 2024 ja nach seinem Sturz nach Moskau abgesetzt, also stand er nicht persönlich vor Gericht. Und auch eine Auslieferung ist wohl kaum absehbar. Was dieses Urteil trotzdem bedeutet, darüber habe ich vor der Sendung mit unserer Korrespondentin Nina Amin gesprochen. Ich würde gerne erst noch mal auf das Urteil selbst gucken. In Syrien sind jetzt ehemalige Mitglieder einer islamistischen Miliz an der Macht. Wie viel Einfluss hatte diese neue Regierung auf diesen Prozess?
15: Naja, diese syrische Übergangsjustiz, die wurde ja eingesetzt von dieser Übergangsregierung. Also das sind Leute, die auch schon vorher für den jetzigen Übergangspräsidenten Escherar gearbeitet haben. Es ist kein neues Strafgesetz, das ist noch aus Assads Zeiten. Aber der syrische Übergangspräsident Escherar ist auch wirklich jetzt mit diesen Urteilen und mit diesem Gerichtsprozess einer Forderung nachgekommen, die immer wieder kam von Anfang an, seit dem Sturz vor 1,5 Jahren, dass die Leute Gerechtigkeit wollten und dass sie wollten, dass die Verantwortlichen für die ganzen grausamen Dinge, die geschehen sind unter Assad, auch zur Rechenschaft gezogen worden werden. Und das war jetzt sozusagen der erste Auftakt.
5: Wie genau hat dieses Gericht denn das Urteil jetzt begründet?
15: Also das Urteil war begründet mit wirklich systematischem Massenmord. Heute sprach der Richter davon, es war vorsätzlicher Mord, auch an Kindern, an Jugendlichen, Folter, Verbrechen gegen die Menschlichkeit. Also das ist eine ganz, ganz lange Latte von Anschuldigungen gewesen. Und es waren ja die meisten Angeklagten nicht da. Also Bashar al-Assad selber war nicht da, sein Bruder auch nicht. Der wurde auch verurteilt zum Tode. Es war ein einziger, der im Gerichtssaal auch vor Ort war, in einem Käfig saß. Das ist der Cousin von Bashar al-Assad. Der wurde auch zum Tode verurteilt.
5: Wie viel Bedeutung hat das alles jetzt für die Aufarbeitung der Assad-Diktatur?
15: Das hat Bedeutung, definitiv. Das hat auch sehr symbolische Bedeutung. Da habe ich heute drüber gesprochen mit Amjad Hamoud. Das ist ein Rechtsanwalt, der in Syrien zusammen mit Menschenrechtsaktivisten daran arbeitet, dass die Assad-Regimezeit aufgearbeitet wird, juristisch aufgearbeitet wird. Und er meinte, das ist definitiv heute wichtig gewesen. Allerdings sagt er auch, Gerechtigkeit ist natürlich viel, viel mehr als eine Todesstrafe oder mehrere Todesstrafen. Mhm. Er sagt, Gerechtigkeit bedeutet, dass die Opfer einfach die Wahrheit kennen, dass sie wissen, wer die Befehle gegeben hat, wer sie ausgeführt hat, wer beteiligt war und vor allen Dingen auch, wer diese ganzen Verbrechen vertuscht hat. Und wir müssen uns ganz klar machen, dass das natürlich nur der Anfang ist. Es gibt zigtausende Familien, die immer noch nicht wissen, wo ihre Familienangehörigen sind. Es sind sehr, sehr viele Menschen vermisst. Es gibt sehr, sehr viele Menschen, die getötet worden sind in dieser Zeit. Also da ist wirklich erst der Anfang getan.
5: Wir haben heute von dir schon gehört, dass die Menschen am Gericht nach der Urteil Verkündung gejubelt haben. Wie sind denn die Reaktionen im ganzen Land?
15: Ja, im ganzen Land wurde das bei vielen Syrern und Syrerinnen sehr positiv aufgenommen. Wie gesagt, wir haben heute auch mit Hinterbliebenen gesprochen. Die sind natürlich wahnsinnig erleichtert und hoffen jetzt vor allem auch, dass Bashar al-Assad und sein Bruder, die ja im Exil in Russland sind, dann auch ausgeliefert werden nach Syrien. Das muss man natürlich schauen. Aber wir haben auch gehört aus Dara, die Provinz im Süden Syriens, wo 2011 ja die Proteste sozusagen begonnen haben, wo dann halt Jugendliche brutal festgenommen worden sind, also was ja auch auf das Konto geht von diesem Cousin von Assad, der heute auch das Todesurteil bekommen hat, der im Gerichtssaal anwesend war, also dass da auch Menschen auf die Straße gegangen sind, also große Erleichterung, dass jetzt die Ersten sozusagen verantwortlich gemacht werden und verurteilt wurden.
5: Du hast das schon angesprochen, dass Assad selbst ausgeliefert werden müsste, damit das Urteil vollstreckt werden kann. Das ist ja eher unwahrscheinlich. Kann man das trotzdem als starkes Symbol bewerten, dieses Urteil heute?
15: Ja, denn ich denke, es gab schon die ganze Zeit diese politischen Forderungen, dass Assad ausgeliefert werden muss. Also sobald er ist ja im Dezember 2024 ist er ins Exil gegangen, ist er geflohen und seitdem ist die ganze Zeit die Forderung da, dass er zurückgebracht werden muss nach Syrien, dass ihm dort der Prozess gemacht werden muss. Nun wurde er verurteilt, das ist jetzt amtlich sozusagen und klar, man muss jetzt trotzdem schauen, wie Russland reagiert, wie die russische Regierung reagiert, wenn jetzt diese Forderung, Auslieferungsforderung an die russische Regierung gestellt wird. Da muss man sehen, auch wie die syrische Regierung da handelt, wie sie das diplomatisch angeht. Es gibt heute auch wieder diese Forderung, dass das syrische Außenministerium da jetzt massiv auch tätig werden muss und die russische Regierung auffordern muss. Aber wie gesagt, ich kann mir das auch nicht vorstellen, dass Russland dem nachkommen wird. Aber wir werden sehen, wie viel Druck da jetzt gemacht wird. Auf alle Fälle ist es ein sehr, sehr starkes Symbol.
5: Das ist die Einschätzung von Nina Amin, unserer Korrespondentin für Syrien, wo heute der ehemalige Machthaber Bashar al-Assad in seiner Abwesenheit zum Tode verurteilt worden ist. Mitten in Europa nimmt es ein Land mit der Demokratie so genau wie kaum ein anderes weit und breit. In der Schweiz dürfen die Bürgerinnen und Bürger in der Regel 4-mal pro Jahr über wichtige Fragen direkt entscheiden, per Volksabstimmung. Und schon seit über 200 Jahren gilt als Maxime der Schweizer Außenpolitik, bei bewaffneten Konflikten, wo auch immer auf der Welt, gilt das Prinzip der Neutralität. Heißt, die Schweiz schlägt sich weder auf die eine noch auf die andere Seite einer Kriegspartei. Nun sagt die rechtskonservative Schweizerische Volkspartei aber, diese Neutralität müsse weitergehen und sich auch auf die Wirtschaftspolitik beziehen. Aus dem ARD-Studio Genf, Thomas Wagner.
16: Ah, ja. Sorti. Sorti. Cheers.
17: Cheers.
16: Cheers. Cheers. Und Prost. Prost. Im Le Derby, einer kleinen Eckkneipe in Genf, lassen sich vier Männer ihr Feierabendbier schmecken. Benny, einer von ihnen, kann ganz passabel Deutsch und spricht ein brennendes Thema an.
17: Es ist sehr wichtig, die Neutralität zu haben.
16: Damit kommt Benny auf einen heiklen Punkt zu sprechen. Trotz des in der Verfassung festgeschriebenen Neutralitätsgebotes hat sich die Schweiz nach einigem Hin und Her an den Wirtschaftssanktionen der westlichen Welt gegen Russland beteiligt, als Folge des Angriffs auf die Ukraine. Keine gute Entscheidung, findet er. Auch Heidi, Passantin gleich nebenan, zeigt sich skeptisch. Der Grundsatz der Neutralität bei uns, ja, ich denke, das ist eine gute Sache. In Zukunft sollten wir strikt an unserer Neutralität festhalten. Ähnliches fordert einer, der in der Schweiz eigentlich schon als Politrentner gilt.
18: 8. Juni 1938, wo der Bundesrat sagt, wir müssen zurück zur traditionellen Neutralität. Und 1939 brach der Zweite Weltkrieg aus, der uns dann...
16: Christoph Blocher, 85 Jahre alt, er galt vor Jahrzehnten schon als Ikone der rechtskonservativen Schweizerischen Volkspartei, war in früheren Zeiten Parlamentsabgeordneter, gehörte zeitweise sogar der Schweizer Bundesregierung an. Nun hat er sich dieser Tage wieder zu Wort gemeldet, als glühende Verfechter der sogenannten Neutralitätsinitiative, die aus Kreisen seiner Partei eingebracht worden ist. 1938 habe, so Blocher, die Rückbesinnung auf die Neutralität die Schweiz davor bewahrt, in den Zweiten Weltkrieg hineingezogen zu werden. Und zwar eine Neutralität, die über das Prinzip der militärischen Nichteinmischung deutlich hinausging.
18: Die Fachleute sprechen von integral. Das heißt absolut, auch für nicht-militärische Zwangsnahmen sind wir neutral.
16: Heißt, die Schweiz dürfe sich zukünftig auch nicht mehr an wirtschaftlichen oder diplomatischen Sanktionen beteiligen, es sei denn, es gebe einen entsprechenden UN-Beschluss. So steht's im Entwurf zur Volksinitiative Wahrung der schweizerischen Neutralität. Und genau das ist wohl der heikelste Punkt. Zu Beginn des russischen Angriffskriegs auf die Ukraine hat sich die Schweiz allerdings nach kurzer kontroverser Debatte auch an den westlichen Sanktionen gegenüber der Russischen Föderation beteiligt. Ein Fehler, sagt Blocher. Kein Fehler, sagt beispielsweise Ignacio Cassis, Schweizer Außenminister von der liberalen Freisinnigen Partei.
19: Die heutigen Sanktionen gegen Russland wären beispielsweise nicht mehr möglich, da sie nicht von der UNO beschlossen wurden. Das könnte schwere außen- und wirtschaftspolitische Nachteile zur Folge haben.
16: Cassis befürchtet in einem solchen Fall die Abkopplung der Schweiz von der westlichen Staatengemeinschaft. Ähnlich denken die meisten Politikerinnen und Politiker aller anderen im Berner Parlament vertretenen Parteien, mit Ausnahme der SVP.
5: Aus der Schweiz berichtete Thomas Wagner über ein Volksbegehren, das die rechtskonservative Partei auf den Weg gebracht hat und bei dem es um die Ausdehnung der schweizerischen Neutralität auch auf Wirtschaftssanktionen geht. Die aktuelle Hitze macht der Natur zu schaffen. Bayern ist da keine Ausnahme. Der Hopfen zum Beispiel leidet unter Hitzestress. Ohne Wasser fehlt der Kulturpflanze das Lebenselixier. Deshalb helfen zurzeit viele Hopfenpflanzer nach. In der Hallertau zum Beispiel, da wird schon jeder fünfte Hopfengarten bewässert. Und auch im Spalter Hügelland unterhalb von Nürnberg gibt es ein großes Hopfenanbaugebiet. Da tüftelt man an einem Bewässerungsprojekt, das das Grundwasser schont. Anja Bischoff hat eins leiten.
20: Ein kühles Getränk ist bei Temperaturen über 30 Grad Celsius eine Wonne. Auch die Hopfenpflanzen in den Gärten des Spalter Anbaugebiets sehnen sich nach Wasser. Von oben kommt seit Jahren zu wenig. Hopfenbauer Tobias Merkenschlager hat deshalb in eine Bewässerungsanlage investiert.
21: Bewässerung ist der Schlüssel mit zum Erfolg.
20: Neben bewässerten Hopfenpflanzen besitzt er auch unbewässerte, die an Rankträgen nach oben klettern.
21: Da sieht man auch die Hopfenblüte. Somit wird die Pflanze nicht mehr größer, sondern bleibt in dieser Größe. Und kleine Pflanzen geben einen kleinen Ertrag.
20: Dürreperioden, Hitzewellen. Der Klimawandel ist angekommen im zweitgrößten Hopfenanbaugebiet Bayerns nach der Hallertau. Es liegt auf der Hand, dass Bewässerung unumgänglich wird. Doch der Gewässerexperte Andreas Hoffmann von der Hochschule Weinstephan-Triesdorf befürchtet Konkurrenzkämpfe um Fluss- und Grundwasser in den kommenden 15 bis 20 Jahren.
22: Wenn eben Wasser auch für andere Aspekte genutzt werden soll oder wenn eben die Winterniederschläge so gering sind, dass im Prinzip gar nicht mehr die großen Mengen dann abgegeben werden können, kann es zu Problemen dann auch kommen.
20: Die Hopfenbäuerinnen und Bauern aus Mittelfranken haben ihr Lösungskonzept unabhängig vom Grundwasser entworfen. Sie wollen Wasser aus dem Fluss Schwäbische Rezat entnehmen und für heiße Phasen speichern. Dafür haben die Hopfenbauern um Tobias Merkenschlager den Wasserverband Unteres Rezattal gegründet.
0: Wir haben ein größeres Grundstück für ein Sandabbauunternehmen gekauft, wo wir einen Speichersee errichten möchten.
20: Es geht um 400.000 Kubikmeter Wasser. Die werden aber nicht direkt aus der Schwäbischen Rezat entnommen, sondern per Brunnen aus dem Untergrund in Flussnähe gefördert. Diese Uferfiltratpumpe zieht dabei indirekt Wasser aus Richtung Fluss nach, fast so wie ein Trinkhalm. Aber sie wird nur eingeschaltet, wenn der Pegel passt, zum Beispiel im Herbst und Winter, und füllt dann die Speicherbecken für die Bewässerung der Hopfengärten im Sommer.
2: Wir persönlich würden uns freuen, wenn das was wird, weil wir aktuell noch gar nicht bewässern können.
3: Wir sind dabei mit der ganzen Fläche.
2: Man setzt viel Arbeit das ganze Jahr und schaut eigentlich der Ende beim Vertrocknen zu. Ja.
20: Der Spalter Bürgermeister Thomas Peitz will tun, was er kann, um das Bewässerungsprojekt voranzutreiben.
23: Wenn wir keine Bauern haben, die nur einen Hopfen anbauen, dann verlieren wir ein Stück Heimat.
20: Einige Hürden gilt es für den Verband noch zu überspringen, bis das Wasser die Wurzeln ihrer Hopfenpflanzen erreicht.
15: Anja Bischof über den derzeitigen Hitzestress beim Hopfen und was getan werden muss, damit das Bier weiter fließen kann.
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15: Schneller, höher, weiter. Das Motto passt auf jeden Fall zur Leichtathletik-Europameisterschaft, die seit gestern in Birmingham läuft. Weiter als in der Qualifikation wollte auf jeden Fall Vize-Weltmeister Merlin Hummel heute im Finale des Hammerwurfs kommen. Irina Knep ist für uns im Stadion. Habe ich das eben gerade richtig gesehen? Silber ist ihm nicht mehr zu nehmen, oder?
24: Silber ist ihm nicht mehr zu nehmen, das ist richtig, während hier der Führende gerade noch für seinen letzten Versuch in den Kreis geht, der Ungar Halac. Aber Merlin Hummel hat hier WM-Silber gewonnen, die dritte Medaille für Deutschland bei diesen Europameisterschaften. Und jetzt gerade in diesem Moment ist auch klar, der letzte Versuch von Halac, dem Ungarn, der sich hier als Europameister kürt, der ist ins Netz gegangen, der ist ungültig, aber der hat hier auch überzeugt. Da war für Merlin Hummel einfach heute nicht dran zu kommen. Der hat hier Weltjahresbestleistung geworfen, also eine ganz, ganz tolle Vorstellung des Ungarns, aber auch von Merlin Hummel, der hier wirklich gezeigt hat, dass er diese Qualifikation von gestern abhaken konnte. Er hatte hier auch zwischendurch Probleme, zwei Ungültige dabei, ist zwischendurch aus dem Innenraum mal rausgegangen, hat sich gesammelt und hat dann im fünften Versuch über die 80 Meter geworfen und hat jetzt nach WM-Silber im vergangenen Jahr, WM-EM-Silber in Birmingham geholt, die dritte Medaille für Deutschland.
15: Gleich geht's ja los mit den Halbfinals über 100 Meter mit drei deutschen Startern. Was traust du denen zu?
24: Ja, da traue ich natürlich allen voran Owen Ansah zu, dass er hier auf jeden Fall das Finale erreichen kann, wenn er es denn schafft, den Trubel um seine Person der vergangenen Wochen auszublenden. Da haben wir ja diese Geschichte mit dem angeblich verpassten Doping-Test, den er verweigert hat. Da unschöne Geschichte. Es droht ihm ja eine Sperre von bis zu 4 Jahren. Das alles hier, er startet unter Vorbehalt. Das ist natürlich wahnsinnig viel, was er hier ausblenden muss. Aber er hat schon gezeigt vor 2 Wochen bei den deutschen Meisterschaften in Bochum-Wattenscheid, dass er das kann, dass er trotzdem seine Leistung auf die Bahn bringen kann, egal was da gerade über ihn schlägt. Und wenn er das hier heute auch wieder schafft, dann ist er auf jeden Fall jemand, der mit seinen Zeiten, die er in diesem Jahr schon gezeigt hat, auch in die Medaillenränge mitlaufen kann und gegebenenfalls sich sogar als Europas schnellster Mann küren kann. Das Ganze sehen wir hier gleich, während ich gerade noch einen Blick rauswerfe zu den Hammerwerfern. Da gibt es hier gerade Umarmung für den Vize-Europameister, für Merlin Hummel. Der hat sich hier jetzt gerade die Deutschlandfahne um die Schultern geschwenkt, geht Richtung Kurve, lässt sich feiern. Ja, und ich glaube, er ist hier auch sehr zufrieden mit diesem WM-Silber.
15: Gucken wir doch noch mal kurz auf den Vorlauf über 800 Meter von Smilla Kolbe heute Morgen. Die 24-Jährige hat ihre persönliche Bestleistung um mehr als eine Sekunde unterboten. War super schnell. Hattet ihr damit gerechnet?
24: Nein, ganz so ehrlich gesagt nicht. Also das hat uns hier wirklich überrascht. Also sie hat in der Vergangenheit ganz, ganz tolle Leistungen auch gezeigt, dass sie hier aber jetzt so beim Saisonhöhepunkt auf dem Punkt fit ist, ihre persönliche Bestleistung hier aufstellt und sich damit qualifiziert. Das haben wir hier soweit nicht erwartet. Das war wirklich eine ganz, ganz tolle Vorstellung von ihr. Und da freuen wir uns dann natürlich, wenn wir sie dann hier auch weitersehen im Halbfinale.
15: Vielen Dank. Neueste Informationen von der Leichtathletik-EM von Irina Gneb in Birmingham. Von den Entscheidungen erfahren Sie natürlich auch später am ARD-Infoabend und in der Nacht in unseren Nachrichten.

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1: Um 21.30 Uhr mit Dorothea Echte. Rettungskräfte suchen nach dem schweren Erdbeben in Kolumbien weiter nach Verschütteten. Bislang ist von mindestens 240 Toten die Rede. Über 3000 Menschen werden noch vermisst. Unsere Korrespondentin für Kolumbien, Christina Fee-Möbus.
2: Besonders viel Schaden hat das Erdbeben im Süden und Westen Kolumbiens angerichtet. Dort wurden auch nächtliche Ausgangssperren verhängt, um die Rettungsarbeiten zu erleichtern. Der kolumbianische Präsident Abelardo de la Espriella hat den nationalen Katastrophenfall ausgerufen. Der Status erleichtert unter anderem die Annahme und Koordination von Auslandshilfen.
1: Als Konsequenz aus dem großen Stromausfall Anfang des Jahres hat der Berliner Senat weitere Schritte beschlossen, um die Stadt widerstandsfähiger zu machen. Er verabschiedete Resilienzkonzepte für die Bereiche Mobilfunk und Wirtschaft. Sabine Müller, RBB 24 Landespolitik.
3: 4 Mobilfunkbetreiber wollen laut SPD-Wirtschaftssenatorin Giffey mehr tun als bisher, um bei einem Stromausfall die Mobilfunkversorgung aufrechtzuerhalten. Etwa mit ihren Masten Konkurrenzbetreibern aushelfen, wenn deren Kapazitäten ausfallen. Geprüft werden soll auch, wo zusätzliche Mobilfunkmasten oder Antennen nötig sind. Für die Wirtschaft hat der Senat Informationen zusammengestellt, wo sie sich bei der Krisenvorsorge Unterstützung holen kann.
1: Bei einem Feuer in einer Pflegeeinrichtung in Berlin-Biesdorf sind 8 Menschen verletzt worden, einer davon schwer. Nach Angaben der Feuerwehr war der Brand am Mittag in der Einrichtung ausgebrochen. Warum, ist noch nicht geklärt. Das Gebäude ist vorerst nicht bewohnbar. Der Bezirk Marzahn-Hillersdorf und der Heimbetreiber suchen jetzt Ersatzunterkünfte für die Betroffenen. Für die künftige Nutzung des RAW-Geländes in Berlin gibt es eine Einigung. Das haben der Bezirk Friedrichshain-Kreuzberg, die Senatsverwaltung für Stadtentwicklung und der Eigentümer mitgeteilt. Agnes Sundermeier, RBB 24 Landespolitik.
4: Der Eigentümer, die Kurt Immobiliengruppe, vermietet einen Teil des RAW-Geländes befristet für 2 Jahre an den Bezirk. Das heißt, viele bekannte Kulturanbieter wie der Sommergarten und der Club Cassiopeia können bleiben. Die Vertragspartner haben sich zusätzlich auf die Option geeinigt, den Interimsmietvertrag um ein weiteres Jahr zu verlängern. Die Miete von 1 Million Euro jährlich wird für die ersten 2 Jahre durch den Bezirk getragen.
1: Bei der Schwimmeuropameisterschaft in Paris hat die deutsche Freistilschwimmerin Isabel Gose Silber über 800 Meter gewonnen. Die 24-Jährige musste sich nur der Italienerin Simona Quadarella geschlagen geben. Bronze sicherte sich die 2. deutsche Finalteilnehmerin Maja Werner. Soweit die Nachrichten. 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Das Wetter. Heute Nacht häufig klar bei frischen 11 bis 6 Grad. Aktuell haben wir in Berlin-Tempelhof 19 Grad, 18 Grad in Grünow. Morgen dann wieder viel Sonne und blauer Himmel. Maximale Tageswerte 24 bis 27 Grad. Die Zeit 21.33 Uhr.
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6: Und wie ist es bei Ihnen? Sind Sie eher für Hunde oder Katzen? Also ich bin definitiv ein Hundemensch und ich muss jeden anlächeln, der mit seinem besten Freund, der besten Freundin an der Leine mir entgegenkommt. Allerdings stelle ich mir beim Anblick der Tiere manchmal auch Fragen. Vor allem, wenn es eben kein spitzverdackelter Schäferhundmischling ist, sondern ein Zuchthund. Denn was da manchmal nur schwerfällig auf seinen 4 Beinen daherkeucht, das verlangt dem Tierliebhaberinnenherz sehr viel ab. Das haben auch unsere Kolleginnen und Kollegen von 11KM, dem Tagesschau-Podcast, festgestellt und dazu recherchiert. Das Ergebnis hören Sie jetzt. Also bleiben Sie bei uns. Ich bin Simone von der Forst. Schönen Abend.
7: Besonders in Erinnerung geblieben ist mir der Dreh in der Klinik für Kleintiere in Leipzig. Das ist eine der renommierten Kliniken für Kleintiere in Deutschland. Mhm. Und hier stranden wirklich ganz viele Tiere, viele Hunde, aber auch Katzen, die echt massive Gesundheitsprobleme haben. Mhm. Und an dem Tag war auch die französische Bulldogge Louis zur OP dort vor Ort. Die Atemwege von Louis sollten operiert werden.
8: Gott, das ist eine Katastrophe hier.
7: Die Tierärztin Theresa Siegel hat versucht, mit diesen OP-Werkzeugen in die Nase des Tieres einzudringen. Aber das war schier eigentlich nicht möglich, weil überall Gewebe auf Gewebe auflag.
8: Wie muss ich das anfühlen für so einen Hund?
9: Wie ersticken.
7: Ja.
9: Hunde müssen rein von ihrer Natur durch die Nase atmen. Und wenn das nicht funktioniert, dann haben die eigentlich bei jedem Atemzug das Gefühl, ja, zu ersticken.
7: Ja, und das hat sich bei mir ziemlich eingebrannt, dieser Moment, weil ich tatsächlich so hautnah verstanden habe, warum die Tiere so leiden und kaum Luft bekommen.
10: Hunde sollen möglichst süß aussehen, werden entsprechend gezüchtet und tragen die körperlichen Konsequenzen. Gut 1 Million Hunde in Deutschland leiden unter den Folgen von Qualzucht. Die SWR-Journalistin Annette Fuhrmann nimmt uns in dieser Folge mit zu Züchtern, die mit reinrassigen Hunden viel Geld verdienen. Zu einem Verband, der sich keinen kritischen Fragen stellen will, und zu einer Hundehalterin, die sich heute wünscht, sich ihre Hunde niemals gekauft zu haben. Und damit willkommen zu 11KM, der Tagesschau-Podcast. Ein Thema in aller Tiefe. Mein Name ist David Krause. Annette, schön, dass du bei 11KM bist. Herzlich willkommen.
7: Vielen Dank für die Einladung.
10: Annette, ihr wart also in der Tierklinik in Leipzig.
7: Richtig, genau. Unser Hauptgrund, in Leipzig in der Tierklinik zu sein, war aber gar nicht diese französische Bulldogge, sondern Hund Lana. Hund Lana ist ein Pomeranian, nennt man auch Zwergspitz.
10: Kannst du ihn kurz beschreiben für Leute, die jetzt mit Hunden nicht so viel zu tun haben?
7: Ja, Zwergspitze sind die kleinste Rasse unter den Spitzen. Charakteristisch ist ein sehr dichtes, plüschartiges Fell. Ich finde, die sehen ein bisschen so aus wie so laufende Teddys und sind auf den ersten Blick auch wirklich ganz niedlich. Die haben hinten auch einen sehr flauschigen, buscheligen Schwanz, der hochsteht, und sind aber auch wirklich sehr, sehr klein. Die wiegen nur so zwischen 1,5 und 3 Kilo. Also Lana war auch in Leipzig, weil sie Probleme mit der Atmung hatte und auch deswegen operiert werden musste von der Tierärztin Theresa Siegel. Aber an diesem Nasenausgang konnte Theresa Siegel dann letztendlich nichts operieren. Was sie aber machen konnte, ist, dass sie Lana im Rachen sozusagen Platz verschafft hat.
9: Sie hat tatsächlich relativ große, sehr prominente Mandeln im Rachen, die relativ viel Platz wegnehmen. Das Gaumensegel ist auch ein bisschen verlängert.
7: Sie hat dann das Gaumensegel gekürzt und die Mandeln rausgenommen, um sozusagen ja einfach mehr Platz zu schaffen, damit die Luft besser durchströmen kann und Lana wieder besser atmen kann. Aber Tierärztin Theresa Siegel, die sagt auch:
9: Wir können nicht alles reparieren, was während der Zucht schiefgelaufen ist. Wir machen eben aus dem Zwergspitz kein Labrador. Man kann Dinge korrigieren, man kann auch Dinge operativ vielleicht beheben, aber wir heilen diese Hunde nicht, ja, weil die einfach von Geburt an krank sind.
10: Wie kommt der Hund Lana denn im Alltag zurecht, beziehungsweise wie kommen ihre Besitzer zurecht?
7: Wir haben Lana nicht nur nach Leipzig in die Tierklinik begleitet, sondern haben sie ganz am Anfang auch in ihrem normalen Zuhause getroffen bei Besitzerin Isabel Blesch.
11: Komm, Lana.
7: Sie ist 30 Jahre alt und kommt aus der Nähe von Heidelberg.
11: 1, 2, 3 und hopsi.
7: Und neben Lana hat sie übrigens noch einen zweiten Pomeranian, das ist Kiwi. Sie hat vor 6 Jahren erst Lana gekauft und 2 Jahre später noch Kiwi. Und sie hat sich für die Rasse entschieden, weil sie den Zwergspitz einfach total süß fand. In den ersten Jahren hat Isabel gar nicht so richtig gemerkt, dass was nicht stimmt mit den Hunden. Lana war tatsächlich immer ziemlich ruhig und auch gar nicht so verspielt, hat sich so in eine Ecke zurückverzogen. Aber Isabel hat sich da tatsächlich gar keine Gedanken groß drüber gemacht.
12: Ich dachte, ach, das ist wie bei uns Menschen auch, es ist einfach ein bisschen entspannter, ruhiger. Und dann hatte sie ihren ersten Krampfanfall und da wusste ich, irgendwas stimmt nicht mit ihr. Sie stand da und plötzlich ist sie zur Seite gekippt und war ganz steif und hat so gezittert. Ich dachte, sie stirbt.
7: Sie ist dann tatsächlich auch zu verschiedenen Tierärzten und da konnten aber auch die meisten ihr irgendwie nicht helfen, weil damals dieses Problem auch noch nicht so bekannt war bei den Tierärzten. Mhm. Und irgendwann ist sie dann bei einer Tierärztin gelandet, die ihr weitergeholfen hat. Die haben dann MRT gemacht von Lana und Kiwi und da wurde festgestellt, dass die eine extreme Schädelmissbildung haben.
10: Ah, ja.
7: Die nennt man Chiari-like Malformation, kurz CM.
10: Okay.
7: Das bedeutet, dass der Schädel so klein gezüchtet wurde, dass das Gehirn darin gar nicht mehr genug Platz hat und sozusagen nach hinten rausgequetscht wird. Und das verursacht bei den Tieren extreme Schmerzen und auch neurologische Störungen. Und das ist der Grund dafür, weshalb Lana so zurückgezogen war, weil sie extreme Kopfschmerzen hatte eigentlich die ganze Zeit und gar nicht richtig was mit sich anfangen konnte.
13: Wie geht denn Ihre Besitzerin, also Isabel, im Alltag mit der Krankheit von ihrem Zwergspitz um?
7: Naja, letztendlich hat sich ihr Alltag dann komplett umgekrempelt, weil sie ihre Hunde nicht mehr alleine lassen wollte zu Hause und auch nicht konnte, weil sie halt so große Sorge hatte, dass wieder irgendwas passiert.
12: Es ist halt einfach schlimm, dass sie ohne Schmerzmedikamente gar kein Leben hat eigentlich.
7: Sie gibt heute zu, dass sie sich damals besser hätte informieren müssen und dass sie halt auch blauäugig und naiv war.
12: Wie denkst du da heute drüber? Wie kann man so dumm sein?
7: Dass sie sich von diesen süßen, kleinen, puscheligen Welpen bei Social Media hat blenden lassen, sagt sie heute. Aber Isabel sagt auch, dass die Schädelmissbildung vor ein paar Jahren auch gar nicht so bekannt war wie heute. Und sie will jetzt auch dadurch, dass sie ihre Geschichte erzählt, zur Aufklärung beitragen und helfen, dass das Problem letztendlich besser gelöst werden kann.
13: Lass uns dieses Problem, wie du sagst, mal genauer anschauen. Da spricht man ja von Qualzucht. Wie würdest du sagen, erkennt man die eigentlich bei Hunden?
7: Also so typische Qualzuchtmerkmale sind jetzt beim Pomeranian gar nicht so auf den ersten Blick zu sehen, weil das ja sozusagen so ein verstecktes Merkmal ist, was man erst durch ein MRT feststellen kann. Aber es gibt natürlich auch Qualzuchtmerkmale, die man so mit bloßem Auge ganz gut auch erkennen kann. Also zum Beispiel diese kurzen, platten Schnauzen, wie bei der französischen Bulldogge oder auch bei der englischen Bulldogge, was dann eben zu dieser extremen Atemnot führen kann. Herausstehende Augen, wie beim Mops, sind auch problematisch, weil es haben uns auch Tierärzte erzählt, dass das gar nicht so selten vorkommt, wenn man die falsch am Kopf hält, dass dann auch mal ein Auge rausfallen kann. Oder auch, dass ein Hund keinen Schwanz oder keine Rute hat. Das ist auch ein Qualzuchtmerkmal, denn die Rute ist ein wichtiges Kommunikationsmittel für den Hund und sollte auch die Deckversuche von Rüden bei einem Weibchen abwehren können. Was man vielleicht auch gar nicht so weiß, ne? Dass das halt eben auch in der Hinsicht extrem wichtig ist für ein Tier. Experten schätzen, dass etwa 1 Million Hunde in Deutschland defekt und krank gezüchtet sind. Und wenn man sich vorstellt, wir haben ungefähr 10 Millionen Hunde in Deutschland, dann betrifft das tatsächlich jeden 10. Hund.
14: Interessanterweise waren ja die Hunde über ungefähr 99% unserer gemeinsamen Zeit gesunde Nutztiere.
7: Professor Achim Gruber, der ist Tierpathologe an der Freien Universität in Berlin und leitet da schon seit vielen Jahren das Institut.
14: Und erst vor ungefähr 150 Jahren sind wir auf die Idee gekommen, reinrassige Hunde zu züchten. Die gab es ja vorher gar nicht. Seitdem haben wir ganz viele Hunderassen unheimlich krank gezüchtet.
13: Da ist natürlich jetzt die ganz große Frage im Raum, wieso züchten Menschen eigentlich Tiere so, dass sie krank werden?
7: Tja, müsste man eigentlich denken, dass die Besitzer auch wollen, dass es ihren Tieren gut geht und sie nicht leiden, ne?
13: Ja, voll.
7: Also tatsächlich spielt einfach die Optik da mit rein. Also viele finden einfach Hunde sehr süß, wenn sie sehr klein sind, oder finden sie halt einfach auch sehr extravagant, wenn sie ja wie eine französische Bulldogge aussehen oder besonders viele Falten haben oder was auch immer irgendwie für Besonderheiten haben. Und das scheinen wir Menschen einfach vor die Gesundheit der Tiere zu stellen. Also dieses Problem Optik vor Gesundheit ist, glaube ich, sehr, sehr stark dafür verantwortlich. Aber wir haben halt eben auch von Isabel erfahren, dass sie sehr, sehr wütend ist auf die Züchter und auch der Meinung ist, dass die Züchter ein wesentlicher Teil des Problems sind.
12: Also die Hunde leiden, die haben Kopfschmerzen des Todes. Die Züchter wissen, dass diese Krankheit existiert, haben Angst, dass diese Krankheit auch bei ihren Hunden diagnostiziert werden könnte und haben einfach Angst davor, dass sie ihre Zucht zumachen müssen, weil wenn alle Hunde davon betroffen sind, können sie nicht mehr züchten.
13: Habt ihr in eurer Recherche denn auch mit dem Züchter der Hunde gesprochen?
7: Hätten wir gerne. Also wir haben Kontakt aufnehmen wollen zu den beiden Züchtern von Isabels Hunden und einer der beiden hat überhaupt nicht reagiert auf unsere Anfragen. Also wir haben es telefonisch probiert und per Mail, es gab aber keine Rückmeldung. Also wir haben uns auch auf den Websites der beiden Züchter umgeschaut und haben da dann auch gesehen, dass da eigentlich nichts hingedeutet hat darauf, dass Pomeranians oft unter schweren Krankheiten leiden. Im Gegenteil, also die Hunde wurden hier tatsächlich wie Kuscheltiere präsentiert. Mhm. Und da gab es auch so Statements wie, sie müssen nicht so oft zum Tierarzt gehen wie mit anderen Hunden und sie gehen hier auf Nummer sicher und erhalten garantiert ein gesundes und freundliches Haustier.
13: Okay.
7: Und von Isabel wussten wir ja, dem ist leider nicht so und deswegen wollten wir dem nachgehen. Dann haben wir sozusagen den verdeckten Weg gewählt. Ich habe mich dann als interessierte Hundekäuferin ausgegeben und Kontakt aufgenommen per WhatsApp und per Telefon. Und dann haben wir Informationen bekommen sozusagen und hatten dann auch die Möglichkeit, die Welpen kennenzulernen vor Ort. Also tatsächlich war das keine große Zuchtstätte oder so, die wir da angetroffen haben, sondern das war einfach eine Familie, bei der diese Zuchthündin lebte. Und der Zuchtrüde, der wurde mitgebracht von der anderen Züchterin. Der ist auch da gar nicht zu Hause, sondern der kommt halt nur zum Decken mal vorbei und geht dann wieder. Mhm. Und jedenfalls wurde uns schon vor der Haustür der Zuchtrüde präsentiert. Dann sind wir mit dem Zuchtrüden und der einen Züchterin halt reingegangen und dann hat man uns ganz kurz nur die Zuchthündin präsentiert, haben nur kurz gesagt, ja, übrigens nicht verwirrt sein, die hat ziemlich viele Haare verloren nach der Geburt, das sei aber ganz normal, dass das passieren würde. Mhm. Und dann wurde die wieder in ein anderes Zimmer gebracht. Ja, dann konnten wir die Welpen sehen, die waren da so circa 6 Wochen alt, 5 Stück waren es, 3 dunkle und 2 hellere Pomeranians und auf den ersten Blick waren die natürlich erstmal auch ganz niedlich. Mhm. Die haben uns dann erzählt, dass die Schwarzen 2600 Euro kosten würden, die Braunen 2800 Euro. Ja, bei dem Zuchtrüden hatte ich schon das Gefühl, dass der extrem gehechelt hat die ganze Zeit. Er hatte auch ziemlich nach vorne stehende Augen und er hat sich auch ein paar Mal so um die eigene Achse gedreht und sich so gekreiselt. Das können auch Anzeichen sein für diese Schädelmissbildung bei Zwergspitzen. Aber es kann natürlich auch sein, dass er einfach ganz aufgeregt war in dem Moment. Ich habe dann irgendwann natürlich, nachdem ich so ganz allgemeine Fragen gestellt habe, wie viel kosten die denn und wann dürften wir die abholen und welches Futter würden sie denn empfehlen und so, bin ich dann schon in die Richtung gegangen, ja, ich habe gehört von einer Freundin, dass die Pomeranians halt auch Gesundheitsprobleme haben und dass die so extreme Kopfschmerzen haben und was sagen sie denn dazu? Und tatsächlich ist die Züchterin da sofort total ausgewichen und hat so getan, als wüsste sie von nichts. Also so war mein Eindruck. Ne?
13: Ah, okay.
7: Ich habe dann auch ganz konkret nachgefragt nach der Schädelmissbildung und ob die Züchter auch ein MRT machen würden, um diese Schädelmissbildung eben auch ausschließen zu können. Mhm. Und dann hat die Züchterin ganz klar gesagt, nein, das machen wir nicht. Warum sollten wir 1500 Euro für ein MRT bezahlen, wenn meine Hunde gesund sind? Also sie war sehr davon überzeugt, meine Hunde sind gesund und dann muss ich mit denen auch nicht zum Tierarzt gehen, dann brauche ich auch kein MRT.

0: Ah ja,
1: also
0: okay.
1: Tatsächlich hatten wir das Gefühl, wenn man hier mit kritischen Fragen kommt, dann ist man nicht willkommen. Mhm. Und dass die Gesundheitsprobleme der Rasse total runtergespielt wurden.
0: Wie würdest du das einschätzen? Gibt es da einzelne schwarze Schafe unter den Hundezüchtern oder ist das ein strukturelles Problem?
1: Natürlich gibt es in Deutschland auch ganz viele Züchter, die da gewissenhaft mit umgehen mit der Zucht. Wir wollten dann aber auch wissen, wie gehen denn die großen Hundezüchtervereine mit dem Problem, also mit dem Thema Qualzucht bei Hunden um. Und dazu haben wir recherchiert beim VDH, beim Verband des Deutschen Hundewesens. Das ist sozusagen der größte Hundeverband Deutschlands. Da sind laut eigenen Angaben rund 10.000 Hundezüchter vereint. Unter anderem ist auf der Website zu lesen, dass die Tiere unter strengsten Kontrollen gezüchtet werden und die Richtlinien höchsten Stellenwert auf die Gesundheit und den Tierschutz legen. Wir sind dazu nach Bayern gereist. Hier hat eine der großen internationalen Hundeschauen des VDH stattgefunden, vom Landesverband VDH Franken organisiert. Das war in Rieden bei Nürnberg. Und wir hatten auch eine Tierärztin dabei, um das, was wir vor Ort sehen, besser einschätzen zu können. Mhm. Und wir hatten tatsächlich auch vorher Hinweise bekommen, dass auch immer wieder kritische Hunderassen auf diesen VDH-Ausstellungen ausgestellt werden, obwohl es ein Ausstellungsverbot für Hunde mit Qualzuchtmerkmalen gibt. Seit 2022 gilt ein Ausstellungsverbot nach § 10 Tierschutzhundeverordnung. Also eigentlich dürfen hier Hunde, die Qualzuchtmerkmale aufweisen, nicht ausgestellt werden.
0: Eigentlich. So, jetzt hast du ja aber schon einen Blick dafür entwickelt. Hast du welche sehen können?
1: Ja, tatsächlich mussten wir da gar nicht so lange suchen. Die Tiere, die dort ausgestellt wurden, hatten zum Beispiel keine Rute. Mhm. Oder die Rute war zumindest nicht so lang, dass sie halt das Genital verdecken konnte. Mhm. Das ist auch ein Qualzuchtmerkmal. Da gibt es auch mittlerweile ein Gerichtsurteil zu. Wir wollten natürlich auch mit dem VDH Franken sprechen, dem Veranstalter vor Ort. Hatten auch ein Interview im Vorfeld des Drehs angefragt. Allerdings hatten wir dann vor Ort das Gefühl, dass man uns hat warten lassen. Und es fand sich auch erst gar kein Gesprächspartner. Das war ein ziemliches Hin und Her, hatten wir das Gefühl. Und erst gegen Ende der Veranstaltung kam es dann zu einem Interview. Bernd Kiel, der zweite Vorsitzende des VDH Franken, war bereit, mit uns zu sprechen.
2: Wir wollen ja keine kranken Hunde, sondern wir wollen wirklich möglichst gesunde Hunde auch züchten. Qualität, das ist das Ziel.
1: Was schon ein bisschen komisch war vor dem Interview, haben wir uns so ein bisschen besprochen und dann hat man mir auch kritische Fragen zu Qualzuchten untersagen wollen. Sie haben auch gerade gesagt, Sie wollen gesunde Hunde züchten.
2: Definitiv.
1: Und dann haben wir auch eben danach gefragt und haben gesagt, müssten Sie sich dann nicht wirklich hier ganz strikt von einigen Rassen verabschieden? Weil wir haben heute eben doch einige gesehen, die unter den Qualzuchtparagraphen fallen und unter das Ausstellungsverbot. Im ersten Schritt hat der zweite Vorsitzende vom VDH Franken das dann verneint.
2: Da ist hier eigentlich drauf geachtet worden. Also ich habe da keine Rassen gesehen. Ich weiß jetzt nicht genau, was Sie da meinen.
1: Und dann habe ich noch weiter nachgefragt. Die Tiere wurden ja nicht ausgeschlossen heute, sondern die haben an den Wettbewerben teilgenommen.
2: Nein, die wurden ohne Bewertung rausgeschickt. Das ist genau der Punkt, dass wir eben solche Hunde nicht haben wollen.
1: War auch schon allein, dass die Tiere zugelassen werden bei einer Ausstellung?
2: Cut. Seit 5 Minuten reden wir über dieses Thema. Ja. Das ist genau das, was wir nicht wollten. Schönen Tag.
1: Dann hat er tatsächlich das Interview abgebrochen. Also der ist einfach aufgestanden und gegangen, obwohl er als Veranstalter natürlich dafür verantwortlich ist, welche Hunde hier ausgestellt werden und welche nicht. Und wir haben dann im Anschluss das Veterinäramt über unsere Recherche informiert. Und die Reaktion kam auch ziemlich schnell. Mhm. Und zwar wurde dann ein Bußgeldverfahren gegen den VDH eingeleitet. Das Bußgeldverfahren ist mittlerweile abgeschlossen. Man konnte uns auf Nachfrage allerdings nicht sagen, wie hoch das Bußgeld ausgefallen ist. Aber in solchen Fällen würde sich das bis zu 25.000 Euro für den Veranstalter bewegen, hat man uns gesagt.
0: Das Veterinäramt hat da im Nachhinein also klare Regelverstöße erkannt bei der Veranstaltung des VDH. Und du hast jetzt ja auch schon ein paar geltende Regelungen angesprochen, zum Beispiel die Tierschutzhundeverordnung, gutes Wort. Lass uns das nochmal gesammelt betrachten. Was gilt offiziell in Deutschland? Welche Regeln gibt es in Sachen Tierzucht?
1: Seit 1986, also seit 40 Jahren, existiert der sogenannte Qualzuchtparagraf 11b im deutschen Tierschutzgesetz. Der besagt zusammengefasst: Es ist verboten, Wirbeltiere zu züchten, wenn absehbar ist, dass bei den Nachkommen

0: erblich bedingt Schmerzen, Leiden oder Schäden auftreten.
1: Wir haben zwar ein tolles Tierschutzgesetz im § 11b, da steht der Grundsatz drin, wir wollen keine Tiere krank züchten.
0: Was das Problem ist, das hat Professor Achim Gruber auch, finde ich, ganz gut deutlich gemacht.
1: Aber das wird in der Praxis praktisch nicht umzusetzen sein, weil jeder das anders interpretiert. Der eine sagt, ach, das ist doch rassetypisch normal. Der nächste sagt, ach, das geht doch noch. Und der dritte sagt, ich habe noch nie gesehen, dass mein Mops nicht atmen kann.
0: Der Qualzuchtparagraf ist also nicht konkret genug formuliert, sagen viele Experten. Und dadurch kommt es auch immer wieder zu diesem Tauziehen zwischen Beteiligten, zwischen Behörden und Züchtern zum Beispiel. Und deswegen können die Behörden eben auch nicht schnell und effektiv durchgreifen, weil es einfach viel zu viele Interpretationsspielraum gibt.
2: Wie sieht es eigentlich in anderen Ländern aus? Gibt es Beispiele, an denen Deutschland sich orientieren könnte, was das angeht?
0: Also einige Nachbarländer haben uns etwas voraus, würde ich mal sagen. Mhm. Da gibt es schon konkretere Regeln. Zum Beispiel in Österreich gibt es ein Werbeverbot für Tiere mit Qualzuchtmerkmalen. Oder wenn man nach Norwegen schaut, das ist das erste europäische Land, was konkrete Rassen verbietet. Da ist zum Beispiel die englische Bulldogge oder auch der Cavalier King Charles Spaniel verboten. Und in den Niederlanden müssen Hundeschnauzen mindestens ein Drittel der Gesamtschädellänge ausmachen, sonst darf man mit denen gar nicht züchten.
2: Hast du denn das Gefühl, in Deutschland könnte sich in diese Richtung auch irgendwas tun? Hat die Politik zum Beispiel das auf dem Zettel?
0: Jein, also die vorherige Regierung, die hat tatsächlich daran gearbeitet, eine konkrete Merkmalliste auszuarbeiten. Also eine Liste, auf der verschiedene Qualzuchtmerkmale erfasst sind, die eben nicht gezüchtet werden dürfen. Sowas wie Zentimeterangaben, irgendwelche objektiven Werte, messbare Daten, dann gibt es da nichts zu streiten. Das meinen ganz viele Experten, dass das einfach total wichtig sei, um dem ganzen Problem sozusagen nachzugehen.
2: Und wie ist das in der aktuellen Regierung?
0: Da wollten wir natürlich auch nachhaken und wissen, wie die aktuelle Regierung mit dem Qualzuchtparagrafen umgeht und ob die auch eine Merkmalliste planen. Für unsere Doku Leiden auf vier Pfoten züchten wir unsere Haustiere kaputt, die wir im vergangenen Jahr gedreht haben zum Thema, haben wir dann auch im Bundeslandwirtschaftsministerium angefragt. Alois Rainer, der Bundeslandwirtschaftsminister, hat uns aus Zeitgründen damals für ein Interview abgesagt. Wir haben dann aber eine schriftliche Antwort von einem Sprecher des Ministeriums bekommen. Und das war ein recht allgemeines Statement mit einem Bekenntnis zum Tierschutz. Man hatte uns geantwortet, dass der Tierschutz der Bundesregierung ein wichtiges Anliegen sei, aber dass wir bitte Verständnis haben sollten, dass man sich zu dem gegenwärtigen Zeitpunkt noch nicht näher zu diesem Vorhaben einlassen könne.
2: Annette, vielen Dank, dass wir mit dir in das Thema Qualzucht reinschauen konnten.
0: Sehr gerne.
2: Annette Fuhrmann vom SWR hat neben Isabel auch noch andere Besitzerinnen von Hunden getroffen, die zum Beispiel Schmerzen haben oder kaum Luft bekommen. Die lernt ihr in ihrem Film kennen, der da heißt Leiden auf vier Pfoten. Züchten wir unsere Haustiere kaputt? Autor dieser Folge ist Jakob Müller. Mitgearbeitet haben Lukas Waschbüsch und Marc Hoffmann. Produktion Jonas Teichmann, Konrad Winkler, Timo Lindemann und Jürgen Kopp. Die Redaktionsleitung haben Yasemin Yüksel und Fumiko Lipp. 11KM ist eine Produktion von BR24 und NDR Info. Mein Name ist David Krause und ich freue mich, wenn wir uns bald wiederhören. Ciao.

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1: Um 22 Uhr mit Ida Leinfelder. Guten Abend. In Kolumbien suchen Einsatzkräfte und Freiwillige nach dem schweren Erdbeben in den Trümmern weiter nach Überlebenden. Die Zahl der Toten liegt nach aktuellen Angaben bei mehr als 200. Über 3000 Menschen gelten als vermisst. Tausende Gebäude wurden zerstört oder beschädigt. Als Konsequenz aus dem großen Stromausfall Anfang des Jahres hat der Berliner Senat weitere Schritte beschlossen, um die Stadt widerstandsfähiger zu machen. Wirtschaftssenatorin Giffey sagte in der RBB 24 Abendschau, viele Maßnahmen seien bereits umgesetzt.
2: Wir haben mittlerweile an 20 Kilometern Zaun um unsere neuralgischen Punkte Aufstockung vorgenommen. Es gibt einen neuen Standard, 2,40 Meter Sicherheitszaun plus NATO-Draht plus Videoüberwachung plus Sensorik, Einsatz von künstlicher Intelligenz und natürlich auch Prozesse in der Krisenbewältigung, in der Abstimmung miteinander. Da ist deutlich, was passiert, und wir unterstützen die Stromnetz Berlin auch dabei, weiter zu investieren.
1: Berlins Wirtschaftssenatorin Franziska Giffey, SPD. Für die künftige Nutzung des RAW-Geländes in Berlin gibt es eine Einigung. Das haben der Bezirk Friedrichshain-Kreuzberg, die Senatsverwaltung für Stadtentwicklung sowie der Eigentümer mitgeteilt. Agnes Sundermeier, RBB 24 Landespolitik.
3: Der Eigentümer, die Kurt Immobiliengruppe, vermietet einen Teil des RAW-Geländes befristet für 2 Jahre an den Bezirk. Das heißt, viele bekannte Kulturanbieter wie der Sommergarten und der Club Cassiopeia können bleiben. Die Vertragspartner haben sich zusätzlich auf die Option geeinigt, den Interims-Mietvertrag um ein weiteres Jahr zu verlängern. Die Miete von 1 Million Euro jährlich wird für die ersten 2 Jahre durch den Bezirk getragen.
1: Die Stiftung Brandenburgische Gedenkstätten ist zum Ziel eines Cyberangriffs geworden. Dabei sind die Hacker in die internen IT-Systeme eingedrungen und haben sie teilweise verschlüsselt. Für die Entschlüsselung fordern sie Geld. Britta Notnagel, RBB 24.
4: Das gesamte IT-System der Stiftung sei derzeit außer Funktion, sagt Direktor Axel Drehkoll. Betroffen sind sowohl die Gedenkstätten an allen 7 Standorten als auch die Geschäftsstelle. Die Stiftung weist darauf hin, dass eventuell Daten abgezwackt wurden. Es könne jetzt vermehrt zu Phishing- und Spam-Mails kommen, bei denen die Stiftung als vermeintlicher Absender drinsteht.
1: Bei der Schwimm-Europameisterschaft in Paris hat die deutsche Freistil-Schwimmerin Isabel Gose Silber über 800 Meter gewonnen. Die 24-Jährige musste sich nur der Italienerin Simona Quadarella geschlagen geben. Bronze sicherte sich die zweite deutsche Finalteilnehmerin Maja Werner. Eine deutsche Medaille gab es auch bei der Leichtathletik-EM in Birmingham. Der Hammerwerfer Merlin Hummel warf sich zu Silber. Soweit die Nachrichten. 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Das Wetter. Heute Nacht häufig klar bei frischen 11 bis 6 Grad. Aktuell haben wir in Berlin-Schönefeld 18 Grad, 15 Grad in Angermünde. Morgen wieder viel Sonne und blauer Himmel. Maximal 24 bis 27 Grad.
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6: Und da ist immer noch diese Warnmeldung aktiv. Achtung, ein Falschfahrer auf der A45 Hagen-Gießen. Zwischen Wilnsdorf und Dillenburg kommt Ihnen ein Falschfahrer entgegen. Fahren Sie äußerst rechts und überholen Sie nicht. Auf der A45 Hagen-Gießen zwischen Wilnsdorf und Dillenburg ist ein Falschfahrer unterwegs. Äußerste Vorsicht in beiden Richtungen. Die übrige Situation auf den Straßen. Die A1 Lübeck Richtung Fehmarn ist zwischen Scharbeutz und Eutin wegen Bergungsarbeiten gesperrt. A3 Köln Richtung Oberhausen zwischen Leverkusen, Opladen und Solingen 3 Kilometer Stau an einer Baustelle. A5 Karlsruhe Richtung Frankfurt zwischen Karlsruhe Mitte und Karlsruhe Durlach 4 Kilometer Stau. Nochmal die A5, jetzt Karlsruhe Richtung Basel. Zwischen Ettlingen und Rastatt Süd ist nach einem Unfall nur ein Fahrstreifen frei, dadurch aktuell 10 Kilometer Stau. A8 Karlsruhe Richtung Stuttgart, zwischen Karlsbad und Pforzheim West 2 Kilometer Stau. Die A30 Bad Oeynhausen Richtung Osnabrück ist zwischen Melle West und Gesmold nach einem Unfall gesperrt. Und die A62 Landstuhl Richtung Nonnweiler ist in Höhe Nohfelden-Türkismühle nach einem Unfall gesperrt. Wo auch immer Sie unterwegs sind, wünschen wir Ihnen eine gute und sichere Fahrt.
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6: Mit Tom Westerholt von NDR Info in Hamburg, und wir beschäftigen uns zu Beginn dieser Stunde mit der politischen Situation in Ungarn. Dort ist gerade vieles im Umbruch, und damit herzlich willkommen hier bei uns in der Infonacht. 16 Jahre lang hat Ministerpräsident Viktor Orbán Ungarn geprägt und seinen Einfluss dabei weit über die Regierung hinaus ausgebaut. Auf Justiz, Medien und staatliche Institutionen. Im April dann der Machtverlust. Der deutlich europafreundlichere Peter Modyar gewann die Wahl und löste Orbán ab. Das zieht seitdem weitere politische Entscheidungen nach sich. Heute folgte ein weiterer großer Schritt. Ungarn hat einen neuen Staatspräsidenten. Einen Mann und Juristen, den Orbán einst aus dem Amt drängen ließ, weil er dessen Justizreform kritisiert hatte. Clemens Fehrenkotte berichtet.
7: Die Bekanntgabe des Abstimmungsergebnisses erfolgte vor einem nahezu halbleeren Plenarsaal im ungarischen Parlament. Bei der geheimen Abstimmung haben 146 Abgeordnete einen Stimmzettel entnommen. Den in der Wahlurne gefundenen Stimmzetteln zufolge haben 146 Abgeordnete ihre Stimme abgegeben. Die Verteilung dieser Stimmen ist wie folgt. Es gab keine ungültigen Stimmen. Die Zahl der gültigen Stimmen beträgt 146. Davon entfielen 140 auf Ja-Stimmen. Die Zahl der Nein-Stimmen betrug 6. Es gab keine Enthaltungen. Die Protokollführer stellten fest, dass die Abstimmung gültig und erfolgreich war. Alle Mitglieder der Oppositionsfraktion von Ex-Ministerpräsident Viktor Orbán blieben der Abstimmung aus Protest fern. Sie erklärten die Wahl für rechtswidrig. Der neue Staatspräsident war vor mehr als 14 Jahren vom damaligen Premierminister Orbán aus seinem Amt als Präsident des Obersten Gerichtshofs entfernt worden. Borko hatte zuvor die sogenannte Justizreform Orbáns öffentlich massiv kritisiert, mit der die Unabhängigkeit der Justiz stark eingeschränkt worden war. In seiner Ansprache vor dem Parlament erklärte Borko, er habe Ja zu der Anfrage von Premierminister Modyar gesagt, weil Ungarn in einer Phase seiner Geschichte angelangt sei, Zitat, in der ernsthaftes Nachdenken über die Funktionsweise des Staates, die Verfassungsmäßigkeit und die Gemeinschaft des Landes erforderlich ist. In Ungarn hat sich ein System herausgebildet, in dem eine Partei den Staat und seine Institutionen fest im Griff hatte. Am Ende dieser Ära kam es schließlich zu einer jahrelangen Regierungsführung per Verordnung, die das Parlament weitgehend umging. Der Staat erfüllte eine der grundlegendsten Anforderungen der demokratischen Rechtsstaatlichkeit nicht, die tatsächliche Gewaltenteilung und ein funktionierendes System von Kontrollen und Gegenkontrollen. Es liegt in der Verantwortung von uns allen, dafür zu sorgen, dass ein solches System nie wieder in Ungarn entstehen kann. Die Wahl des renommierten Juristen zum Staatspräsidenten wäre ohne den erdrutschartigen Sieg der Tiso-Partei von Peter Modyar am 12. April nicht erfolgt. Der heutige Regierungschef hatte mit dem Versprechen, das System Orbán zu beenden, eine Zweidrittelmehrheit im Parlament gewonnen. Modyar betrachtete vor allem den von Orbán vor 2 Jahren ins Amt gebrachten Staatspräsidenten Tomasz Zsuzsok als Hemmfaktor bei der Rückkehr Ungarns zu einer liberalen Demokratie und zu einer unabhängigen Justiz. Eine Verfassungsänderung, beschlossen von der Zweidrittelmehrheit von Modyars Tiso-Partei, machte Mitte Juli den Weg frei für das Ausscheiden des alten Staatspräsidenten. Die oppositionelle Fidesz-Partei von Ex-Regierungschef Orbán bezeichnete dieses Vorgehen als unzulässig und warf dem Premierminister vor, mit Bocker eine, Zitat, Marionette ins Amt installieren zu wollen. Der neue Staatspräsident sagte, dass Ungarn während der 16-jährigen Orbán-Regierungszeit sehr viel Schaden genommen habe. In den vergangenen fast 2 Jahrzehnten ist Ungarn in eine so schwere Krise geraten, die sowohl den Rechtsstaat, die Gesellschaft, die Wirtschaft, die öffentlichen Finanzen, die Energieversorgung, die Wasserwirtschaft, den Umweltschutz als auch den Verkehr betrifft. Das Gesundheitswesen, das Bildungswesen und der Kinderschutz befinden sich seit langem in einer tragischen Lage. Sagen wir es ganz offen, nahezu alle Bereiche, die unser tägliches Leben bestimmen, befinden sich in einer Krise. Der neue Staatspräsident wird am 19. August sein Amt antreten, einen Tag vor dem ungarischen Nationalfeiertag.
6: Das ungarische Parlament hat also einen neuen Präsidenten gewählt, berichtet Clemens Fehrenkotte. Doch es wird trotzdem noch dauern, bis die neue Regierung die lange Orbán-Zeit hinter sich lassen kann, kommentiert jetzt Ungarn-Korrespondentin Silke Hane.
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8: Ungarns neuer Staatspräsident András Borko weiß aus eigener Erfahrung, was ein autoritärer Staatsumbau bedeutet. Der Verfassungsjurist wurde 2011 von Viktor Orbáns Fidesz-Regierung aus seinem Amt als Präsident des Obersten Gerichtshofs entfernt. Er hatte es gewagt, den Umbau der Justiz zu kritisieren. Unabhängige Richter wie Borko waren unter Viktor Orbán unerwünscht. Seine Entlassung damals war rechtswidrig, wie der Europäische Gerichtshof für Menschenrechte feststellte. Ein Urteil von vielen, das Orbán und seine Gefolgschaft ignorierten. Für Ungarns jetzigen Ministerpräsidenten Peter Mordior ist mit der Neubesetzung des Präsidentenamtes eine weitere Weiche gestellt, um Ungarn aus den Fängen der Fidesz zu befreien. Viktor Orbáns Partei hat sich enorm tief in alle staatlichen Strukturen eingegraben, hat Institutionen noch und nöcher ausgehöhlt und andere, genehmere, geschaffen. Wenn sich das ändern soll, braucht es einen Demokraten als Staatsoberhaupt, der die nötigen Gesetze nicht verschleppt oder ablehnt. Es ist ein beispielloses Megaprojekt, vor dem Mordja und seine Regierung stehen. Wie umfangreich und kompliziert das ist, zeigt etwa ein Blick ins Mediensystem des Landes. Orbán-freundliche Propagandamedien gehen gerade reihenweise pleite, weil sie ohne staatliche Anzeigen nicht überleben können. Doch auch die wenigen unabhängigen Medienhäuser kämpfen um ihre Existenz. Es ist ungewiss, ob die vielen kleinen Spenden an sie weiterfließen. Unter Orbán waren die Symbol des Widerstands, jetzt ist Orbán weg vom Fenster. Viele Redaktionen ringen mit sich, ob sie nun staatliche Fördergelder in Anspruch nehmen sollen oder nicht. Die Journalistinnen und Journalisten haben Angst, sich in neue Abhängigkeiten zu begeben. Nicht völlig zu Unrecht. Beim öffentlich-rechtlichen Rundfunk etwa mischt Peter Mordja am Rande mit. Von ihm kritisierte Personalentscheidungen wurden wieder einkassiert. Ob das seine Absicht war, ist unklar. Mit so einem Verhalten befeuert Peter Mordja im Zweifel die Vorwürfe der Fidesz. Sie schimpft unentwegt, in Ungarn würde nun die Demokratie abgebaut und eine Willkürherrschaft aufgebaut. Eine unglaubwürdige Verdrehung der Tatsachen. Dennoch muss Peter Mordja über jeden Zweifel erhaben sein. Skepsis ist also durchaus angebracht. Mit der Entscheidung, Borko zum Staatspräsidenten zu machen, geht die neue Regierung aber in die richtige Richtung. Der Rückbau Ungarns zu einer rechtsstaatlichen Demokratie ist für Borko auch eine persönliche Angelegenheit. Er wird sich keine Illusionen darüber machen, wie mächtig Mordjos Zweidrittelmehrheit im Parlament ist. Man darf annehmen, dass er sehr aufmerksam darüber wachen wird, dass diese neue Macht nicht noch einmal unlauter ausgenutzt wird. Für Borko spricht auch, dass er das Amt wohl vorerst nur übergangsweise ausübt. Ab dem Herbst soll in Ungarn eine neue Verfassung erarbeitet werden. Geplant ist, dass der Präsident in Zukunft direkt gewählt wird. Es ist also möglich, dass Borko sein Amt bald wieder verliert. Trotzdem tritt er es nun an für die Sache. Und statuiert so ein Exempel, wie das neue Ungarn nach Viktor Orbán sein könnte.
6: Die Meinung von Silke Hane zur Wahl eines neuen Staatspräsidenten in Ungarn. Unzählige Filme erzählen von Glücksrittern und Goldgräbern, wie sie Flüsse durchsieben und Gestein zerklopfen. Nicht zuletzt auch deshalb, weil neben all der Edelsteinromantik auch immer eine gehörige Portion Risiko und Gefahr mitschwingen. Und die sind echt. Zehntausende illegale Bergleute, echte Menschen, keine Schauspieler, begeben sich teilweise tagelang in die alten Schächte der stillgelegten Minen Südafrikas. Sie sind auf der Suche nach Gold- und Platinresten und bezahlen dabei immer wieder mit dem Leben. Jetzt gab es eine neue Tragödie, wie Stefan Überbach berichtet.
9: In einem stillgelegten Schacht in Marikana im Nordwesten Südafrikas sind mindestens 14 illegale Bergleute ums Leben gekommen. Zahlreiche weitere wurden zum Teil schwer verletzt. Was genau zu dem Unglück in den verlassenen Stollen geführt hat, ist noch unklar. Die Behörden gehen davon aus, dass die Wände der Mine eingestürzt sind, während die Männer unter Tage gearbeitet hatten. Rettungsteams für Minenunglücke sind vor Ort. Laut Polizei handelt es sich bei den Opfern um sogenannte Samas, übersetzt so viel wie Menschen, die ihr Glück versuchen. Die illegalen Bergleute hatten sich Zugang zu der aufgegebenen Mine verschafft und in den alten Schächten ohne Genehmigung nach Resten von Gold oder anderen Erzen gesucht. Die Arbeit gilt als extrem gefährlich, weil die Stollen nicht mehr gesichert sind. Oft werden die Schächte von kriminellen Banden kontrolliert. Immer wieder kommt es zu schweren Unglücken sowie zu gewaltsamen Auseinandersetzungen zwischen rivalisierenden Banden. landen. Landesweit sollen Zehntausende illegale Goldgräber in den stillgelegten Bergwerken unterwegs sein. Sie stammen zumeist aus armen Regionen Südafrikas, viele kommen aber auch aus Nachbarländern wie Simbabwe, Lesotho oder Mosambik. Die südafrikanischen Sicherheitsbehörden gehen seit einiger Zeit mit großer Härte gegen die Sama-Samas vor. Bei einem massiven Polizeieinsatz in einem stillgelegten Goldbergwerk in Stilfontein waren vor 2 Jahren Dutzende Menschen ums Leben gekommen.
6: Kurzer Blick auf die Uhr, 22.15 Uhr ist es jetzt.
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6: 4 Wochen vor der Landtagswahl in Sachsen-Anhalt steht CDU-Ministerpräsident Sven Schulze vor seiner wohl größten politischen Bewährungsprobe. In den Umfragen liegt die AfD mit ihrem Spitzenkandidaten Ulrich Siegmund weit und deutlich vorne. Aber viele Wähler haben sich noch nicht festgelegt. Ausschlaggebend könnte also werden, wer die vielen Unentschlossenen auf die letzten Meter bis zum 6. September erreicht. Vor allem die über 50-Jährigen. Sie sind die politisch wichtigsten Wählergruppe in Sachsen-Anhalt. Cecilia Kloppmann vom MDR beobachtet den Wahlkampf.
10: Samstag, 1. August, 9 Uhr morgens in Sandersdorf, unweit von Bitterfeld. Ein gut gelaunter Ulrich Siegmund begrüßt seine Anhänger. Er trägt Jogginghose, Laufschuhe. Auf seinem T-Shirt steht Vision 2026, AfD, Deutschland zuerst. Auch für das Kamerateam des ARD-Magazins Fakt hat Siegmund launige Worte.
11: Hallo, wer sind Sie denn?
12: Guten Morgen, Herr Siegmund. Knut Fetten, MDR Fernsehen und ARD.
11: Laufen Sie auch mit?
12: Nein, das mache ich nicht.
11: Sie wollen wirklich nicht mitkommen? Haben Sie es gut überlegt?
10: Rund 20 Leute folgen dem AfD-Spitzenkandidaten auf dem lockeren 3-Kilometer-Lauf. Seit 10 Jahren sitzt der 35-Jährige im Magdeburger Landtag. Seit 2022 führt er gemeinsam mit Oliver Kirchner die Fraktion. Nun will er die AfD zum Sieg führen. Siegmund schüttelt Hände, macht Selfies. Einen Prototyp des Feel-Good-Rechtspopulisten nennt ihn der Politik- und Kommunikationsberater Johannes Hilje.
13: Der die radikale Agenda seiner Partei in demonstrativ gute Laune, Enthusiasmus, Motivation und auch eine enorme Nahbarkeit hüllt. Und er ist ein exzellenter Verkäufertyp. Und das Interessante ist bei Ulrich Siegmund, dass gar nicht so sehr der Inhalt seines Produktes überzeugt, sondern vor allem die Verpackung, weil diese Verpackung den Menschen offenbar ein sehr gutes Gefühl gibt.
10: Gute Laune, Nahbarkeit auch beim AfD-Familienfest in Zörbig.
14: Ich will keine ganz langen politischen Reden halten, das mache ich nicht. Wir haben ein Familienfest. Und warum bin ich auch so dankbar und stolz, dass wir diese Familienfeste machen? Weil das, was unser Land über viele Jahre immer ausgezeichnet hat, dass wir zusammenhalten, dass wir zusammenstehen, das versucht man uns hier zu nehmen, das möchten wir nicht.
10: Das Wohlfühlprogramm kommt offenbar gut an.
15: Die Nähe miteinander, das ist der Zusammenhalt.
16: Und es ist einfach schön, gemütlich hier.
17: Sachsen-Anhalt hat die einmalige Chance, jetzt sozusagen eine echte politische Wende im Land zu vollziehen.
10: Der Mann, der eine AfD-Regierung in Sachsen-Anhalt verhindern will, heißt Sven Schulze. 47 Jahre alt, früherer Wirtschaftsminister in Sachsen-Anhalt und seit Januar CDU-Ministerpräsident. Wir treffen ihn beim Picknick des CDU-Stadtverbandes Tangerhütte. Rund 50 Personen sind gekommen, viele Tische bleiben leer.
18: Das Allerwichtigste, und das ist das, was unsere Aufgabe ist, ist Jobs und Arbeitsplätze hier in Sachsen-Anhalt. Wir wollen Richtung 7.000 Polizisten kommen bei uns. Wir werden es jetzt immer besser hinkriegen, dass wir die noch fehlenden Lehrer kriegen. Ich sage ganz klar, ich möchte keine weitere Zuwanderung ins Sozialsystem. Aber ich sage auch, ich bin nicht dafür da, die Themen aus Berlin in Sachsen-Anhalt durchzusetzen.
10: Schulze kämpft hier auch gegen die Unbeliebtheit von Friedrich Merz, versucht sich von Berlin zu distanzieren. Das erwarten Sie hier, auch Brigitte Hufe.
19: Also ich habe immer CDU gewählt, aber ich habe jetzt so ein bisschen über Herrn Merz, habe ich so ein bisschen Abstand da gemacht. Und ich bin noch im Zweifel, muss ich sagen. Also wie er heute aufgetreten ist, das hat mir gut gefallen.
10: Schulze kämpft um jede Stimme. Auch Wartenden an einer Bushaltestelle erklärt er, was die CDU alles geändert hat.
20: Seit Juli haben wir die Bürgerarbeit wieder eingeführt, weil ich will, dass jeder, der nicht arbeitet, und Geld vom Staat kriegt, trotzdem was machen muss. Ich sag mal, das ist ganz wichtig, weil hier im Vorort steht jeden Tag auf.
10: Nachfrage. Hat das überzeugt?
21: Ein bisschen hat das überzeugt, ja. Aber nicht jetzt so, dass ich da sagen kann, man sollte den vielleicht wählen.
10: Seit der Wende bis 1994 und seit 2002 ist die CDU die Regierungspartei in Sachsen-Anhalt. Die AfD hat noch nie in Regierungsverantwortung gestanden. Im Wahlkampf verspricht sie viel. Kostenlose Kitas, kostenloses Schulessen, Babybegrüßungsgeld. Obwohl im Landeshaushalt ein 2-Milliarden-Loch klafft. Marcel Fratscher vom Deutschen Institut für Wirtschaftsforschung sieht hier einen großen Widerspruch.
22: Man verspricht den Menschen das Blaue vom Himmel. Ganz viel zusätzliches Geld für jedes zusätzliche Kind und für alle möglichen anderen Leistungen, aber gleichzeitig weniger Staat, weniger Steuereinnahmen. Entweder will man die Menschen entlasten, indem man den Staat klein spart, dann muss man den Menschen aber auch sagen, was das für die Daseinsfürsorge bedeutet. Dass dann die Infrastruktur schlechter werden wird, dass Schulen schließen werden, dass Krankenhäuser schließen werden.
10: Laut einer aktuellen Studie des DIW würden Menschen in Sachsen-Anhalt durch die Politik der AfD an Einkommen verlieren. Im Durchschnitt jährlich rund 1.600 Euro pro Kopf. Zudem könnten rund 10.000 Arbeitsplätze verloren gehen. Die AfD sieht sich bereits als Sieger, hofft auf eine Alleinregierung, schielt auf einen möglichen Koalitionspartner BSW. Die CDU braucht auf jeden Fall einen Koalitionspartner. Auf Platz 3 der Umfragen steht aber die Linke mit ca. 13%. BSW, SPD, Grüne und FDP kämpfen darum, die 5%-Hürde und es in den Landtag zu schaffen. An den Wahlergebnissen entscheidet sich, ob Ulrich Siegmund der erste AfD-Ministerpräsident wird.
6: Und damit schauen wir von Sachsen-Anhalt aus nach Norddeutschland. Heute sind in der Hamburger Holstenstraße die Bagger angerückt. Das einsturzgefährdete Haus im Stadtteil Altona, das in den vergangenen Tagen bundesweit bekannt geworden ist, wird jetzt abgerissen. Für die Bewohner ist das alles ein Albtraum. Plötzlich, am 23. Juli, tauchten massive Risse im Mauerwerk auf. Alles bröckelt, dazu absackende Holzbalken, die Feuerwehr rückt an, der denkmalgeschützte Altbau muss sofort evakuiert werden. Viele können ihr Zuhause nur noch für wenige Minuten betreten, der Rest muss zurückbleiben. Möbel, Fotoalben, Spielzeug, Erinnerungsstücke. Kritiker werfen Vermieter und Bezirksamt vor, mit dem schnellen Abriss jetzt zu schnelle Fakten zu schaffen. Wäre es doch möglich gewesen, zumindest einige persönliche Dinge der Menschen dort noch zu retten? Und vor allem, was wird jetzt aus den Bewohnern? Das berichtet Max Seib aus Hamburg.
23: Mit einem großen Greifer tastet der Bagger nach dem Mauerwerk im vierten Stock. Brocken für Brocken reißt er aus der Fassade, lässt sie in den Hinterhof fallen. Dort stapeln sich Holzbalken, Ziegel, Glasscherben. Ein ganzer hinterer Hausteil eines Mehrfamilienhauses in der Hamburger Holstenstraße wird hier gerade abgerissen. Für Anwohner Felix Maus verschwindet in diesen Momenten ein Teil seines Zuhauses.
24: Es ist Existenzangst. Es ist alles, nicht nur alle Sachen weg, alle Verbindungen weg. Fotos von irgendwie, ne, analoge Familienfotos. Ich bin 55, ich habe natürlich einen ganzen Haufen sowas irgendwie so. Ne. Ich habe wahnsinnige Angst, dann ist mein Leben weg.
23: Vor 2 Wochen hatten Statiker und Feuerwehr festgestellt, das Haus in der Holstenstraße ist akut einsturzgefährdet. Binnen 10 Minuten mussten Felix Maus und seine Nachbarn ihre Wohnungen verlassen, konnten nur das Nötigste greifen. Einige nahmen Pässe und Geburtsurkunden mit, andere Laptops oder Kleidung. Seither leben die meisten von ihnen in einem Hotel.
24: Wir sind fast alle auf einer Etage untergebracht. Wir haben aus meinem Zimmer so einen Gemeinschaftsraum gemacht. Wir setzen viel zusammen, trösten uns und unterstützen. Wir trösten uns und unterstützen uns und wir sind füreinander da und ja. Und abends weine ich in mein Kopfkissen, was soll ich sagen?
23: Felix Maus und seine Nachbarn sagen, sie hätten den Vermieter schon lange auf Mängel aufmerksam gemacht, der habe nicht gehandelt. Der Vermieter weist über einen Anwalt die Vorwürfe zurück. Marike Hankel kauert vor Kleidung und Spielzeug ihrer beiden Kinder. Der Baggerfahrer ist am Morgen als einziger noch einmal ins Haus, hat der alleinerziehenden Mutter ein bisschen was gerettet, bevor das Kinderzimmer jetzt abgerissen wurde. Nun wird sie von einer Polizistin getröstet. Die Bilder, wie das Zuhause ihrer Kinder einfach verschwindet, verfolgen Marike Hankel schon seit Tagen.
25: Also ich schlafe nicht gut gerade oder mal eine Nacht besser, mal eine schlechter, aber eigentlich natürlich nicht so. Und ich habe immer meine Wohnung vor Augen. Ich hatte davor schon immer diesen Bagger im Kopf, wie der dann irgendwann kommt.
23: Marike Hankel ist direkt um die Ecke in einer kleinen Wohnung der Kirche untergekommen. 27 statt bisher knapp 100 Quadratmeter. Das den eigenen Kindern zu erklären, nicht einfach.
25: Ich glaube, die verstehen das nicht so, weil die sehr klein sind, 2 und 5. Aber der 5-Jährige, wenn der, das kann er natürlich gar nicht, der bekommt das ja schon ein bisschen mit, wenn ich vielleicht kurz traurig bin. Und dann sagt er halt einfach, das Wichtigste ist, dass wir zusammen sind. Und das hat er ja auch recht.
23: Nach dem Abriss des hinteren Hausteils wird nun geprüft, ob der vordere Bereich gestützt werden kann und die Habseligkeiten, die sich hier befinden, entsprechend gerettet werden können. Anwohnerin Clara Thompson erwartet endlich Unterstützung.
0: Wir fordern auch, dass wir jetzt nicht, nachdem die Hälfte unseres Hauses abgerissen wurde, wir im Regen stehen gelassen werden, sondern dass der Teil wieder aufgebaut wird. Wir wollen, dass das aufgebaut wird und wir wieder in unsere Wohnungen zurück können.
23: Wie es für die Bewohner des Mehrfamilienhauses in der Holstenstraße weitergeht, also ob sie irgendwann wieder hier wohnen können und wenn ja, wann, das ist aktuell noch völlig offen. Sie sagen, sie bekommen im Moment mehr Informationen aus der Presse als von ihrem Vermieter oder auch von den Behörden.
6: Berichtet Max Seib aus der Hamburger Holstenstraße.
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6: Und da gibt's bei Moritz Casalet jetzt die nächste deutsche Medaille bei den Leichtathletik-Europameisterschaften in Birmingham.
1: Ja, Hammerwerfer Merlin Hummel ist schon Zweiter bei den Weltmeisterschaften geworden. Jetzt ist er auch Zweiter bei der EM. Silber für Merlin Hummel in Birmingham nach großen Schwierigkeiten in der Quali gestern.
2: Und ich habe dann mich hingesetzt und dachte, ey, ich will nicht mehr, ich will nach Hause. Ich habe hier ein Interview gegeben, wofür ich mich jetzt ein bisschen schäme, aber das war in dem Moment genau das, was ich gedacht habe. Und vor allem mit dem Psychologen, dem ich geredet habe, dem Henninge, muss ich Shoutouts geben. Und es war Gespräch nach Gespräch, meine Freundin war da, mein Zimmerkollege hat mich aufgebaut, wir haben uns aufgebaut. Und ja, gestern habe ich dann so gemerkt, ey, die Realität ist, ich habe das drauf. So. Und das war so der springende Punkt und seitdem ging es bergauf.
1: Merlin Hummel freut sich über Silber im Hammerwurf. Die dritte Medaille für die deutschen Leichtathleten bei dieser EM. Gold mit Weltjahresbestleistung ging an den Ungarn Halasch, Bronze an den Ukrainer Kochan. So, und Sie hören schon, wir schauen jetzt schon mal auf die blaue Laufbahn, denn in gut 20 Minuten geht es dieser Abend in Birmingham mit dem großen Highlight zu Ende, dem 100-Meter-Finale der Männer. Mit Owen Unser, der deutsche Rekordhalter, hat sich als Zweiter in seinem Halbfinale souverän für dieses Finale qualifiziert. Jens-Jörg Krieg live im Stadion. Was ist drin für Unser in diesem Finale gleich?
3: Eine Medaille, vielleicht sogar Gold, so wie der hier aufgetreten ist. Es ist eine Wiederholung, ein Déjà-vu zu den deutschen Meisterschaften. Dieser Riesenrucksack wegen der verpassten Dopingprobe und der liefert eiskalt ab. Der Mann vom HSV gibt 2 Kontrahenten, Glaive aus Großbritannien und natürlich der Olympiasieger Lamont Jacobs, der Italiener. Das sind auch die einzigen 3 neben dem Hamburger, die schon unter 10 Sekunden sind. Alle in diesem Jahr gelaufen, im Jahr 2026 und alle mit einem bärenstarken Eindruck. Aber er gehört zu den 3, verdammt, und es kann wirklich die 4. Medaille für das deutsche Team heute geben.
1: Danke, Jens-Jörg. Wir sind gleich live bei dir. Um 22.47 Uhr soll der Startschuss fallen in Birmingham für die Frage, wer ist der schnellste Mann Europas? Und die Antwort bekommen Sie hier bei uns. 2 Medaillen für Deutschland gab es am Abend bei den Schwimm-Europameisterschaften in Paris. Von dort berichtet Lars Becker.
4: 2 Medaillen für Deutschland in einem Wettbewerb, das geht nur auf den langen Freistilstrecken. Isabel Gose und Maja Werner, die beiden Magdeburgerinnen, holten über 800 Meter Freistil Silber und Bronze. Im Duell mit ihrer Dauerrivalin Simona Quadarella aus Italien musste Gose die Doppel-Europameisterin im Freiwasser nach 500 Metern abreißen lassen, schwamm dann aber ungefährdet zu Silber. Dahinter holte sich Werner ebenso souverän ihre erste Medaille bei einem Großereignis. Melvin Imudo und Lise Seidel verpassten dagegen als jeweils 4. Bronze, nur knapp. Imudo über 100 Meter Brust, Seidel über 200 Meter Rücken. 3 Medaillen, Silber und 2-mal Bronze, dazu 4 vierte Plätze. Eine anständige Zwischenbilanz. Den noch fehlenden EM-Titel könnten Johannes Liebmann oder Sven Schwarz am Mittwoch über 1500 Meter Freistil beisteuern.
1: Ja, diese Sportwoche ist voll mit Großereignissen. Leichtathletik, Schwimmen. Ab morgen die WM der rhythmischen Sportgymnastik in Frankfurt am Main. Und am Abend hat die Reit-WM in Aachen offiziell begonnen. Jörg Tickelötter war dabei.
7: Eine Königin, 65 Nationen und hunderte Pferde bildeten einen besonders eindrucksvollen Rahmen für die Eröffnung der Reitweltmeisterschaften, die nach 20 Jahren wieder nach Aachen zurückkehrten. Über 30.000 Menschen, unter ihnen die dänische Königin Mary, im nicht ganz ausverkauften Stadion verfolgten eine 90-minütige, äußerst lebendige Show, in der sich auch die 6 Disziplinen, in denen es in den nächsten 17 Tagen um Medaillen geht, präsentierten. Spring- und Vielseitigkeitsreiter waren genauso dabei wie Voltigierer und Gespannfahrer oder Para- und Dressurreiterinnen. Die bekannteste war eine der Fahnenträgerinnen. Isabel Werth hat bereits am 2. Wettkampftag die Chance, ihr 10. verdientes WM-Gold zu holen. Die 57-Jährige und das deutsche Team gehen als Führende in den zweiten Teil des Nationenpreises.
1: Und schnell noch ein Blick zum Fußball. Die Frauen des VfL Wolfsburg und von Eintracht Frankfurt haben in der Champions-League-Qualifikation schwere Gegner erwischt. Wolfsburg spielt zweimal gegen Inter Mailand, Frankfurt gegen Paris Saint-Germain. Und zwar am 26. August und am 2. September. Die deutschen Clubs spielen jeweils erst zu Hause. Aus der Bundesliga ist nur Double-Gewinner Bayern München direkt für die Ligaphase der Königsklasse qualifiziert.
6: Der Sport mit Moritz Kasserlet war das.

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1: Um 22.30 Uhr mit Peter Eichenberg. Bundesverkehrsminister Bilger rechnet nicht damit, dass die Beeinträchtigungen für die Binnenschifffahrt rasch enden. Derweil lockern immer mehr Bundesländer das Lkw-Fahrverbot an Sonn- und Feiertagen. Aus der Nachrichtenredaktion Christiane Rüther.
2: Bilger äußerte sich am Rande eines Unternehmensbesuchs in Neumünster in Schleswig-Holstein. Die Lage sei wirklich sehr angespannt. Er gehe davon aus, dass die Niedrigwasserproblematik im gesamten August bestehen bleibe. Der Bundesverkehrsminister will sich morgen noch einmal mit seinen Kolleginnen und Kollegen aus den Ländern austauschen und über weitere Krisenmaßnahmen beraten. Inzwischen hat die Mehrheit der Bundesländer das Lkw-Fahrverbot an Sonn- und Feiertagen befristet ausgesetzt, darunter Hamburg, Niedersachsen, Schleswig-Holstein und Mecklenburg-Vorpommern. Ziel ist es, Logistikketten aufrechtzuerhalten.
1: Nach den Geschehnissen in Ceuta haben sich die Online-Netzwerke TikTok und Meta zu einem besseren Faktencheck bereit erklärt. Das hat die EU-Kommission bekannt gegeben. Ziel sei, offenbar organisierte Aktionen wie zuletzt rechtzeitig zu erkennen und zu verhindern. Die Konzerne wollen demnach auf lokale Faktenchecker setzen, die Falschinformationen direkt an die Plattform melden. Vor 2 Wochen waren mehr als 70.000 Menschen aus Marokko nach Ceuta gekommen. Fast 100 kamen ums Leben. Auslöser waren offenbar Falschinformationen auf Social Media. Ein Gericht in der syrischen Hauptstadt Damaskus hat den früheren Machthaber Assad in Abwesenheit zum Tode verurteilt. Der 60-Jährige wurde unter anderem wegen vorsätzlichen Mordes, Folter und Verbrechen gegen die Menschlichkeit schuldig gesprochen. Aus Kairo, Nina Amin.
3: Das Urteil wurde live im Staatsfernsehen verlesen. Vor dem Justizpalast versammelten sich währenddessen Menschen. Augenzeugen zufolge jubelten die dort Anwesenden, nachdem das Todesurteil verkündet wurde. Assad floh im Dezember 2024 mit seiner Familie nach Russland, nachdem er von islamistischen Kämpfern gestürzt wurde. Auch Assads Bruder Maher al-Assad wurde in Abwesenheit zum Tode verurteilt. Berichten zufolge soll er sich ebenfalls nach Moskau abgesetzt haben. Das Gericht forderte die Auslieferung der Verurteilten nach Syrien.
1: Im Libanon gibt es künftig keine Todesstrafe mehr. Eine Mehrheit der Abgeordneten im Parlament stimmte für die Abschaffung. Die Todesurteile sollen künftig durch lebenslange Haft mit schwerer Zwangsarbeit ersetzt werden. Der Libanon ist damit das erste Land in der arabischen Welt, das auf die Todesstrafe verzichtet. Justizminister Nassar sprach von einem historischen Schritt. Auch Menschenrechtsorganisationen begrüßten die Entscheidung. Das Wetter in Deutschland: nachts fast überall trocken bei Tiefstwerten von 17 bis 6 Grad. Morgen viel Sonne, im Norden auch Wolken, an den Alpen einzelne Gewitter. Höchstwerte 19 Grad auf den Nordseeinseln bis 36 Grad im Mittelgebirge. Und am Donnerstag sonnig bei Höchstwerten zwischen 24 und 37 Grad. Das waren die Nachrichten.
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4: Mit unseren Meldungen von den Straßen. Die A1 Lübeck Richtung Fehmarn ist zwischen Scharbeutz und Eutin wegen Bergungsarbeiten immer noch gesperrt. A3 Köln Richtung Oberhausen zwischen Leverkusen-Opladen und Solingen 3 Kilometer Stau an einer Baustelle. A5 Karlsruhe Richtung Frankfurt zwischen Karlsruhe-Mitte und Karlsruhe-Durlach 4 Kilometer Stau. A5 jetzt Karlsruhe Richtung Basel zwischen Ettlingen und Rastatt-Süd 4 Kilometer Stau wegen Bergungsarbeiten. A8 Karlsruhe Richtung Stuttgart zwischen Karlsbad und Pforzheim-West 2 Kilometer Stau. Die A30 Bad Oeynhausen Richtung Osnabrück ist zwischen Melle-West und Gesmold nach einem Unfall gesperrt. Die A45 Gießen Richtung Hagen ist zwischen Siegen-Süd und Siegen nach einem Unfall gesperrt. Und ebenfalls eine Sperrung nach Unfall auf der A62 Landstuhl Richtung Nonnweiler in Höhe Nofelden-Türkismühle.
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4: Mit Tom Westerholt am Mikrofon. Ich grüße Sie. Wir schauen nach Kolumbien. Dort zählt nach dem schweren Erdbeben gestern weiter jede Stunde. Rettungskräfte suchen in den Trümmern eingestürzter Häuser weiter nach Überlebenden. Das Beben der Stärke 7,4 hat vor allem den Westen des Landes schwer getroffen, besonders große Metropolen wie Cali und Pereira. Aber auch in abgelegeneren Regionen, in denen das ganze Ausmaß der Schäden noch nicht überall klar ist, gibt es zum Teil schwere Verwüstungen. Offiziell werden mittlerweile über 180 Todesopfer gemeldet, über 2000 weitere Menschen werden vermisst. Wo die Suche läuft und die Aufräumarbeiten vorankommen, dazu Christina Fee-Möbus.
5: Silencio, por favor! Ruhe bitte, ruft ein Mann in die Menge. Zwischen Geröll und Trümmerhaufen herrscht Chaos. Überall hasten Einsatzkräfte, Soldaten und Freiwillige umher. Sie tasten sich auf den Betonbergen voran und versuchen, Überlebende unter den eingestürzten Häusern zu finden. Da liegt ein Auto begraben, sagt dieser Augenzeuge. Drei Leute sollen da noch drin sein. Die Feuerwehr versucht, sie gerade zu retten. Da sind offenbar auch zwei Kinder drin. Hoffnung und Verzweiflung liegen im Katastrophengebiet am Tag nach dem Erdbeben nah beieinander. Besonders in der südkolumbianischen Großstadt Cali, aber auch in Pereira, Manizales und Armenia hat das Erdbeben Existenzen zerstört. Und die Infrastruktur, wie der kolumbianische Präsident Abelardo de la Espriella berichtet. Drei Krankenhäuser sind ausgefallen, 18 weitere sind beschädigt, Schulen sind kaputt gegangen, auch Flughäfen haben Schäden davongetragen und sind teils nur eingeschränkt in Betrieb. Dass der Flugverkehr eingeschränkt ist, erschwert auch internationale Hilfe, die in die betroffenen Regionen kommen soll. Viele Länder haben bereits Unterstützung zugesagt, unter anderem auch Venezuela, das selbst erst vor kurzem verheerende Erdbeben erlebt hat. Ein Sprecher der Weltgesundheitsorganisation warnt. Die Wasserversorgungssysteme sind beschädigt. Das hat auch die Gesundheitseinrichtungen in Mitleidenschaft gezogen. Unser oberstes Anliegen ist es jetzt, die grundlegende Gesundheitsversorgung wieder sicherzustellen. Das hat absolute Priorität. Währenddessen suchen Rettungskräfte in den Trümmern weiter nach Überlebenden. Die ersten 72 Stunden nach einem Erdbeben gelten als entscheidend, um Leben zu retten.
4: Informationen von Christina Fee Möbus zur Lage in Kolumbien nach dem Erdbeben.
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4: Die US-Industrie soll unabhängiger von China werden. Das bedeutet auch, mehr wichtige Rohstoffe selbst zu fördern und aufzuarbeiten. Das Potenzial dazu ist vorhanden. In Alaska zum Beispiel gibt es kritische Mineralstoffe und seltene Erden. US-Präsident Trump fördert dort gezielt Projekte. Allerdings ist der Abbau in Alaska auch besonders schwierig und kritisch für die Umwelt. Antje Sieb berichtet.
6: Brent Sheets vom Institut für Northern Engineering der Universität Fairbanks zeigt mir bunte Punkte auf einer Karte. Die vielversprechendsten Vorkommen für kritische Rohstoffe und seltene Erden in Alaska.
7: This basically just shows us, you know, the hot spots, if you will, of critical mineral potential. And you can see it covers all of Alaska.
6: An die Bodenschätze heranzukommen ist allerdings schwierig. Alaska ist mehr als viermal so groß wie Deutschland und hat nur einen Bruchteil der Straßenkilometer. Die konzentrieren sich im Süden und im Landesinneren. Abseits davon kommt man mit dem Auto nicht weit. Schon das kann Rohstoffvorkommen unrentabel machen, erklärt Sheets.
7: That mine has to be large enough to carry the cost of roads.
8: Eine neue Mine muss so groß sein, dass sie die Kosten für Straßen, für Notfallversorgung, für Energie und für Transport der Arbeiter mittragen kann. Man kann sich vorstellen, dass ein komplett neues Bergwerk hier enorm teuer ist.
7: The economics in starting a new mine are tremendous.
6: Präsident Donald Trump hat im vergangenen Oktober ein Straßenprojekt wiederbelebt, das sein Vorgänger wegen der voraussichtlichen Auswirkungen auf die Umwelt schon beerdigt hatte. Die sogenannte Ambler Road, eine Schotterpiste von über 300 Kilometer quer durch die Wildnis Alaskas und ein Stück durch das Schutzgebiet der Gates of the Arctic National Preserve.
9: And so we build a road that's over 200 miles long through a very beautiful area, a rough area from the standpoint of building. So we get a road done.
6: An der Ambler Road liegt der Ambler Mining District, wo Kupfervorkommen, aber auch andere kritische Rohstoffe warten. Batterietechnik für erneuerbare Energien, Solarpanels, Militärtechnik, für alles braucht man sie. Bisher ist China der Hauptlieferant, das soll sich ändern. Auch Sheets hält die Ambler Road und ein weiteres Straßenprojekt in Alaska für unverzichtbar.
7: The Ambler Road and the Susitna Access Road.
8: Beide Straßen sind kritisch, weil sie diese großen Bergbauregionen erschließen würden. Da gibt es wirklich hohes Potenzial. Aber man braucht eben Straßen und Energieversorgung.
7: And they need power.
6: Viele Stammesregierungen der indigenen Bevölkerung Alaskas und Naturschutzorganisationen sind gegen den geplanten Bau der Straße. Weil sie Migrationsrouten der Karibus kreuzen wird und zahllose Gewässer, in denen zum Beispiel Lachse wandern, sagt Crystal Lapp vom Northern Alaska Environmental Center.
10: It's going right through caribou migration.
6: Mögliche Umweltverschmutzung durch den Bergbau ist eine weitere Befürchtung. Einige Stämme, deren Gebiet an die Straße angrenzt, sind allerdings auch für den Bau. Denn Arbeitsplätze, Einkommen und Chancen für die nächste Generation werden dringend gebraucht, sagt PJ Simon, Chief des Alakaket Tribes, in einem Werbevideo auf der Internetseite des Straßenprojekts.
11: We support it because we want jobs, we want opportunity, we want education. We're protecting our children's future by providing opportunity.
6: Gegen den Bau der Straße sind Klagen anhängig. Auch die Finanzierung ist bisher nicht gesichert. Man ist sich nicht mal einig, wie viel sie kosten wird. Hunderte von Millionen bis hin zu 2 Milliarden US-Dollar.
4: Ein Beitrag bei uns in der ARD-Infonacht von Antje Sieb. Dieser Fall hat in Bayern für Aufsehen gesorgt. In Würzburg filmt ein junger Mann mit seinem Handy, wie ein 43-Jähriger auf offener Straße reanimiert wird und streamt das auch noch live auf Social Media. Und das, obwohl solche Gaffer-Videos eine Straftat sind. Ist dieser Fall von Würzburg jetzt eher eine Einzeltat? Und was können Social-Media-Plattformen dagegen tun? Cornelia Braun mit den Antworten auf diese Frage.
12: Ein 25-Jähriger hat vergangenen Freitag einen Rettungseinsatz an der Alten Mainbrücke in Würzburg live auf TikTok übertragen. Dabei filmte der Syrer auch die Reanimation eines Mannes, der ins Wasser gestürzt war. Überführt wurde der Gaffer nicht vor Ort durch die Beamten, sondern dank einer aufmerksamen TikTok-Userin, sagt der Würzburger Polizeisprecher Florian Leimbach.
13: Sie hat dann geistesgegenwärtig eine Bildschirmaufnahme gestartet und die konnte sie uns zukommen lassen. Und dann konnten die Kollegen in diesem Fall ja relativ einfach den Ersteller dieses Livestreams ermitteln.
12: Ein Fall für die Staatsanwaltschaft. Grund: Verletzung des höchstpersönlichen Lebensbereichs durch Bildaufnahmen. Denn Gaffer-Videos oder Fotos zu erstellen ist eine Straftat. Die Täter können mit bis zu 2 Jahren Freiheitsstrafe oder einer Geldstrafe rechnen. Sprecher Sorab Tahiri Zohi vom Bayerischen Roten Kreuz findet das mögliche Strafmaß gut. Er sieht ein großes Problem darin,
14: dass es vielen Menschen gar nicht bewusst ist, was man damit möglicherweise auch einem Menschen antut, der diese Bilder oder Videos von sich dann im Netz wiederfindet und dann vor der Herausforderung steht, diese Bilder auch da wieder rauszubekommen.
12: Es geht bei dem Gaffer-Video von einer Wiederbelebung um die sogenannte Verletzung des höchstpersönlichen Lebensbereichs. Ein ähnlicher Verstoß gegen das Strafgesetzbuch wie das heimliche Filmen oder Fotografieren unter den Rock oder in den Ausschnitt. Der BRK-Sprecher sieht hier durch Social-Media-Plattformen eine neue Dimension des Problems.
14: Weil man damit Reichweite erzeugt und Likes und Klicks gewinnt. Und damit auch die Sensationsgier von hunderten anderen Menschen, wahrscheinlich sogar tausenden anderen Menschen, auch noch befriedigt. Und das ist ein Umstand, der ist neu.
12: Ein Einzelfall? Bislang hat die Polizei Unterfranken zu Livestreams von Gaffer-Videos keine offiziellen Zahlen erhoben. Bei Fotos oder aufgezeichneten Videos von Verkehrsunfällen im vergangenen Jahr wurden rund 100 Anzeigen erstattet, so Polizeisprecher Leimbach. Die Täter wurden auf frischer Tat beim Filmen oder Fotografieren ertappt. Auch wenn es sich bei dem Livestream vom Würzburger Unfallort um einen Einzelfall handelt, sieht das Bayerische Rote Kreuz hier die Social-Media-Plattform in der Pflicht, solche Inhalte zu unterbinden. Ein Pressesprecher von TikTok Deutschland verweist auf Nachfrage auf die Community-Guidelines, in denen sich lediglich der Satz findet: Wir erlauben keine grausamen, brutalen oder verstörenden Inhalte, insbesondere wenn sie den NutzerInnen seelisches Leid bereiten könnten. Wer auf Social-Media-Plattformen auf solche Gaffer-Aufnahmen stößt, kann dies direkt bei der Polizei melden. Florian Leimbach vom Präsidium Unterfranken rät:
13: Wenn möglich, ja, das Video speichern mit einem Screenshot oder einer Bildschirmaufnahme und dann ja das Ganze bei der heimischen Polizeiinspektion zur Anzeige bringen.
12: Das gilt dann als Beweismittel, genauso wie eine Zeugenaussage. Dank einer solchen Meldung konnte die Polizei auch den Urheber des Gaffer-Videos aus Würzburg überführen.
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0: Und damit ist es jetzt 22.45 Uhr.
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0: Ich schaue rüber zu Moritz Casalet. Da steht in Birmingham bei den Leichtathletik-Europameisterschaften gerade eins, ja, oder vielleicht das Highlight an.
2: Ja, bei Leichtathletik-Veranstaltungen immer, wer ist die schnellste Frau, wer ist der schnellste Mann? Letzteres wird jetzt gleich geklärt. Wer ist der schnellste Mann Europas? Vielleicht ist er ein Norddeutscher. Owen Ansah aus Hamburg, Rekordhalter in Deutschland, hat sich sehr souverän für dieses Finale qualifiziert. Da haben wir eben schon mit unserem Reporter Jens-Jörg Rieck drüber gesprochen. Den hören wir jetzt auch gleich mit der Entscheidung in Birmingham. Und Owen Ansah, schwierige Geschichte. Er hat einen Dopingtest verweigert. Dieses Verfahren ist anhänglich. Das wird auch ein Nachspiel haben. Und ungeachtet dessen hat er sich sehr souverän qualifiziert und will der erste Deutsche seit 40 Jahren sein, der über die 100 Meter wieder eine Medaille gewinnt. Es ist also ein großer Moment in Birmingham und unser Reporter Jens-Jörg Rieck ist da.
3: War der Rucksack für Owen Ansah im Halbfinale noch so ein kleiner Turnbeutel? Dann ist es jetzt ein riesiger Seesack. Er steht im Finale über die 100 Meter, ist schon herausgerufen worden. Und es gibt viel Alarm hier im Stadion. Heute besserer Besuch als am ersten Tag. Nicht ganz ausverkauft. Schwarzer Himmel, ein wunderbarer Sommertag hier im Norden von Birmingham. Glaif gerade für die Briten auf die Bahn gerufen. Dann Ali für Italien. Wir haben einen Tausch auf der Bahn. 9 Kopic läuft für den Briten. Hinchcliffe, der ersetzt wurde in diesem Finale nach einem Protest. Ein bisschen Nebel da beim Einlauf der besten 100-Meter-Sprinter Europas. Wer ist der schnellste Mann des Kontinents? Eine große, eine spannende Frage, die Marcel Jacobs bei den Olympischen Spielen in Tokio auch beantwortet hat und Gold gewonnen hat. Er ist der größte Name, ohne Zweifel. Der Mann ohne Haare, aber dafür mit Abstand mit den meisten Tattoos. Komplett vollgemalt, der Oberkörper neben ihm fast schmächtig, so ein bisschen. Owen Ansah, der Hamburger mit den 2 Brillis im Ohr. Glaive ist direkt neben ihm. Das sind die 3. Das ist das Finale, das auch das Podium sein kann. Jacobs, Ansah, Glaive. Kein schwerer Tipp, denn es sind die einzigen 3, die in diesem Jahr unter 10 Sekunden gelaufen sind. Ein bisschen Unruhe noch, weil da drüben gerade der unglaubliche Tentoglu sich zum 4. Mal das Weitsprunggold bei den Europameisterschaften gesichert hat, der Doppel-Olympiasieger. Und es ist nicht so leicht, so einen Sack Flöhe hier zur Ruhe zu bringen. Einige sind schon in der Startposition, bekreuzigt sich da drüben noch einmal Jeremiah Azu, den wollen wir nicht vergessen, 2. Brite in diesem Finale, auch direkt neben Owen Ansah und Jacobs, dem Italiener. Jetzt aber Ruhe für den Start. 100 Meter, das Finale. Raus geht's. Start hat geklappt. Sehr guter Start von Azu. Jetzt kommen erst die anderen, die Briten mit Glaive in Front. Was ist mit Owen Ansah? Lamont Jacobs fällt zurück. Es wird eine Medaille vielleicht für den Deutschen geben. England vor England und dann vielleicht Deutschland. Der Sieg geht an Romo Glaive. Daran kann es keinen Zweifel geben. Es könnte Bronze sein. Platz 2 an Jeremiah Azu. Und dann vielleicht für Owen Ansah das Bronze.

0: anderen großen Favoriten aus Großbritannien. Natürlich ganz bitter für Jacobs, dass er sich da so ein bisschen in den Oberschenkel fassen musste. Der Olympiasieger, er ist raus. Und Onanza holt sich die Bronzemedaille. Und was macht er? Bleibt weiter. Ganz cool. Deutsche Fahne, her damit. Über den Rücken, aber dass er jetzt ausrastet, nee, denkst du, ein bisschen lächeln natürlich. Aber für diesen, seinen größten Erfolg, für den deutschen Rekordhalter, ist das ja immer noch sparsam. Er weiß natürlich, dass es noch eine Schiedsgerichtsentscheidung geben wird, nachdem er zurück ist hier von diesen Europameisterschaften, wo er noch einmal über die 200 Meter laufen wird. Es gab keinen Athleten hier an den bisherigen zwei Tagen, der mehr auf den Schultern tragen musste als Onanza. Und er hat es eindrucksvoll getan über diese 100 Meter. Bronze für den Hamburger. Was für ein bärenstarker Auftritt.
1: Ja, danke Jens-Jörg Rieck. Wir müssen es noch einmal einordnen. Das ist eine Medaille unter Vorbehalt, denn es könnte noch eine Dopingsperre folgen für den Hamburger. Aber jetzt hat er erstmal die Bronzemedaille gewonnen. Eines der großen Highlights. Mehr dazu bekommen Sie bei uns im Netz auf sportschau.de. Dazu auch die Reit-WM, die Schwimm-Europameisterschaften in Paris und die WM der rhythmischen Sportgymnastik, die morgen in Frankfurt beginnt. 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
2: Und das war Sport live in der ARD-Infonacht mit Moritz Kasserlet. In Taiwan probt die Armee in einem groß angelegten Manöver, wie sie auf einen möglichen chinesischen Angriff reagieren könnte. Dabei wird gerade auch das mobile Internet gedrosselt, um das Land auf schwere Krisen vorzubereiten. Daran beteiligt sind örtlichen Medienberichten zufolge mehr als 20.000 taiwanesische Soldaten und Reservisten. Marine und Küstenwache üben zudem, wichtige Seewege zu sichern und Lieferungen lebenswichtiger Güter zu begleiten. Johannes Edelhoff.
3: Im Morgengrauen feuern M60-Panzer auf Pengshu. Die Inselgruppe liegt mitten in der Taiwanstraße. Ein mögliches erstes Ziel bei einem chinesischen Angriff. 10 Tage lang probt Taiwan den Ernstfall. Eine chinesische Landung. An einer Marinebasis im Süden erklärt Präsident Lai Ching-te das Ziel der Übung.
4: Zweck der Hankuang-Übung ist es, mit echten Truppen in realem Gelände und mit echter Ausrüstung die Koordination der Führung, die Reaktionsfähigkeit im Gefecht und die Fähigkeiten zur Landesverteidigung zu testen.
3: Auf dem Wasser testet das Militär Überwasserdrohnen des Typ Sea Shark, Taiwans neueste Technologie, um auf dem Meer zu operieren. Eine Sirene. Mit ihr beginnt der neue, für die Bevölkerung unmittelbare Teil der Übung. Taiwan drosselt in 7 Städten und Landkreisen für eine halbe Stunde das mobile Internet. Offiziell keine Abschaltung. Auf manchen Handys geht trotzdem fast nichts mehr. Telefonate und SMS funktionieren weiter, auch Festnetz, Geldautomaten und Ampeln. Der 23-jährige Yen Po Ting wartet auf seinen Zug. Kein Internet. Das nervt ihn.
4: Das ist ärgerlich. Ich bin es so gewohnt, ständig online zu sein, dass ich gar nicht recht weiß, was ich tun soll, wenn die Verbindung plötzlich langsam wird.
3: Der Frust ist Teil der Übung. Taiwan will wissen, wie kommunizieren Menschen und Behörden mit weniger Bandbreite? Welche Dienste müssen im Ernstfall laufen? Viele Bewohnerinnen und Bewohner Taiwans, wie der 48-jährige Lin Hong-chun, zeigen daher Verständnis.
4: Im Krieg in der Ukraine hatten sie kein Internet. Vielleicht ist Taiwan noch ein bisschen stärker gefährdet. Eine solche Übung könnte also allen helfen, die aktuelle Lage in diesem Moment zu verstehen.
3: Auch die Wirtschaft bereitet sich vor. Banken raten zu WLAN oder zum Gang an den Schalter. Bei der Hochgeschwindigkeitsbahn heißt es, Tickets vorher herunterladen, Bargeld mitnehmen. Die Spezialnetze der Hightech-Industrie werden nicht gedrosselt. Für die Chip-Industrie ist das also noch kein echter Stresstest. Parallel probt Taiwan, Rüstungsproduktion zu verlagern und zivile Fabriken für den Ernstfall einzuspannen. Fast jedes zweite von der amerikanischen Handelskammer befragte Unternehmen überarbeitet seine Notfallpläne. 92% wollen ihre Investitionen trotzdem halten oder ausbauen. Am Donnerstag folgt der nächste Test. Im Norden, auch in Taipeh. Wie lange Taiwan bei einem echten Netzausfall durchhält, bleibt offen.
2: Berichtet Johannes Edelhoff. 14 Jahre lang gab es einen heftigen Bürgerkrieg in Syrien. In dieser Zeit wurden mehr als 500.000 Menschen getötet und Millionen vertrieben. Zehntausende verschwanden, viele von ihnen im berüchtigten Gefängnissystem der damaligen Assad-Regierung. Jetzt wurde der frühere Machthaber Bashar al-Assad für seine Verbrechen verurteilt. Nina Amin berichtet.
5: Vorsätzlicher Mord, Folter, Willkürbedingungen.

0: Willkürliche Verhaftungen und Verbrechen gegen die Menschlichkeit. Das wird Syriens früherem Präsidenten Bashar al-Assad vorgeworfen. Jetzt verurteilte ein Strafgericht in der Hauptstadt Damaskus den langjährigen Machthaber in Abwesenheit zum Tode. Das Urteil wurde live im Staatsfernsehen verlesen. Vor dem Justizpalast versammelten sich währenddessen Menschen. Augenzeugen zufolge jubelten die dort Anwesenden, nachdem das Todesurteil verkündet wurde. Assad floh im Dezember 2024 mit seiner Familie nach Russland, nachdem er von islamistischen Kämpfern gestürzt wurde. Anführer des Umsturzes damals war der heutige syrische Übergangspräsident el-Sharr. Auch Assads Bruder Maher el-Assad wurde in Abwesenheit zum Tode verurteilt. Berichten zufolge soll er sich ebenfalls nach Moskau abgesetzt haben. Dass die Todesurteile vollstreckt werden, scheint von daher zunächst unwahrscheinlich. Das Gericht forderte die Auslieferung der Verurteilten nach Syrien.
1: Kultur.
2: Sunny Dancer, das klingt nach Sommer, Leichtigkeit und guter Laune. Tatsächlich spielt der neue Kinofilm aber in einem Sommercamp für krebskranke Kinder. Aus diesem ungewöhnlichen Stoff ist eine warmherzige Coming-of-Age-Geschichte entstanden, die auch schwierige Momente mit viel Leichtigkeit erzählt.
3: Ein Chemocamp?
4: Hey, das ist ziemlich unsensibel, Ivy.
3: Das ist total das Freakcamp.
5: Los, komm, guck's dir wenigstens mal an, okay?
3: Ich dachte, du wärst die Schweiz.
6: Guck es dir wenigstens mal an. Ivy ist extrem genervt. Ihre Eltern haben schon längst für sie entschieden, dass das Camp eine gute Sache sei nach ihrer überstandenen Leukämieerkrankung. Sie dort Zeit verbringen könne unter Gleichgesinnten. Aber schon beim Einchecken zeigt sie deutlich, dass sie hier nicht einfach mitmachen will. Gar nicht so sehr wegen ihrer Krebserkrankung, sondern weil sie keine Lust hat auf Selbsthilfegruppen, Durchhalteparolen und Menschen, die sie auf ihre Vergangenheit reduzieren.
7: Jetzt ist Frischlingsinitiation. Kommt schon, nicht nervös werden, wir sind alle schräg hier. Aber auf gute Weise, das verspreche ich. Also los, geben wir den neuen Campern ein fettes CRF-Camp-Willkommen. 2, 3, 4.
8: Danke, neue Camper, für euren Weg hierher. Wir hoffen, es gefällt euch und ihr genießt es sehr. Hey!
6: Zu ihrem und unserem großen Glück findet sie Jugendliche, die genau wie sie darauf keine Lust haben. Sie machen einfach das, was Jugendliche in einem Sommercamp machen. Sie flirten, sie verlieben sich, sie reißen nachts aus, kommen sich in den Zelten näher, geraten mit anderen Jugendlichen aneinander.
9: Guck mal, die Krebs-Avengers.
10: Oh, ich glaube, die haben einen Grund.
9: Einfach ignorieren, Leute.
11: Denkt euch was Neues aus.
9: Euch habe ich gemeint. Die verfickten Chemogremlins.
11: Hat so eine Schlampe.
9: Komm doch.
11: Hier, erstmal deine Hygiene.
6: Es klingt wie typisches, rebellisches, gute Laune, Wohlfühlkino und ist doch so viel mehr. Immer wieder gibt es kleine Brüche in der Camp-Idylle, die alle auf den Boden der Tatsachen zurückholen. Die Medikamentenausgabe beim Mittagessen, die Wand mit den verstorbenen Kindern im Büro des Campleiters, die tiefschürfenden Gespräche über letzte Wunschlisten und Remission.
12: Ich weiß ja gar nicht, wer du bist.
13: Wie poetisch von dir. Dann frag.
12: Remission?
13: 4 Jahre.
12: 10 Monate.
13: Anfängerin. Lympho.
12: Heiß.
13: Du?
12: Leukämie.
13: Remission?
12: Hatten wir schon.
13: Hab Stammzellen bekommen.
12: Hast du? Von wem?
13: Von meiner Schwester. Ein perfektes Match.
12: Dann bist du ein halbes Mädchen.
6: Dem jungen Regisseur George Jack gelingt dank seines ausgesprochen sympathischen und natürlich aufspielenden Ensembles die Gratwanderung zwischen Sentimentalität und Kitsch. Der Krebs ist hier nie der dramaturgische Motor. Er ist einfach da. Wie eine Narbe, die zum Körper gehört, aber nicht mehr alle Blicke auf sich zieht. Traurigkeit und Humor koexistieren, ohne sich gegenseitig übertrumpfen zu wollen. Schwarzer Humor, wohlgemerkt.
12: Versuchst du mit mir zu flirten?
13: Nein. Jetzt hat sich das eingebrannt. Du hast eine Riesenrübe.
12: Mir ist völlig neu, dass die Nebenwirkung von Lymphom so unfassbar dumme blaue Augen und eine Monsternase sind.
13: Oh, wirklich? Nett, nett.
12: Ja.
13: Echt dumm also?
12: Ja, dumm.
6: Das Motto ihres Sommers ist bester Sommer ever. Dass es für einige von ihnen der letzte Sommer sein könnte, verdrängen Ivy und ihre Freunde. Zum Glück. The Last of Us Star Bella Ramsey und die anderen jungen Schauspielkollegen und Kolleginnen haben zur Vorbereitung selbst eine Woche lang wie in einem Camp gelebt. Der Zusammenhalt ist in jeder Sekunde spürbar. Ihre Figuren bringen eine angenehme Selbstverständlichkeit mit, ohne Vorbild oder tragische Helden sein zu wollen, aber mit der Kunstfertigkeit, dass spätestens im Abspann kein Auge mehr trocken ist. Denn es geht in Sunny Dancer nicht ums Überleben, es geht ums Leben. Ein Unterschied, der größer ist, als er zunächst klingt.
2: Anna Wollner über den Film Sunny Dancer, der ab Donnerstag bei uns im Kino zu sehen ist.

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1: Um 23 Uhr mit Ida Leinfelder, guten Abend. Rettungskräfte suchen nach dem schweren Erdbeben in Kolumbien weiter nach Verschütteten. Bislang ist von mehr als 200 Toten die Rede. Über 3000 Menschen werden noch vermisst. Unsere Korrespondentin für Kolumbien, Christina Fee-Möbus.
2: Besonders viel Schaden hat das Erdbeben im Süden und Westen Kolumbiens angerichtet. Dort wurden auch nächtliche Ausgangssperren verhängt, um die Rettungsarbeiten zu erleichtern. Der kolumbianische Präsident Abelardo de la Espriella hat den nationalen Katastrophenfall ausgerufen. Der Status erleichtert unter anderem die Annahme und Koordination von Auslandshilfen.
1: Als Konsequenz aus dem großen Stromausfall Anfang des Jahres hat der Berliner Senat weitere Schritte beschlossen, um die Stadt widerstandsfähiger zu machen. Er verabschiedete Resilienzkonzepte für die Bereiche Mobilfunk und Wirtschaft. Sabine Müller, RBB 24 Landespolitik.
3: 4 Mobilfunkbetreiber wollen laut SPD-Wirtschaftssenatorin Giffey mehr tun als bisher, um bei einem Stromausfall die Mobilfunkversorgung aufrechtzuerhalten. Etwa mit ihren Masten Konkurrenzbetreibern aushelfen, wenn deren Kapazitäten ausfallen. Geprüft werden soll auch, wo zusätzliche Mobilfunkmasten oder Antennen nötig sind. Für die Wirtschaft hat der Senat Informationen zusammengestellt, wo sie sich bei der Krisenvorsorge Unterstützung holen kann.
1: Für die künftige Nutzung des RAW-Geländes in Berlin gibt es eine Einigung. Das haben der Bezirk Friedrichshain-Kreuzberg, die Senatsverwaltung für Stadtentwicklung sowie der Eigentümer, die Kurt Immobiliengruppe, mitgeteilt. Danach vermietet der Eigentümer einen Teil der Fläche an den Bezirk, befristet auf 2 Jahre. Die Miete von 1 Million Euro pro Jahr trägt der Bezirk. Auf dem Gelände gibt es mehrere Clubs, Bars und Kulturanbieter. Die Stiftung Brandenburgische Gedenkstätten ist Ziel einer Cyberattacke geworden. Stiftungsdirektor Dricoll sprach von einem schwerwiegenden Vorfall. Das gesamte IT-System sei außer Funktion, man habe Anzeige erstattet. Den Angaben zufolge handelt es sich um einen sogenannten Ransom-Angriff. Dabei dringen Hacker in ein fremdes IT-System ein und verschlüsseln Daten. Um diese wieder zu entschlüsseln, sollen die Betroffenen ein Lösegeld zahlen. Bei der Schwimm-Europameisterschaft in Paris hat die deutsche Freistil-Schwimmerin Isabel Gose Silber über 800 Meter gewonnen. Die 24-Jährige musste sich nur der Italienerin Simona Quadarella geschlagen geben. Bronze sicherte sich die zweite deutsche Finalteilnehmerin Maja Werner. 2 weitere Medaillen für Deutschland gab es auch bei der Leichtathletik-EM in Birmingham. Dort hat Hammerwerfer Merlin Hummel am Abend Silber gewonnen. Bronze ging an den 100-Meter-Sprinter Owen Anser. Soweit die Nachrichten. 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Das Wetter. Heute Nacht häufig klar bei frischen 11 bis 6 Grad. Aktuell in Berlin-Wannsee 15, in Cottbus 14 Grad. Morgen wieder viel Sonne und blauer Himmel, maximal 24 bis 27 Grad. Die Zeit, es ist 23.03 Uhr.
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5: Und so sieht's auf den Straßen aus. A3 Köln Richtung Oberhausen, zwischen Leverkusen-Opladen und Solingen 3 Kilometer Stau an einer Baustelle. A5 Karlsruhe Richtung Frankfurt, zwischen Karlsruhe-Mitte und Karlsruhe-Durlach 4 Kilometer Stau. A5 jetzt Karlsruhe Richtung Basel, zwischen Ettlingen und Rastatt-Süd 4 Kilometer Stau wegen Bergungsarbeiten. A8 Karlsruhe Richtung Stuttgart, zwischen Karlsbad und Pforzheim-West 2 Kilometer Stau. Die A30 Bad Oeynhausen Richtung Osnabrück ist zwischen Melle-West und Gesmold nach einem Unfall gesperrt. Ebenfalls nach einem Unfall gesperrt ist die A45 Gießen Richtung Hagen zwischen Siegen-Süd und Siegen. Und noch eine dritte Unfallsperrung betrifft die A62 Landstuhl Richtung Nonnweiler in Höhe Nofelden-Türkesmühle. Wo immer Sie unterwegs sind, eine gute und sichere Fahrt.
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5: Von NDR Info in Hamburg mit Tom Westerholt am Mikrofon. Herzlich willkommen. Vielleicht fühlt es sich ein bisschen wie ein Déjà-vu an, wenn Sie die Worte hören: Waldbrände, Hitzewellen, Niedrigwasser. Wir haben ja auch schon viel darüber berichtet hier in der ARD-Infonacht. Eben weil es ja auch in unseren Alltag eingreift. Wie muss es dann erst sein, wenn der Klimawandel so massiv die eigene Heimat bedroht, dass das Bleiben so gefährlich wird, dass es fast keine Option mehr ist? Wir schauen uns gleich mal an, wie stark diese Form der Klimamigration in Zukunft zunehmen könnte. Vorher blicken unsere Korrespondenten auf die Situationen in ihren jeweiligen Berichtsgebieten. Wie sieht es auf der Karibikinsel Tuvalu, in Südamerika oder selbst in Kanada aus? Dort verschwinden mittlerweile ganze Ortschaften.
6: Länger werdende Hitze- und Dürreperioden machen den Boden in vielen Regionen Kanadas immer trockener. Oft reicht ein Funke, der sich gepaart mit stärkerem Wind in den Prärieregionen rasant in einen riesigen Flächenbrand verwandelt. Erst am Wochenende musste die westkanadische Provinz British Columbia deshalb den Notstand ausrufen. Mehrere unkontrollierte Waldbrände hatten sich so schnell ausgebreitet, dass 20.000 Menschen evakuiert werden mussten. Vor allem Einwohner der Stadt Summerville. Keiner der Betroffenen weiß bis jetzt, was von ihrem Zuhause noch übrig ist und ob es noch bewohnbar sein wird. Als heftige Waldbrände im Jahr 2021 den Ort Lytton zu 90% zerstört hatten, verloren hunderte Menschen ihre Wohnungen. Obwohl der Staat viel in den Wiederaufbau investiert hat, sind die wenigsten zurückgekehrt. Auch die tauenden Permafrostböden in Kanada sind ein Problem. Fundamente von Gebäuden werden instabil, Straßen werden zerstört. Durch Erosion verlieren einige Orte sogar meterweise Küstenlinie an das Eismeer. Am häufigsten davon betroffen sind kleine indigene Gemeinden in der kanadischen Arktis. Teilweise müssen sie ihre Dörfer deshalb vollständig umsiedeln. Eine offizielle Gesamtzahl aller Menschen, die aufgrund von Klimaveränderungen in Kanada bereits dauerhaft umziehen mussten, gibt es nicht. Im Vergleich zu anderen Ländern spürt Kanada den Klimawandel besonders stark. Das Land erwärmt sich doppelt so schnell wie im globalen Durchschnitt. Der Norden sogar dreimal so schnell. Giselle Uka, ARD-Studio Kanada.
7: In Südamerika bestimmen sehr unterschiedliche Wetterextreme den Alltag vieler Menschen. Die Internationale Organisation für Migration und die Weltorganisation für Meteorologie weisen darauf hin, dass sowohl Dürren als auch Überschwemmungen und der Anstieg des Meeresspiegels zunehmend Menschen in die Flucht schlagen. Ein Beispiel ist der Süden Brasiliens. Im Bundesstaat Rio Grande do Sul kam es vor 2 Jahren zu extremen Überschwemmungen. Mehr als 500.000 Menschen musste ihre Häuser verlassen. In den vergangenen Wochen regnete es wieder heftig in der Region. Klimaforscher sagen, das ist keine klassische Naturkatastrophe. Es geht nicht um kurzfristige Evakuierungen, sondern um die Frage, ob Orte dieser Region langfristig überhaupt noch bewohnbar sind. Der Begriff der Klimamigration macht im Süden Brasiliens die Runde. In den Anden Perus und Boliviens schmelzen die Gletscher rapide, wodurch den Menschen die Wasserreserven verloren gehen. Die Folge: die Landwirtschaft bricht zusammen, viele Bewohner verlassen gefährdete Andentäler und ziehen in größere Städte. Nach Lima im Fall von Peru oder nach La Paz und Santa Cruz im Fall von Bolivien. Und 90% der Vertreibungen durch Klimafolgen finden in Südamerika innerhalb eines Landes statt. Die Menschen ziehen eher in die nächstgelegene Stadt, nicht ins Ausland. Experten erwarten, dass sich die Lage in Südamerika in den nächsten Jahren zuspitzt, dass es weitere größere Überschwemmungen im Süden Brasiliens geben wird, in den Küstenregionen der Meeresspiegel steigt und in den Anden die Gletscherschmelze weitergeht. Oliver Neuroth, ARD-Studio Südamerika.
8: Schon in absehbarer Zeit, da könnte der steigende Meeresspiegel für den kleinen Inselstaat Tuvalu im Pazifik zum Problem werden. Bedingt durch den Klimawandel könnte es nämlich der erste Staat sein, der im Meer versinkt. Denn es ist eines der am niedrigsten gelegenen Länder der Welt. Das Land ragt an der höchsten Stelle gerade einmal 5 Meter aus dem Wasser. Und Wissenschaftler prognostizieren, dass bis 2100, zumindest bei Flut, bereits 95% des Landes unter Wasser stehen werden. So viel zur Ausgangslage. Australien hat deshalb das sogenannte Falipili-Abkommen mit Tuvalu auf den Weg gebracht. Und das wird in den Medien häufig Klimaasyl genannt. Um zu vermeiden, dass ganz plötzlich eine größere Abwanderung von Fachkräften stattfindet, also von Tuvalu Richtung Australien, wurde die Zahl dieser speziellen Visa auf 280 pro Jahr begrenzt. Wer so einen Platz bekommt, kann dann in Australien leben, arbeiten und auch studieren. Vergeben werden diese Visa bei einer geheimen Lotterie. Vergangenes Jahr fand der erste Durchlauf statt. Und der Andrang, der war groß. Von den rund 10.500 Einwohnern Tuvalus haben sich laut australischen Behörden mehr als 8.000 Menschen beworben, also mehr als 80% der Bevölkerung Tuvalus. Im Dezember sind dann die ersten Ausgewählten im rund 4000 Kilometer entfernten Australien angekommen. Mit dabei unter anderem ein Pastor, eine Zahnärztin und eine Gabelstaplerfahrerin. In Interviews mit der australischen Presse schilderten einige dieser ausgewählten Migranten zum einen ihre Dankbarkeit. Sie sprachen aber auch offen über ihre Sorge, ihre Heimat, ihre Kultur und auch ihre Sprache für immer zu verlieren und dass es ihnen durchaus schwer gefallen ist, diesen Schritt zu gehen. Aktuell läuft die Auslosung der zweiten Runde, also für die diesjährigen und damit nächsten 280 Visa. Aus dem ARD-Studio Südostasien, Anna Lubeckmann.
5: Insgesamt keine besonders guten Aussichten, also auch in Kanada, wie gerade gehört. Es bleibt schwer zu schätzen, wie viele Menschen wegen der Klimaveränderungen ihre Heimat verlieren werden. Nur, dass es immer mehr werden, das ist klar. Stefanie Peik dazu aus der ARD-Klimaredaktion.
9: Der Klimawandel hat viele Gesichter. Der Meeresspiegel steigt, Dürren lassen ganze Landstriche veröden. Vielerorts sind Extremwetterereignisse wie Stürme und Überschwemmungen intensiver und häufiger geworden. Schon heute müssen jedes Jahr Millionen Menschen wegen wetterbedingter Naturkatastrophen innerhalb ihres Landes fliehen oder sie werden evakuiert. Und die Zahlen wachsen. Besonders viele Menschen traf es zuletzt zum Beispiel auf den Philippinen oder in Bangladesch, aber auch in reichen Ländern wie den USA. Der Klimawandel bedroht Menschen weltweit, betont Kira Finke, Fachfrau für Klimamigration bei der Deutschen Gesellschaft für Auswärtige Politik.
10: Das hat sich ja auch schon in Europa gezeigt in diesem Sommer, in dem viele Menschen in Frankreich, in Spanien vor Waldbränden fliehen mussten. Und diese Art von Extremereignissen wird häufiger werden. Und das heißt, dass Menschen häufiger Schutz suchen werden müssen.
9: Die meisten fliehen nicht sehr weit, auch in der Hoffnung auf Rückkehr. Eine Studie der Weltbank für die ärmeren Regionen dieser Welt schätzt, dass ohne wirksamen Klimaschutz und Klimaanpassung bis Mitte des Jahrhunderts mehr als 200 Millionen Menschen zur Migration innerhalb ihres Landes gezwungen sein könnten. Nur wegen schleichend eintretender Klimawandelfolgen wie dem Anstieg des Meeresspiegels oder Wassermangel. Afrika südlich der Sahara könnte besonders betroffen sein. Es dürfte aber auch viele Menschen geben, die sich eine Flucht gar nicht leisten können.
10: Wir werden wahrscheinlich eine Zunahme von beiden haben, also von Menschen, die versuchen zu fliehen und solchen, die es vielleicht gerne würden, aber nicht können.
9: Konkrete Zahlen für die Zukunft seien allerdings mit Vorsicht zu genießen, warnt sie. Es lässt sich auch nicht seriös beziffern, wie viele Menschen sich langfristig wegen des Klimawandels auf den Weg nach Europa machen werden, erklärt Entwicklungs- und Migrationsforscher Benjamin Schraven.
11: Das ist alles Kaffeesatzleserei.
9: Noch spiele der Klimawandel bei Migrationsbewegungen in Richtung Europa kaum eine Rolle, meint er, und nennt das Beispiel der spanischen Exklave Ceuta.
11: Die Menschen, die wir jetzt gesehen haben, die da nach Ceuta reingestürmt sind, deren Migrationsmotivation hat sehr wenig mit Klimawandel zu tun, sondern eher mit solchen Dingen wie einer wirtschaftlichen Perspektivlosigkeit. Wir müssen davon ausgehen, dass sich das in Zukunft ändern wird.
9: Der Klimawandel dürfte als Fluchtursache wichtiger werden. Von Klimaflüchtlingen sprechen Forschende trotzdem nicht gern. Denn im Völkerrecht sind Flüchtlinge Menschen, die in ihrer Heimat verfolgt werden und deshalb ein Recht auf Schutz im Ausland haben. Für die Millionen, die die Erdüberhitzung bedroht, trifft das nicht zu, aber auch sie benötigen Hilfe. Klimamigrationsforscherin Finke.
10: Also wir brauchen Emissionsminderungen, wir brauchen Klimaanpassungen und auch legale Migrationswege.
5: Berichtet Stefanie Peik. Was können wir also tun, um nicht nur das Resultat, also die Klimaflucht zu bremsen, sondern auch den Klimawandel als solchen? Ideen und Projekte gibt es viele, doch wie eine Studie aus den USA jetzt herausgefunden hat, scheiden sich die Geister vor allem in Sachen Akzeptanz. Inka Zimmermann mit den Einzelheiten dazu.
12: Im Kampf gegen den Klimawandel gibt es eine ganze Reihe an sehr unterschiedlichen Lösungen. Zum Beispiel sehr naturnahe Maßnahmen wie Aufforstung oder die Wiedervernässung von Mooren. Auf der anderen Seite stehen eher technologische Maßnahmen, wie etwa das Filtern von Kohlendioxid aus der Luft mit anschließender dauerhafter Speicherung im Untergrund. In einer aktuellen Studie haben Forschende der University of Colorado nun herausgefunden, die meisten Menschen stehen solchen stark technologischen Maßnahmen skeptisch gegenüber und würden eher Maßnahmen unterstützen, die sie als natürlicher empfinden. Für die Befragten war das sogar ein sehr entscheidender Faktor und alle Probanden über alle politischen Lager hinweg waren in diesem Punkt einer Meinung. Die Forschenden führen die Ergebnisse auch darauf zurück, dass die Nähe zur Natur dem Menschen gewissermaßen innewohnt. Das könnte im Kampf gegen den Klimawandel zum Problem werden, fürchten die Forschenden. Denn um wirkungsvoll CO2 einzusparen, sei es unerlässlich, dass die Menschen eine breite Palette technologischer Lösungen unterstützen, so die Forschenden.

0: Und damit ist es jetzt 23.15 Uhr.
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0: Kafr Malik ist ein Ort im besetzten Westjordanland, der stellvertretend für einen gesamten Konflikt steht. Seit langer Zeit schon gehören den Menschen dort große Ländereien, teilweise bis hinunter ins Jordantal. Und auch hier sind israelische Siedler trotzdem auf dem Vormarsch. Seit dem 7. Oktober 2023 übernehmen sie nach und nach die Kontrolle von Kafr Malik. Anwohner sagen, 80% des Landes sei für die Einheimischen dort inzwischen nicht mehr zugänglich. Und ausgerechnet hier, wo der israelisch-palästinensische Konflikt das Leben diktiert, sind israelische und palästinensische Friedensaktivisten zusammengekommen, die sich in der Initiative Ein Land für alle zusammengeschlossen haben. Sie fordern eine internationale Schutztruppe, um Palästinenser im Westjordanland zu schützen. Jan-Christoph Kitzler berichtet.
2: Hamdallah Barat ist ein feiner, schon etwas älterer Herr, Wissenschaftler. Er war Professor an der Arizona State University, lebt einen Teil des Jahres immer noch in den USA. Doch wenn er in seine Heimat kommt, in das Dorf Kufr Malik, nordöstlich von Ramallah, im besetzten Westjordanland, dann sieht er, was in letzter Zeit passiert ist. Seit 3 Jahren greifen die Siedler an, verhindern, dass wir unser Land bearbeiten, bis runter zum Jordantal. Das betrifft etwa 80% von unserem Land, vielleicht mehr. Die Siedler haben im Osten angefangen, dann im Norden weitergemacht, sind dann nach Süden gegangen, bis in den Westen. Zu Kufr Malik gehört eigentlich viel Land. Mehr als 5200 Hektar. Früher hatten die Menschen hier zehntausende Ziegen und Schafe. Sie haben Getreide angebaut, Gemüse und Oliven. Doch jetzt geht das für viele nicht mehr, sagt Professor Barat. Die einzige Lösung für die Menschen ist, ihr Land aufzugeben. Sie können nicht ihr Leben riskieren, um Oliven zu ernten. Und wenn du dein Land bearbeitest, zum Beispiel um Getreide anzubauen, dann kommen sie und legen Feuer oder lassen da ihre Schafe weiden. Das ist die Ironie. Sie stehlen unsere Schafe, kommen dann mit ihnen zurück, damit sie zwischen unseren Olivenbäumen grasen. Vor etwas mehr als einem Jahr hat es 3 Tote gegeben in Kufr Malik. Im Juni letzten Jahres hatten über 100 gewalttätige Siedler den Ort überfallen und Bewohner angegriffen, Häuser und Autos entzündet. 3 Palästinenser wurden getötet, 7 weitere Menschen verletzt. Seit dem 7. Oktober 2023, dem Überfall aus dem Gazastreifen auf Israel, gibt es immer mehr solcher Terrorakte durch Siedler im Westjordanland. Sie haben quasi freie Bahn, das Militär steht oft daneben, manchmal beteiligen sich die israelischen Soldaten an der Gewalt. Vertreter der radikalen Siedler sitzen in der israelischen Regierung, sie unterstützen die Vertreibung von Palästinensern von ihrem Land, propagieren eine Annexion des besetzten Gebiets. Es ist nicht selbstverständlich, dass heute in Kufr Malik Israelis und Palästinenser zusammengekommen sind. Vertreter der Initiative A Land for All, ein Land für alle. Sie wollen eine Zwei-Staaten-Lösung und gleichzeitig das Zusammenleben fördern. Doch erst einmal wollen sie die Palästinenser vor der täglichen Gewalt schützen. Yael Berda ist Professorin für Soziologie an der Hebrew University in Jerusalem. Sie fordert eine internationale Schutztruppe im Westjordanland.
3: Under the law of occupation, it should be the Israeli military.
2: Laut Besatzungsrecht sollte das israelische Militär die palästinensischen Bewohner vor den Siedlermilizen schützen, weil sie nach internationalem Recht schutzbedürftig sind. Aber derzeit ist es mit dieser israelischen Regierung völlig klar, dass die Siedlermilizen vom Staat unterstützt werden. Deshalb unser Ruf nach einer internationalen Schutztruppe. Wir brauchen hier Leute, die diesen Schutz auf jede mögliche Art sicherstellen.
3: In any way possible.
2: Ist das realistisch? Auf jeden Fall sei das notwendig, sagt Ruda Hardai. Auch sie wirbt für die Schutztruppe.
4: People understand behind closed doors that
2: hinter verschlossenen Türen verstehen die Menschen, dass das notwendig ist. Aber das ist eine politische Entscheidung. Und wir wissen, dass es viele Interessen gibt, wenn es um politische Entscheidungen geht. Aber wir sind nicht der erste Fall. Es gab eine Schutztruppe im Kosovo, in Herzegowina, in vielen afrikanischen Ländern. Das ist also nicht neu. Das hat in anderen Konflikten gut funktioniert. Das ist Teil des internationalen Rechts, der internationalen Verpflichtungen.
4: And obligations system.
2: Hamdallah Berat glaubt nicht, dass eine internationale Schutztruppe besonders wahrscheinlich ist. Der pensionierte Professor schreibt gerade die Geschichte seines Dorfs von Kufr Malik. Doch er freut sich über die Aufmerksamkeit. Wenn man schon sterben müsse, dann wenigstens nicht allein, sagt er. Wenigstens wüssten die Menschen dann davon.
5: I mean, if you have to die, don't die isolated. At least people know it.
0: Berichtet Jan-Christoph Kitzler. Und damit kommen wir zurück nach Deutschland. Lassen Sie uns mal eine Rechnung machen. In einem knappen Monat ist Landtagswahl in Sachsen-Anhalt am 6. September. Etwa 11% der Menschen, die dort leben, haben einen Migrationshintergrund. Aber nur ein Viertel davon hat auch die deutsche Staatsbürgerschaft. Die muss aber haben, wer mitwählen will. Und die dazu nötige Einbürgerung, die dauert bei uns von 8 Monaten bis zu knapp 3 Jahren, je nachdem, wo man lebt. Doreen Jonas berichtet, was das für einige Menschen bedeutet.
6: Lott stammt ursprünglich aus den Niederlanden, lebt jetzt in Halle und hätte auch gern die deutsche Staatsbürgerschaft.
7: Ich wäre gerne hier und auch wirklich vollwertiges Mitglied in der Gesellschaft. Ich bin sehr interessiert an Politik und mir fehlt sehr das Wahlrecht in Deutschland. Also ich finde es irgendwie schade, dass ich alles mitbekomme und mich an allen Regeln halte und in dem System arbeite und lebe, aber eben nicht auf allen Ebenen mitbestimmen kann.
6: Anna ist Polin, lebt in der Nähe von Stendal und seitdem ihr Heimatland die doppelte Staatsbürgerschaft erlaubt, hätte sie gern die deutsche dazu.
8: Weil ich gerne wählen würde, weil ich hier lebe. Und es ist auch ein wichtiges Entscheidungsprozess für mich, dass ich auch meine Regierung wählen kann.
6: Karina stammt aus Russland, ist in Leipzig zu Hause und hat die Bundestagswahl im Blick. Auch sie hat ihre Einbürgerung beantragt.
9: Unter anderem, um mein Bleiberecht wirklich abzusichern. Ich meine, ich habe jetzt zwar eine Niederlassungserlaubnis, aber die ganzen politischen Stimmungen gerade beunruhigen mich durchaus.
6: Alle drei Frauen leben und arbeiten schon viele Jahre in Deutschland, haben deutsche Partner und Familie. Für sie steht der Wunsch der Einbürgerung eng im Zusammenhang mit politischer Mitbestimmung. Lott?
7: Mir fällt es schwer, wenn in politischen Reden und Debatten so einen krassen Unterschied gemacht wird zwischen deutschen Staatsbürgern und nicht-deutschen Staatsbürgern.
6: Wenn Menschen mit Migrationsgeschichte die deutsche Staatsbürgerschaft anstreben, dann seien die Gründe meist sehr vielschichtig, sagt Undra Dressler. Sie ist die Geschäftsführerin des Landesnetzwerk Migrantenorganisationen in Sachsen-Anhalt, kurz LAMSA.
10: Die Staatsbürgerschaft ist ja weit mehr als so ein Wahlrecht. Ja, sie bedeutet ja rechtliche Gleichstellung, Zugehörigkeit, Sicherheit und die vollständige Anerkennung als Teil dieser Gesellschaft.
6: Das mit der Verlässlichkeit ist allerdings so eine Sache. Zumindest dauert das Ganze zwischen 8 Monaten im Burgenlandkreis und knapp 3 Jahren in Magdeburg. Es könne doch nicht sein, empört sich Undra Dressler, dass
10: ein bundeseinheitliches Gesetz, also bundeseinheitlicher gesetzlicher Anspruch in der Praxis davon dann abhängt, auf welche Seite oder in welchem Landkreis, in welche Kommune ich lebe.
6: Werden also Menschen aufgrund langer Bearbeitungszeiten in den Ausländerbehörden vom demokratischen Recht der Wahl ausgeschlossen? Dazu hieß es jetzt in Magdeburg auf Anfrage der Grünen in einer Stellungnahme:
11: Die Landeshauptstadt Magdeburg bedauert ausdrücklich, wenn Menschen aufgrund noch nicht abgeschlossener Einbürgerungsverfahren nicht an demokratischen Wahlen teilnehmen können. Das Wahlrecht stellt ein hohes Gut unserer demokratischen Ordnung dar und die Verwaltung ist sich der besonderen Bedeutung einer zügigen Bearbeitung dieser Verfahren bewusst.
6: Undra Dressler vom Netzwerk LAMSA erzählt vom großen Interesse der migrantischen Community an der Landtagswahl. Seit geraumer Zeit beobachtet sie eine Verschiebung in der politischen Debatte. Mit Folgen.
10: Die Menschen mit Migrationsgeschichte in Sachsen-Anhalt fühlen sich ja immer mehr unwohl, beziehungsweise fühlen sich auch nicht sicher. Ja? Und der Alltagsrassismus nimmt ja auch extrem zu.
6: Auch das bewege zur Einbürgerung, für mehr Zugehörigkeit und am Ende auch mehr Sicherheit.
0: Ein Beitrag von Doreen Jonas. Der Biber. Ein possierliches Tierchen, wie wir alle spätestens seit Heinz Sielmann wissen. Im Moment feiert er ein großes Comeback in Südniedersachsen und das, nachdem er 200 Jahre lang nahezu ausgerottet war. Vor allem an der Leine im Landkreis Göttingen breitet sich der größte europäische Nager aus. Deshalb hat die Stadt nun auch einen neuen Biberbeauftragten. Sein Job? Zwischen Mensch und Natur vermitteln. Katharina Reisch hat ihn getroffen.
12: Wir können hier sehen, auf dieser kleinen Insel am Rand, da ist so ein Haufen Äste Totholz aufgehäuft.
13: Spurensuche mit Göttingens ehrenamtlichem Biber-Sachverständigen Henrik Müller. Er weiß genau, welche Bäume der Biber an der Göttinger Leine angenagt hat, wo sein unterirdischer Bau ist und dass der Biber gerne mal die Rüben vom benachbarten Feld frisst. In Göttingen habe der Biber noch keinen Damm gebaut, der zu Überflutungen führen könne, sagt Müller. Konflikte mit dem Biber gebe es daher aktuell nicht. Müller könne sich auf Prävention und Monitoring konzentrieren.
12: Wo leben die Biber? Was tun sie da? Wie viel sind es?
13: In seinem Hauptjob als Leiter der städtischen Baumpflege erfuhr er früh von den Biberaktivitäten in Göttingen. Henrik Müller wünscht sich ein friedliches Zusammenleben von Biber und Stadtbewohnern.
12: Dass wir sozusagen als Gesellschaft ein wildes Tier, was auch sich in der Stadt ausbreitet, einfach akzeptieren können und mit ihm leben können, Kompromisse finden können. Der Biber ist nämlich schon auch wichtig für die gesamte Artenvielfalt, für den Wasserkreislauf, für den Wasserrückhalt, dass er da so viel Positives machen kann, wenn man ihn denn lässt.
13: Wer nun Lust hat, selbst an der Leine auf Biber-Spurensuche zu gehen, kann sich beim Stadtforstamt Göttingen für eine Biber-Exkursion mit dem neuen Biberbeauftragten Henrik Müller anmelden.
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15: Mit Lars Pegelow. Er hat tatsächlich eine Medaille geholt. Ohne Ansa, Deutschlands schnellster Sprinter, wurde bei den Leichtathletik-Europameisterschaften Dritter im 100-Meter-Lauf. Den Tag in Birmingham fasst Jens-Jörg Rieck zusammen.
16: Was für ein Druck und was für eine Show von Ohne Ansa. Der Hamburger sichert sich Bronze über die 100 Meter hinter den Briten Glaive und Azu. Der Olympiasieger aus Italien, Jacobs, am Ende geschlagener Siebter mit einer Verletzung, gar nicht auf den letzten Metern in dieser Entscheidung mit dabei im Kampf um Gold, Silber und Bronze. Zweite deutsche Medaille an diesem Tag, an Tag Nummer 2 für Merlin Hummel. Nach Silber bei den Weltmeisterschaften gewinnt er jetzt auch Silber bei den Europameisterschaften. Musste sich immer wieder konzentrieren gegen den überragenden Ungarn Bencsa Halas, der hier mit Weltjahresbestleistung von 84,25 Meter siegte, war aber kein Kraut gewachsen. Trotzdem zwei Medaillen für das deutsche Team und damit ein sehr guter zweiter Tag für die DLV-Mannschaft.
15: Ohne Ansa also mit Bronze. Ob er die Medaille behalten darf, das ist ja unklar. Ihm droht eine lange Sperre. Er soll einen Dopingtest verweigert haben. Bei den Schwimmeuropameisterschaften in Paris sind nach den Freiwassern nun die Beckenschwimmerinnen und Schwimmer dran. Am zweiten Tag in Paris, genauer gesagt in Saint-Denis, gab es dabei zwei deutsche Medaillen, beide über 800 Meter Freistil der Frauen. Isabel Gose gewann die Silbermedaille. Die Magdeburgerin musste sich nur Simona Quadarella aus Italien geschlagen geben. Für Gose nach zweimal Gold im Freiwasser bereits das dritte Podest der EM schwer erkämpft.
17: Ja, ganz schön hart am Ende. Ich glaube, das hat man auch ein bisschen gesehen. Als Simona dann angezogen hat, konnte ich leider nicht ganz dranbleiben. Aber es ist meine mit Abstand beste Zeit diese Saison nach den Wettkampfkilometern, die ich jetzt schon hinter mir habe. Und die ersten 600 haben sich wirklich gut angefühlt. Ja, also ich kann mich nicht beschweren, ich bin echt happy.
15: Bronze ging in diesem Rennen an Maja Werner, ebenfalls aus Magdeburg, mit persönlicher Bestzeit.
18: Ich habe schon gemerkt, heute ist irgendwie der Rutsch da, aber ich hatte damit jetzt nicht so gerechnet, dass es so eine tolle Zeit wird. Deswegen bin ich umso glücklicher und auch, dass es jetzt eine Medaille geworden ist, ist einfach toll.
15: Außerdem gab es für den DSV zwei vierte Plätze über 200 Meter Rücken bei den Frauen an Lise Seidel aus Chemnitz und Melvin Imudu aus Potsdam verpasste über 100 Meter Brust bei den Männern Bronze ebenfalls. Nur knapp. Die Reitweltmeisterschaften in Aachen haben begonnen. In der berühmten Aachener Sörs haben die Dressurteams dabei den Anfang gemacht. Außerdem hat Jörg Tegelhütte am Abend die bunte Eröffnungsfeier gesehen.
19: Voll war's und stimmungsvoll sowieso, als in der größten Reitsportarena der Welt die Weltmeisterschaften eröffnet wurden.
20: It is my great honor to officially declare the FEI World Championships Aachen 2026 open. Lass die Meisterschaften beginnen. Vielen Dank.
19: Weltreiterpräsident de Vos und rund 30.000 Zuschauer erlebten im nicht ganz ausverkauften Aachener Stadion eine bunte, 90-minütige fröhliche Show. Mit der dänischen Königin Mary auf der Tribüne, Weltmeisterinnen und Weltmeistern des Jahres 2006 in traditionellen Kutschen und natürlich vielen Pferden. Einer der Höhepunkte, der Einmarsch der 65 Nationen mit den deutschen Fahnenträgern Michael Jung und Isabel Wert.
21: Ja, natürlich ist das eine besondere Ehre, hier in Aachen vor heimischem Publikum mit der Fahne, Deutschlandfahne hier einlaufen zu dürfen. Mit Michi, das ist schon cool.
19: Genauso wie die reiterlichen Showeinlagen aller sechs Disziplinen, die in Aachen ihre Titelträger ermitteln. Um WM-Medaillen geht es im Springen, in der Paradressur, in der Vielseitigkeit, im Voltigieren, im Gespannfahren und in der Dressur. Dort naht die Entscheidung in der Teamwertung. Nach dem ersten Tag führt Deutschland vor England.
15: Die Reitweltmeisterschaften in Aachen gehen noch bis zum 23. August.
0: Und das war der Sport in der Infonacht mit Lars Pegelow.

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1: Um 23.30 Uhr mit Ronald Lessig. Bundesverkehrsminister Bilger rechnet nicht damit, dass die Beeinträchtigungen für die Binnenschifffahrt rasch enden. Derweil lockern immer mehr Bundesländer das Lkw-Fahrverbot an Sonn- und Feiertagen. Aus der Nachrichtenredaktion Christiane Rüther.
2: Bilger äußerte sich am Rande eines Unternehmensbesuchs in Neumünster in Schleswig-Holstein. Die Lage sei wirklich sehr angespannt. Er gehe davon aus, dass die Niedrigwasserproblematik im gesamten August bestehen bleibe. Der Bundesverkehrsminister will sich morgen noch einmal mit seinen Kolleginnen und Kollegen aus den Ländern austauschen und über weitere Krisenmaßnahmen beraten. Inzwischen hat die Mehrheit der Bundesländer das Lkw-Fahrverbot an Sonn- und Feiertagen befristet ausgesetzt, darunter Hamburg, Niedersachsen, Schleswig-Holstein und Mecklenburg-Vorpommern. Ziel ist es, Logistikketten aufrechtzuerhalten.
1: Nach dem Erdbeben in Kolumbien suchen die Rettungskräfte nach mehr als 3000 Vermissten. Die Zahl der Toten liegt laut Behörden bei 240. Der kolumbianische Präsident de la Esperella hat den nationalen Katastrophenfall ausgerufen. Das erleichtert unter anderem die Annahme und Koordination von Hilfe aus dem Ausland, die inzwischen angelaufen ist. Das Beben der Stärke 7,4 hatte das südamerikanische Land am Montagmorgen erschüttert. Nach dem mutmaßlichen Drohnenanschlag am Flughafen Leipzig-Halle ist noch unklar, wer hinter dem Angriff steckt. Nach Recherchen von WDR, NDR und Süddeutscher Zeitung haben Ermittler eine verdächtige Antenne an einem Baum außerhalb des Flughafens gefunden. Aus Köln Helene Frömke.
3: Nach Einschätzung von Experten könnte die Antenne dabei geholfen haben, die Drohne, die mit Sprengstoff beladen war, auf den Flughafen zu steuern. Ermittler haben außerdem mehrere DNA-Spuren am Tatort gefunden. Aus Sicherheitskreisen heißt es, anders als gestern von verschiedenen Medien berichtet, dass diese DNA-Spuren nicht mit dem früheren sogenannten DHL-Plot in Verbindung stehen. Vor 2 Jahren hatte ein Netzwerk, das Ermittler dem russischen Geheimdienst zurechnen, mehrere Brandsätze innerhalb Europas per Paket verschickt. Zwischen den beiden Sabotagefällen gibt es auffällige Parallelen, denen die Ermittlungsbehörden jetzt nachgehen.
1: Im Libanon gibt es künftig keine Todesstrafe mehr. Eine Mehrheit der Abgeordneten im Parlament stimmte für die Abschaffung. Die Todesurteile sollen künftig durch lebenslange Haft mit schwerer Zwangsarbeit ersetzt werden. Der Libanon ist damit das erste Land in der arabischen Welt, das auf die Todesstrafe verzichtet. Justizminister Nasser sprach von einem historischen Schritt. Auch Menschenrechtsorganisationen begrüßten die Entscheidung. Das Wetter in Deutschland. In der Nacht überall trocken bei 17 bis 6 Grad. Morgen viel Sonne, im Norden auch Wolken, an den Alpen einzelne Gewitter. Bei bis zu 19 Grad auf den Nordseeinseln und 36 Grad im Mittelgebirge. Am Donnerstag sonnig bei 24 bis 37 Grad. Am Freitag heiter, im Westen einige Schauer, 26 bis 39 Grad. Das waren die Nachrichten.
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4: Unser Blick auf die Straßen. A5 Karlsruhe Richtung Basel zwischen Ettlingen und Rastatt Süd. 4 Kilometer Stau wegen Bergungsarbeiten. Die A30 Bad Oeynhausen Richtung Osnabrück ist zwischen Melle West und Gesmold nach wie vor nach einem Unfall gesperrt. Gleiches gilt für die A45 Gießen Richtung Hagen. Zwischen Siegen Süd und Siegen ebenfalls eine Sperrung nach Unfall. Und das gilt auch für die A62 Landstuhl Richtung Nonnweiler. Hier ist die Autobahn in Höhe Nofelden-Türkismühle nach einem Unfall gesperrt. Eine Meldung noch von der A96 München Richtung Lindau. Die ist im Kreuz Memmingen wegen einer Nachtbaustelle gesperrt. Bitte folgen Sie hier der Umleitungsbeschilderung.
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4: Mit Tom Westerholz am Mikrofon. Ich grüße Sie. Seit gestern wissen wir, die Linke bietet der CDU und deren Spitzenkandidat in Sachsen-Anhalt Sven Schulze ihre Unterstützung an, um eine AfD-Regierung dort zu verhindern. Linken Politiker Bodo Ramelow sagt dazu in einem Interview, Zitat, wer Schaden vom Land Sachsen-Anhalt abwenden will, der muss in der Lage sein, über Parteigrenzen hinweg miteinander zu reden. Nur die Union, die hat sich diese Grenze selbst mal gezogen, nämlich keine Zusammenarbeit mit der Linken. Wie belastbar ist dieser Unvereinbarkeitsbeschluss jetzt noch? Darüber hat Nina Zimmermann mit Hauptstadtkorrespondentin Dagmar Pepping gesprochen. Bodo Ramelow hat ja selbst Erfahrung mit schwierigen Mehrheiten in Thüringen. Wie ernst ist das Angebot der Linken zu nehmen?
5: Das ist absolut ernst zu nehmen. Und der Grund dafür, das sind einfach diese sehr hohen Zustimmungswerte für die AfD in Sachsen-Anhalt, in Umfragen zuletzt bei fast 42%. Und die Spitze der Linkspartei, die hat ein Ziel, das über allem steht. Das heißt, einen Ministerpräsidenten von der AfD zu verhindern. Und deswegen jetzt dieses Angebot von Bodo Ramelow, wo er sagt, wenn man den Schaden abwenden will vom Land Sachsen-Anhalt, dann muss man eben auch in der Lage sein, über Parteigrenzen weg miteinander zu reden. Und dann wirft da ja der CDU vor, rumzueiern. Und es gibt ja noch ein Signal aus der Linken. Der Co-Parteichef Luigi Pantisano, der hat am Wochenende im Sommerinterview auch angedeutet, dass man die CDU und den Ministerpräsidenten Sven Schulze unterstützen möchte, weil, wie gesagt, es geht darum, einen AfD-Ministerpräsidenten zu verhindern. Und Bodo Ramelow bringt ja wirklich viel Erfahrung mit. Du hast es gerade angedeutet, in Thüringen in seiner letzten Amtszeit als Ministerpräsident, da hatte Bodo Ramelow selber nur eine Minderheitsregierung. Und die wurde interessanterweise damals gestützt von der CDU, die in der Opposition saß in Erfurt. Und da war nämlich auch das gemeinsame Ziel, einen Ministerpräsidenten Björn Höcke von der AfD zu verhindern. Also Ramelow hat jede Menge Erfahrung aus Thüringen und die will er jetzt sozusagen transferieren auf Sachsen-Anhalt.
6: Dann schauen wir auf diesen Unvereinbarkeitsbeschluss. Was heißt denn im Grunde keine Zusammenarbeit mit der Linken? Wäre schon die Wahl Sven Schulzes in Sachsen-Anhalt mit Stimmen der Linken ein Bruch dieses Beschlusses?
5: Ja, das ist eine richtig gute Frage und das ist in der CDU, wie ich finde, nicht richtig geklärt. Was heißt das? Keine Zusammenarbeit in irgendeiner Form mit der Linken. Eine Abstimmung über den Ministerpräsidenten, die wäre darüber hinaus auch noch geheim. Man wüsste also auch gar nicht, ob die Linken für Sven Schulz gegebenenfalls stimmen oder nicht. Ich glaube allerdings nicht, dass die Bundes-CDU so etwas schon als einen Bruch dieses Unvereinbarkeitsbeschlusses werten würde. Denn wir müssen ja auch sehen, sowohl in Thüringen wie auch in Sachsen gibt es ja schon zumindest so eine Art Kooperation zwischen der Linken und der CDU. In beiden Bundesländern können die Ministerpräsidenten Michael Kretschmer und Mario Vogt von der CDU nur deshalb regieren, weil die Linke sie in den Landtagen zumindest punktuell stützt. Also zum Beispiel, wenn es darum geht, den Haushalt aufzustellen. Ich glaube, solange es nicht einen Koalitionsvertrag gibt oder irgendwelche Posten für Politiker der Linkspartei, kann man das von Berlin aus laufen lassen, weil es einfach keine anderen Möglichkeiten gibt, irgendwie sonst als Sven Schulze von der CDU dort als Ministerpräsident im Amt zu bleiben.
6: Naja, aber stillschweigend jetzt quasi das Zugeständnis der Linken mitzunehmen, aber öffentlich darüber nichts zu reden, das wird ja der Linken so auch nicht langen, dass man das quasi in Hinterzimmern jenseits der Öffentlichkeit jetzt erstmal nochmal beredet.
5: Nee, und die Linke fordert ja schon seit Monaten auch hier in Berlin im Bundestag, dass die CDU sich endlich auf sie zubewegen soll, sie akzeptieren soll. Die haben ja damals auch bei der Kanzlerwahl, das vergessen ja viele schon, es damals für Friedrich Merz möglich gemacht, überhaupt am selben Tag in einen zweiten Wahlgang zu gehen. Er war ja im ersten Wahlgang gescheitert als erster Kanzlerkandidat in der Geschichte der Bundesrepublik. Und die Linke hat es Friedrich Merz damals möglich gemacht, sich am selben Tag nochmal zur Wahl zu stellen. Also die haben ihm damals einen Riesengefallen getan. Die fordern ein, sozusagen, dass man mit ihnen auf Augenhöhe zusammenarbeitet. Ist bisher hier in Berlin nicht passiert und deswegen sind die auch so ein bisschen sauer. Aber gleichzeitig sagt die Linke auch, es gibt eine staatspolitische Verantwortung. Und die heißt eben, dass man verhindern will, dass ein AfD-Politiker Regierungschef wird. Man darf nämlich auch nicht vergessen, die AfD in Sachsen-Anhalt wird als gesichert rechtsextrem angesehen. Und man will unbedingt verhindern, dass eben Ulrich Siegmund als erster AfD-Politiker dort Ministerpräsident wird. Und deswegen, glaube ich, wäre die Linke bereit, einen kleinen Schritt zu gehen, um Sven Schulz im Amt zu halten. Aber man erhofft sich zumindest Respekt und dass man eben auf Augenhöhe ja sozusagen gegenüber der CDU auftreten kann.
6: Also der Druck ist da. Wie sind denn im Moment die Kräfteverhältnisse innerhalb der Union zu diesem Thema?
5: Also formal wird an diesem Unvereinbarkeitsbeschluss nicht gerüttelt, wurde auch nicht auf dem letzten Bundesparteitag in Stuttgart. Da hat auch nochmal der damalige Generalsekretär Carsten Linnemann gesagt, wir können mit der Linken nicht zusammenarbeiten. Da hat er auch verwiesen auf durchaus Antisemitismusprobleme in dieser Partei. Aber irgendwie wird man sich ja der Realität irgendwann mal stellen müssen, ob man es jetzt Kooperation nennt oder Duldung oder Tolerierung, alles unterhalb dieser Schwelle einer Koalition und einer formalen Zusammenarbeit wird man wahrscheinlich irgendwie schlucken müssen in der CDU, weil, wie gesagt, anders wird es nicht möglich sein, denke ich, Sven Schulze. Die CDU liegt in Sachsen-Anhalt gerade bei maximal 24% in Meinungsumfragen, Sven Schulze als Regierungschef im Amt zu halten. Aber die Mehrheitsmeinung der Partei ist eigentlich immer noch so, dass man den Unvereinbarkeitsbeschluss, der ja übrigens auch für die AfD gilt, dass man an dem festhält.
4: ARD-Hauptstadtkorrespondentin Dagmar Pepping war das im Gespräch mit meiner NDR-Kollegin Nina Zimmermann.
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4: Große Herausforderungen in der Pflege, die hat auch Schweden zu bewältigen. Trotzdem wird das Land oft als Vorbild genannt. In Schweden geht nämlich ein sehr hoher Anteil des Bruttoinlandsprodukts in die Pflege, was auch ungewöhnliche Leistungen ermöglicht. Wie zum Beispiel Pflege per Taxiboot. Jana Sinram hat einen Pflegehelfer durch die Schären vor Stockholm begleitet.
7: Es ist der vielleicht schönste Arbeitsweg der Welt. Das kleine rot-weiße Taxiboot gleitet durch glitzerndes Wasser vorbei an roten Häusern auf felsigen Inseln. Früh am Morgen bringt das Boot Hadi Hosseini hinaus in die Schären. Der 26-jährige Afghane ist ausgebildeter Pflegehelfer.
8: Ich bin es gewohnt, jeden Tag mit dem Boot zu fahren. Heute ist ein schöner Tag bei sehr schönem Wetter. Aber manchmal ist es auch ziemlich windig.
7: Hadi kümmert sich hier draußen im Auftrag der Kommune Värmdö um alte Menschen. Sein erster Stopp, ein Sommerhaus auf der Insel Harö. Hadi springt auf den Anleger und geht über eine steile Treppe zu dem alten Holzhaus.
9: Guten Morgen.
7: Bewohner Åke Kristiansson hat schon auf ihn gewartet. Der 91-Jährige braucht Hilfe beim Waschen und Anziehen. Åke verbringt jeden Sommer hier im Schärengarten. Sobald der Frühling kommt, zieht es ihn auf die Insel, wo er schon als Kind Ferien gemacht hat. Das Haus, in dem er heute lebt, hat er selbst gebaut.
10: Ich komme seit 1937 hierher, jeden Sommer. Ich kenne jeden hier. Es sind nette Menschen.
7: Die Pflege im Ferienhaus kostet ihn das Gleiche wie zu Hause. Finanziert werden Besuche wie der von Hadi zum großen Teil aus Steuergeld. Denn alte Menschen sollen hier in Schweden so lange wie möglich in ihrer gewohnten Umgebung bleiben können.
8: Hier ist ein Frühstück.
7: Hadi macht Åke noch ein Käsebrot und setzt sich kurz zu ihm, um sich zu unterhalten. Nach etwa einer Stunde macht er sich wieder auf den Weg.
8: Tschüss Åke, hab einen schönen Tag, bis Montag.
7: Mit dem Taxiboot geht es weiter auf die nächste Insel. Die halbe Stunde auf dem Wasser, für Hadi kurz Zeit zum Durchatmen. Sein Patient auf der Insel Gummersholmen lebt das ganze Jahr hier. So wie etwa 900 andere ältere Menschen, um die sich der Pflegedienst der Kommune Värmdö im Sommer wie im Winter kümmert.
9: Guten Morgen, Jutta!
7: Jutta Lindström ist schon 96 Jahre alt. Der Besuch seines Pflegers, nicht nur Hilfe im Alltag, sondern auch gut gegen die Einsamkeit.
10: Es ist schön, dass jeden Tag jemand zu Besuch kommt, dass ich jemanden habe, mit dem ich ein bisschen reden kann. Das ist die Hauptsache.
7: Mit dem jungen Afghanen versteht der alte Mann sich gut. Der setzt sich neben ihnen auf Jüttes Rollator.
8: Ist es okay, wenn ich auf deinem Rolls Royce sitze?
10: Natürlich.
7: Der finanzielle Eigenanteil für die Heimpflege orientiert sich an der Höhe der Rente. Er liegt in Schweden bei höchstens 260 Euro im Monat, egal wie weit der Anfahrtsweg ist. Pflegehelfer Hadi putzt noch Jüttes Bad und bringt den Müll raus, bevor er sich verabschiedet. Sein Job für den 26-Jährigen eine Erfüllung.
8: Es bedeutet mir sehr viel. Ich kann Menschen Freude bereiten und ihnen bei Dingen helfen, bei denen sie Hilfe brauchen.
7: Sagt er und fährt mit dem rot-weißen Taxiboot zurück zum Festland. Doch er wird wiederkommen, damit Åke und Jütte noch möglichst lange auf ihren Schäreninseln leben können.
4: Ein Beitrag von Jana Sinram.
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4: Als der russische Angriff auf die Ukraine begann, Ende Februar 2022, da ahnten wir alle nicht, dass wir auch 4 Jahre später immer noch und geradezu täglich über diesen Krieg berichten würden, weil er nichts an Brisanz verloren hat. Jetzt geht es aber um etwas in diesem Krieg, was gar nicht so bekannt ist. Es geht um Söldner, die für Russland in diesem Krieg kämpfen. Viele von ihnen kommen aus Afrika und einige landen auch in der Ukraine in Kriegsgefangenenlagern. Katrin Schmick vom WDR hat mit Thilo Gläsken darüber gesprochen. Er berichtet zurzeit aus dem ARD-Studio in Kiew. Zunächst ging es erst einmal darum, wie ist die Lage gerade in der Ukraine?
11: Ja, es ist eine besondere Situation gerade und es ist für viele Menschen eigentlich auch kaum noch auszuhalten, weil es aktuell keine Patriot-Abwehrraketen gibt. Das heißt einfach konkret, dass Russland jede Rakete, die sie auf die Ukraine schicken, die sie auf Kiew schicken, auch wissen, dass diese Rakete ankommt, dass diese Rakete einschlägt und möglicherweise auch Menschen tötet, Zivilisten tötet. Und das ist für viele Menschen geht das so weit, dass sie schon präventiv in den U-Bahn-Stationen schlafen, dass sie gar nicht mehr ins Bett gehen, weil sie einfach wissen, wir können uns gerade nicht verteidigen gegen die russischen Raketen, gegen die russischen Angriffe.
12: Ja, schlimme Situation gerade wieder. Für unsere Reporter-Rubrik hast du dich um ein Thema bemüht in der Ukraine, auf das du gestoßen bist, nämlich auf diese besagten afrikanischen Kriegsgefangenen, die in der Ukraine auch in Kriegsgefangenenlagern landen. Also erstmal, wie bist du darauf gekommen und wie hast du es tatsächlich auch geschafft, in diese Lager zu kommen?
11: Ich bin ja auch Afrikanist, also ich interessiere mich auch beruflich für alle afrikanischen Länder, für die 54 Länder des Kontinents und habe eben gehört, dass Russland auch bewusst Menschen aus afrikanischen Ländern anwirbt und wollte dann natürlich erfahren, wie es diesen Menschen geht, wenn sie dann im Krieg in Kriegsgefangenschaft genommen werden und auf ukrainischer Seite landen. Und das Ganze funktioniert eigentlich recht bürokratisch. Also man muss auf ukrainischer Seite eine Akkreditierung beantragen, die bekommt man auch und kann dann einmal im Monat in so ein Kriegsgefangenenlager reisen, sich das dort angucken. Also das sind dann natürlich wie in einem Gefängnis zig Schlösser, die aufgeschlossen werden müssen. Man bekommt einige Fragen auch gestellt von ukrainischer Seite. Man muss letzten Endes dazu sagen, dass man natürlich immer nur das sieht, was die Ukraine einem auch zeigen möchte. Ja. Also man kann sich dann in dem Gefängnis selbst nicht frei bewegen oder auch jeden Menschen ansprechen, den man möchte, weil natürlich auch die Gefangenen Rechte haben. Denken wir an die Genfer Konvention, die natürlich auch Kriegsgefangenen einen besonderen Schutz zusteht. Mhm. Und da konnte ich dann eben mit vielen afrikanischen Kriegsgefangenen sprechen.
12: Und was haben die dir so erzählt?
11: Also das war gar nicht so einfach, große Erzählungen von denen auch beispielsweise von der Front zu bekommen, weil wenn sie über die Front berichten, dann heißt es natürlich auch so viel wie, sie haben Ukrainer getötet. Und wenn sie Ukrainer getötet haben, würden sie sicherlich auch vermuten, dass der Umgang mit ihnen in der Kriegsgefangenschaft schlechter wird. Und deswegen haben sie das ganz groß ausgespart. Viele haben gesagt, dass sie sehr ihre Heimat vermissen, dass sie natürlich gerne in ihre afrikanischen Heimatländer zurückkehren würden, zu ihren Familien. Aber dass das gar nicht so einfach ist, weil sie formal eben als Russen gelten und nicht als Kameruner, als Nigerianer oder als Uganda.
12: Haben Sie dir auch erzählt, wie Sie überhaupt von den Russen angeworben wurden?
11: Das haben Sie mir gesagt, ja. Und zwar ist das, haben Sie mir zumindest gesagt, oft so gelaufen, dass die Russen Sie mit quasi anderen Verträgen, unter anderen Voraussetzungen gelockt haben. Also ich habe mit einem Ägypter gesprochen, der mir erzählt hat, dass Russland ihm gesagt hat, er würde in der Sicherheitsbranche arbeiten. Ein anderer hat mir gesagt, er würde in der Logistikbranche arbeiten. Und dann haben sie auf einmal erfahren, es geht für sie an die Front. Also sie müssen dann wirklich von jetzt auf gleich mussten sie dann kämpfen. Und dann sind das natürlich andere Bedingungen. Wenn man dann sich vorstellt, man landet plötzlich an der Front, wo es dann wirklich um Leben und Tod geht. Und man ging eigentlich davon aus, man würde nur in einem Lager arbeiten oder in der Sicherheitsbranche irgendwo in Russland mit einem sehr, sehr guten Gehalt, von dem man natürlich auch große Teile zu der Familie in den afrikanischen Ländern wieder schicken kann.
12: Was geschieht denn mit diesen Gefangenen jetzt?
11: Das ist eine ganz, ganz große Frage, weil ich habe ja gerade schon gesagt, sie gelten formal als Russen, weil sie für Russland gekämpft haben. Aber andererseits haben sie oft gar keinen russischen Pass. Sie sind aus Kamerun, aus Kenia, aus Uganda. Und diese Länder müssten sich dann darum bemühen, dass sie ihre Staatsangehörigen aus der ukrainischen Kriegsgefangenschaft wieder sozusagen nach Hause holen. Umgekehrt macht Russland es nämlich nicht. Russland holt sozusagen nur die eigenen Leute, obwohl sie ja eigentlich auch für Russland gekämpft haben, aus der Kriegsgefangenschaft zurück.
12: Überhaupt, von was für einer Größenordnung sprechen wir eigentlich? Wie groß ist dieses Lager, in dem du warst?
11: Das kann ich dir ganz, ganz schwer sagen, weil ich natürlich nur einen gewissen Teil des Lagers gesehen habe. Aber ich habe so ungefähr 150 Gefangene gesehen, von denen etwa 50 aus afrikanischen Ländern stammten, weitere 30 aus Südamerika, aus Asien, also aus vielen Ländern der Welt, eigentlich gar nicht so viele aus Russland. Das war natürlich nur der Einblick, den mir die Ukraine geben wollte, aber auch unabhängige Beobachter stellen fest, dass Russland immer stärker im Ausland anwirbt, anstelle von den eigenen Leuten im Krieg einzusetzen sozusagen.
12: Was hattest du denn

0: immer wieder nahe, dass 96% der ukrainischen Kriegsgefangenen in Russland gefoltert werden. Und da reden wir dann eben von wirklich körperlicher Folter, von Demütigungen, von Vergewaltigungen und so weiter und so fort.
1: Tilke, zum Schluss nochmal zurück zum Anfang sozusagen. Du bist jetzt seit einem Monat zur Vertretung in unserem Studio in Kiew. Was für einen Eindruck hast du gewonnen in dieser Zeit? Wie kriegsmüde sind die Menschen? Hat irgendjemand überhaupt noch Hoffnung, dass dieser Krieg irgendwann mal zu Ende gehen könnte, geschweige denn gewonnen werden könnte?
0: Also ich sehe überhaupt keine Kriegsmüdigkeit in der Ukraine. Mhm. Ich sehe auch nicht diese Skepsis, dass man den Krieg überhaupt gewinnen kann. Ich sehe eigentlich nur, dass die Menschen natürlich sagen, wir wollen unbedingt frei sein. Und natürlich haben Menschen in der Ukraine Angst, gar keine Frage. Viele Menschen schlafen unfassbar schlecht, weil sie Angst haben, dass die nächste Rakete bei ihnen einschlägt. Aber, das ist meine Erfahrung, sie haben noch mehr Angst davor, unter russischer Besatzung leben zu müssen.
2: Kiew-Korrespondent Thilo Glesken über afrikanische Kriegsgefangene in der Ukraine.
3: Kultur.
2: Wir haben vorhin hier in der ARD-Infonacht schon über den neuen Film Sunny Dancer berichtet, der im Februar bei der Berlinale Premiere gefeiert hat und ab Donnerstag bei uns im Kino läuft. In der Hauptrolle zu sehen Bella Ramsey, geboren in Großbritannien, 22 Jahre jung, aber längst international bekannt durch ausdrucksstarke Rollen etwa in Game of Thrones und The Last of Us. Lisa Maria Röhling mit einem Porträt.
4: Bella Ramseys Karrierestart klingt wie der von vielen Schauspielerinnen und Schauspielern. Eine Nebenrolle in einer Fernsehserie, als Ramsey gerade mal 13 Jahre alt war. Aber die Rolle, genauso wie die Serie, hatten es in sich. Ramsey spielte Lyanna Mormont, das Oberhaupt des Hauses Mormont, in der 5. Staffel der Fantasy-Serie Game of Thrones. Lyanna Mormont ist ein mutiges, ziemlich selbstbewusstes Mädchen, für das klar ist, sie wird sicherlich nicht stricken und in der Ecke sitzen, während andere für sie kämpfen.
5: I don't plan on knitting by the fire while men fight for me. I might be smaller, Glover, and I might be a girl. But I am every bit as much a northerner as you.
4: Die Rolle genauso wie das heroische Ende von Lyanna Mormont machten Bella Ramsey schlagartig berühmt. Schon während des Drehs von Game of Thrones folgte dann die erste Hauptrolle in der Kinderserie Eine lausige Hexe, eine ganz andere, weniger düstere Fantasywelt.
6: Und wer bist du?
7: Mildred. Mildred Hoppelt.
4: Es sollte dann aber wieder eine düstere, dystopische Welt sein, die Bella Ramseys schauspielerischen Durchbruch besiegeln sollte. The Last of Us, basierend auf dem gleichnamigen Computerspiel, erzählt von einer postapokalyptischen Welt, in der die menschliche Zivilisation durch eine Zombie-Infektion zusammengebrochen ist. Überlebende versuchen, sich durchzuschlagen. Bella Ramsey spielt Ellie, die immun gegen die Infektion ist und deshalb von Joel, gespielt von Pedro Pascal, durch die USA geschmuggelt wird, in der Hoffnung, dass sie der Schlüssel für eine Impfung ist.
8: Ist alles an einem Tag zusammengebrochen?
9: So ziemlich.
8: Wie? Es war doch niemand mit dem Pilz infiziert. Alle waren gesund, sind ins Restaurant gegangen, sind rumgeflogen mit Flugzeugen. Und dann alle gleichzeitig? Wie hat das überhaupt angefangen?
4: Was es bedeutet, so eine bekannte Figur aus einem Computerspiel zu spielen, sei während des Drehs nach und nach klarer geworden, erzählt Bella Ramsey in einem Interview mit GQ vor knapp einem Jahr.
10: I wasn't nervous about the actual filming.
4: Ich war nicht nervös, als ich angefangen habe zu filmen. Ich bin öfter mal erkannt worden wegen Game of Thrones, aber ich habe mich trotzdem sehr anonym gefühlt. Aber als bei The Last of Us klar wurde, dass ich viel reisen werde, viele Interviews geben werde, dass Menschen sich mehr mit meinem Privatleben auseinandersetzen oder mich anders behandeln würden, davor hatte ich Angst.
10: For sure.
4: Denn schnell geht es in Interviews und in den sozialen Medien nicht mehr nur um Bella Ramseys schauspielerische Leistung, sondern um Fragen der Identität. Bella Ramsey ist non-binär, identifiziert sich also nicht als weiblich oder männlich. Was das bedeutet, hat Ramsey erst vor kurzem in einem Podcast besprochen.
10: My thing at the moment is like, call me how you see me. Like if
4: ich denke gerade, sprecht mich an, wie ihr mich seht. Mir ist total klar, wenn ich in ein Taxi einsteige, werden der Fahrer oder die Fahrerin mich als Frau ansprechen, weil sie mich so sehen. Ich verstehe das. Ich war nie streng mit den Pronomen. Ich bin mir nicht mal sicher, ob es mich so sehr interessiert. Ich weiß genau, wer ich bin.
10: I'm very comfortable in like who I am.
4: Nominierungen für den Emmy, den Golden Globe und den BAFTA, genauso wie ein Platz auf den Forbes 30 unter 30, gehören jetzt schon mit gerade mal 22 Jahren zu Bella Ramseys Leistung. Das Lob der Kritiker reißt auch in diesem Jahr nicht ab. Der neueste Film Sunny Dancer feierte bei der diesjährigen Berlinale Premiere, war für einen Nachwuchspreis nominiert. Darin spielt Ramsey die 17-jährige Ivy, die von ihren Eltern in ein Sommercamp für Jugendliche geschickt wird, die an Krebs erkrankt sind.
11: Wir denken, dass es vielleicht gut ist, wenn du von Menschen umgeben bist, die erlebt haben, was du erlebt hast.
12: Nein, kommt nicht in Frage.
13: Ein Chemokamp?

0: die nächsten emotional herausfordernden Rollen warten schon auf Bella Ramsey. Die dritte Staffel von The Last of Us ist in Produktion und eine weitere Serie über ein Mutter-Tochter-Duo, das sich im Zeugenschutzprogramm durchschlagen muss, soll Ende des Jahres rauskommen.
1: Lisa Maria Röhling über den 22-jährigen Hollywood-Star Bella Ramsey.
2: Standpunkte.
1: Aus den deutschen Nachrichtendiensten echte Geheimdienste zu machen, das hat Bundesinnenminister Dobrindt angekündigt. Das Kabinett will seine Reformpläne jetzt auf den Weg bringen. Der Verfassungsschutz und der fürs Ausland zuständige Bundesnachrichtendienst bekommen dann mehr Möglichkeiten, Informationen und Daten zu speichern, aber auch Sabotageakte oder Hackerangriffe aktiv zu bekämpfen. Unsere Gastautorin Beatrice Achterberg, Politikredakteurin der Neuen Zürcher Zeitung in Berlin, hält das grundsätzlich für richtig.
3: Cyberangriffe, Sabotage und Operationen fremder Staaten machen nicht an deutschen Zuständigkeitsgrenzen Halt. Wie real solche Gefahren inzwischen sind, hat zuletzt der Fund einer mit Sprengstoff bestückten Drohne am Flughafen Leipzig-Halle gezeigt. Deshalb ist es richtig, den deutschen Geheimdienst endlich schlagkräftiger zu machen. Wer etwa einen gegnerischen Server identifiziert, sollte, unter klaren Voraussetzungen natürlich, auch eingreifen können. Wer von einer Sabotageaktion weiß, muss sie schnell verhindern dürfen, statt anschließend nur einen perfekten Lagebericht darüber zu schreiben. Solche Befugnisse sind auch immer ein Risiko. Sie dürfen nicht zum Freifahrtschein werden. Aber der jetzige Zustand ist genauso fatal. Den deutschen Geheimdienst so eng zu fesseln, dass gegnerische Staaten den größeren Handlungsspielraum haben. Ein wehrhafter Staat muss Gefahren erkennen können und alle verfügbaren Mittel einsetzen dürfen, diese auch auszuschalten.
1: Die Meinung von Beatrice Achterberg. Die Süddeutsche Zeitung aus München nennt das Vorhaben dagegen bedenklich. Ihr Autor kritisiert, dass Agenten dann künftig etwa Wohnungen durchsuchen dürften.
4: Gefahrenabwehr übernimmt bislang die Polizei. Natürlich durchsucht sie Wohnungen. Aber dann gilt stets, ein Richter muss das genehmigen. Anwälte dürfen hinterher Akten einsehen. Das ist wichtig, denn es geht um sensible Grundrechte. Der Verfassungsschutz arbeitet anders. Er schleicht sich einfach davon und die Betroffenen erfahren nie, wer bei ihnen in den Schränken gewühlt oder den Laptop manipuliert hat. Dobrindt plant mit diesem Entwurf eine Parallelpolizei zur normalen Polizei mit teilweise identischer Gefahrenabwehrmission, nur ohne die rechtsstaatliche Kontrolle.
1: Die Bild-Zeitung meint, bisher sei der deutsche Geheimdienst eine bürokratische Lachnummer gewesen. Mit der geplanten Reform ändere sich das grundlegend.
4: Doch wer jetzt glaubt, man könne den Hebel in den Zentralen einfach über Nacht umlegen, der irrt gewaltig. Ein schlagkräftiger Geheimdienst entsteht nicht auf dem Papier eines Gesetzentwurfs. Spionage und Abwehr leben von jahrzehntelanger Erfahrung, tiefen Vertrauenskontakten und absolutem Top-Personal. Das baut man nicht in wenigen Monaten auf. Aber diese Reform ist eine Lizenz zum Neuanfang für mehr Sicherheit. Und genau das ist es, was am Ende zählt.
1: Und der Autor der Berliner Taz warnt, dass die Geheimdienste dann so viel Macht wie nie zuvor bekämen und auch im Inland aktiv werden sollen.
4: Indem die Bundesregierung das ändert, reißt sie eine Grenze ein, die einst als Lehre aus dem NS-Terror ganz bewusst gezogen wurde. Die Gestapo vereinte das Vorgehen eines Geheimdienstes mit Gewaltmonopol und praktischen Fähigkeiten der Polizei in einer Behörde. Niemand behauptet nun, dass BND und Verfassungsschutz unmittelbar mit Inkrafttreten des Gesetzes zu einer Geheimpolizei werden. Es eröffnen sich aber zumindest neue Möglichkeiten. Wer weiß, welche Partei in Zukunft die Bundesregierung stellt?
1: Das waren die Standpunkte, zusammengestellt von Simone Kienzle.

23.59 Uhr ist es. 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Das heißt noch etwa eine Minute bis zu den Nachrichten um 0 Uhr mit dem Neuesten aus aller Welt. Und gleich nach 0 Uhr schauen wir hier in der Infonacht noch einmal nach Ungarn, wo ein neuer Staatspräsident gewählt worden ist.

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1: Um 0 Uhr mit Ronald Lessig. Bundesverkehrsminister Bilger berät heute erneut mit seinen Kollegen aus den Bundesländern über die schwierige Lage der Binnenschifffahrt. Hintergrund sind die niedrigen Wasserstände in mehreren Flüssen, die für den Warentransport wichtig sind. Aus der Nachrichtenredaktion Martin Seiler.
2: Die Ressortleiter wollen auch über mögliche weitere Maßnahmen sprechen. Die Aufhebung des Sonntagfahrverbots für Lkw haben die meisten Bundesländer schon beschlossen, auch wenn nur ein Bruchteil der für Schiffe vorgesehenen Güter so transportiert werden kann. Und Umweltverbände sowie Teile der Opposition kritisieren, dass dieser Schritt alles andere als klimafreundlich ist. Gestern hatte Bilger die Lage als weiterhin sehr angespannt bezeichnet. Man müsse davon ausgehen, dass die Probleme mit Niedrigwasser noch den ganzen August bestehen bleiben, so der CDU-Politiker.
1: Nach dem Drohnenvorfall am Flughafen Leipzig-Halle haben Ermittler eine verdächtige Antenne an einem Baum außerhalb des Flughafens gefunden. Das haben Recherchen von WDR, NDR und Süddeutscher Zeitung ergeben. Demnach könnte die Antenne geholfen haben, die Drohne auf den Flughafen zu steuern. Außerdem wurden mehrere DNA-Spuren am Tatort gefunden. Diese stehen aber laut Sicherheitskreisen nicht mit dem sogenannten DHL-Plot in Verbindung. Dabei hatte vor 2 Jahren ein Netzwerk, das dem russischen Geheimdienst zugerechnet wird, mehrere Brandsätze per Paket verschickt. Zwischen den beiden Sabotagefällen gibt es Parallelen, denen die Ermittler jetzt nachgehen. Bei der Leichtathletik-EM in Birmingham hat das deutsche Team am 2. Wettkampftag 2 Medaillen geholt. Hammerwerfer Merlin Hummel gewann Silber, 100-Meter-Sprinter Owen Ansah holte Bronze. Aus Köln Jens-Jörg Rieck.
3: Was für ein Druck und was für eine Show. Owen Ansah, der deutsche Rekordhalter, der wegen einer verpassten Dopingprobe mit dem Rucksack einer drohenden Sperre an den Start ging, gewann hinter den Briten Glaive und Azu Bronze und damit die erste Medaille für einen deutschen 100-Meter-Sprinter bei Europameisterschaften seit 40 Jahren. Im Hammerwurf sicherte sich Merlin Hummel nach Silber bei den Weltmeisterschaften, jetzt auch Silber bei der EM. Der Bayer musste allerdings bis zum 5. Versuch zittern, ehe die insgesamt 4. deutsche EM-Medaille im Alexander Stadium feststand.
1: Und bei der Schwimm-EM in Paris hat Isabel Gose ihre 3. Medaille gewonnen. Nach 2-mal Gold in den Freiwasserwettbewerben holte die Magdeburgerin über 800 Meter Freistil Silber. Vereinskollegin Maja Werner sicherte sich Bronze. Das waren die Nachrichten. Das Wetter in Deutschland. Meist trocken bei Tiefstwerten von 17 bis 6 Grad. Tagsüber viel Sonne, im Norden ein paar Wolken, an den Alpen einzelne Gewitter. Höchstwerte 19 Grad auf den Nordseeinseln bis 36 Grad im Mittelgebirge. Am Donnerstag sonnig bei 24 bis 37 Grad. Am Freitag heiter, im Westen ein paar Schauer oder Gewitter. 26 bis 39 Grad. Es ist 0:03 Uhr.
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5: Und da haben wir diese Meldungen für Sie. A5 Karlsruhe Richtung Basel zwischen Ettlingen und Rastatt Süd. 2 Kilometer Stau wegen Bergungsarbeiten. Die A30 Bad Oeynhausen Richtung Osnabrück ist zwischen Melle West und Gesmold nach wie vor nach einem Unfall gesperrt. Genauso sieht's aus auf der A62 Landstuhl Richtung Nonnweiler in Höhe Nofelden-Türkismühle, ebenfalls eine Sperrung nach einem Unfall. Und eine Meldung von der A96 München Richtung Lindau, die ist im Kreuz Memmingen wegen einer Nachtbaustelle gesperrt. Bitte folgen Sie hier der Umleitungsbeschilderung. Allen unterwegs wünschen wir eine gute und sichere Fahrt.
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5: Mit Tom Westerholt von NDR Info in Hamburg und wir beschäftigen uns zu Beginn dieser Stunde mit der politischen Situation in Ungarn. Dort ist gerade vieles im Umbruch. Damit herzlich willkommen bei uns in der Infonacht. 16 Jahre lang hat Ministerpräsident Viktor Orbán Ungarn geprägt und seinen Einfluss dabei weit über die Regierung hinaus ausgebaut. Auf Justiz, Medien und staatliche Institutionen. Im April dann der Machtverlust. Der deutlich europafreundlichere Peter Modyar gewann die Wahl und löste Orbán ab. Das zieht seitdem weitere politische Entscheidungen nach sich. Gestern folgte ein weiterer großer Schritt. Ungarn hat einen neuen Staatspräsidenten. Einen Mann und Juristen, den Orbán einst aus dem Amt drängen ließ, weil er dessen Justizreform kritisiert hatte. Clemens Fehrenkotte berichtet.
6: Die Bekanntgabe des Abstimmungsergebnisses erfolgte vor einem nahezu halbleeren Plenarsaal im ungarischen Parlament. Bei der geheimen Abstimmung haben 146 Abgeordnete einen Stimmzettel entnommen. Den in der Wahlurne gefundenen Stimmzetteln zufolge haben 146 Abgeordnete ihre Stimme abgegeben. Die Verteilung dieser Stimmen ist wie folgt. Es gab keine ungültigen Stimmen. Die Zahl der gültigen Stimmen beträgt 146. Davon entfielen 140 auf Ja-Stimmen. Die Zahl der Nein-Stimmen betrug 6. Es gab keine Enthaltungen. Die Protokollführer stellten fest, dass die Abstimmung gültig und erfolgreich war. Alle Mitglieder der Oppositionsfraktion von Ex-Ministerpräsident Viktor Orbán blieben der Abstimmung aus Protest fern. Sie erklärten die Wahl für rechtswidrig. Der neue Staatspräsident war vor mehr als 14 Jahren vom damaligen Premierminister Orbán aus seinem Amt als Präsident des Obersten Gerichtshofs entfernt worden. Boko hatte zuvor die sogenannte Justizreform Orbáns öffentlich massiv kritisiert, mit der die Unabhängigkeit der Justiz stark eingeschränkt worden war. In seiner Ansprache vor dem Parlament erklärte Boko, er habe Ja zu der Anfrage von Premierminister Modzsor gesagt, weil Ungarn in einer Phase seiner Geschichte angelangt sei, Zitat, in der ernsthaftes Nachdenken über die Funktionsweise des Staates, die Verfassungsmäßigkeit und die Gemeinschaft des Landes erforderlich ist. In Ungarn hat sich ein System herausgebildet, in dem eine Partei den Staat und seine Institutionen fest im Griff hatte. Am Ende dieser Ära kam es schließlich zu einer jahrelangen Regierungsführung per Verordnung, die das Parlament weitgehend umging. Der Staat erfüllte eine der grundlegendsten Anforderungen der demokratischen Rechtsstaatlichkeit nicht, die tatsächliche Gewaltenteilung und ein funktionierendes System von Kontrollen und Gegenkontrollen. Es liegt in der Verantwortung von uns allen, dafür zu sorgen, dass ein solches System nie wieder in Ungarn entstehen kann. Die Wahl des renommierten Juristen zum Staatspräsidenten wäre ohne den erdrutschartigen Sieg der Tiso-Partei von Peter Modzsor am 12. April nicht erfolgt. Der heutige Regierungschef hatte mit dem Versprechen, das System Orbán zu beenden, eine Zweidrittelmehrheit im Parlament gewonnen. Modzsor betrachtete vor allem den von Orbán vor 2 Jahren ins Amt gebrachten Staatspräsidenten Tomasz Zsuzsok als Hemmfaktor bei der Rückkehr Ungarns zu einer liberalen Demokratie und zu einer unabhängigen Justiz. Eine Verfassungsänderung, beschlossen von der Zweidrittelmehrheit von Modzsors Tiso-Partei, machte Mitte Juli den Weg frei für das Ausscheiden des alten Staatspräsidenten. Die oppositionelle Fidesz-Partei von Ex-Regierungschef Orbán bezeichnete dieses Vorgehen als unzulässig und warf dem Premierminister vor, mit Boko eine, Zitat, Marionette ins Amt installieren zu wollen. Der neue Staatspräsident sagte, dass Ungarn während der 16-jährigen Orbán-Regierungszeit sehr viel Schaden genommen habe. In den vergangenen fast 2 Jahrzehnten ist Ungarn in eine so schwere Krise geraten, die sowohl den Rechtsstaat, die Gesellschaft, die Wirtschaft, die öffentlichen Finanzen, die Energieversorgung, die Wasserwirtschaft, den Umweltschutz als auch den Verkehr betrifft. Das Gesundheitswesen, das Bildungswesen und der Kinderschutz befinden sich seit langem in einer tragischen Lage. Sagen wir es ganz offen, nahezu alle Bereiche, die unser tägliches Leben bestimmen, befinden sich in einer Krise. Der neue Staatspräsident wird am 19. August sein Amt antreten, einen Tag vor dem ungarischen Nationalfeiertag.
5: Das ungarische Parlament hat also einen neuen Präsidenten gewählt, berichtet Clemens Fehrenkotte. Doch es wird trotzdem noch dauern, bis die neue Regierung die lange Orbán-Zeit hinter sich lassen kann, kommentiert jetzt Ungarn-Korrespondentin Silke Hane.
7: Die Meinung.
8: Ungarns neuer Staatspräsident Ondrasz Boko weiß aus eigener Erfahrung, was ein autoritärer Staatsumbau bedeutet. Der Verfassungsjurist wurde 2011 von Viktor Orbáns Fidesz-Regierung aus seinem Amt als Präsident des Obersten Gerichtshofs entfernt. Er hatte es gewagt, den Umbau der Justiz zu kritisieren. Unabhängige Richter wie Boko waren unter Viktor Orbán unerwünscht. Seine Entlassung damals war rechtswidrig, wie der Europäische Gerichtshof für Menschenrechte feststellte. Ein Urteil von vielen, das Orbán und seine Gefolgschaft ignorierten. Für Ungarns jetzigen Ministerpräsidenten Peter Modzsor ist mit der Neubesetzung des Präsidentenamtes eine weitere Weiche gestellt, um Ungarn aus den Fängen der Fidesz zu befreien. Viktor Orbáns Partei hat sich enorm tief in alle staatlichen Strukturen eingegraben, hat Institutionen noch und nöcher ausgehöhlt und andere, genehmere, geschaffen. Wenn sich das ändern soll, braucht es einen Demokraten als Staatsoberhaupt, der die nötigen Gesetze nicht verschleppt oder ablehnt. Es ist ein beispielloses Megaprojekt, vor dem Mordja und seine Regierung stehen. Wie umfangreich und kompliziert das ist, zeigt etwa ein Blick ins Mediensystem des Landes. Orbán-freundliche Propagandamedien gehen gerade reihenweise pleite, weil sie ohne staatliche Anzeigen nicht überleben können. Doch auch die wenigen unabhängigen Medienhäuser kämpfen um ihre Existenz. Es ist ungewiss, ob die vielen kleinen Spenden an sie weiterfließen. Unter Orbán waren die Symbol des Widerstands, jetzt ist Orbán weg vom Fenster. Viele Redaktionen ringen mit sich, ob sie nun staatliche Fördergelder in Anspruch nehmen sollen oder nicht. Die Journalistinnen und Journalisten haben Angst, sich in neue Abhängigkeiten zu begeben. Nicht völlig zu Unrecht. Beim öffentlich-rechtlichen Rundfunk etwa mischt Peter Mordja am Rande mit. Von ihm kritisierte Personalentscheidungen wurden wieder einkassiert. Ob das seine Absicht war, ist unklar. Mit so einem Verhalten befeuert Peter Mordja im Zweifel die Vorwürfe der Fidesz. Sie schimpft unentwegt, in Ungarn würde nun die Demokratie abgebaut und eine Willkürherrschaft aufgebaut. Eine unglaubwürdige Verdrehung der Tatsachen. Dennoch muss Peter Mordja über jeden Zweifel erhaben sein. Skepsis ist also durchaus angebracht. Mit der Entscheidung, Borkor zum Staatspräsidenten zu machen, geht die neue Regierung aber in die richtige Richtung. Der Rückbau Ungarns zu einer rechtsstaatlichen Demokratie ist für Borkor auch eine persönliche Angelegenheit. Er wird sich keine Illusionen darüber machen, wie mächtig Mordjos Zweidrittelmehrheit im Parlament ist. Man darf annehmen, dass er sehr aufmerksam darüber wachen wird, dass diese neue Macht nicht noch einmal unlauter ausgenutzt wird. Für Borkor spricht auch, dass er das Amt wohl vorerst nur übergangsweise ausübt. Ab dem Herbst soll in Ungarn eine neue Verfassung erarbeitet werden. Geplant ist, dass der Präsident in Zukunft direkt gewählt wird. Es ist also möglich, dass Borkor sein Amt bald wieder verliert. Trotzdem tritt er es nun an für die Sache. Und statuiert so ein Exempel, wie das neue Ungarn nach Viktor Orbán sein könnte.
5: Die Meinung von unserer Korrespondentin Silke Hane zur Wahl des neuen Staatspräsidenten in Ungarn. Unzählige Filme erzählen von Goldgräbern und Glücksrittern, wie sie Flüsse durchsieben und Gestein zerklopfen. Nicht zuletzt auch deshalb, weil neben all der Edelsteinromantik auch immer eine gehörige Portion Risiko und Gefahr mitschwingen. Und die sind echt. Zehntausende illegale Bergleute, echte Menschen, keine Schauspieler, begeben sich teilweise tagelang immer wieder in die alten Schächte der stillgelegten Minen Südafrikas. Sie sind auf der Suche nach Gold- und Platinresten und bezahlen dabei immer wieder mit dem Leben. Jetzt gab es wieder eine Tragödie, wie Stefan Überbach berichtet.
7: In einem stillgelegten Schacht in Marikana im Nordwesten Südafrikas sind mindestens 14 illegale Bergleute ums Leben gekommen. Zahlreiche weitere wurden zum Teil schwer verletzt. Was genau zu dem Unglück in den verlassenen Stollen geführt hat, ist noch unklar. Die Behörden gehen davon aus, dass die Wände der Mine eingestürzt sind, während die Männer unter Tage gearbeitet hatten. Rettungsteams für Minenunglücke sind vor Ort. Laut Polizei handelt es sich bei den Opfern um sogenannte Samas, übersetzt so viel wie Menschen, die ihr Glück versuchen. Die illegalen Bergleute hatten sich Zugang zu der aufgegebenen Mine verschafft und in den alten Schächten ohne Genehmigung nach Resten von Gold oder anderen Erzen gesucht. Die Arbeit gilt als extrem gefährlich, weil die Stollen nicht mehr gesichert sind. Oft werden die Schächte von kriminellen Banden kontrolliert. Immer wieder kommt es zu schweren Unglücken sowie zu gewaltsamen Auseinandersetzungen zwischen rivalisierenden Banden. Landesweit sollen Zehntausende illegale Goldgräber in den stillgelegten Bergwerken unterwegs sein. Sie stammen zumeist aus armen Regionen Südafrikas, viele kommen aber auch aus Nachbarländern wie Simbabwe, Lesotho oder Mosambik. Die südafrikanischen Sicherheitsbehörden gehen seit einiger Zeit mit großer Härte gegen die Samasamas vor. Bei einem massiven Polizeieinsatz in einem stillgelegten Goldbergwerk in Stilfontein waren vor 2 Jahren Dutzende Menschen ums Leben gekommen.
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5: 4 Wochen vor der Landtagswahl in Sachsen-Anhalt steht CDU-Ministerpräsident Sven Schulze vor seiner wohl größten politischen Bewährungsprobe. In den Umfragen liegt die AfD mit ihrem Spitzenkandidaten Ulrich Siegmund weit und deutlich vorne. Aber viele Wähler haben sich noch nicht festgelegt. Ausschlaggebend könnte also werden, wer die vielen Unentschlossenen auf die letzten Meter bis zum 6. September erreicht. Vor allem die über 50-Jährigen. Sie sind die politisch wichtigste Wählergruppe in Sachsen-Anhalt. Cecilia Klobmann vom MDR beobachtet den Wahlkampf.
9: Samstag, 1. August, 9 Uhr morgens in Sandersdorf, unweit von Bitterfeld. Ein gut gelaunter Ulrich Siegmund begrüßt seine Anhänger. Er trägt Jogginghose, Laufschuhe. Auf seinem T-Shirt steht Vision 2026, AfD, Deutschland zuerst. Auch für das Kamerateam des ARD-Magazins Fakt hat Siegmund launige Worte.
10: Hallo, wer sind Sie denn?
11: Guten Morgen, Herr Siegmund. Knut Fetten, MDR Fernsehen und ARD.
10: Laufen Sie auch mit?
11: Nein, das mache ich nicht.
10: Sie wollen wirklich nicht mitkommen? Haben Sie es gut überlegt?
9: Rund 20 Leute folgen dem AfD-Spitzenkandidaten auf dem lockeren 3-Kilometer-Lauf. Seit 10 Jahren sitzt der 35-Jährige im Magdeburger Landtag. Seit 2022 führt er gemeinsam mit Oliver Kirchner die Fraktion. Nun will er die AfD zum Sieg führen. Siegmund schüttelt Hände, macht Selfies. Einen Prototyp des Feel-Good-Rechtspopulisten nennt ihn der Politik- und Kommunikationsberater Johannes Hilje.
12: Der die radikale Agenda seiner Partei in demonstrativ gute Laune, Enthusiasmus, Motivation und auch eine enorme Nahbarkeit hüllt. Und er ist ein exzellenter Verkäufertyp. Und das Interessante ist bei Ulrich Siegmund, dass gar nicht so sehr der Inhalt seines Produktes überzeugt, sondern vor allem die Verpackung, weil diese Verpackung den Menschen offenbar ein sehr gutes Gefühl gibt.
9: Gute Laune, Nahbarkeit auch beim AfD-Familienfest in Zörbig.
13: Ich will keine ganz langen politischen Reden halten, das verspricht man nicht. Wir haben ein Familienfest. Und warum bin ich auch so dankbar und stolz, dass wir diese Familienfeste machen? Weil das, was unser Land über viele Jahre immer ausgezeichnet hat, dass wir zusammenhalten, dass wir zusammenstehen, das versucht man uns hier zu nehmen, das möchten wir nicht.
9: Das Wohlfühlprogramm kommt offenbar gut an.
14: Die Nähe miteinander, das ist der Zusammenhalt.
15: Und es ist einfach schön, gemütlich hier.
16: Sachsen-Anhalt hat die einmalige Chance, jetzt sozusagen eine echte politische Wende im Land zu vollziehen.
9: Der Mann, der eine AfD-Regierung in Sachsen-Anhalt verhindern will, heißt Sven Schulze. 47 Jahre alt, früherer Wirtschaftsminister in Sachsen-Anhalt und seit Januar CDU-Ministerpräsident. Wir treffen ihn beim Picknick des CDU-Stadtverbandes Tangerhütte. Rund 50 Personen sind gekommen, viele Tische bleiben leer.
17: Das Allerwichtigste, und das ist das, was unsere Aufgabe ist, ist Jobs und Arbeitsplätze hier in Sachsen-Anhalt. Wir wollen Richtung 7000 Polizisten kommen bei uns. Wir werden es jetzt immer besser hinkriegen, dass wir die noch fehlenden Lehrer kriegen. Ich sage ganz klar, ich möchte keine weitere Zuwanderung ins Sozialsystem. Aber ich sage auch, ich bin nicht dafür da, die Themen aus Berlin in Sachsen-Anhalt durchzusetzen.
9: Schulze kämpft hier auch gegen die Unbeliebtheit von Friedrich Merz, versucht sich von Berlin zu distanzieren. Das erwarten sie hier, auch Brigitte Hufe.
18: Also ich habe immer CDU gewählt, aber ich habe jetzt so ein bisschen über Herrn Merz, habe ich so ein bisschen Abstand da gemacht. Und ich bin noch im Zweifel, muss ich sagen. Also wie er heute aufgetreten ist, das hat mir gut gefallen.
9: Schulze kämpft um jede Stimme. Auch Wartenden an einer Bushaltestelle erklärt er, was die CDU alles geändert hat.
19: Seit Juli haben wir die Bürgerarbeit wieder eingeführt, weil ich will, dass jeder, der nicht arbeitet und Geld vom Staat kriegt, trotzdem was machen muss. Das ist ganz wichtig, weil hier vor Ort steht jeden Tag auf.
9: Nachfrage, hat das überzeugt?
20: Ein bisschen hat das überzeugt, ja, aber nicht jetzt so, dass ich da sagen kann, man sollte den vielleicht wählen.
9: Seit der Wende bis 1994 und seit 2002 ist die CDU die Regierungspartei in Sachsen-Anhalt. Die AfD hat noch nie in Regierungsverantwortung gestanden. Im Wahlkampf verspricht sie viel. Kostenlose Kitas, kostenloses Schulessen, Babybegrüßungsgeld. Obwohl im Landeshaushalt ein 2-Milliarden-Loch klafft. Marcel Fratscher vom Deutschen Institut für Wirtschaftsforschung sieht hier einen großen Widerspruch.
21: Man verspricht den Menschen das Blaue vom Himmel. Ganz viel zusätzliches Geld für jedes zusätzliche Kind und für alle möglichen anderen Leistungen, aber gleichzeitig weniger Staat, weniger Steuereinnahmen. Entweder will man die Menschen entlasten, indem man den Staat klein spart, dann muss man den Menschen aber auch sagen, was das für die Daseinsfürsorge bedeutet. Dass dann die Infrastruktur schlechter werden wird, dass Schulen schließen werden, dass Krankenhäuser schließen werden.
9: Laut einer aktuellen Studie des DIW würden Menschen in Sachsen-Anhalt durch die Politik der AfD an Einkommen verlieren. Im Durchschnitt jährlich rund 1.600 Euro pro Kopf. Zudem könnten rund 10.000 Arbeitsplätze verloren gehen. Die AfD sieht sich bereits als Sieger, hofft auf eine Alleinregierung, schielt auf einen möglichen Koalitionspartner BSW. Die CDU braucht auf jeden Fall einen Koalitionspartner. Auf Platz 3 der Umfragen steht aber die Linke mit ca. 13%. BSW, SPD, Grüne und FDP kämpfen darum, die 5%-Hürde und es in den Landtag zu schaffen. An den Wahlergebnissen entscheidet sich, ob Ulrich Siegmund der erste AfD-Ministerpräsident wird.
5: Cecilia Kloppmann über den Landtagswahlkampf in Sachsen-Anhalt. In einer Kirche laut sprechen, lachen, Brettspiele spielen, tanzen oder einfach nur sein Buch lesen? Das ist zurzeit in der Mainzer Christuskirche möglich. Das Sommerprojekt Oase 26 der Innenstadtgemeinde Mainz lädt Menschen dazu ein, die Kirche wie ein zweites Wohnzimmer zu nutzen. Dafür wurde die Kirche extra umgestaltet und Elena Weidt vom Hessischen Rundfunk hat sich das Projekt angeschaut.
0: Marcel Ritter ist Referent für Innovation der Innenstadtgemeinde und lässt mich schon etwas vorher herein.
2: Hallo!
22: Hallo! Kommen Sie gerne rein?
0: Ein paar aus dem Team wischen noch schnell den Boden. In einer anderen Ecke werden die Kannen mit frischem Kaffee aufgestellt und Kissen zurechtgelegt. Denn statt Kirchenbänke stehen unter der 80 Meter hohen Kuppel Liegestühle, Tische und gemütliche Sofas.
23: Wir geben den Leuten ja einfach auch die Möglichkeit, sie dürfen den Raum gestalten. Also wir haben auch wirklich Leute, die holen sich eine Couch und stellen sie zu einer anderen, weil sie dann doch eine größere Gruppe sind. Oder nehmen sich einen Tisch, haben ein Brettspiel dabei und spielen einfach eine Runde.
0: Seit Anfang Juli läuft die Oase 26 oder auch Wohnzimmer für die Stadt, wie Ritter es nennt, und es wird immer mehr genutzt. Bis zu 100 Menschen kommen täglich. Für Kinder wurde eine Spielecke eingerichtet. Es gibt auch einen Extraraum für Stille.
23: Es sind auch viele Touristen tatsächlich, die einfach die Christuskirche gucken wollen, aber es sind auch wirklich Menschen, die das Projekt Oase so wahrnehmen und so nutzen, wie es gedacht ist.
0: Mittlerweile hat ein Mitarbeiter die Beleuchtung angeschaltet und die Kuppel der Christuskirche erstrahlt in orangefarbenem Licht. Dann kommen auch schon die ersten Besucher herein. Marlene und Rainer aus Gonsenheim nehmen auf einem der Sofas Platz.
24: Sind Sie aus Mainz? Oder?
25: Ja, wir sind aus Mainz. Und ich bin gerade beim Arzt gewesen und wir hatten das gelesen und haben jetzt gesagt, dann gehen wir natürlich mal vorbei, uns das anzugucken. Ja, und auch mal Platz nehmen und mal die Atmosphäre so ein bisschen aufnehmen.
26: Und ich finde es auch ganz toll jetzt hier. Es ist so fast wie Wohnzimmer.
25: Man kommt ja dadurch dann auch ins Gespräch. Man macht ja was. Das ist doch heutzutage das Wichtige.
5: An dieser Stelle müssen wir den Beitrag kurz unterbrechen für eine wichtige Warnmeldung. Achtung, ein Falschfahrer auf der B42 Bonn-Koblenz. Zwischen Kreuz Bonn-Ost und Königswinter kommt Ihnen ein Falschfahrer entgegen. Fahren Sie bitte äußerst rechts und überholen Sie nicht. Noch einmal die Meldung auf der B42 Bonn-Koblenz. Zwischen Kreuz Bonn-Ost und Königswinter ist ein Falschfahrer unterwegs. Äußerste Vorsicht bitte in beiden Richtungen. Und damit zurück zum Beitrag.
25: Das macht man ja viel zu selten.
0: In der Christuskirche finden nun also auch Yogakurse, Tanzabende oder Lesungen statt. Andere Besucherinnen, wie Michaela aus der Neustadt, legen sich lieber auf einen der Liegestühle. Die Christuskirche sei ihre Heimatkirche.
27: Meine Kinder wurden hier getauft und wir haben auch hier kirchlich geheiratet. Ja.
0: Dass ihre Kirche jetzt im Sommer so anders aussieht, stört die 52-Jährige überhaupt nicht. Im Gegenteil.
27: Das ist das erste Mal, dass ich hier das gesehen habe. Das finde ich cool. Die entwickeln sich weiter, die passen sich an. Toll.
0: Marcel Ritter, der auch im Organisationsteam der Oase 26 ist, weiß, dass das längst nicht jeder so sieht.
23: Da kamen Leute rein, was ist das hier, was ist mit der Kirche passiert, gibt es die nicht mehr? Ist das eine Eventhalle inzwischen?
0: Das kann Kerem nicht verstehen. Der 22-jährige Student ist zum ersten Mal in der Christuskirche. In der Hand hat er ein Buch. Er habe sonst weniger mit der Kirche zu tun und habe von einer Freundin von dieser ungewöhnlichen Kirchennutzung gehört.
28: Also klar, es ist ein bisschen komisch, weil eine Kirche immer so als heiliger Ort gesehen wird, wo man dann auch sich an gewisse Regeln halten muss oder auch einen gewissen Glauben haben muss. Aber ich finde es echt cool eigentlich, das einfach mal ein bisschen davon zu befreien.
0: Kerem hat noch einige Seiten vor sich in seinem Buch und möchte auf jeden Fall wiederkommen.
5: Ein Beitrag von Elena Weidt war das.
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29: Mit Moritz Kasserlet und einer historischen Medaille bei den Leichtathletik-Europameisterschaften in Birmingham am späten Abend. Das 100-Meter-Finale der Männer mit dem Hamburger Owen Ansah. Der steht unter Beobachtung, nachdem er hier in Deutschland mutmaßlich eine Dopingprobe verweigert hatte.
30: Es wird eine Medaille vielleicht für den Deutschen geben, England vor England und dann vielleicht Deutschland. Der Sieg geht an Romo Glaive. Daran kann es keinen Zweifel geben. Es könnte Bronze sein. Platz 2 an Jeremiah Azu. Und dann vielleicht für Owen Ansah das Bronze, die bronzene Medaille. Jetzt ist es perfekt. Ohne Hansa, der Eisvogel aus Hamburg. Der Eisvogel aus Hamburg. Der Mann mit dem riesen Seesack. Eistransport auf diesen 100 Metern. Die drohende Sperre. Vielleicht sogar das Ende seiner Karriere. Er läuft hier auf Bewährung. Und dann liefert er so ab. Holt die vierte Medaille für das deutsche Team in 10,19 Sekunden. Holt sich die Bronzemedaille. Und was macht er? Bleibt weiter. Ganz cool. Er weiß natürlich, dass es noch eine Schiedsgerichtsentscheidung geben wird, nachdem er zurück ist hier von diesen Europameisterschaften, wo er noch einmal über die 200 Meter laufen wird.
29: Das war die Reportage von Jens-Jürg Krieg in Birmingham. Und das hier ist Owen Unser, der erste Deutsche seit 40 Jahren, der über 100 Meter eine EM-Medaille gewonnen hat.
1: Ja, ich bin glücklich. Ich konnte zeigen, dass ich zu den Schnellsten gehöre. Ich bin der Drittschnellste in ganz Europa. Ist irgendwie crazy, was zu realisieren. Und ja, ich brauche, glaube ich, noch mal ein Stück. Ja, und dann kann ich vielleicht Freitag noch mal genauer drauf eingehen.
29: Nach dem 200-Meter-Finale. Bronze für Ansa, also über die 100 Meter. Und Silber vorher für Hammerwerfer Merlin Hummel, der Zweiter bei den Weltmeisterschaften geworden war und jetzt auch Zweiter bei der EM ist. Nach großen Schwierigkeiten in der Quali. Und über diese Probleme hat er beeindruckend offen gesprochen nach seiner Silbermedaille.
2: Und ich habe dann mich hingesetzt und dachte, ey, ich will nicht mehr, ich will nach Hause. Ich habe hier ein Interview gegeben, wofür ich mich jetzt ein bisschen schäme. Aber das war in dem Moment genau das, was ich gedacht habe. Und vor allem mit dem Psychologen, dem ich geredet habe, dem Henning, muss ich Shoutouts geben. Und es war Gespräch nach Gespräch. Meine Freundin war da, mein Zimmerkollege hat mich aufgebaut, wir haben uns aufgebaut. Und ja, gestern habe ich dann so gemerkt, ey, die Realität ist, ich habe das drauf. So. Und das war so der springende Punkt und seitdem ging es bergauf.
29: Merlin Hummel freut sich über Silber im Hammerwurf. Gold mit Weltjahresbestleistung ging an den Ungarn Halasch, Bronze an den Ukrainer Kochan. Zwei Medaillen für Deutschland gab es am Abend bei den Schwimm-Europameisterschaften in Paris. Von dort berichtet Lars Becker.
3: Zwei Medaillen für Deutschland in einem Wettbewerb, das geht nur auf den langen Freistilstrecken. Isabel Gose und Maja Werner, die beiden Magdeburgerinnen, holten über 800 Meter Freistil Silber und Bronze. Im Duell mit ihrer Dauerrivalin Simona Quadarella aus Italien musste Gose die Doppel-Europameisterin im Freiwasser nach 500 Metern abreißen lassen, schwamm dann aber ungefährdet zu Silber. Dahinter holte sich Werner ebenso souverän ihre erste Medaille bei einem Großereignis.
29: Diese Sportwoche ist voll mit Großereignissen. Leichtathletik, Schwimmen, ab heute die WM der rhythmischen Sportgymnastik in Frankfurt am Main. Und am Abend hat die Reit-WM in Aachen offiziell begonnen. Jörg Tegelhütter war dabei.
6: Eine Königin, 65 Nationen und hunderte Pferde bildeten einen besonders eindrucksvollen Rahmen für die Eröffnung der Reitweltmeisterschaften, die nach 20 Jahren wieder nach Aachen zurückkehrten. Über 30.000 Menschen, unter ihnen die dänische Königin Mary, im nicht ganz ausverkauften Stadion verfolgten eine 90-minütige, äußerst lebendige Show, in der sich auch die 6 Disziplinen, in denen es in den nächsten 17 Tagen um Medaillen geht, präsentierten. Die bekannteste war eine der Fahnenträgerinnen. Isabel Werth hat bereits am zweiten Wettkampftag die Chance, ihr 10. WM-Gold zu holen. Die 57-Jährige und das deutsche Team gehen als Führende in den zweiten Teil des Nationenpreises.
5: Und das waren die Meldungen vom Sport in der ARD-Infonacht mit Moritz Kasserlet.
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1: Um 0.30 Uhr mit Ronald Lessig. Bundesverkehrsminister Bilger geht nicht davon aus, dass sich die prekäre Niedrigwasserlage in absehbarer Zeit verbessern wird. Deswegen hat der CDU-Politiker für heute eine Videokonferenz mit seinen Kolleginnen und Kollegen aus den Bundesländern angesetzt. Dabei soll es auch um weitere Maßnahmen gehen, um den Warentransport zu gewährleisten. Inzwischen haben schon die meisten Bundesländer beschlossen, das Fahrverbot für Lkw an Sonn- und Feiertagen auszusetzen, auch wenn nur ein Bruchteil der für Schiffe vorgesehenen Güter so transportiert werden kann. Nach dem Erdbeben in Kolumbien ist die Zahl der Toten laut Behörden auf 240 gestiegen. Tausende Menschen werden noch vermisst. Das geht aus Datenbanken hervor, die von Zivilisten betrieben werden. Aus der Nachrichtenredaktion Astrid Rolle.
2: Damit könnte die Zahl der Opfer noch deutlich steigen. Rettungskräfte, Soldaten und Angehörige suchen in den Trümmern weiter nach Überlebenden. Inzwischen ist auch Hilfe aus dem Ausland angelaufen. Auch die deutsche Caritas bereitet nach eigenen Angaben einen Einsatz vor. Kolumbiens Präsident de la Espriella hatte den Notstand ausgerufen, um die Krisenhilfe zu erleichtern. Durch das Beben der Stärke 7,4 wurden ihm zufolge mehr als 1300 Menschen verletzt. Über 1100 Häuser stürzten vollständig ein.
1: UN-Menschenrechtskommissar Türk hat die Entscheidung des libanesischen Parlaments begrüßt, die Todesstrafe abzuschaffen. Türk rief die anderen Staaten in der Region auf, dem Beispiel zu folgen. Auch Menschenrechtsorganisationen lobten den Schritt. Der Libanon ist das erste Land in der arabischen Welt, das auf die Todesstrafe verzichtet. Stattdessen sind dort künftig lebenslange Haft und schwere Zwangsarbeit vorgesehen. Anthropic hat angekündigt, Texte seines Chatbots Claude mit einem unsichtbaren Wasserzeichen zu versehen. Das amerikanische KI-Unternehmen soll so EU-Vorgaben zum Umgang mit künstlicher Intelligenz umsetzen. Die Europäische Union verlangt, dass KI-generierte Inhalte künftig Kennzeichnungen aufweisen, die von Maschinen erfasst werden können. Bei Verstößen drohen Geldstrafen. Das neue Wasserzeichen von Anthropic soll für Nutzer unsichtbar sein und auch dann erhalten bleiben, wenn ein Text kopiert und an anderer Stelle wieder eingefügt wird. In Claude-Versionen, die seit Anfang des Monats veröffentlicht worden sind, ist das Wasserzeichen schon integriert. Das Wetter in Deutschland. Meist trocken bei Tiefstwerten von 17 bis 6 Grad. Tagsüber viel Sonne, im Norden ein paar Wolken, an den Alpen einzelne Gewitter. Bei bis zu 19 Grad auf den Nordseeinseln und 36 Grad im Mittelgebirge. Am Donnerstag sonnig, 24 bis 37 Grad. Am Freitag heiter im Westen, später ein paar Schauer, 26 bis 39 Grad. Das waren die Nachrichten.
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3: Und da ist immer noch diese Warnmeldung von eben aktiv. Deshalb noch einmal Achtung, Falschfahrer auf der B42 Bonn-Koblenz. Zwischen Kreuzbonn-Ost und Königswinter kommt Ihnen ein Falschfahrer entgegen. Fahren Sie äußerst rechts und überholen Sie nicht. Auf der B42 Bonn-Koblenz zwischen Kreuzbonn-Ost und Königswinter ist ein Falschfahrer unterwegs. Äußerste Vorsicht bitte in beiden Richtungen. Hier sind die übrigen Meldungen von den Straßen. A5 Karlsruhe Richtung Basel zwischen Ettlingen und Rastatt Süd 2 Kilometer Stau wegen Bergungsarbeiten. Die A7 Hannover Richtung Kassel ist zwischen Hildesheim und Raststätte Hildesheimer Börde wegen eines defekten Fahrzeugs gesperrt. A38 Halle Richtung Göttingen zwischen Querfurt und Eisleben 3 Kilometer stockender Verkehr. Die A62 Landstuhl Richtung Nonnweiler ist in Höhe Nofelden-Türkismühle nach wie vor nach einem Unfall gesperrt. Und die A96 München Richtung Lindau ist im Kreuz Memmingen wegen einer Nachtbaustelle gesperrt. Bitte folgen Sie hier der Umleitungsbeschilderung.
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3: Mit Tom Westerholz am Mikrofon. Ich grüße Sie. Wir schauen nach Kolumbien. Dort zählt nach dem schweren Erdbeben gestern weiter jede Stunde. Rettungskräfte suchen in den Trümmern eingestürzter Häuser nach Überlebenden. Das Beben der Stärke 7,4 hat vor allem den Westen des Landes schwer getroffen, besonders große Metropolen wie Cali und Pereira. Aber auch in abgelegeneren Regionen, in denen das ganze Ausmaß der Schäden noch nicht überall klar ist, gibt es zum Teil schwere Zerstörungen. Offiziell werden mittlerweile über 180 Todesopfer gemeldet, über 2000 weitere Menschen werden vermisst. Wie die Suche läuft und die Aufräumarbeiten vorankommen, dazu Christina Fee-Möbus.
4: Ruhe bitte, ruft ein Mann in die Menge. Zwischen Geröll und Trümmerhaufen herrscht Chaos. Überall hasten Einsatzkräfte, Soldaten und Freiwillige umher. Sie tasten sich auf den Betonbergen voran und versuchen, Überlebende unter den eingestürzten Häusern zu finden. Da liegt ein Auto begraben, sagt dieser Augenzeuge. Drei Leute sollen da noch drin sein. Die Feuerwehr versucht, sie gerade zu retten. Da sind offenbar auch zwei Kinder drin. Hoffnung und Verzweiflung liegen im Katastrophengebiet am Tag nach dem Erdbeben nah beieinander. Besonders in der südkolumbianischen Großstadt Cali, aber auch in Pereira, Manizales und Armenia hat das Erdbeben Existenzen zerstört. Und die Infrastruktur, wie der kolumbianische Präsident Abelardo de la Espriella berichtet. Drei Krankenhäuser sind ausgefallen, 18 weitere sind beschädigt, Schulen sind kaputt gegangen, auch Flughäfen haben Schäden davongetragen und sind teils nur eingeschränkt in Betrieb. Dass der Flugverkehr eingeschränkt ist, erschwert auch internationale Hilfe, die in die betroffenen Regionen kommen soll. Viele Länder haben bereits Unterstützung zugesagt, unter anderem auch Venezuela, das selbst erst vor kurzem verheerende Erdbeben erlebt hat. Ein Sprecher der Weltgesundheitsorganisation warnt. Die Wasserversorgungssysteme sind beschädigt. Das hat auch die Gesundheitseinrichtungen in Mitleidenschaft gezogen. Unser oberstes Anliegen ist es jetzt, die grundlegende Gesundheitsversorgung wieder sicherzustellen. Das hat absolute Priorität. Währenddessen suchen Rettungskräfte in den Trümmern weiter nach Überlebenden. Die ersten 72 Stunden nach einem Erdbeben gelten als entscheidend, um Leben zu retten.
3: Informationen von Christina Fee-Möbus zur Lage in Kolumbien nach dem Erdbeben.
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3: Die US-Industrie soll unabhängiger von China werden. Das bedeutet auch, mehr wichtige Rohstoffe selbst zu fördern und aufzuarbeiten. Das Potenzial dazu ist vorhanden. In Alaska zum Beispiel gibt es kritische Mineralstoffe und seltene Erden. US-Präsident Trump fördert dort gezielt Projekte. Allerdings ist der Abbau in Alaska auch besonders schwierig und kritisch für die Umwelt. Antje Sieb berichtet.
5: Brent Sheets vom Institut für Northern Engineering der Universität Fairbanks zeigt mir bunte Punkte auf einer Karte. Die vielversprechendsten Vorkommen für kritische Rohstoffe und seltene Erden in Alaska.
6: This basically just shows us, you know, the hot spots, if you will, of critical mineral potential. And you can see, it covers all of Alaska.
5: An die Bodenschätze heranzukommen ist allerdings schwierig. Alaska ist mehr als viermal so groß wie Deutschland und hat nur einen Bruchteil der Straßenkilometer. Die konzentrieren sich im Süden und im Landesinneren. Abseits davon kommt man mit dem Auto nicht weit. Schon das kann Rohstoffvorkommen unrentabel machen, erklärt Sheets.
6: That mine has to be large enough to carry the cost of roads.
7: Eine neue Mine muss so groß sein, dass sie die Kosten für Straßen, für Notfallversorgung, für Energie und für Transport der Arbeiter mittragen kann. Man kann sich vorstellen, dass ein komplett neues Bergwerk hier enorm teuer ist.
6: The economics in starting a new mine are tremendous.
5: Präsident Donald Trump hat im vergangenen Oktober ein Straßenprojekt wiederbelebt, das sein Vorgänger wegen der voraussichtlichen Auswirkungen auf die Umwelt schon beerdigt hatte. Die sogenannte Ambler Road, eine Schotterpiste von über 300 Kilometer quer durch die Wildnis Alaskas und ein Stück durch das Schutzgebiet der Gates of the Arctic National Preserve.
8: And so we build a road that's over 200 miles long through a very beautiful area, a rough area from the standpoint of building. So we get a road done.
5: An der Ambler Road liegt der Ambler Mining District, wo Kupfervorkommen, aber auch andere kritische Rohstoffe warten. Batterietechnik für erneuerbare Energien, Solarpanels, Militärtechnik, für alles braucht man sie. Bisher ist China der Hauptlieferant, das soll sich ändern. Auch Sheets hält die Ambler Road und ein weiteres Straßenprojekt in Alaska für unverzichtbar.
6: The Ambler Road and the Susitna Access Road.
7: Beide Straßen sind kritisch, weil sie diese großen Bergbauregionen erschließen würden. Da gibt es wirklich hohes Potenzial. Aber man braucht eben Straßen und Energieversorgung.
5: Viele Stammesregierungen der indigenen Bevölkerung Alaskas und Naturschutzorganisationen sind gegen den geplanten Bau der Straße. Weil sie Migrationsrouten der Karibus kreuzen wird und zahllose Gewässer, in denen zum Beispiel Lachse wandern, sagt Crystal Lapp vom Northern Alaska Environmental Center.
9: It's going right through caribou migration.
5: Mögliche Umweltverschmutzung durch den Bergbau ist eine weitere Befürchtung. Einige Stämme, deren Gebiet an die Straße angrenzt, sind allerdings auch für den Bau. Denn Arbeitsplätze, Einkommen und Chancen für die nächste Generation werden dringend gebraucht, sagt PJ Simon, Chief des Alakaket Tribes, in einem Werbevideo auf der Internetseite des Straßenprojekts.
10: We support it because we want jobs, we want opportunity, we want education. We're protecting our children's future by providing opportunity.
5: Gegen den Bau der Straße sind Klagen anhängig. Auch die Finanzierung ist bisher nicht gesichert. Man ist sich nicht mal einig, wie viel sie kosten wird. Hunderte von Millionen bis hin zu 2 Milliarden US-Dollar.
3: Berichtet Antje Sieb, und damit kommen wir thematisch zurück nach Deutschland. Die aktuelle Hitze macht der Natur überall zu schaffen, auch dem Hopfenanbau in Bayern. Ohne ausreichend Wasser fehlt der Kulturpflanze das Lebenselixier, deshalb müssen viele Hopfenbauern nachhelfen. In der bayerischen Hallertau zum Beispiel, dem größten zusammenhängenden Hopfenanbaugebiet der Welt. Dort wird bereits jeder fünfte Hopfengarten bewässert, und auch im Spalter Hügelland unterhalb von Nürnberg gibt es ein großes Hopfenanbaugebiet. Da tüftelt man an einem Bewässerungsprojekt, das das Grundwasser schont. Anja Bischoff berichtet über Rettungsversuche, bevor der Hopfen verloren ist.
11: Ein kühles Getränk ist bei Temperaturen über 30 Grad Celsius eine Wonne. Auch die Hopfenpflanzen in den Gärten des Spalter Anbaugebiets sehnen sich nach Wasser. Von oben kommt seit Jahren zu wenig. Hopfenbauer Tobias Merkenschlager hat deshalb in eine Bewässerungsanlage investiert.
12: Bewässerung ist der Schlüssel mit zum Erfolg.
11: Neben bewässerten Hopfenpflanzen besitzt er auch unbewässerte, die an Rankträten nach oben klettern.
12: Da sieht man auch die Hopfenblüte. Somit wird die Pflanze nicht mehr größer, sondern bleibt in dieser Größe. Und kleine Pflanzen geben einen kleinen Ertrag.
11: Dürreperioden, Hitzewellen. Der Klimawandel ist angekommen im zweitgrößten Hopfenanbaugebiet Bayerns nach der Hallertau. Es liegt auf der Hand, dass Bewässerung unumgänglich wird. Doch der Gewässerexperte Andreas Hoffmann von der Hochschule Weihenstephan-Triesdorf befürchtet Konkurrenzkämpfe um Fluss- und Grundwasser in den kommenden 15 bis 20 Jahren.
13: Wenn eben Wasser auch für andere Aspekte genutzt werden soll oder wenn eben die Winterniederschläge so gering sind, dass im Prinzip gar nicht mehr die großen Mengen dann abgegeben werden können, kann es zu Problemen dann auch kommen.
11: Die Hopfenbäuerinnen und Bauern aus Mittelfranken haben ihr Lösungskonzept unabhängig vom Grundwasser entworfen. Sie wollen Wasser aus dem Fluss Schwäbische Rezat entnehmen und für heiße Phasen speichern. Dafür haben die Hopfenbauern um Tobias Merkenschlager den Wasserverband Unteres Rezattal gegründet.
12: Wir haben ein größeres Grundstück für ein Sandabbauunternehmen gekauft, wo wir einen Speichersee errichten möchten.
11: Es geht um 400.000 Kubikmeter Wasser. Die werden aber nicht direkt aus der Schwäbischen Rezat entnommen, sondern per Brunnen aus dem Untergrund in Flussnähe gefördert. Diese Uferfiltratpumpe zieht dabei indirekt Wasser aus Richtung Fluss nach, fast so wie ein Trinkhalm. Aber sie wird nur eingeschaltet, wenn der Pegel passt, zum Beispiel im Herbst und Winter, und füllt dann die Speicherbecken für die Bewässerung der Hopfengärten im Sommer.
14: Wir persönlich würden uns freuen, wenn das was wird, weil wir aktuell noch gar nicht bewässern können.
15: Wir sind dabei mit der ganzen Fläche.
14: Man setzt viel Arbeit das ganze Jahr und schaut eigentlich der Ernte beim Vertrocknen zu. Ja.
11: Der Spalter Bürgermeister Thomas Peitz will tun, was er kann, um das Bewässerungsprojekt voranzutreiben.
16: Wenn wir keine Bauern haben, die nur einen Hopfen anbauen, dann verlieren wir ein Stück Heimat.
11: Einige Hürden gilt es für den Verband noch zu überspringen, bis das Wasser die Wurzeln ihrer Hopfenpflanzen erreicht.
3: In England und Wales wird der Platz in den Gefängnissen knapp. Und zwar so knapp, dass die Regierung jetzt darüber nachdenkt, Häftlinge früher freizulassen. Genau das sorgt für heftigen Streit. Denn unter bestimmten Voraussetzungen könnten dabei auch Menschen betroffen sein, die wegen schwerer Gewalttaten wie Totschlag verurteilt wurden. Premierminister Andy Burnham hat die Pläne deshalb vorerst gestoppt und jetzt eine Überprüfung angeordnet. Christoph Prössl über eine Gefängniskrise, bei der es längst nicht mehr nur um freie Zellen geht.
17: Der Fall bewegt ganz Großbritannien. Im Jahr 2019 wurde der Polizist Andrew Harper zu einem Tatort gerufen. Er stellte drei Teenager. Die Details, wie der Polizist zu Tode kam, sind nicht ganz geklärt. Offenbar wurde er an einem Auto fast 2 Kilometer lang über die Straße gezogen und starb. Mord oder Totschlag? Der Richter damals entschied Totschlag und verurteilte einen Täter zu 16 Jahren Haft. Die beiden anderen Täter, die zu 13 Jahren verurteilt wurden, könnten jetzt frühzeitig freigelassen werden, wenn Pläne der Regierung umgesetzt werden. Stuart Blake, der damals die Ermittlungen im Fall Andrew Harper leitete, sagte der BBC:
18: I was appalled by the prospect of
17: Ich bin erschüttert, dass die beiden früher rauskommen könnten. Andrew Harpers Mutter hat mich kontaktiert, dass sie einen Brief vom Justizministerium erhalten hat, dass die beiden freigelassen werden könnten. Ich bin erschüttert. Eine entsprechende Petition, die frühzeitige Entlassung zu stoppen, hatten knapp 900.000 Menschen unterzeichnet. Hintergrund: Die britische Regierung hat Pläne vorgelegt, die völlig überfüllten Gefängnisse zu entlasten. In Wales und England sind derzeit mehr als 86.000 Menschen inhaftiert. Damit sind die Vollzugsanstalten zu etwa 97% ausgelastet, was das Funktionieren des Justizsystems bedroht. In den vergangenen Jahren ist zu wenig in neue Gefängnisse investiert worden. Der Fall ist für den neuen Premier Andy Burnham brisant. Er ist gerade aus einem kurzen Urlaub wiedergekommen. Diskutiert wird nun, welche Gruppen frühzeitig entlassen werden sollen. Vorgeschlagen wurde offenbar auch, diejenigen von einer frühzeitigen Freilassung auszunehmen, die beispielsweise Polizisten attackiert haben. Doch eine solche Vorgabe dürfte vor Gericht keinen Bestand haben. Danny Shaw, Innenpolitik-Experte und ehemaliger Labour-Politiker, empfiehlt, die Länge der Strafe als Grundlage zu nehmen. Derzeit sind 2.700 Menschen in den Gefängnissen, die eine Strafe von 12 Monaten oder weniger absitzen. Die Regierung will jetzt einführen, dass die Personen, die zu 12 Monaten verurteilt werden, erst gar nicht die Haftstrafe antreten müssen. Warum also nicht die Strafe für alle aussetzen, die bereits eine 12-monatige Strafe absitzen? Andy Burnham kommt auch unter Druck von rechts. Reform UK lud gestern zu einer Pressekonferenz. Darin ging es um das Justizsystem, der innenpolitische Sprecher Zia Yusuf.
19: Britain's justice system is broken and reform will fix it.
17: Großbritanniens Justizsystem sei kaputt. Die Partei Reform UK werde dies in Ordnung bringen. Auf der Pressekonferenz verdeutlichte Zia Yusuf, wie dies geschehen soll. Er beabsichtige, Zitat, die weichgespülte Politik von Burnham zu korrigieren. Nach Angaben von Reform UK gäbe es etwa 10.000 Personen in britischen Gefängnissen, die eine andere Staatsangehörigkeit hätten. Diese sollten deportiert werden.
19: We will deport foreign criminals to serve their sentences abroad.
17: Wie das genau geschehen soll, ist unklar. Dafür müssten Abkommen mit Ländern getroffen werden, aus denen die Verurteilten stammen. Wenn dies nicht gelingt, sollten Drittländer gefunden werden, in die abgeschoben werden kann, schlagen die Politiker von Reform UK vor.
3: Und damit weiter nach Taiwan. Dort probt die Armee in einem groß angelegten Manöver, wie sie auf einen möglichen chinesischen Angriff reagieren könnte. Dabei wird gerade auch das mobile Internet gedrosselt, um das Land auf schwere Krisen vorzubereiten. Daran beteiligt sind örtlichen Medienberichten zufolge mehr als 20.000 taiwanesische Soldaten und Reservisten. Marine und Küstenwache üben zudem, wichtige Seewege zu sichern und Lieferungen lebenswichtiger Güter zu begleiten. Johannes Edelhoff.
20: Im Morgengrauen feuern M60-Panzer auf Pengshu. Die Inselgruppe liegt mitten in der Taiwanstraße. Ein mögliches erstes Ziel bei einem chinesischen Angriff. 10 Tage lang probt Taiwan den Ernstfall. Eine chinesische Landung. An einer Marinebasis im Süden erklärt Präsident Lai Ching-te das Ziel der
2: Übung. Zweck der Hankuang-Übung ist es, mit echten Truppen in realem Gelände und mit echter Ausrüstung die Koordination der Führung, die Reaktionsfähigkeit im Gefecht und die Fähigkeiten zur Landesverteidigung zu testen.
20: Auf dem Wasser testet das Militär Überwasserdrohnen des Typ Sea Shark, Taiwans neueste Technologie, um auf dem Meer zu operieren. Eine Sirene. Mit ihr beginnt der neue, für die Bevölkerung unmittelbare Teil der Übung. Taiwan drosselt in 7 Städten und Landkreisen für eine halbe Stunde das mobile Internet. Offiziell keine Abschaltung. Auf manchen Handys geht trotzdem fast nichts mehr. Telefonate und SMS funktionieren weiter, auch Festnetz, Geldautomaten und Ampeln. Der 23-jährige Yen Po Ting wartet auf seinen Zug. Kein Internet. Das nervt ihn.
2: Das ist ärgerlich. Ich bin es so gewohnt, ständig online zu sein, dass ich gar nicht recht weiß, was ich tun soll, wenn die Verbindung plötzlich langsam wird.
20: Der Frust ist Teil der Übung. Taiwan will wissen, wie kommunizieren Menschen und Behörden mit weniger Bandbreite? Welche Dienste müssen im Ernstfall laufen?

0: Noch kein echter Stresstest. Parallel probt Taiwan, Rüstungsproduktion zu verlagern und zivile Fabriken für den Ernstfall einzuspannen. Fast jedes zweite von der amerikanischen Handelskammer befragte Unternehmen überarbeitet seine Notfallpläne. 92% wollen ihre Investitionen trotzdem halten oder ausbauen. Am Donnerstag folgt der nächste Test. Im Norden, auch in Taipeh. Wie lange Taiwan bei einem echten Netzausfall durchhält, bleibt offen.
1: 14 Jahre lang gab es einen heftigen Bürgerkrieg in Syrien. In dieser Zeit wurden mehr als 500.000 Menschen getötet und weitere Millionen vertrieben. Zehntausende verschwanden, viele von ihnen im berüchtigten Gefängnissystem der damaligen Assad-Regierung. Jetzt wurde der frühere Machthaber Bashar al-Assad für seine Verbrechen verurteilt. Nina Amin berichtet.
2: Vorsätzlicher Mord, Folter, willkürliche Verhaftungen und Verbrechen gegen die Menschlichkeit. Das wird Syriens früherem Präsidenten Bashar al-Assad vorgeworfen. Jetzt verurteilte ein Strafgericht in der Hauptstadt Damaskus den langjährigen Machthaber in Abwesenheit zum Tode. Das Urteil wurde live im Staatsfernsehen verlesen. Vor dem Justizpalast versammelten sich währenddessen Menschen. Augenzeugen zufolge jubelten die dort Anwesenden, nachdem das Todesurteil verkündet wurde. Assad floh im Dezember 2024 mit seiner Familie nach Russland, nachdem er von islamistischen Kämpfern gestürzt wurde. Anführer des Umsturzes damals war der heutige syrische Übergangspräsident el-Sharaa. Auch Assads Bruder Maher el-Assad wurde in Abwesenheit zum Tode verurteilt. Berichten zufolge soll er sich ebenfalls nach Moskau abgesetzt haben. Dass die Todesurteile vollstreckt werden, scheint von daher zunächst unwahrscheinlich. Das Gericht forderte die Auslieferung der Verurteilten nach Syrien.
3: Kultur.
1: Sunny Dancer klingt nach Sommer, Leichtigkeit und guter Laune. Tatsächlich spielt der neue Kinofilm aber in einem Sommercamp für krebskranke Kinder. Aus diesem ungewöhnlichen Stoff ist eine warmherzige Coming-of-Age-Geschichte entstanden.
4: Ein Chemocamp?
5: Hey, das ist ziemlich unsensibel, Ivy.
4: Das ist total das Freak-Camp.
6: Los, komm, guck's dir wenigstens mal an, okay?
4: Ich dachte, du wärst die Schweiz.
7: Guck es dir wenigstens mal an. Ivy ist extrem genervt. Ihre Eltern haben schon längst für sie entschieden, dass das Camp eine gute Sache sei nach ihrer überstandenen Leukämieerkrankung. Sie dort Zeit verbringen könne unter Gleichgesinnten. Aber schon beim Einchecken zeigt sie deutlich, dass sie hier nicht einfach mitmachen will. Gar nicht so sehr wegen ihrer Krebserkrankung, sondern weil sie keine Lust hat auf Selbsthilfegruppen, Durchhalteparolen und Menschen, die sie auf ihre Vergangenheit reduzieren.
8: Jetzt ist Frischlingsinitiation.
9: Kommt schon, nicht nervös werden, wir sind alle schräg hier. Aber auf gute Weise, das verspreche ich. Also los, geben wir den neuen Campern ein fettes CRF-Camp-Willkommen. 2, 3, 4.
10: Danke, neue Camper, für euren Weg hierher. Wir hoffen, es gefällt euch und ihr genießt es sehr. Hey!
7: Zu ihrem und unserem großen Glück findet sie Jugendliche, die genau wie sie darauf keine Lust haben. Sie machen einfach das, was Jugendliche in einem Sommercamp machen. Sie flirten, sie verlieben sich, sie reißen nachts aus, kommen sich in den Zelten näher, geraten mit anderen Jugendlichen aneinander.
11: Guck mal, die Krebs-Avengers.
12: Oh, ich glaube, wir haben einen Grund.
13: Einfach ignorieren, Leute.
14: Denkt euch was Neues aus.
15: Euch habe ich gemeint, die verfickten Chemo-Gremlins.
16: Hör zu, du Schnappe.
17: Komm doch.
18: Ja, erstmal deine Hygiene.
7: Es klingt wie typisches rebellisches Gute-Laune-Wohlfühl-Kino und ist doch so viel mehr. Immer wieder gibt es kleine Brüche in der Camp-Idylle, die alle auf den Boden der Tatsachen zurückholen. Die Medikamentenausgabe beim Mittagessen, die Wand mit den verstorbenen Kindern im Büro des Campleiters, die tiefschürfenden Gespräche über letzte Wunschlisten und Remission.
19: Ich weiß ja gar nicht, wer du bist.
20: Wie poetisch von dir. Dann frag.
19: Remission?
20: 4 Jahre.
19: 10 Monate.
20: Anfängerin. Lymphom.
19: Heiß.
20: Du?
19: Leukämie.
20: Remission?
19: Hatten wir schon.
20: Hab Stammzellen bekommen.
19: Hast du? Von wem?
20: Von meiner Schwester. Ein perfektes Match.
19: Dann bist du ein halbes Mädchen.
7: Dem jungen Regisseur George Jack gelingt dank seines ausgesprochen sympathischen und natürlich aufspielenden Ensembles die Gratwanderung zwischen Sentimentalität und Kitsch. Der Krebs ist hier nie der dramaturgische Motor, er ist einfach da. Wie eine Narbe, die zum Körper gehört, aber nicht mehr alle Blicke auf sich zieht. Traurigkeit und Humor koexistieren, ohne sich gegenseitig übertrumpfen zu wollen. Schwarzer Humor, wohlgemerkt.
19: Versuchst du mit mir zu flirten?
20: Nein. Jetzt hat sich das eingebrannt, du hast eine Riesenrübe.
19: Mir ist völlig neu, dass die Nebenwirkung von Lymphom so unfassbar dumme blaue Augen und eine Monsternase sind.
20: Oh, wirklich? Nett, nett.
19: Ja.
20: Echt dumm also?
19: Ja, dumm.
7: Das Motto ihres Sommers ist bester Sommer ever. Dass es für einige von ihnen der letzte Sommer sein könnte, verdrängen Ivy und ihre Freunde. Zum Glück. The Last of Us Star Bella Ramsey und die

0: anderen jungen Schauspielkollegen und Kolleginnen haben zur Vorbereitung selbst eine Woche lang wie in einem Camp gelebt. Der Zusammenhalt ist in jeder Sekunde spürbar. Ihre Figuren bringen eine angenehme Selbstverständlichkeit mit, ohne Vorbild oder tragische Helden sein zu wollen, aber mit der Kunstfertigkeit, dass spätestens im Abspann kein Auge mehr trocken ist. Denn es geht in Sunny Dancer nicht ums Überleben, es geht ums Leben. Ein Unterschied, der größer ist, als er zunächst klingt.
1: Anna Wollner über den Film Sunny Dancer, der ab morgen bei uns im Kino ist.
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1: Aus den deutschen Nachrichtendiensten echte Geheimdienste zu machen, das hat Bundesinnenminister Dobrindt angekündigt. Das Kabinett will seine Reformpläne jetzt auf den Weg bringen. Der Verfassungsschutz und der fürs Ausland zuständige Bundesnachrichtendienst bekommen dann mehr Möglichkeiten, Informationen und Daten zu speichern, aber auch Sabotageakte oder Hackerangriffe aktiv zu bekämpfen. Unsere Gastautorin Beatrice Achterberg, Politikredakteurin der Neuen Zürcher Zeitung in Berlin, hält das grundsätzlich für richtig.
3: Cyberangriffe, Sabotage und Operationen fremder Staaten machen nicht an deutschen Zuständigkeitsgrenzen Halt. Wie real solche Gefahren inzwischen sind, hat zuletzt der Fund einer mit Sprengstoff bestückten Drohne am Flughafen Leipzig-Halle gezeigt. Deshalb ist es richtig, den deutschen Geheimdienst endlich schlagkräftiger zu machen. Wer etwa einen gegnerischen Server identifiziert, sollte, unter klaren Voraussetzungen natürlich, auch eingreifen können. Wer von einer Sabotageaktion weiß, muss sie schnell verhindern dürfen, statt anschließend nur einen perfekten Lagebericht darüber zu schreiben. Solche Befugnisse sind auch immer ein Risiko. Sie dürfen nicht zum Freifahrtschein werden. Aber der jetzige Zustand ist genauso fatal. Den deutschen Geheimdienst so eng zu fesseln, dass gegnerische Staaten den größeren Handlungsspielraum haben. Ein wehrhafter Staat muss Gefahren erkennen können und alle verfügbaren Mittel einsetzen dürfen, diese auch auszuschalten.
1: Die Meinung von Beatrice Achterberg. Die Süddeutsche Zeitung aus München dagegen nennt das Vorhaben bedenklich. Ihr Autor kritisiert, dass Agenten dann künftig etwa Wohnungen durchsuchen dürfen.
4: Gefahrenabwehr übernimmt bislang die Polizei. Natürlich durchsucht sie Wohnungen, aber dann gilt stets, ein Richter muss das genehmigen. Anwälte dürfen hinterher Akten einsehen. Das ist wichtig, denn es geht um sensible Grundrechte. Der Verfassungsschutz arbeitet anders. Er schleicht sich einfach davon und die Betroffenen erfahren nie, wer bei ihnen in den Schränken gewühlt oder den Laptop manipuliert hat. Dobrindt plant mit diesem Entwurf eine Parallelpolizei zur normalen Polizei mit teilweise identischer Gefahrenabwehrmission, nur ohne die rechtsstaatliche Kontrolle.
1: Die Bild-Zeitung meint, bisher sei der deutsche Geheimdienst eine bürokratische Lachnummer gewesen. Mit der geplanten Reform ändere sich das grundlegend.
4: Doch wer jetzt glaubt, man könne den Hebel in den Zentralen einfach über Nacht umlegen, der irrt gewaltig. Ein schlagkräftiger Geheimdienst entsteht nicht auf dem Papier eines Gesetzentwurfs. Spionage und Abwehr leben von jahrzehntelanger Erfahrung, tiefen Vertrauenskontakten und absolutem Top-Personal. Das baut man nicht in wenigen Monaten auf. Aber diese Reform ist eine Lizenz zum Neuanfang für mehr Sicherheit. Und genau das ist es, was am Ende zählt.
1: Und der Autor der Berliner Taz warnt, dass die Geheimdienste so viel Macht wie nie zuvor bekommen und auch im Inland aktiv werden sollen.
4: Indem die Bundesregierung das ändert, reißt sie eine Grenze ein, die einst als Lehre aus dem NS-Terror ganz bewusst gezogen wurde. Die Gestapo vereinte das Vorgehen eines Geheimdienstes mit Gewaltmonopol und praktischen Fähigkeiten der Polizei in einer Behörde. Niemand behauptet nun, dass BND und Verfassungsschutz unmittelbar mit Inkrafttreten des Gesetzes zu einer Geheimpolizei werden. Es eröffnen sich aber zumindest neue Möglichkeiten. Wer weiß, welche Partei in Zukunft die Bundesregierung stellt?
1: Und das waren die Standpunkte, zusammengestellt von Simone Kienzle.

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1: Um 1 Uhr mit Ida Leinfelder. Rettungskräfte suchen nach dem schweren Erdbeben in Kolumbien weiter nach Verschütteten. Bislang ist von mehr als 200 Toten die Rede. Über 3000 Menschen werden noch vermisst. Unsere Korrespondentin für Kolumbien, Christina Fee-Möbus.
2: Besonders viel Schaden hat das Erdbeben im Süden und Westen Kolumbiens angerichtet. Dort wurden auch nächtliche Ausgangssperren verhängt, um die Rettungsarbeiten zu erleichtern. Der kolumbianische Präsident Abelardo de la Espriella hat den nationalen Katastrophenfall ausgerufen. Der Status erleichtert unter anderem die Annahme und Koordination von Auslandshilfen.
1: Auf dem Lake Kariba an der Grenze zwischen Simbabwe und Sambia ist eine staatlich betriebene Fähre mit mindestens 95 Menschen an Bord gekentert. Dabei sollen zahlreiche Passagiere ums Leben gekommen sein. Warum das Boot kenterte, weiß man noch nicht. Korrespondent Stefan Überbach.
3: Videoaufnahmen in den sozialen Medien zeigen das Kiel oben liegende Boot und Menschen im Wasser. In ersten, noch nicht offiziell bestätigten Berichten ist von mindestens 15 Toten die Rede. Rund 70 Fahrgäste sollen gerettet worden sein, viele werden aber noch vermisst. Nach offiziellen Angaben hatte die Fähre 5 Besatzungsmitglieder und 90 Passagiere an Bord, darunter zahlreiche Kinder.
1: Trotz der anhaltenden Niedrigwasserlage sieht Bundesverkehrsminister Bilger derzeit keine Gefahr für die Versorgung. Güter sollen verstärkt von den Wasserstraßen auf Schiene und Straße verlagert werden. Die Bahn habe dafür zusätzliche Kapazitäten bereitgestellt. Dagegen warnte Hauptgeschäftsführer Müller vom Hauptverband der deutschen Bauindustrie gegenüber dem Redaktionsnetzwerk Deutschland vor ersten Lieferengpässen bei Baustoffen, sollte die Dürre länger anhalten. In Deetz und in Schmergow im Kreis Potsdam-Mittelmark ist der Grenzwert für Mangan im Trinkwasser überschritten worden. Das hat der Wasser- und Abwasserverband Havelland mitgeteilt. Ursache sei wahrscheinlich ein technischer Defekt in einer Aufbereitungsanlage. Vor allem Schwangere, stillende Säuglinge und Kleinkinder sollen den Angaben zufolge kein Leitungswasser trinken. Bei der Schwimmeuropameisterschaft in Paris hat die deutsche Freistilschwimmerin Isabel Gose Silber über 800 Meter gewonnen. Die 24-Jährige musste sich nur der Italienerin Simona Quadarella geschlagen geben. Bronze sicherte sich die zweite deutsche Finalteilnehmerin Maja Werner. Zwei weitere Medaillen für Deutschland gab es auch bei der Leichtathletik-EM in Birmingham. Dort hat Hammerwerfer Merlin Hummel am Abend Silber gewonnen. Bronze ging an den 100-Meter-Sprinter Owen Ansah. Soweit die Nachrichten. 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Das Wetter. Heute Nacht häufig klar bei frischen 11 bis 6 Grad. Aktuell haben wir in Berlin Buch 11 Grad und 12 Grad in Welzow. Morgen wieder viel Sonne und blauer Himmel, maximal 24 bis 27 Grad. Die Zeit 1.03 Uhr.
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5: Mit der Entwarnung für die B42 Bonn-Koblenz kein Falschfahrer mehr zwischen Kreuz Bonn-Ost und Königswinter. Die übrige Situation auf den Straßen sieht wie folgt aus. Die A7 Hannover Richtung Kassel ist zwischen Hildesheim und Raststätte Hildesheimer Börde wegen eines defekten Fahrzeugs gesperrt. Die A62 Landstuhl Richtung Nonnweiler ist in Höhe Nohfelden-Türkismühle nach einem Unfall gesperrt. Und die A96 München Richtung Lindau ist im Kreuz Memmingen wegen einer Nachtbaustelle gesperrt. Bitte folgen Sie hier der Umleitungsbeschilderung.
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5: Von NDR Info in Hamburg mit Tom Westerholt am Mikrofon. Herzlich willkommen. Vielleicht fühlt es sich ein bisschen wie ein Déjà-vu an, wenn Sie die Worte hören: Waldbrände, Hitzewellen, Niedrigwasser. Wir haben ja auch schon viel darüber berichtet, auch hier in der ARD-Infonacht. Eben weil es ja auch in unseren Alltag eingreift. Wie muss es erst sein, wenn der Klimawandel so massiv die eigene Heimat bedroht, dass das Bleiben so gefährlich wird, dass es fast keine Option mehr ist? Wir schauen uns gleich mal an, wie stark diese Form der Klimamigration in Zukunft zunehmen könnte. Vorher blicken unsere Korrespondenten auf die Situation in ihren jeweiligen Berichtsgebieten. Wie sieht es aus auf der Karibikinsel Tuvalu, in Südamerika oder selbst in Kanada? Dort verschwinden mittlerweile ganze Ortschaften.
6: Länger werdende Hitze- und Dürreperioden machen den Boden in vielen Regionen Kanadas immer trockener. Oft reicht ein Funke, der sich gepaart mit stärkerem Wind in den Prärieregionen rasant in einen riesigen Flächenbrand verwandelt. Erst am Wochenende musste die westkanadische Provinz British Columbia deshalb den Notstand ausrufen. Mehrere unkontrollierte Waldbrände hatten sich so schnell ausgebreitet, dass 20.000 Menschen evakuiert werden mussten. Vor allem Einwohner der Stadt Summerville. Keiner der Betroffenen weiß bis jetzt, was von ihrem Zuhause noch übrig ist und ob es noch bewohnbar sein wird. Als heftige Waldbrände im Jahr 2021 den Ort Lytton zu 90% zerstört hatten, verloren hunderte Menschen ihre Wohnungen. Obwohl der Staat viel in den Wiederaufbau investiert hat, sind die wenigsten zurückgekehrt. Auch die tauenden Permafrostböden in Kanada sind ein Problem. Fundamente von Gebäuden werden instabil, Straßen werden zerstört. Durch Erosion verlieren einige Orte sogar meterweise Küstenlinie an das Eismeer. Am häufigsten davon betroffen sind kleine indigene Gemeinden in der kanadischen Arktis. Teilweise müssen sie ihre Dörfer deshalb vollständig umsiedeln. Eine offizielle Gesamtzahl aller Menschen, die aufgrund von Klimaveränderungen in Kanada bereits dauerhaft umziehen mussten, gibt es nicht. Im Vergleich zu anderen Ländern spürt Kanada den Klimawandel besonders stark. Das Land erwärmt sich doppelt so schnell wie im globalen Durchschnitt. Der Norden sogar dreimal so schnell. Giselle Uka, ARD-Studio Kanada.
7: In Südamerika bestimmen sehr unterschiedliche Wetterextreme den Alltag vieler Menschen. Die Internationale Organisation für Migration und die Weltorganisation für Meteorologie weisen darauf hin, dass sowohl Dürren als auch Überschwemmungen und der Anstieg des Meeresspiegels zunehmend Menschen in die Flucht schlagen. Ein Beispiel ist der Süden Brasiliens. Im Bundesstaat Rio Grande do Sul kam es vor 2 Jahren zu extremen Überschwemmungen. Mehr als 500.000 Menschen musste ihre Häuser verlassen. In den vergangenen Wochen regnete es wieder heftig in der Region. Klimaforscher sagen, das ist keine klassische Naturkatastrophe. Es geht nicht um kurzfristige Evakuierungen, sondern um die Frage, ob Orte dieser Region langfristig überhaupt noch bewohnbar sind. Der Begriff der Klimamigration macht im Süden Brasiliens die Runde. In den Anden Perus und Boliviens schmelzen die Gletscher rapide, wodurch den Menschen die Wasserreserven verloren gehen. Die Folge: die Landwirtschaft bricht zusammen, viele Bewohner verlassen gefährdete Andentäler und ziehen in größere Städte. Nach Lima im Fall von Peru oder nach La Paz und Santa Cruz im Fall von Bolivien. Und 90% der Vertreibungen durch Klimafolgen finden in Südamerika innerhalb eines Landes statt. Die Menschen ziehen eher in die nächstgelegene Stadt, nicht ins Ausland. Experten erwarten, dass sich die Lage in Südamerika in den nächsten Jahren zuspitzt, dass es weitere größere Überschwemmungen im Süden Brasiliens geben wird, in den Küstenregionen der Meeresspiegel steigt und in den Anden die Gletscherschmelze weitergeht. Oliver Neuroth, ARD-Studio Südamerika.
8: Schon in absehbarer Zeit, da könnte der steigende Meeresspiegel für den kleinen Inselstaat Tuvalu im Pazifik zum Problem werden. Bedingt durch den Klimawandel könnte es nämlich der erste Staat sein, der im Meer versinkt. Denn es ist eines der am niedrigsten gelegenen Länder der Welt. Das Land ragt an der höchsten Stelle gerade einmal 5 Meter aus dem Wasser. Und Wissenschaftler prognostizieren, dass bis 2100, zumindest bei Flut, bereits 95% des Landes unter Wasser stehen werden. So viel zur Ausgangslage. Australien hat deshalb das sogenannte Falipili-Abkommen mit Tuvalu auf den Weg gebracht. Und das wird in den Medien häufig Klimaasyl genannt, um zu vermeiden, dass ganz plötzlich eine größere Abwanderung von Fachkräften stattfindet, also von Tuvalu Richtung Australien, wurde die Zahl dieser speziellen Visa auf 280 pro Jahr begrenzt. Wer so einen Platz bekommt, kann dann in Australien leben, arbeiten und auch studieren. Vergeben werden diese Visa bei einer geheimen Lotterie. Vergangenes Jahr fand der erste Durchlauf statt. Und der Andrang, der war groß. Von den rund 10.500 Einwohnern Tuvalus haben sich laut australischen Behörden mehr als 8.000 Menschen beworben, also mehr als 80% der Bevölkerung Tuvalus. Im Dezember sind dann die ersten Ausgewählten im rund 4.000 Kilometer entfernten Australien angekommen. Mit dabei unter anderem ein Pastor, eine Zahnärztin und eine Gabelstaplerfahrerin. In Interviews mit der australischen Presse schilderten einige dieser ausgewählten Migranten zum einen ihre Dankbarkeit. Sie sprachen aber auch offen über ihre Sorge, ihre Heimat, ihre Kultur und auch ihre Sprache für immer zu verlieren und dass es ihnen durchaus schwer gefallen ist, diesen Schritt zu gehen. Aktuell läuft die Auslosung der zweiten Runde, also für die diesjährigen und damit nächsten 280 Visa. Aus dem ARD-Studio Südostasien, Anna Lubeckmann.
5: Ja, insgesamt keine besonders guten Aussichten also, auch in Kanada, wie gerade gehört. Es bleibt schwer zu schätzen, wie viele Menschen wegen der Klimaveränderungen ihre Heimat verlieren werden. Nur, dass es immer mehr werden, das ist klar. Stefanie Peik dazu aus der ARD-Klimaredaktion.
9: Der Klimawandel hat viele Gesichter. Der Meeresspiegel steigt, Dürren lassen ganze Landstriche veröden. Vielerorts sind Extremwetterereignisse wie Stürme und Überschwemmungen intensiver und häufiger geworden. Schon heute müssen jedes Jahr Millionen Menschen wegen wetterbedingter Naturkatastrophen innerhalb ihres Landes fliehen oder sie werden evakuiert. Und die Zahlen wachsen. Besonders viele Menschen traf es zuletzt zum Beispiel auf den Philippinen oder in Bangladesch, aber auch in reichen Ländern wie den USA. Der Klimawandel bedroht Menschen weltweit, betont Kira Finke, Fachfrau für Klimamigration bei der Deutschen Gesellschaft für Auswärtige Politik.
10: Das hat sich ja auch schon in Europa gezeigt in diesem Sommer, in dem viele Menschen in Frankreich, in Spanien vor Waldbränden fliehen mussten. Und diese Art von Extremereignissen wird häufiger werden. Und das heißt, dass Menschen häufiger Schutz suchen werden müssen.
9: Die meisten fliehen nicht sehr weit, auch in der Hoffnung auf Rückkehr. Eine Studie der Weltbank für die ärmeren Regionen dieser Welt schätzt, dass ohne wirksamen Klimaschutz und Klimaanpassung bis Mitte des Jahrhunderts mehr als 200 Millionen Menschen zur Migration innerhalb ihres Landes gezwungen sein könnten. Nur wegen schleichend eintretender Klimawandelfolgen wie dem Anstieg des Meeresspiegels oder Wassermangel. Afrika südlich der Sahara könnte besonders betroffen sein. Es dürfte aber auch viele Menschen geben, die sich eine Flucht gar nicht leisten können.
10: Wir werden wahrscheinlich eine Zunahme von beiden haben, also von Menschen, die versuchen zu fliehen und solchen, die es vielleicht gerne würden, aber nicht können.
9: Konkrete Zahlen für die Zukunft seien allerdings mit Vorsicht zu genießen, warnt sie. Es lässt sich auch nicht seriös beziffern, wie viele Menschen sich langfristig wegen des Klimawandels auf den Weg nach Europa machen werden, erklärt Entwicklungs- und Migrationsforscher Benjamin Schraven.
11: Das ist alles Kaffeesatzleserei.
9: Noch spiele der Klimawandel bei Migrationsbewegungen in Richtung Europa kaum eine Rolle, meint er, und nennt das Beispiel der spanischen Exklave Ceuta.
11: Die Menschen, die wir jetzt gesehen haben, die da nach Ceuta reingestürmt sind, deren Migrationsmotivation hat sehr wenig mit Klimawandel zu tun, sondern eher mit solchen Dingen wie einer wirtschaftlichen Perspektivlosigkeit. Wir müssen davon ausgehen, dass sich das in Zukunft ändern wird.
9: Der Klimawandel dürfte als Fluchtursache wichtiger werden. Von Klimaflüchtlingen sprechen Forschende trotzdem nicht gern. Denn im Völkerrecht sind Flüchtlinge Menschen, die in ihrer Heimat verfolgt werden und deshalb ein Recht auf Schutz im Ausland haben. Für die Millionen, die die Erdüberhitzung bedroht, trifft das nicht zu. Aber auch sie benötigen Hilfe. Klimamigrationsforscherin Finke.
10: Also wir brauchen Emissionsminderungen, wir brauchen Klimaanpassungen und auch legale Migrationswege.
5: Berichtet Stefanie Peik. Ja, was können wir also tun, um nicht nur das Resultat, also die Klimaflucht, zu bremsen, sondern auch den Klimawandel als solchen? Ideen und Projekte gibt es viele. Doch wie eine Studie aus den USA jetzt herausgefunden hat, scheiden sich die Geister vor allem in Sachen Akzeptanz. Inka Zimmermann mit den Einzelheiten dazu.
12: Im Kampf gegen den Klimawandel gibt es eine ganze Reihe an sehr unterschiedlichen Lösungen. Zum Beispiel sehr naturnahe Maßnahmen wie Aufforstung oder die Wiedervernässung von Mooren. Auf der anderen Seite stehen eher technologische Maßnahmen, wie etwa das Filtern von Kohlendioxid aus der Luft mit anschließender dauerhafter Speicherung im Untergrund. In einer aktuellen Studie haben Forschende der University of Colorado nun herausgefunden, die meisten Menschen stehen solchen stark technologischen Maßnahmen skeptisch gegenüber und würden eher Maßnahmen unterstützen, die sie als natürlicher empfinden. Für die Befragten war das sogar ein sehr entscheidender Faktor und alle Probanden über alle politischen Lager hinweg waren in diesem Punkt einer Meinung. Die Forschenden führen die Ergebnisse auch darauf zurück, dass die Nähe zur Natur dem Menschen gewissermaßen innewohnt. Das könnte im Kampf gegen den Klimawandel zum Problem werden, fürchten die Forschenden. Denn um wirkungsvoll CO2 einzusparen, sei es unerlässlich, dass die Menschen eine breite Palette technologischer Lösungen unterstützen, so die Forschenden.
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5: Heute Abend schiebt sich der Mond vor die Sonne und wird sie nicht ganz, aber fast vollständig bedecken. Es ist die erste Sonnenfinsternis dieser Art in Europa seit 1999. Aber was fasziniert uns so sehr an dieser kosmischen Konstellation, wenn sich der Mond zwischen Erde und Sonne schiebt? In Deutschland wird sie ja nicht ganz so spektakulär ausfallen wie 1999, weil sie bei uns eben nur partiell sein wird. Eine schmale Sichel der Sonne lugt dann also immer noch am Mond vorbei. Und je weiter im Norden sie sind, desto früher wird die Sonnenfinsternis beginnen. In Flensburg etwa um 19.11 Uhr. In München erst um 20.15 Uhr. Was genau am Himmel dann passiert und wie man die Sonnenfinsternis anschauen kann, ohne die Augen zu schädigen, dazu Stefan Geier aus der ARD-Wissenschaftsredaktion.
13: Die bevorstehende Sonnenfinsternis wird viele tausend Menschen in Deutschland begeistern. Auch der Astronom Sami Solanki, Direktor am Max-Planck-Institut für Sonnensystemforschung in Göttingen, ist voller Vorfreude.
14: Für mich ist eine Sonnenfinsternis ein spektakuläres Ereignis, ein wirklich spektakuläres Ereignis. Unter den vielen, vielen schönen und zum Teil spektakulären Himmelsphänomenen ist die Sonnenfinsternis ganz weit oben, ja, vielleicht sogar an erster Stelle.
13: In Norddeutschland, zum Beispiel in Flensburg, geht es bereits um 19.11 Uhr los. Da steht die Sonne im Nordwesten noch etwa 1,5 Handbreit über dem Horizont, wenn sich langsam der Mond vor die Abendsonne schiebt. Im Süden Deutschlands, zum Beispiel in München, geht es ein paar Minuten später los, um 19.23 Uhr berührt der Mond erstmals den Sonnenrand. Eine knappe Stunde, dann sind um die 90% der Sonne vom Mond bedeckt. Da die Sonnenfinsternis in Deutschland nur partiell ist, unser Stern also nicht komplett zugedeckt wird, dürfte es zwar etwas dunkler werden, aber auch der kleine Restteil des Sonnenlichts reicht noch aus, um die Erde im Hellen zu lassen.
14: Eine Sonnenfinsternis, also auch eine totale oder partielle, so nahe bei Sonnenuntergang habe ich selber auch noch nie erlebt. Da bin ich gespannt.
13: Sami Solanki wird extra nach Spanien reisen, denn dort im Norden zieht der Mondschatten auf der Erde so vorbei, dass die Sonnenfinsternis total ist. Der Mond für einen kurzen Moment also die komplette Sonne abdeckt. Das ist dann der Höhepunkt, denn dann wird die sogenannte Corona sichtbar. Das ist die äußere sehr heiße Hülle, die Atmosphäre der Sonne, mehrere Millionen Grad heiß. Warum sie heißer ist als ein Großteil der Sonne selbst, das ist eines der bislang ungelösten Rätsel der Sonne. Und weil die Corona normalerweise viel schwächer leuchtet als die Sonnenscheibe, ist es sehr schwer, sie zu beobachten und zu erforschen. Bei einer totalen Sonnenfinsternis aber geht es.
14: Da halt man ganz innere Corona untersuchen will, dann lohnt es sich, auf eine Finsternis zu warten.
13: Wer die Sonnenfinsternis beobachten will, muss neben der richtigen Uhrzeit vor allem zwei Dinge beachten. Das Wichtigste, nie direkt in die Sonne schauen. Immer nur mit einer speziellen Sonnenfinsternis- oder Sophie-Brille. Die gibt es für wenige Euros zu kaufen. Selbst normale Sonnenbrillen sind für einen direkten Blick in die Sonne viel zu gefährlich. Und zweitens, man braucht einen freien Blick Richtung Nordwesten zur untergehenden Sonne, weil sie im interessanten Zeitraum schon sehr tief stehen wird. Dann kann man dieses ganz spezielle Gefühl erleben, das die Wissenschaftsjournalistin und Astronomin Franzi Konitzer so beschreibt.
15: Ich finde das so normalerweise sehr abstrakt, mir das immer vorzustellen. Okay, Erde auf einer Umlaufbahn um die Sonne, Mond auf einer Umlaufbahn um die Erde und dann ist alles irgendwie so ein bisschen geneigt. Und bei einer Sonnenfinsternis, auch einer teilweise, dann sehe ich das selbst auf einmal. Also ich kann da wirklich zugucken, auch wie schnell sich zum Beispiel der Mond bewegt innerhalb von 1,5 Stunden dieses Mal dann über diese Sonne drüber. Und das finde ich total beeindruckend, weil das ist für mich quasi Geometrie in Action.
13: Himmelsgeometrie in Action, direkt vor der Haustür. Das sollte man nutzen, denn die nächste totale Sonnenfinsternis in Deutschland, die können wir erst im Jahr 2081 erleben.
5: Na, das ist ja noch ein bisschen hin. Stefan Geier war das aus der ARD-Wissenschaftsredaktion. Wie war es eigentlich, als Deutschland damals geteilt wurde, als 1961 plötzlich diese Mauer mitten durchs Land gebaut wurde? Wie kann man das heute noch spürbar machen mit der neuen Augmented Reality App Ost-West-Zeitzeugen, Mauerjahre in AR. Damit machen WDR und MDR die Geschichte 65 Jahre nach dem Mauerbau für Schülerinnen und Schüler erlebbar. Die App soll Jugendliche aus ganz Deutschland dazu einladen, selbst Fragen an Zeitzeugen zu stellen. Das Angebot richtet sich an Schülerinnen und Schüler ab der 9. Klasse. Mehr dazu weiß Nikolas Vorodonakis.
16: Mithilfe der App geht es in die Vergangenheit. Berlin 1961. Geschichten von Flucht und vom Bleiben hautnah. Warum bleibt Jörg Hildebrand in der DDR, obwohl er das politische System ablehnt? Und warum bewacht Uwe Rutkowski als Volkspolizist die Grenzschließung, obwohl seine Zweifel wachsen? Wie war die kurz entschlossene Flucht für die 16-jährige Elke Rosin mit der Familie?
17: Mutter sagte, ach, lasst alles stehen, wir brauchen heute nicht mehr abwaschen, sucht eure Sachen zusammen. Mein Vater blieb als Letzter in der Wohnung und der hatte uns dann noch nachträglich Gepäck rausgereicht.
16: Die App wurde zusammen mit der Hochschule Düsseldorf entwickelt. Über ein Smartphone oder ein Tablet kommen die Zeitzeugen direkt ins Klassenzimmer, sitzen quasi mit im Raum. Möglich durch Augmented Reality, also erweiterte Realität. Heißt, die Kamera des Smartphones filmt den echten Klassenraum, die App setzt die Zeitzeugen zum Beispiel neben das Pult. 8 Schülerinnen und Schüler aus Köln, Bergheim und Halle an der Saale haben hierfür persönlich mit den Zeitzeugen über ihren Blick auf die DDR gesprochen. Ihre Fragen sind das Herzstück der neuen App.
18: Es ist ja nicht, ich sag mal, nicht normal, dass so Zeitzeugen, die was Traumatisches erlebt haben, einfach Schülern, die gar nicht kennen, einfach die Geschichte erzählen, wie es damals passiert ist oder was denen widerfahren ist. Und das finde ich halt, ist ein großer Vertrauensvorschuss.
19: Und es war für mich auch super emotional, diese Geschichten zu hören, hautnah und direkt aus der Zeit.
20: Ich finde, deswegen hat man halt viel, viel mehr gelernt, weil man auch mit den Menschen sich unterhalten konnte.
16: WDR-Intendantin Katrin Ferner betonte, dass die App ein attraktives Angebot für den Geschichtsunterricht sei, unmittelbarer und emotionaler als aus dem Geschichtsbuch selbst.
21: Und wir bedienen uns Technologien, die auch der normale Alltag Gebrauch der Schülerinnen und Schüler sind.
16: Die App Ost-West-Zeitzeugen Mauerjahre in AR ist ab jetzt kostenlos im App Store und bei Google Play verfügbar. Und Schülerinnen und Schüler können weiter mitmachen. Wer selber eine Frage schickt, kann mit etwas Glück sogar ein persönliches Treffen mit den Zeitzeugen gewinnen.
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5: Heute vor 80 Jahren erhielt die Lied der Zeit GmbH die Lizenz zur Herstellung von Schallplatten. Der Grundstein für die Entstehung einer Plattenindustrie in der damaligen Ostzone. Katharina Gulaikow mit der Geschichte der Platten in der DDR.
22: Uns hilft kein Gott, unsere Welt.
23: Nein, es ist nicht die Platte Der blaue Planet von Karat.
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23: Und nein, es ist auch nicht die andere DDR-Kultband Die Pudis, der die meistverkaufte Schallplatte in der DDR zu verdanken ist. Es ist Schlagersänger Frank Schöbel mit dem 1985 erschienenen Weihnachten in Familie.
22: Weihnachten in Familie.
23: Die schwarzen Scheiben spielen Devisen ein. Denn der VEB Deutsche Schallplatten Berlin ist einer der volkseigenen Betriebe, der auch für die BRD produziert. Gerade im Klassikbereich wegen der hervorragenden Chöre und Orchester. Die Geschichte der einzigen Plattenfirma der Deutschen Demokratischen Republik reicht weit zurück. 1946 will der sowjetische Stadtkommandant Berlins zurückkehrende Kämpfer aus dem spanischen Bürgerkrieg mit einer Schallplatte ehren. Beauftragt wird Ernst Busch, Schauspieler, selbst ehemaliger Kämpfer und Arbeiterliedsänger.
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23: Busch träumt von einem eigenen Musikverlag. Die sowjetische Militäradministration erlaubt dies und so wird aus dem Künstler der Firmeninhaber der Lied der Zeit GmbH, der ersten Schallplattenfirma der DDR. Hans-Georg Uskoreit, inzwischen verstorbener Leiter der Abteilung Wissenschaft beim VEB Deutsche Schallplatten, erinnert sich in den 70ern.
24: Die Schallplattenproduktion existierte überhaupt nicht. Es wurde aus dem Boden gestampft und die ersten Platten wurden auf Pressen gepresst, auf denen man früher Filzhüte presste.
23: Schon im nächsten Jahr sind 250.000 Tonträger gepresst. Busch gründet 2 neue Label, Eterna für klassische Musik und die bis heute berühmteste DDR-Schallplattenmarke Amiga Im Programm sind ab sofort auch Schlager, volkstümliche Musik, Pop, Rock und nachgesungener amerikanischer Jazz und Swing. Ab der Gründung der DDR 1949 mischen sich dann die Funktionäre ein. Ab sofort müssen Texte und Musik zum sozialistischen Staat passen. 1953 beginnt die Verstaatlichung der Plattenfirma und wird als VEB Deutsche Schallplatten weitergeführt. Als Entschädigung bekommt der enteignete Kommunist Busch für seine Arbeiterlieder ein eigenes Label namens Aurora unter dem Dach der VEB Deutsche Schallplatten.
0: Unter der roten Fahne von Marx und von Lenin geführt.
23: Begonnen hat die Geschichte der Plattenindustrie in der Ostzone am 12. August 1946 mit der Lied der Zeit GmbH. Heute vor 80 Jahren.
5: Das war der Stichtag von Katharina Gulaikow. Und in diesem Augenblick erreicht uns eine wichtige Warnmeldung. Achtung, ein Falschfahrer auf der A565 Meckenheim-Bonn. Zwischen Bonn-Poppelsdorf und Bonn-Endenich kommt Ihnen ein Falschfahrer entgegen. Fahren Sie äußerst rechts und überholen Sie nicht. Auf der A565 Meckenheim-Bonn zwischen Bonn-Poppelsdorf und Bonn-Endenich ist ein Falschfahrer unterwegs. Äußerste Vorsicht bitte in beiden Richtungen.
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1: Mit Lars Pegelow. Er hat tatsächlich eine Medaille geholt. Ohne Ansa, Deutschlands schnellster Sprinter, wurde bei den Leichtathletik-Europameisterschaften Dritter im 100-Meter-Lauf. Den Tag in Birmingham fasst Jens-Jörg Rieck zusammen.
2: Was für ein Druck und was für eine Show von Ohne Ansa. Der Hamburger sichert sich Bronze über die 100 Meter hinter den Briten Glaive und Azu. Der Olympiasieger aus Italien, Jacobs, am Ende geschlagener Siebter mit einer Verletzung, gar nicht auf den letzten Metern in dieser Entscheidung mit dabei im Kampf um Gold, Silber und Bronze. Zweite deutsche Medaille an diesem Tag, an Tag Nummer 2 für Merlin Hummel. Nach Silber bei den Weltmeisterschaften gewinnt er jetzt auch Silber bei den Europameisterschaften. Musste sich immer wieder konzentrieren gegen den überragenden Ungarn Bencsa Halas, der hier mit Weltjahresbestleistung von 84,25 Metern siegte, war aber kein Kraut gewachsen. Trotzdem zwei Medaillen für das deutsche Team und damit ein sehr guter zweiter Tag für die DLV-Mannschaft.
1: Ohne Ansa also mit Bronze. Ob er die Medaille behalten darf, das ist ja unklar. Ihm droht eine lange Sperre. Er soll einen Dopingtest verweigert haben. Bei den Schwimmeuropameisterschaften in Paris sind nach den Freiwassern nun die Beckenschwimmerinnen und Schwimmer dran. Am zweiten Tag in Paris, genauer gesagt in Saint-Denis, gab es dabei zwei deutsche Medaillen, beide über 800 Meter Freistil der Frauen. Isabel Gose gewann die Silbermedaille. Die Magdeburgerin musste sich nur Simona Quadarella aus Italien geschlagen geben. Für Gose nach zweimal Gold im Freiwasser bereits das dritte Podest der EM schwer erkämpft.
3: Ja, ganz schön hart am Ende. Ich glaube, das hat man auch ein bisschen gesehen. Als Simona dann angezogen hat, konnte ich leider nicht ganz dranbleiben. Aber es ist meine mit Abstand beste Zeit diese Saison nach den Wettkampfkilometern, die ich jetzt schon hinter mir habe. Und die ersten 600 haben sich wirklich gut angefühlt. Ja, also ich kann mich nicht beschweren, ich bin echt happy.
1: Bronze ging in diesem Rennen an Maja Werner, ebenfalls aus Magdeburg, mit persönlicher Bestzeit.
6: Ich habe schon gemerkt, heute ist irgendwie der Rutsch da, aber ich hatte damit jetzt nicht so gerechnet, dass es so eine tolle Zeit wird. Deswegen bin ich umso glücklicher und auch, dass es jetzt eine Medaille geworden ist, ist einfach toll.
1: Außerdem gab es für den DSV zwei vierte Plätze über 200 Meter Rücken bei den Frauen an Lise Seidel aus Chemnitz und Melvin Imudu aus Potsdam verpasste über 100 Meter Brust bei den Männern Bronze ebenfalls. Nur knapp. Die Reitweltmeisterschaften in Aachen haben begonnen. In der berühmten Aachener Sörs haben die Dressurteams dabei den Anfang gemacht. Außerdem hat Jörg Tegelhütter am Abend die bunte Eröffnungsfeier gesehen.
25: Voll war's und stimmungsvoll sowieso, als in der größten Reitsportarena der Welt die Weltmeisterschaften eröffnet wurden.
26: It is my great honor to officially declare the FEI World Championships Aachen 2026 open. Lass die Meisterschaften beginnen. Vielen Dank.
25: Weltreiterpräsident De Vos und rund 30.000 Zuschauer erlebten im nicht ganz ausverkauften Aachener Stadion eine bunte, 90-minütige fröhliche Show.
5: Und an dieser Stelle müssen wir auch den Sport einmal kurz unterbrechen für eine weitere Warnmeldung. Achtung, ein Falschfahrer auch auf der B313 Plochingen-Reutlingen. Zwischen Köngen und Nürtingen kommt Ihnen ein Falschfahrer entgegen. Fahren Sie äußerst rechts und überholen Sie nicht. Auf der B313 Plochingen-Reutlingen zwischen Köngen und Nürtingen ist ein Falschfahrer unterwegs. Äußerste Vorsicht bitte in beiden Richtungen. Zurück zum Sport.
25: Mit der dänischen Königin Mary auf der Tribüne, Weltmeisterinnen und Weltmeistern des Jahres 2006 in traditionellen Kutschen und natürlich vielen Pferden. Einer der Höhepunkte, der Einmarsch der 65 Nationen mit den deutschen Fahnenträgern Michael Jung und Isabel Wert.
7: Ja, natürlich ist das eine besondere Ehre, hier in Aachen vor heimischem Publikum mit der Fahne, Deutschlandfahne hier einlaufen zu dürfen. Mit Michi, das ist schon cool.
25: Genauso wie die reiterlichen Showeinlagen aller sechs Disziplinen, die in Aachen ihre Titelträger ermitteln. Um WM-Medaillen geht es im Springen, in der Paradressur, in der Vielseitigkeit, im Voltigieren, im Gespannfahren und in der Dressur. Dort naht die Entscheidung in der Teamwertung. Nach dem ersten Tag führt Deutschland vor England.
1: Die Reitweltmeisterschaften in Aachen gehen noch bis zum 23. August.
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8: Um 1.30 Uhr mit Ronald Lessig. Bundesverkehrsminister Bilger rechnet derzeit nicht mit Versorgungsengpässen, obwohl das Niedrigwasser in mehreren Flüssen die Binnenschifffahrt stark einschränkt. Der CDU-Politiker sagte der Rheinischen Post, der Güterverkehr müsse jetzt verlagert werden, um das Risiko zu verringern. Er geht davon aus, dass die Wasserstände noch bis mindestens Ende des Monats niedrig bleiben. Heute will Bilger in einer Videokonferenz mit seinen Kolleginnen und Kollegen aus den Bundesländern weitere Schritte abstimmen. Die meisten Bundesländer haben inzwischen beschlossen, das Fahrverbot für Lkw an Sonn- und Feiertagen auszusetzen, auch wenn nur ein Bruchteil der für Schiffe vorgesehenen Güter so transportiert werden kann. Die Bundeswehr hat seit Beginn des russischen Angriffskrieges gegen die Ukraine vor 4,5 Jahren deutlich mehr Drohnen gesichtet als davor. In den vergangenen Jahren seien einige hundert mutmaßliche Drohnenüberflüge im Bereich der Bundeswehr gemeldet worden, sagte ein Sprecher des operativen Führungskommandos dem Redaktionsnetzwerk Deutschland. Demzufolge ging es dabei um einzelne der Flugobjekte, teils aber auch um ganze Schwärme. Seit dem Drohnenfund am Flughafen Leipzig-Halle vor etwa einer Woche gibt es eine neue Diskussion über die Drohnenabwehr in Deutschland. Mehrere Menschenrechtsorganisationen haben US-Präsident Trump wegen seiner Sanktionen gegen den Internationalen Strafgerichtshof verklagt. Die Trump-Regierung hatte gegen einige Richter und Staatsanwälte in Den Haag Einreiseverbote verhängt und ihre Vermögenswerte in den USA eingefroren. Aus New York, Giselle Uckar.
9: Hauptgrund dafür waren Ermittlungen und Haftbefehle des Gerichts gegen hochrangige Amtsträger Israels, darunter Premierminister Benjamin Netanyahu, im Zusammenhang mit dem Krieg im Gazastreifen. In der Klage werden diese Sanktionen als rechtswidriger Angriff auf die internationale Justiz bezeichnet. Aus Sicht der Menschenrechtler verhindern sie, Personen strafrechtlich zu verfolgen, die für die schlimmsten Verbrechen gegen die Menschlichkeit verantwortlich seien. Neben Human Rights Watch haben sich noch 3 weitere Menschenrechtsorganisationen der Klage angeschlossen, die an einem Bundesgericht in New York eingereicht wurde.
8: UN-Menschenrechtskommissar Türk hat die Entscheidung des libanesischen Parlaments begrüßt, die Todesstrafe abzuschaffen. Türk rief die anderen Staaten in der Region auf, dem Beispiel zu folgen. Auch Menschenrechtsorganisationen lobten den Schritt. Der Libanon ist das erste Land in der arabischen Welt, das auf die Todesstrafe verzichtet. Stattdessen sind dort künftig lebenslange Haft und schwere Zwangsarbeit vorgesehen. Das Wetter in Deutschland. Meist trocken bei 17 bis 6 Grad. Tagsüber viel Sonne, im Norden ein paar Wolken. An den Alpen einzelne Gewitter. Die Höchstwerte 19 Grad auf den Nordseeinseln und bis 36 Grad im Mittelgebirge. Am Donnerstag sonnig bis 37 Grad. Das waren die Nachrichten.
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5: Zunächst nochmal mit den beiden Warnmeldungen von eben gerade. Achtung, ein Falschfahrer auf der A565 Meckenheim-Bonn. Zwischen Bonn-Poppelsdorf und Bonn-Endenich kommt Ihnen ein Falschfahrer entgegen. Fahren Sie äußerst rechts und überholen Sie nicht. Auf der A565 Meckenheim-Bonn zwischen Bonn-Poppelsdorf und Bonn-Endenich ist ein Falschfahrer unterwegs. Äußerste Vorsicht bitte in beiden Richtungen. Und ebenfalls ein Falschfahrer ist unterwegs auf der B313 Plochingen-Reutlingen. Zwischen Köngen und Nürtingen kommt Ihnen ebenfalls ein Falschfahrer entgegen. Fahren Sie auch hier äußerst rechts und vermeiden Sie das Überholen. Auf der B313 Plochingen-Reutlingen zwischen Köngen und Nürtingen ist ebenfalls ein Falschfahrer unterwegs. Äußerste Vorsicht auch hier bitte in beiden Richtungen. Die übrige Situation auf den Straßen, die A7 Hannover Richtung Kassel ist zwischen Hildesheim und Raststätte Hildesheimer Börde wegen eines defekten Fahrzeugs immer noch gesperrt. Die A62 Landstuhl Richtung Nonnweiler ist in Höhe Nohfelden-Türkismühle nach einem Unfall gesperrt. Und die A96 München Richtung Lindau ist im Kreuz Memmingen wegen einer Nachtbaustelle gesperrt. Bitte folgen Sie hier der Umleitungsbeschilderung.
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5: Mit Tom Westerholt am Mikrofon. Ich grüße Sie. Seit gestern wissen wir, die Linke bietet der CDU und deren Spitzenkandidaten in Sachsen-Anhalt Sven Schulze ihre Unterstützung an, nämlich um eine AfD-Regierung dort zu verhindern. Linken-Politiker Bodo Ramelow sagt dazu in einem Interview, Zitat, wer Schaden vom Land Sachsen-Anhalt abwenden will, der muss in der Lage sein, über Parteigrenzen hinweg miteinander zu reden. Nur die Union, die hat sich diese Grenze selbst mal gezogen, nämlich keine Zusammenarbeit mit der Linken. Wie belastbar ist dieser Unvereinbarkeitsbeschluss jetzt noch? Darüber hat meine NDR-Kollegin Nina Zimmermann mit Hauptstadtkorrespondentin Dagmar Pepping gesprochen. Bodo Ramelow hat ja selbst Erfahrung mit schwierigen Mehrheiten in Thüringen. Wie ernst ist dieses Angebot der Linken jetzt zu nehmen?
10: Das ist absolut ernst zu nehmen und der Grund dafür, das sind einfach diese sehr hohen Zustimmungswerte für die AfD in Sachsen-Anhalt in Umfragen zuletzt bei fast 42%. Und die Spitze der Linkspartei, die hat ein Ziel, das über allem steht. Das heißt, einen Ministerpräsidenten von der AfD zu verhindern. Und deswegen jetzt dieses Angebot von Bodo Ramelow, wo er sagt, wenn man den Schaden abwenden will vom Land Sachsen-Anhalt, dann muss man eben auch in der Lage sein, über Parteigrenzen weg miteinander zu reden. Und dann wirft da ja der CDU vor, rumzueiern. Und es gibt ja noch ein Signal aus der Linken. Der Co-Parteichef Luigi Pantisano, der hat am Wochenende im Sommerinterview auch angedeutet, dass man die CDU und den Ministerpräsidenten Sven Schulze unterstützen möchte, weil, wie gesagt, es geht darum, einen AfD-Ministerpräsidenten zu verhindern. Und Bodo Ramelow bringt ja wirklich viel Erfahrung mit. Du hast es gerade angedeutet, in Thüringen in seiner letzten Amtszeit als Ministerpräsident, da hatte Bodo Ramelow selber nur eine Minderheitsregierung. Und die wurde interessanterweise damals gestützt von der CDU, die in der Opposition saß in Erfurt. Und da war nämlich auch das gemeinsame Ziel, einen Ministerpräsidenten Björn Höcke von der AfD zu verhindern. Also Ramelow hat jede Menge Erfahrung aus Thüringen und die will er jetzt sozusagen transferieren auf Sachsen-Anhalt.
11: Dann schauen wir auf diesen Unvereinbarkeitsbeschluss. Was heißt denn im Grunde keine Zusammenarbeit mit der Linken? Wäre schon die Wahl Sven Schulzes in Sachsen-Anhalt mit Stimmen der Linken ein Bruch dieses Beschlusses?
10: Ja, das ist eine richtig gute Frage. Und das ist in der CDU, wie ich finde, nicht richtig geklärt. Was heißt das? Keine Zusammenarbeit in irgendeiner Form mit der Linken. Eine Abstimmung über den Ministerpräsidenten, die wäre darüber hinaus auch noch geheim. Man wüsste also auch gar nicht, ob die Linken für Sven Schulz gegebenenfalls stimmen oder nicht. Ich glaube allerdings nicht, dass die Bundes-CDU so etwas schon als einen Bruch dieses Unvereinbarkeitsbeschlusses werten würde. Denn wir müssen ja auch sehen, sowohl in Thüringen wie auch in Sachsen gibt es ja schon zumindest so eine Art Kooperation zwischen der Linken und der CDU. In beiden Bundesländern können die Ministerpräsidenten Michael Kretschmer und Mario Vogt von der CDU nur deshalb regieren, weil die Linke sie in den Landtagen zumindest punktuell stützt. Also zum Beispiel, wenn es darum geht, den Haushalt aufzustellen. Ich glaube, solange es nicht einen Koalitionsvertrag gibt oder irgendwelche Posten für Politiker der Linkspartei, kann man das von Berlin aus laufen lassen, weil es einfach keine anderen Möglichkeiten gibt, irgendwie sonst als Sven Schulze von der CDU dort als Ministerpräsident im Amt zu bleiben.
11: Naja, aber stillschweigend jetzt quasi das Zugeständnis der Linken mitzunehmen, aber öffentlich darüber nichts zu reden, das wird ja der Linken so auch nicht langen, dass man das quasi in Hinterzimmern jenseits der Öffentlichkeit jetzt erstmal nochmal beredet.
10: Nee, und die Linke fordert ja schon seit Monaten auch hier in Berlin im Bundestag, dass die CDU sich endlich auf sie zubewegen soll, sie akzeptieren soll. Die haben ja damals auch bei der Kanzlerwahl, das vergessen ja viele schon, es damals für Friedrich Merz möglich gemacht, überhaupt am selben Tag in einen zweiten Wahlgang zu gehen. Er war ja im ersten Wahlgang gescheitert als erster Kanzlerkandidat in der Geschichte der Bundesrepublik. Und die Linke hat es Friedrich Merz damals möglich gemacht, sich am selben Tag nochmal zur Wahl zu stellen. Also die haben ihm damals einen Riesengefallen getan. Die fordern ein, sozusagen, dass man mit ihnen auf Augenhöhe zusammenarbeitet. Ist bisher hier in Berlin nicht passiert und deswegen sind die auch so ein bisschen sauer. Aber gleichzeitig sagt die Linke auch, es gibt eine staatspolitische Verantwortung. Und die heißt eben, dass man verhindern will, dass ein AfD-Politiker Regierungschef wird. Man darf nämlich auch nicht vergessen, die AfD in Sachsen-Anhalt wird als gesichert rechtsextrem angesehen. Und man will unbedingt verhindern, dass eben Ulrich Siegmund als erster AfD-Politiker dort Ministerpräsident wird. Und deswegen, glaube ich, wäre die Linke bereit, einen kleinen Schritt zu gehen, um Sven Schulz im Amt zu halten. Aber man erhofft sich zumindest Respekt und dass man eben auf Augenhöhe ja sozusagen gegenüber der CDU auftreten kann.
11: Also der Druck ist da. Wie sind denn im Moment die Kräfteverhältnisse innerhalb der Union zu diesem Thema?
10: Also formal wird an diesem Unvereinbarkeitsbeschluss nicht gerüttelt, wurde auch nicht auf dem letzten Bundesparteitag in Stuttgart. Da hat auch nochmal der damalige Generalsekretär Carsten Linnemann gesagt, wir können mit der Linken nicht zusammenarbeiten. Da hat er auch verwiesen auf durchaus Antisemitismusprobleme in dieser Partei. Aber irgendwie wird man sich ja der Realität irgendwann mal stellen müssen, ob man es jetzt Kooperation nennt oder Duldung oder Tolerierung, alles unterhalb dieser Schwelle einer Koalition und einer formalen Zusammenarbeit wird man wahrscheinlich irgendwie schlucken müssen in der CDU, weil wie gesagt, anders wird es nicht möglich sein, denke ich, Sven Schulze, die CDU liegt in Sachsen-Anhalt gerade bei maximal 24% in Meinungsumfragen, Sven Schulze als Regierungschef im Amt zu halten. Aber die Mehrheitsmeinung der Partei ist eigentlich immer noch so, dass man den Unvereinbarkeitsbeschluss, der ja übrigens auch für die AfD gilt, dass man an dem festhält.
5: ARD-Korrespondentin Dagmar Pepping war das.
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5: Große Herausforderungen in der Pflege, die gibt's nicht nur bei uns, die hat auch Schweden zu bewältigen. Trotzdem wird das Land oft als Vorbild genannt. In Schweden geht nämlich ein sehr hoher Anteil des Bruttoinlandsprodukts in die Pflege, was dann wiederum auch ungewöhnliche Leistungen ermöglicht. Wie zum Beispiel Pflege per Taxiboot. Jana Sinram hat einen Pflegehelfer durch die Schären vor Stockholm begleitet.
12: Es ist der vielleicht schönste Arbeitsweg der Welt. Das kleine rot-weiße Taxiboot gleitet durch glitzerndes Wasser vorbei an roten Häusern auf felsigen Inseln. Früh am Morgen bringt das Boot Hadi Hosseini hinaus in die Schären. Der 26-jährige Afghane ist ausgebildeter Pflegehelfer.
13: Ich bin es gewohnt, jeden Tag mit dem Boot zu fahren. Heute ist ein schöner Tag bei sehr schönem Wetter. Aber manchmal ist es auch ziemlich windig.
12: Hadi kümmert sich hier draußen im Auftrag der Kommune Värmdö um alte Menschen. Sein erster Stopp, ein Sommerhaus auf der Insel Harö. Hadi springt auf den Anleger und geht über eine steile Treppe zu dem alten Holzhaus.
14: Guten Morgen.
12: Bewohner Åke Kristiansson hat schon auf ihn gewartet. Der 91-Jährige braucht Hilfe beim Waschen und Anziehen. Åke verbringt jeden Sommer hier im Schärengarten. Sobald der Frühling kommt, zieht es ihn auf die Insel, wo er schon als Kind Ferien gemacht hat. Das Haus, in dem er heute lebt, hat er selbst gebaut.
13: Ich komme seit 1937 hierher, jeden Sommer. Ich kenne jeden hier. Es sind nette Menschen.
12: Die Pflege im Ferienhaus kostet ihn das Gleiche wie zu Hause. Finanziert werden Besuche wie der von Hadi zum großen Teil aus Steuergeld. Denn alte Menschen sollen hier in Schweden so lange wie möglich in ihrer gewohnten Umgebung bleiben können.
13: Hier ist ein Frühstück.
12: Hadi macht Åke noch ein Käsebrot und setzt sich kurz zu ihm, um sich zu unterhalten. Nach etwa einer Stunde macht er sich wieder auf den Weg.
13: Tschüss Åke, hab einen schönen Tag, bis Montag.
12: Mit dem Taxiboot geht es weiter auf die nächste Insel. Die halbe Stunde auf dem Wasser, für Hadi kurz Zeit zum Durchatmen.
14: Sein Patient auf der Insel Gummersholmen lebt das ganze Jahr hier, so wie etwa 900 andere ältere Menschen, um die sich der Pflegedienst der Kommune Värmdö im Sommer wie im Winter kümmert.
15: Guten Morgen, Jutta!
14: Jutta Lindström ist schon 96 Jahre alt. Der Besuch seines Pflegers, nicht nur Hilfe im Alltag, sondern auch gut gegen die Einsamkeit.
17: Es ist schön, dass jeden Tag jemand zu Besuch kommt, dass ich jemanden habe, mit dem ich ein bisschen reden kann. Das ist die Hauptsache.
14: Mit dem jungen Afghanen versteht der alte Mann sich gut. Der setzt sich neben ihn auf Jürtes Rollator.
18: Ist es okay, wenn ich auf deinem Rolls-Royce sitze?
17: Natürlich.
14: Der finanzielle Eigenanteil für die Heimpflege orientiert sich an der Höhe der Rente. Er liegt in Schweden bei höchstens 260 Euro im Monat, egal wie weit der Anfahrtsweg ist. Pflegehelfer Hardy putzt noch Jürtes Bad und bringt den Müll raus, bevor er sich verabschiedet. Sein Job für den 26-Jährigen eine Erfüllung.
18: Es bedeutet mir sehr viel. Ich kann Menschen Freude bereiten und ihnen bei Dingen helfen, bei denen sie Hilfe brauchen.
14: Sagt er und fährt mit dem rot-weißen Taxiboot zurück zum Festland. Doch er wird wiederkommen, damit Åke und Jytte noch möglichst lange auf ihren Schäreninseln leben können.
5: Berichtet Jana Sindram in ihrem Beitrag.
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5: Als der russische Angriffskrieg auf die Ukraine begann, Ende Februar 2022, da ahnten wir alle nicht, dass wir auch 4 Jahre später immer noch und geradezu täglich über diesen Krieg sprechen würden, weil er nichts an Brisanz verloren hat. Und jetzt geht es um etwas in diesem Krieg, was gar nicht so bekannt ist. Es geht um Söldner, die für Russland in diesem Krieg kämpfen. Viele von ihnen kommen aus Afrika und einige landen dann auch in der Ukraine in Kriegsgefangenenlagern. Katrin Schmick vom WDR hat mit Tilko Gläsken darüber gesprochen. Er berichtet zurzeit aus dem ARD-Studio in Kiew. Zunächst ging es aber erst einmal darum, wie die Lage in der Ukraine gerade ist.
19: Ja, es ist eine besondere Situation gerade und es ist für viele Menschen eigentlich auch kaum noch auszuhalten, weil es aktuell keine Patriot-Abwehrraketen gibt. Das heißt einfach konkret, dass Russland jede Rakete, die sie auf die Ukraine schicken, die sie auf Kiew schicken, auch wissen, dass diese Rakete ankommt, dass diese Rakete einschlägt und möglicherweise auch Menschen tötet, Zivilisten tötet. Und das ist für viele Menschen geht das so weit, dass sie schon präventiv in den U-Bahn-Stationen schlafen, dass sie gar nicht mehr ins Bett gehen, weil sie einfach wissen, wir können uns gerade nicht verteidigen gegen die russischen Raketen, gegen die russischen Angriffe.
20: Ja, schlimme Situation gerade wieder. Für unsere Reporter-Rubrik hast du dich um ein Thema bemüht in der Ukraine, auf das du gestoßen bist, nämlich auf diese besagten afrikanischen Kriegsgefangenen, die in der Ukraine auch in Kriegsgefangenenlagern landen. Also erstmal, wie bist du darauf gekommen und wie hast du es tatsächlich auch geschafft, in diese Lager zu kommen?
19: Ich bin ja auch Afrikanist, also ich interessiere mich auch beruflich für alle afrikanischen Länder, für die 54 Länder des Kontinents und habe eben gehört, dass Russland auch bewusst Menschen aus afrikanischen Ländern anwirbt und wollte dann natürlich erfahren, wie es diesen Menschen geht, wenn sie dann im Krieg in Kriegsgefangenschaft genommen werden und auf ukrainischer Seite landen. Und das Ganze funktioniert eigentlich recht bürokratisch. Also man muss auf ukrainischer Seite eine Akkreditierung beantragen, die bekommt man auch und kann dann einmal im Monat in so ein Kriegsgefangenenlager reisen, sich das dort angucken. Also das sind dann natürlich wie in einem Gefängnis zig Schlösser, die aufgeschlossen werden müssen. Man bekommt einige Fragen auch gestellt von ukrainischer Seite. Man muss letzten Endes dazu sagen, dass man natürlich immer nur das sieht, was die Ukraine einem auch zeigen möchte. Also man kann sich dann in dem Gefängnis selbst nicht frei bewegen oder auch jeden Menschen ansprechen, den man möchte, weil natürlich auch die Gefangenen Rechte haben. Denken wir an die Genfer Konvention, die natürlich auch Kriegsgefangenen einen besonderen Schutz zusteht. Mhm. Und da konnte ich dann eben mit vielen afrikanischen Kriegsgefangenen sprechen.
20: Und was haben die dir so erzählt?
19: Also das war gar nicht so einfach, große Erzählungen von denen auch beispielsweise von der Front zu bekommen, weil wenn sie über die Front berichten, dann heißt es natürlich auch so viel wie, sie haben Ukrainer getötet. Und wenn sie Ukrainer getötet haben, würden sie sicherlich auch vermuten, dass der Umgang mit ihnen in der Kriegsgefangenschaft schlechter wird. Und deswegen haben sie das ganz groß ausgespart. Viele haben gesagt, dass sie sehr ihre Heimat vermissen, dass sie natürlich gerne in ihre afrikanischen Heimatländer zurückkehren würden, zu ihren Familien. Aber dass das gar nicht so einfach ist, weil sie formal eben als Russen gelten und nicht als Kameruner, als Nigerianer oder als Uganda.
20: Haben Sie dir auch erzählt, wie Sie überhaupt von den Russen angeworben wurden?
19: Das haben sie mir gesagt, ja. Und zwar ist das, haben sie mir zumindest gesagt, oft so gelaufen, dass die Russen sie mit quasi anderen Verträgen, unter anderen Voraussetzungen gelockt haben. Also ich habe mit einem Ägypter gesprochen, der mir erzählt hat, dass Russland ihm gesagt hat, er würde in der Sicherheitsbranche arbeiten. Ein anderer hat mir gesagt, er würde in der Logistikbranche arbeiten. Und dann haben sie auf einmal erfahren, es geht für sie an die Front. Also sie müssen dann wirklich, von jetzt auf gleich mussten sie dann kämpfen. Und dann sind das natürlich andere Bedingungen, wenn man dann sich vorstellt, man landet plötzlich an der Front, wo es dann wirklich um Leben und Tod geht. Und man ging eigentlich davon aus, man würde nur in einem Lager arbeiten oder in der Sicherheitsbranche irgendwo in Russland mit einem sehr, sehr guten Gehalt, von dem man natürlich auch große Teile zu der Familie in den afrikanischen Ländern wieder schicken kann.
20: Was geschieht denn mit diesen Gefangenen jetzt?
19: Das ist eine ganz, ganz große Frage, weil, ich habe ja gerade schon gesagt, sie gelten formal als Russen, weil sie für Russland gekämpft haben. Aber andererseits haben sie oft gar keinen russischen Pass. Sie sind aus Kamerun, aus Kenia, aus Uganda. Und diese Länder müssten sich dann darum bemühen, dass sie ihre Staatsangehörigen aus der ukrainischen Kriegsgefangenschaft wieder sozusagen nach Hause holen. Umgekehrt macht Russland es nämlich nicht. Russland holt sozusagen nur die eigenen Leute, obwohl sie ja eigentlich auch für Russland gekämpft haben, aus der Kriegsgefangenschaft zurück.
20: Überhaupt, von was für einer Größenordnung sprechen wir eigentlich? Wie groß ist dieses Lager, in dem du warst?
19: Das kann ich dir ganz, ganz schwer sagen, weil ich natürlich nur einen gewissen Teil des Lagers gesehen habe. Aber ich habe so ungefähr 150 Gefangene gesehen, von denen etwa 50 aus afrikanischen Ländern stammten, weitere 30 aus Südamerika, aus Asien, also aus vielen Ländern der Welt, eigentlich gar nicht so viele aus Russland. Das war natürlich nur der Einblick, den mir die Ukraine geben wollte, aber auch unabhängige Beobachter stellen fest, dass Russland immer stärker im Ausland anwirbt, anstelle von den eigenen Leuten im Krieg einzusetzen sozusagen.
20: Was hattest du denn für einen Eindruck? Du hast jetzt gesagt, klar, du hast natürlich immer nur von der ukrainischen Seite was erfahren und auch die Akkreditierung über die Ukraine bekommen. Wie werden die Menschen behandelt? Wie lebt es sich in so einem Lager?
19: Also das ist natürlich kein schönes Leben, aber man sollte natürlich auch nicht vergessen, wofür diese Menschen gekämpft haben. Trotzdem hatte ich einen ganz, ganz guten Eindruck von dem Lager. Also ich habe niemanden gesehen, der Mangel ernährt.

0: geworden in dieser Zeit? Wie kriegsmüde sind die Menschen? Hat irgendjemand überhaupt noch Hoffnung, dass dieser Krieg irgendwann mal zu Ende gehen könnte, geschweige denn gewonnen werden könnte?
1: Also ich sehe überhaupt keine Kriegsmüdigkeit in der Ukraine. Mhm. Ich sehe auch nicht diese Skepsis, dass man den Krieg überhaupt gewinnen kann. Ich sehe eigentlich nur, dass die Menschen natürlich sagen, wir wollen unbedingt frei sein.
2: Sagt Kiew-Korrespondent Tilko Gläsken über afrikanische Kriegsgefangene in der Ukraine.
3: Kultur.
2: Wir haben vorhin hier in der ARD-Infonacht schon über den neuen Film Sunny Dancer berichtet, der im Februar bei der Berlinale Premiere gefeiert hat und ab morgen bei uns im Kino läuft. In der Hauptrolle zu sehen Bella Ramsey, geboren in Großbritannien, 22 Jahre jung, aber längst international bekannt durch ausdrucksstarke Rollen etwa in Game of Thrones und The Last of Us. Lisa Maria Röhling mit einem Porträt.
4: Bella Ramseys Karrierestart klingt wie der von vielen Schauspielerinnen und Schauspielern. Eine Nebenrolle in einer Fernsehserie, als Ramsey gerade mal 13 Jahre alt war. Aber die Rolle, genauso wie die Serie, hatten es in sich. Ramsey spielte Lyanna Mormont, das Oberhaupt des Hauses Mormont, in der 5. Staffel der Fantasy-Serie Game of Thrones. Lyanna Mormont ist ein mutiges, ziemlich selbstbewusstes Mädchen, für das klar ist, sie wird sicherlich nicht stricken und in der Ecke sitzen, während andere für sie kämpfen.
5: I don't plan on knitting by the fire while men fight for me. I might be smaller, Glover, and I might be a girl. But I am every bit as much a northerner as you.
4: Die Rolle genauso wie das heroische Ende von Lyanna Mormont machten Bella Ramsey schlagartig berühmt. Schon während des Drehs von Game of Thrones folgte dann die erste Hauptrolle in der Kinderserie Eine lausige Hexe, eine ganz andere, weniger düstere Fantasywelt.
6: Und wer bist du?
7: Mildred. Mildred Hoppelt.
4: Es sollte dann aber wieder eine düstere, dystopische Welt sein, die Bella Ramseys schauspielerischen Durchbruch besiegeln sollte. The Last of Us, basierend auf dem gleichnamigen Computerspiel, erzählt von einer postapokalyptischen Welt, in der die menschliche Zivilisation durch eine Zombie-Infektion zusammengebrochen ist. Überlebende versuchen, sich durchzuschlagen. Bella Ramsey spielt Ellie, die immun gegen die Infektion ist und deshalb von Joel, gespielt von Pedro Pascal, durch die USA geschmuggelt wird, in der Hoffnung, dass sie der Schlüssel für eine Impfung ist.
8: Ist alles an einem Tag zusammengebrochen?
9: So ziemlich.
8: Wie? Es war doch niemand mit dem Pilz infiziert. Alle waren gesund, sind ins Restaurant gegangen, sind rumgeflogen mit Flugzeugen. Und dann alle gleichzeitig? Wie hat das überhaupt angefangen?
4: Was es bedeutet, so eine bekannte Figur aus einem Computerspiel zu spielen, sei während des Drehs nach und nach klarer geworden, erzählt Bella Ramsey in einem Interview mit GQ vor knapp einem Jahr.
10: I wasn't nervous about the actual filming.
4: Ich war nicht nervös, als ich angefangen habe zu filmen. Ich bin öfter mal erkannt worden wegen Game of Thrones, aber ich habe mich trotzdem sehr anonym gefühlt. Aber als bei The Last of Us klar wurde, dass ich viel reisen werde, viele Interviews geben werde, dass Menschen sich mehr mit meinem Privatleben auseinandersetzen oder mich anders behandeln würden, davor hatte ich Angst.
10: For sure.
4: Denn schnell geht es in Interviews und in den sozialen Medien nicht mehr nur um Bella Ramseys schauspielerische Leistung, sondern um Fragen der Identität. Bella Ramsey ist non-binär, identifiziert sich also nicht als weiblich oder männlich. Was das bedeutet, hat Ramsey erst vor kurzem in einem Podcast besprochen.
10: My thing at the moment is like, call me how you see me. Like if
4: ich denke gerade, sprecht mich an, wie ihr mich seht. Mir ist total klar, wenn ich in ein Taxi einsteige, werden der Fahrer oder die Fahrerin mich als Frau ansprechen, weil sie mich so sehen. Ich verstehe das. Ich war nie streng mit den Pronomen. Ich bin mir nicht mal sicher, ob es mich so sehr interessiert. Ich weiß genau, wer ich bin.
10: I'm very comfortable in like who I am.
4: Nominierungen für den Emmy, den Golden Globe und den BAFTA, genauso wie ein Platz auf den Forbes 30 unter 30, gehören jetzt schon mit gerade mal 22 Jahren zu Bella Ramseys Leistung. Das Lob der Kritiker reißt auch in diesem Jahr nicht ab. Der neueste Film Sunny Dancer feierte bei der diesjährigen Berlinale Premiere, war für einen Nachwuchspreis nominiert. Darin spielt Ramsey die 17-jährige Ivy, die von ihren Eltern in ein Sommercamp für Jugendliche geschickt wird, die an Krebs erkrankt sind.
11: Wir denken, dass es vielleicht gut ist, wenn du von Menschen umgeben bist, die erlebt haben, was du erlebt hast.
8: Nein, kommt nicht in Frage. Ein Chemocamp?
4: Die nächsten emotional herausfordernden Rollen warten schon auf Bella Ramsey. Die 3. Staffel von The Last of Us ist in Produktion und eine weitere Serie über ein Mutter-Tochter-Duo, das sich im Zeugenschutzprogramm durchschlagen muss, soll Ende des Jahres rauskommen.
2: Lisa Maria Röhling über Hollywood-Star Bella Ramsey.
3: Standpunkte.
2: Aus den deutschen Nachrichtendiensten echte Geheimdienste zu machen, das hat Bundesinnenminister Dobrindt angekündigt.

0: Das Kabinett will seine Reformpläne jetzt auf den Weg bringen. Der Verfassungsschutz und der fürs Ausland zuständige Bundesnachrichtendienst bekommen dann mehr Möglichkeiten, Informationen und Daten zu speichern, aber auch Sabotageakte oder Hackerangriffe aktiv zu bekämpfen. Unsere Gastautorin Beatrice Achterberg, Politikredakteurin der Neuen Zürcher Zeitung in Berlin, hält das grundsätzlich für richtig.
1: Cyberangriffe, Sabotage und Operationen fremder Staaten machen nicht an deutschen Zuständigkeitsgrenzen Halt. Wie real solche Gefahren inzwischen sind, hat zuletzt der Fund einer mit Sprengstoff bestückten Drohne am Flughafen Leipzig-Halle gezeigt. Deshalb ist es richtig, den deutschen Geheimdienst endlich schlagkräftiger zu machen. Wer etwa einen gegnerischen Server identifiziert, sollte, unter klaren Voraussetzungen natürlich, auch eingreifen können. Wer von einer Sabotageaktion weiß, muss sie schnell verhindern dürfen, statt anschließend nur einen perfekten Lagebericht darüber zu schreiben. Solche Befugnisse sind auch immer ein Risiko. Sie dürfen nicht zum Freifahrtschein werden. Aber der jetzige Zustand ist genauso fatal. Den deutschen Geheimdienst so eng zu fesseln, dass gegnerische Staaten den größeren Handlungsspielraum haben. Ein wehrhafter Staat muss Gefahren erkennen können und alle verfügbaren Mittel einsetzen dürfen, diese auch auszuschalten.
0: Die Meinung von Beatrice Achterberg. Die Süddeutsche Zeitung aus München dagegen nennt das Vorhaben bedenklich. Ihr Autor kritisiert, dass Agenten dann künftig etwa Wohnungen durchsuchen dürften.
2: Gefahrenabwehr übernimmt bislang die Polizei. Natürlich durchsucht sie Wohnungen, aber dann gilt stets, ein Richter muss das genehmigen. Anwälte dürfen hinterher Akten einsehen. Das ist wichtig, denn es geht um sensible Grundrechte. Der Verfassungsschutz arbeitet anders. Er schleicht sich einfach davon und die Betroffenen erfahren nie, wer bei ihnen in den Schränken gewühlt oder den Laptop manipuliert hat. Dobrindt plant mit diesem Entwurf eine Parallelpolizei zur normalen Polizei mit teilweise identischer Gefahrenabwehrmission, nur ohne die rechtsstaatliche Kontrolle.
0: Die Bild-Zeitung meint, bisher sei der deutsche Geheimdienst eine bürokratische Lachnummer gewesen. Mit der geplanten Reform habe sich das grundlegend geändert.
2: Doch wer jetzt glaubt, man könne den Hebel in den Zentralen einfach über Nacht umlegen, der irrt gewaltig. Ein schlagkräftiger Geheimdienst entsteht nicht auf dem Papier eines Gesetzentwurfs. Spionage und Abwehr leben von jahrzehntelanger Erfahrung, tiefen Vertrauenskontakten und absolutem Top-Personal. Das baut man nicht in wenigen Monaten auf. Aber diese Reform ist eine Lizenz zum Neuanfang für mehr Sicherheit. Und genau das ist es, was am Ende zählt.
0: Und der Autor der Berliner Taz warnt, dass die Geheimdienste so viel Macht wie nie zuvor bekommen und auch im Inland aktiv werden sollen.
2: Indem die Bundesregierung das ändert, reißt sie eine Grenze ein, die einst als Lehre aus dem NS-Terror ganz bewusst gezogen wurde. Die Gestapo vereinte das Vorgehen eines Geheimdienstes mit Gewaltmonopol und praktischen Fähigkeiten der Polizei in einer Behörde. Niemand behauptet nun, dass BND und Verfassungsschutz unmittelbar mit Inkrafttreten des Gesetzes zu einer Geheimpolizei werden. Es eröffnen sich aber zumindest neue Möglichkeiten. Wer weiß, welche Partei in Zukunft die Bundesregierung stellt.
0: Das waren die Standpunkte, zusammengestellt von Simone Kienzle, und das war auch die erste Hälfte der ARD-Infonacht mit Tom Westerholt. Hier übernimmt gleich mein Kollege Milat Kupay und bringt Sie weiter gut informiert durch die Nacht. An dieser Stelle tschüss von mir, machen Sie es gut.

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1: Um 2 Uhr mit Ida Leinfelder. In Kolumbien suchen Einsatzkräfte und Freiwillige nach dem schweren Erdbeben in den Trümmern weiter nach Überlebenden. Die Zahl der Toten liegt nach aktuellen Angaben bei mehr als 200. Über 3000 Menschen gelten als vermisst. Der neue Staatschef De La Espriella sagte, es seien tausende Häuser zerstört oder beschädigt worden. Mehrere Länder haben Kolumbien Hilfe angeboten. Die USA stellen nach eigenen Angaben rund 13 Millionen Euro bereit. Als Konsequenz aus dem großen Stromausfall Anfang des Jahres hat der Berliner Senat weitere Schritte beschlossen, um die Stadt widerstandsfähiger zu machen. Er verabschiedete Resilienzkonzepte für den Bereich Mobilfunk und Wirtschaft. Sabine Müller, RBB 24 Landespolitik.
2: 4 Mobilfunkbetreiber wollen laut SPD-Wirtschaftssenatorin Giffey mehr tun als bisher, um bei einem Stromausfall die Mobilfunkversorgung aufrechtzuerhalten. Etwa mit ihren Masten Konkurrenzbetreibern aushelfen, wenn deren Kapazitäten ausfallen.